0: Angaben zufolge Geschäftsabschlüsse zwischen deutschen und emiratischen Unternehmen mit einem Volumen von gut 9 Milliarden Euro unterzeichnet. Beide Seiten vereinbarten die Bildung eines deutsch-emiratischen Investitionsrats. Dieser soll als Plattform zur Förderung von Investitionen und zur Stärkung des Dialogs zwischen öffentlichem und privatem Sektor dienen.
1: Vor den Wahlen in Mecklenburg-Vorpommern und in Berlin gibt es erneut eine aktuelle Umfrage. Im Schweriner Landtag käme demnach die AfD auf 38% der Stimmen, die SPD auf 33%. Die anderen Parteien sind weit abgeschlagen. In Berlin liegt die Linke mit 21% knapp vor der CDU mit 20%. Die AfD kommt unverändert auf 18%, die Grünen auf 16% und die SPD auf 12%. Bei einem russischen Drohnenangriff sind in der südostukrainischen Stadt Pawlohrad mindestens 4 Menschen getötet worden. Nach Informationen unseres Korrespondenten gibt es zudem etwa 60 Verletzte. In der Stadt Dnipro starben zudem 2 Menschen bei dem Beschuss einer Anlage eines US-Agrarkonzerns. In der Fußball-Champions League hat RB Leipzig sein erstes Spiel der Ligaphase mit 1:4 beim italienischen Club AC Como verloren. Der FC Bayern startete dagegen mit einem klaren 5:0 Sieg gegen Bodø Glimt aus Norwegen. Aus der Sportredaktion Jan Möller.
2: Eine Halbzeit lang fehlte den Bayern ein bisschen was. Die Zielstrebigkeit, das Glück, 0:0 stand es zur Pause gegen den Außenseiter vom Polarkreis. Aber dann Musiala kurz nach dem Seitenwechsel mit der Führung. Danach lief's bei den Münchnern. Kane, Davis und zweimal Ulisse trafen noch. 5:0, eine ganz klare Sache. Und das war es auch bei RB Leipzig in Como, wobei da der Bundesligist unterlegen war, taktisch und auch spielerisch. Als Maximovic nach einer knappen Stunde für die Leipziger traf, hatten die Italiener schon 3 Tore erzielt. Das 4. für den Champions-League-Neuling fiel dann kurz vor Schluss. 1:4 für Leipzig und Trainer Martin De Michelis, eine Enttäuschung zum Auftakt der Ligaphase.
1: Das waren die Nachrichten. Das Wetter in Deutschland. Meist trocken, an den Alpen etwas Regen, Tiefstwerte 15 bis 2 Grad. Tagsüber längere freundliche Abschnitte, von Nordwesten her Schauer und einzelne Gewitter, Höchstwerte 17 bis 25 Grad. Am Samstag häufig trocken bei 19 bis 28 Grad. Sonntag im Süden länger freundlich, sonst viele Wolken und öfter Regenfälle, vereinzelt Gewitter bei 16 bis 26 Grad. Es ist 2:03 Uhr.
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4: Die A1 Bremen Richtung Osnabrück ist zwischen Dreieck Stur und Wildeshausen Nord wegen einer Nachtbaustelle bis 6 Uhr gesperrt. Die Berliner Stadtautobahn A111 stadtauswärts ist zwischen Festplatz und Schulzendorfer Straße wegen Wartungsarbeiten bis 5 Uhr gesperrt. Die A516 Abzweig Oberhausen ist zwischen Kreuz Oberhausen und Oberhausen-Sterkrade wegen Bauarbeiten bis 5 Uhr gesperrt. Umleitungen sind ausgeschildert. Und die B236 Schwerte-Lünen ist zwischen Westfalendamm und Dortmund-Wambel in beiden Richtungen wegen Tunnelarbeiten bis 5 Uhr früh gesperrt. Soweit der Verkehr. Ihnen eine gute und freie Fahrt.
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4: Aktuelles und Hintergründe wie immer vom Norddeutschen Rundfunk in Hamburg, heute mit Detlef Karg im Studio, hier noch bis 6 Uhr. Nur wenige Tage sind vergangen seit der Landtagswahl in Sachsen-Anhalt mit dem überragenden Ergebnis für die AfD. 2 weitere Landtagswahlen stehen an. Dort sind die Kräfte sehr anders verteilt, wie es die Umfragen bisher zeigen. Infratest DIMAP hat im Auftrag der ARD gut 10 Tage vor der Wahl in Berlin und Mecklenburg-Vorpommern neue Umfrageergebnisse für beide Bundesländer vorgelegt. Sabine Henkel fasst die Ergebnisse zusammen.
5: 2 Landtagswahlen mit sehr unterschiedlichen Ausgangslagen. In Mecklenburg-Vorpommern liegen 2 Parteien mit großem Abstand vor den anderen, die SPD und die AfD. In Berlin sind es CDU und Linke, allerdings mit weitaus geringerem Abstand. In Mecklenburg-Vorpommern wird sehr deutlich, welche Rolle Manuela Schwesig spielt, die amtierende Ministerpräsidentin der SPD. Sie würde bei einer Direktwahl von 60% gewählt. Schwesig hat ihren Wahlkampf auch auf ihre Person zugeschnitten. Die Frau gegen Blau. In dieser Umfrage führt aber Blau, also die AfD, mit 38% vor Schwesigs SPD mit 33%. Die AfD hat 3 Punkte gut gemacht, die SPD einen. Die anderen Parteien sind weit abgeschlagen und können in dieser Umfrage auch keine Punkte machen. Die CDU liegt bei 7%, die Linke bei 9% und die Grünen bei 5%. Das BSW wäre nicht im Landtag, 4%. In Berlin ist noch sehr viel mehr offen. Möglicherweise auch, weil fast ein Drittel der Wahlberechtigten noch nicht entschieden ist, was auch an den weitgehend unbekannten Spitzenkandidaten aller Parteien liegen könnte. So zeichnet sich folgendes Bild ab. Die Linke liegt in Berlin knapp vor der CDU. Linke 21, CDU 20%. Die Linke hat 2 Punkte zugelegt, die CDU einen verloren. Die AfD kommt unverändert auf 18, die Grünen auf 16% bei einem Minus von 2 Punkten. Die SPD dann mit 12% plus 1. Das BSW erreicht 4%, wäre also nicht im Berliner Abgeordnetenhaus dabei. Es gibt in Berlin keine große Präferenz für den regierenden Bürgermeister bzw. die Bürgermeisterin. Auch hier liegt aber die Linke Elif Eralp knapp vor dem CDU-Kandidaten Stefan Evers mit 23-22%. Was mögliche Koalitionen angeht, gilt in beiden Ländern, dass keine Partei, die nach dieser Umfrage den Einzug in den Landtag schaffen würde, mit der AfD regieren will. Daher wäre in Mecklenburg-Vorpommern nur eine rot-rot-grüne Koalition möglich. In Berlin sind 2 Optionen denkbar. Ebenfalls rot-rot-grün, allerdings nicht mit einer SPD, sondern mit einer linken Ministerpräsidentin. Oder eine Kenia-Koalition, also schwarz-rot-grün.
4: Sabine Henke informierte. Die Infratest-Umfrage für Berlin fand übrigens statt, bevor die Vorwürfe und die Ermittlungen gegen den Berliner SPD-Spitzenkandidaten Steffen Krach bekannt geworden waren. Die Staatsanwaltschaft Hannover ermittelt ja gegen ihn. Es geht dabei offenbar um den Vorwurf der Bestechlichkeit im Zusammenhang mit einer Vergabeentscheidung. Er selbst hat die Vorwürfe zurückgewiesen und sich jetzt auch öffentlich geäußert. Mehr dazu von Jan Menzel aus Berlin.
6: Steffen Krach ist die Anspannung der letzten Stunden anzusehen. Der SPD-Spitzenkandidat will sich auf einer Pressekonferenz in der Berliner SPD-Zentrale erklären. Er will kämpfen für einen Wahlerfolg seiner Partei. Aber Krach kämpft an diesem Tag auch mit den Tränen, als er berichtet, wie die Ermittler von Polizei und Staatsanwaltschaft ihm das Handy während eines Gesprächs aus der Hand gerissen hätten und sogar unter dem Bett seiner Kinder nach Beweismitteln gesucht hätten. Vor allem aber will der SPD-Spitzenkandidat eines klarstellen.
7: Der Vorwurf der Bereicherung trifft mich persönlich sehr.
6: Konkret geht es um eine Parteispende eines Unternehmers aus Hannover, der sich an einer Auftragsvergabe für ein Projekt im Gesundheitsbereich in Lehrte bei Hannover beteiligt hatte. Krach war an dem Projekt als Regionspräsident und als Aufsichtsratschef des kommunalen Krankenhauskonzerns beteiligt. Dieser Unternehmer bekam letztlich nicht den Zuschlag für das Projekt, aber er spendete am 29. Dezember 2025 9.900 Euro an die Berliner SPD. Diese Spende sei ihm als Landeschef gemeldet worden, so Krach, und er habe umgehend reagiert.
7: Ich habe am 7. Januar 2026 um 15.11 Uhr die Information durch den Landesgeschäftsführer über diese Spende bekommen. Am 8. Januar um 6.45 Uhr, also keine 24 Stunden später, habe ich per Mail die Weisung erteilt, dass diese Spende nicht angenommen werden darf.
6: Allerdings machte Krach den Vorgang seinerzeit nicht öffentlich. Er habe die Sache mit der Rücküberweisung als erledigt betrachtet, sagt er heute. Die Ermittlungen der Staatsanwaltschaft haben die Spende und den Umgang damit aber nun ganz oben auf die politische Tagesordnung katapultiert, weiß auch Linken-Fraktionschef Tobias Schulze.
8: Ja, die Staatsanwaltschaft wird sich nicht an Wahltermine halten. Trotzdem ist es natürlich etwas, was jetzt für ein politisches Erdbeben gesorgt hat, ob beabsichtigt oder nicht.
6: Was auffällt, ist, wie zurückhaltend sich die politischen Mitbewerber in der Angelegenheit verhalten. Er habe Vertrauen in die Behörden, lässt sich CDU-Spitzenkandidat Stefan Evers zitieren. Grünen-Fraktionschef Werner Graf verweist ebenfalls auf die laufenden Ermittlungen und Alexander King vom BSW betont.
9: Naja, der Verdacht der Bestechlichkeit ist natürlich sehr schwerwiegend, ganz besonders in der Politik. Und dem muss man nachgehen, dem wird ja auch nachgegangen. Aber zunächst mal gilt natürlich die Unschuldsvermutung.
6: Und auch die Spitzenkandidatin der Berliner AfD, Christine Brinker, vermeidet scharfe Töne.
10: Ich persönlich hoffe, dass sich diese Vorwürfe nicht bewahrheiten, weil wenn das so wäre, wäre das ein weiterer Schlag auch ins Gesicht der Bürger. Es würde wieder das Vertrauen in die Politik maßgeblich beeinflussen. Und das wollen wir ja gerade nicht. Das können wir ja gerade nicht gebrauchen.
6: Wie die zurückgegebene Spende und die Ermittlungen die Wahl beeinflussen, wird sich zeigen. Die Berliner SPD hat Krach nach einer ersten Schockstarre demonstrativ den Rücken gestärkt. Und Steffen Krach hat angekündigt, dass er sich weiter mit ganzer Kraft in den Wahlkampf stürzen will.
4: Aus Berlin war das Jan Menzel. Und blicken wir noch einmal auf den Wahlkampf in Mecklenburg-Vorpommern. Ein wichtiges Thema dort war die Bildungspolitik. Das hat ja noch einmal neuen Schwung erhalten durch den für Deutschland schlechten PISA-Bericht in dieser Woche. Über das Thema Bildung hat mein Kollege Markus Schubert vom NDR mit dem Lehrer Toni Wienbrand gesprochen. Er unterrichtet an der regionalen Schule Fritz Reuter in Demmin in Vorpommern Geschichte und Geografie. Und er schildert zunächst, wie er seinen Alltag als Lehrer erlebt.
11: Es ist ein sehr fordernder Beruf, aber auch ein sehr gewinnbringender. Es fängt schon ganz einfach damit an, dass man mit sehr viel Motivation reinkommen muss. Wenn ich nämlich nicht mit Motivation vor den Schülern stehe, frühs am Montag um 7.30 Uhr, kann ich ja unmöglich verlangen, dass die Motivation irgendwie empfinden. Das heißt, ich muss da mit einer guten Energie reingehen, ich muss schülernahen Unterricht machen, ich muss es gut aufbereiten. Denn wenn ich das nicht mache, gehen wir auf mein Fach Geschichte zurück, dann kriege ich da vielleicht nicht jeden hinterm Berg vorgelockt.
12: Die Daten der neuen PISA-Studie werden auch nicht spurlos an Ihnen vorbeigegangen sein. Die Herkunft bleibt ein entscheidender Faktor für den Schulerfolg. Und es fehlt vielen jungen Leuten an der Fähigkeit, das Wissen auch anzuwenden, um konkrete Aufgaben zu lösen. Trifft das Ihre Beobachtung? Und wer ist denn da der Reparaturbetrieb? Sie, die Lehrenden, die Schulpolitik oder eben eigentlich schon das Elternhaus?
11: Die PISA-Ergebnisse haben uns quasi das eigentlich wieder vor Augen geführt, was wir schon seit 20 Jahren wissen. Und zwar, dass wenn ich aus einem Haushalt komme, bei dem Geld keine Rolle spielt, bei dem Bildung hoch angesehen ist, dann überträgt sich das natürlich eins zu eins auf die Kinder und Jugendlichen. Wenn man aus Bildungsfernen oder vielleicht auch aus Hintergründen kommt, wo das nicht die oberste Priorität ist, dann ist natürlich auch von vornherein schon klar, da gibt es andere Probleme, weltliche Alltagsprobleme, die natürlich im Kopf der Eltern wie auch der Schüler natürlich eine größere Rolle spielen. Wir haben natürlich diesen schwierigen Spagat irgendwie zu leisten, dass wir Fachunterricht ausgleichen müssen, wir müssen zwischen Bürokratie, wir sind Seelsorger. Manche Tage bin ich als Vertrauenslehrer bei mir in der Schule natürlich in ganz vielen Gesprächen mit Schülern, die Sorgen haben, die es wahrscheinlich so vor 10, 15 Jahren noch gar nicht gab. Das heißt, der Kopf von vielen Kindern und Jugendlichen ist einfach voll. Und dann ist es, glaube ich, auch nicht zu verachten, dass natürlich an sowas wie schulische Leistung manchmal auch auf der Strecke bleiben.
12: Das hohe Interesse am Thema Schule und Bildung im Wahlkampf, in Umfragen dokumentiert, ist das ein Zeichen, dass Sie ermutigt, weil da auch Handlungsdruck auf Entscheider raus hervorgeht? Oder stört Sie das als Hinweis, dass da wohl auch vieles schiefläuft, wenn so viele sich dafür interessieren?
11: Grundlegend finde ich es erstmal total super, dass das Thema Bildung jetzt keins ist, was irgendwie unter den Teppich gekehrt wird, was irgendwie hinten runterfällt, wo man sich davor verschließt. Tatsächlich muss man aber auch sagen, wenn man jetzt die letzten Jahrzehnte zurückschaut, ist natürlich dieses Thema Bildung auch immer eins, was wahrscheinlich in den Top 3 immer wieder genannt wird. Es ist natürlich essentiell. Wir müssen die Kinder und Jugendlichen vorbereiten. Und deswegen finde ich es immer wieder gut, wenn sowas an die Medien kommt, damit es immer noch ein bisschen präsenter wird. Weil wir kämpfen jeden Tag an der Front und da braucht man natürlich Rückendeckung. Und da ist die Politik natürlich jetzt auch gezwungen, endlich zu handeln.
4: Toni Wienbrand war das. Er ist Geografielehrer an der Fritz-Reuter Regionalschule in Demmin. Im Gespräch mit meinem Kollegen Markus Schubert über das Thema Bildung in Mecklenburg-Vorpommern.

0: Das waren ein paar Takte Musik zum Entspannen. Jetzt geht's weiter mit unserem Infoprogramm. 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
0: Um gleich genau 2.15 Uhr, Viertel nach zwei. Es könnte ein erster Erfolg für eine neu ausgerichtete deutsche Außenpolitik sein. Beim ersten Staatsbesuch des Präsidenten der Vereinigten Arabischen Emirate, Scheich Mohammed bin Sajed Al Nahyan, in Deutschland sind Geschäfte in Milliardenhöhe vereinbart worden. Die Emirate wollen demnach 40 Milliarden Euro in Deutschland investieren, wie aus einer gestern in Berlin veröffentlichten gemeinsamen Erklärung der beiden Staaten hervorgeht. Ein Teil davon ist unter anderem für neue Rechenzentren vorgesehen. Deutschland ist zudem an Energielieferungen natürlich interessiert und könnte den VAE, die als Konsequenz aus dem Irakkrieg unabhängiger von Washington werden wollen, auch Rüstungsgüter liefern. Über den ersten Tag des Besuchs berichtet Nicole Markwald.
2: Der erste Staatsbesuch in Deutschland begann für den Präsidenten der Vereinigten Arabischen Emirate zünftig. Frank-Walter Steinmeier empfing seinen Gast mit militärischen Ehren in der Berliner Villa Borsig. Am Abend gab der Bundespräsident ein Staatsbankett. Und dazwischen viele Gespräche und viele Vereinbarungen. Bundeskanzler Friedrich Merz hatte Scheich Mohammed bin Zayed Al Nahyan bereits im Februar bei einem Kurztrip in die Golfregion kennengelernt.
3: Die Vereinigten Arabischen Emirate sind ein wichtiger und sehr wertvoller Partner für die Bundesrepublik Deutschland.
2: Was macht die Emirate wertvoll für Deutschland? Sie wollen 40 Milliarden Euro hier investieren. Unter anderem in den Bereichen künstliche Intelligenz und Energie. Danach befragen konnte man Merz und seinen Gast nicht. Anders als üblich gab es keine Pressekonferenz. Stattdessen fand im Kanzleramt eine sogenannte Zeremonie zum Austausch von Abkommen statt. Vor dem Bundeskanzler und dem Präsidenten der Emirate wechselten Mappen, ihre Besitzer wurden Hände geschüttelt.
4: Wir kommen zum Austausch der vereinbarten Niederschrift über die Anpassung der Verkehrsrechte für die Luftfahrtunternehmen der Vereinigten Arabischen Emirate.
2: Man einigte sich auf Investitionen in Rechenzentren, auf eine Zusammenarbeit im Bereich Informationssysteme, auf die Einrichtung eines strategischen Dialogformats. Dort sollen die Kooperationen gelenkt werden. In den Bereichen Sicherheit, Verteidigung, Energie und Klima, aber auch Kultur und Transport. So soll die Airline Emirates künftig eine weitere Stadt in Deutschland anfliegen dürfen. Es wäre die fünfte. Wirtschaftsministerin Katharina Reiche, CDU, brachte Vertreter beider Länder aus den Branchen Rüstungs- und Verteidigungstechnologien zusammen. Anschließend verwies sie auf das Potenzial der Zusammenarbeit.
5: Die deutsche Industrie ist technologisch führend, insbesondere im Bereich der Luftverteidigung, Luftsicherheit und dem Räumen von Seeminen. Mit anderen Worten, deutsche Unternehmen der Sicherheits- und Verteidigungsindustrie haben die Technologie, die Expertise und auch die industriellen Fähigkeiten, einen substanziellen Beitrag für die Sicherheit der Vereinigten Arabischen Emirate zu leisten.
2: Gleichzeitig wurde am Berliner Hauptbahnhof in der Nähe des streng abgeriegelten Regierungsviertels ein Banner entrollt. Merz stand da in roten Buchstaben, keine Deals mit Kriegstreibern im Sudan. Es war Teil einer Kundgebung der Gesellschaft für bedrohte Völker. Laut Vereinten Nationen unterstützen die Vereinigten Arabischen Emirate die RSF-Miliz im Sudan mit Waffen und Söldnern. In dem afrikanischen Staat kämpfen seit 3 Jahren die Miliz und die reguläre Armee um die Macht. Millionen Menschen sind deshalb auf der Flucht. Die Bundesregierung dürfe zu der Rolle der Vereinigten Arabischen Emirate im Sudan nicht schweigen, fordert die Partei Die Linke. Dazu die Politikwissenschaftlerin Bente Scheller.
6: Und da stellt sich die Frage, steht auf dem Sprechzettel der Bundesregierung auch die Lage im Sudan oder in Libyen, wo die Vereinigten Arabischen Emirate immer wieder Rebellengruppen unterstützt haben?
2: Laut Mitteilung aus dem Kanzleramt wurde neben der Lage in der Ukraine, Israel, dem Iran auch die Situation im Sudan besprochen. Beide Staatschefs verurteilen Angriffe auf Zivilisten, heißt es. Weiterhin forderten sie beide Konfliktparteien auf, alle militärischen Operationen sofort einzustellen.
0: Ja, und die Rolle der Vereinigten Arabischen Emirate im Sudankrieg ist ja umstritten. Man ist dort Kriegspartei und unterstützt die RSF-Milizen. Und dazu passt auch die Meldung vom Abend, dass Algerien jetzt die Beziehungen zu den Vereinigten Arabischen Emiraten abgebrochen hat. Hintergrund ist eine Spaltung und eine Spannung in der arabischen Welt, die weiter vor sich hin schwelt. Haben Sie in Bitcoin und Co. investiert? Wenn ja, dann könnten bald neue Steuern auf Sie zukommen, und zwar, wenn Sie Bitcoins verkaufen. Die Gewinne daraus sollen nämlich nach dem Plan der Bundesregierung genauso behandelt werden, als würden sie aus dem Verkauf von Aktien stammen. Warum das Finanzministerium das plant und was es am Ende bringen soll, das hat sich Lissy Kaufmann genauer angesehen.
7: Wer mit Kryptowerten wie etwa Bitcoin handelt und Gewinne erzielt, soll darauf künftig 25% Steuern zahlen. Also genauso viel wie für den Handel mit Aktien oder anderen Wertpapieren. Das steht in einem Gesetzentwurf des Bundesfinanzministeriums, der dem ARD-Hauptstadtstudio vorliegt. Bislang werden Kryptogewinne nur dann versteuert, wenn die Werte innerhalb von 12 Monaten nach dem Kauf wieder verkauft werden. Dann gilt der persönliche Steuertarif. Der ist je nach Einkommen gestaffelt und liegt bei maximal 45%. Nach den 12 Monaten allerdings sind die Verkäufe steuerfrei. Laut Bundesfinanzministerium ist das nicht gerecht. Im Gesetzentwurf heißt es, Kryptowerte würden zunehmend als private Kapitalanlage genutzt. Die derzeit geltende Ausnahme ist demnach also nicht mehr vertretbar. Die Regelung soll deshalb jetzt geändert werden, und zwar unabhängig von der Haltedauer. Für Kryptogewinne wie für alle anderen Kapitalerträge gilt dann aber auch der sogenannte Sparerpauschbetrag. Das heißt, besteuert wird erst bei Kapitalerträgen von mehr als 1.000 Euro. Finanzminister Klingbeil plant, die neue Regelung ab dem 1. Januar nächsten Jahres einzuführen. Alle davor gekauften Kryptowerte sollen weiter der alten Regelung unterliegen. Das Finanzministerium erhofft sich etwas mehr Steuereinnahmen, und zwar ab 2029 ein Plus von mehr als 300 Millionen Euro pro Jahr. Der Gesetzentwurf muss noch im Kabinett abgestimmt werden und dann noch durch Bundestag und Bundesrat.
0: Aus Berlin war das Lissy Kaufmann. Es ist bekannt, es gibt in Deutschland weiterhin zu wenig Ärzte. Allgemein Fachkräfte. Mediziner aus dem Ausland könnten da natürlich helfen, und laut dem bayerischen Gesundheitsministerium hat sich die Zahl solcher Approbationsanträge in diesem Bundesland in den vergangenen 10 Jahren vervierfacht. Aber das Anerkennungsverfahren ist offenbar sehr kompliziert. Und viele macht diese komplizierte Bürokratie mürbe. Mürbe, berichtet Katrin Bohlmann an einem Beispiel aus Bayern.
8: Mehr als 4 Jahre hat Mehmet Tekinsoy gekämpft, gewartet und gehofft, um in Bayern als in der Türkei ausgebildeter Facharzt für Mikrobiologie, Virologie und Infektionsepidemiologie arbeiten zu können, hat er Briefe an die zuständigen Behörden geschrieben, Dokumente eingereicht, bei Absagen Widerspruch eingelegt.
9: Das ist natürlich enttäuschend, was ich bisher erlebt habe.
8: In Bayern sind für die Anerkennung von Ärzten aus Nicht-EU-Ländern 2 Instanzen zuständig. Die Regierung von Oberbayern für ganz Bayern für die Approbation, also für die Berechtigung als Arzt zu arbeiten, und die Landesärztekammer für die Facharztausbildung. Die Approbation hat Mehmet Tekinsoy nach 1,5 Jahren erhalten. Die Landesärztekammer aber verweigert ihm den Facharzt. Die Begründung, sie akzeptieren sein nachgeholtes Chirurgiepraktikum nicht. Er solle nochmal eine 5-jährige Facharztweiterbildung in Deutschland machen, erzählt der 34-Jährige. Das hat er abgelehnt.
9: Am Ende habe ich erfahren, dass die Bayerische Landesärztekammer meinte, dass ihr Hände gebunden seien, weil diese Heilberuferkammergesetz einfach so ist.
8: Die Folge? Mehmet Tekinsoy hat als Assistenzarzt in der Virologie am Klinikum der TU München gearbeitet und nicht als Facharzt. Der BR hat erneut bei der Bayerischen Landesärztekammer nachgefragt. Die antwortet nur schriftlich.
10: Ärztinnen und Ärzte aus Drittstaaten müssen, ebenso wie inländische Ärztinnen und Ärzte, die in der Weiterbildungsordnung festgelegten inhaltlichen und zeitlichen Anforderungen erfüllen. Diese dienen der Sicherstellung eines einheitlich hohen Qualifikationsniveaus im Interesse der Patientensicherheit.
8: Man setze sich aber dafür ein, dass das Verfahren vereinfacht und beschleunigt werde, schreibt die Bayerische Landesärztekammer weiter. Auch das bayerische Gesundheitsministerium sieht das Problem und hat bereits Maßnahmen ergriffen, teilt das Gesundheitsministerium auf BR-Anfrage mit.
10: Zum Beispiel wurde das Informationsangebot zum Berufszulassungsverfahren verbessert. Zudem finden sich Hinweise auf unterschiedliche Beratungsangebote sowohl im Bayern-Portal als auch auf der Homepage der Regierung von Oberbayern.
8: Das alles hat Mehmet Tekinsoy nicht geholfen. Er hat einen Behördenmarathon durchlaufen, denn er wollte als Facharzt und nicht als Assistenzarzt arbeiten. Der 34-Jährige geht zurück in die Türkei, zusammen mit seiner Frau. auch Ärztin. Beide haben dort schnell eine Stelle als Fachärzte gefunden. Er bereut seine Zeit in Deutschland aber nicht.
9: Ich habe viel gelernt.
8: Mehmet Tekinsoy ist nicht der einzige ausländische Arzt, der Bayern verlässt. Auch andere Kollegen gehen, erzählt er. Sie wechseln in ein anderes Bundesland. Dort wird, laut Marburger Bund und Experten für Medizinrecht, der Facharzt unkomplizierter anerkannt als in Bayern.
0: Ein Bericht war das von Katrin Bohlmann.
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12: Mit Jan Möller. Manchester City, Atletico Madrid und Inter Mailand, alles große Clubs und alle haben eins gemeinsam. Sie haben in der vergangenen Saison in der Fußball Champions League gegen einen Außenseiter vom Polarkreis verloren, gegen Bode Glimt. Und die Norweger wollten nun am ersten Spieltag der neuen Champions League Saison auch gern den FC Bayern ärgern, aber hat nicht geklappt. Im Gegenteil, die Münchner gewannen zu Hause mit 5:0. Dabei stand es zur Pause noch 0:0. Bayern-Kapitän Joshua Kimmich.
13: Man sitzt dann da, man hat das Gefühl, dass man jetzt nicht alles perfekt gemacht hat, aber dass wir natürlich geduldig bleiben müssen. Man muss den Gegner dann auch müde machen, muss den Gegner bewegen, den Ball schnell laufen lassen. Da hat man in der ersten Halbzeit noch ein paar zu viele Fehler. Und wenn du dann natürlich direkt das erste Tor machst, dann ist es auch ein anderes Spiel.
12: Ja, Musiala war es, der kurz nach der Pause getroffen hat. Und dann waren noch Kane, Davis und zweimal Olise erfolgreich. 5:0, das war eine klare Sache. Und ziemlich eindeutig war es auch beim Spiel von RB Leipzig, da allerdings für den Gegner. 1:4 in Como in Italien. Einzelheiten von Thomas Kunze.
14: Speziell in der ersten Halbzeit war Como, der Champions-League-Neuling, klar besser. Mit Ball, ohne Ball. In Offensive und Defensive. Nach 15 Minuten brachte Baturina Como nach einem Strauchler von Riedle Baku im Strafraum in Führung. RB wirkte mutlos, ohne Tempo und in der 38. Minute reichte dann ein langer Ball und die gesamte Defensive war ausgehebelt. Duvikas traf zum 2:0 für die Gastgeber. Nach dem Wechsel wurde das Leipziger Spiel dann etwas besser, aber wieder traf Como. Dieses Mal war der Senegalese Diallo zur Stelle. Maximovics 1:3 sorgte dann kurz für Hoffnung bei Leipzig. Am Ende aber fing sich das Team von Trainer Martin De Michelis noch einen weiteren Konter. Perone sorgte in der Schlussphase für den 4:1 Endstand und damit für einen harten Fehlstart von RB Leipzig in die Champions League.
12: Frust also in Leipzig, beste Stimmung dagegen bei den deutschen Basketballerinnen. Die stehen im Halbfinale der Weltmeisterschaft in Berlin. Das ist eine Riesenüberraschung und es war auch ein Riesenspiel gegen Belgien. Gegen die zweifachen Europameisterinnen gab es einen klaren 93:74 Erfolg. Ein Meilenstein fand auch die überragende Leonie Fiebig.
15: Was bedeutet für deutschen Basketball, dass wir auf dem Weg nach oben sind? Wir sind nicht zu unterschätzen, wir sind kein Underdog mehr. Alle haben uns jetzt auf dem Visier, mit uns nicht zu spaßen.
12: Ja, das sollen morgen am Samstag auch die Französinnen zu spüren bekommen. Frankreich, der Halbfinalgegner des deutschen Teams. Im anderen Halbfinale treffen die USA auf Spanien. Gerade begonnen hat für die deutschen Volleyballer die Europameisterschaft. Die findet in 4 Ländern statt und da gab es in Cluj in Rumänien zum Start einen 3:1 Erfolg gegen einen der stärksten Gruppengegner, gegen die Türkei. Philipp Weißkirch.
16: Den Start in die Partie hatte die deutsche Mannschaft noch verschlafen. Der erste Satz ging knapp mit 23:25 verloren. Dann aber streckte sich die deutsche Auswahl und kam immer mehr ins Rollen. Der Start in den zweiten Satz war besser. Die Türkei wurde mit guten Aufschlägen unter Druck gesetzt. Die Belohnung? Der Satzausgleich durch ein 25:22. Im dritten Satz zeigte der eingewechselte Theo Mowinkel eine starke Leistung. In seinem ersten EM-Spiel war er mit 16 Punkten bester Scorer und trug maßgeblich dazu bei, dass Deutschland das Match drehen konnte. Mit 25:21 ging der dritte Satz ans deutsche Team, das dann auch weiter im Rhythmus blieb und sich auch verdient den vierten Satz krallte mit 25:19. Unterm Strich also ein 3:1. Es ist ein erster Fingerzeig im Kampf um eine gute Ausgangsposition für das Achtelfinale. Die ersten 4 Teams aus der Sechsergruppe erreichen die K.O.-Runde.
12: Und da wiederum ist das Ziel, mindestens das Viertelfinale zu erreichen. Vom Volleyball zum Handball. Die Füchse Berlin sind mit einem klaren Sieg in die Gruppenphase der Champions League gestartet. 44:33 bei Partizan Belgrad. Und gewonnen hat auch der Champions League-Neuling MT Melsungen. 33:31 gegen Vardar Skopje. In der Handball-Bundesliga hat die SG Flensburg-Handewitt sich erstmal an die Spitze gesetzt. 4. Spiel, 4. Sieg, 39:30 in Lemgo. Der THSV Eisenach hat Aufsteiger Bietigheim geschlagen mit 31:25. Und dann gucken wir noch in die Champions Hockey League. Und Hockey heißt in diesem Fall Eishockey. Die Kölner Haie haben da auch ihr 3. Spiel gewonnen. 5:2 gegen Frölunda aus Schweden, aus Göteborg. Und das vor mehr als 18.000 Zuschauerinnen und Zuschauern. Das ist ein neuer Rekord in der Liga.
0: Soweit Jan Möller und die Sportberichte.
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17: Um 2:29 Uhr mit Wolfgang Berger.
10: Gut eine Woche vor der Landtagswahl in Mecklenburg-Vorpommern und der Abgeordnetenhauswahl in Berlin deuten Vorwahlumfragen auf ein knappes Rennen hin. Besonders in Berlin liegen die Parteien eng beieinander. Aus Hamburg Karl Schreiber.
17: Die Linke in Berlin liegt laut einer Infratest-DiMAP-Umfrage der ARD mit 21% knapp vor der CDU mit 20%. Dahinter landen AfD mit 18, Grüne mit 16 und SPD mit 12%. In Berlin regiert aktuell ein Bündnis aus CDU und SPD. Auch in Mecklenburg-Vorpommern bleibt es ein enges Rennen, wenn auch nicht ganz so knapp wie in Berlin. Im Schweriner Landtag käme laut der Umfrage die AfD auf 38% und die SPD auf 33%. Die anderen Parteien, CDU, Linke, Grüne und BSW, sind weit abgeschlagen.
10: Deutschland und die Vereinigten Arabischen Emirate wollen ihre strategische Partnerschaft deutlich ausbauen. Das haben Bundeskanzler Merz und der Präsident der Vereinigten Arabischen Emirate, Scheich bin Zayed, bei dessen Staatsbesuch in Deutschland vereinbart. Aus Berlin Isabel Karas.
18: 40 Milliarden Euro wollen die Vereinigten Arabischen Emirate in Deutschland investieren. Das geht aus einer gemeinsamen Erklärung beider Länder hervor und ist das zentrale Ergebnis des ersten Staatsbesuchs eines Präsidenten der Vereinigten Arabischen Emirate in Berlin. Das Geld soll unter anderem in digitale Infrastruktur fließen, beispielsweise in Rechenzentren. Kanzler Merz und Scheich Al-Nahyan haben außerdem angekündigt, ein sogenanntes strategisches Dialogformat einzurichten, einen regelmäßigen politischen Austausch.
10: Der Vorsitzende der Innenministerkonferenz Grote unterstützt den Vorstoß von Nordrhein-Westfalens Ministerpräsident Wüst, die Voraussetzungen für ein AfD-Verbotsverfahren zu prüfen. Eine Bund-Länder-Arbeitsgruppe wäre der nächste logische Schritt, um alle relevanten Erkenntnisse und Materialien zusammenzuführen, sagte Hamburgs Innensenator dem Kölner Stadtanzeiger. Wüst hatte nach dem klaren Wahlsieg der AfD in Sachsen-Anhalt die Einberufung einer solchen Arbeitsgruppe vorgeschlagen. Beim Thema Parteiverbot warnte er allerdings gleichzeitig vor Schnellschüssen. In der Schweiz sind bei einem schweren Unfall eines niederländischen Reisebusses mehrere Menschen getötet und verletzt worden. Die Polizei nannte zunächst keine konkreten Zahlen. Der Unfall ereignete sich im Kanton Graubünden im Osten des Landes. Nach ersten Ermittlungen stieß der Bus gegen eine Leitplanke und stürzte von der Straße. An Bord waren nach Angaben des Reiseveranstalters 48 Teilnehmer einer Rundreise, die am Montag in den Niederlanden gestartet war. Das Wetter in Deutschland. Meist trocken, an den Alpen etwas Regen, Tiefstwerte 15 bis 2 Grad. Tagsüber längere, freundliche Abschnitte, von Nordwesten her Schauer und einzelne Gewitter, Höchstwerte 17 bis 25 Grad. Am Samstag häufig trocken bei 19 bis 28 Grad, am Sonntag im Süden länger freundlich, sonst viele Wolken und öfter Regenfälle, vereinzelt Gewitter, 16 bis 26 Grad. Das waren die Nachrichten.
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0: Und da sieht's momentan gut aus. Keine Sperrungen und Staus und Unfälle. Ihnen eine gute und freie Fahrt.
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0: Der 11. September 2001, er hat Spuren hinterlassen in vielen Staaten, nicht nur in New York, auch in Deutschland, vor allem in Hamburg, wo ja drei der Todespiloten herkamen. Als Studenten haben sie hier gelebt. Davon erzählt der NDR-Info-Podcast Pearl Harbor, Deutschland nach 9-11, von Konstanze Nastarowitz und Charlotte Horn. In der dritten Folge geht es heute um die Rasterfahndung, die nach dem Anschlag in Deutschland angelaufen war.
19: Ja, das hat bei uns geklingelt. Ich habe aufgemacht. Auf einmal stehen zwei Polizeibeamte in Zivil und haben sich vorgestellt wegen der Ereignisse vom 11. September.
20: An diesen Moment erinnert sich Obeid Zeid noch ziemlich genau. Obeid, das ist der angehende Apotheker, der als Kind aus Afghanistan nach Hamburg gekommen ist. Irgendwann in den Wochen nach 9-11, da kriegt er unerwartet Besuch von der Polizei wegen der Attentate in den USA.
19: Habe ich gesagt, so, ja, was haben wir damit zu tun?
20: Obeid ahnte allerdings schon, worum es gehen könnte. Die Attentäter vom 11. September, die haben ja auch in Hamburg studiert. Er glaubt sogar, eins ihrer Gesichter wiederzuerkennen. Vom Campus oder aus der Uni-Bibliothek. Klar hat ihn das aufgeschreckt. Und auch seine Freunde.
19: Alle, die arabischstämmig waren, afghanischstämmig waren, die haben alle so ein bisschen schon ein mulmiges Gefühl gehabt, dass sie vielleicht auch in Verdacht kommen würden. So, der Verdacht liegt ja nahe. Das kann ja jeder sein.
1: Jetzt, wo die Beamten vor ihm stehen, da muss er an die Gespräche denken, die er mit seinen Freunden geführt hat. Viele haben spekuliert, ob die Polizei jetzt schärfer kontrollieren würde. Das ging ja überall durch die Presse. Obeid hat versucht, sich trotzdem aufs Studium zu konzentrieren. Irgendwie weitermachen. Und jetzt das. Die Polizei vor seiner Tür. Wegen des 11. September.
19: Und dann kam meine Frau rein und meinte sie, ja, dann kommen Sie doch mal rein. Dann hat sie ihnen sogar Tee angeboten, saßen sie da und dann fingen sie an.
1: Der Begriff, an den Obeid jetzt denken muss, Rasterfahndung. Das ist genau derselbe Begriff, den der Polizist Andreas Lohmeier in den Wochen nach 9/11 am Telefon gehört hat, von seinem Chef.
21: Ich habe einen Auftrag für dich, du wirst die Rasterfahndung übernehmen.
1: Wie groß die Angst bei den politisch Verantwortlichen bundesweit damals ist, das haben wir auch noch mal in alten Akten nachvollziehen können. Sitzungsprotokolle des Bundesinnenministeriums von damals, die wir im Bundesarchiv gefunden haben, die zeigen das wirklich gut. Die Fachleute spekulieren da über die wildesten Gefährdungslagen, von einer Entführung von Kreuzfahrtschiffen bis hin zu Anschlägen auf Talsperren oder auf Chemieanlagen in Deutschland. Da ist echt alles dabei. Und auch in Hamburg ist die Sorge groß. Auch vor potenziellen Schläfern, also unauffälligen Personen, die plötzlich zuschlagen könnten. Hier ist jetzt Andreas Lohmeier zuständig, im Bereich der sogenannten Gefahrenabwehr.
21: Der Auftrag war Erkennung und Verhinderung möglicher weiterer Anschlagsvorbereitungen. Ein Instrument dafür war die Rasterfahndung.
1: Lohmeier und seine Kollegen wissen natürlich, was die Rasterfahndung ist. Von früher, aus den 70ern. Da sollte die Polizei mittels Rasterfahndung nämlich schon mal Leute aufspüren. RAF-Mitglieder, also Leute aus der Roten Armee-Fraktion. Das war eine linksextremistische Terrororganisation in Deutschland, die galt damals quasi als Staatsfeind Nummer 1.
21: Dazwischen lagen jetzt Jahrzehnte. Niemand hat dieses Instrument genutzt.
1: Jetzt wird es angeordnet. Und zwar von Hamburgs Innensenator höchstpersönlich, quasi Lohmeiers oberstem Vorgesetzten. Der heißt damals übrigens Olaf Scholz. Genau, das ist der spätere Bundeskanzler.
22: Wir versuchen, Profile zu entwickeln, die uns dann führen auf Personen, die wir etwas genauer beobachten sollten.
1: Lohmeier und seine Kollegen fahnden jetzt also mit der Rasterfahndung nach Menschen, die in ein ganz spezielles Suchraster fallen. Also Leute, die irgendwie interessant sein könnten für die Terrorermittlungen. Präventiv, Gefahrenabwehr eben. Und so funktioniert das Ganze. Sie suchen Menschen mit ähnlichen Merkmalen wie die der 9/11-Attentäter. Das konkrete Raster variiert immer ein bisschen von Bundesland zu Bundesland. Aber ganz allgemein sind das zum Beispiel Merkmale wie männlich, Alter 18 bis 40 Jahre, Student oder ehemaliger Student, islamische Religionszugehörigkeit. Außerdem Geburtsland oder Nationalität bestimmter Länder mit überwiegend muslimischer Bevölkerung. Lohmeier und sein Team stehen dabei aber vor einer großen Herausforderung. Sie brauchen enorm viele Datensätze, zum Beispiel von Universitäten. Und diese Datensätze legen die Ermittler dann übereinander und rastern. Sie sieben quasi aus nach den entsprechenden Merkmalen. Die Treffer, die übrig bleiben, schauen sie sich am Ende genauer an. Und es gibt noch eine weitere Herausforderung für die Beamten. Das, was sie aus diesen Datenbanken rausziehen können, das ist halt begrenzt.
21: Sie finden keine Datenbank, in der drin steht, jemand lässt sich ein Bart wachsen. Sie finden auch in keiner Datenbank, der hat sich gerade islamistisch geäußert. Das gibt's einfach nicht, um das in einer Datenbank abfragen zu können.
1: In Hamburg-Ohlsdorf führt Obeid Zeit die Polizisten jetzt in sein Wohnzimmer. Obeid, seine Frau und die Beamten setzen sich. Den Tee lehnen sie ab. Dann stellen die Polizisten Obeid Fragen. Viele Fragen. Wie seine Einstellung zum Islam ist. Ob er religiös ist. Ob er häufig betet.
19: Auch teilweise Fragen, ob ich Teil einer Terrororganisation bin. Wo ich dachte, Leute, also solche Fragen müssen ein bisschen professioneller kommen. Und ich sag mal, kein Terrorist der Welt würde auch da sagen, ja, bin ich.
1: Und trotzdem wollen die Beamten immer mehr von ihm wissen. Die persönlichsten Sachen.
19: wie ich meine Zukunft gestalten möchte, was ich zukünftig vorhätte, ob ich in Deutschland bleiben wollen würde, ob ich Kontakt ins Ausland habe und. Also Fragen über Fragen.
1: Dabei ist Obeid da schon seit Jahren deutscher Staatsbürger, erzählt er.
19: Wir haben es alles beantwortet und irgendwann haben die gesagt, so ja, es ist gut. Ja, wir waren beide baff erstmal, ne? Die sind rausgegangen, wir waren beide baff.
1: Warum waren die Polizisten bei Obeid? Hat er ins Raster gepasst mit seinen afghanischen Wurzeln? Als Student aus Hamburg? Oder lag irgendwas gegen ihn vor? Obeid, der weiß das bis heute nicht. Die Polizei hat sich danach nie wieder bei ihm gemeldet. Wir haben versucht, Antworten zu bekommen zu diesem Besuch der Polizei bei Obeid und uns durch verschiedene Pressestellen telefoniert. Landeskriminalamt Hamburg, Bundeskriminalamt, Bundesanwaltschaft. Da, bei der Bundesanwaltschaft, gibt man uns dann zumindest eine kurze Info. Dort wird uns nämlich gesagt, ja, diese Befragung bei Obeid Zeit damals, die hat stattgefunden. Aber warum, ob es im Rahmen der Rasterfahndung war oder wegen irgendwelcher anderer Hinweise, dazu erhalten wir keine Auskunft. Wir lesen aber in den Medien, dass solche Besuche damals immer wieder stattgefunden haben. Auch mit den Fragen nach der Religionsausübung. Dass die Polizei bei ihm und seiner Frau im Wohnzimmer saß, davon erzählt Obeid im Herbst 2001 nur seiner Familie und engen Freunden. Unter Kommilitonen lieber nicht.
19: Wenn man es in der Uni erzählt, man ist dann doch irgendwie, fragt sich der eine oder der andere, warum er? Ja, und ich wollte ja nicht irgendwie als Mittäter oder sonst was abgestempelt werden.
1: Dabei diskutieren Obeid und seine Freunde an der Uni eigentlich viel über die Rasterfahndung, über das Vorgehen der Polizei. Gerade Studierende aus Ländern wie Marokko, Afghanistan oder Syrien haben Angst vor einem Generalverdacht. Angst, ihren Nebenjob zu verlieren oder dass ihnen die Wohnung gekündigt wird. Ich habe das Gefühl, hier in dieser Situation mit der Rasterfahndung, da entsteht ein Konflikt in der deutschen Gesellschaft. Die Menschen damals, die haben ein Bedürfnis nach Sicherheit. Klar, weil sie sich nicht mehr sicher fühlen durch die Anschläge vom 11. September. Noch dazu, weil die Spur der Attentäter nach Deutschland führt, nach Hamburg-Harburg. Die Politik reagiert genau darauf. Sie verabschiedet schärfere Sicherheitsgesetze auf Bundesebene mit einer strengeren Überwachung. Behörden können jetzt beispielsweise leichter im Geheimen auf Bankdaten zugreifen, auf Briefe oder E-Mails oder Telefonate abhören. Das alles mag beruhigend wirken für viele Menschen in Deutschland. Aber eben nicht für alle. Ganz im Gegenteil. Einige Menschen in Deutschland, die fühlen sich jetzt sogar immer unsicherer. Viele Menschen mit Einwanderungsgeschichte haben Angst, unschuldig ins Visier der Polizei zu geraten. Und sie werden auch argwöhnisch beäugt von Nachbarn ohne Einwanderungsgeschichte. Auch der Hamburger Innensenator Olaf Scholz ahnt im Interview mit den ARD-Tagesthemen wohl schon, dass die Rasterfahndung Vorurteile schüren könnte. Gerade gegenüber Muslimen.
3: Das Schlimmste wäre, wenn unsere Bevölkerung glaubt, dass Menschen, die in eine Moschee gehen, welche sind, vor denen man sich fürchten müsste. So ist es nicht. Deshalb ist es unsere Aufgabe, Methoden vorzuschlagen und auch Wege zu gehen, die sicherstellen, dass wir auf die wenigen kommen, die uns interessieren.
1: Die Hamburger Polizei lädt in dieser Zeit auch einige Dutzend Männer zu Gesprächen ein. Also diejenigen, die in der Rasterfahndung als interessant identifiziert wurden. In den Monaten nach den Anschlägen geht die Polizei vielen Hinweisen nach. Aber nicht jeder davon ist wirklich hilfreich oder zielführend. Und im gesamten Bundesgebiet führen diverse Hinweise zu Razzien, auch jenseits der Rasterfahndung.
4: Mal Schuhe hier ausziehen?
5: Ja, können Sie auch mitkommen. Es ist
4: Willkommen.
23: Ja, herzlichen Dank. Ah, ich sehe schon Teppiche.
4: Ja, nicht nur meine Teppiche. Das ist für mich so ein Wohlfühlgefühl. Aha. Und so ein Stück Heimat.
1: Das ist Humaira Hakimi. Meine Kollegin Charlotte trifft sie im Mai bei sich zu Hause. Hakimi ist heute Juristin. Sie arbeitet in Bremen für die Sozialbehörde. Da prüft sie Anträge, ob jemand Anspruch auf Sozialleistungen hat. Humaira Hakimi studiert im Jahr 2001 gerade Jura in Osnabrück in Niedersachsen. In den Tagen nach den Anschlägen spürt sie schnell, dass sich etwas verändert. Denn plötzlich sprechen sie Leute immer wieder auf ihr Heimatland an. Afghanistan. Humaira Hakimi ist da groß geworden, hat dort eine glückliche Kindheit verbracht. Als Jugendliche musste sie dann aber mit ihrer Familie fliehen, wegen der islamistischen Mujahideen. Ihr Vater wurde durch einen Anschlag schwer verletzt. Seitdem ist Deutschland die neue Heimat. Afghanistan tritt ein bisschen in den Hintergrund. Bis zu den Anschlägen in New York. Auf einmal quetschen alle sie dazu aus. Denn genau da, in Afghanistan, soll unter dem Schutz der Taliban-Regierung Osama bin Laden leben, der mutmaßliche Drahtzieher der Anschläge.
2: Warum mussten die Menschen umbringen? Warum Terroranschläge verüben? Woher soll ich das wissen? Aber trotzdem musste ich mir logische Erklärungen zusammenschustern, um Antworten zu liefern, weil von mir erwartet wurde. Und ich habe mich auch in diese Rolle dann irgendwann gesehen und habe das dann einfach angenommen.
1: So wirklich auf ihr Studium kann sich Hakimi in dieser Zeit nicht konzentrieren. Sie engagiert sich dann nämlich im ASTA, also im Allgemeinen Studierendenausschuss. Und sie ist Sprecherin für die ausländischen Studierenden. Und nach 9/11 haben vor allem männliche Studenten aus Ländern wie Syrien oder Marokko plötzlich Fragen an sie.
2: Kann ich denn jetzt mein Studium weitermachen? Also lohnt es sich noch jetzt für die Klausur zu üben? So ganz banale Sachen. Oder werde ich in den nächsten Flieger gesetzt? Oder werde ich vielleicht, komme ich ins Gefängnis? Das war die Angst war tatsächlich, komme ich ins Gefängnis? Oder werde ich abgeschoben oder werde ich zurückgeschickt? Und das ist schlimm.
1: Um all diese besorgten Studenten aufzufangen, führen Humaira Hakimi und die anderen eine Sprechstunde zur Rasterfahndung in Niedersachsen ein, im ASTA-Büro der Uni. Charlotte zeigt ihr auf dem Laptop einen Fernsehbeitrag aus dem Februar 2002. Da hat ein Fernsehteam vom NDR an der Uni Osnabrück gedreht. Und dann sieht Hakimi plötzlich eine sehr vertraute Szene.
2: Das ist unser Büro.
1: Das Büro ist so ein bisschen chaotisch, gemütlich, mit einigen Ordnern im Regal und an der Wand ein Plakat mit der Aufschrift Rasterfahndung Tatort. Und mittendrin sitzt Humaira Hakimi als junge Studentin mit Kurzhaarfrisur und sagt selbstbewusst:
6: Ich glaube, das passt in der Gesellschaft, in der heutigen Gesellschaft nicht, dass wir jemanden wegen seiner Herkunft oder Religion oder andere Zugehörigkeit, was eigentlich überhaupt nicht zur Debatte steht, durchleuchten.
2: Sagen wir das? Wow, ja, genau, dieses Spirit, wow, ist immer noch da, danke.
1: Hakimi sagt aber auch, wenn sie das von damals sieht, dann muss sie auch an heute denken, an die aktuellen Einwanderungsdebatten. An den umstrittenen Begriff Remigration. Daran, dass viele Menschen mit Einwanderungsgeschichte heute verunsichert sind.
2: Genauso war das damals auch. Es wiederholt sich immer auf andere Art und Weise, aber ja, es wiederholt sich. Also ich bin für alles ein Sündenbock. Egal, was schiefläuft, was nicht richtig ist. Es wird erstmal zu mir. Also die Blicke wandern immer zu mir, zu uns.
1: All diese widersprüchlichen Gedanken und Erfahrungen zur Rasterfahndung, die habe ich auch mit dem Hamburger Polizisten Andreas Lohmeier besprochen.
7: Verstehen Sie, dass, selbst wenn Sie das nicht erzeugen wollten, aber dass bei diesen Menschen trotzdem auch ein Gefühl von, wir sind irgendwie doch anders, wir sind verdächtig, wir gehören nicht dazu, entstanden ist in der Zeit?
9: Klar, das ist absolut nachvollziehbar. Zumal man ja nicht alle Hintergründe des polizeilichen Handelns permanent auch in die Öffentlichkeit kommunizieren konnte. Und deswegen war es mir eben auch wichtig, dass die Kolleginnen und Kollegen, die im direkten Bürgerkontakt dann die Gespräche geführt haben, entsprechend behutsam auch vorgehen, unser Vorgehen erläutern, die Hintergründe erläutern, warum wir das tun.
1: Andreas Lohmeier versteht aber auch die Kritik an der Rasterfahndung. Heute. Und auch damals schon. Er sagt, er hat schon ganz früh seinen Kollegen in der SOKO eingebläut.
9: Was auf keinen Fall passieren darf, ist, dass wir in eine gesamtgesellschaftliche Situation kommen.
0: Da müssen wir mal kurz unterbrechen. Wir haben einen Falschfahrer auf der A7 Hannover-Kassel. Zwischen Kreuz Hannover-Ost und Hannover-Anderten kommt Ihnen ein Falschfahrer entgegen. Ich wiederhole, auf der A7 Hannover-Kassel zwischen Kreuz Hannover-Ost und Hannover-Anderten ist ein Falschfahrer unterwegs. Vorsicht da in beiden Richtungen. Und nun weiter im Programm.
1: Eine Expertin ins Team. Eine Islamwissenschaftlerin. Die, sagt er, die war damals sowas wie ein Blindenstock für ihn und seine Kollegen, weil sie denen so gute Einschätzungen geben konnte.
21: Das bedeutet das, da musst du links rum, da musst du rechts rum, das kann gefährlich sein, das ist keine Gefahr.
1: Lohmeyers Team sucht auch den Kontakt zu muslimischen Gemeinden, spricht mit Imamen. Und dabei vermittelt dann auch die Islamwissenschaftlerin aus seinem Team. Bei allem, was Andreas Lohmeyer mir dazu heute erzählt, da merke ich, es ist ihm wichtig, nicht missverstanden zu werden. Immer wieder betont er, dass die Menschen, die in diesem Raster dann aufgefallen sind, eben nicht automatisch Verdächtige waren.
21: Bei den Ergebnissen der Rasterfahndung haben wir von Treffern und interessanten Personen gesprochen. In dem Moment, wo ein Mensch als Treffer in der Ergebnismenge herauskam, war klar, das ist jemand, der bestimmte Merkmale erfüllt, aber deswegen noch in keinster Weise verdächtig ist.
1: Und trotzdem, wenn man das mal auf sich wirken lässt. Datensätze werden durchforstet. Bestimmte Merkmale gelten als auffällig. Menschen werden von der Polizei besucht, nach ihrer Religion gefragt. Ich kann schon gut nachvollziehen, warum da nicht jeder die Abgrenzung versteht zwischen interessante Person, wie Lohmeyer sagt, und Verdächtiger. Vor allem, wenn man selbst betroffen ist. Und deshalb formiert sich Widerstand gegen das Vorgehen der Polizei. Und zwar mal wieder an der Uni. In einem riesigen Hörsaal in Hamburg. Vorne steht eine Tafel und ein Schreibpult. Darauf sitzt eine junge Anwältin. Es ist Gülpinar, Anwältin für Strafrecht. Sie ist Mitte 30. Vor ihr sitzen mehr als 150 muslimische Studenten, erinnert sie sich. Pinar klärt sie auf über ihre Rechte und Möglichkeiten im Kampf gegen die Rasterfahndung. Sie ist überzeugt.
8: Das ist rechtswidrig, das dürfen die nicht machen.
1: Die Stimmung ist angespannt. Die Sorgen sind ähnlich wie an Humaira Hakimis Uni in Osnabrück. Aber Gülpinar, die will hier nicht nur auffangen und beraten. Nein, die will kämpfen. Und sie beendet die Veranstaltung mit einer Art Appell.
8: Dass wir gesagt haben, in dem Moment, wo irgendwer dagegen klagen möchte, würden wir das tatsächlich auch machen, dass sich Leute an uns wenden sollen, wenn dann eine Klage angestrebt werden.
1: Pinar zieht in Hamburg vor Gericht. Genauso wie Anwältinnen und Anwälte in anderen Bundesländern. Überall wird die Lage und die Gefahrensituation juristisch unterschiedlich bewertet. In Hamburg kämpft Pinar hartnäckig, gibt auch trotz juristischer Rückschläge nicht sofort auf. Aber am Ende scheitert sie, muss sich geschlagen geben. Hamburg ist eben der Ort, an dem einige der Attentäter unbehelligt gewohnt haben. Die Hamburger Richter gehen hier von einer fortbestehenden Gefährdungslage aus, was die Rasterfahndung rechtfertige. Ein anderes Gerichtsverfahren aus NRW schafft es Jahre später tatsächlich bis zum Bundesverfassungsgericht in Karlsruhe. Im Frühjahr 2006 fällt das Bundesverfassungsgericht ein wichtiges Urteil. Die Rasterfahndung ist als präventive Maßnahme nur bei einer konkreten Gefahr zulässig. So sagen es die Richter. Eine allgemeine Bedrohungslage reiche nicht aus. So wie in der Zeit nach den Anschlägen vom 11. September. Als dieses Urteil gefällt wird, da ist Andreas Lohmeyer bei der Polizei längst wieder mit anderen Themen beschäftigt. Aber er macht sich so seine Gedanken dazu.
21: Ja, natürlich, weil man im ersten Moment, wo so eine Mitteilung kommt, sich erstmal fragt, haben wir was übersehen? Oder haben wir möglicherweise etwas falsch eingeschätzt? Weil für die damalige Zeit, während wir es gemacht haben, und Entscheidungen können Sie ja nur in dem Moment rechtfertigen, wo Sie sie treffen, waren wir uns immer sicher, auch durch die Rückkopplung mit dem Datenschutzbeauftragten, mit unseren Juristen, dass das, was wir machen, absolut rechtskonform ist. Und da habe ich mich natürlich schon gefragt, gab es da irgendwas, was wir nicht richtig eingeschätzt haben?
1: Am Ende hat die bundesweite Rasterfahndung nach 9/11 zu keinem konkreten Treffer geführt. Kein einziger sogenannter Schläfer wurde dadurch entlarvt. So lesen wir es im späteren Urteil.
9: Es gibt ein englisches Sprichwort: There is no glory in prevention. Wie wollen Sie den Erfolg von Prävention messen? Wenn nichts passiert ist, ist das der beste Erfolg, den Sie haben können. Was wir sagen können ist, niemand aus Hamburg hat weitere Anschläge begangen. Ist das der Erfolg der Rasterfahndung? Da niemand ein Messinstrument hat, um gucken zu können, haben wir den richtigen Menschen zur richtigen Zeit mit einer Frage aufgescheucht und hat er das sein gelassen, was er eigentlich vorhatte, kann das niemand so definitiv sagen. Also man kann diesen Erfolg nicht so messen, wie man aufgeklärte Straftaten erkennen kann.
0: Das war Folge 3 des NDR-Info-Podcasts Pearl Harburg, Deutschland nach 9-11. 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Und wie die Menschen in diesem Podcast, hat ja fast jeder von uns eine Geschichte, die er mit dem damaligen 11. September verbindet. Wir würden gerne diese Geschichten hören. Was haben Sie an diesem Tag erlebt? Welche Folgen hatte er für Sie? Rufen Sie uns gerne an und schildern Sie es uns unter der Rufnummer 040 416 17, noch einmal 040 für Hamburg und dann 416 17. Und Sie können uns auch natürlich schreiben über unsere Webseite ndr.de/infonacht.

0: Autorin heute ist Daniela Seferi, freie Autorin und unter anderem für die Taz tätig. Sie findet eine Prüfung sinnvoll.
1: Die Debatte über die Prüfung eines AfD-Verbotsverfahrens wird immer reflexhaft mit einem Argument abgewürgt. Ein Verbot löse doch die Probleme nicht. Das stimmt. Aber es geht am eigentlichen Punkt vorbei. Ein Parteiverbot soll schließlich keine Wohnungsnot bekämpfen oder Abstiegsängste beseitigen. Sie wird auch keine Wähler zurückgewinnen. Dafür braucht es eine gute und soziale Politik.
0: Unser Falschfahrer auf der A7 bewegt sich offenbar noch weiter vor zwischen Kreuz Hannover Ost und Laatzen wird uns jetzt der Falschfahrer gemeldet. Ich wiederhole, auf der A7 Hannover Richtung Kassel. Zwischen Kreuz Hannover Ost und Laatzen ist ein Falschfahrer noch unterwegs. Vorsicht da in beiden Richtungen und nun weiter bei uns im Programm.
1: 43,8% für die AfD in Sachsen-Anhalt, sondern als Reaktion auf das, was diese Partei politisch vertritt und tatsächlich tut. Die Wahlurne entscheidet darüber, wer politische Macht bekommt, aber nicht, ob eine Partei über dem Grundgesetz steht. Wer sagt, ein Verbotsverfahren sei undemokratisch, verwechselt Demokratie mit Beliebigkeit. Die wehrhafte Demokratie hat Regeln, gerade weil sie aus der deutschen Geschichte gelernt hat, dass Demokratie sich nicht darauf verlassen kann, dass ihre Gegner irgendwann freiwillig demokratisch werden. Eine Demokratie muss nicht neutral ihrer Abschaffung gegenüber sein.
0: Gudula Geuter vom Deutschlandfunk hält ein Verbotsverfahren nicht für den richtigen Weg.
2: Der Erfolg der AfD in Sachsen-Anhalt mag viele Hintergründe haben, vor allem aber zeigt er, sehr viele Wählerinnen und Wähler in dem Land vertrauen den amtierenden politischen Akteuren nicht mehr. Was für ein Signal ist es da, die erfolgreichste Partei verbieten zu wollen, und zwar besonders dringlich, weil sie erfolgreich ist. Für die nächsten Wahlen dürfte das Vertrauen weiter untergraben, zumal ein Verfahren sehr lang dauern dürfte.
0: Das war Gudula Geuter vom Deutschlandfunk. Die Frankfurter Allgemeine Zeitung fragt, welche Mittel dem Bund bleiben, falls eine AfD-geführte Landesregierung in Sachsen-Anhalt Gesetze missachten sollte.
3: Sollte eine AfD-Regierung nur den eigenen Regeln folgen wollen und wider Landesverfassung, Grundgesetz und Gerichtsentscheidungen handeln, ist auch an den im Grundgesetz vorgesehenen Bundeszwang zu denken. Dass er bisher in der Staatspraxis keine Rolle spielte, liegt daran, dass die Bundestreue bisher zur DNA aller Parteien gehörte, die Landesregierungen stellten. Dafür gibt es keine Garantie. Genau deshalb schufen die Väter und Mütter des Grundgesetzes als Antwort auf den totalitären zentralistischen NS-Staat und zugleich in deutscher Tradition einen echten Bundesstaat. Der so gern belächelte deutsche Föderalismus ist nämlich auch eine Form der Gewaltenteilung.
0: Der Spiegel meint, der Zeitpunkt des Vorstoßes wirke wie ein parteipolitischer Racheakt.
3: Er ist das Ergebnis eines Scheiterns. Die Vorstellung, politisch immer weiter auf die AfD zuzugehen, dämme sie ein, hat nicht den erhofften Effekt gebracht. Im Gegenteil, die AfD wurde immer stärker. Wer ein Parteiverbot prüfen lassen will, muss zeigen, dass es um die Demokratie geht, nicht um die eigene Wahlniederlage.
0: Das waren die NDR-Info-Standpunkte. Zusammengestellt hat sie heute Betül Sarikaya.

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1: Um 3 Uhr mit Wolfgang Berger. Vor den Wahlen in Mecklenburg-Vorpommern und in Berlin gibt es nochmal eine Vorwahlumfrage. Im Schweriner Landtag käme demnach die AfD auf 38% der Stimmen. Die SPD liegt aktuell bei 33%. Aus Berlin Sabine Henkel.
2: Die AfD hat 3 Punkte gut gemacht, die SPD einen. Die anderen Parteien sind weit abgeschlagen und können in dieser Umfrage auch keine Punkte machen. Die CDU liegt bei 7%, die Linke bei 9% und die Grünen bei 5%. Das BSW wäre nicht im Landtag, 4%. In Berlin ist noch sehr viel mehr offen. Die Linke liegt in Berlin knapp vor der CDU. Linke 21, CDU 20%. Die AfD kommt unverändert auf 18, die Grünen auf 16%, die SPD dann mit 12%.
1: Die Vereinigten Arabischen Emirate wollen 40 Milliarden Euro in Deutschland investieren. Das haben die emiratische Seite und die Bundesregierung während des Staatsbesuchs von Präsident Bin Zayed in der Bundesrepublik mitgeteilt. Damit wird die bisherige Investitionssumme des Golfstaates in die hiesige Wirtschaft deutlich erhöht. Der Scheich war zuvor in Berlin.

0: von Bundespräsident Steinmeier mit militärischen Ehren begrüßt worden. Beide Seiten hatten deutlich gemacht, dass sie den Staatsbesuch nutzen wollen, um ihre Beziehungen weiter zu verbessern. Der Vorsitzende der Innenministerkonferenz Grote unterstützt den Vorstoß von Nordrhein-Westfalens Ministerpräsident Wüst, die Voraussetzungen für ein AfD-Verbotsverfahren zu prüfen. Eine Bund-Länder-Arbeitsgruppe wäre der nächste logische Schritt, um alle relevanten Erkenntnisse und Materialien zusammenzuführen, sagte Hamburgs Innensenator dem Kölner Stadtanzeiger. Wüst hatte nach dem klaren Wahlsieg der AfD in Sachsen-Anhalt die Einberufung einer solchen Arbeitsgruppe vorgeschlagen. In der Fußball-Champions League hat RB Leipzig sein erstes Spiel der Ligaphase mit 1:4 beim italienischen Club AC Como verloren. Mit einem klaren Sieg ist dagegen der FC Bayern gestartet. Die Münchner schlugen Bodø Glimt aus Norwegen mit 5:0. Aus der Sportredaktion Jan Möller.
1: Eine Halbzeit lang fehlte den Bayern ein bisschen was. Die Zielstrebigkeit, das Glück, 0:0 stand es zur Pause gegen den Außenseiter vom Polarkreis. Aber dann, Musiala kurz nach dem Seitenwechsel mit der Führung, danach lief's bei den Münchnern. Kane, Davis und zweimal Ulisse trafen noch. 5:0, eine ganz klare Sache. Und das war es auch bei RB Leipzig in Como, wobei da der Bundesligist unterlegen war, taktisch und auch spielerisch. Als Maximovic nach einer knappen Stunde für die Leipziger traf, hatten die Italiener schon 3 Tore erzielt. Das 4. für den Champions-League-Neuling fiel dann kurz vor Schluss.
0: Das waren die Nachrichten. Das Wetter in Deutschland. Tagsüber längere freundliche Abschnitte, von Nordwesten her Schauer und einzelne Gewitter. Höchstwerte 17 bis 25 Grad. Es ist jetzt 3:03 Uhr.
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3: Wir haben noch die Falschfahrermeldung von der A7 Hannover Richtung Kassel. Zwischen Kreuz Hannover Ost und Laatzen wird uns noch ein Falschfahrer gemeldet. Fahren Sie da äußerst rechts und überholen Sie nicht. Die A1 Bremen Richtung Osnabrück ist zwischen Dreieck Stur und Wildeshausen Nord wegen einer Nachtbaustelle bis 6 Uhr gesperrt. Die A10 Dreieck Havelland Richtung Dreieck Barnim ist zwischen Dreieck Havelland und Oberkrämer wegen eines brennenden Fahrzeugs gesperrt. Die A94 Passau Richtung München ist im Tunnel Einhausung-Wimpasing nach Auslösung der Höhenkontrolle gesperrt. Die Berliner Stadtautobahn A111 stadtauswärts ist zwischen Festplatz und Schulzendorfer Straße wegen Wartungsarbeiten bis 5 Uhr früh gesperrt. Die A516 Abzweig Oberhausen ist zwischen Kreuz Oberhausen und Oberhausen-Sterkrade wegen Bauarbeiten bis 5 Uhr gesperrt. Umleitungen sind ausgeschildert. Und dann noch die Schnellstraße B236 Schwerte-Lünen. Da ist die Fahrbahn zwischen Westfalendamm und Dortmund-Wambel in beiden Richtungen wegen Tunnelarbeiten noch bis 5 Uhr früh gesperrt. Soweit der Verkehr. Ihnen eine gute und freie Fahrt.
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3: Und dann machen wir gleich weiter. Wir haben gerade die Entwarnung für die A7 Hannover Richtung Kassel. Kein Falschfahrer mehr zwischen Kreuz Hannover Ost und Laatzen. Und das war's nun vom Verkehr. Aktuelles und Hintergründe wie immer vom Norddeutschen Rundfunk in Hamburg mit Detlef Karg im Studio, hier noch bis 6 Uhr. Und wir haben es gerade schon in unseren Standpunkten gehört, das Thema kommt immer wieder einmal aus der Schublade. Ein Verbotsverfahren gegen die AfD. Jetzt auch gerade nach der Wahl in Sachsen-Anhalt. Aber kann es Ziel einer Demokratie sein, eine Partei zu verbieten, die viele und offenbar immer mehr Menschen wählen? Spitzenpolitiker der SPD fordern jetzt ein schnelles Handeln und auch andere. Der Kanzler, er sieht das weiter kritisch. Mehr dazu von ARD-Hauptstadt-Korrespondentin Isabel Karas.
4: Die Debatte über ein AfD-Verbot hat in Berlin inzwischen ungefähr den Status eines ungeliebten Möbelstücks. Es steht seit Jahren im Raum, aber so richtig anfassen will es niemand. Doch jetzt bringt Nordrhein-Westfalens Ministerpräsident Hendrik Wüst neue Bewegung in die Sache.
5: Ich habe etwas gesagt, das hat öffentlich bisher, glaube ich, kein CDU-Mensch gesagt.
4: Wüst will von einer sogenannten Bund-Länder-Arbeitsgruppe, Leuten aus dem Verfassungsschutz und anderen Expertinnen und Experten, in einem ersten Schritt prüfen lassen, sind die Voraussetzungen für ein AfD-Verbot erfüllt oder nicht? Im Talkformat "Missverstehen Sie mich richtig", erklärt er:
5: Wenn nach einer Prüfung auf dem Tisch liegt, diese Partei kann verboten werden, dann ist dieses Verbotsverfahren anzustrengen. Für mich ist das relativ klar.
4: Die politische Frage dahinter lautet allerdings, wie sinnvoll ist es, diesen Weg überhaupt zu gehen? Die Antwort von Bundeskanzler Friedrich Merz, genau wie Wüst ja CDU-Politiker, fällt deutlich aus.
6: Ich bin und bleibe skeptisch, ob ein solches Verbotsverfahren erfolgreich sein kann.
4: Dabei hatte Merz die AfD in der Generaldebatte zum Haushalt gerade erst bemerkenswert scharf angegriffen.
7: Das Wort Remigration ist nichts anderes als ein Synonym für ethnische Säuberung nach Herkunft und Hautfarbe.
4: Die Asylpolitik der AfD so klar als unvereinbar mit den Prinzipien des Grundgesetzes einzuordnen, man könnte fast denken, der Kanzler hätte doch eine andere Haltung zum Verbotsverfahren. Doch Merz sagt,
6: die Priorität in der Auseinandersetzung mit der AfD muss eben in der politischen Auseinandersetzung mit dieser Partei liegen.
4: Diese Auseinandersetzung bleibe wichtig, meint auch Grünen-Fraktionschefin Katharina Dröge. Doch vor dem Bundestag fügt sie hinzu, das allein reiche nicht mehr aus.
8: Wir müssen jetzt einen Prüfantrag für ein AfD-Verbot auf den Weg bringen.
4: Die AfD selbst sieht die Debatte naturgemäß aus einer anderen Perspektive. Hier vertreten vom Spitzenkandidaten für die Landtagswahl in Mecklenburg-Vorpommern, Live-Erik Holm.
9: Ich finde das schon erhellend, dass jetzt wieder diese Sau durchs Dorf getrieben wird nach der Wahl. Und da ist ja für jeden draußen offensichtlich, worum es geht. Man möchte sich einen Konkurrenten vom Leibe halten, der immer stärker wird, der möglicherweise auch demnächst absolute Mehrheiten holt.
4: Holm unterstellt den Befürworterinnen und Befürwortern eines Verbots also vor allem ein politisches Motiv. Die AfD solle als Konkurrent ausgeschaltet werden. Politische Auseinandersetzung und rechtliche Prüfung, das müsse kein Gegensatz sein. Das wiederum ist die Position von Bremens Bürgermeister Andreas Bovenschulte von der SPD. Im Deutschlandfunk sagt er,
10: im Vordergrund muss die politische Auseinandersetzung mit der AfD stehen. Auf der anderen Seite sagt unser Grundgesetz, verfassungswidrige Parteien sind zu verbieten.
4: Und damit bleibt am Ende vor allem die Frage, was aus Wüsts Prüfvorschlag wird. Bovenschulte hat dafür eine ziemlich einfache Formel. Das eine tun, das andere nicht lassen.
3: Isabel Karas informierte.
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3: Die erneute Diskussion um ein AfD-Parteiverbotsverfahren kommentiert jetzt Bianca Schwarz aus dem ARD-Hauptstadtstudio.
11: Ganz ehrlich, ich bin genervt. Oder mehr noch, ich bin mittlerweile stinksauer auf Politikerinnen und Politiker, die immer wieder ein AfD-Verbotsverfahren ins Spiel bringen und dann nichts tun. Wenn ich nur auf diese Woche gucke und auch nur auf eine Partei, probeweise, die Union. Hendrik Wüst aus Nordrhein-Westfalen ist dafür, dass eine Arbeitsgruppe ein AfD-Verbot prüfen soll. Markus Söder aus Bayern ist dagegen. Und Bundeskanzler Merz ist unsicher, ob das erst am Ende der Prüfung stehende Verbotsverfahren Erfolg haben kann. Echt jetzt. Ein Parteiverbotsverfahren ist das schärfste Schwert der Demokratie in Deutschland. Und die Partei, die den Kanzler stellt, ist nicht in der Lage, sich bei diesem wichtigen und sensiblen Thema abzusprechen. Oder noch besser, eine gemeinsame Haltung vor der Landtagswahl in Sachsen-Anhalt zu klären. Dass die AfD da haushoch gewinnen würde, das war nun wirklich keine Überraschung. Wird in der Union nicht mitgedacht, wie das wirkt, wenn man nach einer Wahl mit einem so klaren Ergebnis plötzlich wieder die Debatte um ein Parteiverbotsverfahren befeuert und sich dann noch nicht mal einig ist? Wie das auf mich wirkt? Hilflos. Und da geht es mir gar nicht um die Frage, kann so ein Verfahren mit Blick auf die AfD erfolgreich sein oder nicht? Denn das ist nicht die Fallhöhe. Es geht nicht darum, direkt den Verbotsantrag in Karlsruhe zu stellen. Wenn das der Fall wäre, dann wäre es völlig legitim, lange und sorgsam abzuwägen, ob dieses Verfahren Erfolg haben kann oder nicht. Aber es geht nur darum, ein Prüfverfahren anzustoßen. Das ist eine juristische und politische Vorprüfung. Man untersucht, ob genügend belastbares Material vorhanden ist, um überhaupt einen Verbotsantrag stellen zu können. Vielleicht sogar, aus der Verfassung abgeleitet, stellen zu müssen. Und hätte man dieses Ergebnis, dann müsste der Kanzler auch nicht so unsicher sein. Ich wünsche mir, dass Politikerinnen und Politiker endlich aufhören, um dieses Thema herumzueiern. Wenn sie das Thema immer wieder aufmachen, dann bitte auch mit einer Konsequenz, die heißt prüfen. Ergebnis offen. Nicht mehr, nicht weniger. Denn dieses Herumgeeiere halte ich für schädlich für das Vertrauen in die Politik und damit auch in die Demokratie als großes Ganzes. Dass in unserer Verfassung dieses Instrument überhaupt vorkommt, hat sehr gute Gründe. Aber so wie viele Politiker damit umgehen, wird aus dem schärfsten Schwert ein stumpfes Schwert.
3: Ein Kommentar war das von Bianca Schwarz. Wie katastrophal und verzweifelt die Lage für die Menschen im Gazastreifen ist, das jetzt schon seit Jahren, zeigt sich oft auch an ganz kleinen Dingen des Alltags. Ohne funktionierende Strom- und Gasversorgung sind nämlich die meisten palästinensischen Familien auf Holzfeuer angewiesen. Aber das Entfachen dieser Flammen wird immer mehr zum Problem, weil inzwischen sogar einfache Einwegfeuerzeuge im Gazastreifen Mangelware sind. Warum, schildert Julio Segador in seiner Reportage.
12: Ein einfaches Plastikfeuerzeug für bis zu 200 Schekel, umgerechnet fast 50 Euro. Was in Europa ein Centartikel für die Hosentasche ist, ist im Gazastreifen zum Luxusgut geworden. Weil Israel den Import von Feuerzeugen blockiert, herrscht extremer Mangel. Mitten in Gazastadt sitzt Moain Awad Abu Auda auf einem Stuhl am Straßenrand und sortiert winzige Plastik- und Metallteile. Er repariert, was eigentlich als Wegwerfprodukt gedacht war. Die Kosten liegen ungefähr zwischen 35 und 40 Schekel. Gebraucht kostet ein solches Feuerzeug etwa 70 bis 80 Schekel. Für ein neues musst du schon zwischen 150 und 200 Schekel hinlegen. Weil kaum noch Nachschub in den Gazastreifen gelangt, kauft Moain auf der Straße den Schrott der anderen auf. Seine gesamte Werkstatt passt in zwei alte Pappschachteln, die er auf den Oberschenkeln balanciert. Wir bekommen die alten Feuerzeuge von Leuten, die ihre kaputten nicht mehr wollen. Sie wissen nicht, was sie damit machen sollen. Wir kaufen sie günstig, damit wir sie Stück für Stück reparieren können. So habe ich zum Beispiel heute etwa 20 Feuerzeuge gekauft, vielleicht sogar mehr. Keines davon funktioniert. Moain zerlegt den Ausschuss systematisch. Aus drei kaputten Geräten baut er ein funktionierendes zusammen. Erst als die Flamme wieder stabil brennt, gibt sich der Handwerker zufrieden. Er reicht das reparierte Stück an Ali Abu Hashem weiter. Für den Kunden ist das kleine Plastikteil eine existenzielle Erleichterung. Denn ohne die Flamme steht der Alltag seiner Familie weitgehend still. Dieses Feuerzeug benutzt du den ganzen Tag lang, nicht nur für deine Mahlzeiten. Inzwischen ist das Feuerzeug ein unverzichtbares Werkzeug zum Zünden, für das Feuer, das uns wärmt, für alle Bedürfnisse, Kochen, Essen, Trinken. Ohne ein Feuerzeug ist nichts davon möglich. Dass selbst einfachste Haushaltsgegenstände unter das Importverbot fallen, macht die Menschen fassungslos. Das Argument der israelischen Armee, Feuerzeuge könnten auch für militärische Zwecke genutzt werden, quittiert Ali Abu Hashem mit Kopfschütteln und bitterem Sarkasmus. Vielleicht bauen sie damit Raketen oder Flugzeuge oder auch etwas anderes. Es ist verboten, stimmt, aber was soll das? Warum ist dieses Feuerzeug verboten? Ich verstehe das nicht. Während die große Politik blockiert ist, sorgt Moain an seinem kleinen Stand auf dem Bürgersteig in Gazastadt für das Überleben im Kleinen. Funke für Funke.
3: Julio Segador war das mit seiner Reportage aus dem Gazastreifen.
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3: Es wird gleich 3.15 Uhr. Raumfahrt wird zunehmend zu einer Schlüsseltechnologie für viele Staaten. Die Bundeswehr etwa investiert massiv in ein eigenes künftiges Satellitennetz. Telekommunikation und Erdüberwachung werden konsequent ausgebaut. Stichwort Starlink von Elon Musk. Russland, die USA und China sind sehr präsent im All. In Europa aber fehlen Startkapazitäten, denn das Ariane-Programm kann künftig nicht alles ins All transportieren, was ins All aus Europa soll. Auch deshalb etwa war der geglückte deutsche Raketenstart des Unternehmens ISA Aerospace vor etlichen Tagen ein wichtiger Meilenstein, auch für Deutschland. Europa braucht mehr Stärke im Weltall. Das ist das logische Fazit des internationalen Weltraumgipfels in Paris, der jetzt zu Ende ging. Caroline Düller berichtet.
13: Vielleicht liegt es vor allem am Modell der europäischen Trägerrakete Ariane 6, das mitten im Pariser Grand Palais steht. Aber ein wenig lässt die imposante Kuppel aus Glas und Stahl schon an den Weltraum denken. Emmanuel Macron hat etwa 2000 Akteure aus Politik, Militär, Wirtschaft und Forschung eingeladen, um ein Zeichen europäischen Ehrgeizes zu setzen.
14: Notre Europe spatiale reste fragile
13: Die europäische Raumfahrt sei noch immer fragil, so Macrons Analyse. Europa müsse Tempo machen, um neben Schwergewichten wie den USA oder China seinen Platz zu finden. Denn in zentralen Bereichen hinkt Europa besonders im Vergleich zu den USA hinterher. Etwa bei Raketenstarts oder bei der Zahl an Satelliten, die von der europäischen Raumfahrtindustrie ins All befördert werden. Um das zu ändern, plädiert Frankreichs Präsident dafür, industrielle und technologische Kapazitäten zu bündeln. Zudem fordert Macron eine sogenannte europäische Präferenz. Dieser politische Grundsatz sagt, dass europäische Firmen bei öffentlichen Aufträgen Vorrang bekommen. Das ist weder ein Schimpfwort, noch ist es Protektionismus. Es bedeutet, nicht naiv zu sein. Um unsere Industrie zu stärken, müssen wir ihr den gesamten institutionellen Markt in Europa sichern, ohne Ausnahme. Öffentliche Aufträge müssen an unsere Firmen geleitet werden. Deutschland, das zusammen mit Frankreich den Co-Vorsitz beim Weltraumgipfel hat, ist grundsätzlich d'accord, sieht eine strikte europäische Präferenz aber als mögliche Innovationsbremse und will sich eine Zusammenarbeit, etwa mit dem US-Branchenriesen SpaceX, zumindest offen halten, falls europäische Lösungen nicht verfügbar sind. Neben der wirtschaftlichen Bedeutung hat die Debatte aber auch einen sicherheitspolitischen Kern, den Bundesverteidigungsminister Boris Pistorius von der SPD bei einer Diskussionsrunde hervorhob. Space has become a central part of international. Der Weltraum hat eine zentrale Bedeutung für die globale Sicherheit erlangt. Russlands Krieg gegen die Ukraine ist ein schmerzliches Beispiel dafür, wie Weltraum und Cyberspace konventionellen Militäreinsätzen eine neue, entscheidende Dimension hinzufügen. Gerade die Weltraumverteidigung bleibt aber nationale Angelegenheit. Deutschland etwa will ein eigenes, abhörsicheres Satellitennetzwerk für die Bundeswehr aufbauen. In Frankreich sorgt das für Ärger, denn hier setzt man auf das europäische Satellitensystem IRIS², das ab 2030 für zivile und militärische Zwecke nutzbar sein soll. Eine Gesamtlösung wäre ihm lieber gewesen, sagt Josef Aschbacher, der Chef der Europäischen Weltraumagentur ESA. Aber
14: es ist natürlich klar, dass militärisch und verteidigungsgetriebene Systeme national kontrolliert werden, und das ist so. Aber was wir tun können als ESA, ist sicherstellen, dass diese Systeme, das europäische System IRIS², das deutsche System, das sich aufbauen wird, das italienische System, das spanische, das griechische und das polnische, dass die zusammenarbeiten können.
13: Genau das sicherte Bundesverteidigungsminister Boris Pistorius in seiner Rede zu, was als Versuch interpretiert werden kann, die Wogen zu glätten und die doch offensichtliche französische Irritation einzufangen.
3: Soweit Caroline Düller mit ihrem Bericht. Im Naturschutz gibt es seit einiger Zeit ein Umdenken, was Moore angeht. Teilweise werden sie wieder vernässt, da wo das landwirtschaftlich auch möglich ist. Denn eines darf trotz dieser ökologischen Maßnahmen ja nicht vergessen werden. Menschen haben über Jahrhunderte Moore trockengelegt, um Ackerland zu gewinnen und Wälder anlegen zu können. Und ohne dieses Ackerland wäre vielerorts Entwicklung und Fortschritt bis in die heutigen Tage nicht denkbar gewesen. Nathalie Grünberg hat sich ein Moorprojekt in der Nähe von Oranienburg angesehen.
15: Es weht ein kühler Frühherbstwind. Mitten in der grünen Moorlandschaft der Mölmer Seewiesen weiden 20 schwarze Wasserbüffel, die zufrieden kauen. Wir gehen näher ran.
16: Also streicheln ist nicht angesagt.
15: Wir gehen weiter weg, schlägt Landwirt Nils Fischer vor, der gerade eine Büffelkuh davon abgehalten hat, uns umzuretten. Die Herde steht seit Mai 2025 auf dem Moor, das vor 4 Jahren wiederbelebt wurde.
17: Wir werden gespeist durch Wasser der Müritzregion, und am Ende über ein kilometerlanges Grabensystem kommt das gesamte Wasser irgendwann hier in den Mölmer Seewiesen an. Und wir haben eben jetzt gesagt, stauen wir hier nochmal.
15: Jahrhundertelang sind viele Moore absichtlich ausgetrocknet worden, um sie landwirtschaftlich nutzbar zu machen. Doch das wird rückgängig gemacht. Nicht nur in den Mölmer Seewiesen, sondern in insgesamt 4 Moorbodengebieten. Das Projekt ist vom Landesamt für Umwelt ins Leben gerufen worden. Anje Marten ist die Projektleiterin. Warum sind nasse Moore wichtig?
18: Wir wollen Wasser möglichst lange in der Landschaft halten, denn höhere Wasserstände schützen den Torfboden, stabilisieren den Landschaftswasserhaushalt und sie können die Grundwasserneubildung unterstützen.
19: Die wissenschaftlichen Messungen der letzten 2 Jahre haben gezeigt, dass das Moor und die Vegetation wieder eher Kohlenstoff speichern, als ihn abgeben.
15: Vereinfacht gesagt, sie erhöhen den Grundwasserspiegel, kühlen die Landschaft an heißen Sommertagen und speichern CO2. Und die Büffel?
17: Weil die Tiere eben aufgrund, dass sie kleiner sind und dass sie in den Klauen anders, biologisch anders gestaltet sind, kommen die einfach viel besser klar mit so nassen Standorten.
15: Und der Landwirt kann seine Moorwiese von ihnen beweiden lassen, ehe sie Salamis werden.
3: Nathalie Grünberg berichtete.
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3: Und da blicken wir jetzt auf ein Attentat, das die Welt veränderte. Heute vor 25 Jahren nutzten islamistische Terroristen Flugzeuge für Anschläge, unter anderem auf das World Trade Center in New York und das Pentagon nahe Washington. Christian Schwalb blickt zurück.
20: Dienstagmorgen, es ist Spätsommer in New York, klar und sonnig. Viele Menschen eilen zur Arbeit. 8.51 Uhr. Erste Medien melden einen Unfall im Süden Manhattans am World Trade Center. Oh, 9.03 Uhr. United Airlines Flug 175 fliegt in den zweiten Turm. 9.37 Uhr. American Airlines 77 fliegt in das Pentagon in Washington. Schockstarre im ganzen Land. Präsident George W. Bush erfährt während eines Schulbesuchs in Florida, Amerika wird angegriffen. Noch im Klassenzimmer eine improvisierte Stellungnahme.
21: Ich habe alle Regierungsstellen angewiesen, sämtliche Ressourcen zur Verfügung zu stellen, um die Verantwortlichen zu finden.
22: Oh mein Gott!
20: Es 9.59 Uhr, der Südturm des World Trade Centers stürzt ein, dann der Nordturm. Eine vierte Maschine stürzt in Pennsylvania ab, auch sie entführt. Fast 3000 Menschen werden an diesem Tag getötet. Schnell ist eine Spur zu Osama bin Laden und dem Terrornetzwerk Al-Qaida gefunden. Das FBI veröffentlicht 3 Tage nach den Anschlägen die Namen der 19 Flugzeugentführer.
22: Our war on terror.
21: Unser Krieg gegen den Terror beginnt mit Al-Qaida, aber endet nicht dort. Jede Nation muss sich jetzt entscheiden. Entweder ihr steht an unserer Seite oder an der Seite der Terroristen.
20: Vor dem Kongress fordert der Präsident vom Taliban-Regime in Afghanistan die sofortige Auslieferung von Osama bin Laden. Am 7. Oktober schickt Bush dann die Armee. Es ist der Beginn von Enduring Freedom, übersetzt Operation Dauerhafte Freiheit. 3 weitere US-Präsidenten haben nach Bush noch mit diesem Krieg zu tun. Er dauert fast 20 Jahre, obwohl Osama bin Laden lange tot und Al-Qaida geschwächt ist. Auch dem Irak erklärt die Bush-Regierung den Krieg wegen vermeintlicher Massenvernichtungswaffen. Allerdings werden sie nach dem Einmarsch nie gefunden.
23: Man wollte den Eindruck korrigieren, dass die USA nicht mehr die unangefochtene Führungsmacht sind.
20: Der Historiker Bernd Greiner spricht von Überheblichkeit.
23: Man kann das auf einen Satz runterbrechen. Je größer die Angst der anderen ist, desto angstfreier können die USA leben. Deshalb hat man auch einen Unbeteiligten, Saddam Hussein, angegriffen. Es war politisch maßlos, rechtlich bodenlos und moralisch ebenfalls verwerflich.
20: Im Inneren baut die Regierung Bush nach 9/11 einen gigantischen Sicherheits- und Überwachungsapparat auf. Amerika und nicht nur Amerika ist jetzt im Zeitalter des Terrors angekommen. So analysiert es der frühere stellvertretende CIA-Direktor Michael Morell in der Rückschau.
24: I think he would be pretty happy.
25: Bin Laden würde heute zufrieden feststellen, die Zahl der Extremisten ist weltweit um ein Vielfaches größer als damals. Und Amerika ist nach den beiden Kriegen geschwächt, militärisch und politisch.
20: Immerhin einen vergleichbaren Terroranschlag hat es nicht mehr auf US-Boden gegeben seit diesem 11. September 2001.
3: Das war der Stichtag von Christian Schwalb. Und wie haben Sie den 11.09.2001 erlebt? Rufen Sie uns an und erzählen Sie es uns unter der Rufnummer 040 41617. Noch einmal 040 für Hamburg und dann 41617. Sie können uns auch schreiben über unsere Internetseite ndr.de/infonacht.
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0: Der FC Bayern München ist mit einem demonstrativen 5:0 in die Ligaphase der Champions League gestartet. Gegner Bodø Glimt aus Norwegen hatte am Abend in der Allianz Arena nicht allzu viel zu vermelden. André Siems war dabei.
1: Das war eine absolute Ansage des FC Bayern München, der sich in den ersten 45 Minuten noch schwer getan hat. In der 35. gab es einen Schuss von Kimmich an dem Pfosten. Davor noch eine dicke Chance von Musiala und Diaz, aber mit einem 0:0 ging es in die Pause. Zweite Halbzeit, die Bayern griffiger, bissiger, mit mehr Tempo. 47. 1:0 Musiala. Nach einer guten Stunde machte Kane das 2:0. In der 77. 3:0 Davis. In der 83. 4:0 Ulisse mit einem Traumtor aus 20 Metern links in den Winkel. Und dann dezimierte sich Bodø auch noch 2 Minuten vor dem Ende. Rot für Björduft. Damit war eigentlich eh schon alles gelaufen. Die Bayern in der Nachspielzeit noch mit dem 5:0 von Ulisse wieder links oben ins Eck rein. Es war ein Feuerwerk. Und die Bayern zeigen, dass auch in dieser Saison mit ihnen zu rechnen sein wird. 5:0 am Ende gegen Bodø Glimt.
0: Weniger optimal lief der Auftakt für Leipzig. RB ging beim 1:4 in Como unter. Thomas Kunze, wie konnte das passieren?
5: Hier ist das heute schon echt eine Riesenschelle oder auch das Koma in Como, weil einfach noch viel zu wenig stimmt und zusammenpasst im Spiel in der Mannschaft von Martin De Michelis. Heute mit vielen Neuen begonnen, El Ainaoui noch nicht eingespielt, Christopher Nkunku nicht eingespielt, Maximovic Startelfdebüt in der Champions League, der macht zwar das Tor, aber das kriegen sie irgendwie auch halb geschenkt, zumindest den Ballgewinn. Es passt einfach nicht, das Spiel mit dem Ball passt nicht, die Intensität hat auch nicht gestimmt und der Como hat es wirklich richtig clever und gut gespielt. Und das tut richtig weh für RB Leipzig beim Champions League Neuling. 4 Gegentore. Autschi.
0: Am Sonntag geht's für beide in der Bundesliga weiter. Leipzig empfängt den HSV. Bayern spielt in Elversberg. Deutschlands Basketballerinnen schreiben Geschichte und stehen erstmals im WM-Halbfinale. In der Runde der letzten 8 besiegten die DBB-Frauen in Berlin Europameister Belgien. Erstens überraschend und zweitens deutlich mit 93:74. Nun winkt dem Team um Frieda Bühner die erste Medaille überhaupt.
6: Es ist total verrückt. Ich meine, unter den 4 besten Teams der Welt ist schon crazy. Also ich bin einfach total stolz aufs Team. Ich glaube, das war so eine krasse Teamleistung heute. Und ich glaube, was heute können wir den Abend genießen.
0: Im Halbfinale am Samstag um 16.30 Uhr trifft Team D auf Frankreich. Das zweite Halbfinale bestreiten Titelverteidiger USA und Spanien. Auftaktsieg für die deutschen Volleyballer bei der EM in Rumänien. Im ersten Gruppenspiel holte das DVV-Team einen 3:1 Erfolg gegen die Türkei. Nächster Gegner ist heute Nachmittag Lettland. Das Ziel heißt EM-Viertelfinale. Die Füchse Berlin haben ihr erstes Champions-League-Spiel der Saison souverän gewonnen. Beim serbischen Vertreter Partizan siegte der Champions-League-Finalist von 2026 mit 44:33. Auch Melsungen ist mit einem 33:31 Sieg gegen den nordmazedonischen Club Vardar erfolgreich gestartet. Derweil konnte sich Flensburg-Handewitt durch den 39:30 Erfolg in Lemgo die Tabellenführung der Handball-Bundesliga sichern. Eisenach schlug Bietigheim 31:25. 9 Tage lang jagten die Yachten quer über den Atlantik von New York ins französische Lorient. Das Ocean Race Atlantic ist beendet. Der Hamburger Segler Boris Herrmann wurde 4. und verpasste damit das Podium knapp. Nach dem Sprint über den Atlantik geht's für Herrmann mit der Einhandregatta Route du Rhum weiter. Ab dem 1. November macht er sich als Solist auf den Weg von Saint-Malo in Frankreich nach Pointe-à-Pitre ins karibische Guadeloupe.
3: Stephanie Lavoie war das mit dem Sport.
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7: Um 3.30 Uhr mit Wolfgang Berger. Die Vereinigten Arabischen Emirate wollen weitere 40 Milliarden Euro in Deutschland investieren. Das teilten die emiratische Seite und die Bundesregierung während des Staatsbesuchs von Präsident Bin Said in Deutschland mit. Aus der Nachrichtenredaktion Torben Müller.
8: Mit den 40 Milliarden Euro wird die bisherige Investitionssumme des Golfstaates in die deutsche Wirtschaft von rund 34 Milliarden Euro mehr als verdoppelt. Außerdem wurden während des Besuches den Angaben zufolge Geschäftsabschlüsse zwischen deutschen und emiratischen Unternehmen mit einem Volumen von gut 9 Milliarden Euro unterzeichnet. Beide Seiten vereinbarten die Bildung eines deutsch-emiratischen Investitionsrats. Dieser soll als Plattform zur Förderung von Investitionen und zur Stärkung des Dialogs zwischen öffentlichem und privatem Sektor dienen.
7: Vor den Wahlen in Mecklenburg-Vorpommern und in Berlin gibt es erneut eine aktuelle Umfrage. Im Schweriner Landtag käme demnach die AfD auf 38% der Stimmen, die SPD auf 33%. Die anderen Parteien sind weit abgeschlagen. In Berlin liegt die Linke mit 21% knapp vor der CDU mit 20%. Die AfD kommt unverändert auf 18, die Grünen auf 16 und die SPD auf 12%. Die irreguläre Migration in die EU ist in diesem Jahr weiter deutlich zurückgegangen. Das geht aus dem Bericht der Grenzschutzagentur Frontex hervor. Aus Brüssel Katrin Schmidt.
15: Konkret waren es rund 35% weniger irreguläre Grenzübertritte in die EU von Januar bis Ende August verglichen mit dem Vorjahreszeitraum. Nach jüngsten Daten der EU-Grenzschutzagentur Frontex sind in diesem Jahr bisher knapp 75.000 Menschen irregulär eingereist, also ohne gültige Papiere oder ohne Einreise- bzw. Aufenthaltsgenehmigung. Auf der Hauptmigrationsroute, dem zentralen Mittelmeer, meist von Tunesien oder Libyen nach Italien, gingen die Zahlen deutlich um 55% im Vergleich zum Vorjahr zurück.
7: Im Jemen haben die vom Iran unterstützten Houthi-Rebellen die Kontrolle über die Hafenstadt Mokka übernommen. Die Stadt liegt rund 80 Kilometer von der Meerenge Bab al-Mandab entfernt, einer strategisch wichtigen Wasserstraße zwischen dem Roten Meer und dem Golf von Aden. Üblicherweise passieren etwa 12% des weltweiten Warenverkehrs diese Route. Nach Einschätzung des UN-Sondergesandten für den Jemen Grundberg tritt der Krieg in der Region durch den Vorstoß der Houthi in eine neue und gefährlichere Phase. Das Wetter in Deutschland. Tagsüber längere freundliche Abschnitte, von Nordwesten her Schauer und einzelne Gewitter, Höchstwerte 17 bis 25 Grad. Am Samstag häufig trocken bei 19 bis 28 Grad. Am Sonntag im Süden länger freundlich, sonst viele Wolken und öfter Regenfälle, vereinzelt Gewitter bei 16 bis 26 Grad. Das waren die Nachrichten.
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3: Die A10 Dreieck Havelland Richtung Dreieck Barnim ist zwischen Dreieck Havelland und Oberkrämer wegen eines brennenden Fahrzeugs gesperrt. Das waren die aktuellen Unfallmeldungen. Ihnen eine gute und sichere Fahrt.
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3: Im Studio ist Detlef Karg. Willkommen. In Köln, da steht ein Hochhaus an einer vielbefahrenen Straße, das weit über die Stadt hinaus bekannt ist, nicht wegen seiner derzeit auffälligen Farbe, sondern es ist ein riesiges Bordell, ein sogenanntes Laufhaus, wie es in den 60er Jahren oft in Deutschland errichtet worden ist, damit die Prostituierten einigermaßen geschützt ihren Geschäften nachgehen konnten. Es ist das Pascha in dem Fall. In der Corona-Pandemie stand es kurz vor der Pleite, dann kauften es chinesische Geschäftsleute. 11KM, der Tagesschau-Podcast, taucht heute ein in die teils zwielichtigen Geschäfte rund um diese spezielle Immobilie.
4: Das Pascha in Köln ist das wohl bekannteste Bordell Deutschlands und seit kurzem Mittelpunkt eines Wirtschaftskrimis. Massimo Boniani hat zusammen mit seinen Kollegen der Recherchekooperation von NDR, WDR und Süddeutscher Zeitung recherchiert. Es geht um Schleuserbanden, einen Millionenkredit und einen Rechtsanwalt, der offenbar die Fäden gezogen hat. Ihr hört 11KM, der Tagesschau-Podcast. Ein Thema in aller Tiefe. Mein Name ist Nadja Mitzkat. Hi Massimo, schön, dass du da bist.
9: Hi, vielen Dank für die Einladung.
4: Der Schauplatz dieses Wirtschaftskrimis ist das Pascha in Köln. Wie sieht's da aus?
9: Ja, also das ist ein pinkes, elfstöckiges Hochhaus mit flachem Dach in Köln-Ehrenfeld in zentraler Lage. Und wenn es denn Abend wird, dann ist das auch noch so pink beleuchtet, wie so ein UFO sozusagen. Und es ist auch tatsächlich irgendwie so eine eigene Welt. Also es hat einen großen Nachtclub mit Table Dance und Shows. In den oberen Stockwerken gibt es dann ein Hotel, wo man dann auch einen Blick über die Stadt hat. Und dann gibt es eben diese vielen Stockwerke, die das sogenannte Laufhaus beheimaten. Also das sind lange Flure mit vielen Türen. Und hinter den Türen bieten halt Sexarbeiterinnen ihre Dienste an. Und das Ganze funktioniert auch nach diesem Laufhausprinzip. Also die Sexarbeiterinnen, die bezahlen quasi eine tägliche Miete an einen Betreiber und arbeiten aber selbstständig auf eigene Rechnung und auf eigenem Namen. Und das Pascha wirbt damit, dass es Europas größtes Laufhaus ist. Es ist so, dass es wohl rund 100 Zimmer gibt und entsprechend Sexarbeiterinnen, die dort arbeiten als Unternehmerinnen. Jahrelang war das Pascha ein florierendes Geschäft und dann kam die Corona-Krise. Und dann kam dieses Laufgeschäft quasi zum Stehen, weil dann eine der Corona-Maßnahmen das Prostitutionsverbot war. Der Pascha-Betreiber, der musste Insolvenz anmelden im Herbst 2020. Und der Eigentümer des Gebäudes, das war so ein Geschäftsmann aus Nürnberg, der wollte dann am Ende das Gebäude auch verkaufen, aufgrund eben dieser ganzen Unsicherheiten. Tatsächlich kommt dann auch 2021 ein Deal zustande. Das Gebäude wird verkauft und an chinesische Investoren. Und vermittelt hat diesen Deal ein Rechtsanwalt aus Frechen bei Köln, der Klaus B.
15: Das pinke Hochhaus gehört jetzt also den Chinesen und den Verkauf hat dieser Klaus B. vermittelt. Wer ist dieser Mann?
9: Ja, der Klaus B., der bezeichnet sich selber als Unternehmer. Also er ist Rechtsanwalt, hatte auch eine eigene Kanzlei, die auf internationales Recht spezialisiert war, mit internationalen Mandanten. Und auf seinem LinkedIn-Profil schreibt er, dass er so auf der Schnittstelle zwischen Wirtschaft und Politik arbeitet. Und tatsächlich war er auch politisch sehr engagiert. Also er war CDU-Mitglied, hat dort auch gespendet, zum Beispiel an diesen CDU-Kreisverband vom NRW-Innenminister Reul. Da hat er immer wieder Spenden so knapp unter der Meldeschwelle von 10.000 Euro gespendet. Ganz besonders intensiv vor der Landtagswahl 2022. Und er hat Reul auch mehrfach getroffen, also ist wirklich auch politisch bestens vernetzt. Und Reul, der wurde später auch zu dem Kontakt gefragt und hat auch gesagt, er habe immer gedacht, dass Klaus B. als Anwalt und Familienvater auch einen guten Leumund habe.
15: Wieso ist er euch aufgefallen?
9: Ja, es gibt diesen einen Tag im April 2024, der Klaus B.'s Leben auf den Kopf stellt. Da gibt es nämlich eine bundesweite Razzia.
10: Mehr als 1000 Einsatzkräfte haben heute in gleich 8 Bundesländern Razzien gegen eine mutmaßliche Schleuserbande durchgeführt. 10 Verdächtige wurden festgenommen, darunter ein Mitarbeiter des Kreises Düren.
9: Und einer, der da im Fokus stand, war eben Klaus B.
10: Hauptverdächtig sind 2 Rechtsanwälte aus dem Raum Köln. Sie sollen über eine Kanzlei reiche Menschen etwa aus China und dem arabischen Raum nach Deutschland gebracht haben.
9: Und der Verdacht ist einfach, dass Klaus B. und ein Geschäftspartner und ein ganzes Netzwerk mit vielleicht hunderten Personen also einen Schleuserring aufgebaut haben sollen, mit dem sie wohlhabenden Ausländern, vornehmlich wohl aus China und teilweise auch aus dem Oman, illegale Aufenthaltstitel beschafft haben sollen. Und im Gegenzug sollen sie dafür ja, 6-stellige Summen kassiert haben. Bis zu 350.000 Euro stehen da im Raum. Und insofern ist das ein weitreichender Verdacht, der sogar so weit geht, dass sie, um eben diese Aufenthaltstitel zu verschaffen, möglicherweise auch Amtsträger bestochen haben sollen. Also Klaus B., der kommt in Untersuchungshaft. Der ist jetzt inzwischen gegen Auflagen wieder frei. Aber bis heute gibt es eben den Verdacht der Ermittler, dass Klaus B. gemeinsam mit einem weiteren Hauptbeschuldigten Kopf einer Schleuserbande gewesen sein soll. Wir haben natürlich auch Klaus B.'s Anwalt gefragt jetzt zu diesem Ermittlungsverfahren und der hat einfach betont, bislang gibt es noch keine Anklage. Die Ermittlungen, die seien noch nicht mal ansatzweise abgeschlossen und was ja auch klar ist, es gelte die Unschuldsvermutung.
15: Und du hast gerade gesagt, da geht es um einen Luxusschleuserring, unter anderem für reiche Chinesen. Vorhin beim Pascha der Deal, da ging es ja auch um chinesische Investoren. Gibt es da irgendwie eine Connection zwischen diesen 2 verschiedenen Sachen?
9: Klaus B. ist ja ins Visier der Ermittler geraten, wegen dieser Luxusschleuseraffäre. Und genau deshalb haben sie ihn auch überwacht eine ganze Zeit lang. Also sie haben eine sogenannte Telekommunikationsüberwachung, eine TKÜ gemacht. Also mit anderen Worten, sie haben seine Telefonate abgehört und haben mitgehört, was er so bespricht mit seinen Geschäftsleuten. Und die haben dann festgestellt, es geht gar nicht jetzt immer nur um Aufenthaltstitel, sondern auf einmal spielte auch das Pascha eine Rolle. Und eben genau dieser Deal, wir erinnern uns ja, das Gebäude sollte verkauft werden. Klaus B. hat da chinesische Investoren vermittelt. Und die Ermittler hören da verschiedene Dinge und daraus ergibt sich ein weiterer Verdacht, nämlich, dass ein Teil der Gelder möglicherweise auch eine Rolle spielen für diesen Pascha-Deal.
15: Und was sagt Klaus B. bzw. sein Anwalt zu diesem Verdacht, der da im Raum steht?
9: Tatsächlich ist es so, dass Klaus B., nachdem er dann festgenommen wurde, auch vernommen wurde. Und er wird auch konfrontiert mit dem Verdacht, dass möglicherweise Gelder aus dieser Schleuseraffäre in diesen Immobiliendeal geflossen sein sollen. Und Klaus B. bestreitet das während dieser Vernehmung. Also er sagt, das eine, das hat mit dem anderen nichts zu tun. So ein bisschen nach dem Motto, hier gibt's nichts zu sehen, gehen Sie bitte weiter. Hat er das komplett bestritten. Wir bei WDR, NDR und Süddeutscher Zeitung hatten aber ja auch Einblicke in die internen Mails, Dokumente, Kommunikation, die auch der Staatsanwaltschaft Düsseldorf und auch der Bundespolizei vorlagen. Ja, also man kann im Grunde genommen da so einen kleinen Wirtschaftskrimi nachlesen. Es geht damit los, dass der Klaus B., der hat ja diesen Deal mit einer chinesischen Familie eingefädelt, der hat das vermittelt, das Geschäft. Und die Familie, um die es da geht, die ist laut der Kommunikation, die wir gesehen haben, offenbar im Glücksspielgeschäft unterwegs und, Zitat, anderen Etablissements. Und der Deal kommt dann ja auch zustande und B. preist dann gegenüber den chinesischen Investoren auch im Juli 2022 nochmal an, welche Perspektive dieses Geschäft aus seiner Sicht hat. Also er schreibt da über das Pascha in einer E-Mail, natürlich dann auf Englisch, das sei das größte und berühmteste Hurenhaus in Europa und mit dem größten Bargeldgeschäft. Und wenn man dazu Zugang bekomme, so hat er das in Aussicht gestellt, könne man es für, und jetzt kommt ein Zitat, Geldwäsche nutzen und all den großen Spaß. Und am Ende zeigt sich, dass die Argumente, die er da genannt hat, die waren offensichtlich für diese potenziellen Investoren sehr attraktiv. Die wollten auf jeden Fall dieses Pascha-Gebäude dann für 11 Millionen Euro kaufen. Und das sah auch alles lange Zeit gut aus. Und dann gab es irgendwann doch ein Problem, nämlich als das Geld fließen sollte. Also angeblich steckten 5 Millionen Euro dieser Summe in Hongkong fest, die aus China kommen sollte.
15: Das sagen die chinesischen Investoren.
9: Genau. Und das bedeutet, wenn das Geschäft zustande kommen soll, dann braucht es jetzt ganz dringend einen Überbrückungskredit.
15: Und wie agiert dann Klaus B. in diesem Moment? Er war ja der Vermittler dieses Deals, hat vermutlich da auch auf eine Provision gehofft, wenn der Deal zustande kommt. Wie agiert er dann?
9: Ja, wir haben ja schon gesehen, dass Klaus B. sehr gut vernetzt ist in Köln. Und natürlich hatte er ein großes Interesse, dass dieser Deal zustande kommt. Und insofern hat er sein Netzwerk aktiviert. Und unter anderem reicht sein Netzwerk auch zu einer Kölner Bank, nämlich zur Volksbank Köln-Bonn. Da kennt er ein Vorstandsmitglied und den kontaktiert er. Und tatsächlich sieht man, dass innerhalb weniger Wochen danach das Geld fließt.
15: Und ist das ein üblicher Kreditvergabevorgang für eine Volksbank, zu sagen, ja klar, 5 Millionen Euro für ein Bordell kriegst du?
9: Ja, das wollten natürlich auch die Ermittler wissen, als sie Klaus B. befragt haben, also wie es überhaupt dazu kam. Und der hatte dann erstmal eine einfache wie plausible Erklärung zur Hand. Man kann sich auch fragen, warum jetzt auch gerade eine Volksbank, ja, das ist ja jetzt auch keine Großbank, jetzt so einen Millionenkredit in so einem Milieu absegnet. Und Klaus B. hat das so geschildert. Ich habe ja schon gesagt, dass Pascha ist wie eine eigene Welt. Und zu dieser eigenen Welt gehören auch zwei Geldautomaten, die in dem Gebäude stehen. Und das sind wohl mit die lukrativsten Geldautomaten in Deutschland. weil die Kundschaft, die dort unterwegs ist, die ist erstens international, aber zweitens bezahlt die offenbar bevorzugt in Cash, in Bar. Und insofern werden über diese Geldautomaten offensichtlich sehr, sehr hohe Umsätze generiert. Und die Geldautomaten waren von der Volksbank Köln-Bonn.
15: Also genau von der Bank, von der auch der Kredit für das Pascha kam.
9: Das heißt, für die Volksbank Köln-Bonn war dieses ganze Milieu offensichtlich nicht jetzt völlig unbekannt. Und insofern klingt jetzt die Antwort von Klaus B. jetzt auf den ersten Blick auch nicht ganz unplausibel, nach dem Motto, die kannten ja das Geschäft schon und hatten vielleicht ja auch ein Interesse, dass es noch weiterläuft.
15: Und findest du das eine plausible Erklärung für eine Bank wie die Volksbank Köln-Bonn?
9: Also als wir das so gesehen haben, auch da in der Vernehmung, da sind wir natürlich stutzig geworden. Also was wir dann gesehen haben, das ist dann durchaus eine enge Verbindung zwischen dem Klaus B. und diesem Volksbankvorstand, den er damals angefunkt hat, als es um den Kredit ging. Und wir haben gesehen, dass die beiden auf jeden Fall einige gemeinsame Aktivitäten hatten. Und immer wieder scheint es so, als ob sich der Anwalt B. spendabel gezeigt hat und eben in dem Volksbank-Vorstandsmitglied jemanden gefunden hat, der für diese Einladung ein empfänglicher Abnehmer war. Also da ging es mal um Bewirtungskosten auf dem Oktoberfest, mal um ein Hotelzimmer in Düsseldorf. Ja, dann gibt es aber eben auch noch andere Hinweise in den Unterlagen. Da geht es eben auch um eine Bargeldsumme, die da genannt wird, nämlich 75.000 Euro.
15: Und was hat es mit dieser Bargeldsumme auf sich? Was war da gedacht?
9: Also, was wir sehen konnten, ist, Klaus B., der schreibt sich selbst eine E-Mail. Vielleicht war die als Vorlage gedacht für irgendwas oder als Notiz. Auf jeden Fall schreibt er dort den Namen des Volksbankers und dann als Zitat: will noch 1% Pascha plus 1% Alexander Hotel, also insgesamt 1% auf 7,5 Millionen gleich 75.000. Und dann schreibt er noch in dieser gleichen Notiz: man besorge bis Ende November 75.000 in bar.
15: Jetzt ist da auf einmal von 7,5 Millionen Euro die Rede, 1% Pascha, 1% Alexander Hotel. Was bedeuten diese Zahlen?
9: Natürlich ist das jetzt erstmal so ein bisschen eine kryptische Nachricht. Man könnte es aber als Hinweis lesen auf eine mögliche Provisionszahlung oder auch Provisionsforderung. So zumindest klingt es. Wenn da steht, dass 1% Pascha und 1% noch auf ein weiteres Geschäft insgesamt diese 7,5 Millionen zu rechnen sind und dann ein Betrag von 75.000 Euro rauskommt, dann könnte das so gemeint sein, aber das müssen dann halt eben auch jetzt die Ermittler überprüfen, dass 1% zum Beispiel von dem Pascha-Geschäft, das war ja ein 5-Millionen-Kredit, an Vermittlungsprovisionen zu zahlen seien.
3: Da müssen wir mal kurz unterbrechen, Falschfahrer auf der A565 Bonn-Meckenheim. Zwischen Bonn-Auerberg und Bonn-Poppelsdorf kommt Ihnen der Falschfahrer entgegen. Ich wiederhole, auf der A565 Bonn-Meckenheim. Zwischen Bonn-Auerberg und Bonn-Poppelsdorf ist ein Falschfahrer unterwegs. Vorsicht in beiden Richtungen und jetzt weiter im Programm.
9: Also das könnte eine mögliche Lesart dieser Mail sein. Aber es gibt möglicherweise auch andere Erklärungen.
15: Aber es steht als Frage im Raum, ob dieses Geld möglicherweise an den Volksbankvorstand geflossen ist.
9: Ja, also wenn man das so liest, dann klingt es so, als sei diese Bargeldsumme für den Volksbanker gedacht. Aber es ist, wie gesagt, eine Notiz, die sich ja der Klaus B. an sich selbst geschrieben hat. Also es kann auch ganz andere Erklärungen geben. Das müssen halt jetzt die Ermittlungen zeigen. Und der Volksbanker, der hat gesagt, er habe keinerlei persönliche Zahlungen erhalten oder geleistet. Und er ist auch eingegangen auf die anderen Dinge. Also er hat zum Beispiel gesagt, das Oktoberfest und das Hotel, das habe er alles gemäß der Compliance der Bank gemeldet.
15: Was sagt denn Klaus B. zu dieser Notiz, die er sich selbst geschickt hat?
9: Ja, wir haben natürlich auch den Anwalt von Klaus B. angefragt und mit unseren Fragen konfrontiert. Und der verweist erstmal auf die allgemeine Unschuldsvermutung und schreibt uns noch, dass sich aus der, Zitat, angesprochenen Kreditvergabe kein Verdacht einer Straftat gegen seinen Mandanten ergeben könne.
15: Lass uns einmal drauf schauen, wie es überhaupt dazu kam, dass die Volksbank Köln-Bonn einen Kredit für den Kauf des Paschas vergeben hat. Eurer Recherche zufolge könnte dabei ja eine Rolle gespielt haben, dass sich der Anwalt Klaus B. und ein Vorstandsmitglied der Bank gut kannten, offenbar. Aber wie läuft denn solch eine Vergabe normalerweise ab? Da gibt es für solche großen Kredite bestimmt Regeln.
9: Also bei einer Volksbank ist es so, dass Kredite ab einer bestimmten Höhe dem Vorstand vorgelegt werden müssen zur Genehmigung. Das ist dann bei so einem Millionenkredit in jedem Fall gegeben. Das heißt, in diesem Fall hier ging es auch darum, der konnte jetzt nicht einfach von einem Vorstandsmitglied durchgewunken werden. Man muss sich das so vorstellen, im Vorstand einer Bank gibt es Marktvorstände, heißen die. Die sind so, sag ich mal, fürs Geschäft, für Vertrieb, Akquise zuständig. Es gibt aber auch ein Vorstandsmitglied, das eine besondere Rolle hat. Das ist der sogenannte Marktfolgevorstand. Und der ist dafür da, Dinge wie Risiko, Compliance zu überprüfen. Und wenn dieser Marktfolgevorstand einem Kredit nicht zustimmt, dann wird er auch abgelehnt. Das heißt, da gibt es sozusagen nochmal eine Kontrollinstanz innerhalb des Vorstandes.
15: Und wie hat die hier in diesem Fall reagiert?
9: Also in diesem Fall ist es so, dass wir durch unsere Recherchen sehen konnten, dass der Kredit tatsächlich jetzt nicht ganz unumstritten war innerhalb der Bank und auch nicht innerhalb des Vorstandes. Das heißt, genau der Marktfolgevorstand, der das Ganze kritisch beäugen soll, der hat unseren Recherchen zufolge gesagt, dass er Risiken sieht. Nämlich, es könnte in einem Geschäft wie dem Bordellgeschäft ja Probleme mit der Geldwäsche geben, weil sehr viel Bargeld auch unterwegs ist, vielleicht auch kriminelles Geld. Außerdem hat er Reputationsrisiken gesehen, wenn eine regionale Genossenschaftsbank dort in dem Rotlichtmilieu aktiv ist, auch wenn es ja hier nur um die Immobilie ging. Volksbanken sind ja nicht irgendwelche Banken. Ja? Also die agieren nach dem Genossenschaftsprinzip. Das heißt, die Kunden sind auch gleichzeitig die Eigentümer der Bank. Also insofern hat er schon erkennen lassen, unseren Recherchen zufolge, dass er das kritisch sieht und auch dann nicht zustimmen würde. Und dann ist etwas Besonderes passiert. Also der Kredit, der wurde offensichtlich dem Vorstand genau dann zur Genehmigung vorgelegt, als dieser kritische Marktfolgevorstand nicht anwesend war. Und in dieser Zeit, in der dieser Kontrolleur, sag ich mal, nicht da ist, muss es halt jemand anders in Vertretung machen. Und genau in dieser Zeit, deswegen ist er auch relativ schnell durchgewunken worden, wurde dieser Kredit genehmigt. Also mehr oder weniger hinter dem Rücken des kritischen Vorstands.
15: Und was sagt eigentlich die Volksbank Köln-Bonn zu dem, was ihr da rausfinden konntet?
9: Also die Volksbank haben wir natürlich auch gefragt und die hat uns geantwortet, dass sie sich jetzt zu einzelnen Kreditentscheidungen und internen Prozessen nicht äußern kann. Ganz allgemein sagt die Bank, dass jeder Kredit in einem regulären, transparenten Kreditprozess geprüft werde, der internen Governance-Anforderungen entspreche. Also das war ihre Antwort. Nachdem wir unsere Recherchen veröffentlicht haben, gab es dann aber trotzdem auch noch weitere Entwicklungen sozusagen. Denn die Bank hat dann doch auch den Volksbankvorstand, den entsprechenden, beurlaubt. Und sie hat eine Sonderprüfung eingeleitet durch eine externe Anwaltskanzlei, die jetzt all diese Vorgänge nochmal überprüfen soll.
15: Bei dem, was du geschildert hast, ne, Hotel, möglicherweise irgendwelche Summen, die da geflossen sind, die 75.000 Euro, ist das auch etwas, wo er sich potenziell strafbar gemacht haben könnte?
9: Durchaus gibt es da auch strafrechtliche Fragen, wenn sich dieser Verdacht erhärten würde. Tatsächlich haben wir die Staatsanwaltschaft Düsseldorf gefragt, ob sie diese Sache auf dem Schirm hat und ermittelt. Inzwischen ist es so, dass sie Ermittlungen eingeleitet haben gegen den Volksbanker und weitere Personen. Also die Staatsanwaltschaft Düsseldorf hat ein Verfahren wegen des Verdachts der Bestechung und Bestechlichkeit im geschäftlichen Verkehr eingeleitet und hat das ganze Verfahren jetzt nach Köln abgegeben, weil der Tatort, der wäre eher in Köln und die Kölner Staatsanwaltschaft prüft das Ganze jetzt, ob sie das übernehmen. Also das Ermittlungsverfahren ist noch am Anfang, aber es wird jetzt eben auch durch Staatsanwälte angeschaut.
15: Massimo, lass uns noch mal zum Pascha und zu dem 5-Millionen-Kredit zurückkommen. Mit diesem Überbrückungskredit sollte ja der Verkauf des Paschas an die chinesischen Investoren abgesichert werden. Haben die den Kredit an die Volksbank eigentlich zurückgezahlt?
9: Ja, also dieser Pascha-Kredit hat der Volksbank dann erstmal noch ordentlich Ärger gemacht, weil das Geld ist halt nicht geflossen. Also nach einem Jahr war es noch nicht da, dann kam die Diskussion, ob der Kredit dann nochmal verlängert wird. Auch da gab es dann intern wieder Kritik. Es gab auch diesen Marktfolgevorstand, also den, sag ich mal, den Kontrolleur innerhalb des Vorstandes, der wieder dort unseren Recherchen zufolge kritisch drauf geblickt hat. Am Ende des Tages hat dieser Marktfolgevorstand sich übrigens einen neuen Job suchen müssen. Dessen Vertrag wurde nicht verlängert. Ah. Der Kredit wurde verlängert und wurde unseren Recherchen zufolge dann zum Teil, sage ich mal, abgestottert oder abgezahlt, aber nicht

0: noch die Betreiber. Konntet ihr mit denen mal über diesen ganzen Skandal sprechen?
1: Ja, natürlich haben wir auch die Betreiber des Paschas angefragt, um da auch ein bisschen mehr zu verstehen. Die haben ja selbst nichts mit dem Immobiliendeal zu tun. Und dort hat man uns mitgeteilt als Zitat, man sei in diesen Sumpf unschuldig hineingezogen worden. Also wir reden jetzt ja im Grunde genommen über Geschäfte, die selbst den Betreibern dieses Rotlichtgeschäftes offenbar zu schmuddelig sind.
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2: Und hier ganz kurz die Entwarnung für die A565 Bonn-Meckenheim. Kein Falschfahrer mehr zwischen Bonn-Auerberg und Bonn-Poppelsdorf.

Nach der Wahl ist vor der Wahl. Nach Sachsen-Anhalt wählen bald das Land Berlin und Mecklenburg-Vorpommern. Da ist die Lage ganz anders als im Magdeburger Parlament. Da werden andere Kräfteverhältnisse aufgerufen. So zeigen es zumindest die Umfragen. Und die stellen wir Ihnen dann gleich noch vor, die aktuellen Werte für diese beiden Bundesländer. Bis gleich.

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1: Um 4 Uhr mit Wolfgang Berger. Gut eine Woche vor der Landtagswahl in Mecklenburg-Vorpommern und der Abgeordnetenhauswahl in Berlin deuten Vorwahlumfragen auf ein knappes Rennen hin. Besonders in Berlin liegen die Parteien eng beieinander. Aus Hamburg Karl Schreiber.
2: Die Linke in Berlin liegt laut einer Infratest-DiMAP-Umfrage der ARD mit 21% knapp vor der CDU mit 20%. Dahinter landen AfD mit 18, Grüne mit 16 und SPD mit 12%. In Berlin regiert aktuell ein Bündnis aus CDU und SPD. Auch in Mecklenburg-Vorpommern bleibt es ein enges Rennen, wenn auch nicht ganz so knapp wie in Berlin. Im Schweriner Landtag käme laut der Umfrage die AfD auf 38% und die SPD auf 33%. Die anderen Parteien, CDU, Linke, Grüne und BSW, sind weit abgeschlagen.
1: Die Vereinigten Arabischen Emirate wollen 40 Milliarden Euro in Deutschland investieren. Das haben die emiratische Seite und die Bundesregierung während des Staatsbesuchs von Präsident Bin Zayed in der Bundesrepublik mitgeteilt. Damit wird die bisherige Investitionssumme des Golfstaates in die hiesige Wirtschaft deutlich erhöht. Der Scheich war zuvor in Berlin von Bundespräsident Steinmeier mit militärischen Ehren begrüßt worden. In der Schweiz sind bei einem schweren Unfall eines niederländischen Reisebusses mehrere Menschen getötet und verletzt worden. Die Polizei nannte zunächst keine konkreten Zahlen. Der Unfall ereignete sich im Kanton Graubünden im Osten des Landes. Nach ersten Ermittlungen stieß der Bus gegen eine Leitplanke und stürzte von der Straße. An Bord waren nach Angaben des Reiseveranstalters 48 Teilnehmer einer Rundreise, die am Montag in den Niederlanden gestartet war. In der Fußball-Champions League hat RB Leipzig sein erstes Spiel der Ligaphase mit 1:4 beim italienischen Club AC Como verloren.

0: Mit einem klaren Sieg ist dagegen der FC Bayern gestartet. Die Münchner schlugen Bodø/Glimt aus Norwegen mit 5:0. Aus der Sportredaktion Jan Möller.
1: Eine Halbzeit lang fehlte den Bayern ein bisschen was. Die Zielstrebigkeit, das Glück, 0:0 stand es zur Pause gegen den Außenseiter vom Polarkreis. Aber dann Musiala kurz nach dem Seitenwechsel mit der Führung. Danach lief's bei den Münchnern. Kane, Davis und zweimal Ulisse trafen noch. 5:0, eine ganz klare Sache. Und das war es auch bei RB Leipzig in Como, wobei da der Bundesligist unterlegen war, taktisch und auch spielerisch. Als Maximovic nach einer knappen Stunde für die Leipziger traf, hatten die Italiener schon 3 Tore erzielt. Das 4. für den Champions-League-Neuling fiel dann kurz vor Schluss.
0: Das waren die Nachrichten. Und das Wetter in Deutschland. Tagsüber längere freundliche Abschnitte, von Nordwesten her Schauer und einzelne Gewitter. Höchstwerte 17 bis 25 Grad. Am Samstag häufig trocken bei 19 bis 28 Grad. Am Sonntag dann im Süden länger freundlich, sonst viele Wolken und öfter Regenfälle, vereinzelt auch Gewitter. Bei 16 bis 26 Grad. Es ist jetzt 4:03 Uhr.
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3: Die A1 Bremen Richtung Osnabrück ist zwischen Dreieck Stur und Wildeshausen Nord wegen einer Nachtbaustelle noch bis 6 Uhr gesperrt. Die Berliner Stadtautobahn A111 stadtauswärts ist zwischen Festplatz und Schulzendorfer Straße wegen Wartungsarbeiten bis 5 Uhr früh gesperrt. Die Berliner Stadtautobahn A111, nein, die hatten wir gerade schon, die A516 Abzweig Oberhausen ist zwischen Kreuz Oberhausen und Oberhausen Sterkrade wegen Bauarbeiten bis 5 Uhr gesperrt. Umleitungen sind dort ausgeschildert. Und die B236 Schwerte Lünen ist zwischen Westfalendamm und Dortmund-Wambel in beiden Richtungen wegen Tunnelarbeiten bis 5 Uhr früh gesperrt. Das war's vom Verkehr. Ihnen eine gute und freie Fahrt.
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3: Mit aktuellem und hintergründigem hier wie immer vom Norddeutschen Rundfunk in Hamburg mit Detlef Karg im Studio noch bis 6 Uhr. Nur wenige Tage sind vergangen seit der Landtagswahl in Sachsen-Anhalt mit dem überragenden Ergebnis für die AfD. 2 weitere Landtagswahlen stehen noch an. Dort sind die Kräfte sehr anders verteilt, wie es die Umfragen bisher zeigen. Infratest DIMAP hat im Auftrag der ARD nun gut 10 Tage vor der Wahl in Berlin und Mecklenburg-Vorpommern neue Umfrageergebnisse für die beiden Länder vorgelegt. Sabine Henkel fasst die Daten zusammen.
4: 2 Landtagswahlen mit sehr unterschiedlichen Ausgangslagen. In Mecklenburg-Vorpommern liegen 2 Parteien mit großem Abstand vor den anderen, die SPD und die AfD. In Berlin sind es CDU und Linke, allerdings mit weitaus geringerem Abstand. In Mecklenburg-Vorpommern wird sehr deutlich, welche Rolle Manuela Schwesig spielt, die amtierende Ministerpräsidentin der SPD. Sie würde bei einer Direktwahl von 60% gewählt. Schwesig hat ihren Wahlkampf auch auf ihre Person zugeschnitten. Die Frau gegen Blau. In dieser Umfrage führt aber Blau, also die AfD, mit 38% vor Schwesigs SPD mit 33%. Die AfD hat 3 Punkte gut gemacht, die SPD 1. Die anderen Parteien sind weit abgeschlagen und können in dieser Umfrage auch keine Punkte machen. Die CDU liegt bei 7%, die Linke bei 9% und die Grünen bei 5%. Das BSW wäre nicht im Landtag, 4%. In Berlin ist noch sehr viel mehr offen. Möglicherweise auch, weil fast ein Drittel der Wahlberechtigten noch nicht entschieden ist, was auch an den weitgehend unbekannten Spitzenkandidaten aller Parteien liegen könnte. So zeichnet sich folgendes Bild ab. Die Linke liegt in Berlin knapp vor der CDU. Linke 21, CDU 20%. Die Linke hat 2 Punkte zugelegt, die CDU 1 verloren. Die AfD kommt unverändert auf 18, die Grünen auf 16% bei einem Minus von 2 Punkten. Die SPD dann mit 12% plus 1. Das BSW erreicht 4%, wäre also nicht im Berliner Abgeordnetenhaus dabei. Es gibt in Berlin keine große Präferenz für den regierenden Bürgermeister bzw. die Bürgermeisterin. Auch hier liegt aber die Linke Elif Eralp knapp vor dem CDU-Kandidaten Stefan Evers mit 23-22%. Was mögliche Koalitionen angeht, gilt in beiden Ländern, dass keine Partei, die nach dieser Umfrage den Einzug in den Landtag schaffen würde, mit der AfD regieren will. Daher wäre in Mecklenburg-Vorpommern nur eine rot-rot-grüne Koalition möglich. In Berlin sind zwei Optionen denkbar. Ebenfalls rot-rot-grün, allerdings nicht mit einer SPD, sondern mit einer linken Ministerpräsidentin. Oder eine Kenia-Koalition, also schwarz-rot-grün.
3: Sabine Henkel informierte. Die Infratest-Umfrage fand übrigens statt, bevor die Vorwürfe und die Ermittlungen gegen den Berliner SPD-Spitzenkandidaten Steffen Krach bekannt geworden sind. Die Staatsanwaltschaft Hannover ermittelt ja gegen Krach. Es geht da um den angeblichen Vorwurf der Bestechlichkeit im Zusammenhang mit einer Vergabeentscheidung und einer Spende, die er aber zurücküberwiesen hatte. Er selbst hat alles nun zurückgewiesen und sich auch selbst dazu geäußert. Mehr von Jan Menzel aus Berlin.
5: Steffen Krach ist die Anspannung der letzten Stunden anzusehen. Der SPD-Spitzenkandidat will sich auf einer Pressekonferenz in der Berliner SPD-Zentrale erklären. Er will kämpfen für einen Wahlerfolg seiner Partei. Aber Krach kämpft an diesem Tag auch mit den Tränen, als er berichtet, wie die Ermittler von Polizei und Staatsanwaltschaft ihm das Handy während eines Gesprächs aus der Hand gerissen hätten und sogar unter dem Bett seiner Kinder nach Beweismitteln gesucht hätten. Konkret geht es um eine Parteispende eines Unternehmers aus Hannover, der sich an einer Auftragsvergabe für ein Projekt im Gesundheitsbereich in Lehrte bei Hannover beteiligt hatte. Krach war an dem Projekt als Regionspräsident und als Aufsichtsratschef des kommunalen Krankenhauskonzerns beteiligt. Dieser Unternehmer bekam letztlich nicht den Zuschlag für das Projekt, aber er spendete am 29. Dezember 2025 9.900 Euro an die Berliner SPD. Diese Spende sei ihm als Landeschef gemeldet worden, so Krach, und er habe umgehend reagiert.
6: Ich habe am 7. Januar 2026 um 15.11 Uhr die Information durch den Landesgeschäftsführer über diese Spende bekommen. Am 8. Januar um 6.45 Uhr also keine 24 Stunden später habe ich per Mail die Weisung erteilt, dass diese Spende nicht angenommen werden darf.
5: Allerdings machte Krach den Vorgang seinerzeit nicht öffentlich. Er habe die Sache mit der Rücküberweisung als erledigt betrachtet, sagt er heute. Die Ermittlungen der Staatsanwaltschaft haben die Spende und den Umgang damit aber nun ganz oben auf die politische Tagesordnung katapultiert, weiß auch Linken-Fraktionschef Tobias Schulze.
7: Ja, die Staatsanwaltschaft wird sich nicht an Wahltermine halten. Trotzdem ist es natürlich etwas, was jetzt für ein politisches Erdbeben gesorgt hat, ob beabsichtigt oder nicht.
5: Was auffällt, ist, wie zurückhaltend sich die politischen Mitbewerber in der Angelegenheit verhalten. Er habe Vertrauen in die Behörden, lässt sich CDU-Spitzenkandidat Stefan Evers zitieren. Grünen-Fraktionschef Werner Graf verweist ebenfalls auf die laufenden Ermittlungen. Und Alexander King vom BSW betont.
8: Naja, der Verdacht der Bestechlichkeit ist natürlich sehr schwerwiegend, ganz besonders in der Politik. Aber zunächst mal gilt natürlich die Unschuldsvermutung.
5: Und auch die Spitzenkandidatin der Berliner AfD, Christine Brinker, vermeidet scharfe Töne.
9: Ich persönlich hoffe, dass sich diese Vorwürfe nicht bewahrheiten, weil wenn das so wäre, wäre das ein weiterer Schlag auch ins Gesicht der Bürger. Es würde wieder das Vertrauen in die Politik maßgeblich beeinflussen.
5: Die Berliner SPD hat Krach nach einer ersten Schockstarre demonstrativ den Rücken gestärkt. Und Steffen Krach hat angekündigt, dass er sich weiter mit ganzer Kraft in den Wahlkampf stürzen will.
3: Aus Berlin war das Jan Menzel. Und wir blicken noch einmal nach Mecklenburg-Vorpommern. Ein wichtiges Thema im Wahlkampf war die Bildungspolitik. Und das Thema hat noch einmal neuen Schwung erhalten in der vergangenen Woche durch den für Deutschland schlechten PISA-Bericht. Über das Thema Bildung hat mein Kollege Markus Schubert vom NDR mit dem Lehrer Toni Wienbrand gesprochen. Er unterrichtet an der regionalen Schule Fritz Reuter in Demmin in Vorpommern Geschichte und Geografie und schildert zunächst, wie er seinen Alltag als Lehrer erlebt.
10: Es ist ein sehr fordernder Beruf, aber auch ein sehr gewinnbringender. Es fängt schon ganz einfach damit an, dass man mit sehr viel Motivation reinkommen muss. Wenn ich nämlich nicht mit Motivation vor den Schülern stehe, frühs am Montag um 7.30 Uhr, kann ich ja unmöglich verlangen, dass die Motivation irgendwie empfinden. Das heißt, ich muss da mit einer guten Energie reingehen, ich muss schülernahen Unterricht machen, ich muss es gut aufbereiten, denn wenn ich das nicht mache, gehen wir auf mein Fach Geschichte zurück, dann kriege ich da vielleicht nicht jeden hinterm Berg vorgelockt.
11: Die Daten der neuen PISA-Studie werden auch nicht spurlos an Ihnen vorbeigegangen sein. Die Herkunft bleibt ein entscheidender Faktor für den Schulerfolg. Und es fehlt vielen jungen Leuten an der Fähigkeit, das Wissen auch anzuwenden, um konkrete Aufgaben zu lösen. Trifft das Ihre Beobachtung? Und wer ist denn da der Reparaturbetrieb? Sie, die Lehrenden, die Schulpolitik oder eben eigentlich schon das Elternhaus?
10: Die PISA-Ergebnisse haben uns quasi das eigentlich wieder vor Augen geführt, was wir schon seit 20 Jahren wissen. Und zwar, dass wenn ich aus einem Haushalt komme, bei dem Geld keine Rolle spielt, bei dem Bildung hoch angesehen ist, dann überträgt sich das natürlich eins zu eins auf die Kinder und Jugendlichen. Wenn man aus bildungsfernen oder vielleicht auch aus Hintergründen kommt, wo das nicht die oberste Priorität ist, dann ist natürlich auch von vornherein schon klar, da gibt es andere Probleme, weltliche Alltagsprobleme, die natürlich im Kopf der Eltern wie auch der Schüler natürlich eine größere Rolle spielen. Wir haben natürlich diesen schwierigen Spagat irgendwie zu leisten, dass wir Fachunterricht ausgleichen müssen, wir müssen zwischen Bürokratie, wir sind Seelsorger. Manche Tage bin ich als Vertrauenslehrer bei mir in der Schule natürlich in ganz vielen Gesprächen mit Schülern, die Sorgen haben, die es wahrscheinlich so vor 10, 15 Jahren noch gar nicht gab. Das heißt, der Kopf von vielen Kindern und Jugendlichen ist einfach voll. Und dann ist es, glaube ich, auch nicht zu verachten, dass natürlich dann sowas wie schulische Leistung manchmal auch auf der Strecke bleiben.
11: Das hohe Interesse am Thema Schule und Bildung im Wahlkampf, in Umfragen dokumentiert, ist das ein Zeichen, dass Sie ermutigt, weil da auch Handlungsdruck auf Entscheider raus hervorgeht? Oder stört Sie das als Hinweis, dass da wohl auch vieles schiefläuft, wenn so viele sich dafür interessieren?
10: Grundlegend finde ich es erstmal total super, dass das Thema Bildung jetzt keins ist, was irgendwie unter den Teppich gekehrt wird, was irgendwie hinten runterfällt, wo man sich davor verschließt. Tatsächlich muss man aber auch sagen, wenn man jetzt die letzten Jahrzehnte zurückschaut, ist natürlich dieses Thema Bildung auch immer eins, was wahrscheinlich in den Top 3 immer wieder genannt wird. Es ist natürlich essentiell. Wir müssen die Kinder und Jugendlichen vorbereiten. Und deswegen finde ich es immer wieder gut, wenn sowas an die Medien kommt, damit es immer noch ein bisschen präsenter wird. Weil wir kämpfen jeden Tag an der Front und da braucht man natürlich Rückendeckung. Und da ist die Politik natürlich jetzt auch gezwungen, endlich zu handeln.
3: Mein Kollege Markus Schuber sprach mit einem Geografielehrer aus Dermin über seine Arbeit an der Schule.
2: Das Wetter in Deutschland.
3: Und zwar das Wetter für heute, Freitag, den 11. September im Westen und Nordwesten. Gegen Abend auch in der Mitte ist es wolkig bis stark bewölkt und örtlich gibt es etwas Regen oder einzelne Schauer. Auch im südöstlichen Bayern anfangs noch gebietsweise Regen, später trocken. Sonst im übrigen Deutschland meist sonnig und überwiegend trocken. Höchstwerte 19 bis 24 Grad, im Rheingau auch bis 25 Grad. Im Regen etwas kühler, im Südosten 17 Grad. Und hier die aktuellen Temperaturen deutscher Städte: in Kiel 10 Grad, Hamburg 9 Grad, Rostock 9 Grad, auch in Hannover 9 Grad. Berlin meldet 12 Grad, Kassel kühle 7 Grad, Münster 11 Grad, in Köln und in Frankfurt am Main 10 Grad. Erfurt 7 Grad, Saarbrücken 9 Grad, Nürnberg 8 Grad, Dresden 9 Grad, Stuttgart 11 Grad, Freiburg 10 Grad und München meldet 14 Grad. Und es wird in wenigen Sekunden 4.15 Uhr, Viertel nach 4.
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3: Künstliche Intelligenz ist auf dem Vormarsch. Und wie immer bei neuen Entwicklungen, da steht auch viel Ungewissheit im Raum. Teilweise auch Ungemach. Das war so bei der Entwicklung der Dampfmaschine, beim Auto oder noch viel früher beim Webstuhl. Gerade in Europa gibt es sehr viel Skepsis und ebenso viel Regulierung, aber derzeit noch wenig eigene Technologie. Die kommt vor allem aus den USA und da haben jüngst Schlagzeilen für Aufsehen gesorgt, wie auch jetzt wieder. Ein Ex-Mitarbeiter der Firma Anthropic hat ausgepackt und vor wirklichen Gefahren durch KI gewarnt. Was ist dann? Antje Sieb berichtet.
12: Unterschätzt das Risiko nicht, schreibt Jacob Coxon auf der Plattform X. Er hat zuerst für OpenAI, den Entwickler von ChatGPT, und zuletzt für Anthropic, Entwickler von Claude, gearbeitet.
13: Keine der Firmen verhält sich vernünftig. Sie rasen auf künstliche Intelligenz zu, die sich selbst verbessert und spielen mit unserem Leben.
12: Mit dieser Einschätzung steht Coxon nicht allein da. Im Juli erst unterschrieben mehr als 1300 Mitarbeiter von AI-Firmen, darunter auch Anthropic-CEO Dario Amodei und Chefwissenschaftler Jacob Pachocki von OpenAI, eine Forderung an die US-Regierung.
13: Wir fordern, dass die US-Regierung internationale Anstrengungen unterstützt, um technische und Regulierungswerkzeuge zu entwickeln, die gebraucht werden, um die Entwicklung automatisierter KI gezielt zu verlangsamen.
12: Die Sorge, je mehr KI sich selbst weiterentwickelt, desto weniger Möglichkeiten haben Menschen, noch steuernd einzugreifen. Das Tempo sei zu hoch, das mache auch vielen Entwicklern Angst, sagte KI-Forscher Jeffrey Ladish im Juni beim For Humanity Podcast.
14: And I know from talking to a lot of people who work at these companies, that they're freaking out, that it's very scary, that the pace is something that researchers have a really hard time keeping up with.
12: Es gebe aber auch viele, die das Risiko für klein hielten.
14: To be clear, I think there's a lot of lab employees who think that the risk is fairly small. And there's a diversity of opinion.
12: Konkurrenzdruck der Firmen untereinander in den USA und weltweit treibt die Entwicklung zusätzlich an. Im Juni veröffentlichte die AI Risk Initiative am MIT das Ergebnis einer Studie, für die die Forscher mehr als 270 Experten weltweit strukturiert befragt hatten. Die größten potenziellen Probleme sind danach künstliche Intelligenzen mit gefährlichen Fähigkeiten, KI-Waffen oder Cyberangriffe oder die Konzentration von zu viel Macht in den Händen weniger durch KI. Die Wahrscheinlichkeit einer katastrophalen Entwicklung in den nächsten 5 Jahren schätzten die Experten in vielen Fällen auf deutlich über 10% oder sogar 20%, falls alles so weiterläuft wie bisher.
15: In those other industries, we regulate the industry to ensure that they keep the public safe. We set standards, demand evidence and don't take drug companies just on trust, for example.
12: In der Luftfahrt oder der Medizin würde man die Industrie regulieren und den Firmen nicht einfach vertrauen, betont Michael Nürtel von der AI Risk Initiative. Auch Jeffrey Ladish fordert internationale Regelungen für künstliche Intelligenz.
14: Countries need to get together and say,
13: die Länder sollten zusammenkommen und sich einigen, dass KI toll sein kann und dass wir die tolle KI haben wollen, aber keine Superintelligenz, die uns möglicherweise ersetzt oder alle umbringt.
12: OpenAI-Chef Sam Altman betont die freiwillige Zusammenarbeit mit der US-Regierung und spricht über das neueste Modell, als habe die Firma alles im Griff. OpenAI hat noch vor wenigen Wochen nach eigener Aussage die Entwicklung des neuesten Modells freiwillig gebremst, weil es gefährlich gut sei. Jetzt wird es veröffentlicht, man habe bei der Sicherheit aufgeholt.
14: Capability progress has been, I mean, sort of in awe is the only way I can describe it. And we have needed more time to catch up with safety alignment and security.
12: Marketing ist sicher immer dabei, wenn Unternehmer über ihre eigenen Produkte reden. Es gebe viel Hype, aber auch Menschen, die KI unterschätzen, meint Ladish.
14: Some people are totally overhyping AI capabilities. Some people are totally in denial about what AI can do.
12: Wie schnell es tatsächlich gehen könnte bis zur Superintelligenz, also einer künstlichen Intelligenz, die schlauer ist als Menschen, das ist unter Experten umstritten. Aber auch KI-Optimisten, die die potenziell positiven Auswirkungen in den Vordergrund rücken, streiten nicht ab, dass es Risiken gibt. Ein klarer Weg zu internationaler oder auch umfassender nationaler Regulierung in den USA zeichnet sich bisher allerdings nicht ab.
16: Antje Sieb informierte und wir kommen einmal wieder zurück zur deutschen Innenpolitik. Nach der turbulenten Generaldebatte im Bundestag am Mittwoch ging es dann gestern im Parlament unter anderem um den Etat des Bundesinnenministeriums. Mehr Geld für innere Sicherheit stand da im Mittelpunkt. Aus Berlin dazu Markus Sambale.
17: Cyberattacken, Spionage, Desinformation, der Leipziger Drohnenangriff, für den die Bundesregierung Russland verantwortlich macht. Aus Sicht von Bundesinnenminister Alexander Dobrindt gibt es viele Gründe, mehr Geld auszugeben für die innere Sicherheit. Das macht der CSU-Politiker in der Haushaltsdebatte im Bundestag klar.
18: Wir benennen die Täter, wir schärfen die Sicherheitsarchitektur und wir stärken die Resilienz in unserem Land. Das ist unsere Antwort gegenüber den Bedrohungen.
17: Um fast 1 Milliarde Euro soll der Etat für das Innenministerium wachsen, auf dann knapp 17 Milliarden. Bundeskriminalamt und Bundespolizei sollen mehr Personal bekommen, die Nachrichtendienste zusätzliche Befugnisse. Warnungen vor einer Massenüberwachung dadurch weist Innenminister Dobrindt zurück.
18: Sicherheitsbehörden sind nicht die Gefahr in unserem Land, sondern sie schützen unsere Freiheit. Das sollten Sie verstehen.
17: Aus der Opposition kommt Kritik. Gottfried Curio, der innenpolitische Sprecher der AfD, geht dabei kaum auf Details des Innenetats ein, sondern wiederholt grundsätzliche Vorwürfe gegen die Bundesregierung.
19: Dieser Haushalt ist eine Katastrophe. Milliarden für Migranten und fremde Kriege, Schulden für unsere Kinder.
17: Dass die AfD mit ihren Positionen wachsenden Zulauf hat, das löst bei anderen Sorgen aus. Lamia Kador von den Grünen kritisiert deshalb, dass der Innenetat Kürzungen bei der Bundeszentrale für politische Bildung vorsieht.
20: An diesem Punkt wird es wirklich absurd. Denn während wir bei der Wahl in Sachsen-Anhalt gesehen haben, wie tief das Vertrauen in die Demokratie erschüttert ist, setzt die Bundesregierung bei der politischen Bildung den Rotstift an.
17: Und auch Dietmar Bartsch von der Linken findet, Kürzungen bei der politischen Bildung würden sich derzeit schlicht verbieten.
16: Aus Berlin berichtete Markus Sambale. Pünktlich gestern um 11 Uhr vormittags, da haben Sie es wahrscheinlich auch nicht überhört. Im ganzen Land haben die Sirenen geheult und die Handys schrillten. Am bundesweiten Warntag ging es um die Frage, wie gut uns Sirenen und Warn-Apps im Katastrophenfall schützen können. Weil Technik aber natürlich auch mal streiken kann, setzt man etwa im Enzkreis in Baden-Württemberg auch auf den direkten Weg. Das tun auch andere Gemeinden in Deutschland. Die Feuerwehr fährt dort im Ernstfall mit mobilen Lautsprecherfahrzeugen von Straße zu Straße. Unser Reporter Sven Huck hat Eindrücke gesammelt.
21: Achtung, Achtung! Es folgt eine wichtige Information der Feuerwehr. In der Gemeinde Wurmberg findet zurzeit ein Sirenenprobealarm statt. Es besteht keine Gefahr für die Bevölkerung.
22: Die Warneinheit ist in Wurmberg mit einem Transporter der Feuerwehr, einem sogenannten Mannschaftstransportwagen, unterwegs und übt den Ernstfall. Über einen Lautsprecher wird die Bevölkerung in betroffenen Straßen direkt informiert. Was ist los, wie soll man sich verhalten und wo kann man sich Infos holen, erklärt Kreisbrandmeister Carsten Sorg.
23: Ja, lege große Wert darauf, dass wir einen Warnmittelmix haben. Das sind einmal die Sirene, das sind einmal die Warn-Apps und parallel dazu haben wir eben noch 4 Lautsprecherfahrzeuge, damit wir auch die Informationen direkt vor Ort bringen können. Weil wenn ich natürlich warne über die Sirenen, fragt sich natürlich der Bürger, okay, jetzt bin ich gewarnt, aber was muss ich denn jetzt eigentlich noch tun? Also kann ich jetzt hier drin bleiben, muss ich Türen und Fenster schließen und so bringen wir die Informationen einfach direkt vor Ort.
22: Die Bevölkerung soll im Ernstfall schnell gewarnt werden. Die Bandbreite für Einsätze ist groß, sagt Christian Tümmel vom Katastrophenschutz des Enzkreises.
24: Szenarien können wie in jüngster Vergangenheit Evakuierungen sein aufgrund von verschiedenen Ereignissen. Es können große Brände sein, bei denen die Bevölkerung gewarnt werden muss, können aber auch Hochwasser-Starkregen Ereignisse sein. Vegetationsbrände gibt da ein sehr breites Spektrum. Es kann natürlich immer zum Ausfall der Warninfrastruktur, der Sirene, der mobile Warn-Apps, des Mobilfunks kommen. Um dieses Loch zu überbrücken, haben wir natürlich dann diese Warneinheiten, die man hier einsetzen können.
22: Im Enzkreis gibt es 4 solche mobilen Warneinheiten der Feuerwehr, sogenannte Fachgruppen Warnen. In Wurmberg, Ispringen, Engelsbrand und Maulbronn.
16: Und da müssen wir auch einmal warnen, und zwar vor allem Falschfahrer auf der A43 Münster-Recklinghausen. Zwischen Kreuz Münster-Süd und Dülmen kommt Ihnen der Falschfahrer entgegen. Ich wiederhole, auf der A43 Münster-Recklinghausen zwischen Kreuz Münster-Süd und Dülmen ist ein Falschfahrer unterwegs. Vorsicht da in beiden Richtungen und nun weiter im Programm.
22: Die Einheiten sind im Kreis verteilt, um jeden Bereich im Kreis schnell erreichen zu können. Im Ernstfall sind dann 6 Einsatzkräfte in solch einer Einheit. Pascal Budowicz von der Feuerwehr Wurmberg erklärt den Ablauf.
25: Vor Ort teilen wir uns eigentlich auf. Wir haben einmal die Führungsseite, die quasi die Warnfahrt organisiert und parallel wird dann der mobile Lautsprecher auf dem Fahrzeug aufgebaut. Und wenn das dann passiert ist, dann fahren wir durch die jeweiligen Straßenzüge. Alle 100 Meter wird dann angehalten. Die Warntexte, die davor aufgenommen worden sind, werden einmal durchgesagt und so wird dann die Bevölkerung gewarnt.
22: Die Warneinheiten im Enzkreis waren auch schon gefordert, so der Kreisbrandmeister.
23: Die Warneinheiten gibt es seit ca. 4 Jahren. Und wir hatten schon Einsätze bei einem Festival, konnten die Festivalteilnehmer gewarnt werden, vor allem Unwetterereignis. Das Gelände musste innerhalb kürzester Zeit geräumt werden. Dann hatten wir noch beim benachbarten Stadtkreis Pforzheim, haben wir noch unterstützt bei einer Bombenentschärfung, um die Wohngebiete im Sperrkreis evakuieren zu können. Und wir hatten noch bei einer Enzkreiskommune eine Trinkwasserproblematik, wo wir auch mit Warnfahrzeugen durch den Ort gefahren sind.
22: Und die bisherigen Erfahrungen seien gut, aber entscheidend sei der Mix aus verschiedenen Warnmöglichkeiten. Die mobilen Warneinheiten sind ein Baustein im Katastrophenschutz des Enzkreises.
16: Sven Huck war das.
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1: Mit Jan Möller. Manchester City, Atletico Madrid und Inter Mailand, alles große Clubs und alle haben eins gemeinsam. Sie haben in der vergangenen Saison in der Fußball Champions League gegen einen Außenseiter vom Polarkreis verloren, gegen Bode Glimt. Und die Norweger wollten nun am ersten Spieltag der neuen Champions League Saison auch gern den FC Bayern ärgern, aber hat nicht geklappt. Im Gegenteil, die Münchner gewannen zu Hause mit 5:0. Dabei stand es zur Pause noch 0:0. Bayern-Kapitän Joshua Kimmich.
26: Man sitzt dann da, man hat das Gefühl, dass man jetzt nicht alles perfekt gemacht hat, aber das wäre
0: wir, dass wir natürlich geduldig bleiben müssen. Man muss den Gegner dann auch müde machen, muss den Gegner bewegen, den Ball schnell laufen lassen. Da hat man in der ersten Halbzeit noch ein paar zu viele Fehler. Und wenn du dann natürlich direkt das erste Tor machst, dann ist es auch ein anderes Spiel.
1: Ja, Musiala war es, der kurz nach der Pause getroffen hat. Und dann waren noch Kane, Davis und zweimal Olise erfolgreich. 5-0, das war eine klare Sache. Und ziemlich eindeutig war es auch beim Spiel von RB Leipzig, da allerdings für den Gegner. 1-4 in Como in Italien. Einzelheiten von Thomas Kunze.
4: Speziell in der ersten Halbzeit war Como, der Champions-League-Neuling, klar besser. Mit Ball, ohne Ball. In Offensive und Defensive. Nach 15 Minuten brachte Baturina Como nach einem Strauchler von Riedle Baku im Strafraum in Führung. RB wirkte mutlos, ohne Tempo, und in der 38. Minute reichte dann ein langer Ball und die gesamte Defensive war ausgehebelt. Duvikas traf zum 2-0 für die Gastgeber. Nach dem Wechsel wurde das Leipziger Spiel dann etwas besser, aber wieder traf Como. Dieses Mal war der Senegalese Diallo zur Stelle. Maximovics 1-3 sorgte dann kurz für Hoffnung bei Leipzig. Am Ende aber fing sich das Team von Trainer Martin De Michelis noch einen weiteren Konter. Perone sorgte in der Schlussphase für den 4-1 Endstand und damit für einen harten Fehlstart von RB Leipzig in die Champions League.
1: Frust also in Leipzig, beste Stimmung dagegen bei den deutschen Basketballerinnen. Die stehen im Halbfinale der Weltmeisterschaft in Berlin. Das ist eine Riesenüberraschung und es war auch ein Riesenspiel gegen Belgien. Gegen die zweifachen Europameisterinnen gab es einen klaren 93-74 Erfolg. Ein Meilenstein fand auch die überragende Leonie Fiebig.
6: Was bedeutet es für deutschen Basketball, dass wir auf dem Weg nach oben sind? Wir sind nicht zu unterschätzen, wir sind kein Underdog mehr. Alle haben uns jetzt auf dem Visier, mit uns nicht zu spaßen.
1: Ja, das sollen morgen am Samstag auch die Französinnen zu spüren bekommen. Frankreich, der Halbfinalgegner des deutschen Teams. Im anderen Halbfinale treffen die USA auf Spanien. Gerade begonnen hat für die deutschen Volleyballer die Europameisterschaft. Die findet in 4 Ländern statt und da gab es in Cluj in Rumänien zum Start einen 3-1 Erfolg gegen einen der stärksten Gruppengegner, gegen die Türkei. Philipp Weißkirch.
7: Den Start in die Partie hatte die deutsche Mannschaft noch verschlafen. Der erste Satz ging knapp mit 23-25 verloren. Dann aber streckte sich die deutsche Auswahl und kam immer mehr ins Rollen. Der Start in den zweiten Satz war besser. Die Türkei wurde mit guten Aufschlägen unter Druck gesetzt. Die Belohnung? Der Satzausgleich durch ein 25-22. Im dritten Satz zeigte der eingewechselte Theo Mowinkel eine starke Leistung. In seinem ersten EM-Spiel war er mit 16 Punkten bester Scorer und trug maßgeblich dazu bei, dass Deutschland das Match drehen konnte. Mit 25-21 ging der dritte Satz ans deutsche Team, das dann auch weiter im Rhythmus blieb und sich auch verdient den vierten Satz krallte mit 25-19. Unterm Strich also ein 3-1. Es ist ein erster Fingerzeig im Kampf um eine gute Ausgangsposition für das Achtelfinale. Die ersten 4 Teams aus der Sechsergruppe erreichen die K.O.-Runde.
1: Und da wiederum ist das Ziel, mindestens das Viertelfinale zu erreichen. Vom Volleyball zum Handball. Die Füchse Berlin sind mit einem klaren Sieg in die Gruppenphase der Champions League gestartet. 44-33 bei Partizan Belgrad. Und gewonnen hat auch der Champions League-Neuling MT Melsungen 33-31 gegen Vardar Skopje. In der Handball-Bundesliga hat die SG Flensburg-Handewitt sich erstmal an die Spitze gesetzt. 4. Spiel, 4. Sieg, 39-30 in Lemgo. Der THSV Eisenach hat Aufsteiger Bietigheim geschlagen mit 31-25. Und dann gucken wir noch in die Champions Hockey League. Und Hockey heißt in diesem Fall Eishockey. Die Kölner Haie haben da auch ihr 3. Spiel gewonnen. 5-2 gegen Frölunda aus Schweden, aus Göteborg. Und das vor mehr als 18.000 Zuschauerinnen und Zuschauern. Das ist ein neuer Rekord in der Liga.
16: Und das war Jan Möller mit dem Sport. Gleich gibt's hier die Nachrichten.

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1: Um 4.30 Uhr mit Wolfgang Berger. Vor den Wahlen in Mecklenburg-Vorpommern und in Berlin gibt es nochmal eine Vorwahlumfrage. Im Schweriner Landtag käme demnach die AfD auf 38% der Stimmen. Die SPD liegt aktuell bei 33%. Aus Berlin Sabine Henkel.
2: Die AfD hat 3 Punkte gut gemacht, die SPD einen. Die anderen Parteien sind weit abgeschlagen und können in dieser Umfrage auch keine Punkte machen. Die CDU liegt bei 7%, die Linke bei 9% und die Grünen bei 5%. Das BSW wäre nicht im Landtag, 4%. In Berlin ist noch sehr viel mehr offen. Die Linke liegt in Berlin knapp vor der CDU. Linke 21, CDU 20%. Die AfD kommt unverändert auf 18, die Grünen auf 16%, die SPD dann mit 12%.
1: Die USA gedenken heute der Opfer der Terroranschläge vom 11. September 2001, die sich zum 25. Mal jähren. Präsident Trump wird an einer Gedenkzeremonie im Pentagon in Washington teilnehmen, während Vizepräsident Vance bei der Gedenkfeier in New York erwartet wird. Bei den Angriffen hatten Extremisten der Terrororganisation Al-Qaida entführte Flugzeuge in die Zwillingstürme des World Trade Centers in New York und ins Pentagon gesteuert. Bei den Anschlägen wurden fast 3.000 Menschen getötet. Die irreguläre Migration in die EU ist in diesem Jahr weiter deutlich zurückgegangen. Das geht aus dem Bericht der Grenzschutzagentur Frontex hervor. Aus Brüssel Katrin Schmidt.
3: Konkret waren es rund 35% weniger irreguläre Grenzübertritte in die EU, von Januar bis Ende August, verglichen mit dem Vorjahreszeitraum. Nach jüngsten Daten der EU-Grenzschutzagentur Frontex sind in diesem Jahr bisher knapp 75.000 Menschen irregulär eingereist, also ohne gültige Papiere oder ohne Einreise- bzw. Aufenthaltsgenehmigung. Auf der Hauptmigrationsroute, dem zentralen Mittelmeer, meist von Tunesien oder Libyen nach Italien, gingen die Zahlen deutlich um 55% im Vergleich zum Vorjahr zurück.
1: Der Vorsitzende der Innenministerkonferenz Grote unterstützt den Vorstoß von Nordrhein-Westfalens Ministerpräsident Wüst, die Voraussetzungen für ein AfD-Verbotsverfahren zu prüfen. Eine Bund-Länder-Arbeitsgruppe wäre der nächste logische Schritt, um alle relevanten Erkenntnisse und Materialien zusammenzuführen, sagte Hamburgs Innensenator dem Kölner Stadtanzeiger. Wüst hatte nach dem klaren Wahlsieg der AfD in Sachsen-Anhalt die Einberufung einer solchen Arbeitsgruppe vorgeschlagen. Beim Thema Parteiverbot warnte er allerdings gleichzeitig vor Schnellschüssen. Das Wetter in Deutschland. Tagsüber längere freundliche Abschnitte, von Nordwesten her Schauer und einzelne Gewitter, Höchstwerte 17 bis 25 Grad. Am Samstag häufig trocken bei 19 bis 28 Grad. Am Sonntag im Süden länger freundlich, sonst viele Wolken und öfter Regenfälle, vereinzelt auch Gewitter bei 16 bis 26 Grad. Das waren die Nachrichten.
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4: Zunächst noch der Falschfahrerhinweis für die A43. Zwischen Münstersüd und Dülmen wird uns ein Falschfahrer gemeldet. Vorsicht dort in beiden Richtungen. Dann haben wir noch die A1 Bremen Richtung Osnabrück. Da ist die Fahrbahn zwischen Dreieck Stur und Wildeshausen Nord wegen einer Nachtbaustelle noch bis 6 Uhr gesperrt. Soweit der Verkehr. Ihnen eine gute und sichere Fahrt.
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4: Und da können wir noch kurz ergänzen, Entwarnung auf der A43 Münster-Recklinghausen. Kein Falschfahrer mehr zwischen Kreuz Münster-Süd und Dülmen. Also weiter in der ARD-Infonacht mit Detlef Karg im Studio. Guten Morgen. Es könnte ein erster Erfolg für eine neu ausgerichtete deutsche Außenpolitik sein, aber auch mit einem vielleicht umstrittenen Partner. Beim ersten Staatsbesuch des Präsidenten der Vereinigten Arabischen Emirate, Scheich Mohammed bin Zayed Al-Nahyan, in Deutschland sind Geschäfte in Milliardenhöhe vereinbart worden. Die Emirate wollen ungefähr 40 Milliarden Euro in Deutschland investieren, wie aus einer gestern in Berlin veröffentlichten Erklärung hervorgeht. Ein Teil davon ist für neue Rechenzentren vorgesehen. Deutschland ist zudem an Energielieferungen interessiert und könnte den VAE, die als Konsequenz aus dem Irakkrieg auch unabhängiger von den USA werden wollen, Rüstungsgüter liefern. Über den ersten Tag des Staatsbesuchs berichtet Nicole Markwald.
5: Der erste Staatsbesuch in Deutschland begann für den Präsidenten der Vereinigten Arabischen Emirate zünftig. Frank-Walter Steinmeier empfing seinen Gast mit militärischen Ehren in der Berliner Villa Borsig. Am Abend gab der Bundespräsident ein Staatsbankett. Und dazwischen viele Gespräche und viele Vereinbarungen. Bundeskanzler Friedrich Merz hatte Scheich Mohammed bin Zayed Al Nahyan bereits im Februar bei einem Kurztrip in die Golfregion kennengelernt.
6: Die Vereinigten Arabischen Emirate sind ein wichtiger und sehr wertvoller Partner für die Bundesrepublik Deutschland.
5: Was macht die Emirate wertvoll für Deutschland? Sie wollen 40 Milliarden Euro hier investieren. Unter anderem in den Bereichen künstliche Intelligenz und Energie. Danach befragen konnte man Merz und seinen Gast nicht. Anders als üblich gab es keine Pressekonferenz. Stattdessen fand im Kanzleramt eine sogenannte Zeremonie zum Austausch von Abkommen statt. Vor dem Bundeskanzler und dem Präsidenten der Emirate wechselten Mappen, ihre Besitzer wurden Hände geschüttelt.
7: Wir kommen zum Austausch der vereinbarten Niederschrift über die Anpassung der Verkehrsrechte für die Luftfahrtunternehmen der Vereinigten Arabischen Emirate.
5: Man einigte sich auf Investitionen in Rechenzentren, auf eine Zusammenarbeit im Bereich Informationssysteme, auf die Einrichtung eines strategischen Dialogformats. Dort sollen die Kooperationen gelenkt werden. In den Bereichen Sicherheit, Verteidigung, Energie und Klima, aber auch Kultur und Transport. So soll die Airline Emirates künftig eine weitere Stadt in Deutschland anfliegen dürfen. Es wäre die fünfte. Wirtschaftsministerin Katharina Reiche, CDU, brachte Vertreter beider Länder aus den Branchen Rüstungs- und Verteidigungstechnologien zusammen. Anschließend verwies sie auf das Potenzial der Zusammenarbeit.
8: Die deutsche Industrie ist technologisch führend, insbesondere im Bereich der Luftverteidigung, Luftsicherheit und dem Räumen von Seeminen. Mit anderen Worten, deutsche Unternehmen der Sicherheits- und Verteidigungsindustrie haben die Technologie, die Expertise und auch die industriellen Fähigkeiten, einen substanziellen Beitrag für die Sicherheit der Vereinigten Arabischen Emirate zu leisten.
5: Gleichzeitig wurde am Berliner Hauptbahnhof in der Nähe des streng abgeriegelten Regierungsviertels ein Banner entrollt. Merz stand da in roten Buchstaben, keine Deals mit Kriegstreibern im Sudan. Es war Teil einer Kundgebung der Gesellschaft für bedrohte Völker. Laut Vereinten Nationen unterstützen die Vereinigten Arabischen Emirate die RSF-Miliz im Sudan mit Waffen und Söldnern. In dem afrikanischen Staat kämpfen seit 3 Jahren die Miliz und die reguläre Armee um die Macht. Millionen Menschen sind deshalb auf der Flucht. Die Bundesregierung dürfe zu der Rolle der Vereinigten Arabischen Emirate im Sudan nicht schweigen, fordert die Partei Die Linke. Dazu die Politikwissenschaftlerin Bente Scheller.
9: Und da stellt sich die Frage, steht auf dem Sprechzettel der Bundesregierung auch die Lage im Sudan oder in Libyen, wo die Vereinigten Arabischen Emirate immer wieder Rebellengruppen unterstützt haben?
5: Laut Mitteilung aus dem Kanzleramt wurde neben der Lage in der Ukraine, Israel, dem Iran auch die Situation im Sudan besprochen. Beide Staatschefs verurteilen Angriffe auf Zivilisten, heißt es. Weiterhin forderten sie beide Konfliktparteien auf, alle militärischen Operationen sofort einzustellen.
4: Nicole Markwald informierte.
0: Wirtschaft.
4: Die Verbraucherpreise, wir wissen es alle, sind infolge des Iran-Kriegs erneut stark angestiegen, vor allem in Sachen Energie und damit auch die Inflation. Die Europäische Zentralbank hat nun, wie erwartet, den Leitzins leicht angehoben. Einzelheiten von Ursula Mayer.
10: Die Europäische Zentralbank erhöht die Zinsen zum 2. Mal in diesem Jahr. Das hat der Rat der EZB bei einer Sitzung in Berlin beschlossen. Der für Banken und Sparer relevante Einlagenzins steigt von 2,25 auf 2,5%. Diesen Zinsschritt begründet EZB-Präsidentin Christine Lagarde so.
11: Der Konflikt im Nahen Osten heizt die Inflation weiter an. Sie dürfte für einen längeren Zeitraum deutlich über unserem Zielwert bleiben.
10: 2% Inflation strebt die EZB an. Aktuell liegt sie im Euroraum aber mit 3,3% viel höher. Ihren Prognosen zufolge braucht die Zentralbank 2 Jahre, um dieses Inflationsproblem in den Griff zu bekommen. Das ist länger, als bisher erwartet worden war. Dagegen dürfte sich die Wirtschaft besser entwickeln. Das Wachstum soll dieses Jahr statt 0,8 nun 0,9% betragen, sagt EZB-Chefin Christine Lagarde.
11: Darin spiegelt sich hauptsächlich wider, dass die Widerstandsfähigkeit der Wirtschaft des Euroraumes stärker ist als erwartet.
10: Allerdings sei die Unsicherheit nach wie vor groß, vor allem wegen des Energieschocks durch den Krieg im Nahen Osten, so Lagarde. Christian Schulz, Chefökonom von Allianz Global Investors, lobt die EZB, weil sie rechtzeitig etwas tut gegen die steigenden Verbraucherpreise.
12: Die Inflation in der Eurozone ist zu hoch, weil die Straße von Hormuz geschlossen ist und dadurch Öl- und Gaspreise angestiegen sind. Daran kann die EZB nichts ändern. Das wird aber andere Preise im Zeitablauf ebenfalls hochtreiben. Und darauf muss die EZB dann natürlich antworten.
10: Schulz hält weitere Zinserhöhungen in diesem Jahr für wahrscheinlich. Denkbar wäre das auch für Emanuel Mönch, Professor an der Frankfurt School. Einen direkten Dämpfer für die Konjunktur erwartet er dadurch nicht.
13: Das Wachstum war zuletzt wieder etwas robuster, gerade auch in Deutschland. Eine oder zwei weitere Zinserhöhungen werden das Wachstum jetzt nicht spürbar abbremsen.
10: Auch wenn Kredite für Unternehmen und Verbraucher wieder teurer werden. Auf der anderen Seite dürfen sich Sparer über höhere Zinsen freuen. So gibt es fürs Tagesgeld befristete Angebote mit 4% und mehr Zinsen. Neben den Zinsen standen erneut Spekulationen um Lagardes berufliche Zukunft im Raum. Einigen galt sie bereits als französische Präsidentschaftskandidatin. Nun heißt es, sie könnte bald das Weltwirtschaftsforum in Davos leiten. Sie selbst sagt dazu lediglich:
14: Wenn es etwas über mich persönlich zu berichten gibt, sind Sie die Ersten, die es erfahren, nach meinen Enkelkindern. Aber da gibt es nichts zu berichten.
10: So geht das Rätselraten um die Zukunft der EZB-Präsidentin weiter.
4: Ursula Mayer berichtete. Was tun, damit die Republikaner vielleicht mehr Chancen bei den anstehenden Zwischenwahlen, den sogenannten Midterms im November haben? Das hat sich offenbar US-Präsident Trump gedacht, vor allem, weil seine Werte durch den Iran-Krieg auf einem Tiefstand sind und auch wegen der hohen Konsumentenpreise in den USA. Jetzt versucht er, die Wähler mit Geld zu locken. $5,000 soll jeder Erwachsene erhalten, wenn die Republikaner beide Kammern bei den Midterms gewinnen, was eher unwahrscheinlich ist. Und was kann man aus Sicht von Trump noch machen? Genau, es geht um die Wahlkreise. Da wird in verschiedenen Bundesstaaten gestritten und die Justiz stellt sich dagegen. Samuel Jakisch mit einem Beispiel.
15: Es ist ein Rückschlag für Donald Trump vor den anstehenden Zwischenwahlen Anfang November. Für die Abstimmung im Bundesstaat Missouri hatte US-Präsident Donald Trump darauf gedrängt, Wahlkreise so neu abzugrenzen, dass die Erfolgsaussichten seiner republikanischen Partei steigen. Doch das oberste Gericht des Bundesstaates und nun auch der Supreme Court in Washington sehen in Trumps Plan eine Verletzung wichtiger Beteiligungsrechte der Bürger von Missouri. Nun muss also wieder in den bisherigen Wahlkreisgrenzen gewählt werden. Die Briefwahl in Missouri soll schon in wenigen Tagen beginnen. Den betroffenen Wahlbezirken droht ein chaotischer Verlauf. Viele Wählerinnen und Wähler müssen nun mit neuen Stimmzetteln versorgt werden, auf denen andere Kandidaten stehen als bisher geplant. Diese kurzfristige Änderung könnte bei einem knappen Wahlergebnis in Missouri zu neuem Streit um die Gültigkeit der Wahlen führen. Der Konflikt um den Verlauf von Wahlkreisgrenzen läuft in mehreren US-Bundesstaaten parallel, seit über einem Jahr. Politisch geht es bei den Zwischenwahlen um die Mehrheit in beiden Kammern des Kongresses in Washington. Würde die Republikanische Partei ihre aktuelle Kontrolle über das Repräsentantenhaus verlieren, wäre es für US-Präsident Donald Trump deutlich schwieriger, politische Vorhaben in der zweiten Hälfte seiner Amtszeit umzusetzen.
4: Ja, und gerade findet ja in Dallas der Parteitag der Republikaner statt. Wir schalten in circa 10 Minuten noch zu unserem Korrespondenten. Seit mehr als 4 Jahren geht der Krieg Russlands gegen die Ukraine. Nun schon lange Zeit ergriffen die russischen Truppen vor allem nachts die Städte mit Raketen und Drohnen an. Aber seit ein paar Tagen wird die Ukraine oder bestimmte Ziele dort rund um die Uhr bombardiert. Auch gestern wieder, wie Peter Sawicki berichtet.
16: Bei abermaligen russischen Luftangriffen auf die Ukraine hat es erneut Tote und Verletzte gegeben. In Pawlochrad im Südosten des Landes starben nach Angaben der Polizei mindestens 4 Personen. Die Rede ist zudem von über 60 Verletzten. Dort wurde ein Markt von mindestens einer Drohne getroffen. Pawlochrad befindet sich nur wenige Dutzend Kilometer von der Front entfernt. Auch aus der nahegelegenen Großstadt Dnipro wurden Luftangriffe gemeldet. Eine ähnliche Attacke hatte es zuvor zudem in der nordöstlichen Stadt Sumy gegeben, die nahe der Grenze zu Russland liegt. Dort kamen laut ukrainischen Medien mindestens 2 Menschen ums Leben, außerdem gab es 20 Verletzte. Auch die ukrainische Hauptstadt Kiew stand am Donnerstag unter russischem Drohnenbeschuss. Getroffen wurde dabei unter anderem eine Tankstelle im Süden der Stadt. 4 Personen wurden hierbei verletzt. Drohnenalarm gab es am Donnerstag zudem auch im Nordwesten der Ukraine. Seit der Abreise der US-Unterhändler Witkow und Kushner aus Kiew am Sonntag haben sich die die Luftangriffe Russlands auf das gesamte Land wieder intensiviert.
17: Peter Sawicki informierte und nun ein paar Takte Musik.

0: Es ist 4.45 Uhr.
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0: Jetzt haben wir ein ganz spezielles Thema. Was haben Taylor Swift und Insekten gemeinsam? Ab sofort eine ganze Menge. Denn der Popstar erobert jetzt auch die Insektenwelt. Und warum? Denn Insekten können ja auch bestimmte Namen erhalten. Und jetzt gibt es eine Spezies, die passt offenbar farblich zu den blonden Haaren und roten Lippen von Taylor Swift. Und so wurden sie von Forschern entsprechend benannt. Was es damit auf sich hat, dazu Gerald Perschke aus der ARD-Wissenschaftsredaktion.
2: Ein Forschungsteam der University of California in Riverside hat in Australien 12 bislang unbekannte Pflanzenwanzenarten beschrieben. 4 davon gehören zu einer neuen Gattung mit dem Namen Swiftiphyllos, benannt nach Taylor Swift und ihrer Fangemeinde, den Swifties. Eine Art heißt direkt Swiftiphyllos taylorae. 3 weitere tragen Namen, die auf Alben der Sängerin anspielen. Die Wissenschaftlerin Sarah Schröder schreibt in der Studie, Taylor Swift verdiene diese Ehrung wegen ihres Talents, ihrer Songtexte und der Freude, die sie vielen Menschen bereitet habe. Hinter der ungewöhnlichen Namensgebung steckt allerdings ernsthafte Forschung. Die Wissenschaftlerinnen untersuchten fast 600 Insektenexemplare aus Australien. Viele davon erwiesen sich als bislang unbekannte Arten. Insgesamt beschrieb das Team 5 neue Gattungen und 12 neue Arten. Die Tiere leben auf Casuarinengewächsen, einer in Australien weit verbreiteten Pflanzenfamilie immergrüner Bäume und Sträucher. Die nur wenige Millimeter großen Wanzen sind hellgelb und tragen rote Flecken oder Streifen. Für Sarah Schröder ist das ein passender Bezug zu Taylor Swift. Deren Markenzeichen seien blonde Haare und rote Lippen. In der Studie bezeichnet sie die Insekten deshalb sogar als blond. Der Fall zeigt auch, selbst in gut erforschten Ländern warten noch viele Arten auf ihre Entdeckung. Die untersuchten Insekten waren teilweise schon vor mehr als 20 Jahren gesammelt worden, wurden aber erst jetzt als neue Arten erkannt.
0: Auch so kann man berühmt werden. Das war Gerald Perschke aus der Wissenschaftsredaktion.
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0: Der nunmehr fast 1000 Jahre alte Wandteppich von Bayeux sorgt derzeit in Großbritannien für großes Interesse, denn er wird dort zum ersten Mal ausgestellt, und zwar seit gestern im British Museum. Die ersten Tickets waren binnen Minuten ausverkauft. Der Teppich schildert die Vorgeschichte und die Schlacht von Hastings im Jahr 1066. Mehr darüber von Christoph Pressel.
3: Selten begeistert ein 1000 Jahre alter Gegenstand so die Menschen. Doch die Ausstellung im British Museum war schon vor dem offiziellen Start ein echter Blockbuster. Die ersten Wochen ausverkauft. Es geht um einen 70 Meter langen Teppich aus weißem Leinen, 50 Zentimeter hoch, bestickt mit gefärbter Wolle. Motiven, die die Vorgeschichte und die Eroberung Englands durch die Normannen illustrieren. Und die entscheidende Schlacht von 1066. Ein Schlüsseldatum der englischen Geschichte. Es geht um Macht, einen gebrochenen Eid und die Rivalität zweier Männer. Da ist der Normanne Wilhelm der Eroberer und der angelsächsische Edelmann Harold. Lloyd de Bear, Kurator. In einer sehr berühmten Szene legt Harold den Eid ab in der Gegenwart von Wilhelm. Harold streckt die Hände aus und berührt 2 Reliquienschreine. Doch der Schwur hält nicht lange. Zu sehen ist die Überfahrt der Soldaten aus dem heutigen Frankreich an die Südküste Englands, die Schlacht mit den fürchterlichen Details des Krieges und schließlich der Tod von Harold, der wahrscheinlich durch einen Pfeil ums Leben kam. Nun war der Weg frei für Wilhelm, den Eroberer, den englischen Thron zu besteigen. In der vergangenen Woche besuchte König Charles mit Frankreichs Präsident Macron die Ausstellung. Der Teppich ist eine Leihgabe des französischen Staates, erstmals in England ausgestellt.
4: Bayeux Tapestry tells a story familiar to most people in this country.
3: Der Teppich erzähle eine Geschichte, die die meisten Menschen in Großbritannien kennen, sagte der König. Und vor allem kennt er selbst diese Geschichte sehr gut. Immerhin ist er verwandt mit Wilhelm dem Eroberer. Über den Teppich und die Entstehungsgeschichte ist nicht viel bekannt. Lloyd de Bear. Wer den Teppich bestickt hat, wissen wir nicht genau. Wir nehmen an, dass es Frauen waren, denn in einer Quelle heißt es, dass englische Frauen international berühmt waren für ihre Fertigkeit. Wie die Arbeit ausgesehen haben mag, illustriert ein Besuch bei Mia Hansen im ostenglischen Peterborough. Die Künstlerin kniet auf dem Boden und bestickt gerade die letzten Meter einer Kopie des berühmten Werkes. Seit fast 10 Jahren arbeitet sie nun schon daran. 2005 sah sie den Originalteppich in Frankreich zum ersten Mal und war hingerissen. Meine Idee war, ein langes Projekt anzugehen. Ich liebe Stickerei, das begeistert mich, aber eben dieser eher einfache Stil. Mia Hansen nutzt Fotos als Vorlage und arbeitet mit der gleichen Technik wie vor 1000 Jahren. Es gibt hier 1 Million Pferde, aber nicht 2, die gleich sind. Man kann keine Schablone anfertigen. Das geht bis in die Details, beispielsweise der Hufe. Im nächsten Jahr will Mia Hansen das Projekt beenden. Sie denkt über eine Fortsetzung nach, denn die letzten 3 Meter des Teppichs sind verloren gegangen. Wahrscheinlich war darauf die Krönung Wilhelms zu sehen. Mia Hansen möchte dieses Stück nun selbst entwerfen, Teil 2 sozusagen.
0: Christoph Pressel war das, und von Großbritannien gehen wir jetzt einige 1000 Kilometer weiter westlich nach Dallas zu unserem Korrespondenten Carsten Kühntop, der dort den Parteitag der Republikaner verfolgt. Herr Kühntop, Parteitage in den USA sind ja eher so eine Art Pop-Veranstaltung und mit wenig Konzeptionellem versehen. Ist das jetzt 2 Monate vor den Midterms da auch der Fall oder gab es irgendwas Nennenswertes zu berichten?
5: Nein, also ein Parteitag in Amerika, das ist überhaupt nicht zu vergleichen mit Parteitagen in Deutschland. Der Parteitag der Republikaner ist jetzt nach 2 Tagen vor wenigen Minuten zu Ende gegangen mit einer Rede, einer vergleichsweise kurzen Rede von Trump nochmal zum Abschied. 20 Minuten etwa hat er angekündigt gestern, er wolle dann heute allen nur nochmal gute Nacht sagen. Und dann hat er einen Opernsänger auf die Bühne geholt und der fing dann an, noch zu singen. Trump hat gesagt, ich bin die Politik jetzt so leid, lass uns doch mal einfach ein bisschen Musik hören. Trump hat noch mal so eine Liste all seiner Wahlversprechen, die er erfüllt habe, aufgezählt, eine Aufzählung, hat gesagt, das kontrastiert ganz wunderbar zu dem, was vorher 4 Jahre der Peinlichkeit unter Joe Biden gewesen seien.
0: Achso, ich dachte, die wollten seinen O-Ton einspielen. Von daher habe ich ganz kurz gewartet. Macht aber nichts, Herr Kühntop. Wir fahren einfach weiter fort. Kurz vorher hat ja Vizepräsident Vance gesprochen. Hat er in seiner Rede konzeptionelle Anklänge mitgebracht? Was hat er gesagt?
5: Die Rede von J.D. Vance war stark. Ich glaube, das war der vielleicht beste Redner der vergangenen 2 Tage überhaupt. Das kam ganz hervorragend an. Vance hat den Saal ordentlich eingeheizt, hat Stimmung gemacht. Er hat vielleicht nicht so das natürliche Charisma, das Trump hat. Häufig wirkt er dann auch so ein bisschen selbstzufrieden, fast auch arrogant. Aber er hat wirklich die Bühne sehr gut genutzt, um sich zu empfehlen. Sicherlich auch für höhere Aufgaben als Nachfolger von Trump, ohne sich allzu plump selbst zu empfehlen. Er hat auf jeden Fall die richtigen Register gezogen, hat die richtigen Knöpfe gedrückt und hat nochmal deutlich gemacht, worum es aus Sicht der Republikaner jetzt geht. Auf der einen Seite die Partei des gesunden Menschenverstandes, auf der anderen die Partei der Durchgeknallten. Die Partei des beispiellosen Hasses, eine neue Art extremen Hasses, den die Demokraten da pflegten, wie er sagte. Also das war, der Saal hat, ich will nicht sagen gekocht, aber das kam ganz hervorragend an. Wobei man sagen muss, auch Vance hat, wie Trump gestern Abend ja auch, Vance hat keine Anstalten gemacht, zu den Unabhängigen im Land zu sprechen, die zu adressieren, die sich vielleicht noch nicht sicher sind, wo sie ihre Stimme, wo sie ihr Kreuzchen machen möchten, sondern das war adressiert ausschließlich an die Magerbasis.
0: Können Sie sich das eigentlich leisten, die Republikaner, nur die eigene Basis anzusprechen und kein Angebot zu machen an die vielen Unentschlossenen, die es im Land ja auch sicherlich noch gibt?
5: Auf jeden Fall. Die Gruppe der unabhängigen Wähler, das ist die größte in den USA. Viel größer als die Gruppe der Republikaner und die Gruppe der Demokraten. Das ist eine sehr riskante Strategie, denke ich. Vor allem vor dem Hintergrund, dass Trump ja herzlich unbeliebt ist bei den Amerikanern. Nur noch 30-40% finden seine Amtsführung gut. Und in dieser Situation hat Trump als Präsident und als, wenn man so will, faktisch Chef der Republikanischen Partei beschlossen, wir werden mich in die Mitte des Wahlkampfes stellen. Es geht jetzt alles wieder um mich, um Trump. Das Kalkül dahinter ist, es gibt gerade bei den MAGAs gibt's eine Gruppe von Leuten, die wirklich nur dann wählen gehen, wenn es um die Präsidentschaft geht, wenn Trump selbst auf dem Stimmzettel steht. Bei Zwischenwahlen bleiben diese Leute in der Regel zu Hause. Trump hat sie auch heute Abend noch einmal quasi angefleht. Sie mögen doch bitte schön so tun, als wenn sein Name auf dem Wahlzettel steht, und sie mögen doch bitte schön auf jeden Fall ihre Stimme abgeben.
0: Eine riskante Strategie. Wir werden sehen, ob sie aufgeht. Vielen Dank, Carsten Kühntop, unser Korrespondent in Dallas. Und wir machen weiter im Programm.
1: Standpunkte.
0: Nach der Wahl in Sachsen-Anhalt wird wieder einmal darüber debattiert, wie die anderen Parteien mit der AfD umgehen sollen und ob die Partei verboten werden soll. Bundeskanzler Merz steht dem weiter skeptisch gegenüber. Unsere Gastautorin heute ist Daniela Seperi, freie Autorin unter anderem für die Taz. Sie findet eine Prüfung sinnvoll.
6: Die Debatte über die Prüfung eines AfD-Verbotsverfahrens wird immer reflexhaft mit einem Argument abgewürgt. Ein Verbot löse doch die Probleme nicht. Das stimmt. Aber es geht am eigentlichen Punkt vorbei. Ein Parteiverbot soll schließlich keine Wohnungsnot bekämpfen oder Abstiegsängste beseitigen. Sie wird auch keine Wähler zurückgewinnen. Dafür braucht es eine gute und soziale Politik.

0: Bilddemokratie mit Beliebigkeit. Die wehrhafte Demokratie hat Regeln, gerade weil sie aus der deutschen Geschichte gelernt hat, dass Demokratie sich nicht darauf verlassen kann, dass ihre Gegner irgendwann freiwillig demokratisch werden. Eine Demokratie muss nicht neutral ihrer Abschaffung gegenüber sein.
1: Gudula Geuter vom Deutschlandfunk hingegen hält ein Verbotsverfahren nicht für den richtigen Weg.
2: Der Erfolg der AfD in Sachsen-Anhalt mag viele Hintergründe haben, vor allem aber zeigt er, sehr viele Wählerinnen und Wähler in dem Land vertrauen den amtierenden politischen Akteuren nicht mehr. Was für ein Signal ist es da, die erfolgreichste Partei verbieten zu wollen, und zwar besonders dringlich, weil sie erfolgreich ist. Für die nächsten Wahlen dürfte das das Vertrauen weiter untergraben, zumal ein Verfahren sehr lang dauern dürfte.
1: Die FAZ fragt, welche Mittel dem Bund bleiben, falls eine AfD-Landesregierung in Sachsen-Anhalt Gesetze missachten sollte.
3: Sollte eine AfD-Regierung nur den eigenen Regeln folgen wollen und wider Landesverfassung, Grundgesetz und Gerichtsentscheidungen handeln, ist auch an den im Grundgesetz vorgesehenen Bundeszwang zu denken. Dass er bisher in der Staatspraxis keine Rolle spielte, liegt daran, dass die Bundestreue bisher zur DNA aller Parteien gehörte, die Landesregierungen stellten. Dafür gibt es keine Garantie. Genau deshalb schufen die Väter und Mütter des Grundgesetzes als Antwort auf den totalitären zentralistischen NS-Staat und zugleich in deutscher Tradition einen echten Bundesstaat. Der so gern belächelte deutsche Föderalismus ist nämlich auch eine Form der Gewaltenteilung.
1: Der Spiegel meint, der Zeitpunkt des AfD-Verbotsvorstoßes wirke wie ein parteipolitischer Racheakt.
3: Er ist das Ergebnis eines Scheiterns. Die Vorstellung, politisch immer weiter auf die AfD zuzugehen, dämme sie ein, hat nicht den erhofften Effekt gebracht. Im Gegenteil, die AfD wurde immer stärker. Wer ein Parteiverbot prüfen lassen will, muss zeigen, dass es um die Demokratie geht, nicht um die eigene Wahlniederlage.
1: Das waren die Standpunkte, zusammengestellt heute von Betül Sarikaya.

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1: Um 5 Uhr mit Wolfgang Berger. In den USA wird heute der knapp 3000 Opfer der Terroranschläge vom 11. September 2001 gedacht. Terroristen des islamistischen Netzwerks Al-Qaida hatten damals 4 Passagierflugzeuge entführt. 2 davon steuerten sie in das World Trade Center in New York. Von dort berichtet Martin Ganselmeier.
2: Die Stadt, die sonst niemals schläft, hält heute inne. Schon in den vergangenen Nächten strahlten 2 gewaltige Lichtsäulen in den Nachthimmel über Manhattan. Genau dort, wo früher das World Trade Center stand. Knapp 3000 Lichtdrohnen, eine für jedes Opfer der Terroranschläge, ließen die beiden Türme wieder auferstehen. Während US-Präsident Donald Trump in Washington bleibt und eine Rede am Pentagon hält, kommen alle noch lebenden Ex-Präsidenten zur zentralen Gedenkfeier mit den Opferangehörigen zum 9-11-Mahnmal in Manhattan.
1: Der Vorsitzende der Innenministerkonferenz Grote unterstützt den Vorstoß von Nordrhein-Westfalens Ministerpräsident Wüst, die Voraussetzungen für ein AfD-Verbotsverfahren zu prüfen. Eine Bund-Länder-Arbeitsgruppe wäre der nächste logische Schritt, um alle relevanten Erkenntnisse und Materialien zusammenzuführen, sagte Hamburgs Innensenator dem Kölner Stadtanzeiger. Wüst hatte nach dem klaren Wahlsieg der AfD in Sachsen-Anhalt die Einberufung einer solchen Arbeitsgruppe vorgeschlagen. Beim Thema Parteiverbot warnte er allerdings gleichzeitig vor Schnellschüssen. Im Jemen haben die vom Iran unterstützten Houthi-Rebellen die Kontrolle über die Hafenstadt Mokka übernommen. Die Stadt liegt rund 80 Kilometer von der Meerenge Bab al-Mandab entfernt, einer strategisch wichtigen Wasserstraße zwischen dem Roten Meer und dem Golf von Aden. Üblicherweise passieren etwa 12% des weltweiten Warenverkehrs diese Route. In der Fußball-Champions League hat RB Leipzig sein erstes Spiel der Ligaphase mit 1:4 beim italienischen Club AC Como verloren. Mit einem klaren Sieg ist dagegen der FC Bayern gestartet. Die Münchner schlugen Bodø Glimt aus Norwegen mit 5:0. Aus der Sportredaktion Jan Möller.
3: Eine Halbzeit lang fehlte den Bayern ein bisschen was. Die Zielstrebigkeit, das Glück, 0:0 stand es zur Pause gegen den Außenseiter vom Polarkreis. Aber dann, Musiala kurz nach dem Seitenwechsel mit der Führung, danach lief's bei den Münchnern. Kane, Davis und zweimal Ulisse trafen noch. 5:0,

0: eine ganz klare Sache. Und das war es auch bei RB Leipzig in Como, wobei da der Bundesligist unterlegen war, taktisch und auch spielerisch. Als Maximovic nach einer knappen Stunde für die Leipziger traf, hatten die Italiener schon 3 Tore erzielt. Das 4. für den Champions-League-Neuling fiel dann kurz vor Schluss.
1: Das waren die Nachrichten. Das Wetter in Deutschland. Tagsüber längere freundliche Abschnitte, von Nordwesten her Schauer und einzelne Gewitter. Höchstwerte 17 bis 25 Grad. Am Samstag häufig trocken bei 19 bis 28 Grad. Es ist 5.03 Uhr.
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3: Die A1 Bremen Richtung Osnabrück ist zwischen Dreieck Stur und Wildeshausen Nord wegen einer Nachtbaustelle noch bis 6 Uhr gesperrt. A99 München Nord Richtung München Südwest, da ist im Tunnel Allach nach Auslösung der Höhenkontrolle die Fahrbahn gesperrt. Die A516 Abzweig Oberhausen ist zwischen Kreuz Oberhausen und Oberhausen Sterkrade wegen Bauarbeiten bis 5 Uhr gesperrt, Umleitungen sind ausgeschildert. Und die Schnellstraße B236 Schwerte-Lünen ist zwischen Westfalendamm und Dortmund-Wambel in beiden Richtungen wegen Tunnelarbeiten noch gesperrt. Soweit der Verkehr. Ihnen eine gute Fahrt.
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3: Wie immer vom Norddeutschen Rundfunk in Hamburg. Im Studio ist Detlef Karg. Guten Morgen. 25 Jahre her ist der Anschlag des 11. September in New York. Viele Menschen erinnern sich noch genau an diesen Tag, wissen noch, wo sie da waren, als sie auch die Bilder im Fernsehen sahen. Diese Erinnerungen haben sich bei vielen eingebrannt. Ganz besonders, wenn man auch persönlich betroffen war an diesem Tag, sich vielleicht auch um Verwandte oder Kollegen in den USA sorgte. Unsere Autorin Konstanze Nastarowitz und Charlotte Horn porträtieren eine Frau aus Hamburg, die an diesem Tag um ihren Bruder bangte.
4: Sie weiß noch genau, wie das Wetter war an diesem 11. September im Jahr 2001.
5: Es hat geschüttet. Es hat so geschüttet in Hamburg.
4: Überhaupt hat sich bei Sibylle Dirks aus Hamburg so ziemlich jedes Detail eingebrannt. Wie sie im Auto auf dem Weg zum Supermarkt das erste Mal vom brennenden World Trade Center hört.
6: Ich gucke jetzt direkt da drauf in einer Entfernung von etwa 3-4 Kilometern. Es brennt von mir aus gesehen der rechte Turm.
4: Und wie sie anschließend völlig aufgelöst in den Supermarkt geht, versucht irgendwie mit dem Alltag weiterzumachen. New York, das ist nicht einfach irgendein Ort am anderen Ende der Welt für Sibylle Dirks. Ihr jüngerer Bruder Christian, der lebt in den USA. Der Bericht im Radio macht ihr Angst. Herzklopfen, sagt sie. Aber sie versucht, sich zu beruhigen. Christian, der lebt ja in San Francisco, ganz woanders. Sie ruft trotzdem sicherheitshalber ihre Mutter an.
5: Hab gesagt, Mama, hast du schon gehört? Und in New York, das ist ganz schreckliches Unglück passiert. Und da sagt meine Mutter, oh Gott, Christian ist in New York.
4: Ausgerechnet New York. Ausgerechnet jetzt. Sibylle erfährt, Christian hat beruflich in New York zu tun. Er arbeitet für eine Softwarefirma. Den ganzen Tag über wartet Sibylle auf ein Lebenszeichen, verfolgt wie so viele Menschen die Bilder im Fernsehen, sieht die brennenden Wolkenkratzer des World Trade Centers einstürzen.
5: Und habe ich noch so gedacht, hoffentlich ist dein Bruder da nicht drin.
4: Irgendwie findet sie trotzdem noch Schlaf in dieser Nacht, sagt sich immer wieder, der Christian, der ist doch ein Glückskind. Doch am nächsten Morgen dann der Anruf.
5: Christian ist da drin, im Nordturm.
4: Im Nordturm des World Trade Centers. Dem Turm mit den 110 Stockwerken, in denen eines der von Al-Qaida entführten Flugzeuge hineingeflogen ist.
5: Da musste ich mich erstmal hinsetzen. Da fängt man an zu zittern. Ich habe nicht geweint, aber das war so unbegreiflich. So dieser Satz, Christian ist da in dem Nordturm.
4: Später erfährt Sibylle, Christian war für eine Messe im World Trade Center. Im 106. Stock muss er gewesen sein, das weiß sie mittlerweile. Auf einem Foto in der Zeitung hat sie das Stockwerk mit einem Stift eingekreist. Diese Info ist alles, was sie hat.
5: Nichts, keine Zelle. Keine Zelle ist von ihm übrig geblieben. Und das finde ich heute noch erschütternd. Ganz furchtbar.
4: In den Tagen danach fährt sie zum Trauern immer wieder an das amerikanische Generalkonsulat an der Hamburger Alster. Ein Ort, an dem sich damals viele erschütterte Hamburgerinnen und Hamburger versammeln, ohne zu wissen, dass eine von ihnen gerade ihren Bruder verloren hat. Mittlerweile ist Christians Tod 25 Jahre her. Viele Erinnerungen sind wegsortiert in Aktenordnern und Fotoalben. Aus dem Schicksalsschlag hat Sibylle Dirks eine Konsequenz für sich gezogen.
5: wenn ich etwa einen Plan habe, einen Wunsch, dann mache ich das sofort. Ich warte nicht mehr. Das habe ich mir wirklich abgewöhnt, auf irgendwas zu warten. Ich mache, wenn mir etwas wichtig ist, mache ich es zeitnah. Das ist meine Lehre aus dem 11. September.
4: An ihren kleinen Bruder Christian muss sie trotzdem noch oft denken. Zum Beispiel, wenn seine Lieblingsband im Radio läuft.
3: Wie eine Hamburgerin vom Tod ihres Bruders erfuhr. Der Schock vom 11. September. Heute vor 25 Jahren standen auch im Bundestag in Berlin die Abgeordneten fassungslos vor den Fernsehbildschirmen, wie viele andere Menschen. Es war eine Zeitenwende für die damalige rot-grüne Bundesregierung. Nach dem ersten Schock kamen sie dann schnell ins Handeln. Sie schnürte zwei Sicherheitspakete und beschloss Deutschlands Beteiligung am Einsatz in Afghanistan. Jakob Meyer blickt zurück.
7: Der 11. September 2001 fällt auf einen Dienstag. Am frühen Nachmittag gibt Bundeskanzler Gerhard Schröder mit Ungarns Regierungschef Viktor Orban eine Pressekonferenz zur EU-Osterweiterung. Nebenan im Bundestag ist auch vor 25 Jahren Haushaltswoche.
8: Ich saß im Plenum des Deutschen Bundestags und war darauf vorbereitet, in wenigen Minuten eine Rede zu halten, als diese Nachricht kam,
7: sagt der FDP-Abgeordnete Max Stadler damals.
8: Die Debatte wurde dann abgebrochen. Man hat natürlich über Fernsehen das fürchterliche Geschehen verfolgt und es war nicht daran zu denken, einfach zur Tagesordnung überzugehen.
7: Fassungslos sitzen Abgeordnete, Ministerinnen und Minister in ihren Büros vor den Bildern von CNN aus New York. Drei Stunden später tritt der Bundeskanzler im Kanzleramt vor die Presse. Draußen hängen die Flaggen schon auf Halbmast.
9: Dies ist eine Kriegserklärung gegen die gesamte zivilisierte Welt. Ich habe dem amerikanischen Präsidenten George Bush die uneingeschränkte Solidarität Deutschlands zugesichert.
7: Der erste Schock sitzt tief bei Regierung und Opposition, CDU-Chefin Angela Merkel.
10: Es ist ein tiefer Einschnitt für die demokratische Welt.
7: Für Deutschland sehen die Fachleute keine konkrete Gefahr. Trotzdem kreisen Hubschrauber über dem Regierungsviertel, Panzersperren werden errichtet. Vor den Botschaften Israels und der USA ziehen noch mehr Polizisten auf. In München muss Bayerns Innenminister Günther Beckstein entscheiden, ob er das Oktoberfest abblasen soll.
11: Ich habe mich entschlossen, trotz mancher anderer Bedenken zu sagen, jawohl, unter Sicherheitsaspekten kann es durchgeführt werden.
7: In den ersten Wochen nach den Anschlägen vermittelt die Politik ein seltenes Bild. Sie rückt im Kampf gegen den Terrorismus zusammen. Bundesinnenminister Otto Schily von der SPD festigt sein Image als roter Sheriff.
12: Mit Entschlossenheit, Klarheit und Festigkeit werden wir den Kampf gegen den Terrorismus gewinnen. Davon bin ich fest überzeugt.
7: Die rot-grüne Bundesregierung ist sich mit Union und FDP über schärfere Maßnahmen einig. Das Religionsprivileg im Vereinsrecht fällt. Mitglied oder Unterstützer ausländischer Terrorgruppen zu sein, wird strafbar. Banken müssen Ermittlern mehr Auskünfte erteilen, um das Geldsammeln für verdächtige Organisationen zu erschweren. Polizei, Nachrichtendienste und Bundeswehr bekommen 2300 neue Stellen. Im Gegenzug erhöht die Bundesregierung die Tabak- und die Versicherungssteuer. Eine breite Debatte über Einschnitte in Bürgerrechte bleibt unter dem Eindruck der Anschläge aus. Law and Order sind sozialdemokratische Werte, sagt Innenminister Schily.
12: Der Datenschutz darf nicht zur Behinderung von Kriminalitätsbekämpfung oder zur Terrorismusbekämpfung führen.
7: Die uneingeschränkte Solidarität, die Bundeskanzler Schröder den USA zugesichert hat, bedeutet auch, die Bundeswehr beteiligt sich an dem von Washington ausgerufenen Krieg gegen den Terror in Afghanistan. Verteidigungsminister Peter Struck erklärt,
13: die Sicherheit der Bundesrepublik Deutschland wird auch am Hindukusch verteidigt.
7: Damit beginnt für die Bundeswehr ein Auslandseinsatz, der mit zeitweise über 5000 beteiligten Soldaten der bisher größte werden wird und mit 59 Toten auch der verlustreichste. Was gut 20 Jahre später der russische Überfall auf die Ukraine für die Ampel, das ist der 11. September 2001 für die rot-grüne Bundesregierung. Sie muss die deutsche Sicherheits-, Außen- und Verteidigungspolitik angesichts einer bis dahin unbekannten Bedrohung völlig neu ausrichten. Die Welt danach ist nicht mehr dieselbe wie die Welt davor. Eine Zeitenwende.
3: Jakob Meyer informierte.
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3: Und wir blicken auf heute Freitag, den 11. September im Westen und Nordwesten. Gegen Abend auch in der Mitte wolkig bis stark bewölkt und örtlich etwas Regen oder einzelne Schauer. Auch im südöstlichen Bayern gibt es noch gebietsweise Regen am Anfang. Später ist es dann trocken. Im übrigen Deutschland sonnig und überwiegend trocken. Höchstwerte 19 bis 24 Grad, im Rheingau bis 25 Grad. Und die Temperaturen deutscher Städte zur Stunde: in Kiel 10 Grad, Hamburg 9 Grad, auch in Rostock 9 Grad, Hannover 10 Grad, Berlin 11 Grad. Kassel 6 Grad, in Münster 11 Grad, Köln 10 Grad, Frankfurt am Main 9 Grad, Erfurt 7 Grad, Saarbrücken 9 Grad, Nürnberg 9 Grad und auch in Dresden 9 Grad, Stuttgart meldet 10 Grad, Freiburg 9 und München 13 Grad. Und der Blick auf die Uhr sagt uns 5.13 Uhr.
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3: Heute geht im Bundestag die Debatte um den neuen Haushalt ihrem Ende entgegen. Und da wartet an diesem Vormittag der finanziell dickste Brocken im Haushalt. Es geht um den Etat für Arbeit und Soziales. Rund 200 Milliarden Euro sind hier im kommenden Jahr eingeplant. Ministerin Baas hat trotz dieser hohen Summe nur wenig Handlungsspielraum. Denn das Geld wird vor allem für die Zuschüsse zur Rentenkasse und für die Grundsicherung benötigt. Der Reformdruck ist groß. Der Druck auf die Ministerin ebenfalls. Aus Berlin Dagmar Pepping.
14: Bärbel Baas haut so leicht nichts um. Schlechte Umfragewerte für die SPD im Bund, schwache Ergebnisse bei Landtagswahlen, zuletzt in Sachsen-Anhalt, dazu eine sehr unbeliebte schwarz-rote Bundesregierung. Die Arbeits- und Sozialministerin und SPD-Chefin duckt sich trotz der schlechten Lage nicht weg.
15: Alle gucken mich an, dann mache ich das zuerst.
14: Baas am Tag nach der Schockwahl in Sachsen-Anhalt, nachdem ihr und ihrem Co-Vorsitzenden Lars Klingbeil die Frage gestellt worden war, ob sie noch an eine Wende für die Koalition mit CDU-Kanzler Merz glauben. Ihre Antwort: ein Weiter-so kann es nicht geben.
15: Wir haben uns für Reformen entschieden, weil sie notwendig sind, damit unsere sozialen Sicherungssysteme auch in Zukunft bestehen können und die Wirtschaft wieder in Schwung kommt. Aber wir dürfen die Sozialreformen nicht gegen die Menschen machen.
14: Was heißt das konkret für das Regierungshandeln in den kommenden Monaten? Fühlen sich die Sozialdemokraten noch gebunden an die 33 Vorschläge der Rentenkommission? Vorschläge, die Baas bei der Vorstellung noch als Gesamtkunstwerk bezeichnet hatte. Pascal Reddig, der für die CDU in der Rentenkommission mitgearbeitet hat, warnt davor, die Reformen in Frage zu stellen.
16: Bei der Rente ist es so, dass die Beiträge, wenn wir jetzt nichts tun, immer weiter steigen würden, das Rentenniveau sinken. Wir wollen es umkehren mit der Rentenkommission, haben wir einen Vorschlag gemacht, wie wir es vor allem schaffen können, dass das Rentenniveau wieder steigt, gerade mit der Kapitalrente, wie die Menschen besser absichern und es auch wieder eine gute Perspektive in der Rentenpolitik gibt.
14: Bereits jetzt überweist der Bund jedes Jahr riesige Summen an die Rentenversicherung, um das System zu stabilisieren. 132 Milliarden Euro sind dafür im Etat vorgesehen. 5 Milliarden mehr als im Jahr zuvor. Nächstgrößter Haushaltsposten: die Ausgaben für die Grundsicherung, das ehemalige Bürgergeld, mit fast 51 Milliarden Euro. Fast so viel wie 2026. Deutlich nach oben gehen die Zuschüsse für die Bundesagentur für Arbeit. Eine Folge der steigenden Arbeitslosigkeit im Land. Rente, Grundsicherung, Arbeitsmarkt, alles dicke Brocken auf dem Tisch von Bärbel Baas. Der dickste: die Zukunft der Rente. Im Herbst soll die Arbeits- und Sozialministerin erste Gesetzentwürfe vorlegen. Kritiker aus Reihen der Union werfen Baas vor, sie lasse sich, nicht nur bei diesem Thema, viel Zeit. Baas und ihre SPD wollen mit der Union vor allem noch mal über die abschlagsfreie Rente nach 45 Beitragsjahren sprechen. Die Rentenkommission hatte deren Abschaffung vorgeschlagen. Baas will Planungssicherheit für kommende Rentnerjahrgänge.
15: Wir müssen uns aber natürlich damit auseinandersetzen, wie wir das gestalten wollen. Und ich bin meinerseits gesprächsbereit und ich fordere das an den Stellen, die ich jetzt gerade genannt habe, auch ein, um den Menschen Sicherheit zu geben.
14: Eines ist sicher: Bärbel Baas muss liefern. Vor allem für die eigenen Leute in der SPD. Denn Baas ist als Parteichefin nicht mehr unumstritten. Genau wie ihr Co-Vorsitzender, Finanzminister Lars Klingbeil. Über das Ministerium von Baas ist unter Sozialdemokraten zu hören: aus dem Haus mit seinem großen Apparat komme wenig. Baas verwalte vor allem. Sollten auch die Landtagswahlen in Mecklenburg-Vorpommern und Berlin enttäuschende Ergebnisse für die SPD bringen, könnte sich der Unmut über beide, Baas und Klingbeil, entladen.
3: Und Unmut gibt es auch mit den beiden großen Volksparteien, der CDU und der SPD im Ganzen. Sie waren die politischen Schwergewichte in Deutschland. Sie stellten Kanzler, prägten Regierungen, auch teils mit der FDP, und konnten große Teile der Gesellschaft hinter sich versammeln. Aber die politische Landschaft hat sich verändert und tut das auch weiterhin. Diese Volksparteien verlieren Wählerinnen und Wähler, während die AfD immer stärker und bald selbst zu einer Volkspartei offenbar wird. Haben CDU und SPD ausgedient? Das wurde gestern Abend in der ARD-Sendung Mitreden besprochen mit Hörerinnen und Hörern aus ganz Deutschland. Und mein Kollege Marius Rudolf hat Stimmen und Reaktionen zusammengefasst.
17: Während die AfD bei der Landtagswahl in Sachsen-Anhalt mit fast 44% ein Rekordergebnis gefeiert hat, sind die Volksparteien deutlich abgewählt worden. Die CDU hat sich in der Wählergunst mehr als halbiert auf nur noch knapp 17%. Die SPD erreichte nur einen einstelligen Wert. Mario Reichert aus Halle an der Saale hat dafür eine einfache Erklärung.
18: Also die SPD oder die CDU, die sind doch gar nicht mehr vorhanden. Die waren hier im Wahlkampf gar nicht. Also ich habe sie in Halle überhaupt nicht gesehen. Dass die CDU und die SPD so abgestürzt sind, das ist ganz normal. Die sind einfach abgehoben, die leben in einer Blase, die wissen ja nicht mehr, was hier unten überhaupt abgeht.
17: Auch für Walter Wesser aus Berlin sind CDU und SPD keine Volksparteien mehr.
19: Ich denke, dass die Parteien ausgedient haben, weil sie nicht mehr in der Lage sind, die Probleme der Gesellschaft zu lösen.
17: Nadine Kleinen aus Recklinghausen macht das vor allem daran fest, dass die CDU und die SPD zu weit von den Menschen entfernt seien. Sie fordert die Parteien auf, es in dieser Hinsicht der AfD nachzumachen.
20: Was die AfD macht, ist, die geht unters Volk. Die geht aufs Volk zu und sprechen mit den Wählern höchstpersönlich. Und das sollten bitte alle Parteien machen. Alle Parteimitglieder, alle Wahlkandidaten sollten auch wirklich mit den Bürgern sprechen, fragen, was sind eure Probleme und Sorgen und Nöte und Wünsche? Was möchtet ihr denn?
17: Auch Niven Winter aus Rostock meint, dass CDU und SPD nahbarer für die Menschen in Deutschland werden müssen. Aber nicht nur das, er wünscht sich auch eine lebendigere Debattenkultur.
21: Zum Beispiel die AfD schafft es ja regelmäßig, dass Debatten sehr stark emotional geführt werden und die Volksparteien, so CDU, SPD, kontern dann oft sehr trocken mit Fakten. Und ich glaube, wenn man das ein bisschen emotionaler hinkriegen würde, um die Leute auch abzuholen, dann hätte man auch mehr Wahlerfolge.
17: Daniel Nöchel aus Walterstadt in Hessen ist der Meinung, dass das alleine nicht reichen wird. Er findet, dass die alten Volksparteien mehr auf soziale Medien setzen müssen. Zum Beispiel Wahlprogramme kürzer zusammenfassen und in Instagram-Reels vorstellen.
22: Und weil ich zum Beispiel bei der letzten Wahl von Robert Habeck so gut fand, dass er auch bei YouTubern, Influencern vorbeigegangen ist, großen Influencern, um dann dort das Parteiprogramm von den Grünen vorzustellen. Das müssten die Volksparteien, von die CDU und die SPD, viel mehr machen, weil sonst kriegt man den Fuß gar nicht bei den jungen Leuten mehr in die Tür.
17: Und ist die AfD nun eigentlich dabei, eine Volkspartei zu werden? Mario Reichert aus Halle hat auch hier eine klare Meinung.
18: Im Osten auf jeden Fall, da bin ich mir sehr sicher. Man schaut da bloß auf die Ergebnisse bei den letzten Landtagswahlen nach Thüringen oder nach Sachsen. Aber selbst in den alten Bundesländern ist die AfD nicht schlecht. Also ich denke mir, die wird Volkspartei, ja.
17: Der Politikwissenschaftler Thorsten Faas, der in der Sendung ebenfalls zu Gast war, ist davon noch nicht vollständig überzeugt. Die jüngsten Wahlergebnisse sprechen zwar dafür, was der AfD zur Volkspartei aber noch fehle, sei eine gewisse Dauerhaftigkeit dieser Ergebnisse.
3: Marius Rudolf informierte über diese Zusammenfassung von Mitreden Deutschland diskutiert. Am kommenden Montag gibt es wieder eine neue Gelegenheit zum Mitreden. Dann vielleicht mit Ihnen. Das Thema dann schon wieder ein PISA-Schock. Was haben Deutschlands Schulen verschlafen? Mehr Infos unter www.mitredenard.de. Es gibt bei uns weiterhin zu wenig Ärzte. Mediziner aus dem Ausland könnten da helfen. Laut bayerischem Gesundheitsministerium hat sich die Zahl solcher Anträge in den vergangenen Jahren in dem Bundesland vervierfacht. Aber das Anerkennungsverfahren dort ist kompliziert, berichtet Katrin Bohlmann an einem Beispiel aus Bayern.
0: Mehr als 4 Jahre hat Mehmet Tekinsoy gekämpft, gewartet und gehofft, um in Bayern als in der Türkei ausgebildeter Facharzt für Mikrobiologie, Virologie und Infektionsepidemiologie arbeiten zu können, hat er Briefe an die zuständigen Behörden geschrieben, Dokumente eingereicht, bei Absagen Widerspruch eingelegt.
1: Das ist natürlich enttäuschend, was ich bisher erlebt habe.
0: In Bayern sind für die Anerkennung von Ärzten aus Nicht-EU-Ländern 2 Instanzen zuständig. Die Regierung von Oberbayern für ganz Bayern für die Approbation, also für die Berechtigung als Arzt zu arbeiten, und die Landesärztekammer für die Facharztausbildung. Die Approbation hat Mehmet Tekinsoy nach 1,5 Jahren erhalten. Die Landesärztekammer aber verweigert ihm den Facharzt. Die Begründung: sie akzeptieren sein nachgeholtes Chirurgiepraktikum nicht. Er solle nochmal eine 5-jährige Facharztweiterbildung in Deutschland machen, erzählt der 34-Jährige. Das hat er abgelehnt.
1: Am Ende habe ich erfahren, dass die Bayerische Landesärztekammer meinte, dass ihr Hände gebunden seien, weil diese Heilberuferkammergesetz einfach so ist.
0: Die Folge: Mehmet Tekinsoy hat als Assistenzarzt in der Virologie am Klinikum der TU München gearbeitet und nicht als Facharzt. Der BR hat erneut bei der Bayerischen Landesärztekammer nachgefragt. Die antwortet nur schriftlich:
6: Ärztinnen und Ärzte aus Drittstaaten müssen, ebenso wie inländische Ärztinnen und Ärzte, die in der Weiterbildungsordnung festgelegten inhaltlichen und zeitlichen Anforderungen erfüllen. Diese dienen der Sicherstellung eines einheitlich hohen Qualifikationsniveaus im Interesse der Patientensicherheit.
0: Man setze sich aber dafür ein, dass das Verfahren vereinfacht und beschleunigt werde, schreibt die Bayerische Landesärztekammer weiter. Auch das bayerische Gesundheitsministerium sieht das Problem und hat bereits Maßnahmen ergriffen, teilt das Gesundheitsministerium auf BR-Anfrage mit.
6: Zum Beispiel wurde das Informationsangebot zum Berufszulassungsverfahren verbessert. Zudem finden sich Hinweise auf unterschiedliche Beratungsangebote sowohl im Bayern-Portal als auch auf der Homepage der Regierung von Oberbayern.
0: Das alles hat Mehmet Tekinsoy nicht geholfen. Er hat einen Behördenmarathon durchlaufen, denn er wollte als Facharzt und nicht als Assistenzarzt arbeiten. Der 34-Jährige geht zurück in die Türkei, zusammen mit seiner Frau, auch Ärztin. Beide haben dort schnell eine Stelle als Fachärzte gefunden. Er bereut seine Zeit in Deutschland aber nicht.
1: Ich habe viel gelernt.
0: Mehmet Tekinsoy ist nicht der einzige ausländische Arzt, der Bayern verlässt. Auch andere Kollegen gehen, erzählt er. Sie wechseln in ein anderes Bundesland. Dort wird, laut Marburger Bund und Experten für Medizinrecht, der Facharzt unkomplizierter anerkannt als in Bayern.
3: Katrin Bohlmann informierte.
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24: Mit Stefanie Lavoie. Der FC Bayern München ist mit einem demonstrativen 5:0 in die Ligaphase der Champions League gestartet. Gegner Bodø Glimt aus Norwegen hatte am Abend in der Allianz Arena nicht allzu viel zu vermelden. André Siems war dabei.
25: Das war eine absolute Ansage des FC Bayern München, der sich in den ersten 45 Minuten noch schwer getan hat. In der 35. gab es einen Schuss von Kimmich an dem Pfosten. Davor noch eine dicke Chance von Musiala und Diaz, aber mit einem 0:0 ging es in die Pause. Zweite Halbzeit, die Bayern griffiger, bissiger, mit mehr Tempo. 47. 1:0 Musiala. Nach einer guten Stunde machte Kane das 2:0. In der 77. 3:0 Davis. In der 83. 4:0 Ulisse mit einem Traumtor aus 20 Metern links in den Winkel. Und dann dezimierte sich Bodø auch noch 2 Minuten vor dem Ende. Rot für Björtuft. Und damit war eigentlich eh schon alles gelaufen. Die Bayern in der Nachspielzeit noch mit dem 5:0 von Ulisse wieder links oben ins Eck rein. Es war ein Feuerwerk. Und die Bayern zeigen, dass auch in dieser Saison mit ihnen zu rechnen sein wird. 5:0 am Ende gegen Bodø Glimt.
24: Weniger optimal lief der Auftakt für Leipzig. RB ging beim 1:4 in Como unter. Thomas Kunze, wie konnte das passieren?
26: Hier ist das heute schon echt eine Riesenschelle oder auch das Koma in Como, weil einfach noch viel zu wenig stimmt und zusammenpasst im Spiel in der Mannschaft von Martin De Michelis. Heute mit vielen Neuen begonnen, El Ainaoui noch nicht eingespielt, Christopher Nkunku nicht eingespielt, Maximovic Startelfdebüt in der Champions League, der macht zwar das Tor, aber das kriegen sie irgendwie auch halb geschenkt, zumindest den Ballgewinn. Es passt einfach nicht, das Spiel mit dem Ball passt nicht, die Intensität hat auch nicht gestimmt und Como hat es wirklich richtig clever und gut gespielt. Und das tut richtig weh für RB Leipzig beim Champions League Neuling. 4 Gegentore. Autschi.
24: Am Sonntag geht's für beide in der Bundesliga weiter. Leipzig empfängt den HSV. Bayern spielt in Elversberg. Deutschlands Basketballerinnen schreiben Geschichte und stehen erstmals im WM-Halbfinale. In der Runde der letzten acht besiegten die DBB-Frauen in Berlin Europameister Belgien. Erstens überraschend und zweitens deutlich mit 93-74. Nun winkt dem Team um Frieda Bühner die erste Medaille überhaupt.
4: Es ist total verrückt. Ich meine, unter den vier besten Teams der Welt ist schon crazy. Also ich bin einfach total stolz aufs Team. Ich glaube, das war so eine krasse Teamleistung heute. Und ich glaube, heute können wir den Abend genießen.
24: Im Halbfinale am Samstag um 16.30 Uhr trifft Team D auf Frankreich. Das zweite Halbfinale bestreiten Titelverteidiger USA und Spanien. Auftaktsieg für die deutschen Volleyballer bei der EM in Rumänien. Im ersten Gruppenspiel holte das DVV-Team einen 3:1 Erfolg gegen die Türkei. Nächster Gegner ist heute Nachmittag Lettland. Das Ziel heißt EM-Viertelfinale. Die Füchse Berlin haben ihr erstes Champions-League-Spiel der Saison souverän gewonnen. Beim serbischen Vertreter Partizan siegte der Champions-League-Finalist von 2026 mit 44-33. Auch Melsungen ist mit einem 33-31 Sieg gegen den nordmazedonischen Club Vardar erfolgreich gestartet. Derweil konnte sich Flensburg-Handewitt durch den 39-30 Erfolg in Lemgo die Tabellenführung der Handball-Bundesliga sichern. Eisenach schlug Bietigheim 31-25. 9 Tage lang jagten die Yachten quer über den Atlantik von New York ins französische Lorient. Das Ocean Race Atlantic ist beendet. Der Hamburger Segler Boris Herrmann wurde Vierter und verpasste damit das Podium knapp. Nach dem Sprint über den Atlantik geht's für Herrmann mit der Einhandregatta Route du Rhum weiter. Ab dem 1. November macht er sich als Solist auf den Weg von Saint-Malo in Frankreich nach Pointe-à-Pitre ins karibische Guadeloupe.
3: Soweit Stéphanie Lavoie und der Sport.
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6: Um gleich 5.29 Uhr mit Wolfgang Berger. In den USA wird heute an die Terroranschläge vom 11. September vor 25 Jahren erinnert. Die zentrale Gedenkfeier findet an dem New Yorker Mahnmal statt, an dessen Stelle früher das World Trade Center stand. Aus der Nachrichtenredaktion Peter Eichenberg.
5: Bei der Zeremonie wollen alle noch lebenden früheren US-Präsidenten und andere Politiker parteiübergreifend der fast 3000 Todesopfer der Anschläge gedenken. Angehörige verlesen dabei die Namen der Toten. Präsident Trump hat außerdem eine Rede im Pentagon bei Washington angekündigt, dem Hauptsitz des Verteidigungsministeriums. Am 11. September 2001 hatten Islamisten des Terrornetzwerkes Al-Qaida Passagierflugzeuge gekapert und sie in die Zwillingstürme des World Trade Centers sowie ins Pentagon gesteuert. Eine vierte Maschine stürzte in Pennsylvania ab, nachdem die Passagiere Widerstand gegen die Entführer geleistet hatten.
6: Nach dem schlechten Abschneiden deutscher Schüler bei der neuen PISA-Studie geht die Diskussion über Konsequenzen weiter. Der Ministerpräsident von Rheinland-Pfalz, Schnieder, kündigte Tests für 4,5-Jährige an. Wenn Kinder in die Grundschule kämen, müssten sie Deutsch sprechen können und bestimmte Fähigkeiten beherrschen, sagte der CDU-Politiker dem Redaktionsnetzwerk Deutschland. Grünen-Chefin Brandner forderte in der Rheinischen Post, das sogenannte Kooperationsverbot in der Bildungspolitik abzuschaffen. Es besagt, dass der Bund auf die Bildungspolitik der Länder keinen Einfluss ausüben darf. Die Vorsitzenden der Expertenkommission zum Schutz von Kindern und Jugendlichen in der digitalen Welt übergeben heute ihren Abschlussbericht an Bildungs- und Familienministerin Prien. Ende Juni hatte die Kommission bereits 56 Empfehlungen für eine Gesamtstrategie vorgestellt. Sie schlagen unter anderem eine Mindestaltersgrenze von 13 Jahren für die Nutzung von Social-Media-Angeboten vor. Prien will dazu in den kommenden Wochen einen Gesetzentwurf vorlegen. Der oberste Gerichtshof der USA hat erneut einen Vorstoß zurückgewiesen, die Wahlkreisgrenzen im Bundesstaat Missouri zu verändern. Es entschied damit gegen eine entsprechende Initiative von Präsident Trump. Aus Washington Samuel Jakisch.
8: Für die Abstimmung im Bundesstaat Missouri hatte US-Präsident Donald Trump darauf gedrängt, Wahlkreise so neu abzugrenzen, dass die Erfolgsaussichten seiner republikanischen Partei steigen. Doch das oberste Gericht des Bundesstaates und nun auch der Supreme Court in Washington sehen in Trumps Plan eine Verletzung wichtiger Beteiligungsrechte der Bürger von Missouri. Nun muss also wieder in den bisherigen Wahlkreisgrenzen gewählt werden. Die Briefwahl in Missouri soll schon in wenigen Tagen beginnen. Den betroffenen Wahlbezirken droht ein chaotischer Verlauf.
6: Das Wetter in Deutschland. Tagsüber längere freundliche Abschnitte, von Nordwesten her Schauer und einzelne Gewitter, Höchstwerte 17 bis 25 Grad. Am Samstag häufig trocken bei 19 bis 28 Grad. Am Sonntag im Süden länger freundlich, sonst viele Wolken und öfter Regenfälle, vereinzelt Gewitter 16 bis 26 Grad. Das waren die Nachrichten.
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3: Nur ganz kurz, die A1 Bremen in Richtung Osnabrück ist zwischen Dreieck Stur und Wildeshausen Nord wegen einer Nachtbaustelle noch bis 6 Uhr gesperrt. Und die A5 Basel Richtung Karlsruhe ist zwischen Ettenheim und Lahr wegen eines brennenden Fahrzeugs gesperrt. Das war's schon vom Verkehr. Ihnen eine gute und freie Fahrt.
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3: Und im Studio ist Detlef Karg. Guten Morgen. Die Arktis gewinnt für viele Staaten weltweit an Bedeutung. Vor allem, wenn sie starke Exportnationen wie Deutschland sind. Schifffahrtswege werden dort nutzbar aufgrund der Erderwärmung und es geht um militärische Sicherheit und Rohstoffe. Die Bundesregierung hat darum für die Arktisregion neue politische Leitlinien erarbeitet. Und an diesem Wochenende reist Bundeskanzler Merz nach Finnland zum EU-Arktis-Gipfel. Christina Nagel über die Hintergründe.
9: Es ist Mitte Juli. Im Hauptquartier der norwegischen Streitkräfte in Reitan steht Außenminister Johan Vadefuhl auf der Kommandobrücke des Lagezentrums. Hier, tief im Innern eines Bergs, laufen wichtige Informationen aus unterschiedlichsten Quellen zusammen. Auf großen Bildschirmen lassen sich Bewegungen von Schiffen und Flugzeugen im hohen Norden verfolgen. Vor der Küste sind auch die russischen Atom-U-Boote unterwegs, auf dem Weg in den Nordatlantik.
10: Russland besitzt hier im hohen Norden Fähigkeiten, die wir ernst nehmen müssen, auch mit Blick auf unsere Sicherheit in Zentraleuropa.
9: Der deutsche Außenminister verweist auf Unterseekabel und wichtige Versorgungsrouten, denen gerade im Ernstfall eine besondere Bedeutung zukommt. Russland ist seit vielen Jahren dabei, seine militärische Präsenz in der Arktis wieder auf- und auszubauen. Dabei gehe es auch darum, möglichst schnell vom Nordmeer in den Nordatlantik vorstoßen zu können, erklärt Verteidigungsminister Boris Pistorius.
11: Im militärischen Ernstfall ist das genau der Schritt, der passiert, um die Versorgungsrouten zwischen Amerika und Europa abzuschneiden. Das lernen wir aus der Geschichte dieser Region bis zurück zum Ersten Weltkrieg.
9: Die Folgen für den europäischen Teil der NATO wären gravierend, weshalb auch das Bündnis seine Aktivitäten in der Arktis hochgefahren hat. Die Bundeswehr beteiligt sich an Manövern im hohen Norden und auch an der NATO-Mission Arctic Sentry, was sich mit Wächter der Arktis übersetzen lässt. Es geht der Bundesregierung aber nicht nur um den Ernstfall, sondern auch darum, langfristig sicherzustellen, dass See- und Handelswege frei bleiben. In den Leitlinien deutscher Arktispolitik wird immer wieder auf das Völkerrecht und das Seerechtsübereinkommen der Vereinten Nationen verwiesen. Die Betonung von internationalem Recht kommt nicht von ungefähr. Neben Russland ist auch China sehr aktiv in der Arktis, investiert dort. Und auch US-Präsident Trump hat Ansprüche angemeldet auf Grönland. Natürlich wecken auch wertvolle Rohstoffe wie seltene Erden Begehrlichkeiten, die durch das schmelzende Eis nun zugänglich werden.
10: Das eröffnet auch wirtschaftliche Chancen, vorausgesetzt, wir nutzen sie verantwortungsvoll und mit Respekt für diese einzigartige Natur.
9: Betont Außenminister Vadefuhl. Damit Letzteres nicht nur ein frommer Wunsch bleibt, will die Bundesregierung weiter die deutsche Arktisforschung unterstützen, die sich international einen Namen gemacht hat. Stärker einbringen will sich die Bundesregierung zudem in internationalen Foren, wie zum Beispiel dem Arktischen Rat, in dem Deutschland einen Beobachterstatus hat. Allerdings hat auch hier Russlands Krieg gegen die Ukraine Spuren hinterlassen. Die Zusammenarbeit der Arktis-Anrainer ist eingeschränkt und liegt in bestimmten Bereichen komplett auf Eis. Die veränderten geopolitischen Rahmenbedingungen, der Klimawandel, all das hat zu der Entscheidung der Europäischen Union geführt, ihre Arktisstrategie zu überarbeiten. Auch hier soll der Sicherheitsaspekt nun eine größere Rolle spielen. Wie eine gemeinsame Strategie konkret aussehen könnte, darüber wollen am Wochenende mehrere EU-Staats- und Regierungschefs in Finnland beraten.
3: Christina Nagel informierte.
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3: Der Preis für Kupfer steigt seit etwa 2 Jahren noch steiler an als zuvor schon und hat inzwischen einen Rekordhoch erreicht. Die sogenannte Energiewende, Elektrofahrzeuge und Rechenzentren treiben die Nachfrage. Dazu kommt die Spekulation über neue US-Zölle. Das könnte demnächst vielleicht auch uns als Verbraucher treffen, etwa beim Bauen oder bei Elektrogeräten und Haustechnik. Mehr dazu von Angela Göpfert.
7: Kupfer steckt in vielem. Im Stromkabel genauso wie im Elektroauto, in der Wärmepumpe oder im Smartphone. Und genau dieser Alltagsrohstoff ist derzeit so teuer wie nie. An der Londoner Metallbörse LME stieg der Preis in dieser Woche auf $14.800 je Tonne. Ein wichtiger Grund liegt derzeit in den USA. Händler schaffen große Mengen Kupfer dorthin aus Sorge, dass Washington neue Importzölle verhängen könnte. Tula Nguyen, Leiterin Rohstoff- und Devisenanalyse bei der Commerzbank.
12: Es gibt keinerlei Informationen dazu, ob und wann die US-Administration hier nochmal Zölle einführen könnten. Aber der Markt spekuliert momentan darauf. Damit wird dem Rest der Welt Kupfer entzogen. Das Kupfer wandert im Prinzip in die USA und das treibt dann den Preis an der LME dann nach oben.
7: Doch hinter dem Rekord steckt auch eine längerfristige Entwicklung. Die Welt braucht immer mehr Kupfer. Die Internationale Energieagentur spricht bereits vom Zeitalter der Elektrizität. Bis 2030 soll der jährliche Zuwachs der weltweiten Stromnachfrage im Schnitt 50% größer sein als im vergangenen Jahrzehnt. Immer mehr Strom muss also erzeugt, transportiert und verteilt werden. Genau dafür ist Kupfer ein Schlüsselrohstoff, sagt Martin Brückner von Metflix.
13: Die Welt wird elektrifiziert und Kupfer elektrifiziert eben die Welt. Kupfer ist der zweitbeste Leiter von Strom, Silber ist der beste, aber Silber ist auch 150 mal teurer. Von daher ist klar, dass eben genau die Bereiche Stromnetze, Rechenzentren, Elektromobilität und auch Bau die Nachfrage nach Kupfer treiben werden.
7: Dabei brauchen vor allem zwei Wachstumsmärkte enorme Mengen des Metalls. KI-Rechenzentren und Elektromobilität.
13: In einem einzigen Elektroauto stecken etwa 75 Kilogramm Kupfer. In einem KI-Rechenzentrum, also so einem riesen Giga-Ding, können es bis zu 50.000 Tonnen sein.
7: Für Verbraucher stellt sich damit die Frage, wie viel von diesem Preisanstieg an den Rohstoffmärkten am Ende tatsächlich bei ihnen ankommt. Denn Kupfer steckt in vielen Produkten und Anwendungen des Alltags. Wo sich höhere Preise besonders bemerkbar machen könnten, erklärt Rohstoffexperte Brückner.
13: Bauen wird immer teurer. Im Baumarkt merkt man es an der Kasse, ob es nun Wasserrohre aus Kupfer oder Stromkabel sind. Aber auch Wärmepumpen und sämtliche elektrischen Installationen, wie zum Beispiel Boiler. All das kriegt nun mal einen richtigen Preisschub.
7: Der Effekt beschränkt sich aber nicht auf Bauen, Renovieren und Haustechnik. Kupfer steckt auch in vielen Geräten, die Verbraucher täglich nutzen. Rohstoffexpertin Nguyen.
12: Also alles, was mit Elektro zu tun hat, Elektrotechnik, Elektronik, Mikrochips, das spiegelt sich dann in den Preisen von Smartphones, Computern etc. wieder. Also das sind alles Dinge, die auch die privaten Haushalte zu spüren bekommen werden.
7: BMW, Ferrari, Tesla und mehrere chinesische Hersteller ersetzen deshalb in Teilen der Verkabelung bereits Kupfer durch günstigeres Aluminium. Für Verbraucher heißt das, der Preisrekord bei Kupfer schlägt nicht überall sofort auf den Preis durch. Doch je stärker die Welt elektrifiziert wird und je knapper das Angebot bleibt, desto eher dürfte teures Kupfer auch im Alltag spürbar werden.
3: Angela Göpfert informierte. In gut einer Woche wird in Berlin ein neues Abgeordnetenhaus gewählt und der Wahlabend dürfte sehr spannend werden. Das zeigen die neuesten Zahlen im Berlin-Trend der letzten Vorwahlumfrage von Infratest DIMAP im Auftrag der ARD. Nur ein Prozentpunkt Unterschied liegt zwischen Platz 1 und 2 und bis Platz 4 sind die Abstände so gering, dass alles möglich scheint. Sabine Müller mit Einzelheiten.
14: Das Rennen ist eng, die Nervosität groß und der Ton im Wahlkampfendspurt scharf.
15: Die Linke ist auch eine Gefahr für Berlin, insbesondere nach der Neuausrichtung ihrer Linken, wo Antisemiten, Polizistenhasser und Linksextremisten sind, Frau Ehreif.
16: Diese CDU, die Berlin regiert, nimmt lieber Spenden von reichen Immobilienunternehmern, anstatt die Spekulation zu bekämpfen.
14: Der noch regierende CDU-Bürgermeister Kai Wegner gegen linken Spitzenkandidatin Elif Eralp in der letzten Abgeordnetenhaussitzung. Zwischen ihren beiden Parteien sieht die aktuelle Umfrage ein Kopf-an-Kopf-Rennen. 21% für die Linke, die leicht zulegt und wieder auf Platz 1 springt. 20 für die CDU, die leicht verliert. Dahinter bleibt auf Platz 3 mit 18% die AfD. Deren Spitzenkandidatin Christine Brinker hat nach dem Wahlerfolg ihrer Parteikollegen in Sachsen-Anhalt Oberwasser.
18: Wir werden auch einen fulminanten Wahlsieg einfahren.
14: Mit leichten Verlusten folgen auf Platz 4 die Berliner Grünen, die sich als Gegenmodell zur AfD präsentieren. Spitzenkandidat Werner Graf.
19: Diese Truppe hier rechts, die hasst unser Land. Sie hasst unsere Stadt und unsere Freiheit. Sie hasst es, wie wir hier leben und lieben in Berlin.
14: Die SPD liegt weiter auf Platz 5 mit 12%, ein leichter Zuwachs. Aber die Genossen gehen mit einem großen Problem in den Endspurt. Seit Mittwoch ist bekannt, dass gegen ihren Spitzenkandidaten Steffen Krach wegen des Verdachts auf Bestechlichkeit ermittelt wird. Krach weist den Vorwurf zurück.
20: Ich habe niemals privat Geld angenommen und ich habe auch niemals als SPD-Vorsitzender hier in Berlin eine Spende angenommen.
14: Das BSW kommt laut letzter Vorwahlumfrage der ARD auf 4%. Die übrigen Parteien, darunter die FDP, zusammen auf 9. Bei einem solchen Wahlausgang hätte der aktuelle Senat aus CDU und SPD keine Mehrheit. Möglich wären Dreierbündnisse unter Führung der Linken oder der CDU, jeweils mit Grünen und SPD. Auf die Frage, ob CDU oder Linke den nächsten Berliner Senat anführen sollten, ist die Antwort der Wahlberechtigten ein Patt. Beide Parteien bekommen 42%. Was auffällt, kurz vor dem Wahltag sind die Bekanntheitswerte der 5 wichtigsten Spitzenkandidatinnen und Kandidaten ungewöhnlich schlecht. Und mit der Arbeit aller sind mehr Wählerinnen und Wähler unzufrieden als zufrieden. Dass die Linke Elif Eralp eine gute regierende Bürgermeisterin wäre, glauben nur 23% der Wahlberechtigten. Damit liegt sie aber immer noch vor CDU-Spitzenkandidat Stefan Evers mit 22% und dem Grünen Werner Graf mit 11%. Dass gut eine Woche vor der Abgeordnetenhauswahl noch einiges im Fluss ist, zeigt auch diese Zahl. Jeder 6. Wahlberechtigte gibt an, dass sich seine Parteipräferenz bis zum Wahltag noch ändern könnte.
3: Sabine Müller informierte.
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3: Es wird gleich 5.44 Uhr. In Dallas in den USA ist der Parteitag der US-Republikaner zu Ende gegangen. Unser Korrespondent Carsten Kühntop hat ihn für uns verfolgt. Parteitage in den Vereinigten Staaten, das kennen wir, das sind ja eher Pop-Veranstaltungen und mit wenig konzeptionellem und wenig Wähleransprache versehen. Ich habe ihn in der ARD-Infonacht gefragt, ob das jetzt 2 Monate vor den Midterms auch der Fall war, oder ob es noch etwas Nennenswertes, Inhaltliches zu berichten gab.
21: Nein, also ein Parteitag in Amerika, das ist überhaupt nicht zu vergleichen mit Parteitagen in Deutschland. Der Parteitag der Republikaner ist jetzt nach 2 Tagen vor wenigen Minuten zu Ende gegangen mit einer Rede, einer vergleichsweise kurzen Rede von Trump nochmal zum Abschied. 20 Minuten etwa hat er angekündigt gestern, er wolle dann heute allen nur nochmal gute Nacht sagen. Und dann hat er einen Opernsänger auf die Bühne geholt und der fing dann an, noch zu singen. Trump hat gesagt, ich bin die Politik jetzt so leid, lass uns doch mal einfach ein bisschen Musik hören. Trump hat noch mal so eine Liste all seiner Wahlversprechen, die er erfüllt habe, aufgezählt, eine Aufzählung, hat gesagt, das kontrastiert ganz wunderbar zu dem, was vorher 4 Jahre der Peinlichkeit unter Joe Biden gewesen sein.
3: Kurz vorher hat ja Vizepräsident Vance gesprochen. Hat er in seiner Rede konzeptionelle Anklänge mitgebracht? Was hat er gesagt?
21: Die Rede von J.D. Vance war stark. Ich glaube, das war der vielleicht beste Redner der vergangenen 2 Tage überhaupt. Das kam ganz hervorragend an. Vance hat den Saal ordentlich eingeheizt, hat Stimmung gemacht. Er hat vielleicht nicht so das natürliche Charisma, das Trump hat. Häufig wirkt er dann auch so ein bisschen selbstzufrieden, fast auch arrogant. Aber er hat wirklich die Bühne sehr gut genutzt, um sich zu empfehlen. Sicherlich auch für höhere Aufgaben als Nachfolger von Trump, ohne sich allzu plump selbst zu empfehlen. Er hat auf jeden Fall die richtigen Register gezogen, hat die richtigen Knöpfe gedrückt und hat nochmal deutlich gemacht, worum es aus Sicht der Republikaner jetzt geht. Auf der einen Seite die Partei des gesunden Menschenverstandes, auf der anderen die Partei der Durchgeknallten. Diese Partei der Durchgeknallten sei die Partei des beispiellosen Hasses, eine neue Art extremen Hasses, den die Demokraten da pflegten, wie er sagte. Also das war, der Saal hat, ich will nicht sagen gekocht, aber das kam ganz hervorragend an. Wobei man sagen muss, auch Vance hat, wie Trump gestern Abend ja auch, Vance hat keine Anstalten gemacht, zu den Unabhängigen im Land zu sprechen, die zu adressieren, die sich vielleicht noch nicht sicher sind, wo sie ihre Stimme, wo sie ihr Kreuzchen machen möchten, sondern das war adressiert ausschließlich an die Magerbasis.
3: Können Sie sich das eigentlich leisten, die Republikaner, nur die eigene Basis anzusprechen und kein Angebot zu machen an die vielen Unentschlossenen, die es im Land ja auch sicherlich noch gibt?
21: Auf jeden Fall. Die Gruppe der unabhängigen Wähler, das ist die größte in den USA. Viel größer als die Gruppe der Republikaner und die Gruppe der Demokraten. Das ist eine sehr riskante Strategie, denke ich. Vor allem vor dem Hintergrund, dass Trump ja herzlich unbeliebt ist bei den Amerikanern. Nur noch 30-40% finden seine Amtsführung gut. Und in dieser Situation halt hat Trump als Präsident und als, wenn man so will, faktisch Chef der Republikanischen Partei beschlossen, wir werden mich in die Mitte des Wahlkampfes stellen. Es geht jetzt alles wieder um mich, um Trump. Das Kalkül dahinter ist, es gibt gerade bei den Magers gibt's eine Gruppe von Leuten, die wirklich nur dann wählen gehen, wenn es um die Präsidentschaft geht, wenn Trump selbst auf dem Stimmzettel steht. Bei Zwischenwahlen bleiben diese Leute in der Regel zu Hause. Trump hat sie auch heute Abend noch einmal quasi angefleht. Sie mögen doch bitte schön so tun, als wenn sein Name auf dem Wahlzettel steht, und sie mögen doch bitte schön auf jeden Fall ihre Stimme abgeben.
3: Einschätzungen waren das von unserem Korrespondenten Carsten Kühntop in Dallas.
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3: In Hamburg ist am gestrigen Abend der Deutsche Radiopreis verliehen worden, die wichtigste Auszeichnung für Radiomacher in Deutschland. Es gab Preise in insgesamt 10 Kategorien. Daniel Kehler berichtet.
0: Es ist ein emotionaler, ungewöhnlich stiller Moment, als der Ehrenpreis verliehen wird. Posthum an einen Mann, der jahrzehntelang mit einem breiten amerikanischen Akzent auf verschiedenen Radiosendern moderierte.
1: Hi, ich bin's, alter Amerik Delisle. Da ist ein alter amerikanischer Mitbürger, der immer noch kein Deutsch kann.
0: Ein Mann, der mit seinem Spitznamen Alter Ami zur Kultfigur und für viele zum Vorbild wurde.
1: And this alter Ami is a nickname that one of the people at the radio station gave me because I'm old and an American. And in German it just sounds pretty cool.
0: Unter anderem moderierte Rick Delisle beim Berliner Rundfunk, Radio Bob oder dem Soldatensender AFN. Und vielleicht hätte er auch die Musik gespielt, die beim Deutschen Radiopreis präsentiert wurde. Denn auch die Musikerinnen und Musiker, die dem Radio viel Publikum verdanken, sind auf der Bühne im Musicaltheater an der Elbe. Zum Beispiel Johannes Oerding und Peter Maffay. Sie präsentieren ihr gemeinsames Album und stellen klar, in den aktuellen politischen Zeiten kann Musik eine Spaltung überwinden.
17: Wir befinden uns schon in einer sehr außergewöhnlichen Phase, die es in dieser Form vorher noch nie gegeben hat. Und deswegen macht es Sinn, nach Gemeinsamkeiten zu suchen, Spaltung zu überwinden, dialogfähig zu bleiben, wie Johannes immer sagt. All diese Dinge kann man hinaustragen und auf der Bühne artikulieren.
0: Dennoch bleibt der Abend größtenteils unpolitisch. Die Radiowelt steht im Vordergrund. Und Tagesschau-Moderatorin Susanne Daubner stellt klar, welche Stärken dieses Medium hat, auch im Vergleich mit sozialen Netzwerken und dem Fernsehen.
22: Was ich am Radio so toll finde, dass man eben wirklich nicht abgelenkt ist. Oh, was hatten die heute an und hat die einen schlechten Tag gehabt, keine gute Nacht. Nein. Das ist alles nicht wichtig.
0: Den Fokus auf ein bestimmtes Thema legen, ohne Ablenkung, in aller Tiefe, das gelingt zum Beispiel den Preisträgerinnen Britta Rotsch und Tajina Grünzig. Sie haben für Deutschlandfunk Nova in einer Reportagereihe über sexualisierte Gewalt durch Lehrkräfte im Schulalltag berichtet. Die Jury lobt unter anderem, wie feinfühlig den Autorinnen das gelungen ist. Eine von ihnen, Tajina Grünzig, nimmt den Preis entgegen.
4: Und ich appelliere hiermit an alle Redaktionen, weiterhin Themen über sexualisierte Gewalt und Machtmissbrauch anzunehmen. Es ist nämlich nicht immer leicht, dafür Redaktionen zu finden. Aber MeToo ist nicht vorbei und diese Themen sind weiterhin sehr, sehr wichtig. Also nehmt euch diesen Themen an. Vielen Dank.
0: Neugier und der Mut, auch komplexe Themen anzugehen und zu präsentieren, das kann Radio einzigartig machen. Und so blickt Bill DeLisle, der Sohn des verstorbenen deutsch-amerikanischen Radiomachers, hoffnungsvoll in die Radiozukunft, wenn er daran erinnert, wie ernst sein Vater das Radio und seine Möglichkeiten genommen hat.
5: Und ich bin überzeugt, wenn wir weiterhin mit diesem Spirit, mit diesem Gedanken herangehen, wie wichtig das ist, was wir hier alle machen und wie viele Leute wir jeden Tag berühren, dann wird es Radio auch für immer geben. Also vielen Dank dafür.
3: Der Deutsche Radiopreis, das war der Bericht von Daniel Kähler.
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3: Nach der Wahl in Sachsen-Anhalt wird erneut darüber debattiert, wie die anderen Parteien mit der AfD umgehen sollen. Und das AfD-Verbot ist wieder auf dem Tisch. Bundeskanzler Merz steht dem skeptisch gegenüber. Auch in den Medien gehen die Meinungen auseinander. Unsere Gastautorin heute ist Daniela Seperi, freie Autorin unter anderem auch für die taz. Sie findet eine Prüfung sinnvoll.
8: Die Debatte über die Prüfung eines AfD-Verbotsverfahrens wird immer reflexhaft mit einem Argument abgewürgt. Ein Verbot löse doch die Probleme nicht. Das stimmt. Aber es geht am eigentlichen Punkt vorbei. Ein Parteiverbot soll schließlich keine Wohnungsnot bekämpfen oder Abstiegsängste beseitigen. Sie wird auch keine Wähler zurückgewinnen. Dafür braucht es eine gute und soziale Politik. Ein Verbotsverfahren soll lediglich klären, ob eine Partei die demokratische Grundordnung so grundsätzlich bekämpft, dass der Staat sie nicht auch noch mit öffentlichen Mitteln stärken muss. Nicht zuletzt deshalb ist eine Prüfung sinnvoll und der Vorstoß von Ministerpräsident Wüst klug. Und zwar eben nicht als reine Reaktion auf die 43,8% für die AfD in Sachsen-Anhalt, sondern als Reaktion auf das, was diese Partei politisch vertritt und tatsächlich tut. Die Wahlurne entscheidet darüber, wer politische Macht bekommt, aber nicht, ob eine Partei über dem Grundgesetz steht. Wer sagt, ein Verbotsverfahren sei undemokratisch, verwechselt Demokratie mit Beliebigkeit. Die wehrhafte Demokratie hat Regeln, gerade weil sie aus der deutschen Geschichte gelernt hat, dass Demokratie sich nicht darauf verlassen kann, dass ihre Gegner irgendwann freiwillig demokratisch werden. Eine Demokratie muss nicht neutral ihrer Abschaffung gegenüber sein.
3: Gudel Lageuter vom Deutschlandfunk hingegen hält ein Verbotsverfahren nicht für den richtigen Weg.
23: Der Erfolg der AfD in Sachsen-Anhalt mag viele Hintergründe haben, vor allem aber zeigt er, sehr viele Wählerinnen und Wähler in dem Land vertrauen den amtierenden politischen Akteuren nicht mehr. Was für ein Signal ist es da, die erfolgreichste Partei verbieten zu wollen, und zwar besonders dringlich, weil sie erfolgreich ist. Für die nächsten Wahlen dürfte das Vertrauen weiter untergraben, zumal ein Verfahren sehr lang dauern dürfte.
3: Der Spiegel meint, der Zeitpunkt des Verbotsvorstoßes wirke wie ein parteipolitischer Racheakt.
24: Er ist das Ergebnis eines Scheiterns. Die Vorstellung, politisch immer weiter auf die AfD zuzugehen, dämme sie ein, hat nicht den erhofften Effekt gebracht. Im Gegenteil, die AfD wurde immer stärker. Wer ein Parteiverbot prüfen lassen will, muss zeigen, dass es um die Demokratie geht, nicht um die eigene Wahlniederlage.
3: Und das waren die Standpunkte. Zusammengestellt hat sie heute Betül Sarikaya.
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3: Und da blicken wir an diesem Tag natürlich auf das Attentat, das die Welt veränderte heute vor 25 Jahren. Nutzten islamistische Terroristen Flugzeuge für Anschläge, unter anderem auf das World Trade Center in New York und das Pentagon in Washington. Christian Schwalb blickt zurück.
25: 8.51 Uhr. Erste Medien melden einen Unfall im Süden Manhattans am World Trade Center. Uhr. United Airlines Flug 175 fliegt in den zweiten Turm. 9.37 Uhr. American Airlines 77 fliegt in das Pentagon in Washington. Präsident George W. Bush erfährt während eines Schulbesuchs in Florida, Amerika wird angegriffen.
26: Oh my God. Oh, it collapsed.
25: 9.39 59, der Südturm des World Trade Centers stürzt ein, dann der Nordturm. Eine vierte Maschine stürzt in Pennsylvania ab, auch sie entführt. Fast 3000 Menschen werden an diesem Tag getötet. Schnell ist eine Spur zu Osama bin Laden und dem Terrornetzwerk Al-Qaida gefunden. Das FBI veröffentlicht 3 Tage nach den Anschlägen die Namen der 19 Flugzeugentführer.
6: Our war on terror begins with Al-Qaida.
9: Unser Krieg gegen den Terror beginnt mit Al-Qaida, aber endet nicht dort. Jede Nation muss sich jetzt entscheiden. Entweder ihr steht an unserer Seite oder an der Seite der Terroristen.
6: Or you are with the terrorists.
25: Vor dem Kongress fordert der Präsident vom Taliban-Regime in Afghanistan die sofortige Auslieferung von Osama bin Laden. Am 7. Oktober schickt Bush dann die Armee. Es ist der Beginn von Enduring Freedom. 3 weitere US-Präsidenten haben nach Bush noch mit diesem Krieg zu tun. Er dauert fast 20 Jahre, obwohl Osama bin Laden lange tot und Al-Qaida geschwächt ist. Im Inneren baut die Regierung Bush nach 9/11 einen gigantischen Sicherheits- und Überwachungsapparat auf. Einen vergleichbaren Terroranschlag hat es nicht mehr auf US-Boden gegeben seit diesem 11. September 2001.
3: Das war der Stichtag von Christian Schwalb zum 25. Jahrestag der Terrorangriffe auf die USA und zu den Folgen. Und was haben Sie an diesem Tag damals erlebt? Das interessiert uns. Rufen Sie uns gerne an und schildern Sie uns Ihren 11. September 2001, Ihre Erinnerungen und Ihre Gefühle unter der Rufnummer 040-41617, noch einmal 040 für Hamburg 41617. Sie können uns auch schreiben über unsere Seite ndr.de/infonacht. Und mit diesem Hinweis geht nun diese ARD-Infonacht vom Norddeutschen Rundfunk in Hamburg so langsam ihrem Ende entgegen.

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1: 6 Uhr. USA erinnern an Anschläge vor 25 Jahren. Rheinland-Pfalz kündigt Tests für 4,5-Jährige an. FC Bayern gewinnt, Leipzig verliert zum Auftakt der Champions League. Das Wetter: Sonne und Wolken, meist trocken, 18 bis 24 Grad. Mein Name ist Katrin Austermann. Guten Morgen. Mit einer Gedenkfeier in New York wird heute in den USA an die Terroranschläge vor 25 Jahren erinnert. Knapp 3000 Menschen waren am 11. September 2001 getötet worden. Terroristen des islamistischen Netzwerks Al-Qaida hatten 4 Flugzeuge entführt und unter anderem in die Türme des World Trade Centers gesteuert. ARD-Korrespondent Martin Ganzelmeier.
2: Schon in den vergangenen Nächten strahlten 2 gewaltige Lichtsäulen in den Nachthimmel über Manhattan. Genau dort. Ort, wo früher das World Trade Center stand. Knapp 3000 Lichtdrohnen, eine für jedes Opfer der Terroranschläge, ließen die beiden Türme wieder auferstehen. Während US-Präsident Donald Trump in Washington bleibt und eine Rede am Pentagon hält, kommen alle noch lebenden Ex-Präsidenten zur zentralen Gedenkfeier mit den Opferangehörigen zum 9/11-Mahnmal in Manhattan.
1: Nach dem schlechten Abschneiden deutscher Schüler bei der neuen PISA-Studie will Rheinland-Pfalz erste Konsequenzen ziehen. Ministerpräsident Schnieder hat verbindliche Tests für 4,5-Jährige angekündigt. Er sagte dem Redaktionsnetzwerk Deutschland, aktuell seien viele Kinder bei der Einschulung nicht schulreif, das müsse sich ändern. Sie müssten Deutsch sprechen können und andere Fähigkeiten beherrschen. Entscheidend sei die frühkindliche Bildung. Die Vereinigten Arabischen Emirate wollen 40 Milliarden Euro in Deutschland investieren. Das haben Bundeskanzler Merz und der Präsident der Emirate, Scheich bin Zayed Al Nahyan, in Berlin vereinbart. Ein Teil des Geldes sei für neue Rechenzentren vorgesehen. Beide Seiten wollen sich außerdem regelmäßig über die Themen Wirtschaft, Sicherheit und Klima austauschen. Grünes Licht für ein neues Kino in Friedberg. Der Haupt- und Finanzausschuss der Stadt hat den Weg dafür am Abend freigemacht. Die Entscheidung fiel einstimmig. HR-Reporterin Lena Lachnit.
3: 6 Kinosäle soll es dann geben mit insgesamt 540 Plätzen. Wie viele Stockwerke das Parkhaus haben wird und wie breit die Parkplätze sein sollen, das ist noch nicht klar. Laut einer Machbarkeitsstudie könnten rund 160.000 Besucherinnen und Besucher pro Jahr kommen und damit auch Einnahmen fürs Parkhaus bringen. Als nächstes soll es dann eine Ausschreibung für einen Kinobetreiber sowie eine Planungs- und Projektsteuerung geben. Der Wunsch nach einem neuen Kino war auch letztes Jahr ein großes Thema in unserer HR-Pop-Up-Redaktion in Friedberg.
1: Der FC Bayern ist mit einem Sieg in die Ligaphase der Fußball-Champions League gestartet. Die Münchner setzten sich zu Hause klar gegen den norwegischen Club FK Bodø/Glimt durch mit 5:0. ARD-Sportreporter André Siems.
4: Das Team von Trainer Vincent Kompany ließ in der

0: ersten Halbzeit noch einige Chancen liegen. Das änderte sich aber im zweiten Durchgang. Musiala eröffnete schon früh in der 47. Minute das flotte Tore-Schießen. Dann lief es wie am Schnürchen. Zweimal Olise, Kane und Davis waren die weiteren Torschützen. Bodø Glimt war komplett überfordert und hatte zwei Minuten vor dem Ende nach einer glattroten Karte auch einen Mann weniger auf dem Platz.
1: RB Leipzig hat sein Auftaktspiel in der Champions League dagegen verloren mit 1:4 bei AC Como aus Italien. Der Frankfurter Tennisprofi Tim Pütz und sein Partner Kevin Krawitz können im Doppel weiter auf ihren ersten gemeinsamen Grand-Slam-Titel hoffen. Die beiden haben zum zweiten Mal das Finale der US Open erreicht, nach einem Zweisatzsieg gegen Rajiv Ram aus den USA und den Briten Joe Salisbury. Und Sieg für die MT Melsungen bei der Premiere in der Handball-Champions League. Das Team aus Nordhessen gewann gegen Vardar Skopje aus Nordmazedonien mit 33:31 und übernahm damit die Führung in der Gruppe B. Und das steht heute noch an. Der Bundestag macht mit den Haushaltsberatungen weiter. Zum Abschluss geht es um die Etats von Arbeitsministerin Baas und Forschungsministerin Bär. Wie können Kinder und Jugendliche besser vor den Gefahren durch Social-Media-Angebote geschützt werden? Eine Expertenkommission übergibt ihren Abschlussbericht. Und im Frankfurter Osthafen beginnt eine Katastrophenschutzübung. Feuerwehr, Polizei und andere Helfer proben 24 Stunden lang den Ernstfall bei hybriden Bedrohungen. Das waren die Nachrichten. Das Wetter. Der Tag beginnt mit viel Sonnenschein, später breiten sich dann Wolken immer mehr aus. Es bleibt meist trocken bei 18 bis 24 Grad. Morgen gibt es einen Mix aus Sonne und Wolken, 19 bis 26 Grad. Die weiteren Aussichten. Am Sonntag oft bewölkt, ab und zu auch Regen bis 24 Grad. Und zum Start in die neue Woche am Montag wechselhaft und trocken, maximal 25 Grad. Die Zeit 6.05 Uhr.
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1: Mit einer Meldung, die betrifft die A3 Frankfurt Richtung Köln zwischen Bad Camberg und Limburg Süd. 3 Kilometer Stau und zwar nach einem Unfall auf dem mittleren Fahrstreifen dort.
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3: Einen guten Morgen wünsche ich Ihnen. Schön, dass Sie bei uns sind. Hoppla, ich habe einen Frosch im Hals, der ist heute also auch dabei. Heute geht es nochmal um unser Geld und zwar um das, was wir an Steuern abgegeben haben. Bei der Haushaltswoche im Bundestag ist dabei der mit Abstand größte Posten im Bundeshaushalt, der Etat des Ministeriums für Arbeit und Soziales, Thema. Über 200 Milliarden Euro sind 2027 dafür veranschlagt. Das Geld wird vor allem für die Zuschüsse für die Rentenkasse benötigt, aber auch für die neue Grundsicherung. Spielraum hat Ministerin Baas wenig, denn die Ausgaben ihres Hauses sind überwiegend Pflicht.
4: Bärbel Baas haut so leicht nichts um. Schlechte Umfragewerte für die SPD im Bund, schwache Ergebnisse bei Landtagswahlen zuletzt in Sachsen-Anhalt, dazu eine sehr unbeliebte schwarz-rote Bundesregierung. Die Arbeits- und Sozialministerin und SPD-Chefin duckt sich trotz der schlechten Lage nicht weg.
5: Alle gucken mich an, dann mache ich das zuerst.
4: Baas am Tag nach der Schockwahl in Sachsen-Anhalt, nachdem ihr und ihrem Co-Vorsitzenden Lars Klingbeil die Frage gestellt worden war, ob sie noch an eine Wende für die Koalition mit CDU-Kanzler Merz glauben. Ihre Antwort: Ein Weiter-so kann es nicht geben.
5: Wir haben uns für Reformen entschieden, weil sie notwendig sind, damit unsere sozialen Sicherungssysteme auch in Zukunft bestehen können und die Wirtschaft wieder in Schwung kommt. Aber wir dürfen die Sozialreformen nicht gegen die Menschen machen.
4: Was heißt das konkret für das Regierungshandeln in den kommenden Monaten? Fühlen sich die Sozialdemokraten noch gebunden an die 33 Vorschläge der Rentenkommission? Vorschläge, die Baas bei der Vorstellung noch als Gesamtkunstwerk bezeichnet hatte. Pascal Reddig, der für die CDU in der Rentenkommission mitgearbeitet hat, warnt davor, die Reformen in Frage zu stellen.
6: Bei der Rente ist es so, dass die Beiträge, wenn wir jetzt nichts tun, immer weiter steigen würden, das Rentenniveau sinken. Wir wollen es umkehren mit der Rentenkommission, haben wir einen Vorschlag gemacht, wie wir es vor allem schaffen können, dass das Rentenniveau wieder steigt, gerade mit der Kapitalrente, wie die Menschen besser absichern und es auch wieder eine gute Perspektive in der Rentenpolitik gibt.
4: Bereits jetzt überweist der Bund jedes Jahr riesige Summen an die Rentenversicherung, um das System zu stabilisieren. 132 Milliarden Euro sind dafür im Etat vorgesehen. 5 Milliarden mehr als im Jahr zuvor. Nächstgrößter Haushaltsposten, die Ausgaben für die Grundsicherung, das ehemalige Bürgergeld mit fast 51 Milliarden Euro. Fast so viel wie 2026. Deutlich nach oben gehen die Zuschüsse für die Bundesagentur für Arbeit. Eine Folge der steigenden Arbeitslosigkeit im Land. Rente, Grundsicherung, Arbeitsmarkt, alles dicke Brocken auf dem Tisch von Bärbel Baas. Der dickste, die Zukunft der Rente. Im Herbst soll die Arbeits- und Sozialministerin erste Gesetzentwürfe vorlegen. Kritiker aus Reihen der Union werfen Baas vor, sie lasse sich, nicht nur bei diesem Thema, viel Zeit. Baas und ihre SPD wollen mit der Union vor allem nochmal über die abschlagsfreie Rente nach 45 Beitragsjahren sprechen. Im Volksmund Kurzrente mit 63 genannt. Die Rentenkommission hatte deren Abschaffung vorgeschlagen. Baas will Planungssicherheit für kommende Rentnerjahrgänge.
5: Wir müssen uns aber natürlich damit auseinandersetzen, wie wir das gestalten wollen. Und ich bin meinerseits gesprächsbereit und ich fordere das an den Stellen, die ich jetzt gerade genannt habe, auch ein, um den Menschen Sicherheit zu geben.
4: Eines ist sicher. Bärbel Baas muss liefern. Vor allem für die eigenen Leute in der SPD. Denn Baas ist als Parteichefin nicht mehr unumstritten. Genau wie ihr Co-Vorsitzender, Finanzminister Lars Klingbeil. Über das Ministerium von Baas ist unter Sozialdemokraten zu hören, aus dem Haus mit seinem großen Apparat komme wenig. Baas verwalte vor allem. Sollten auch die Landtagswahlen in Mecklenburg-Vorpommern und Berlin enttäuschende Ergebnisse für die SPD bringen, könnte sich der Unmut über beide, Baas und Klingbeil, entladen.
3: Zum Abschluss der Haushaltswoche geht es heute unter anderem um die Finanzplanung des Arbeits- und Sozialministeriums. Dagmar Pepping aus unserem Hauptstadtstudio hatte die Einzelheiten.
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3: Was gibt es in der Arktis? Eis. Immer weniger heutzutage. Eisbären. Immer weniger heutzutage. Meer, Schnee und Bodenschätze. Mal ganz abgesehen davon, dass der Welt durch die veränderte geopolitische Lage wieder aufgefallen ist, dass die Region strategisch keine kleine Rolle spielt. China versucht Einfluss zu bekommen, die USA unter Donald Trump würden am liebsten Grönland annektieren und auch die EU arbeitet an ihrer politischen Präsenz. Deshalb findet dort ab Sonntag ein europäischer Arktisgipfel in Finnland statt. Auch Bundeskanzler Merz wird dabei sein.
7: Es ist Mitte Juli. Im Hauptquartier der norwegischen Streitkräfte in Reitan steht Außenminister Johan Vardefuhl auf der Kommandobrücke des Lagezentrums. Hier, tief im Innern eines Bergs, laufen wichtige Informationen aus unterschiedlichsten Quellen zusammen. Auf großen Bildschirmen lassen sich Bewegungen von Schiffen und Flugzeugen im hohen Norden verfolgen. Vor der Küste sind auch die russischen Atom-U-Boote unterwegs, auf dem Weg in den Nordatlantik.
8: Russland besitzt hier im hohen Norden Fähigkeiten, die wir ernst nehmen müssen, auch mit Blick auf unsere Sicherheit in Zentraleuropa.
7: Der deutsche Außenminister verweist auf Unterseekabel und wichtige Versorgungsrouten, denen gerade im Ernstfall eine besondere Bedeutung zukommt. Russland ist seit vielen Jahren dabei, seine militärische Präsenz in der Arktis wieder auf- und auszubauen. Dabei gehe es auch darum, möglichst schnell vom Nordmeer in den Nordatlantik vorstoßen zu können, erklärt Verteidigungsminister Boris Pistorius.
9: Im militärischen Ernstfall ist das genau der Schritt, der passiert, um die Versorgungsrouten zwischen Amerika und Europa abzuschneiden. Das lernen wir aus der Geschichte dieser Region bis zurück zum Ersten Weltkrieg.
7: Die Folgen für den europäischen Teil der NATO wären gravierend, weshalb auch das Bündnis seine Aktivitäten in der Arktis hochgefahren hat. Die Bundeswehr beteiligt sich an Manövern im hohen Norden und auch an der NATO-Mission Arctic Sentry, was sich mit Wächter der Arktis übersetzen lässt. Es geht der Bundesregierung aber nicht nur um den Ernstfall, sondern auch darum, langfristig sicherzustellen, dass See- und Handelswege frei bleiben. In den Leitlinien deutscher Arktispolitik wird immer wieder auf das Völkerrecht und das Seerechtsübereinkommen der Vereinten Nationen verwiesen. Die Betonung von internationalem Recht kommt nicht von ungefähr. Neben Russland ist auch China sehr aktiv in der Arktis, investiert dort. Und auch US-Präsident Trump hat Ansprüche angemeldet auf Grönland. Natürlich wecken auch wertvolle Rohstoffe wie seltene Erden Begehrlichkeiten, die durch das schmelzende Eis nun zugänglich werden.
8: Das eröffnet auch wirtschaftliche Chancen, vorausgesetzt, wir nutzen sie verantwortungsvoll und mit Respekt für diese einzigartige Natur.
7: Betont Außenminister Vardefuhl. Damit Letzteres nicht nur ein frommer Wunsch bleibt, will die Bundesregierung weiter die deutsche Arktisforschung unterstützen, die sich international einen Namen gemacht hat. Stärker einbringen will sich die Bundesregierung zudem in internationalen Foren, wie zum Beispiel dem Arktischen Rat, in dem Deutschland einen Beobachterstatus hat. Allerdings hat auch hier Russlands Krieg gegen die Ukraine Spuren hinterlassen. Die Zusammenarbeit der Arktis-Anrainer ist eingeschränkt und liegt in bestimmten Bereichen komplett auf Eis.
3: Der Bundeskanzler fährt zum europäischen Arktis-Gipfel in Rovaniemi in Finnland ab Sonntag. Christina Nagel berichtete aus Berlin. 6.13 Uhr ist es.
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3: Der schlimmste Terroranschlag in den Vereinigten Staaten. Heute einfach als 9/11 bekannt. Selbstmordattentäter der Terrorgruppe Al-Qaida setzten 4 Passagiermaschinen für ihre Taten ein. 2 fliegen in die berühmten Zwillingstürme des World Trade Centers in New York. 1 in das Pentagon in Washington. 1 stürzt in Pennsylvania ab, weil Menschen aufstehen und ein Attentat verhindern wollen. Ein Tag, der viele Menschen geprägt hat. Helmut Fricke ist einer von ihnen. Eigentlich sollte der FAZ-Fotograf aus Oberursel vor allem die Fashion Week begleiten. Und dann war plötzlich alles anders. Nina Michaik zeichnet seine Erlebnisse an diesem denkwürdigen Tag nach.
11: Die ganze Nacht ist Helmut Fricke schon unterwegs. Schnell noch eine Abschiedsgeschichte vom Fischmarkt fotografieren. Am 11. September fährt er um 4 Uhr morgens zurück ins Hotel. Wenige Stunden später klingelt das Telefon. Ein Flugzeug, wohl ein Sportflugzeug, sei in das World Trade Center geflogen. Fricke fährt zurück, sucht einen Platz mit guter Sicht. Er findet eine Mauer vor der Brooklyn Bridge.
12: Ich stand auf dieser Mauer und konnte von dort aus, hatte ich die Türme, wie sie brannten, und die Leute, wie sie langsam auf mich zubewegten, rannten, entsetzt schauten. Und ich war nicht lange auf dieser Mauer, da brach der erste Turm zusammen. Man stellt sich, wenn so ein Turm zusammenfällt, glaubt man, ein irrsinnig lautes Geräusch zu hören. Aber das war es nicht. Es war dumpf und es grollte nur in sich.
11: Es ist der Südturm, der zuerst einstürzt. Fricke fotografiert die Menschenmassen, wie sie sich durch die Häuserschluchten drücken. Weg von den Türmen, die aussehen, als würden sie in einem Vulkanausbruch untergehen.
12: Und dann kam auch die Staubwolke an. Ja, die erste Staubwolke. Und die war gewaltig. Und dann lief eine Frau vorbei, die sah ich schon von Weitem auf mich zukommen, wie sie immer wieder nach hinten schaute. Und genau in dem Moment, wo sie an mir vorbeilief, schrie sie ganz laut. Ja. Ein sehr, sehr intensiver, ein verzweifelter Schrei. Und das war für mich eigentlich mein Foto. Und kurz danach kam die Staubwolke an und hat alles verschlungen.
11: Der Fotograf versteckt seine Kameras unter der Jacke. Angst hat er keine, er denkt gar nicht daran. Dann fotografiert er weiter. Die Stadt und seine Menschen, die mit einer feinen Staubschicht überzogen sind, als hätte es geschneit. Eine Frau läuft im BH durch die Straßen, ihr T-Shirt hochgezogen vor das Gesicht.
12: Mir war es wichtig, die Reaktion der Leute zu fotografieren. Das Entsetzen, das war ja spürbar.
11: Hunderte seltene Fotos fängt der Oberursula-Fotograf ein, immer New Yorks Bürger im Fokus. Erst später fotografiert er das, was von den Türmen übrig geblieben ist. Gespenstische Skelette aus Stahl in der Nacht, flankiert von Feuerwehrleuten im Einsatz.
12: Das letzte Foto war dieses Nachtfoto, weil ich bin ins Hotel zurück, habe meine Filme entwickelt, habe was gesendet und bin dann zurück.
11: 10 Tage bleibt der FAZ-Fotograf in New York. An Schlaf ist kaum zu denken. Er lichtet Menschen ab, die sich in den Armen liegen, die ihre Angehörigen suchen oder sich bei den Einsatzkräften bedanken. Dann geht's zurück nach Deutschland.
12: Ich kam nach Hause und dann habe ich 3 Tage lang hatte ich Fieber und Albträume. Also da habe ich zugemacht.
11: Das ganze Ausmaß der Katastrophe offenbarte sich erst Stück für Stück, dass es Passagierflugzeuge waren, dass es ein Terroranschlag war. Ein Anschlag, der die USA und die Welt verändert hatte.
12: 9/11 war für mich, glaube ich, das zentralste Ereignis. Allein die Tatsache, dass 9/11, egal wo ich hinkomme auf der Welt, jeder hat dazu seine Geschichte.
3: Wer Helmut Frickes kunstvolle Eindrücke zu 9/11 noch mal betrachten will, seine Fotos sind im Massiv Central im Frankfurter Bethmannshof zu sehen. Die Ausstellung läuft noch bis Ende des Monats und heißt 9/11 Under Attack. 25 Jahre 9/11, wie ein Tag die Welt veränderte, so heißt das Thema heute Morgen hier in HR Info. In einer knappen halben Stunde sprechen wir darüber mit unserem Korrespondenten in New York.
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3: Gehen Sie eigentlich noch ins Kino in Zeiten von Netflix, Amazon Prime und Co.? In Deutschland sollen aktuell tatsächlich genauso viele Kinos eröffnet wie geschlossen werden. Und so zum Beispiel in Friedberg. Hier wird ein neues Kino entstehen. 8 Jahre nach der Schließung des letzten hat das die Stadt jetzt auf den Weg gebracht. Lena Lachnit war bei der Entscheidung im Friedberger Rathaus dabei.
13: Bürgermeister Hethil Dahlhaus hält eine Tüte Popcorn in der Hand. Symbolisch für das Kino, das nun bald in Friedberg kommen soll.
14: Echt wunderbar, dass Friedberg einstimmig beschlossen hat, wir wollen das Kino, wir brauchen das Kino. Und es wird eine ganz tolle Belebung bei uns in die Innenstadt bringen und wird Friedberg begeistern und das Umland.
13: Der Anstoß für ein neues Kino dort, 8 Jahre nach der Schließung des letzten, die mobile Redaktion des Hessischen Rundfunks, die im vergangenen Jahr für einige Wochen in der Friedberger Kaiserstraße war und dort die Themen der Bürgerinnen und Bürger gesammelt hat.
14: Wir hatten die Hessenschau hier vor Ort und die haben Themen gesammelt, was in Friedberg hier alles so gewünscht wird. Da war das Kino ganz weit oben.
13: 6 Kinosäle soll es dann geben mit insgesamt 540 Plätzen. Der Strom soll aus eigenen Solarzellen kommen, die auf das benachbarte Parkhaus angebracht werden. Das Parkhaus ist der größere und teurere Teil des insgesamt rund 20 Millionen Euro schweren Bauvorhabens. Dieses soll 200 Parkplätze weniger bekommen als das jetzige marode City-Parkhaus mit seinen 580 Plätzen. Dafür sollen die aber breiter sein. Und das sagen die Friedberger zu dem Bauvorhaben.
15: Ja, gerade vielleicht auch hauptsächlich für die Kinder, weil ich glaube, hier in Friedberg gibt es wirklich sehr wenig, was die Kinder unternehmen können. Und ich glaube, für die Kinder ist das eine coole Idee, ja.
16: Also ich finde es gut, dass wir ein Kino kriegen. Ob man jetzt eine Außengastronomie dazu braucht, weiß ich nicht. Aber ich finde es gut und ich finde auch gut, dass es im Parkhaus ist, damit man gleich die Parkmöglichkeiten nutzen kann. Und vielleicht bringt es ein paar Leute mehr hier in die Innenstadt.
17: Ich bin der Meinung, dass es eigentlich nicht notwendig ist. Wir sind jetzt nicht oft in dem Parkhaus, aber im Umkreis sind ja auch mehrere Kinos. In Nitta ist eins und in Karben. Aber ich glaube, Karben hat zugemacht.
18: Ich glaube es, wenn es wirklich passiert. Die Sache ist ja auch, es muss dann im Endeffekt, wir müssen die Leute es auch nutzen wollen.
13: 160.000 Kinobesucher jährlich soll eine Machbarkeitsstudie prognostiziert haben. Kurz vor der Entscheidung, ob in Friedberg wirklich ein Kino gebaut werden soll, wird allerdings im Rathaus unter anderem darüber diskutiert, welche Zielgruppe heutzutage noch ins Kino geht. Markus Erdmann, der Projektleiter der Stadtwerke, meint:
19: Leute suchen heutzutage nicht nach dem Film an sich. Ja, natürlich ist das so das relevanteste Thema in einem Kino. Aber die wollen ein Erlebnis haben. Also moderne Bestuhlung, moderne Systeme, große Leinwände, gutes Audio. Das ist irgendwie was so Relevantes. Also man sucht mehr das Erlebnis als den Film an sich.
13: Und Bürgermeister Hethil Dahlhaus sagt:
14: Ich glaube, die Menschen werden begeistert sein. Auch weil Friedberg es gebraucht hat, mal einstimmig ein größeres Projekt anzugehen und zuversichtlich in die Zukunft zu schauen. Wir haben gute Vorarbeit gemacht. Wir haben auf die Menschen gehört und sind jetzt, glaube ich, zur richtigen Zeit am richtigen Ort. Der Kinomarkt ist im Aufwuchs.
13: Wenn alles nach Plan läuft, könnte das Kino, Dahlhaus zufolge, möglicherweise sogar schon in 3 Jahren fertig sein.
14: Es wäre sportlich, aber es ist machbar.
3: Im nächsten Schritt soll es dazu dann eine Ausschreibung für einen Kinobetreiber und eine Planungs- und Projektsteuerung geben. Lena Lachnit berichtete aus Friedberg. Israels Regierung will 32 Millionen Euro in Kulturerbestätten in den besetzten Gebieten pumpen. Das klingt jetzt erstmal nach einer guten Entscheidung, sie führt aber besonders an einem Ort zu Problemen, in Sebastia, in der Bibel Samaria genannt. Denn da wird die Grabstätte von Johannes dem Täufer vermutet und deshalb wurden dort fast 2 Quadratkilometer palästinensisches Land enteignet. Kritiker warnen vor Archäologie als Mittel der Besatzung.
20: 6 Zimmer hat das Gasthaus im kleinen Ort Sebastia im Norden des Westjordanlandes. Doch gerade stünden alle leer, erklärt Manager Shadi Shair. Früher seien jedes Jahr bis zu 2000 Übernachtungsgäste nach Sebastia gekommen. Denn in und um Sebastia finden sich Spuren von fast 5000 Jahren Geschichte. Doch seit rund 3 Jahren ist alles anders. Seither, sagt Shadi, kommen nur noch ein paar Dutzend Touristen im Jahr. Aus Angst, mit israelischen Soldaten oder radikalen Siedlern zusammenzustoßen, die immer öfter in Sebastia unterwegs sind. Erst vor ein paar Tagen war es wieder soweit. Sie haben mehr als 70 Personen festgehalten. Sie haben ein Haus in Sebastia beschlagnahmt und als Militärbasis für Befragungen genutzt. Nur eine Person wurde am Ende festgenommen. Das ist der Grund für den Rückgang des Tourismus in Sebastia. Die israelische Armee sagt auf Nachfrage, man habe Hinweise gehabt, dass es in dem Gebiet Waffen gebe. In Sebastia glauben fast alle, dass die häufigen Übergriffe durch Armee und Siedler vor allem einem Zweck dienen, die Städte bald komplett zu übernehmen. Schon 2023 kündigte die israelische Regierung an, in Sebastia eine Touristenattraktion bauen zu wollen, den Samaria-Nationalpark. Israels Minister für Kulturerbe, Amichai Eliyahu, stellt das gerne als Versuch dar, das vielfältige Erbe dort zu schützen, vor den Palästinensern. Das Gebiet ist israelisches Gebiet. Es gehört dem jüdischen Volk. Ich bin nicht willens, dass sie es zerstören, kaputt machen, klauen, auseinandernehmen oder völlig vernichten. Ortsbesuch im Büro von Mohammed Azim, dem Bürgermeister von Sebastia. Im letzten Jahr habe Israel in und um Sebastia mehr als 200 Hektar Land enteignet, erzählt er. Eine Fläche so groß wie 290 Fußballfelder. Dieses Gebiet macht mehr als 55% der gesamten Fläche von Sebastia aus. Wir verfügen über Dokumente, die unser Eigentum an diesen Flächen belegen und die bis in die Zeit vor dem 4. Juni 1967 zurückreichen. Also bis in die Zeit vor dem Sechstagekrieg, seitdem Israel das Westjordanland besetzt hält. Was er zu dem Vorwurf sagt, dass die Palästinenser die Ausgrabungsstätte vernachlässigen. Wir haben Dutzende von Anträgen bei den Israelis eingereicht, um Zugang zu dem Gelände zu erhalten und um die notwendigen Instandhaltungs- und Schutzarbeiten durchzuführen. Aber alle Anträge wurden abgelehnt. Schon jetzt führt Israels rechtsgerichtete Regierung vor Ort einseitig Ausgrabungen durch. Mohammed Azim befürchtet, dass sie in Zukunft politisch eingesetzt werden könnten, um den israelischen Anspruch auf das Land zu untermauern.
3: Julia Lai berichtet über Sebastia im Westjordanland, in deren Nähe die Ruinen der antiken Königstadt Samaria liegen und den Konflikt darum.
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3: Die Heimweltmeisterschaft in Berlin beflügelt die deutschen Basketballerinnen und ihr Siegeszug geht weiter. Im Viertelfinale besiegten sie den Europameister Belgien mit 93-74. Mit einem jubelnden Dirk Nowitzki auf der Tribüne und einer tollen Teamleistung war die deutsche Mannschaft sehr überlegen. Gemeinsam hat sie diesen großen Erfolg geschafft. Aber an einer konnten sich alle orientieren, an Leonie Fiebig. Die 26-Jährige aus Landsberg am Lech spielt in der amerikanischen Profiliga für New York Liberty. Jakob Rüger über den Teamerfolg und die herausragende Leonie Fiebig.
0: Es sind große Spielerinnen, die große Spiele entscheiden. Und Leonie Fiebig ging in diesem Viertelfinale voran. Nachdem ihr Wurf zuletzt nicht fallen wollte, erzielte sie die ersten deutschen Punkte per Dreier und schrie die Erleichterung heraus.
21: So laut geschrien, mir wurde kurz schwindelig, muss ich ehrlich sagen. Aber ich wusste, dass mein Team mich heute braucht. Und dass der erste dann direkt fällt, war einfach ja, sehr, sehr, sehr, sehr gut für das Selbstbewusstsein.
0: Es war die Initialzündung für die gesamte Mannschaft. Defensiv giftig und aufmerksam, offensiv geduldig und mit Selbstbewusstsein. Die deutschen Basketballerinnen um Kapitän Marie Gülich zeigten ihre mit Abstand beste Leistung.
22: Jetzt, finde ich, sieht man, dass wir wirklich ein Team sind, dass wir funktionieren, dass wir aufs Spielfeld kommen und wissen, was wir zu tun haben. Und das ist ein Riesenunterschied. Und deswegen würde ich schon sagen, so langsam haben wir unseren Rhythmus. Ja.
0: Vor allem Leonie Fiebig, die am Ende mit 17 Zählern beste deutsche Korbjägerin war, hat offensiv endlich ihren Rhythmus gefunden. Insgesamt punkteten 6 Spielerinnen zweistellig, ein Ausdruck der starken mannschaftlichen Geschlossenheit.
21: Es geht auch nicht nur um Punkte. Ich glaube, man hat ganz krass gesehen, dass die Niara, ich, Lex, als wir draußen waren, hat das Team übernommen. Wir haben verteidigt wie die Löwen. Ja, es geht einfach ganz viele Komplimente an mein ganzes Team.
0: Ein Team, das zuletzt an der Schwelle zur Weltspitze stand, dem aber ein Sieg gegen ein Top-Team in einem K.O.-Spiel fehlte. Nach dem 93-74 ist Deutschland nun unter den Top 4 der Welt, wo Luisa Geiselsöder und Co. immerhin wollten.
23: Wir wollten eine EM gewinnen, wir wollen eine WM gewinnen, wir wollen Olympia. Also wir haben diese Ziele und ich glaube, so diese ganzen Extra-Stunden in der Halle, jedes Mal den Sommer dafür aufzuopfern, das mit allen erleben zu können und das mit allen teilen zu können, ist einfach sehr, sehr besonders. Und so ist der Lohn, ja.
0: Nun geht es um eine Medaille und da macht Leonie Fiebig eine Ansage.
21: Wir sind nicht zu unterschätzen, wir sind kein Underdog mehr. Alle haben uns jetzt auf dem Visier, mit uns nicht zu spaßen.
0: Im Halbfinale wartet Frankreich, die nächste große Herausforderung, bei der es eine besondere Leistung vom gesamten deutschen Team braucht.
3: Am Samstag trifft die deutsche Mannschaft im Halbfinale der Weltmeisterschaft in Berlin dann eben auf Frankreich. Jakob Rüger berichtete für uns.
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7: 6.29 Uhr. USA erinnern an Anschläge vor 25 Jahren. Rheinland-Pfalz kündigt Tests für 4,5-Jährige an. FC Bayern gewinnt, Leipzig verliert zum Auftakt der Champions League. Das Wetter, Sonne und Wolken meist trocken, 18 bis 24 Grad. Mein Name ist Katrin Austermann. Guten Morgen. Heute vor 25 Jahren sind bei den Terroranschlägen in den USA fast 3000 Menschen getötet worden. Islamistische Terroristen hatten am 11. September 2001 4 Flugzeuge entführt und gezielt in Gebäude gesteuert, unter anderem in das World Trade Center. Am New Yorker Mahnmal wird mit einer Zeremonie an die Opfer erinnert. Aus den USA Martin Ganzelmeier.
6: Vor der beeindruckenden Kulisse der beiden Wasserbecken und der herabstürzenden Wasserfälle werden wie in jedem Jahr die Namen aller 2977 Opfer verlesen. Dazwischen gibt es mehrere Schweigeminuten, exakt an den entscheidenden Zeitpunkten der Terroranschläge. Erstmals in diesem Jahr wird auch der mittlerweile mehr als 8000 Opfer gedacht, die an den gesundheitlichen Spätfolgen der eingestürzten Türme gestorben sind.
7: Nach dem schlechten Abschneiden deutscher Schüler bei der neuen PISA-Studie will Rheinland-Pfalz erste Konsequenzen ziehen. Ministerpräsident Schnieder hat verbindliche Tests für 4,5-Jährige angekündigt. Er sagte dem Redaktionsnetzwerk Deutschland, aktuell seien viele Kinder bei der Einschulung nicht schulreif. Das müsse sich ändern. Die AfD-Fraktion im Bundestag hat nach eigenen Angaben Strafanzeige gegen Bundeskanzler Merz erstattet. Grund ist dessen Vorwurf von ethnischen Säuberungen. Davon hatte Merz während der Haushaltsberatungen am Mittwoch gesprochen und sich auf das sogenannte Remigrationskonzept der AfD bezogen. Der parlamentarische Geschäftsführer der AfD, Brandner, sagte, die Äußerungen des Kanzlers seien vollkommen inakzeptabel und strafrechtlich relevant. Das marode Parkhaus in der Innenstadt von Friedberg in der Wetterau wird durch einen Neubau ersetzt. Das hat die Stadtverordnetenversammlung gestern Abend beschlossen. In den Neubau soll ein Kino integriert werden. HR-Reporterin Lena Lachnit.
13: 6 Kinosäle soll es dann geben mit insgesamt 540 Plätzen. Wie viele Stockwerke das Parkhaus haben wird und wie breit die Parkplätze sein sollen, das ist noch nicht klar. Laut einer Machbarkeitsstudie könnten rund 160.000 Besucherinnen und Besucher pro Jahr kommen und damit auch Einnahmen fürs Parkhaus bringen. Als nächstes soll es dann eine Ausschreibung für einen Kinobetreiber sowie eine Planungs- und Projektsteuerung geben.
7: Feierliche Gala in Hamburg. Dort ist gestern Abend der Deutsche Radiopreis verliehen worden. Ehrungen gab es in insgesamt 10 Kategorien. Für die beste Morgensendung wurde 1Live vom WDR ausgezeichnet. ARD-Reporterin Anna Nowak.
24: Jule Blase und Selina Pegel zeigen, so die Jury, eine authentische, frische und nahbare Show. Mit dem Deutschen Radiopreis als beste Moderatorin wurde Efren Gezer von Hitradio FFH ausgezeichnet, die Jury mit Haltung, Herz und Persönlichkeit überzeugte. Als beste Reportage wurde der Podcast Die Lieblingsschülerin von Deutschlandfunk Nova geehrt, der sich mit den Themen sexualisierte Gewalt und Machtmissbrauch in der Schule beschäftigt.
7: Der FC Bayern hat sein erstes Champions-League-Spiel der Saison klar gewonnen. Die Münchner setzten sich zu Hause gegen den norwegischen Club FK Bodø Glimt durch mit 5:0. RB Leipzig verlor dagegen bei AC Como aus Italien mit 1:4. Die deutschen Basketballerinnen haben bei der Heim-WM das Halbfinale erreicht. Das Team hat in Berlin gegen Europameister Belgien gewonnen mit 93-74. Und noch zur Handball-Champions League der Männer. Da hat die MT Melsungen ihr erstes Spiel gegen Vardar Skopje aus Nordmazedonien gewonnen. HR-Reporter Simon Schäfer.
8: Die Handballer der MT Melsungen liefern dabei einen überzeugenden Auftritt. Allen voran Nebojša Simic im Tor und Johannes Goller im Angriff der Nordhessen. Und damit gewinnt ihr Team am Ende knapp, aber verdient mit 33-31. Und dann wurde vor den über 2400 Fans der Sieg gefeiert.
7: Und das steht heute noch an. Der Bundestag macht mit den Haushaltsberatungen weiter. Zum Abschluss geht es um die Etats von Arbeitsministerin Baas und Forschungsministerin Bär. Und im Frankfurter Osthafen beginnt eine Katastrophenschutzübung. Feuerwehr, Polizei und andere Helfer proben 24 Stunden lang den Ernstfall bei hybriden Bedrohungen. Das waren die Nachrichten. Das Wetter. Der Tag beginnt mit viel Sonnenschein, später breiten sich Wolken immer mehr aus. Es bleibt trocken, 18 bis 24 Grad. Morgen dann ein Mix aus Sonne und Wolken, 19 bis 26 Grad. Die weiteren Aussichten. Am Sonntag oft bewölkt, ab und zu Regen bis 24 Grad. Und am Montag wechselhaft und trocken, maximal 25 Grad. Die Zeit 6.34 Uhr.
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7: Mit einer Meldung, die betrifft die A3 Frankfurt Richtung Köln. Zwischen Bad Camberg und Limburg Süd Fahrbahnsperrung wegen Bergungsarbeiten nach einem Unfall mit einem PKW und einem LKW. Dadurch gibt es 5 Kilometer Stau. Unsere Umleitungsempfehlung: Fahren Sie ab Bad Camberg über die U70. Die führt über die parallel verlaufende B8 durch Niederselters und Brechen.
9: Danke, Katrin.
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9: Einen guten Morgen wünsche ich Ihnen. Vermutlich geht es Ihnen wie uns. Eigentlich weiß jeder von uns noch ziemlich genau, wo er oder sie war. An dem Tag, als Flugzeuge in die Türme des World Trade Center und ins Pentagon flogen. Die Tagesschau von damals erinnert uns nochmal.
11: Guten Abend, meine Damen und Herren. Die USA sind von einer beispiellosen Terrorwelle heute heimgesucht worden. Nach dem World Trade Center und dem Pentagon galten die Angriffe den Zentren der finanziellen und der politischen Macht. Behörden befürchten Tausende von Toten und Verletzten.
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9: Eben, dieser Anschlag hat nicht nur die USA verändert, er hat uns alle verändert und er hat einen Krieg ausgelöst und eine Unruhe, die bis heute anhält. In der Welt und vielleicht auch in jedem Einzelnen. Die größte Zäsur war dieser Tag aber natürlich für die New Yorkerinnen und New Yorker. Martin Ganselmeier ist unser Korrespondent dort. Martin, wie ist die Atmosphäre in der Stadt zu diesem 25. Jahrestag heute?
12: Ja, das ist doch nochmal was Besonderes. Die New Yorker, die ja eigentlich immer in Bewegung sind, diese Stadt schläft nie, die hält inne in diesen Tagen. Und das ist durch ganz viele Aktionen spürbar im Bryant Park. Das ist ein zentraler Park hier in der Mitte Manhattans. Da sind 2753 leere Stühle aufgestellt. Also für jedes der Opfer ein leerer Stuhl. Sehr symbolträchtige Aktion. Nachts, wenn es dunkel ist, die beiden großen Lichtsäulen, die in den Nachthimmel strahlen. Eine Drohnenshow mit 3000 Lichtdrohnen, die die beiden Türme wiedererstehen lassen. Das ist sehr, sehr beeindruckend. Und es sind sehr viele Menschen gekommen. Angehörige, Feuerwehrleute aus ganz USA, auch aus Europa. Also man merkt, das Interesse ist in diesem Jahr zum 25. Jahrestag nochmal ein ganz besonderes.
9: Was passiert denn heute in New York zum Gedenken an die Toten und die Opfer?
12: Es gibt ja immer die Gedenkfeier wie jedes Jahr, die an der Gedenkstätte stattfindet. Das ist für die Angehörigen, für die Familienangehörigen derjenigen, die Menschen verloren haben. Dort sind auch die Ex-Präsidenten, also Bill Clinton, George W. Bush, Barack Obama und Joe Biden. Donald Trump wird am Pentagon eine Rede halten. Hier in New York werden keine Reden gehalten. Da werden wirklich nur die Namen verlesen. Es gibt Schweigeminuten. Und das ist neu in diesem Jahr. Zum ersten Mal gibt es eine eigene Schweigeminute für die mittlerweile mehr als 8000 Menschen, die an den gesundheitlichen Spätfolgen von 9/11 gestorben sind. Das sind oft Einsatzkräfte, die Trümmer weggeräumt haben, die diesen toxischen Trümmerstaub eingeatmet haben. Auch Anwohner, denen gesagt wurde, ja, ihr könnt wieder in eure Wohnungen zurück, obwohl dieser Staub immer noch in der Luft war, die dann an Krebs gestorben sind.
9: Ich habe für diese Sendung heute mit einer Soziologin gesprochen, die sagt, dass die Terroranschläge damals eine ganze Generation, die damals so zwischen 20 und 30 war, verändert haben.
3: Das trifft auf die USA und die New Yorkerinnen und New Yorker sicher besonders zu. Wie erlebst du das?
12: Ja, auf jeden Fall. Jeder New Yorker, den man darauf anspricht, der hat eine sehr beeindruckende, sehr persönliche 9/11-Geschichte. Wie gesagt, viele leiden auch noch direkt unter gesundheitlichen Spätfolgen. Das ist nach wie vor ein Erbe. Es gibt New Yorker, die auch sagen, meine Güte, ich kenne jetzt so viele, die waren noch gar nicht geboren. Es sind insgesamt 100 Millionen Amerikaner, die sind erst nach 9/11 geboren, sodass auch die Frage hier in der Diskussion ist, wie unterrichten wir das an Schulen? Wie werden wir sicherstellen, dass auch, wenn das 50 Jahre her ist, noch daran erinnert wird? Insgesamt aber muss man auch sagen, die New Yorker sind ja sehr resistent. Sie schauen nach vorne in der Regel, sie lassen sich nicht einschüchtern. Es sind mittlerweile mehr Menschen, die wieder im Süden Manhattans leben, als vor den Terroranschlägen.
3: 9/11 ist immer noch sehr sichtbar in New York, am Memorial, an Ground Zero, durch das Museum, die Freedom Towers. Wie sehr ziehen die USA, vor allem die Regierung Trump, aus dieser Verletzung, die ja klar zu erkennen ist, noch die Berechtigung, ihren Krieg gegen den Terror weiterzuführen und dem alles unterzuordnen?
12: Da habe ich den Eindruck, dass das Pendel eher in die andere Richtung geschlagen ist. Ja, es gab die Kriege gegen Afghanistan, gegen Irak, aber schon mit Barack Obama änderte sich das und Donald Trump war ja eigentlich angetreten mit dem Ziel, keine Kriege mehr im Ausland. Und wenn man heute in Umfragen die Amerikaner fragt, dann sagen etwa 2/3, wir müssen uns mehr auf unser eigenes Land konzentrieren und keine Kriege im Ausland führen, die immer weiter und immer länger sind. Donald Trump bekommt das gerade zu spüren. Dieser Iran-Krieg ist sehr, sehr unpopulär. Also da finde ich es außenpolitisch eher das Pendel in die andere Richtung geschlagen. Innenpolitisch ist es anders. Eine große Mehrheit der US-Bürger sind für strengere Sicherheitsvorkehrungen, für Überwachungskameras, die es hier überall in New York gibt. Da ist das Erbe von 9/11 noch sehr präsent.
3: Vielen Dank, Martin Ganselmeier in New York. 25 Jahre 9/11, wie ein Tag die Welt veränderte. Das ist das Thema heute Morgen hier in HR Info. Und das eben erwähnte Gespräch mit einer Soziologin, die die Generation 9/11 untersucht hat, hören Sie in etwa einer halben Stunde hier bei uns.
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3: Wir bleiben noch einen Moment in den USA. Bei den Zwischenwahlen am 3. November werden ja alle Abgeordneten des Repräsentantenhauses neu gewählt. Etwa ein Drittel des Senats. Dazu stehen bei den Midterms auch in 36 Bundesstaaten Gouverneurswahlen an. Wer nicht gewählt wird, ist der Präsident. Donald Trump aber findet, die Wählerinnen und Wähler sollten das ignorieren. So hat er das zum Auftakt des außerordentlichen Parteitags gesagt, der gerade in Dallas zu Ende geht. Und noch einiges mehr. Ganz im Sinne eines republikanischen Sprechers, eine Trumpapalooza. Eine große, bunte Show. Ob es das war? Ralf Borchert berichtet.
15: JD-Rufe für den Mann, der als Hauptredner des Abschlussabends angekündigt war, Vizepräsident J.D. Vance. Stellenweise schien seine Rede eine Bewerbungsrede für die Präsidentschaftskandidatur der Republikaner 2028 zu werden. Als ein Gegendemonstrant eine mexikanische Flagge hochhielt, rief Vance in Trump-ähnlicher Schärfe:
16: Well, my friend, if you love Mexico so much, get your ass over there, I'll buy you the plane ticket.
15: Mein Freund, wenn du Mexiko so liebst, bewege deinen Hintern dort rüber, kauf dir ein Flugticket. Dann betonte Vance, erstmal gehe es um die Kongress-Zwischenwahlen diesen November, danach werde man sich um die nächsten Schritte kümmern. Das Finale des Parteitags überließ Vance dem Mann, der noch die unumstrittene Nummer 1 der Republikaner ist. Präsident Donald Trump war es, der diesen Parteitag unbedingt wollte, um sich selbst zum Mittelpunkt der Kongress-Zwischenwahlen zu machen, obwohl Trump gar nicht auf dem Wahlzettel steht.
16: You've got to pretend I'm on the ticket. I'm on the ticket. I'm on the ticket.
15: Ihr müsst so tun, als sei ich auf dem Wahlzettel. Ich bin auf dem Zettel. Ich bin auf dem Zettel, beschwor Trump seine Anhänger und rief immer wieder, geht wählen. Und der Präsident wiederholte sein Versprechen vom Vorabend, $5,000 für jeden erwachsenen Bürger im Land, wenn die Republikaner Anfang November erneut das Repräsentantenhaus und den Senat gewinnen.
16: $5,000 for every adult citizen in our country.
15: Diese $5,000-Ankündigung war zum Hauptthema des Parteitags geworden. Ein ernst gemeintes Versprechen? Kaum, sagt Rick Hazen, Wahlrechtsexperte an der Universität von Kalifornien in Los Angeles.
17: He doesn't have the power to do this on his own.
15: Es steht gar nicht in Trumps Macht, das alleine zu tun. Er braucht dazu den Kongress. Politiker machen diese Art von Versprechen ständig. Es ist Teil der Wahlkampfrhetorik, so der Juraprofessor im Fernsehsender PBS. Beim Parteitag in Dallas gab es sie nach wie vor, die überzeugten Trump-Anhänger, wie den Texaner Jack, der nur seinen Vornamen nennen will. Er sagt zu Trumps Amtsführung: absolut phänomenal. Gut, wir haben den Iran-Krieg, den wir zu Ende bringen müssen. Aber was den Aktienmarkt angeht, wenn du da seinen Empfehlungen folgst, kannst du Geld verdienen. Und das ist mir gelungen, so der 22-Jährige. Die deutlich ältere Diane Papering will Republikaner wählen bei den Zwischenwahlen. Ich glaube an Präsident Trump. Er tut, was er sagt. Er redet Klartext.
14: Er sagt, was er meint.
3: Die Republikaner in den USA beenden ihren Parteitag zu den Midterms. Ralf Borchert hat sich das Ganze angesehen. 156 Jahre ist die Commerzbank mittlerweile alt. 1870 wurde sie gegründet. Damals wie heute war die Hauptaufgabe dieser Frankfurter Privatbank, Firmen bei ihren Geschäften im Ausland zu begleiten. Und dieses traditionelle Geldhaus, das könnte bald aufgehen in der italienischen Großbank UniCredit. Vor 2 Jahren begann das alles. Ursula Mayer blickt zurück.
17: Es war ein Paukenschlag, als die UniCredit bei der Commerzbank im September 2024 eingestiegen ist. Hilfreich für die Mailänder Großbank war damals, dass der Bund dort als größter Einzelaktionär die ersten seiner Aktien wieder loswerden wollte. Rückblickend sagt Christoph Schallast, Rechtsanwalt und Dozent an der Frankfurt School:
18: Also was echt schlecht gelaufen ist, ist der Verkauf durch die Bundesregierung. Also das heißt also quasi der Startschuss der ganzen Übernahme, dass man das wirklich nicht besser damals im Finanzministerium gelenkt hat.
17: Die UniCredit baute ihre Beteiligung weiter aus und legte im März 2026 ein freiwilliges Übernahmeangebot vor. Für jede Commerzbank-Aktie sollte es eine halbe UniCredit-Aktie geben. Dieser Aktientausch ermöglichte es der italienischen Großbank, den Staat als größten Commerzbank-Aktionär abzulösen. Mittlerweile besitzt die UniCredit bei der Commerzbank knapp die Hälfte aller Stimmrechte. Christoph Schallast erklärt:
18: Sie hätte auf einer Hauptversammlung auf jeden Fall die Mehrheit. Damit hat sie die Möglichkeit, den Aufsichtsrat und den Vorstand zu bestimmen.
17: Um die 50%-Marke zu überschreiten, benötigt die UniCredit die Genehmigung von der Europäischen Zentralbank. Dort soll die Entscheidung im Oktober fallen. Damit ist der Plan der Commerzbank gescheitert, unabhängig zu bleiben. Dabei wartete Konzernchefin Bettina Orlopp mit Milliardengewinnen auf. Die Avancen aus Italien ignorierte sie zunächst. Doch dann wurde der Ton auf Führungsebene immer rauer. Die UniCredit drohte, den Vorstand der Commerzbank abzusetzen. Trotzdem scheint man sich wieder zusammengerauft zu haben, so sagte Orlopp letzte Woche bei einer Veranstaltung in Frankfurt.
19: Es gibt Gespräche und wir sollten es jetzt tunlichst nicht verbasseln.
17: Am Ende kommt es darauf an, ob sich die Bankenvorstände einigen können, wie es mit der Commerzbank weitergeht. So könnte Orlopp die Commerzbank bereits frühzeitig verlassen, noch bevor ihr Vertrag 2029 abläuft. In jedem Fall will die UniCredit bei der Commerzbank noch stärker sparen. 7.000 Stellen sollen dabei wegfallen. Großen Widerstand gab es deshalb lange auch bei der Belegschaft und in der Politik. Mittlerweile sind aber auch dort versöhnlichere Töne zu hören. Für Mitte September habe man die UniCredit zu Gesprächen eingeladen. Dabei stellt die Politik einige Forderungen, sagt Schallast.
18: Man will, dass die Commerzbank weiterhin an der Frankfurter Börse gelistet bleibt. Und man will auch, dass sie zumindest im Großen und Ganzen ihren Charakter behält als Mittelstandsfinanzierer.
17: Dazu solle der Firmensitz nicht von Frankfurt nach München abwandern. Und um diese Forderung durchzusetzen, habe der Bund auch einen Hebel. Er besitze immer noch gut 12% der Commerzbank-Aktien und könne so eine Komplettübernahme auch verhindern.
3: Ursula Mayer hat auf 2 Jahre Übernahmekampf bei der Commerzbank zurückgeblickt.
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3: 6.47 Uhr ist es jetzt. Noch immer herrscht bei der CDU in Berlin und Magdeburg eine gewisse Ratlosigkeit, wie man umgehen soll mit dem schlechten Landtagswahlergebnis vom vergangenen Sonntag in Sachsen-Anhalt. Jedenfalls hört man noch nichts über konkrete Schlüsse daraus. Soll an den bestehenden, beschlossenen Reformen festgehalten werden oder nicht? Und ist Friedrich Merz eigentlich der richtige Mann, um sie durchzusetzen? Auch in Hessen wird natürlich über den richtigen Kurs diskutiert. Und Nicolas Buschlüter hat sich an der CDU-Basis in Hochheim und Bad Schwalbach umgehört.
0: Es ist noch ein bisschen hin bis zur Bürgermeisterwahl in Hochheim am Main im kommenden Januar. Aber CDU-Kandidat Benedikt Dorn ist schon voll im Wahlkampf mit einem mobilen Eisstand, an dem natürlich Gratis-Eis verteilt wird. Was er sich jetzt aus Berlin erhofft, Rückenwind.
20: Das heißt, auf der Bundesebene, Bundespolitik, dass an den Reformen festgehalten wird, dass die durchgezogen werden und dass die Bürger einfach verstehen und begreifen, da wird etwas gemacht, es wird was in die Wege geleitet und sie werden abgeholt für die Themen.
0: Am Eisstand sagt CDU-Sympathisant Andreas Felsen, das Wahlergebnis aus Sachsen-Anhalt verwundere ihn gar nicht.
21: Ich hoffe halt, dass die CDU einfach versucht, da irgendwie weiter auf die Leute zuzugehen und Schlüsse draus zu ziehen oder vielleicht auch mehr auf die Jugend einzugehen und von der bisherigen Altparteienpolitik vielleicht irgendwie versuchen, einen Wandel zumindest in der Kommunikation hinzukriegen. Ne?
0: Ortswechsel. In Bad Schwalbach im Rheingau-Taunus-Kreis findet gerade der Stammtisch des CDU-Stadtverbands statt. Diesmal sind 14 meist ältere Frauen und Männer da. Hauptthema natürlich die Landtagswahl in Sachsen-Anhalt. Gerhard Schwalen und Gerhard Walter sind dafür, mit den Reformen im Bund weiterzumachen.
22: Sind ganz notwendig, aber es fehlt so ein richtiger Überbau. Ja. Die Menschen haben nicht mehr den Eindruck, dass erstmal eine Leistung erbracht werden muss, bevor man was fordern kann. Ja.
23: Jeder muss Einschränkungen hinnehmen, denn es geht nicht um heute und morgen, sondern in 10, 20 Jahren. Dann kriegen wir die Probleme, wenn wir jetzt nichts tun.
0: Ist Bundeskanzler Friedrich Merz noch der Richtige, um die Reformen umzusetzen? Joachim Renz sagt ja.
25: Aber er muss sich jetzt bewähren, er muss sich besser verkaufen, er muss mehr Gefühle reinbringen, das ganze Geschäft. Er ist einmal keiner, dem die Herzen alle zufliegen.
0: Alle Anwesenden nicken zustimmend. Nur Monika Mucher winkt ab.
26: Ich bin sehr enttäuscht über Merz, weil er hat als Bundestagsabgeordnete ganz tolle Beispiele gehabt. Ja? Aber das, was er jetzt bringt, bringt nichts nach vorne.
0: Nicht ganz einig ist sich der Stammtisch auch beim Thema Brandmauer. Klaus Becker und Gerhard Walter finden,
27: dass die Parteien nach der Wahl direkt sagen, mit denen sprechen wir noch nicht ein Wort. Leute, warum nicht? Lasst sie doch auflaufen.
23: 1933 hat man auch gesagt, wir machen mal mit denen. Die drücken wir dann an die Wand, bis sie quietschen. Und was ist passiert? Nix. Deswegen darf man mit rechtsextremen Parteien in keiner Weise zusammenarbeiten.
0: Der Gesprächsstoff dürfte dem Stammtisch in Bad Schwalbach auf absehbare Zeit nicht ausgehen. In nur 9 Tagen finden 2 weitere Landtagswahlen statt.
3: Die Stimmung an der CDU-Basis in Hochheim und Bad Schwalbach hat Nicolas Buschlüter eingefangen.
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3: Das Mittelmeer hatte in diesem Sommer Spa-Temperaturen. Am 13. August lag seine mittlere Oberflächentemperatur bei 28,54 Grad. Das ist der höchste Wert seit mindestens 86 Jahren. So eine Hitze verändert alles, auch die Fortpflanzung. Und wie? Bei vielen Schildkröten beeinflusst die Temperatur im Nest sogar, ob Männchen oder Weibchen schlüpfen. Was bedeutet das in Zeiten des Klimawandels und können sich die Tiere noch darauf einstellen? Stefan Hübner aus der ARD-Klimaredaktion hat sich mit dieser Frage beschäftigt und macht den Anfang mit Sven Plöger, dem Wettermann, den Sie alle kennen, der für seinen neuen Dokumentarfilm auch Meeresschildkröten auf Zypern besucht hat.
28: Welche Zukunft steht diesem gerade geschlüpften Baby jetzt wohl bevor? Wie wird seine Welt sich in dieser Zeit ändern?
29: Sven Plöger hält auf Zypern eine grüne Meeresschildkröte in der Hand. Bei ihrer Zukunft geht es auch um eine grundlegende Frage. Verhindert womöglich der Klimawandel, dass es künftig noch genügend Männchen ihrer Art gibt? Denn bei vielen Schildkröten entscheiden nicht die Chromosomen über das Geschlecht, sagt Biologe Johannes Meeker vom Senckenberg Biodiversität und Klimaforschungszentrum in Frankfurt am Main.
30: Die Eier werden von der Sonne ausgebrütet und je nachdem, ob die eben warm oder kalt ausgebrütet werden, wird das Geschlecht festgelegt. Das heißt, bei den Schildkröten Wärme führt potenziell zu Weibchen und kalte Temperaturen eben zu Männchen.
29: Und bei grünen Meeresschildkröten ist der Effekt steigender Temperaturen schon deutlich zu sehen. An manchen Stränden sind mehr als 90% der Jungtiere weiblich. Doch die Erderwärmung bringt Fortpflanzung noch ganz anders aus dem Takt.
1: Ein Beispiel ist Desynchronisation von Bestäubern und Pflanzen. Klingt vielleicht erstmal ein bisschen langweilig, aber interessant wird es beim Tequila, denn der kommt ja aus Agaven und diese Agaven werden von Fledermäusen bestäubt.
29: Erläutert Frauke Fischer, Podcasterin und Autorin zum Thema Artenvielfalt. Bei steigenden Temperaturen können Fledermäuse in kühlere Gebiete ausweichen, Agaven nicht. Treffen Pflanzen und Bestäuber dadurch seltener aufeinander, gibt es weniger Agaven und am Ende weniger Tequila, denn der entsteht aus Agavensaft. Und auch bei Menschen kann Hitze die Fortpflanzungsaktivität beeinträchtigen, zum Beispiel, weil dann die Mobilität der Spermien abnimmt. Doch zurück zu den Schildkröten. Sind sie den steigenden Temperaturen alternativlos ausgeliefert? Nicht ganz, sagt Johannes Meka.
30: Da ist es so, die haben natürlich schon die Wahl und die sind auch sehr wählerisch, was die ganzen Faktoren betrifft. Also die gucken sich schon an, ist das Sonne, Schatten, wie ist die Vegetation, ist das eine Hanglage, wie ist die Bodenfeuchte.
29: Die Weibchen können also bessere Nistplätze suchen. Auch der Zeitpunkt der Eiablage mag sich verschieben. Und langfristig könnte sich die Temperaturschwelle ändern, die über das Geschlecht entscheidet. Aber dazu kommt es womöglich nicht schnell genug, sagt die Evolutionsökologin Melita Wamberger vom Senckenberg Naturmuseum in Dresden. Sie befürchtet,
4: dass die Temperaturen zu schnell steigen, als dass die Schildkröten tatsächlich sich so schnell anpassen können.
29: Wenn dauerhaft zu wenige Männchen schlüpfen, schrumpft die fortpflanzungsfähige Population. Genetische Vielfalt kann verloren gehen. Im Extremfall bricht die Population irgendwann zusammen. Doch die Schildkröten liefern auch einen Grund für Hoffnung. Sie haben in ihrer langen Geschichte schon enorme Klimaveränderungen erlebt.
4: Das sind so unsere letzten Urzeitüberlebenden. Und das wäre natürlich verheerend, wenn wir sie jetzt durch unseren Einfluss verlieren würden.
29: Ob ihre alten Tricks allerdings mit dem Tempo des heutigen Klimawandels mithalten können, das bleibt offen.
3: Stefan Hübner hat sich damit beschäftigt, was passiert, wenn Schildkröten zu heißen Sex haben, im wahrsten Sinne des Wortes. Wie der Klimawandel das Mittelmeer und seine Tierwelt verändert, zeigt Sven Plöger auch in der neuen Folge von Wie extrem wird das Wetter, Sven Plöger. 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Der 14. September ist das um 20.15 Uhr im Ersten und ist ab morgen in der ARD-Mediathek zu finden.
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3: Um 5:05 fast wären die deutschen Mannschaften ja mit einer weißen Weste durch diesen ersten Spieltag in der Fußball-Champions League gekommen. Borussia Dortmund und der VfB Stuttgart gewannen ja ihre Spiele schon Mitte der Woche. Bayern München zog gestern Abend dann nach mit einem 5:0-Sieg gegen die Norweger von Bodø Glimt. Aber RB Leipzig fiel aus der Reihe, verlor bei den Italienern aus Como mit 1:4. Carsten Schellhorn aus der HR Info Sportredaktion. Kommen wir erstmal zu den Bayern. Du hast das Spiel gesehen. 5:0 klingt absolut souverän. War es auch so?
5: Nee, war es gar nicht. Nämlich in der ersten Halbzeit überhaupt nicht. Da hielten die Norweger aus diesem kleinen, bibberkalten Ort Bodø, 80 Kilometer nördlich des Polarkreises, super mit, machten den Bayern das Fußballleben wirklich schwer. Und so ging es mit 0:0 in die Pause. Und die Zuschauer, die ruckelten schon so ein wenig unruhig auf ihren Sitzen herum. Lag da eine Überraschung in der Münchner Luft? Denkste, in der zweiten Halbzeit spielten sich die Bayern dann in einen Rausch, ließen Bodø, die in der vergangenen Saison in der Champions League ja noch so viel Aufsehen erregt hatten, mit Siegen gegen Atletico Madrid und Manchester City. Also diese Bayern ließen diesen Norwegern in der zweiten Halbzeit nicht den Hauch einer Chance. Toller Fußball des deutschen Rekordmeisters und am Ende ein starkes 5:0 zum Start in die Champions League. Mehr geht nicht.
3: Und das Spiel hatte ja gleich zwei Bayern-Helden gestern Abend und das in vielerlei Hinsicht, oder?
5: Ja, das war zum einen Michael Olise, der ein perfektes Spiel machte. 1+ mit Sternchen. Olise, überragend, praktisch an jeder Offensivaktion der Bayern beteiligt, mit 2 Torvorlagen und 2 wunderschönen Toren. Mehr geht nicht. Eine sensationelle Leistung. Und dann war da Jamal Musiala, der in der Saisonvorbereitung 2-mal auf dem Platz zusammengebrochen war, wegen sogenannter Absenzen, einer milden Form der Epilepsie. Damals war völlig unklar, ob und wann Musiala wieder Fußball spielen kann. Dann hat man seine Medikamente nochmal angepasst und gestern Gestern Abend feierte er sein Startelf-Comeback und er spielte sehr gut Šoška, das wichtige 1:0 für die Bayern. Das Bild des Tages war für mich, als Musiala nach 65 Minuten ausgewechselt wurde und Bayern-Trainer Kompany den freudestrahlenden Jamal Musiala in den Arm nahm. Musiala ist wieder da, diese Meldung ist schon schön genug und dann kam er so stark zurück und das ist doppelt schön für die Bayern.
3: Und Nene Brown, der in der Sommerpause von Eintracht Frankfurt zu den Bayern gewechselt ist?
5: Tja, der macht gerade die schmerzliche Erfahrung, die schon so viele Bundesliga-Stars nach ihrem Wechsel zu den großen Bayern machten. Die personelle Konkurrenz in München ist einfach gigantisch groß. Nathaniel Brown zum Saisonauftakt im Supercup gegen Dortmund noch der gefeierte Matchwinner mit einem Tor. Und jetzt, knapp 3 Wochen später, schmorte er gegen Bodø Glimt 90 Minuten auf der Bank, nachdem er am vergangenen Wochenende im Ligaspiel gegen Schalke zur Pause raus musste.

0: In der ersten Halbzeit waren die Italiener schon klar überlegen, hatten die besseren Chancen, führten völlig verdient mit 2:0. Und dann Anfang der zweiten Halbzeit, da hatten die Leipziger mal ihre echte einzige Drangphase mit einigen Torchancen. Da sah es so aus, als ob sie vielleicht nochmal ranrücken können. Aber mitten da rein schoss Como eiskalt das 3:0. Und dann war es eigentlich rum. Das Spiel war entschieden. Am Ende verloren diese Leipziger hoch mit 1:4 und befinden sich nach dem 1:3 am Wochenende in der Bundesliga bei Werder Bremen jetzt schon so ein wenig in einer Leistungsdelle. Viel Arbeit also für den neuen Leipziger Trainer, den ehemaligen Bayern-Spieler Martin De Michelis, der weiß, wie Erfolg geht. Jetzt muss er ihn auf die Straße bringen, da in Leipzig nach diesen beiden Niederlagen muss irgendwie der Umschwung her.
1: Vielen Dank für die Einschätzung, Carsten Schellhorn aus der hr-info-sportredaktion zu den Champions-League-Begegnungen gestern Abend. Die Bayern haben gewonnen und Leipzig verloren.
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3: 7 Uhr. USA erinnern an Anschläge vor 25 Jahren. Rheinland-Pfalz kündigt Tests für 4,5-Jährige an. MT Melsungen gewinnt Premiere in der Handball-Champions League. Das Wetter Sonne und Wolken, meist trocken, 18 bis 24 Grad. Mein Name ist Katrin Austermann. Guten Morgen. Mit einer Gedenkfeier in New York wird heute in den USA an die Terroranschläge vor 25 Jahren erinnert. Knapp 3000 Menschen waren am 11. September 2001 getötet worden. Terroristen des islamistischen Netzwerks Al-Qaida hatten 4 Flugzeuge entführt und unter anderem in die Türme des World Trade Centers gesteuert. ARD-Korrespondent Martin Ganselmeier.
4: Schon in den vergangenen Nächten strahlten 2 gewaltige Lichtsäulen in den Nachthimmel über Manhattan. Genau dort, wo früher das World Trade Center stand. Knapp 3000 Lichtdrohnen, eine für jedes Opfer der Terroranschläge, ließen die beiden Türme wieder auferstehen. Während US-Präsident Donald Trump in Washington bleibt und eine Rede am Pentagon hält, kommen alle noch lebenden Ex-Präsidenten zur zentralen Gedenkfeier mit den Opferangehörigen zum 9/11-Mahnmal in Manhattan.
3: Nach dem schlechten Abschneiden deutscher Schüler bei der neuen PISA-Studie will Rheinland-Pfalz erste Konsequenzen ziehen. Ministerpräsident Schnieder hat verbindliche Tests für 4,5-Jährige angekündigt. Er sagte dem Redaktionsnetzwerk Deutschland, aktuell seien viele Kinder bei der Einschulung nicht schulreif. Das müsse sich ändern. Sie müssten Deutsch sprechen können und andere Fähigkeiten beherrschen. Entscheidend sei die frühkindliche Bildung. Die AfD hat nach eigenen Angaben Strafanzeige gegen Bundeskanzler Merz erstattet. Grund ist eine Äußerung des Kanzlers im Bundestag. Merz hatte gesagt, die sogenannten Remigrationspläne der AfD seien nichts anderes als eine ethnische Säuberung. ARD-Hauptstadtkorrespondent Benjamin Großkopf.
5: Der Justiziar der AfD-Bundestagsfraktion Stefan Brandner spricht von haltlosen und widerwärtigen Äußerungen des Kanzlers und nennt es eine Unterstellung, dass die AfD sich dafür einsetze. Aus Brandners Sicht ist es eindeutig, dass die Justiz tätig werden müsse. Gestern Abend hob der Bundestag wiederum erneut die Immunität von Stefan Brandner selbst auf. Nach seinen Angaben geht es um den Vorwurf der Beleidigung bei einer Wahlkampfveranstaltung vor 3 Jahren.
3: Grünes Licht für ein Kino in Friedberg. Der Haupt- und Finanzausschuss der Stadt hat den Weg dafür am Abend freigemacht. Die Entscheidung fiel einstimmig. HR-Reporterin Lena Lachnit.
6: In 3 Jahren könnte es dann möglicherweise ein Kino in Friedberg geben, sagt Bürgermeister Chetiel Dahlhaus. Der Wunsch nach einem neuen Kino war auch letztes Jahr ein großes Thema in unserer HR-Pop-Up-Redaktion. Als nächstes soll es dann eine Ausschreibung für einen Kinobetreiber sowie eine Planungs- und Projektsteuerung geben.
3: In Hamburg sind gestern Abend die besten Radiomacherinnen und Radiomacher ausgezeichnet worden mit dem Deutschen Radiopreis. Er wurde in 10 Kategorien vergeben. Den Preis für die beste Morgensendung bekamen Jule Blase und Selina Pegel von 1Live vom WDR. Als beste Reportage wurde die Lieblingsschülerin geehrt, produziert für Deutschlandfunk Nova. Der FC Bayern hat sein erstes Champions-League-Spiel der Saison klar gewonnen. Die Münchner setzten sich zu Hause gegen den norwegischen Club FK Bodø Glimt durch mit 5:0. RB Leipzig verlor dagegen bei AC Como aus Italien mit 1:4. Die deutschen Basketballerinnen haben

0: bei der Heim-WM das Halbfinale erreicht. Das Team hat in Berlin gegen Europameister Belgien gewonnen mit 93-74. Und noch zur Handball-Champions League der Männer. Da hat die MT Melsungen ihr erstes Spiel gegen Vardar Skopje aus Nordmazedonien gewonnen. HR-Reporter Simon Schäfer.
1: Die Handballer der MT Melsungen liefern dabei einen überzeugenden Auftritt. Allen voran Nebojša Simic im Tor und Johannes Goller im Angriff der Nordhessen. Und damit gewinnt ihr Team am Ende knapp, aber verdient mit 33-31. Und dann wurde vor den über 2400 Fans der Sieg gefeiert.
0: Und das steht heute noch an. Wie können Kinder und Jugendliche besser vor den Gefahren durch Social Media geschützt werden? Eine Expertenkommission übergibt dazu ihren Abschlussbericht. Und Juden weltweit feiern Rosh Hashanah, das Neujahrsfest. Es leitet die Bußzeit bis Yom Kippur ein, dem höchsten Feiertag des Judentums. Das waren die Nachrichten. Das Wetter. Der Tag beginnt mit viel Sonnenschein, später breiten sich dann Wolken aus. Es bleibt aber meist trocken, 18 bis 24 Grad. In der Nacht mal bewölkt, mal aufgelockert, die Temperaturen sinken auf 13 bis 8 Grad. Morgen ein Mix aus Sonne und Wolken, 19 bis 26 Grad. Die weiteren Aussichten: am Sonntag oft bewölkt, ab und zu Regen bis 24 Grad. Und zum Start in die neue Woche am Montag dann wechselhaft und trocken bis 25 Grad. Die Zeit 7.05 Uhr.
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0: Zunächst Vorsicht bitte auf der A66 Frankfurt Richtung Wiesbaden. In der Abfahrt Wallau, dort steht ein defektes Fahrzeug auf dem Verzögerungsstreifen. Und A3 Frankfurt Richtung Köln. Die ist zwischen Bad Camberg und Limburg Süd nach einem Unfall mit einem PKW und einem LKW gesperrt. Dort ist ein Rettungshubschrauber im Einsatz. Derzeit gibt es 5 Kilometer Stau. Unsere Umleitungsempfehlung: fahren Sie ab Bad Camberg über die U70, die führt über die parallel verlaufende B8 durch Niederselters und Brechen.
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3: Einen guten Morgen wünsche ich Ihnen. Schön, dass Sie bei uns sind.
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5: Kurz vor 9 Uhr Ortszeit in New York. Ein US-Passagierflugzeug stürzt auf einen der Türme des World Trade Centers. Wenig später rast eine zweite Maschine in den anderen Turm. Beide Gebäude stürzen kurze Zeit später nacheinander in sich zusammen.
3: Der 11. September 2001 war nicht nur ein Terroranschlag, der fast 3000 Menschen tötete. Er hat nicht nur die Türme des World Trade Centers zum Einsturz gebracht.
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3: Für eine ganze Generation markiert 9/11 einen historischen Einschnitt. Gleichzeitig wächst jetzt eine Generation heran, die den Tag selbst nicht erlebt hat und ihn nur aus Erzählungen, Bildern und Dokumentationen kennt. Heute jähren sich die Terroranschläge zum 25. Mal. Anlass für uns zu fragen, was hat 9/11 mit uns, mit unserer Gesellschaft gemacht? Und genau damit hat sich die Soziologin Daniela Schiek beschäftigt. Sie haben untersucht, wie Menschen in Deutschland den 11. September verarbeitet haben. Was hat sich damals im Lebensgefühl der Menschen verändert?
7: Ich habe untersucht, wie die 1971 bis 1981 Geborenen, also die zum Zeitpunkt der Anschläge 20- bis 30-Jährigen, die Anschläge verarbeitet haben. Und was sich für diese Gruppe im Lebensgefühl verändert hat, ist vor allem ihr Weltgefühl. Mit dem 11. September hat sie zum ersten Mal bei vollem politischem Bewusstsein sozusagen kollektive Gewalt, also Krieg und Terror, praktisch am eigenen Leib erfahren. Der 11. September hat internationale Konflikte für diese Gruppe, die noch zu jung war, um den Kalten Krieg oder auch den Golfkrieg zu verstehen, in ihre Wohnzimmer quasi gebracht, weil überall darüber gesprochen wurde. Aber wir dürfen auch nicht vergessen, dass sie auch direkt in Afghanistan oder im Irak in Kampfhandlungen eingebunden worden sind. Also globale Konfliktlagen hatten, so kann man das vielleicht sagen, plötzlich persönliche Züge angenommen.
3: Kann man auch sagen, dass 9/11 das Gefühl beendet hat, in einer grundsätzlich sicheren und berechenbaren Welt zu leben?
7: Ja, für diese Generation auf jeden Fall. Man kann sagen, dass sie da ihre historisch-politische Unschuld verloren hat. Also was eben kollektive Gewalt und die Gewissheit, beschützt zu sein, betrifft. Genau, ja.
3: Sie haben schon gesagt, das waren die Menschen, die Sie untersucht haben, die damals jung waren. Was hat das langfristig bei denen für ein Gefühl hinterlassen?
7: Man kann langfristig davon ausgehen, dass es sich wie eine Brille entwickelt hat. Wir gehen bei Generationserlebnissen oder auch bei historischen Ereignissen davon aus, dass es Ereignisse schaffen, sozusagen an die Spitze all unserer Erfahrungen zu klettern. Das heißt, es wird zur Brille, von dem aus alles, was vorher war, aber auch alles, was danach passiert, betrachtet wird. Und langfristig muss man sich das dann so vorstellen, dass sie eben alles, was mit Anschlägen und Konflikten zu tun hat, eben aus dieser Erfahrung von 9/11 heraus betrachtet und umgekehrt es auch so sein wird, dass wann immer sie sich jetzt, also diese Altersgruppe, über Kriege, terroristische Überfälle und Konflikte auseinandersetzt, da immer auch der Geist vom 11. September enthalten sein wird.
3: Also unterscheidet sich auch der Blick auf Sicherheit und Bedrohung von dem anderer Generation, ne?
7: Ja, davon ist auszugehen, ja.
3: 9/11 hat auch den Blick auf Muslime und Migration verändert. Welche gesellschaftlichen Folgen hatte es, dass eine ganze Bevölkerungsgruppe stärker mit Terrorismus und Bedrohung in Verbindung gebracht wurde?
7: Also das zeigt sich besonders gut an der Generation 9/11 meines Erachtens, dass diese Frage etwas kompliziert ist, weil sie gerade eben nicht nur die Altersgruppe ist, für die 9/11 eine wichtige Erfahrung darstellt, sondern sie hat eben auch in ihrer Jugend brennende Asylbewerberheime im Fernsehen gesehen. Und es ist ebenfalls auch diese Generation, die den NSU hervorgebracht hat. Das dürfen wir nicht vergessen. Ich würde also sagen, dass das Thema der Migration und das Aufwachsen mit antimuslimischem Rassismus unabhängig von 9/11 besteht und dies niemand besser weiß als die Generation 9/11, sofern sie eben auch Rostock-Lichtenhagen, Solingen und die erste Generation des NSU ihr eigen nennen muss.
3: Wenn wir heute durch Flughafenkontrollen gehen, über Überwachung reden, Videoüberwachung vor allem, über Terrorismus und Migration diskutieren, wie viel von dem, was wir heute für normal halten, ist eigentlich ein Erbe des 11. September und welche Lehre sollten wir daraus ziehen?
7: Ich gehe nicht davon aus, dass es heute noch allen in Deutschland in jedem Moment bewusst ist, welche Überwachungsmaßnahmen aus 9/11 stammen. Ich bin mir auch nicht sicher, ob das das Prägendste an den Anschlägen auf das World Trade Center war. Auch sowas wie Lauschangriff oder sowas war ja auch schon vorher in Diskussion. Die meisten Sicherheitsmaßnahmen, das haben Sie ja selbst auch gerade schon betont, sind in den Flughäfen, bei der Einreise und im Cockpit. Ich würde aber auch da sagen, dass dies sich an den Flughäfen in New York noch deutlicher bemerkbar macht als eben an deutschen Flughäfen. Beim Thema Terrorismus und Migration würde ich schon auch noch mal sagen, dass ich nicht davon ausgehen würde, dass auch aus der Perspektive dieser Generation man sagen kann, dass Terror eingewandert ist und dass direkt mit dem Blick auf Migration oder Muslime zusammenhängt, sondern dass das zwei unabhängige Themen sind, auch wenn, und das können wir immer wieder in den Debatten sehen, bestimmte Teile der Bevölkerung oder manche politische Parteien 9/11 als Gelegenheit für verschärfte Blicke auf Migration nutzen. Aber es ist tatsächlich ja nicht als Ursache oder in einem klaren Zusammenhang zu sehen.
3: Das sagt uns Daniela Schiek, Professorin für Soziologie an der Uni Bielefeld. 25 Jahre 9/11, wie ein Tag die Welt veränderte, das ist das Thema heute Morgen hier in HR Info. Auf die konkreten Veränderungen im Flugverkehr schauen wir in der nächsten halben Stunde hier bei uns im Programm.
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3: Höchste Sicherheitsstufe in der Hauptstadt. Der Präsident der Vereinigten Arabischen Emirate ist zu seinem ersten Staatsbesuch dort. Auf dem Programm stand unter anderem ein Treffen mit dem Bundeskanzler, ein Besuch bei der Neuen Wache in Berlin und ein Staatsbankett beim Bundespräsidenten. Gesprächsthemen gibt es viele. Deutschland und der Golfstaat wollen unter anderem ihre wirtschaftliche Zusammenarbeit ausbauen. Doch auch kritische Töne begleiten diesen Besuch. Nicole Markwald hat Einzelheiten.
8: Der erste Staatsbesuch in Deutschland begann für den Präsidenten der Vereinigten Arabischen Emirate zünftig. Frank-Walter Steinmeier empfing seinen Gast mit militärischen Ehren in der Berliner Villa Borsig. Am Abend gab der Bundespräsident ein Staatsbankett. Und dazwischen viele Gespräche und viele Vereinbarungen. Bundeskanzler Friedrich Merz hatte Scheich Mohammed bin Zayed Al-Nahyan bereits im Februar bei einem Kurztrip in die Golfregion kennengelernt.
9: Die Vereinigten Arabischen Emirate sind ein wichtiger und sehr wertvoller Partner für die Bundesrepublik Deutschland.
8: Was macht die Emirate wertvoll für Deutschland? Sie wollen 40 Milliarden Euro hier investieren, unter anderem in den Bereichen künstliche Intelligenz und Energie. Danach befragen konnte man Merz und seinen Gast nicht. Anders als üblich gab es keine Pressekonferenz. Stattdessen fand im Kanzleramt eine sogenannte Zeremonie zum Austausch von Abkommen statt. Vor dem Bundeskanzler und dem Präsidenten der Emirate wechselten Mappen, ihre Besitzer wurden Hände geschüttelt.
10: Wir kommen zum Austausch der vereinbarten Niederschrift über die Anpassung der Verkehrsrechte für die Luftfahrtunternehmen der Vereinigten Arabischen Emirate.
8: Man einigte sich auf Investitionen in Rechenzentren, auf eine Zusammenarbeit im Bereich Informationssysteme, auf die Einrichtung eines strategischen Dialogformats. Dort sollen die Kooperationen gelenkt werden. In den Bereichen Sicherheit, Verteidigung, Energie und Klima, aber auch Kultur und Transport. So soll die Airline Emirates künftig eine weitere Stadt in Deutschland anfliegen dürfen. Es wäre die fünfte. Wirtschaftsministerin Katharina Reiche, CDU, brachte Vertreter beider Länder aus den Branchen Rüstungs- und Verteidigungstechnologien zusammen. Anschließend verwies sie auf das Potenzial der Zusammenarbeit.
11: Die deutsche Industrie ist technologisch führend, insbesondere im Bereich der Luftverteidigung, Luftsicherheit und dem Räumen von Seeminen. Mit anderen Worten, deutsche Unternehmen der Sicherheits- und Verteidigungsindustrie haben die Technologie, die Expertise und auch die industriellen Fähigkeiten, einen substanziellen Beitrag für die Sicherheit der Vereinigten Arabischen Emirate zu leisten.
8: Gleichzeitig wurde am Berliner Hauptbahnhof in der Nähe des streng abgeriegelten Regierungsviertels ein Banner entrollt. Merz stand da in roten Buchstaben, keine Deals mit Kriegstreibern im Sudan. Es war Teil einer Kundgebung der Gesellschaft für bedrohte Völker. Laut Vereinten Nationen unterstützen die Vereinigten Arabischen Emirate die RSF-Miliz im Sudan mit Waffen und Söldnern. In dem afrikanischen Staat kämpfen seit 3 Jahren die Miliz und die reguläre Armee um die Macht. Millionen Menschen sind deshalb auf der Flucht. Die Bundesregierung dürfe zu der Rolle der Vereinigten Arabischen Emirate im Sudan nicht schweigen, fordert die Partei Die Linke. Dazu die Politikwissenschaftlerin Bente Scheller.
12: Und da stellt sich die Frage, steht auf dem Sprechzettel der Bundesregierung auch die Lage im Sudan oder in Libyen, wo die Vereinigten Arabischen Emirate immer wieder Rebellengruppen unterstützt haben?
8: Laut Mitteilung aus dem Kanzleramt wurde neben der Lage in der Ukraine, Israel, dem Iran auch die Situation im Sudan besprochen. Beide Staatschefs verurteilen Angriffe auf Zivilisten, heißt es. Weiterhin forderten sie beide Konfliktparteien auf, alle militärischen Operationen sofort einzustellen.
3: Zum Besuch von Präsident Scheich Mohammed bin Zayed in Berlin war das Nicole Markwald.
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3: Die israelischen Siedlungen im Westjordanland und die Gewalt gegen die palästinensischen Bewohner löst international viel Kritik aus. Insgesamt 12 Länder haben darauf mit Sanktionen reagiert. Genauer gesagt, sie haben einen Importstopp für Waren aus israelischen Siedlungen im Westjordanland verhängt. Vorreiter dabei ist Großbritannien. In Deutschland sieht man die Dinge anders.
13: Today I announce that the official view of the British government is that the occupation is unlawful.
14: Die Besetzung der Gebiete sei gesetzeswidrig. So begründete der neue britische Außenminister Ed Miliband im Unterhaus den Importstopp für Produkte aus israelischen Siedlungen im Westjordanland. Zu den Waren gehören beispielsweise Datteln oder Wein. Großbritannien ist dabei nicht allein. Diplomatische Schwergewichte wie Frankreich und Kanada haben sich der Initiative angeschlossen. Deutschland aber ist nicht dabei. Daran gibt es Kritik.
15: Man sieht sehr, sehr stark, wenn man sich dann eine Europakarte anguckt, wie isoliert Deutschland eigentlich ist.
14: Sagt Linken-Chefin Ines Schwertner.
15: So eine Sanktionierung auch konkret der Unternehmen, die von der Siedlungspolitik profitieren, würde ein wichtiges Zeichen setzen.
14: Schwertner fordert die Bundesregierung auf, ihre Haltung zu überdenken. Ähnlich sehen es die Grünen.
16: Man muss sich einfach klar machen, dass der Siedlungsbau und damit natürlich auch die wichtigste Finanzierungsgrundlage, nämlich der Verkauf von Siedlungsprodukten an den Haupthandelspartner, nämlich die Europäische Union, dass das alles sozusagen dazu beiträgt, nach hinten raus, dass die Zwei-Staaten-Lösung verunmöglicht wird,
14: sagt Grünen-Politikerin Luise Amtsberg. Aber nicht alle Oppositionsparteien im Bundestag sind für ein Importverbot für Waren aus israelischen Siedlungen im Westjordanland. AfD-Politiker Markus Frohnmeier nennt die Initiative kontraproduktiv und eine Symbolmaßnahme.
17: Wirtschaftssanktionen sind in aller Regel das falsche politische Instrument. Sie schaden den eigenen wirtschaftlichen Interessen, schwächen die diplomatische Position und sie lösen eben auch keine Konflikte.
14: Und die Regierungsparteien? Die sind genauso gespalten wie die Opposition. Siemtje Möller von der SPD ist vor kurzem ins Westjordanland gereist.
18: In völkerrechtlich illegalen Siedlungen nehmen radikale Siedler, Palästinenserinnen und Palästinenser auf kriminelle und auch unmenschliche Weise ihre Lebensgrundlage weg und verwandeln die, man muss ja sagen, geklauten Ressourcen in Güter um.
14: Die SPD-Politikerin ist deswegen für die britische Initiative.
18: Wir können nicht einerseits für das Völkerrecht und eine regelbasierte internationale Ordnung eintreten und andererseits wegschauen, wenn diese Regeln so massiv verletzt werden.
14: Der außenpolitische Sprecher der Unionsfraktion, Jürgen Hart, wiederum verweist darauf, dass man die Gewalt von Siedlern im Westjordanland wiederholt kritisiert habe. Er gehe zudem davon aus, dass es auf EU-Ebene weitere Maßnahmen gegen radikale Minister der israelischen Regierung geben werde. Die wirtschaftlichen Sanktionen aber sieht die Union auch mit Blick auf die anstehende Wahl in Israel kritisch.
19: Das würde zum jetzigen Zeitpunkt die Falschen treffen und auch die falschen Signale nach Israel senden, auch im Blick auf die Wahl am 27. Oktober. Ich glaube, dass wir unsere Instrumente so wählen sollten, dass wir damit auch eine Chance auf Veränderung in der israelischen Politik haben.
14: Dass man sich der Initiative aus London nicht anschließen werde, bekräftigte jüngst auch das CDU-geführte Auswärtige Amt.
3: Uneinigkeit über Sanktionen gegen Israel im Zusammenhang mit der Siedlergewalt im Westjordanland. Jasper Ruppert berichtete darüber. Wie wertvoll Kupfer ist, das kann man schon erahnen, wenn man immer wieder hört, dass es irgendwo in Form von Drähten und Kabeln aus irgendwelchen Anlagen gestohlen wird. Tatsächlich hat der Kupferpreis ein Rekordhoch erreicht. Das hat mit der Angst vor neuen US-Zöllen zu tun. Außerdem treiben Energiewende, E-Autos und KI-Rechenzentren die Nachfrage langfristig nach oben. Und das könnte dann auch immer mehr uns Verbraucher treffen, etwa beim Bauen, bei Elektronikgeräten und Haustechnik. Angela Göpfert berichtet über die Gründe für den Kupferboom und seine Folgen im Alltag.
20: Kupfer steckt in vielem. Im Stromkabel genauso wie im Elektroauto, in der Wärmepumpe oder im Smartphone. Und genau dieser Alltagsrohstoff ist derzeit so teuer wie nie. An der Londoner Metallbörse LME stieg der Preis in dieser Woche auf 14.800 Dollar je Tonne. Ein wichtiger Grund liegt derzeit in den USA. Händler schaffen große Mengen Kupfer dorthin, aus Sorge, dass Washington neue Importzölle verhängen könnte. Tula Nguyen, Leiterin Rohstoff- und Devisenanalyse bei der Commerzbank.
21: Es gibt keinerlei Informationen dazu, ob und wann die US-Administration hier nochmal Zölle einführen könnten. Aber der Markt spekuliert momentan darauf. Damit wird dem Rest der Welt Kupfer entzogen. Das Kupfer wandert im Prinzip in die USA und das treibt dann den Preis an der LME dann nach oben.
20: Doch hinter dem Rekord steckt auch eine längerfristige Entwicklung. Die Welt braucht immer mehr Kupfer. Die Internationale Energieagentur spricht bereits vom Zeitalter der Elektrizität. Bis 2030 soll der jährliche Zuwachs der weltweiten Stromnachfrage im Schnitt 50% größer sein als im vergangenen Jahrzehnt. Immer mehr Strom muss also erzeugt, transportiert und verteilt werden. Genau dafür ist Kupfer ein Schlüsselrohstoff, sagt Martin Brückner von Netflix.
22: Die Welt wird elektrifiziert und Kupfer elektrifiziert eben die Welt. Kupfer ist der zweitbeste Leiter von Strom, Silber ist der beste, aber Silber ist auch 150 mal teurer. Von daher ist klar, dass eben genau die Bereiche Stromnetze, Rechenzentren, Elektromobilität und auch Bau die Nachfrage nach Kupfer treiben werden.
20: Dabei brauchen vor allem zwei Wachstumsmärkte enorme Mengen des Metalls. KI-Rechenzentren und Elektromobilität. Ein Elektroauto enthält nach Berechnungen von S&P fast dreimal so viel Kupfer wie ein klassischer Verbrenner.
22: In einem einzigen Elektroauto stecken etwa 75 Kilogramm Kupfer. In einem KI-Rechenzentrum, also so einem riesen Giga-Ding, können es bis zu 50.000 Tonnen sein.
20: Für Verbraucher stellt sich damit die Frage, wie viel von diesem Preisanstieg an den Rohstoffmärkten am Ende tatsächlich bei ihnen ankommt. Denn Kupfer steckt in vielen Produkten und Anwendungen des Alltags. Wo sich höhere Preise besonders bemerkbar machen könnten, erklärt Rohstoffexperte Brückner.
22: Bauen wird immer teurer. Im Baumarkt merkt man es an der Kasse, ob es nun Wasserrohre aus Kupfer oder Stromkabel sind, aber auch Wärmepumpen und sämtliche elektrischen Installationen wie zum Beispiel Boiler. All das kriegt nun mal einen richtigen Preisschub.
20: Der Effekt beschränkt sich aber nicht auf Bauen, Renovieren und Haustechnik. Kupfer steckt auch in vielen Geräten, die Verbraucher täglich nutzen. Rohstoffexpertin Nguyen.
21: Also alles, was mit Elektro zu tun hat. Elektrotechnik, Elektronik, Mikrochips, das spiegelt sich dann in den Preisen von Smartphones, Computern etc. wieder. Also das sind alles Dinge, die auch die privaten Haushalte zu spüren bekommen werden.
20: Nicht überall lassen sich höhere Kupferpreise an die Kunden weitergeben. Gerade in der Autoindustrie ist der Preiskampf hart. BMW, Ferrari, Tesla und mehrere chinesische Hersteller ersetzen deshalb in Teilen der Verkabelung bereits Kupfer durch günstigeres Aluminium. Für Verbraucher heißt das, der Preisrekord bei Kupfer schlägt nicht überall sofort auf den Preis durch. Doch je stärker die Welt elektrifiziert wird und je knapper das Angebot bleibt, desto eher dürfte teures Kupfer auch im Alltag spürbar werden.
0: Was der hohe Kupferpreis für uns Ottilie und Otto Normalverbraucher bedeuten könnte, hat sich Angela Göpfert aus unserer Börsenredaktion angesehen.
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0: Also ich finde ja, frühmorgens gibt es nur wenig Schlimmeres, als festzustellen, dass zwar der Kaffee gekocht, aber die Milch alle ist. Steve Hayden sorgt in Wanstead im Osten Londons täglich dafür, dass das niemand den Start in den Tag vermiest. Genau, er ist Milchmann. Ja, das gibt's heute kaum noch. 1970 wurde noch 99% der Milch im Vereinigten Königreich vor die Haustür geliefert. Heute sind es nur noch 3%. Aber für seine Kunden ist der 68-jährige Steve nicht mehr wegzudenken. Und deshalb wurde er vor kurzem auch mit einer besonderen Auszeichnung geehrt.
1: 4 Uhr morgens in London. Die Stadt schläft tief und fest, aber Milchmann Steve Hayden ist hellwach. In einem Industriegebiet in Woodford Green wuchtet er Kästen voller Milch aus dem Kühlraum, so wie jeden Morgen. Ich mache das seit 42 Jahren. Ich bin das sowas von gewöhnt. Der 68-Jährige liefert fast alles aus, was es zum Frühstücken braucht. Brot, Eier, Joghurt, auch Soja und Hafermilch. Dafür packt er alles auf die offene Ladefläche seines pastellfarbenen Originalmilchautos aus den 80ern, elektrisch natürlich. Dann düsen die beiden mit 25 km/h in die Dunkelheit los zu 600 Kunden bei jedem Wind und Wetter. Ich habe mal in einer Fabrik gearbeitet, aber wollte dann Milchmann werden. Seitdem liebe ich es. Nach mehr als 4 Jahrzehnten im Job weiß Steve genau, wer seiner Kunden lieber Vollmilch oder fettarm trinkt, wer gerade im Urlaub ist oder wo der Fuchs schon mal stibitzt. Eier und Kefir versteckt er dann im Vorgarten. Und so hält er alle paar Meter vor englischen Häuschen, auch mal vor einer Kirche oder einem Kindergarten und vor dem Café von Tolga Osbeck, der gerade aufgeschlossen hat und schon gut 10 Jahre bei Steve bestellt.
4: Hallo Mike.
1: Steve kümmert sich um uns. Wenn man etwas braucht, ist er da. Er ist hier eine Legende. Zu viel Zeit ist aber nicht. Die Londoner sollen ihre Milch schließlich pünktlich für den ersten Kaffee kriegen. Zwar ist die Zahl der Milchmänner in den letzten Jahrzehnten stark zurückgegangen, weil Milch im Supermarkt günstiger ist. So wurde 1970 99% der Milch vor die Haustür geliefert, während es heute nur noch 3% sind. Aber mit Corona stieg die Nachfrage wieder. Und für seine Kunden, unter denen auch Deutsche sind, ist Steve ohnehin nicht mehr wegzudenken.
23: Alle Kinder kommen raus, unsere insbesondere, sagen jeden Tag Hallo zu Steve. Er hat immer Zeit für einen kleinen Schnack. Ob Regen oder Sonne, er ist immer da.
4: He's always happy.
1: Er ist immer fröhlich und wir fachsimpeln über Fußball. Es gibt bestimmt Nachbarn, für die er der Einzige ist, den sie jeden Tag sehen. Zweimal schon rettete der Milchmann auf seinen Touren Leben. Als er merkte, dass ältere Kunden ihre Flaschen vom Vortag nicht reingeholt hatten, alarmierte er die Polizei. Für sein besonderes Engagement hat er nun eine Ehrenbürgerwürde bekommen, die Freedom of the City of London, als erster Milchmann in der Geschichte. Wer das schon gekriegt hat, Winston Churchill zum Beispiel, jetzt bin ich ein Teil davon, das ist ein wunderbares Gefühl. Und das will Steve noch auskosten. Rente sei für ihn kein Thema. Er will noch lange weiter seine morgendlichen Runden drehen.
0: Warum ein Londoner Milchmann der Held für die Menschen im Osten der britischen Hauptstadt ist, Franziska Hoppen hat aus dem Vereinigten Königreich für uns erklärt.
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26: 7.29 Uhr. USA gedenken der Opfer des 11. September. AfD stellt Strafanzeige gegen Merz. FC Bayern startet mit Sieg in die Champions League. Das Wetter Sonne und Wolken, meist trocken, 18 bis 24 Grad. Mein Name ist Katrin Austermann. Guten Morgen. Heute vor 25 Jahren sind bei den Terroranschlägen in den USA fast 3000 Menschen getötet worden. Islamistische Terroristen hatten am 11. September 2001 vier Flugzeuge entführt und gezielt in Gebäude gesteuert, unter anderem in das World Trade Center. Am New Yorker Mahnmal wird mit einer Zeremonie an die Opfer erinnert. Aus den USA Martin Ganselmeier.
27: Vor der beeindruckenden Kulisse der beiden Wasserbecken und der herabstürzenden Wasserfälle werden wie in jedem Jahr die Namen aller 2.977 Opfer verlesen. Dazwischen gibt es mehrere Schweigeminuten, exakt an den entscheidenden Zeitpunkten der Terroranschläge. Erstmals in diesem Jahr wird auch der mittlerweile mehr als 8.000 Opfer gedacht, die an den gesundheitlichen Spätfolgen der eingestürzten Türme gestorben sind.
26: Wie kann das Bildungssystem in Deutschland verbessert werden? Darüber wird nach dem schlechten Abschneiden deutscher Schüler bei der neuen PISA-Studie weiter diskutiert. Grünen-Chefin Brandner fordert in der Rheinischen Post, das Kooperationsverbot zwischen Bund und Ländern in der Bildungspolitik abzuschaffen. Gute Ideen dürften nicht an Bürokratie und komplizierten Zuständigkeiten scheitern. Rheinland-Pfalz hat inzwischen verbindliche Tests für 4,5-Jährige angekündigt, um früh Sprach- und Grundfähigkeiten zu überprüfen. Die AfD-Fraktion im Bundestag hat nach eigenen Angaben Strafanzeige gegen Bundeskanzler Merz erstattet. Grund ist dessen Vorwurf von ethnischen Säuberungen. Davon hatte Merz während der Haushaltsberatungen am Mittwoch gesprochen und sich auf das sogenannte Remigrationskonzept der AfD bezogen. Der parlamentarische Geschäftsführer der AfD, Brandner, sagte, die Äußerungen des Kanzlers seien vollkommen inakzeptabel. Der mutmaßliche Missbrauchsfall um einen Frankfurter HNO-Arzt weitet sich aus. Nach HR-Informationen liegen der Staatsanwaltschaft Frankfurt inzwischen mehr als 100 Strafanzeigen vor. Der 76-Jährige sitzt in Untersuchungshaft. HR-Gerichtsreporterin Heike Borufka.
28: Er soll Männern bewusst extreme Schmerzen zugefügt und sich dabei sexuell erregt haben. Auch nach der Durchsuchung seiner Praxis und Privaträume soll er Patienten mit seiner umstrittenen Methode behandelt haben, und zwar an seiner Wohnanschrift. Laut Staatsanwaltschaft wurden bei dem 76-Jährigen außerdem Beweismittel sichergestellt.
26: Der FC Bayern hat sein Auftaktspiel in der Fußball-Champions League gewonnen. Die Münchner besiegten zu Hause Bodo Glimt aus Norwegen klar mit 5:0. RB Leipzig musste dagegen eine Niederlage einstecken. Bei AC Como in Italien stand es am Ende 1:4. ARD-Sportreporter Thomas Kunze.
29: Nach 15 Minuten brachte Baturina Como nach einem Strauchler von Riedle Baku im Strafraum in Führung. RB wirkte mutlos, ohne Tempo, und in der 38. Minute reichte dann ein langer Ball und die gesamte Defensive war ausgehebelt. Duvikas traf zum 2:0 für die Gastgeber. Nach dem Wechsel wurde das Leipziger Spiel dann etwas besser, aber wieder traf Como. Maximovics 1:3 sorgte dann kurz für Hoffnung bei Leipzig. Am Ende aber fing sich das Team noch einen weiteren Konter. Das war eine ganz bittere Rückkehr für RB Leipzig in die Champions League.
26: Der Frankfurter Tennisprofi Tim Pütz und sein Partner Kevin Krawitz können im Doppel weiter auf ihren ersten gemeinsamen Grand-Slam-Titel hoffen. Die beiden haben zum zweiten Mal das Finale der US Open erreicht. Nach einem Zweisatzsieg gegen Radjiv Ram aus den USA und den Briten Joe Salisbury. Und Sieg für die MT Melsungen bei der Premiere in der Handball-Champions League. Das Team aus Nordhessen gewann gegen Vardar Skopje aus Nordmazedonien mit 33:31 und übernahm damit die Führung in der Gruppe B. Und das steht heute noch an. Der Bundestag macht mit den Haushaltsberatungen weiter. Zum Abschluss geht es um die Etats von Arbeitsministerin Baas und Forschungsministerin Beer. Juden weltweit feiern Rosh Hashanah, das Neujahrsfest. Es leitet die Bußzeit bis Yom Kippur ein, dem höchsten Feiertag des Judentums. Und Hessen beteiligt sich an der Earth Night, um ein Zeichen gegen Lichtverschmutzung zu setzen, reduzieren Städte am Abend ihre Beleuchtung. Das waren die Nachrichten. Das Wetter. Der Tag beginnt mit viel Sonnenschein, später breiten sich dann immer mehr Wolken aus. Es bleibt meist trocken, 18 bis 24 Grad. In der Nacht dann mal bewölkt, mal aufgelockert, die Temperaturen sinken auf 13 bis 8 Grad. Morgen ein Mix aus Sonne und Wolken bei 19 bis 26 Grad. Die weiteren Aussichten. Am Sonntag oft bewölkt, ab und zu auch Regen bis 24 Grad. Und zum Start in die neue Woche am Montag ist es wechselhaft, aber trocken, maximal 25 Grad. Die Zeit 7.34 Uhr.
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26: Zunächst Vorsicht bitte auf der B27 Witzenhausen Richtung Eschwege. In der Ortsdurchfahrt Unterrieden liegen Gegenstände auf der Fahrbahn. Und A3 Frankfurt Richtung Köln zwischen Bad Camberg und Limburg Süd. 5 Kilometer Stau wegen Bergungsarbeiten nach einem Unfall. Der rechte Fahrstreifen ist dort gesperrt. Sie brauchen etwa 30 bis 40 Minuten länger als normal.
0: Vielen Dank.
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0: Einen wunderschönen guten Morgen wünsche ich Ihnen. In gut einer Woche haben wir schon wieder die nächste Wahl. In Berlin wird ein neues Abgeordnetenhaus gewählt und der Wahlabend dürfte so spannend werden wie vielleicht noch nie. Das zeigen die neuesten Zahlen im Berlin-Trend. Das ist die letzte Vorwahlumfrage von Infratest DIMAP im Auftrag der ARD. Nur 1 Prozentpunkt Unterschied liegt zwischen Platz 1 und 2. Und bis Platz 4 sind die Abstände so klein, dass noch alles möglich scheint. Sabine Müller hat die Details.
8: Das Rennen ist eng, die Nervosität groß und der Ton im Wahlkampfendspurt scharf.
9: Die Linke ist auch eine Gefahr für Berlin, insbesondere nach der Neuausrichtung ihrer Linken, wo Antisemiten, Polizistenhasser und Linksextremisten sind, Frau Ehreib.
10: Diese CDU, die Berlin regiert, nimmt lieber Spenden von reichen Immobilienunternehmern, anstatt die Spekulation zu bekämpfen.
8: Der noch regierende CDU-Bürgermeister Kai Wegner gegen Linken-Spitzenkandidatin Elif Ehreib in der letzten Abgeordnetenhaussitzung. Zwischen ihren beiden Parteien sieht die aktuelle Umfrage ein Kopf-an-Kopf-Rennen. 21% für die Linke, die leicht zulegt und wieder auf Platz 1 springt. 20% für die CDU, die leicht verliert. Dahinter bleibt auf Platz 3 mit 18% die AfD. Deren Spitzenkandidatin Christine Brinker hat nach dem Wahlerfolg ihrer Parteikollegen in Sachsen-Anhalt Oberwasser.
11: Wir werden auch einen fulminanten Wahlsieg einfahren.
8: Mit leichten Verlusten folgen auf Platz 4 die Berliner Grünen, die sich als Gegenmodell zur AfD präsentieren. Spitzenkandidat Werner Graf.
12: Diese Truppe hier rechts, die hasst unser Land. Sie hasst unsere Stadt und unsere Freiheit. Sie hasst es, wie wir hier leben und lieben in Berlin.
8: Die SPD liegt weiter auf Platz 5 mit 12%, ein leichter Zuwachs. Aber die Genossen gehen mit einem großen Problem in den Endspurt. Seit Mittwoch ist bekannt, dass gegen ihren Spitzenkandidaten Steffen Krach wegen des Verdachts auf Bestechlichkeit ermittelt wird. Krach weist den Vorwurf zurück.
13: Ich habe niemals privat Geld angenommen und ich habe auch niemals als SPD-Vorsitzender hier in Berlin eine Spende angenommen.
8: Das BSW kommt laut letzter Vorwahlumfrage der ARD auf 4%. Die übrigen Parteien, darunter die FDP, zusammen auf 9%. Bei einem solchen Wahlausgang hätte der aktuelle Senat aus CDU und SPD keine Mehrheit. Möglich wären Dreierbündnisse unter Führung der Linken oder der CDU, jeweils mit Grünen und SPD. Auf die Frage, ob CDU oder Linke den nächsten Berliner Senat anführen sollten, ist die Antwort der Wahlberechtigten ein Patt. Beide Parteien bekommen 42%. Was auffällt, kurz vor dem Wahltag sind die Bekanntheitswerte der fünf wichtigsten Spitzenkandidatinnen und Kandidaten ungewöhnlich schlecht. Und mit der Arbeit aller sind mehr Wählerinnen und Wähler unzufrieden als zufrieden. Dass die linke Elif Eralp eine gute regierende Bürgermeisterin wäre, glauben nur 23% der Wahlberechtigten. Damit liegt sie aber immer noch vor CDU-Spitzenkandidat Stefan Evers mit 22% und dem Grünen Werner Graf mit 11%. Dass gut eine Woche vor der Abgeordnetenhauswahl noch einiges im Fluss ist, zeigt auch diese Zahl. Jeder sechste Wahlberechtigte gibt an, dass sich seine Parteipräferenz bis zum Wahltag noch ändern könnte.
0: Zur letzten Infratest-Vorumfrage in Berlin war das Sabine Müller aus der Hauptstadt. Apropos Hauptstadt, da geht es heute nochmal um unser Geld. Und zwar um das, was wir an Steuern abgegeben haben bei der Haushaltswoche im Bundestag. Und der mit Abstand größte Posten ist der Etat des Ministeriums für Arbeit und Soziales. Über 200 Milliarden Euro sind kommendes Jahr dafür veranschlagt. Das Geld wird vor allem für die Zuschüsse für die Rentenkasse benötigt, aber auch für die neue Grundsicherung. Spielraum hat die Ministerin Bärbel Baas wenig, denn die Ausgaben ihres Hauses sind überwiegend Pflicht.
3: Bärbel Baas haut so leicht nichts um. Schlechte Umfragewerte für die SPD im Bund, schwache Ergebnisse bei Landtagswahlen zuletzt in Sachsen-Anhalt, dazu eine sehr unbeliebte schwarz-rote Bundesregierung. Die Arbeits- und Sozialministerin und SPD-Chefin duckt sich trotz der schlechten Lage nicht weg.
14: Alle gucken mich an, dann mache ich das zuerst.
3: Baas am Tag nach der Schockwahl in Sachsen-Anhalt, nachdem ihr und ihrem Co-Vorsitzenden Lars Klingbeil die Frage gestellt worden war, ob sie noch an eine Wende für die Koalition mit CDU-Kanzler Merz glauben. Ihre Antwort: Ein Weiter-so kann es nicht geben.
14: Wir haben uns für Reformen entschieden, weil sie notwendig sind, damit unsere sozialen Sicherungssysteme auch in Zukunft bestehen können und die Wirtschaft wieder in Schwung kommt. Aber wir dürfen die Sozialreformen nicht gegen die Menschen machen.
3: Was heißt das konkret für das Regierungshandeln in den kommenden Monaten? Fühlen sich die Sozialdemokraten noch gebunden an die 33 Vorschläge der Rentenkommission? Vorschläge, die Baas bei der Vorstellung noch als Gesamtkunstwerk bezeichnet hatte. Pascal Reddig, der für die CDU in der Rentenkommission mitgearbeitet hat, warnt davor, die Reformen in Frage zu stellen.
15: Bei der Rente ist es so, dass die Beiträge, wenn wir jetzt nichts tun, immer weiter steigen würden, das Rentenniveau sinken. Wir wollen es umkehren mit der Rentenkommission, haben wir einen Vorschlag gemacht, wie wir es vor allem schaffen können, dass das Rentenniveau wieder steigt, gerade mit der Kapitalrente, wie die Menschen besser absichern und es auch wieder eine gute Perspektive in der Rentenpolitik gibt.
3: Bereits jetzt überweist der Bund jedes Jahr riesige Summen an die Rentenversicherung, um das System zu stabilisieren. 132 Milliarden Euro sind dafür im Etat vorgesehen. 5 Milliarden mehr als im Jahr zuvor. Nächstgrößter Haushaltsposten, die Ausgaben für die Grundsicherung, das ehemalige Bürgergeld mit fast 51 Milliarden Euro. Fast so viel wie 2026. Deutlich nach oben gehen die Zuschüsse für die Bundesagentur für Arbeit. Eine Folge der steigenden Arbeitslosigkeit im Land. Rente, Grundsicherung, Arbeitsmarkt, alles dicke Brocken auf dem Tisch von Bärbel Baas. Der dickste, die Zukunft der Rente. Im Herbst soll die Arbeits- und Sozialministerin erste Gesetzentwürfe vorlegen. Kritiker aus Reihen der Union werfen Baas vor, sie lasse sich, nicht nur bei diesem Thema, viel Zeit. Baas und ihre SPD wollen mit der Union vor allem noch mal über die abschlagsfreie Rente nach 45 Beitragsjahren sprechen. Im Volksmund Kurzrente mit 63 genannt. Die Rentenkommission hatte deren Abschaffung vorgeschlagen. Baas will Planungssicherheit für kommende Rentnerjahrgänge.
14: Wir müssen uns aber natürlich damit auseinandersetzen, wie wir das gestalten wollen. Und ich bin meinerseits gesprächsbereit und ich fordere das an den Stellen, die ich jetzt gerade genannt habe, auch ein, um den Menschen Sicherheit zu geben.
3: Eines ist sicher. Bärbel Baas muss liefern. Vor allem für die eigenen Leute in der SPD. Denn Baas ist als Parteichefin nicht mehr unumstritten. Genau wie ihr Co-Vorsitzender, Finanzminister Lars Klingbeil. Über das Ministerium von Baas ist unter Sozialdemokraten zu hören, aus dem Haus mit seinem großen Apparat komme wenig. Baas verwalte vor allem. Sollten auch die Landtagswahlen in Mecklenburg-Vorpommern und Berlin enttäuschende Ergebnisse für die SPD bringen, könnte sich der Unmut über beide, Baas und Klingbeil, entladen.
0: Zum Abschluss der Haushaltswoche geht es heute unter anderem um die Finanzplanung des Arbeits- und Sozialministeriums. Dagmar Pepping aus unserem Hauptstadtstudio hatte die Einzelheiten.
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0: Der 11. September 2001 war ein einschneidendes Ereignis, auch für die Luftfahrt. Infolge der Anschläge brach der Verkehr ein. Er erholte sich zwar deutlich schneller als etwa nach Corona, aber die Auswirkungen sind heute noch zu spüren. Denn wenn es um Sicherheit geht, das gilt auch für den Flughafen mit dem größten Passagieraufkommen in Deutschland, Frankfurt, dann haben die Maßnahmen noch immer angezogen, Roman Warschauer berichtet.
1: Die Sicherheitskontrolle von Passagieren und ihrem Handgepäck, das gehört ganz selbstverständlich zum Fliegen dazu. Das war schon vor dem 11. September 2001 so. Doch die Kontrollen haben sich nach den Anschlägen verändert. Mati Shanmuganathan war vor 25 Jahren als Luftsicherheitsassistent dabei, als in Frankfurt direkt nach den Anschlägen Sonderkontrollstellen eingerichtet wurden.
16: Da hat man jede Rasierklinge weggenommen, jeden Nagelknipser. Man hat manuell kontrolliert mit der Hand. Und das war schon ein riesen Aufwand.
1: Die Vorgehensweise der Attentäter führte zu einem Umdenken bei den Sicherheitsbehörden, sagt Michael Kraft, Sprecher der Bundespolizei am Frankfurter Flughafen.
17: Der 11. September war da eine Zäsur im Rahmen der Luftsicherheit. Vorher konnte sich einfach keiner vorstellen, dass jemals ein Flugzeug als Waffe verwendet wird. Und ab dem 11. September war das natürlich anders.
1: Und so kam es dazu, dass seitdem ganz genau hingeschaut wird und vieles, was potenziell als Waffe verwendet werden kann, aus dem Gepäck geholt wird. Peter Gerber, damals bei der Lufthansa, heute Chef der Frankfurter Fluggesellschaft Condor, spricht ebenfalls von einer Zäsur.
18: Also ich glaube, wenn man das poetisch ausdrückt, damit hatte der Luftverkehr endgültig seine Unschuld verloren. Es gab die Landshut-Geschichte, es gab Lockerbie, und das ist so für mich so der dritte Schritt im Kopf, der sozusagen Luftverkehr wirklich zu einer sehr ernsthaften Angelegenheit gemacht hat, wo die Träume eigentlich eher hinten anstehen.
1: Heute wird nicht mehr jede Nagelfeile aus dem Gepäck geholt, aber weitere Anschlagsversuche nach dem 11. September haben dazu geführt, dass etwa die bekannten Beschränkungen bei Flüssigkeiten eingeführt wurden oder bei den Schuhen ganz genau hingeschaut wird. Um trotz steigender Passagierzahlen da noch mithalten zu können, hilft jetzt die Technik, erklärt Mati Shanmuganathan, der heute Stationsleiter bei einem Sicherheitsdienstleister am Flughafen ist.
16: Damals hatte man einen Farbmonitor, einen Schwarz-Weiß-Monitor, um Gepäckstücke auszuwerten. Heute hat man CT-Anlagen, mit denen man auch in 3D-Variationen, Formationen drehen kann, wenden kann und so weiter und so fort. Da ist eine KI unter anderem mit integriert bei den ein oder anderen Gerätschaften. Also da haben wir schon die modernste Technik am Flughafen und früher war das alles manuell.
1: Die neue CT-Technik in Frankfurt soll die Kontrollen schneller machen und gleichzeitig für den Passagier komfortabler. Die komplizierten Regeln für Flüssigkeiten entfallen. Laptops oder Tablets können im Gepäck bleiben. Gleichzeitig soll und darf es bei der Sicherheit keine Abstriche geben. Rund 100 Sicherheitskontrollspuren gibt es am Flughafen. Mehr als die Hälfte ist bereits auf die neue Technik umgerüstet. Für Condor-Chef Peter Gerber zeigt auch das,
18: wie anpassungsfähig wir Menschen und solche Systeme sind, dass man trotz solcher Veränderungen dann plötzlich doch einen Weg findet, dass der Luftverkehr weiter wachsen kann, dass man vernünftig reisen kann. Aber die Veränderungen waren ganz gravierend.
1: 25 Jahre nach den Anschlägen vom 11. September werden auch heute zehntausende Passagiere ganz selbstverständlich in Frankfurt in ein Flugzeug einsteigen, auch wenn die Nachwirkungen bis heute zu spüren sind.
0: 25 Jahre 9/11, wie ein Tag die Welt veränderte, das ist das Thema heute Morgen hier in HR Info. Die Veränderungen im Luftverkehr hat sich Roman Warschauer angesehen. Wie sich New York heute am Jahrestag anfühlt, darüber habe ich heute früh mit unserem Korrespondenten dort gesprochen. Hören Sie in einer knappen halben Stunde hier bei uns.
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0: 7.47 Uhr ist es gleich. Gehen Sie eigentlich noch ins Kino in Zeiten von Netflix, Amazon Prime, Disney Plus und Co.? In Deutschland sollen aktuell tatsächlich genauso viele Kinos eröffnet wie geschlossen werden. Zum Beispiel in Friedberg. Hier wird ein neues Kino entstehen, 8 Jahre nach der Schließung des letzten. Das hat die Stadt jetzt so auf den Weg gebracht. Lena Lachnit war für uns bei der Entscheidung im Friedberger Rathaus dabei.
19: Bürgermeister Rethel Dahlhaus hält eine Tüte Popcorn in der Hand. Symbolisch für das Kino, das nun bald in Friedberg kommen soll.
20: Echt wunderbar, dass Friedberg einstimmig beschlossen hat, wir wollen das Kino, wir brauchen das Kino. Und es wird eine ganz tolle Belebung bei uns in die Innenstadt bringen. und wird Friedberg begeistern und das Umland.
19: Der Anstoß für ein neues Kino dort, 8 Jahre nach der Schließung des letzten, die mobile Redaktion des Hessischen Rundfunks, die im vergangenen Jahr für einige Wochen in der Friedberger Kaiserstraße war und dort die Themen der Bürgerinnen und Bürger gesammelt hat.
20: Wir hatten die Hessenschau hier vor Ort und die haben Themen gesammelt, was in Friedberg hier alles so gewünscht wird. Da war das Kino ganz weit oben.
19: 6 Kinosäle soll es dann geben mit insgesamt 540 Plätzen. Der Strom soll aus eigenen Solarzellen kommen, die auf das benachbarte Parkhaus angebracht werden. Das Parkhaus ist der größere und teurere Teil des insgesamt rund 20 Millionen Euro schweren Bauvorhabens. Dieses soll 200 Parkplätze weniger bekommen als das jetzige marode City-Parkhaus mit seinen 580 Plätzen. Dafür sollen die aber breiter sein. Und das sagen die Friedberger zu dem Bauvorhaben.
4: Ja, gerade vielleicht auch hauptsächlich für die Kinder, weil ich glaube, hier in Friedberg gibt es wirklich sehr wenig, was die Kinder unternehmen können. Und ich glaube, für die Kinder ist das eine coole Idee, ja.
5: Also ich finde es gut, dass wir ein Kino kriegen. Ob man jetzt eine Außengastronomie dazu braucht, weiß ich nicht. Aber ich finde es gut und ich finde auch gut, dass es im Parkhaus ist, damit man gleich die Parkmöglichkeiten nutzen kann. Und vielleicht bringt es ein paar Leute mehr hier in die Innenstadt.
6: Ich bin der Meinung, dass es eigentlich nicht notwendig ist. Wir sind jetzt nicht oft in dem Parkhaus, aber im Umkreis sind ja auch mehrere Kinos. In Nitter ist eins und in Karben, aber ich glaube, Karben hat zugemacht.
7: Ich glaube es, wenn es wirklich passiert. Die Sache ist ja auch, es muss dann im Endeffekt, wir müssen die Leute es auch nutzen wollen.
19: 160.000 Kinobesucher jährlich soll eine Machbarkeitsstudie prognostiziert haben. Kurz vor der Entscheidung, ob in Friedberg wirklich ein Kino gebaut werden soll, wird allerdings im Rathaus unter anderem darüber diskutiert, welche Zielgruppe heutzutage noch ins Kino geht. Markus Erdmann, der Projektleiter der Stadtwerke, meint:
21: Leute suchen heutzutage nicht nach dem Film an sich. Ja, natürlich ist das so das relevanteste Thema in einem Kino, aber die wollen ein Erlebnis haben. Also moderne Bestuhlung, moderne Systeme, große Leinwände, gutes Audio. Das ist irgendwie was so Relevantes. Also man sucht mehr das Erlebnis als den Film an sich.
19: Und Bürgermeister Hethil Dahlhaus sagt:
20: Ich glaube, die Menschen werden begeistert sein. Auch weil Friedberg es gebraucht hat, mal einstimmig ein größeres Projekt anzugehen und zuversichtlich in die Zukunft zu schauen. Wir haben gute Vorarbeit gemacht, wir haben auf die Menschen gehört und sind jetzt, glaube ich, zur richtigen Zeit am richtigen Ort. Der Kinomarkt ist im Aufwuchs.
19: Wenn alles nach Plan läuft, könnte das Kino Dahlhaus zufolge möglicherweise sogar schon in 3 Jahren fertig sein.
20: Wäre sportlich, aber es ist machbar.
0: Im nächsten Schritt soll es jedenfalls erstmal eine Ausschreibung für einen Kinobetreiber geben und eine Planungs- und Projektsteuerung. Lena Nachnitt berichtete aus Friedberg.
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0: Fast wären die deutschen Mannschaften mit einer weißen Weste durch diesen ersten Spieltag in der Fußball-Champions League gekommen. Borussia Dortmund und der VfB Stuttgart gewannen ihre Spiele schon Mitte der Woche. Bayern München zog gestern Abend nach mit einem 5:0 gegen die Norweger von Bodø Glimt. Aber RB Leipzig fiel dann aus der Reihe, verlor bei den Italienern aus Como mit 1:4. Carsten Schellhorn aus der hr-info-Sportredaktion war uns eben zugeschaltet. Kommen wir erstmal zu den Bayern. Du hast das Spiel gesehen. War der 5:0-Sieg so souverän, wie das Ergebnis vermuten lässt?
22: Nee, war es gar nicht. Nämlich in der ersten Halbzeit überhaupt nicht. Da hielten die Norweger aus diesem kleinen, bibberkalten Ort Bodø, 80 Kilometer nördlich des Polarkreises, super mit, machten den Bayern das Fußballleben wirklich schwer und so ging es mit 0:0 in die Pause und die Zuschauer, die ruckelten schon so ein wenig unruhig auf ihren Sitzen herum. Lag da eine Überraschung in der Münchner Luft? Denkste, in der zweiten Halbzeit spielten sich die Bayern dann in einen Rausch, ließen Bodø, die in der vergangenen Saison in der Champions League ja noch so viel Aufsehen erregt hatten, mit Siegen gegen Atletico Madrid und Manchester City. Also diese Bayern ließen diesen Norwegern in der zweiten Halbzeit nicht den Hauch einer Chance. Toller Fußball des deutschen Rekordmeisters und am Ende ein starkes 5:0 zum Start in die Champions League. Mehr geht nicht.
0: Und das Spiel hatte ja gleich 2 Bayern-Helden gestern Abend und das in vielerlei Hinsicht, oder?
22: Ja, das war zum einen Michael Olise, der ein perfektes Spiel machte. 1+ mit Sternchen. Olise, überragend, praktisch an jeder Offensivaktion der Bayern beteiligt, mit 2 Torvorlagen und 2 wunderschönen Toren. Mehr geht nicht. Eine sensationelle Leistung. Und dann war da Jamal Musiala, der in der Saisonvorbereitung 2-mal auf dem Platz zusammengebrochen war, wegen sogenannter Absenzen, einer milden Form der Epilepsie. Damals Damals war völlig unklar, ob und wann Musiala wieder Fußball spielen kann. Dann hat man seine Medikamente nochmal angepasst und gestern Abend feierte er sein Startelf-Comeback und er spielte sehr gut, schoss gar das wichtige 1:0 für die Bayern. Das Bild des Tages war für mich, als Musiala nach 65 Minuten ausgewechselt wurde und Bayern-Trainer Kompanie den freudestrahlenden Jamal Musiala in den Arm nahm. Musiala ist wieder da, diese Meldung ist schon schön genug und dann kam er so stark zurück und das ist doppelt schön für die Bayern.
0: Und Nene Brown, der in der Sommerpause von Eintracht Frankfurt zu den Bayern gewechselt ist?
22: Tja, der macht gerade die schmerzliche Erfahrung, die schon so viele Bundesliga-Stars nach ihrem Wechsel zu den großen Bayern machten. Die personelle Konkurrenz in München ist einfach gigantisch groß. Nathaniel Brown zum Saisonauftakt im Supercup gegen Dortmund noch der gefeierte Matchwinner mit einem Tor. Und jetzt, knapp 3 Wochen später, schmorte er gegen Bodo Glimt 90 Minuten auf der Bank, nachdem er am vergangenen Wochenende im Ligaspiel gegen Schalke zur Pause raus musste. Seine Zeit wird kommen. Aber im Moment haben andere die Nase vorn bei den Bayern. Und das war gestern halt vor allem ein sehr, sehr starker Comebacker, Jamal Musiala.
0: Dann kommen wir doch noch zum zweiten deutschen Team gestern Abend. RB Leipzig hat verloren mit 1:4 in Como. Das ist recht deutlich. Como hat man jetzt auch nicht so auf dem Zettel. Wie heftig war das denn?
22: Ja, die sind eine richtig gute Mannschaft in Italien geworden. Mit viel Geld haben sie sich da den Erfolg erkauft und ja, diese Niederlage war schon recht heftig, das muss man sagen. In der ersten Halbzeit waren die Italiener schon klar überlegen, hatten die besseren Chancen, führten völlig verdient mit 2:0. Und dann Anfang der zweiten Halbzeit, da hatten die Leipziger mal ihre echte einzige Drangphase mit einigen Torchancen. Da sah es so aus, als ob sie vielleicht nochmal ranrücken können. Aber mitten da rein schoss Como eiskalt das 3:0 und dann war es eigentlich rum. Das Spiel war entschieden. Am Ende verloren diese Leipziger hoch mit 1:4 und befinden sich nach dem 1:3 am Wochenende in der Bundesliga bei Werder Bremen jetzt schon so ein wenig in einer Leistungsdelle. Viel Arbeit also für den neuen Leipziger Trainer, den ehemaligen Bayern-Spieler Martin De Michelis, der weiß, wie Erfolg geht. Jetzt muss er ihn auf die Straße bringen, da in Leipzig nach diesen beiden Niederlagen muss irgendwie der Umschwung her.
0: Carsten Schellhorn aus der hr-info-Sportredaktion war das zu den Champions-League-Begegnungen gestern Abend. Die Bayern haben Bodø Glimt geschlagen mit 5:0 und der RB Leipzig verlor bei den Italienern am Comer See mit 1:4. Da wäre ich auch abgelenkt gewesen bei dieser schönen Kulisse.
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0: 156 Jahre ist die Commerzbank mittlerweile alt. 1870 wurde sie gegründet. Damals, wie heute, war die Hauptaufgabe der Frankfurter Privatbank, Firmen bei ihren Geschäften im Ausland zu begleiten. Doch dieses traditionelle Geldhaus könnte bald aufgehen. Geschluckt werden, muss man sagen, von der italienischen Großbank UniCredit. Vor 2 Jahren hat das alles angefangen. Ursula Meyer aus unserer Wirtschaftsredaktion blickt für uns zurück.
9: Es war ein Paukenschlag, als die UniCredit bei der Commerzbank im September 2024 eingestiegen ist. Hilfreich für die Mailänder Großbank war damals, dass der Bund dort als größter Einzelaktionär die ersten seiner Aktien wieder loswerden wollte. Rückblickend sagt Christoph Schallast, Rechtsanwalt und Dozent an der Frankfurt School.
10: Also was echt schlecht gelaufen ist, ist der Verkauf durch die Bundesregierung. Also das heißt also quasi der Startschuss der ganzen Übernahme, dass man das wirklich nicht besser damals im Finanzministerium gelenkt hat.
9: Die UniCredit baute ihre Beteiligung weiter aus und legte im März 2026 ein freiwilliges Übernahmeangebot vor. Für jede Commerzbank-Aktie sollte es eine halbe UniCredit-Aktie geben. Dieser Aktientausch ermöglichte es der italienischen Großbank, den Staat als größten Commerzbank-Aktionär abzulösen. Mittlerweile besitzt die UniCredit bei der Commerzbank knapp die Hälfte aller Stimmrechte. Christoph Schallast erklärt.
10: Sie hätte auf einer Hauptversammlung auf jeden Fall die Mehrheit. Damit hat sie die Möglichkeit, den Aufsichtsrat und den Vorstand zu bestimmen.
9: Um die 50%-Marke zu überschreiten, benötigt die UniCredit die Genehmigung von der Europäischen Zentralbank. Dort soll die Entscheidung im Oktober fallen. Damit ist der Plan der Commerzbank gescheitert, unabhängig zu bleiben. Dabei wartete Konzernchefin Bettina Orlopp mit Milliardengewinnen auf. Die Avancen aus Italien ignorierte sie zunächst. Doch dann wurde der Ton auf Führungsebene immer rauer. Die UniCredit drohte, den Vorstand der Commerzbank abzusetzen. Trotzdem scheint man sich wieder zusammengerauft zu haben, so sagte Orlopp letzte Woche bei einer Veranstaltung in Frankfurt.
11: Es gibt Gespräche und wir sollten es jetzt tunlichst nicht verbasseln.
9: Am Ende kommt es darauf an, ob sich die Bankenvorstände einigen können, wie es mit der Commerzbank weitergeht.
11: Und wenn man sich mal uneinig ist, dann müssen wir uns auch alle wie Erwachsene verhalten und eine Lösung finden.
9: So könnte Orlopp die Commerzbank bereits frühzeitig verlassen, noch bevor ihr Vertrag 2029 abläuft. In jedem Fall will die UniCredit bei der Commerzbank noch stärker sparen. 7.000 Stellen sollen dabei wegfallen. Und es könnte sogar noch deutlich mehr Arbeitsplätze treffen, wenn die UniCredit sie mit der Münchner Hypovereinsbank zusammenlegt. Die gehört den Italienern bereits. Großen Widerstand gab es deshalb lange auch bei der Belegschaft und in der Politik. Noch im Mai 2026 sagte Bundeskanzler Friedrich Merz:
12: Feindliches und aggressives Vorgehen lehnen wir entschieden ab. So geht man nicht mit Instituten wie einer Bank in Deutschland, der Commerzbank, um.
9: Mittlerweile sind aber auch dort versöhnlichere Töne zu hören. Für Mitte September habe man die UniCredit zu Gesprächen eingeladen. Dabei stellt die Politik einige Forderungen, sagt Schallast.
10: Man will, dass die Commerzbank weiterhin an der Frankfurter Börse gelistet bleibt. Und man will auch, dass sie zumindest

Kunstgeschichte, in die Geschichte New Yorks, aber auch in unser aller Geschichte, gucken wir gleich auf diese Stadt und wie sich die heute anfühlt, am 25. Jahrestag von 9/11. Jetzt bringt sie aber erstmal Katrin Austermann in unseren HR-Info-Nachrichten auf den neuesten Stand.

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1: 8 Uhr. USA gedenken der Opfer des 11. September. AfD stellt Strafanzeige gegen Merz. FC Bayern startet mit Sieg in die Champions League. Das Wetter Sonne und Wolken, meist trocken, 18 bis 24 Grad. Mein Name ist Katrin Austermann. Guten Morgen. Mit Schweigeminuten, Glockenschlägen und Lichtinstallationen wird heute in den USA der Opfer der Terroranschläge vom 11. September gedacht. Knapp 3000 Menschen waren vor 25 Jahren in New York, Washington und Pennsylvania getötet worden, als Al-Qaida-Terroristen Flugzeuge kaperten und gezielt in Gebäude steuerten. Am Mahnmal in New York sollen wie jedes Jahr die Namen der Opfer verlesen werden. Zum ersten Mal wird auch an die mehr als 8000 Menschen erinnert, die an den gesundheitlichen Spätfolgen gestorben sind. Mit Beratungen über Arbeit, Soziales und Forschung gehen heute im Bundestag die Haushaltsberatungen zu Ende. Den größten Posten wird auch im nächsten Jahr der Etat von Sozialministerin Baas ausmachen. ARD-Hauptstadtkorrespondent Tim Aßmann.
2: Vorgesehen sind Ausgaben in Höhe von gut 201 Milliarden Euro. Also gut 4 Milliarden mehr als in diesem Jahr. Größter Einzelposten sind die Ausgaben für die Grundsicherung im Alter und bei Erwerbsminderung und natürlich für die Rente. In der Haushaltsdebatte im vergangenen Jahr mahnte SPD-Ministerin Baas die Notwendigkeit von Reformen an. Nachdem nun die Empfehlungen der Rentenkommission vorliegen, werden diese wahrscheinlich Gegenstand der Bundestagsdebatte über den aktuellen Haushaltsentwurf sein.
1: Nach dem schlechten Abschneiden deutscher Schüler bei der neuen PISA-Studie zieht Rheinland-Pfalz erste Konsequenzen. Ministerpräsident Schnieder hat Tests für 4,5-Jährige angekündigt. Er sagte dem Redaktionsnetzwerk Deutschland, aktuell seien viele Kinder bei der Einschulung nicht schulreif. Sie müssten Deutsch sprechen können und andere Fähigkeiten beherrschen. Entscheidend sei die frühkindliche Bildung. Die AfD-Fraktion im Bundestag hat nach eigenen Angaben Strafanzeige gegen Bundeskanzler Merz erstattet. Grund ist dessen Vorwurf von ethnischen Säuberungen. Davon hatte Merz während der Haushaltsberatungen am Mittwoch gesprochen und sich auf das sogenannte Remigrationskonzept der AfD bezogen. Der parlamentarische Geschäftsführer der AfD, Brandner, sagte, die Äußerungen des Kanzlers seien vollkommen inakzeptabel. In der Schweiz hat sich gestern ein schweres Busunglück ereignet. Nach Angaben der Behörden im Kanton Graubünden gibt es mehrere Tote und Verletzte. Wie viele genau, soll erst später bekannt gegeben werden. An Bord des niederländischen Reisebusses waren demnach 48 Menschen. Der Missbrauchsverdacht gegen einen Frankfurter HNO-Arzt weitet sich aus. Nach HR-Informationen liegen der Staatsanwaltschaft Frankfurt inzwischen mehr als 100 Strafanzeigen vor. Der 76-Jährige sitzt in Untersuchungshaft. HR-Gerichtsreporterin Heike Borufka.
3: Er soll Männern bewusst extreme Schmerzen zugefügt und sich dabei sexuell erregt haben. Auch nach der Durchsuchung seiner Praxis und Privaträume soll er Patienten mit seiner umstrittenen Methode behandelt haben. Und zwar an seiner Wohnanschrift. Laut Staatsanwaltschaft wurden bei dem 76-Jährigen außerdem Beweismittel sichergestellt. Nach HR-Informationen handelt es sich um Fotos und Videos, auf denen er die mutmaßlichen Übergriffe festgehalten haben soll.
1: Der FC Bayern ist mit einem Sieg in die Ligaphase der Fußball-Champions League gestartet. Die Münchner setzten sich zu Hause klar gegen den norwegischen Club FK Bodø/Glimt durch mit 5:0. ARD-Sportreporter André Siems.
4: Das Team von Trainer Vincent Kompany ließ in der ersten Halbzeit noch einige Chancen liegen. Das änderte sich aber im zweiten Durchgang. Musiala eröffnete schon früh in der 47. Minute das flotte Tore-Schießen. Dann lief es wie am Schnürchen. Zweimal Olise, Kane und Davis waren die weiteren Torschützen. Bodø/Glimt war komplett überfordert und hatte 2 Minuten vor dem Ende nach einer glattroten Karte auch einen Mann weniger auf dem Platz.
1: RB Leipzig hat sein Auftaktspiel in der Champions League dagegen verloren mit 1:4 bei AC Como aus Italien.

0: und das steht heute noch an. Wie können Kinder und Jugendliche besser vor den Gefahren durch Social Media geschützt werden? Eine Expertenkommission übergibt dazu ihren Abschlussbericht. Und Hessen beteiligt sich an der Earth Night. Um ein Zeichen gegen Lichtverschmutzung zu setzen, reduzieren Städte am Abend ihre Beleuchtung. Das waren die Nachrichten. Das Wetter. Der Tag beginnt mit viel Sonnenschein, später breiten sich Wolken aus, 18 bis 24 Grad. In der Nacht mal bewölkt, mal aufgelockert, 13 bis 8 Grad an. Morgen ein Mix aus Sonne und Wolken bei 19 bis 26 Grad. Die weiteren Aussichten: am Sonntag oft bewölkt, ab und zu Regen bis 24 Grad. Und zum Start in die neue Woche am Montag wechselhaft und trocken bis 25 Grad. Die Zeit 8.05 Uhr.
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0: Mit einer Meldung, die betrifft die A3 Frankfurt Richtung Köln zwischen Bad Camberg und Limburg Süd. 3 Kilometer Stau und stockender Verkehr. Und zwar wegen Bergungsarbeiten nach einem Unfall. Der rechte Fahrstreifen ist noch immer gesperrt.
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2: Einen guten Morgen wünsche ich Ihnen. Schön, dass Sie bei uns sind.
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4: Kurz vor 9 Uhr Ortszeit in New York. Ein US-Passagierflugzeug stürzt auf einen der Türme des World Trade Centers. Wenig später rast eine zweite Maschine in den anderen Turm. Beide Gebäude stürzen kurze Zeit, später nacheinander in sich zusammen.
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2: Dieser Anschlag damals hat nicht nur die USA verändert, er hat uns alle verändert. Und er hat einen Krieg ausgelöst und eine Unruhe, die bis heute anhält. In der Welt und vielleicht auch in jedem Einzelnen von uns. Die größte Zäsur war dieser Tag aber natürlich für die New Yorkerinnen und New Yorker. Martin Ganselmeier ist unser Korrespondent da. Ich habe ihn eben gefragt, Martin, wie ist die Atmosphäre in der Stadt zu diesem 25. Jahrestag heute?
6: Ja, das ist doch nochmal was Besonderes. Die New Yorker, die ja eigentlich immer in Bewegung sind, diese Stadt schläft nie, die hält inne in diesen Tagen. Und das ist durch ganz viele Aktionen spürbar. Im Bryant Park, das ist ein zentraler Park hier in der Mitte Manhattans, da sind 2753 leere Stühle aufgestellt, also für jedes der Opfer ein leerer Stuhl. Sehr symbolträchtige Aktionen. Nachts, wenn es dunkel ist, die beiden großen Lichtsäulen, die in den Nachthimmel strahlen. Eine Drohnenshow mit 3000 Lichtdrohnen, die die beiden Türme wiedererstehen lassen. Das ist sehr, sehr beeindruckend. Und es sind sehr viele Menschen gekommen. Angehörige, Feuerwehrleute aus ganz USA, auch aus Europa. Also man merkt, das Interesse ist in diesem Jahr zum 25. Jahrestag nochmal ein ganz besonderes.
2: Was passiert denn heute in New York zum Gedenken an die Toten? Und die Opfer.
6: Es gibt ja immer die Gedenkfeier wie jedes Jahr, die an der Gedenkstätte stattfindet. Das ist für die Familienangehörigen derjenigen, die Menschen verloren haben. Dort sind auch die Ex-Präsidenten, also Bill Clinton, George W. Bush, Barack Obama und Joe Biden. Donald Trump wird am Pentagon eine Rede halten. Hier in New York werden keine Reden gehalten. Da werden wirklich nur die Namen verlesen. Es gibt Schweigeminuten. Und das ist neu in diesem Jahr, zum ersten Mal gibt es eine eigene Schweigeminute für die mittlerweile mehr als 8.000 Menschen, die an den gesundheitlichen Spätfolgen von 9/11 gestorben sind. Das sind oft Einsatzkräfte, die Trümmer weggeräumt haben, die diesen toxischen Trümmerstaub eingeatmet haben. Auch Anwohner, denen gesagt wurde, ja, ihr könnt wieder in eure Wohnungen zurück, obwohl dieser Staub immer noch in der Luft war, die dann an Krebs gestorben sind.
2: Ich habe für diese Sendung heute mit einer Soziologin gesprochen, die sagt, dass die Terroranschläge damals eine ganze Generation, die damals so zwischen 20 und 30 war, verändert haben. Das trifft auf die USA und die New York Yorkerinnen und New Yorker sicher besonders zu. Wie erlebst du das?
6: Ja, auf jeden Fall. Jeder New Yorker, den man darauf anspricht, der hat eine sehr beeindruckende, sehr persönliche 9/11-Geschichte. Wie gesagt, viele leiden auch noch direkt unter gesundheitlichen Spätfolgen. Das ist nach wie vor ein Erbe. Es gibt New Yorker, die auch sagen, meine Güte, ich kenne jetzt so viele, die waren noch gar nicht geboren. Es sind insgesamt 100 Millionen Amerikaner, die sind erst nach 9/11 geboren, sodass auch die Frage hier in der Diskussion ist, wie unterrichten wir das an Schulen? Wie werden wir sicherstellen, dass auch, wenn das 50 Jahre her ist, noch daran erinnert wird? Insgesamt aber muss man auch sagen, die New Yorker sind ja sehr resistent. Sie schauen nach vorne in der Regel, sie lassen sich nicht einschüchtern. Es sind mittlerweile mehr Menschen, die wieder im Süden Manhattans leben, als vor den Terroranschlägen.
2: 9/11 ist immer noch sehr sichtbar in New York, am Memorial, an Ground Zero, durch das Museum, die Freedom Towers. Wie sehr ziehen die USA, vor allem die Regierung Trump, aus dieser Verletzung, die ja klar zu erkennen ist, noch die Berechtigung, ihren Krieg gegen den Terror weiterzuführen und dem alles unterzuordnen?
6: Da habe ich den Eindruck, dass das Pendel eher in die andere Richtung geschlagen ist. Ja, es gab die Kriege gegen Afghanistan, gegen Irak, aber schon mit Barack Obama änderte sich das und Donald Trump war ja eigentlich angetreten mit dem Ziel, keine Kriege mehr im Ausland. Und wenn man heute in Umfragen die Amerikaner fragt, dann sagen etwa 2/3, wir müssen uns mehr auf unser eigenes Land konzentrieren und keine Kriege im Ausland führen, die immer weiter und immer länger sind. Donald Trump bekommt das gerade zu spüren. Dieser Iran-Krieg ist sehr, sehr unpopulär. Also da finde ich es außenpolitisch eher das Pendel in die andere Richtung geschlagen. Innenpolitisch ist es anders. Eine große Mehrheit der US-Bürger sind für strengere Sicherheitsvorkehrungen, für Überwachungskameras, die es hier überall in New York gibt. Da ist das Erbe von 9/11 noch sehr präsent.
2: Das sagt uns Martin Ganselmeier, unser Korrespondent in New York. 25 Jahre 9/11, wie ein Tag die Welt veränderte, ist das Thema heute Morgen hier in HR Info. Und das eben erwähnte Gespräch mit einer Soziologin, die die Generation 9/11 untersucht hat, das hören Sie in ungefähr einer halben Stunde hier bei uns im Programm.
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2: Bei den Zwischenwahlen in den USA am 3. November werden alle Abgeordneten des Repräsentantenhauses neu gewählt und etwa ein Drittel des Senats. Dazu stehen bei den Midterms auch in 36 Bundesstaaten Gouverneurswahlen an. Wer nicht gewählt wird, ist der Präsident. Donald Trump aber findet, die Wählerinnen und Wähler sollten das ignorieren. So hat er das zum Auftakt des außerordentlichen Parteitags gesagt, der gerade in Dallas zu Ende geht. Und noch einiges mehr. Ganz im Sinne eines republikanischen Sprechers, eine Trumpapalooza, eine große, bunte Show. Ob's das war? Ralf Borchert berichtet.
7: JD-Rufe für den Mann, der als Hauptredner des Abschlussabends angekündigt war, Vizepräsident J.D. Vance. Stellenweise schien seine Rede eine Bewerbungsrede für die Präsidentschaftskandidatur der Republikaner 2028 zu werden. Als ein Gegendemonstrant eine mexikanische Flagge hochhielt, rief Vance in Trump-ähnlicher Schärfe:
8: Well, my friend, if you love Mexico so much, get your ass over there, I'll buy you the plane ticket.
7: Mein Freund, wenn du Mexiko so liebst, bewege deinen Hintern dort rüber, kauf dir ein Flugticket. Dann betonte Vance, erstmal gehe es um die Kongress-Zwischenwahlen diesen November, danach werde man sich um die nächsten Schritte kümmern. Das Finale des Parteitags überließ Vance dem Mann, der noch die unumstrittene Nummer 1 der Republikaner ist. Präsident Donald Trump war es, der diesen Parteitag unbedingt wollte, um sich selbst zum Mittelpunkt der Kongress-Zwischenwahlen zu machen, obwohl Trump gar nicht auf dem Wahlzettel steht.
9: You've got to pretend I'm on the ticket. I'm on the ticket. I'm on the ticket.
7: Ihr müsst so tun, als sei ich auf dem Wahlzettel. Ich bin auf dem Zettel. Ich bin auf dem Zettel, beschwor Trump seine Anhänger und rief immer wieder, geht wählen. Und der Präsident wiederholte sein Versprechen vom Vorabend, $5,000 für jeden erwachsenen Bürger im Land, wenn die Republikaner Anfang November erneut das Repräsentantenhaus und den Senat gewinnen.
9: $5,000 for every adult citizen in our country.
7: Diese $5,000-Ankündigung war zum Hauptthema des Parteitags geworden. Ein ernst gemeintes Versprechen? Kaum, sagt Rick Hazen, Wahlrechtsexperte an der Universität von Kalifornien in Los Angeles. Es steht gar nicht in Trumps Macht, das alleine zu tun. Er braucht dazu den Kongress. Politiker machen diese Art von Versprechen ständig. Es ist Teil der Wahlkampfrhetorik, so der Juraprofessor im Fernsehsender PBS. Beim Parteitag in Dallas gab es sie nach wie vor, die überzeugten Trump-Anhänger, wie den Texaner Jack, der nur seinen Vornamen nennen will. Er sagt zu Trumps Amtsführung:
10: Absolutely phenomenal. I mean, obviously we have the war with Iran.
7: Absolut phänomenal. Gut, wir haben den Iran-Krieg, den wir zu Ende bringen müssen. Aber was den Aktienmarkt angeht, wenn du da seinen Empfehlungen folgst, kannst du Geld verdienen. Und das ist mir gelungen, so der 22-Jährige. Die deutlich ältere Diane Papering will Republikaner wählen bei den Zwischenwahlen. Ich glaube an Präsident Trump. Er tut, was er sagt. Er redet Klartext.
2: Das sagt eine Anhängerin der Republikaner, die in den USA ihren Parteitag zu den Midterms beenden. Ralf Borchert hatte für uns die Einzelheiten. Noch immer herrscht bei der CDU in Berlin und Magdeburg eine gewisse Ratlosigkeit, wie man umgehen soll mit dem schlechten Landtagswahlergebnis vom vergangenen Sonntag in Sachsen-Anhalt. Jedenfalls hört man noch nichts über konkrete Schlüsse daraus. Soll an den beschlossenen Reformen festgehalten werden oder nicht? Und ist Friedrich Merz der richtige Mann, um das durchzusetzen? Auch in Hessen wird natürlich über den richtigen Kurs diskutiert. Und Nikolaus Buschlüter hat sich für uns an der CDU-Basis umgehört in Hochheim und Bad Schwalbach.
10: Es ist noch ein bisschen hin bis zur Bürgermeisterwahl in Hochheim am Main im kommenden Januar. Aber CDU-Kandidat Benedikt Dorn ist schon voll im Wahlkampf mit einem mobilen Eisstand, an dem natürlich Gratis-Eis verteilt wird. Was er sich jetzt aus Berlin erhofft, Rückenwind.
11: Das heißt, auf der Bundesebene, Bundespolitik, dass an den Reformen festgehalten wird, dass die durchgezogen werden und dass die Bürger einfach verstehen und begreifen, da wird etwas gemacht, es wird was in die Wege geleitet und sie werden abgeholt für die Themen.
10: Am Eisstand sagt CDU-Sympathisant Andreas Felsen, das Wahlergebnis aus Sachsen-Anhalt verwundere ihn gar nicht.
12: Ich hoffe halt, dass die CDU einfach versucht, da irgendwie weiter auf die Leute zuzugehen und Schlüsse draus zu ziehen oder vielleicht auch mehr auf die Jugend einzugehen und von der bisherigen Altparteienpolitik vielleicht irgendwie versuchen, einen Wandel zumindest in der Kommunikation hinzukriegen. Ne?
10: Ortswechsel. In Bad Schwalbach im Rheingau-Taunus-Kreis findet gerade der Stammtisch des CDU-Stadtverbands statt. Diesmal sind 14 meist ältere Frauen und Männer da. Hauptthema natürlich die Landtagswahl in Sachsen-Anhalt. Gerhard Schwalen und Gerhard Walter sind dafür, mit den Reformen im Bund weiterzumachen.
13: Sind ganz notwendig, aber es fehlt so ein richtiger Überbau. Ja. Die Menschen haben nicht mehr den Eindruck, dass erstmal eine Leistung erbracht werden muss, bevor man was fordern kann. Ja.
14: Jeder muss Einschränkungen hinnehmen, denn es geht nicht um heute und morgen, sondern in 10, 20 Jahren. Dann kriegen wir die Probleme, wenn wir jetzt nichts tun.
10: Ist Bundeskanzler Friedrich Merz noch der Richtige, um die Reformen umzusetzen? Joachim Renz sagt ja.
15: Aber er muss sich jetzt bewähren, er muss sich besser verkaufen, er muss mehr Gefühle reinbringen, das ganze Geschäft. Er ist einmal keiner, dem die Herzen alle zufliegen.
10: Alle Anwesenden nicken zustimmend. Nur Monika Mucher winkt ab.
16: Ich bin sehr enttäuscht über Merz, weil er hat als Bundestagabgeordnete ganz tolle Beispiele gehabt. Ja? Aber das, was er jetzt bringt, bringt nichts nach vorne.
10: Nicht ganz einig ist sich der Stammtisch auch beim Thema Brandmauer. Klaus Becker und Gerhard Walter finden,
17: dass die Parteien nach der Wahl direkt sagen, mit denen sprechen wir noch nicht ein Wort. Leute, warum nicht? Lasst sie doch auflaufen.
14: 1933 hat man auch gesagt, wir machen mal mit denen. Die drücken wir dann an die Wand, bis sie quietschen. Und was ist passiert? Nix. Deswegen darf man mit rechtsextremen Parteien in keiner Weise zusammenarbeiten.
10: Der Gesprächsstoff dürfte dem Stammtisch in Bad Schwalbach auf absehbare Zeit nicht ausgehen. In nur 9 Tagen finden 2 weitere Landtagswahlen statt.
2: Die Stimmung an der CDU-Basis in Hochheim und Bad Schwalbach hat Nikolaus Buschlüter eingefangen für uns.
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2: Was ist in der Arktis? Eis. Aber immer weniger heutzutage. Eisbären. Auch immer weniger heutzutage. Aber mehr gibt's. Schnee und Bodenschätze. Mal ganz abgesehen davon, dass der Welt durch die veränderte geopolitische Lage wieder aufgefallen ist, dass die Region strategisch keine kleine Rolle spielt. China versucht Einfluss zu bekommen, die USA unter Donald Trump würden am liebsten Grönland annektieren und auch die EU arbeitet an ihrer politischen Präsenz. Deshalb findet ab Sonntag ein europäischer Arktis-Gipfel in Finnland statt und auch Bundeskanzler Merz wird dabei sein.
18: Es ist Mitte Juli. Im Hauptquartier der norwegischen Streitkräfte in Reitan steht Außenminister Johan Vardefuhl auf der Kommandobrücke des Lagezentrums. Hier, tief im Innern eines Bergs, laufen wichtige Informationen aus unterschiedlichen unterschiedlichsten Quellen zusammen. Auf großen Bildschirmen lassen sich Bewegungen von Schiffen und Flugzeugen im hohen Norden verfolgen. Vor der Küste sind auch die russischen Atom-U-Boote unterwegs, auf dem Weg in den Nordatlantik.
19: Russland besitzt hier im hohen Norden Fähigkeiten, die wir ernst nehmen müssen, auch mit Blick auf unsere Sicherheit in Zentraleuropa.
18: Der deutsche Außenminister verweist auf Unterseekabel und wichtige Versorgungsrouten, denen gerade im Ernstfall eine besondere Bedeutung zukommt. Russland ist seit vielen Jahren dabei, seine militärische Präsenz in der Arktis wieder auf- und auszubauen. Dabei gehe es auch darum, möglichst schnell vom Nordmeer in den Nordatlantik vorstoßen zu können, erklärt Verteidigungsminister Boris Pistorius.
20: Im militärischen Ernstfall ist das genau der Schritt, der passiert, um die Versorgungsrouten zwischen Amerika und Europa abzuschneiden. Das lernen wir aus der Geschichte dieser Region bis zurück zum Ersten Weltkrieg.
18: Die Folgen für den europäischen Teil der NATO wären gravierend, weshalb auch das Bündnis seine Aktivitäten in der Arktis hochgefahren hat. Die Bundeswehr beteiligt sich an Manövern im hohen Norden und auch an der NATO-Mission Arctic Sentry, was sich mit Wächter der Arktis übersetzen lässt. Es geht der Bundesregierung aber nicht nur um den Ernstfall, sondern auch darum, langfristig sicherzustellen, dass See- und Handelswege frei bleiben. In den Leitlinien deutscher Arktispolitik wird immer wieder auf das Völkerrecht und das Seerechtsübereinkommen der Vereinten Nationen verwiesen. Die Betonung von internationalem Recht kommt nicht von ungefähr. Neben Russland ist auch China sehr aktiv in der Arktis, investiert dort. Und auch US-Präsident Trump hat Ansprüche angemeldet auf Grönland. Natürlich wecken auch wertvolle Rohstoffe wie seltene Erden Begehrlichkeiten, die durch das schmelzende Eis nun zugänglich werden.
19: Das eröffnet auch wirtschaftliche Chancen, vorausgesetzt, wir nutzen sie verantwortungsvoll und mit Respekt für diese einzigartige Natur.
18: Betont Außenminister Wadefohl. Damit Letzteres nicht nur ein frommer Wunsch bleibt, will die Bundesregierung weiter die deutsche Arktisforschung unterstützen, die sich international einen Namen gemacht hat. Stärker einbringen will sich die Bundesregierung zudem in internationalen Foren, wie zum Beispiel dem Arktischen Rat, in dem Deutschland einen Beobachterstatus hat. Allerdings hat auch hier Russlands Krieg gegen die Ukraine Spuren hinterlassen. Die Zusammenarbeit der Arktis-Anrainer ist eingeschränkt und liegt in bestimmten Bereichen komplett auf Eis.
2: Der Bundeskanzler fährt zum europäischen Arktis-Gipfel in Rovaniemi. Christina Nagel berichtete aus Berlin. 8.22 Uhr ist es gleich. Israels Regierung will 32 Millionen Euro in Kulturerbestätten in den besetzten Gebieten pumpen. Das klingt erstmal nach einer guten Entscheidung. Sie führt aber besonders an einem Ort zu Problemen in Sebastia, in der Bibel Samaria genannt. Denn da wird die Grabstätte von Johannes dem Täufer vermutet. Und deshalb wurden dort fast 2 Quadratkilometer palästinensisches Land enteignet. Kritiker warnen vor Archäologie als Mittel der Besatzung.
21: 6 Zimmer hat das Gasthaus im kleinen Ort Sebastia im Norden des Westjordanlandes. Doch gerade stünden alle leer, erklärt Manager Shadi Shair. Früher seien jedes Jahr bis zu 2000 Übernachtungsgäste nach Sebastia gekommen. Denn in und um Sebastia finden sich Spuren von fast 5000 Jahren Geschichte. Doch seit rund 3 Jahren ist alles anders. Seither, sagt Shadi, kommen nur noch ein paar Dutzend Touristen im Jahr. Aus Angst, mit israelischen Soldaten oder radikalen Siedlern zusammenzustoßen, die immer öfter in Sebastia unterwegs sind. Erst vor ein paar Tagen war es wieder soweit. Sie haben mehr als 70 Personen festgehalten. Sie haben ein Haus in Sebastia beschlagnahmt und als Militärbasis für Befragungen genutzt. Nur eine Person wurde am Ende festgenommen. Das ist der Grund für den Rückgang des Tourismus in Sebastia. Die israelische Armee sagt auf Nachfrage, man habe Hinweise gehabt, dass es in dem Gebiet Waffen gebe. In Sebastia glauben fast alle, dass die häufigen Übergriffe durch Armee und Siedler vor allem einem Zweck dienen, die Städte bald komplett zu übernehmen. Schon 2023 kündigte die israelische Regierung an, in Sebastia eine Touristenattraktion bauen zu wollen, den Samaria-Nationalpark. Israels Minister für Kulturerbe, Amichai Eliyahu, stellt das gerne als Versuch dar, das vielfältige Erbe dort zu schützen, vor den Palästinensern. Das Gebiet ist israelisches Gebiet. Es gehört dem jüdischen Volk. Ich bin nicht willens, dass sie es zerstören, kaputt machen, klauen, auseinandernehmen oder völlig vernichten. Ortsbesuch im Büro von Mohammed Azim, dem Bürgermeister von Sebastia. Im letzten Jahr habe Israel in und um Sebastia mehr als 200 Hektar Land enteignet, erzählt er. Eine Fläche so groß wie 290 Fußballfelder. Dieses Gebiet macht mehr als 55% der gesamten Fläche von Sebastia aus. Wir verfügen über Dokumente, die unser Eigentum an diesen Flächen belegen und die bis in die Zeit vor dem 4. Juni 1967 zurückreichen. Also bis in die Zeit vor dem Sechstagekrieg, seitdem Israel das Westjordanland besetzt hält. Was er zu dem Vorwurf sagt, dass die Palästinenser die Ausgrabungsstätte vernachlässigen. Wir haben Dutzende von Anträgen bei den Israelis eingereicht, um Zugang zu dem Gelände zu erhalten und um die notwendigen Instandhaltungs- und Schutzarbeiten durchzuführen. Aber alle Anträge wurden abgelehnt. Schon jetzt führt Israels rechtsgerichtete Regierung vor Ort einseitig Ausgrabungen durch. Mohammed Azim befürchtet, dass sie in Zukunft politisch eingesetzt werden könnten, um den israelischen Anspruch auf das Land zu untermauern.
2: Julia Lai berichtet über Sebastia im Westjordanland, die Stadt, in der Nähe die Ruinen der antiken Königsstadt Samaria liegen und den Konflikt darum.
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2: Die Heimweltmeisterschaft in Berlin beflügelt die deutschen Basketballerinnen und ihr Siegeszug geht weiter. Im Viertelfinale besiegten sie den Europameister Belgien mit 93-74. Mit einem jubelnden Dirk Nowitzki auf der Tribüne und einer tollen Teamleistung war die deutsche Mannschaft einfach sehr überlegen. Gemeinsam hat sie diesen großen Erfolg erreicht, aber an einer konnten sich alle orientieren, an Leonie Fiebig nämlich. Die 26-Jährige aus Landsberg am Lech spielt in der amerikanischen Profiliga für New York Liberty. Jakob Rüger über den Teamerfolg und die herausragende Spielerin.
0: Es sind große Spielerinnen, die große Spiele entscheiden. Und Leonie Fiebig ging in diesem Viertelfinale voran. Nachdem ihr Wurf zuletzt nicht fallen wollte, erzielte sie die ersten deutschen Punkte per Dreier und schrie die Erleichterung heraus.
3: So laut geschrien, mir wurde kurz schwindelig, muss ich ehrlich sagen. Aber ich wusste, dass mein Team mich heute braucht. Und dass der erste dann direkt fällt, war einfach ja, sehr gut für das Selbstbewusstsein.
0: Es war die Initialzündung für die gesamte Mannschaft. Defensiv giftig und aufmerksam, offensiv geduldig und mit Selbstbewusstsein. Die deutschen Basketballerinnen um Kapitän Marie Gülich zeigten ihre mit Abstand beste Leistung.
3: Jetzt, finde ich, sieht man, dass wir wirklich ein Team sind, dass wir funktionieren, dass wir aufs Spielfeld kommen und wissen, was wir zu tun haben. Und das ist ein Riesenunterschied. Und deswegen würde ich schon sagen, so langsam haben wir unseren Rhythmus. Ja.
0: Vor allem Leonie Fiebig, die am Ende mit 17 Zählern beste deutsche Korbjägerin war, hat offensiv endlich ihren Rhythmus gefunden. Insgesamt punkteten 6 Spielerinnen zweistellig, ein Ausdruck der starken mannschaftlichen Geschlossenheit.
3: Es geht auch nicht nur um Punkte. Ich glaube, man hat ganz krass gesehen, als die Hineniara, ich, Lex, als wir draußen waren, hat das Team übernommen. Wir haben verteidigt wie die Löwen. Ja, es geht einfach ganz viele Komplimente an mein ganzes Team.
0: Ein Team, das zuletzt an der Schwelle zur Weltspitze stand, dem aber ein Sieg gegen ein Top-Team in einem K.O.-Spiel fehlte. Nach dem 93-74 ist Deutschland nun unter den Top 4 der Welt, wo Luisa Geiselsöder und Co. immer hin wollten.
22: Wir wollten eine EM gewinnen, wir wollen eine WM gewinnen, wir wollen Olympia. Also wir haben diese Ziele und ich glaube, so diese ganzen extra Stunden in der Halle, jedes Mal den Sommer dafür aufzuopfern, das mit allen erleben zu können und das mit allen teilen zu können, ist einfach sehr, sehr besonders. Und es ist der Lohn, ja.
0: Nun geht es um eine Medaille und da macht Leonie Fiebig eine Ansage.
3: Wir sind nicht zu unterschätzen, wir sind kein Underdog mehr. Alle haben uns jetzt auf dem Visier, mit uns nicht zu spaßen.
0: Im Halbfinale wartet Frankreich, die nächste große Herausforderung, bei der es eine besondere Leistung vom gesamten deutschen Team braucht.
2: Am Samstag ist es soweit. Dann ist das Halbfinale der Weltmeisterschaft in Berlin gegen Frankreich für die deutsche Frauenmannschaft bei der Heimweltmeisterschaft.
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21: 8.30 Uhr. USA gedenken der Opfer des 11. September. Haushaltswoche im Bundestag endet. FC Bayern startet mit Sieg in die Champions League. Das Wetter Sonne und Wolken, meist trocken, 18 bis 24 Grad. Mein Name ist Katrin Austermann. Guten Morgen. Mit einer Gedenkfeier in New York wird heute in den USA an die Terroranschläge vor 25 Jahren erinnert. Knapp 3000 Menschen waren am 11. September 2001 getötet worden. Terroristen des islamistischen Netzwerks Al-Qaida hatten 4 Flugzeuge entführt und unter anderem in die Türme des World Trade Centers gesteuert. ARD-Korrespondent Martin Ganselmeier.
6: Schon in den vergangenen Nächten strahlten 2 gewaltige Lichtsäulen in den Nachthimmel über Manhattan. Genau dort, wo früher das World Trade Center stand. Knapp 3000 Lichtdrohnen, eine für jedes Opfer der Terroranschläge, ließen die beiden Türme wieder auferstehen. Während US-Präsident Donald Trump in Washington bleibt und eine Rede am Pentagon hält, kommen alle noch lebenden Ex-Präsidenten zur zentralen Gedenkfeier mit den Opferangehörigen zum 9-11-Mahnmal in Manhattan.
21: Im Bundestag beenden die Abgeordneten heute ihre Haushaltsberatungen. Im Mittelpunkt steht der größte Einzeletat, der von Arbeits- und Sozialministerin Baas. Dafür sind im kommenden Jahr mehr als 201 Milliarden Euro vorgesehen, davon über 145 Milliarden für Rentenversicherung und Grundsicherung. Auch der Etat von Bundesforschungsministerin Baer steht zur Debatte. Wie kann das Bildungssystem in Deutschland verbessert werden? Darüber wird nach dem schlechten Abschneiden deutscher Schüler bei der neuen PISA-Studie weiter diskutiert. Grünen-Chefin Brandner fordert in der Rheinischen Post, das Kooperationsverbot zwischen Bund und Ländern in der Bildungspolitik abzuschaffen. Gute Ideen dürften nicht an Bürokratie und komplizierten Zuständigkeiten scheitern. Rheinland-Pfalz hat inzwischen verbindliche Tests für 4,5-Jährige angekündigt, um Frühsprach- und Grundfähigkeiten zu überprüfen. Zum Abschluss ihres Parteitags in Dallas haben sich die Republikaner in den USA kämpferisch gegeben. Präsident Trump und Vizepräsident Vance attackierten die Demokraten und sprachen wörtlich von einer Partei des Hasses. ARD-Korrespondent Ralf Borchardt.
7: Vance ließ in seiner Parteitagsrede auch Ambitionen auf die Präsidentschaftskandidatur der Republikaner 2028 durchklingen. Es gab JD-Sprechchöre. Doch zunächst geht es um die Kongress-Zwischenwahlen. Laut Umfragen könnten die Republikaner zumindest im Repräsentantenhaus ihre Mehrheit an die Demokraten verlieren.
21: Die Hitze des Sommers hat viele Schäden an Straßen in Hessen verursacht. Wie eine Umfrage der Deutschen Presseagentur ergeben hat, sind Autobahnen davon stärker betroffen als andere Straßen. HR-Reporter Tobias Weiler-Mattes.
8: Grund dafür, über Autobahnen rollen mehr und vor allem schwerere Fahrzeuge. Laut der zuständigen Autobahn GmbH hat es 4 größere Hitzeschäden an hessischen Autobahnen gegeben. Und zwar auf der A3, der A66, der A67 und der A643. Einige kleinere Schäden gab es laut der dpa-Umfrage auf Landstraßen in Frankfurt und in Fulda. Die meisten Probleme seien behoben. Wie viel Geld dafür ausgegeben wurde, ist nicht bekannt.
21: Der FC Bayern hat sein erstes Champions-League-Spiel der Saison klar gewonnen. Die Münchner setzten sich zu Hause gegen den norwegischen Club FK Bodø Glimt durch mit 5:0. RB Leipzig verlor dagegen bei AC Como aus Italien mit 1:4. In der Handball-Champions League hat die MT Melsungen ihr Premierenspiel gewonnen mit 33:31 gegen Vardar Skopje aus Nordmazedonien.
18: Und das steht heute noch an. Wie können Kinder und Jugendliche besser vor den Gefahren durch Social Media geschützt werden? Eine Expertenkommission übergibt ihren Abschlussbericht. Juden weltweit feiern Rosh Hashanah, das Neujahrsfest. Es leitet die Bußzeit bis Yom Kippur ein, dem höchsten Feiertag des Judentums. Und im Frankfurter Osthafen beginnt eine Katastrophenschutzübung. Feuerwehr, Polizei und andere Helfer proben 24 Stunden lang den Ernstfall bei hybriden Bedrohungen. Das waren die Nachrichten. Das Wetter. Der Tag beginnt mit viel Sonnenschein, später breiten sich Wolken immer mehr aus und es bleibt trocken, 18 bis 24 Grad. In der Nacht mal bewölkt, mal aufgelockert, die Temperaturen sinken auf 13 bis 8 Grad. Morgen dann ein Mix aus Sonne und Wolken bei 19 bis 26 Grad. Die weiteren Aussichten. Am Sonntag oft bewölkt, ab und zu auch Regen bis 24 Grad. Und zum Start in die neue Woche am Montag ist es wechselhaft und trocken, maximal 25 Grad. Die Zeit 8.35 Uhr.
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18: Uns liegen aktuell keine Meldungen von den Straßen vor. HR Info wünscht gute Fahrt.
2: Danke.
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2: Guten Morgen, schön, dass Sie bei uns sind. Nach der Wahl in Sachsen-Anhalt steht schon die nächste vor der Tür. In gut einer Woche nämlich wird in Berlin ein neues Abgeordnetenhaus gewählt und der Wahlabend dürfte so spannend werden wie möglicherweise noch nie. Das zeigen jedenfalls die neuesten Zahlen im Berlin-Trend. Die letzte Vorwahlumfrage von Infratest DIMAP im Auftrag der ARD. Nur ein Prozentpunkt Unterschied liegt zwischen Platz 1 und 2. Und bis Platz 4 sind die Abstände so klein, dass noch alles möglich scheint. Sabine Müller hat Details aus der Hauptstadt.
4: Das Rennen ist eng, die Nervosität groß und der Ton im Wahlkampfendspurt scharf.
9: Die Linke ist auch eine Gefahr für Berlin, insbesondere nach der Neuausrichtung ihrer Linken, wo Antisemiten, Polizistenhasser und Linksextremisten sind, Frau Ehreib.
11: Diese CDU, die Berlin regiert, nimmt lieber Spenden von reichen Immobilienunternehmern, anstatt die Spekulation zu bekämpfen.
4: Der noch regierende CDU-Bürgermeister Kai Wegner gegen linken Spitzenkandidatin Elif Ehreib in der letzten Abgeordnetenhaussitzung. Zwischen ihren beiden Parteien sieht die aktuelle Umfrage ein Kopf-an-Kopf-Rennen. 21% für die Linke, die leicht zulegt und wieder auf Platz 1 springt. 20 für die CDU, die leicht verliert. Dahinter bleibt auf Platz 3 mit 18% die AfD. Deren Spitzenkandidatin Christine Brinker hat nach dem Wahlerfolg ihrer Parteikollegen in Sachsen-Anhalt Oberwasser.
12: Wir werden auch einen fulminanten Wahlsieg einfahren.
4: Mit leichten Verlusten folgen auf Platz 4 die Berliner Grünen, die sich als Gegenmodell zur AfD präsentieren. Spitzenkandidat Werner Graf.
13: Diese Truppe hier rechts, die hasst unser Land. Sie hasst unsere Stadt und unsere Freiheit. Sie hasst es, wie wir hier leben und lieben in Berlin.
4: Die SPD liegt weiter auf Platz 5 mit 12%, ein leichter Zuwachs. Aber die Genossen gehen mit einem großen Problem in den Endspurt. Seit Mittwoch ist bekannt, dass gegen ihren Spitzenkandidaten Steffen Krach wegen des Verdachts auf Bestechlichkeit ermittelt wird. Krach weist den Vorwurf zurück.
25: Ich habe niemals privat Geld angenommen und ich habe auch niemals als SPD-Vorsitzender hier in Berlin eine Spende angenommen.
4: Das BSW kommt laut letzter Vorwahlumfrage der ARD auf 4%. Die übrigen Parteien, darunter die FDP, zusammen auf 9. Bei einem solchen Wahlausgang hätte der aktuelle Senat aus CDU und SPD keine Mehrheit. Möglich wären Dreierbündnisse unter Führung der Linken oder der CDU, jeweils mit Grünen und SPD. Auf die Frage, ob CDU oder Linke den nächsten Berliner Senat anführen sollten, ist die Antwort der Wahlberechtigten ein Patt. Beide Parteien bekommen 42%. Was auffällt, kurz vor dem Wahltag sind die Bekanntheitswerte der fünf wichtigsten Spitzenkandidatinnen und Kandidaten ungewöhnlich schlecht. Und mit der Arbeit aller sind mehr Wählerinnen und Wähler unzufrieden als zufrieden. Dass die Linke Elif Ehreib eine gute regierende Bürgermeisterin wäre, glauben nur 23% der Wahlberechtigten. Damit liegt sie aber immer noch vor CDU-Spitzenkandidat Stefan Evers mit 22% und dem Grünen Werner Graf mit 11%. Dass gut eine Woche vor der Abgeordnetenhauswahl noch einiges im Fluss ist, zeigt auch diese Zahl. Jeder sechste Wahlberechtigte gibt an, dass sich seine Parteipräferenz bis zum Wahltag noch ändern könnte.
2: Zur letzten Infratest-DIMAP-Vorwahlumfrage im Auftrag der ARD in Berlin war das Sabine Müller aus der Hauptstadt.
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2: um 8.39 Uhr. Wenn jemand bei einem Besuch den Gastgebern ein großzügiges Geschenk macht, dann ist es ja vielleicht ein Grund, die Person öfter einzuladen. Zurzeit ist der Präsident der Vereinigten Arabischen Emirate in Berlin. Scheich Mohammed bin Zayed ist 2 Tage da. Es ist der erste Staatsbesuch eines Präsidenten aus den VAE. Und der brachte gute Nachrichten. Der Golfstaat will 40 Milliarden Euro in die deutsche Wirtschaft investieren. Das dürfte so mancher und manche in Berlin gern gehört und gesehen haben, allerdings nicht alle.
10: Der erste Staatsbesuch in Deutschland begann für den Präsidenten der Vereinigten Arabischen Emirate zünftig. Frank-Walter Steinmeier empfing seinen Gast mit militärischen Ehren in der Berliner Villa Borsig. Am Abend gab der Bundespräsident ein Staatsbankett. Und dazwischen viele Gespräche und viele Vereinbarungen. Bundeskanzler Friedrich Merz hatte Scheich Mohammed bin Zayed Al Nahyan bereits im Februar bei einem Kurztrip in die Golfregion kennengelernt.
14: Die Vereinigten Arabischen Emirate sind ein wichtiger und sehr wertvoller Partner für die Bundesrepublik Deutschland.
10: Was macht die Emirate wertvoll für Deutschland? Sie wollen 40 Milliarden Euro hier investieren. Unter anderem in den Bereichen künstliche Intelligenz und Energie. Danach befragen konnte man Merz und seinen Gast nicht. Anders als üblich gab es keine Pressekonferenz. Stattdessen fand im Kanzleramt eine sogenannte Zeremonie zum Austausch von Abkommen statt. Vor dem Bundeskanzler und dem Präsidenten der Emirate wechselten Mappen, ihre Besitzer wurden Hände geschüttelt.
15: Wir kommen zum Austausch der vereinbarten Niederschrift über die Anpassung der Verkehrsrechte für die Luftfahrtunternehmen der Vereinigten Arabischen Emirate.
10: Man einigte sich auf Investitionen in Rechenzentren, auf eine Zusammenarbeit im Bereich Informationssysteme, auf die Einrichtung eines strategischen Dialogformats. Dort sollen die Kooperationen gelenkt werden. In den Bereichen Sicherheit, Verteidigung, Energie und Klima, aber auch Kultur und Transport. So soll die Airline Emirates künftig eine weitere Stadt in Deutschland anfliegen dürfen. Es wäre die 5. Wirtschaftsministerin Katharina Reiche, CDU, brachte Vertreter beider Länder aus den Branchen Rüstungs- und Verteidigungstechnologien zusammen. Anschließend verwies sie auf das Potenzial der Zusammenarbeit.
16: Die deutsche Industrie ist technologisch führend, insbesondere im Bereich der Luftverteidigung, Luftsicherheit und dem Räumen von Seeminen. Mit anderen Worten, deutsche Unternehmen der Sicherheits- und Verteidigungsindustrie haben die Technologie, die Expertise und auch die industriellen Fähigkeiten, einen substanziellen Beitrag für die Sicherheit der Vereinigten Arabischen Emirate zu leisten.
10: Gleichzeitig wurde am Berliner Hauptbahnhof in der Nähe des streng abgeriegelten Regierungsviertels ein Banner entrollt. Merz stand da in roten Buchstaben, keine Deals mit Kriegstreibern im Sudan. Es war Teil einer Kundgebung der Gesellschaft für bedrohte Völker. Laut Vereinten Nationen unterstützen die Vereinigten Arabischen Emirate die RSF-Miliz im Sudan mit Waffen und Söldnern. In dem afrikanischen Staat kämpfen seit 3 Jahren die Miliz und die reguläre Armee um die Macht. Millionen Menschen sind deshalb auf der Flucht. Die Bundesregierung dürfe zu der Rolle der Vereinigten Arabischen Emirate im Sudan nicht schweigen, fordert die Partei Die Linke. Dazu die Politikwissenschaftlerin Bente Scheller.
17: Und da stellt sich die Frage, steht auf dem Sprechzettel der Bundesregierung auch die Lage im Sudan oder in Libyen, wo die Vereinigten Arabischen Emirate immer wieder Rebellengruppen unterstützt haben?
10: Laut Mitteilung aus dem Kanzleramt wurde neben der Lage in der Ukraine, Israel, dem Iran auch die Situation im Sudan besprochen. Beide Staatschefs verurteilen Angriffe auf Zivilisten, heißt es. Weiterhin forderten sie beide Konfliktparteien auf, alle militärischen Operationen sofort einzustellen.
2: Zum Besuch von Präsident Scheich Mohammed bin Zayed in Berlin war das ein Beitrag von Nicole Markwald.
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20: 25 Jahre 9/11. Wie ein Tag die Welt veränderte.
2: Der 11. September 2001 war nicht nur der Tag eines Terroranschlags, der fast 3000 Menschen tötete. Er hat nicht nur die Türme des World Trade Centers zum Einsturz gebracht. Für eine ganze Generation markiert 9/11 einen historischen Einschnitt. Gleichzeitig wächst jetzt eine Generation heran, die den Tag selbst nicht erlebt hat und die nur aus Erzählungen, Bildern und Dokumentationen kennt. Heute jähren sich die Terroranschläge vom 11. September zum 25. Mal. Anlass für uns zu fragen: Was hat 9/11 mit uns und unserer Gesellschaft gemacht? Und genau damit hat sich die Soziologin Daniela Schiek beschäftigt. Ich habe mit ihr gesprochen vor der Sendung. Sie haben untersucht, wie Menschen in Deutschland den 11. September verarbeitet haben. Was hat sich damals im Lebensgefühl der Menschen verändert?
0: Ich habe untersucht, wie die 1971 bis 1981 Geborenen, also die zum Zeitpunkt der Anschläge 20- bis 30-Jährigen, die Anschläge verarbeitet haben. Und was sich für diese Gruppe im Lebensgefühl verändert hat, ist vor allem ihr Weltgefühl. Mit dem 11. September hat sie zum ersten Mal bei vollem politischem Bewusstsein sozusagen kollektive Gewalt, also Krieg und Terror praktisch am eigenen Leib erfahren. Der 11. September hat internationale Konflikte für diese Gruppe, die noch zu jung war, um den Kalten Krieg oder auch den Golfkrieg zu verstehen, in ihre Wohnzimmer quasi gebracht, weil überall darüber gesprochen wurde. Aber wir dürfen auch nicht vergessen, dass sie auch direkt in Afghanistan oder im Irak in Kampfhandlungen eingebunden worden sind. Also globale Konfliktlagen hatten, so kann man das vielleicht sagen, plötzlich persönliche Züge angenommen.
2: Kann man auch sagen, dass 9/11 das Gefühl beendet hat, in einer grundsätzlich sicheren und berechenbaren Welt zu leben?
0: Ja, für diese Generation auf jeden Fall. Man kann sagen, dass sie da ihre historisch-politische Unschuld verloren hat. Also was eben kollektive Gewalt und die Gewissheit, beschützt zu sein, betrifft. Genau, ja.
2: Sie haben schon gesagt, das waren die Menschen, die Sie untersucht haben, die damals jung waren. Was hat das langfristig bei denen für ein Gefühl hinterlassen?
0: Man kann langfristig davon ausgehen, dass es sich wie eine Brille entwickelt hat. Wir gehen bei Generationserlebnissen oder auch bei historischen Ereignissen davon aus, dass es Ereignisse schaffen, sozusagen an die Spitze all unserer Erfahrungen zu klettern. Das heißt, es wird zur Brille, von dem aus alles, was vorher war, aber auch alles, was danach passiert, betrachtet wird. Und langfristig muss man sich das dann so vorstellen, dass sie eben alles, was mit Anschlägen und Konflikten zu tun hat, eben aus dieser Erfahrung von 9/11 heraus betrachtet und umgekehrt es auch so sein wird, dass wann immer sie sich jetzt, also diese Altersgruppe, über Kriege, terroristische Überfälle und Konflikte auseinandersetzt, da immer auch der Geist vom 11. September enthalten sein wird.
2: Also unterscheidet sich auch der Blick auf Sicherheit und Bedrohung von dem anderer Generation, ne?
0: Ja, davon ist auszugehen, ja.
2: 9/11 hat auch den Blick auf Muslime und Migration verändert. Welche gesellschaftlichen Folgen hatte es, dass eine ganze Bevölkerungsgruppe stärker mit Terrorismus und Bedrohung in Verbindung gebracht wurde?
0: Also das zeigt sich besonders gut an der Generation 9/11 meines Erachtens, dass diese Frage etwas kompliziert ist, weil sie gerade eben nicht nur die Altersgruppe ist, für die 9/11 eine wichtige Erfahrung darstellt, sondern sie hat eben auch in ihrer Jugend brennende Asylbewerberheime im Fernsehen gesehen. Und es ist ebenfalls auch diese Generation, die den NSU hervorgebracht hat. Das dürfen wir nicht vergessen. Ich würde also sagen, dass das Thema der Migration und das Aufwachsen mit antimuslimischem Rassismus unabhängig von 9/11 besteht und dies niemand besser weiß als die Generation 9/11, sofern sie eben auch Rostock-Lichtenhagen, Solingen und die erste Generation des NSU ihr eigen nennen muss.
2: Wenn wir heute durch Flughafenkontrollen gehen, über Überwachung reden, Videoüberwachung vor allem, über Terrorismus und Migration diskutieren, wie viel von dem, was wir heute für normal halten, ist eigentlich ein Erbe des 11. September und welche Lehre sollten wir daraus ziehen?
0: Ich gehe nicht davon aus, dass es heute noch allen in Deutschland in jedem Moment bewusst ist, welche Überwachungsmaßnahmen aus 9/11 stammen. Ich bin mir auch nicht sicher, ob das Prägendste an den Anschlägen auf das World Trade Center war. Auch sowas wie Lauschangriff oder sowas war ja auch schon vorher in Diskussion. Die meisten Sicherheitsmaßnahmen, das haben Sie ja selbst auch gerade schon betont, sind in den Flughäfen, bei der Einreise und im Cockpit. Ich würde aber auch da sagen, dass dies sich an den Flughäfen in New York noch deutlicher bemerkbar macht als eben an deutschen Flughäfen. Beim Thema Terrorismus und Migration würde ich schon auch noch mal sagen, dass ich nicht davon ausgehen würde, dass auch aus der Perspektive dieser Generation man sagen kann, dass Terror eingewandert ist und dass direkt direkt mit dem Blick auf Migration oder Muslime zusammenhängt, sondern dass das zwei unabhängige Themen sind, auch wenn, und das können wir ja immer wieder in den Debatten sehen, bestimmte Teile der Bevölkerung oder manche politische Parteien 9/11 als Gelegenheit für verschärfte Blicke auf Migration nutzen. Aber es ist tatsächlich ja nicht als Ursache oder in einem klaren Zusammenhang zu sehen.
2: Das sagt uns Daniela Schiek, Professorin für Soziologie an der Uni Bielefeld. 25 Jahre 9/11, wie ein Tag die Welt veränderte und in diesem Fall eine ganze Generation prägte. Das ist das Thema heute Morgen hier in HR Info. Und was dieser Tag in unserem Land konkret verändert hat, dazu hören Sie in einer guten halben Stunde noch mehr bei meinem Kollegen Roman Janik.
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2: Im Mittelmeer hatte es in diesem Sommer Spa-Temperaturen. Am 13. August lag die mittlere Oberflächentemperatur bei 28,54 Grad. Das ist der höchste Wert seit mindestens 86 Jahren. So eine Hitze verändert alles. Auch die Fortpflanzung. Und wie? Bei vielen Schildkröten beeinflusst die Temperatur im Nest, ob Männchen oder Weibchen schlüpfen. Was bedeutet das in Zeiten des Klimawandels und können sich die Tiere darauf einstellen? Stefan Hübner aus der ARD-Klimaredaktion hat sich mit dieser Frage beschäftigt und macht den Anfang mit Sven Plöger, unserem Wettermann, der für seinen neuen Dokumentarfilm auch Meeresschildkröten auf Zypern besucht hat.
3: Welche Zukunft steht diesem gerade geschlüpften Baby jetzt wohl bevor? Wie wird seine Welt sich in dieser Zeit ändern?
5: Sven Plöger hält auf Zypern eine grüne Meeresschildkröte in der Hand. Bei ihrer Zukunft geht es auch um eine grundlegende Frage. Verhindert womöglich der Klimawandel, dass es künftig noch genügend Männchen ihrer Art gibt? Denn bei vielen Schildkröten entscheiden nicht die Chromosomen über das Geschlecht, sagt Biologe Johannes Meeker vom Senckenberg Biodiversität und Klimaforschungszentrum in Frankfurt am Main.
19: Bei der temperaturabhängigen Geschlechtsdetermination ist das so, dass die Eier sich ja entwickeln in der Erde, die werden von der Sonne ausgebrütet und je nachdem, ob die eben warm oder kalt ausgebrütet werden, wird das Geschlecht festgelegt. Das heißt, bei den Schildkröten Wärme führt potenziell zu Weibchen und kalte Temperaturen eben zu Männchen.
5: Dahinter steckt ein molekularer Temperaturschalter. Bei der europäischen Sumpfschildkröte springt er bei ca. 28,5 Grad Celsius um. Und bei grünen Meeresschildkröten ist der Effekt steigender Temperaturen schon deutlich zu sehen. An manchen Stränden sind mehr als 90% der Jungtiere weiblich. Doch die Erderwärmung bringt Fortpflanzung noch ganz anders aus dem Takt.
22: Ein Beispiel ist die Synchronisation von Bestäubern und Pflanzen. Klingt vielleicht erstmal ein bisschen langweilig, aber interessant wird's beim Tequila, denn der kommt ja aus Agaven und diese Agaven werden von Fledermäusen bestäubt.
5: Erläutert Frauke Fischer, Podcasterin und Autorin zum Thema Artenvielfalt. Bei steigenden Temperaturen können Fledermäuse in kühlere Gebiete ausweichen, Agaven nicht. Treffen Pflanzen und Bestäuber dadurch seltener aufeinander, gibt es weniger Agaven und am Ende weniger Tequila, denn der entsteht aus Agavensaft. Und auch bei Menschen kann Hitze die Fortpflanzungsaktivität beeinträchtigen, zum Beispiel, weil dann die Mobilität der Spermien abnimmt. Doch zurück zu den Schildkröten. Sind sie den steigenden Temperaturen alternativlos ausgeliefert? Nicht ganz, sagt Johannes Meeker.
19: Da ist es so, die haben natürlich schon die Wahl und die sind auch sehr wählerisch, was die ganzen Faktoren betrifft. Also die gucken sich schon an, ist das Sonne, Schatten, wie ist die Vegetation, ist das eine Hanglage, wie ist die Bodenfeuchte.
5: Die Weibchen können also bessere Nistplätze suchen. Auch der Zeitpunkt der Eiablage mag sich verschieben. Und langfristig könnte sich die Temperaturschwelle ändern, die über das Geschlecht entscheidet. Aber dazu kommt es womöglich nicht schnell genug, sagt die Evolutionsökologin Melita Wamberger vom Senckenberg Naturmuseum in Dresden. Sie befürchtet,
23: dass die Temperaturen zu schnell steigen, als dass die Schildkröten tatsächlich sich so schnell anpassen können. Schildkröten haben lange Generationszeiten und dass diese Anpassung tatsächlich passiert, braucht es einfach mehr Zeit.
5: Wenn dauerhaft zu wenige Männchen schlüpfen, schrumpft die fortpflanzungsfähige Population. Genetische Vielfalt kann verloren gehen. Im Extremfall bricht die Population irgendwann zusammen.
6: Doch die Schildkröten liefern auch einen Grund für Hoffnung. Sie haben in ihrer langen Geschichte schon enorme Klimaveränderungen erlebt.
23: Das sind so unsere letzten Urzeitüberlebenden. Und das wäre natürlich verheerend, wenn wir sie jetzt durch unseren Einfluss verlieren würden.
6: Ob ihre alten Tricks allerdings mit dem Tempo des heutigen Klimawandels mithalten können, das bleibt offen.
2: Stefan Hübner hat sich mit der Frage beschäftigt, was passiert, wenn Schildkröten zu heißen Sex haben, im wahrsten Sinne des Wortes. Wie der Klimawandel das Mittelmeer und seine Tierwelt verändert, zeigt Sven Plüger auch in der neuen Folge von Wie extrem wird das Wetter, Sven Plüger. 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

0: Frühmorgens gibt es ja für mich nur wenig Schlimmeres, als festzustellen, dass zwar der Kaffee gekocht, aber die Milch alle ist. Steve Hayden sorgt in One State im Osten Londons täglich dafür, dass das niemand den Start in den Tag vermisst. Er ist Milchmann. Ja, gibt es heute kaum noch. 1970 wurde noch 99% der Milch im Vereinigten Königreich vor die Haustür geliefert. Heute sind es nur noch 3%. Aber für seine Kunden ist der 68-jährige Steve nicht mehr wegzudenken. Deshalb wurde er vor kurzem auch mit einer besonderen Auszeichnung geehrt.
1: 4 Uhr morgens in London. Die Stadt schläft tief und fest, aber Milchmann Steve Hayden ist hellwach. In einem Industriegebiet in Woodford Green wuchtet er Kästen voller Milch aus dem Kühlraum, so wie jeden Morgen. Ich mache das seit 42 Jahren. Ich bin das sowas von gewöhnt. Der 68-Jährige liefert fast alles aus, was es zum Frühstücken braucht. Brot, Eier, Joghurt, auch Soja und Hafermilch. Dafür packt er alles auf die offene Ladefläche seines pastellfarbenen Originalmilchautos aus den 80ern, elektrisch natürlich. Dann düsen die beiden mit 25 km/h in die Dunkelheit los zu 600 Kunden bei jedem Wind und Wetter. Ich habe mal in einer Fabrik gearbeitet, aber wollte dann Milchmann werden. Seitdem liebe ich es. Nach mehr als 4 Jahrzehnten im Job weiß Steve genau, wer seiner Kunden lieber Vollmilch oder fettarm trinkt, wer gerade im Urlaub ist oder wo der Fuchs schon mal stibitzt. Eier und Kefir versteckt er dann im Vorgarten. Und so hält er alle paar Meter vor englischen Häuschen, auch mal vor einer Kirche oder einem Kindergarten und vor dem Café von Tolga Osbeck, der gerade aufgeschlossen hat und schon gut 10 Jahre bei Steve bestellt.
2: Hallo Mike.
1: Steve kümmert sich um uns. Wenn man etwas braucht, ist er da. Er ist hier eine Legende. Zu viel Zeit ist aber nicht. Die Londoner sollen ihre Milch schließlich pünktlich für den ersten Kaffee kriegen. Zwar ist die Zahl der Milchmänner in den letzten Jahrzehnten stark zurückgegangen, weil Milch im Supermarkt günstiger ist. So wurde 1970 99% der Milch vor die Haustür geliefert, während es heute nur noch 3% sind. Aber mit Corona stieg die Nachfrage wieder. Und für seine Kunden, unter denen auch Deutsche sind, ist Steve ohnehin nicht mehr wegzudenken.
3: Alle Kinder kommen raus, unsere insbesondere, sagen jeden Tag Hallo zu Steve. Er hat immer Zeit für einen kleinen Schnack, ob Regen oder Sonne, er ist immer da.
4: He's always happy.
1: Er ist immer fröhlich und wir fachsimpeln über Fußball. Es gibt bestimmt Nachbarn, für die er der Einzige ist, den sie jeden Tag sehen. Zweimal schon rettete der Milchmann auf seinen Touren Leben. Als er merkte, dass ältere Kunden ihre Flaschen vom Vortag nicht reingeholt hatten, alarmierte er die Polizei. Für sein besonderes Engagement hat er nun eine Ehrenbürgerwürde bekommen, die Freedom of the City of London, als erster Milchmann in der Geschichte. Wer das schon gekriegt hat, Winston Churchill zum Beispiel, jetzt bin ich ein Teil davon, das ist ein wunderbares Gefühl. Und das will Steve noch auskosten. Rente sei für ihn kein Thema. Er will noch lange weiter seine morgendlichen Runden drehen.
0: Warum ein Londoner Milchmann der Held für die Menschen im Osten der Stadt ist, hat Franziska Hoppen aus dem Vereinigten Königreich erklärt. Hier gibt's gleich frische Nachrichten von und mit Katrin Austermann. Und dann übernimmt mein Kollege Roman Janek das Steuer. Und bei dem hören Sie in der nächsten halben Stunde, warum man inzwischen eher auf die Taube auf dem Dach setzen sollte, statt auf den Spatz in der Hand. Bleiben Sie bei uns. Guten Tag.
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1: 9 Uhr. Haushaltsdebatte im Bundestag geht weiter. AfD stellt Strafanzeige gegen Merz. USA gedenken der Opfer des 11. September. Das Wetter Sonne und Wolken, meist trocken, 18 bis 24 Grad. Mein Name ist Katrin Austermann. Guten Morgen. Im Bundestag gehen jetzt die Haushaltsberatungen weiter. Zum Abschluss steht der größte Einzeletat im Mittelpunkt, der von Arbeits- und Sozialministerin Baas. ARD-Hauptstadtkorrespondent Tim Aßmann.
2: Vorgesehen sind Ausgaben in Höhe von gut 201 Milliarden Euro, also gut 4 Milliarden mehr als in diesem Jahr. Größter Einzelposten sind die Ausgaben für die Grundsicherung im Alter und bei Erwerbsminderung und natürlich für die Rente. In der Haushaltsdebatte im vergangenen Jahr mahnte SPD-Ministerin Baas die Notwendigkeit von Reformen an. Nachdem nun die Empfehlungen der Rentenkommission vorliegen, werden diese wahrscheinlich Gegenstand der Bundestagsdebatte über den aktuellen Haushaltsentwurf sein.
1: Nach dem schlechten Abschneiden deutscher Schüler bei der neuen PISA-Studie will Rheinland-Pfalz erste Konsequenzen ziehen. Ministerpräsident Schnieder hat verbindliche Tests für 4,5-Jährige angekündigt. Er sagte dem Redaktionsnetzwerk Deutschland, aktuell seien viele Kinder bei der Einschulung nicht schulreif. Das müsse sich ändern. Sie müssten Deutsch sprechen können und andere Fähigkeiten beherrschen. Entscheidend sei die frühkindliche Bildung. Die AfD-Fraktion im Bundestag hat nach eigenen Angaben Strafanzeige gegen Bundeskanzler Merz erstattet. Grund ist dessen Vorwurf von ethnischen Säuberungen. Davon hatte Merz während der Haushaltsberatungen am Mittwoch gesprochen und sich auf das sogenannte Remigrationskonzept der AfD bezogen. Der parlamentarische Geschäftsführer der AfD, Brandner, sagte, die Äußerungen des Kanzlers seien vollkommen inakzeptabel. Heute vor 25 Jahren sind bei den Terroranschlägen in den USA fast 3000 Menschen getötet worden. Islamistische Terroristen hatten am 11. September 2001 4 Flugzeuge entführt und gezielt in Gebäude gesteuert, unter anderem in das World Trade Center. Am New Yorker Mahnmal wird mit einer Zeremonie an die Opfer erinnert. Aus den USA, Martin Ganzelmeier.
3: Vor der beeindruckenden Kulisse der beiden Wasserbecken und der herabstürzenden Wasserfälle werden wie in jedem Jahr die Namen aller 2.977 Opfer verlesen. Dazwischen gibt es mehrere Schweigeminuten, exakt an den entscheidenden Zeitpunkten der Terroranschläge. Erstmals in diesem Jahr wird auch der mittlerweile mehr als 8.000 Opfer gedacht, die an den gesundheitlichen Spätfolgen der eingestürzten Türme gestorben sind.
1: In der Schweiz hat sich gestern ein schweres Busunglück ereignet. Nach Angaben der Behörden im Kanton Graubünden gibt es mehrere Tote und Verletzte. Wie viele genau, soll erst später bekannt gegeben werden. Erst müssten Angehörige informiert werden. An Bord des niederländischen Reisebusses waren demnach 48 Menschen. Das Fahrzeug sei im Engadin-Tal gegen eine Leitplanke geprallt und schließlich auf die Seite gestürzt. Im Frankfurter Osthafen beginnt am Abend die Katastrophenschutzübung Frankopia. Feuerwehr, Polizei und andere Helfer proben 24 Stunden lang den Ernstfall bei hybriden Bedrohungen. HR-Reporter Frank Angermund.
4: Bis Samstagabend geht es unter anderem um Drohnenangriffe und um fehlgeleitete Drohnen, die Infrastruktur gefährden oder Menschen verletzen können. Außerdem sind kleinere, unangekündigte Szenarien geplant. Insgesamt beteiligen sich rund 370 Rettungskräfte an der Übung. Etwa 80 Menschen übernehmen Rollen als Statisten und Verletzte. Die Feuerwehr weist darauf hin, dass wegen der Übung im Ostend viele Einsatzkräfte und Fahrzeuge zu sehen sein werden.
1: Der FC Bayern hat sein erstes Champions-League-Spiel der Saison klar gewonnen. Die Münchner setzten sich zu Hause gegen den norwegischen Club FK Bodø Glimt durch mit 5:0. RB Leipzig verlor dagegen bei AC Como aus Italien mit 1:4. In der Handball-Champions League hat die MT Melsungen ihr Premierenspiel gewonnen mit 33:31 gegen Vardar Skopje aus Nordmazedonien. Das waren die Nachrichten. Das Wetter. Sonnenschein und Wolken wechseln sich heute ab. Es bleibt meist trocken. Im Nordwesten regnet es auch etwas. 18 bis 24 Grad. In der Nacht mal bewölkt, mal aufgelockert. Es kühlt ab auf 13 bis 8 Grad. Morgen dann mal sonnig, mal bewölkt. 19 bis 26 Grad. Die weiteren Aussichten. Am Sonntag viele Wolken, ab und zu auch Regen bis 24 Grad. Und zum Start in die neue Woche am Montag bleibt es wechselhaft bei maximal 25 Grad. Die Zeit 9:05 Uhr.
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1: Mit einer Meldung, die betrifft die

0: A5 Darmstadt Richtung Kassel, zwischen dem Frankfurter Kreuz und dem Westkreuz Frankfurt 3 Kilometer stockender Verkehr, und zwar wegen einer Tagesbaustelle auf der rechten Abfahrtspur zur A648.
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2: Einen schönen guten Tag wünsche ich. Die Bundesregierung, die geht ja derzeit viele Reformen an. Dabei geht es um Steuern, Rente oder Sicherheit. Und es geht auch um den Bereich Gesundheit. Und Gesundheit ist ja eines der Ressorts, das beim Bundeshaushalt 2027 kräftig sparen soll. Der neue Bundesgesundheitsminister Carsten Linnemann von der CDU hat jetzt im Bundestag seinen geplanten Etat fürs kommende Jahr vorgestellt und auch seine Ideen für das Gesundheitssystem ganz generell. All das ist ja nicht irgendwo weit weg von den Leuten, sondern im Gegenteil, es betrifft uns alle, ja jeden Einzelnen von uns in unserem Alltag, bei Terminvereinbarungen etwa, bei Arztbesuchen oder auch bei den Zusatzkosten in der Apotheke zum Beispiel. Das weiß natürlich auch der Minister. Katrin Aue berichtet.
3: Da steht er am Rednerpult, der Neue, Carsten Linnemann. Als er vor gerade mal 6 Wochen zum Gesundheitsminister ernannt wurde, hat er nicht gerade vor Begeisterung gesprüht. Jetzt soll er im Bundestag einen deutlich gekürzten Gesundheitsetat einbringen und erzählt erstmal eine Geschichte.
4: Ein Mann Anfang 50 aus Magdeburg erhält 2023 die Diagnose Lungenfibrose.
3: Der Patient braucht eine neue Lunge. Im vergangenen Januar bekommt er sie. Die 3000. Organtransplantation im Deutschen Herzzentrum der Berliner Charité. Linnemann stellt sie als Erfolgsgeschichte bewusst an den Anfang seiner Rede, um dann aber doch zum Problem zu kommen.
4: Wir haben gemessen an unserer Wirtschaftsleistung eines der teuersten Gesundheitssysteme weltweit, aber wir sind nicht effizient genug. Wir geben sehr viel Geld für Gesundheit aus und bekommen dafür an zu vielen Stellen nicht die Versorgung, die die Menschen zu Recht erwarten.
3: Und dann sind da noch die Sparzwänge, die Finanzminister Klingbeil fast allen Ministerien auferlegt hat, wegen großer Finanzlücken im Bundeshaushalt. Gesundheitsminister Linnemann darf laut Haushaltsentwurf nächstes Jahr nur noch gut 14 Milliarden Euro ausgeben. Dieses Jahr sind es noch fast 22 Milliarden. Der neue Minister führt die Sparpläne im Bundestag allerdings nicht groß aus. Er schildert stattdessen Leitlinien, die seine Gesundheitspolitik prägen sollen.
4: Besser steuern, solide finanzieren, mehr Zeit für die Menschen. Das ist der Auftrag.
3: Während Carsten Linnemann nach seiner Rede in der zweiten Reihe der Regierungsbank Platz nimmt, tritt der AfD-Gesundheitspolitiker Martin Sichert ans Pult mit einem Ratschlag für den Neuen.
5: Als allererstes sollten Sie zu Friedrich Merz und Lars Klingbeil gehen und denen klar machen, dass mindestens 10 Milliarden, die für die Rüstungsindustrie vorgesehen sind, ins Gesundheitswesen fließen müssen.
3: Auch die Ärztin und Grünen-Politikerin Paula Picciotta kritisiert den Sparkurs der Bundesregierung. Gekürzt werden soll 2027 unter anderem beim Zuschuss für den Gesundheitsfonds. Das ist der zentrale Geldtopf für die gesetzlichen Krankenkassen, GKV.
6: Wenn man aus diesem Bundeszuschuss 2 Milliarden rausschneiden will, wie der Sozialdemokrat Lars Klingbeil, um seinen Haushalt zu entlasten, dann macht man das auf Kosten der über 50 Millionen GKV-Beitragszahler. Und das sind eben nicht die Höchstverdiener, das sind die Niedrig- und Normalverdiener in diesem Land. Und auf Kosten der Niedrig- und Normalverdiener in diesem Land in diesen Zeiten den Haushalt zu sanieren, das ist tatsächlich schamlos.
3: Tamara Matzi, die für die Linke im Haushaltsausschuss sitzt, spricht den neuen Gesundheitsminister persönlich an. Sie greift sich das Sparpaket für die gesetzlichen Krankenkassen heraus, das kurz vor der Sommerpause verabschiedet wurde. Unter anderem deckelt es die Honorare für Psychotherapien mit der sogenannten Budgetierung. Ihr Appell?
7: Herr Linnemann, wenn Sie wirklich etwas für die Gesundheit der Menschen tun wollen, dann ändern Sie diesen Kurs. Nehmen Sie die Kürzung zurück, verhindern Sie die Budgetierung, schaffen Sie mehr Kassensitze und richten Sie die Versorgung am tatsächlichen Bedarf aus.
3: Das Gesetz, das Tamara Matzi anspricht, stammt noch aus Zeiten, bevor Herr Linnemann Minister wurde. Auch der Haushaltsentwurf 2027 wurde im Wesentlichen von seiner Vorgängerin geschrieben. Aber jetzt hat er den Hut auf und muss den gekürzten Etat durch den Bundestag bringen.
2: Katrin Aue über die Debatte im Bundestag zum Thema Gesundheitsreform und was der neue Bundesgesundheitsminister Carsten Linnemann da so alles vorhat.
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2: Ja, es sind heute genau 25 Jahre vergangen seit den Anschlägen vom 11. September 2001 in den USA, als unter anderem in New York zwei Flugzeuge in das World Trade Center gezielt hineingeflogen waren und diese zwei hohen, markanten Türme dann in sich zusammenbrachen. 25 Jahre, das ist viel Zeit, aber für manche fühlt sich dieser Tag und die Erinnerung daran bis heute sehr real an, als wäre es vor kurzem erst geschehen. Nicht nur für die unmittelbaren Opfer und ihre Angehörigen, sondern auch für diejenigen, die danach als Fahnder etwa unter Druck standen, weitere Anschläge zu verhindern. Aber auch für alle, die durch diese Fahndung ins Visier geraten und sich bis heute ausgegrenzt und skeptisch beäugt fühlen.
8: Er ist längst im Ruhestand, doch trotzdem bewegt die Erinnerung an den 11. September den ehemaligen Hamburger Polizeibeamten Andreas Lohmeier bis heute. Er hat viele Erinnerungsstücke von damals aufgehoben. Auch 25 Jahre später berühren sie ihn noch, wenn er sie hervorholt. Seine Frau erkenne dann den Gesichtsausdruck von damals, sagt er.
9: Die Gesichtszüge waren ständig angespannt und immer hart. Und wenn ich aus der Bahnstation gekommen bin, hat meine Frau oft gesagt, du siehst aus, als würdest du gleich jemanden töten wollen. Weil das Gesicht halt immer angespannt und immer ernst war.
8: Das Lachen sei ihm über Monate vergangen. Der Druck war groß für die Fahnder, die weitere Attentate auch in Deutschland verhindern wollten.
9: Und das ist ja nicht so, dass das jetzt irgendwie verschwunden wäre. Das gibt's als Bedrohung ja nach wie vor.
8: Das Attentat am Rande des Berliner Christopher Street Days in diesem Sommer zum Beispiel wühlt vieles in ihm wieder auf. Doch nicht nur bei den Fahndern von damals wecken neue Terroranschläge Erinnerungen an den 11. September. Auch bei denjenigen, die sich seit diesem Tag als Sündenbock fühlen, wie die Bremer Juristin Homaira Hakimi. Sie floh mit ihrer Familie lange vor dem 11. September aus Afghanistan, erlebte dann in den Monaten nach dem Attentat die misstrauischen Fragen und Blicke ihrer Mitmenschen in Deutschland. Hakimi zieht einen Bogen. Vom 11. September 2001 bis heute. Ihre Welt in Deutschland hat sich nach dem 11. September verändert.
10: Das hat einen Nährboden für Rassismus geschaffen. Das hat diese Diskriminierung quasi eine hat salonfähig gemacht. Es war auch völlig in Ordnung und völlig legitim zu sagen, ach ja, immer die Ausländer, ne? Und du bist zwar integriert, du bist angekommen, aber die anderen von euch. Und es war völlig in Ordnung, sowas zu sagen.
8: Dass ein Bundeskanzler von Problemen im Stadtbild spricht, dass auf Sylt rassistische Parolen gegrölt werden, dass die AfD den Begriff Remigration salonfähig macht. All das macht Homaira Hakimi und ihrer Familie heute Angst.
10: Als diese Remigrationsgeschichte anfing, Da hatte ich ein sehr einschneidendes Erlebnis mit meinen Eltern. Mein Vater fragte mich, muss man denn jetzt noch mal fliehen? Das hat mich zutiefst verletzt, die Frage.
8: Diese Gedanken über einen Plan B, über eine erneute Flucht, diesmal aus Deutschland, die macht sich auch der Hamburger Apotheker Obeid Zeit.
11: Was sehr, sehr traurig ist, finde ich, weil ich meine, wir sind ein Teil der Gesellschaft und wenn wir als ein Teil der Gesellschaft und ich betrachte wirklich unsere Familie auch wirklich als ein Teil der Säule dieser Gesellschaft und wenn wir schon darüber nachdenken, irgendwann mal das Land zu verlassen zu müssen, was sollen die machen, die jetzt gerade hier angekommen sind und wirklich auf eine bessere Zukunft hoffen?
8: Said war als Kind aus Afghanistan geflüchtet, hat sich hier in Hamburg etwas aufgebaut. Nach dem 11. September bekam er Besuch von der Polizei, wurde befragt. Bis heute muss er noch manchmal an diese Befragung damals denken. An dieses Gefühl, plötzlich verdächtig zu sein.
2: Der 11. September 2001, die Anschläge in den USA und die Folgen auch für die deutsche Gesellschaft. Über all das hat Konstanze Nastarowicz berichtet. Wir haben das Ganze auch zum Thema gehabt heute Morgen und noch heute Vormittag. Wir haben es genannt hier bei hr-info 25 Jahre 9/11, wie ein Tag die Welt verändert.
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2: In Dallas im US-Bundesstaat Texas, da ist jetzt der erste Parteitag der Republikaner vor den Zwischenwahlen in den USA zu Ende gegangen. Normalerweise finden dort solche Parteitage nur für Präsidentschaftswahlen statt. Jetzt also auch vor der Abstimmung zum Parlament, zum Kongress im kommenden November. Die Veranstaltung endete in gelöster Stimmung, doch die heiße Phase des Wahlkampfs, die ist nun endgültig eingeläutet. Was hat dieser Parteitag über die Strategie der Republikaner gezeigt und welche Probleme liegen knapp 2 Monate vor den wichtigen sogenannten Midterms vor der Präsidentenpartei? US-Vizepräsident J.D. Vance jedenfalls vermittelte einen optimistischen Eindruck.
12: J.D. Rufe für den Mann, der als Hauptredner des Abschlussabends angekündigt war, Vizepräsident J.D. Vance. Stellenweise schien seine Rede eine Bewerbungsrede für die Präsidentschaftskandidatur der Republikaner 2028 zu werden. Als ein Gegendemonstrant eine mexikanische Flagge hochhielt, rief Vance in Trump-ähnlicher Schärfe:
13: "Well, my friend, if you love Mexico so much, get your ass over there, I'll buy you the plane ticket."
12: Mein Freund, wenn du Mexiko so liebst, bewege deinen Hintern dort rüber, kauf dir ein Flugticket. Dann betonte Vance, erstmal gehe es um die Kongress-Zwischenwahlen diesen November. Danach werde man sich um die nächsten Schritte kümmern. Das Finale des Parteitags überließ Vance dem Mann, der noch die unumstrittene Nummer 1 der Republikaner ist. Präsident Donald Trump war es, der diesen Parteitag unbedingt wollte, um sich selbst zum Mittelpunkt der Kongress-Zwischenwahlen zu machen, obwohl Trump gar nicht auf dem Wahlzettel steht.
14: You've got to pretend I'm on the ticket. I'm on the ticket. I'm on the ticket.
12: Ihr müsst so tun, als sei ich auf dem Wahlzettel. Ich bin auf dem Zettel. Ich bin auf dem Zettel, beschwor Trump seine Anhänger und rief immer wieder: Geht wählen. Und der Präsident wiederholte sein Versprechen vom Vorabend: $5,000 für jeden erwachsenen Bürger im Land, wenn die Republikaner Anfang November erneut das Repräsentantenhaus und den Senat gewinnen.
14: $5,000 for every adult citizen in our country.
12: Diese $5,000-Ankündigung war zum Hauptthema des Parteitags geworden. Ein ernst gemeintes Versprechen? Kaum, sagt Rick Hazen, Wahlrechtsexperte an der Universität von Kalifornien in Los Angeles. Es steht gar nicht in Trumps Macht, das alleine zu tun. Er braucht dazu den Kongress. Politiker machen diese Art von Versprechen ständig. Es ist Teil der Wahlkampfrhetorik, so der Juraprofessor im Fernsehsender PBS. Was bleibt nach diesem Parteitag, der eher eine Trump-Show war, mit Blick auf die Kongress-Zwischenwahlen Anfang November? Bisher sprechen die Umfragewerte gegen die Republikaner. Ein Machtwechsel zurück zu den Demokraten, zumindest im Repräsentantenhaus, scheint wahrscheinlich. Dabei bleibt es, sagt der Meinungsforscher Frank Luntz.
15: They look at their food prices and they wonder why they've gone up. They look at gas prices and they wonder, are they going to be able to fill their tanks?
12: Die Leute schauen auf die Lebensmittelpreise und fragen sich, warum sie gestiegen sind. Sie schauen auf die Benzinpreise und fragen sich, ob sie ihren Tank voll machen können. So Luntz im Radiosender NPR. Beim Parteitag in Dallas allerdings gab es sie nach wie vor, die überzeugten Trump-Anhänger wie den Texaner Jack, der nur seinen Vornamen nennen will. Er sagt zu Trumps Amtsführung:
16: "Absolutely phenomenal. I mean, obviously we have the war with Iran."
12: Absolut phänomenal. Gut, wir haben den Iran-Krieg, den wir zu Ende bringen müssen. Aber was den Aktienmarkt angeht, wenn du da seinen Empfehlungen folgst, kannst du Geld verdienen. Und das ist mir gelungen, so der 22-Jährige. Die deutlich ältere Diane Papering will Republikaner wählen bei den Zwischenwahlen. Ich glaube an Präsident Trump. Er tut, was er sagt. Er redet Klartext.
2: Der Parteitag der Republikaner vor den Kongresswahlen in den USA im November ist jetzt in Dallas zu Ende gegangen. In welcher Atmosphäre und mit welchen Aussichten? Darüber hat Ralf Borchardt, unser Korrespondent dort, berichtet.
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2: Ich habe mal eine kurze Frage an Sie. Wann haben Sie das letzte Mal einen Spatz gesehen? Vielleicht gestern Nachmittag noch, als einer dieser kleinen braunen Vögelchen in einem Café die Krümel aufgepickt hat und dabei sogar ganz nah an sie herangehüpft ist. Ja, man denkt ja womöglich, Spatzen sitzen irgendwie an jeder Ecke und es gibt jede Menge davon. Dem ist aber nicht so. Nicht mehr, muss man sagen. Denn es gibt hier bei uns in Deutschland tatsächlich immer weniger Spatzen. Woran das liegt und ob sich das auch mal wieder ändern könnte, darüber habe ich vorhin mit Bernd Petri gesprochen. Er ist Ornithologe beim NABU Hessen, der Organisation Naturschutzbund also. Und ich habe ihn zunächst gefragt, auch wenn der Eindruck vielleicht täuscht, es gibt wirklich immer weniger Spatzen. Woran machen Sie das fest?
17: Es ist tatsächlich so, dass wir feststellen bei allen unseren Mitmachaktionen, Stunde der Gartenvögel, Stunde der Wintervögel und auch die sonstigen Erfassungen, Spatzen werden weniger. Der Hausspatz, der zwar nach wie vor so mit der häufigste Vogel ist, der hat in den letzten 200 Jahren und zumal vor allen Dingen in den letzten 50 Jahren rasant abgenommen am Bestand. Und das liegt ganz wesentlich daran, dass wir Menschen so super ordentlich geworden sind und einfach nicht mehr so viel Getreidereste auf den Feldfluren bleiben, auf den landwirtschaftlichen Höfen gibt es nicht mehr viel zu finden, sodass die letzten Asyle oftmals dann diese Restaurants sind mit Außengastronomie in den Städten.
2: Und deswegen hat man den Eindruck vielleicht, wenn man in so einem Restaurant sitzt, dass es dann doch viele von diesen Vögeln gibt, weil die dann unter Umständen ja auch ganz nah rankommen, ne? Und da ihr Essen picken und so weiter.
17: Also da gucken sie halt einfach, was fällt ab, was wird nicht schnell weggeräumt und so weiter. Ja. Aber es ist wirklich so, dass es Räume gibt und Orte gibt, die mehr oder weniger schon spatzenfrei sind. Konnte man sich früher gar nicht vorstellen. Mhm. Im 19. Jahrhundert gab es sogar eine Spatzensteuer. Da musste man 20 Spatzenköpfe abliefern, also tote Spatzen, man hat die vergiftet, man hat sie verfolgt, war wie so eine Art Landplage, also weil der Spatz ein Nahrungskonkurrent war, kann sich heute keiner vorstellen, der irgendwo essen geht.
2: Was Sie so alles wissen, unfassbar. Herr Petri, ist das eigentlich auch ein Phänomen, was nur in Großstädten auftritt oder ist es Problem auch auf dem Land anzutreffen?
17: Es ist auch auf dem Land, aber wir können gerade mal in Hessen auch sehen, dass es ein Nord-Süd-Gefälle gibt bei den Spatzen. Wir stellen immer wieder fest bei den Erfassungen, dass zum Beispiel in Kassel sehr viel mehr Spatzen vorkommen als zum Beispiel in Darmstadt. Doppelt so viele werden da in Kassel gezählt und erfasst als in Darmstadt. Ja. Wiesbaden ist ziemlich spatzenfrei. Die haben zwar diese ganzen bunten Neubürger, also wie die Halsbandsittiche, Nilgans und so weiter und so fort, aber so gut wie keine Spatzen, ja. Und das ist auch in den Landkreisen so, das Waldeck-Frankenberg, Schwalm-Eder, da gibt es verhältnismäßig viel mehr Spatzen als zum Beispiel in meinem Heimatlandkreis Groß-Gerau und ganz wenig Spatzen im Verhältnis gibt es im Main-Taunus-Kreis.
2: Und müssen wir uns eigentlich Sorgen machen, wenn es einen so häufigen Vogel wie den Spatz immer seltener gibt bei uns? Und welche Bedeutung für die Natur haben eigentlich diese Vögel?
17: Ja, der Spatz ist sozusagen eigentlich allgegenwärtig, ein klassischer Kulturfolger. Seit 10.000 Jahren folgt er den Menschen überall hin. Er ist praktisch jetzt auf den Inseln vor der Antarktis schon gelandet. Er ist mit Flugzeugen gereist, mit Schiffen gereist. So, und jetzt auf einmal ist er gerade in Europa in einem enormen Rückgang begriffen. Und das muss uns Sorge machen, zumal er eigentlich an der Spitze steht dieser vielen Vogelarten, die immer weniger werden. Wir haben, das muss man sich mal vorstellen, seit 1800 rund 80% der Vogelindividuen verloren und das zuletzt in 50 Jahren ganz, ganz rasant, rund 60% an Vogelindividuen. Also es fliegen heute sehr viel weniger Vögel durch Hessen und durch Deutschland, durch Europa, als das eben noch vor längerer Zeit der Fall war.
2: Tja, und jetzt kommen wir zu der wichtigen Frage, kann sich das auch wieder ändern und was können wir Menschen tun, damit sich das ändert? Ist das überhaupt möglich und denkbar?
17: Ja, natürlich. Also auf jeden Fall nicht mehr so viel aufräumen, auch wirklich die Natur Natur sein lassen, nicht alles pflastern, einfach auch in der Landbewirtschaftung mehr Vielfalt zulassen. Es gibt keine Unkräuter, was für uns oft als Unkraut bezeichnet wird, ist für den Spatz tatsächlich das überlebenswichtige Futter. Und wir können ja so viel beobachten beim Spatz. Die haben ein so intensives Fortpflanzungsverhalten, haben vor unseren Augen auch ihr Sexleben. Sie sind monogam. Sie führen eine Ein-Ehe, das soll uns ja oftmals auch sozusagen sagen, ja, guck mal, tolles Vorbild. Wir können so viel Schönes beobachten mit dem Spatz und mit allen anderen Vögeln um uns herum. Also deswegen können wir was tun mit unseren Gärten, damit, wie wir unsere Umwelt gestalten, Wasser zurückhalten, so viele Möglichkeiten, ja. Und natürlich macht es ja im Winter auch Spaß, geht ja irgendwann dann auch wieder los, dass man dann eben auch diesen Singvögeln um einen herum auch Futter anbietet.
2: Also vom Spatz lernen heißt gutes Leben lernen, auch für uns Menschen.
17: Jawohl, auf jeden Fall ist das so. Der Spatz führt uns vor Augen, wie einfach und schön das Leben sein kann.
2: Aber es gibt halt immer weniger Spatzen hierzulande. Warum das so ist und ob sich das vielleicht auch mal wieder ändert, darüber habe ich mit dem Ornithologen Bernd Petri gesprochen vom NABU Hessen.
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2: Es fing so schlecht an, aber es ging dann so gut weiter. Die Rede ist vom deutschen Basketball-Nationalteam der Frauen und der derzeit in Berlin stattfindenden Weltmeisterschaft. Das Auftaktspiel, das ging ja gleich verloren gegen Spanien, da gab es gar keine Chance. Aber dann folgten nur noch Siege, zuletzt gestern im Viertelfinale gegen Belgien, die amtierenden Europameisterinnen. Und das war dann auch noch sehr deutlich. Und nun stehen die Basketballfrauen im Halbfinale schon. Eine Medaille ist also zum Greifen nah. Und all das auch, weil es manchmal eben doch auf die Größe ankommt.
18: Es sind große Spielerinnen, die große Spiele entscheiden. Und Leonie Fiebig ging in diesem Viertelfinale voran. Nachdem ihr Wurf zuletzt nicht fallen wollte, erzielte sie die ersten deutschen Punkte per Dreier und schrie die Erleichterung heraus.
19: So laut geschrien, mir wurde kurz schwindelig, muss ich ehrlich sagen. Aber ich wusste, dass mein Team mich heute braucht. Und dass der erste dann direkt fällt, war einfach ja, sehr, sehr, sehr, sehr gut für das Selbstbewusstsein.
18: Es war die Initialzündung für die gesamte Mannschaft. Defensiv giftig und aufmerksam, offensiv geduldig und mit Selbstbewusstsein. Die deutschen Basketballerinnen um Kapitän Marie Gülich zeigten ihre mit Abstand beste Leistung.
20: Jetzt, finde ich, sieht man, dass wir wirklich ein Team sind, dass wir funktionieren, dass wir aufs Spielfeld kommen und wissen, was wir zu tun haben. Und das ist ein Riesenunterschied. Und deswegen würde ich schon sagen, so langsam haben wir unseren Rhythmus. Ja.
18: Vor allem Leonie Fiebig, die am Ende mit 17 Zählern beste deutsche Korbjägerin war, hat offensiv endlich ihren Rhythmus gefunden. Insgesamt punkteten 6 Spielerinnen zweistellig, ein Ausdruck der starken mannschaftlichen Geschlossenheit.
19: Es geht auch nicht nur um Punkte. Ich glaube, man hat ganz krass gesehen, dass die Hinara, ich, Lex, als wir draußen waren, hat das Team übernommen. Wir haben verteidigt wie die Löwen. Ja, es geht einfach ganz viele Komplimente an mein ganzes Team.
18: Ein Team, das zuletzt an der Schwelle zur Weltspitze stand, dem aber ein Sieg gegen ein Top-Team in einem K.O.-Spiel fehlte. Nach dem 93-74 ist Deutschland nun unter den Top 4 der Welt, wo Luisa Geiselsöder und Co. immer hin wollten.
21: Wir wollten eine EM gewinnen, wir wollen eine WM gewinnen, wir wollen Olympia. Also wir haben diese Ziele und ich glaube, so diese ganzen extra Stunden in der Halle, jedes Mal den Sommer dafür aufzuopfern, das mit allen erleben zu können und das mit allen teilen zu können, ist einfach sehr, sehr besonders. Und es ist der Lohn, ja.
18: Nun geht es um eine Medaille und da macht Leonie Fiebig eine Ansage.
19: Wir sind nicht zu unterschätzen, wir sind kein Underdog mehr. Und alle haben uns jetzt auf dem Visier, mit uns nicht zu spaßen.
18: Im Halbfinale wartet Frankreich, die nächste große Herausforderung, bei der es eine besondere Leistung vom gesamten deutschen Team braucht.
2: Also, sehr schön, die deutschen Basketballfrauen, die stehen nach dem Sieg gegen Belgien, immerhin Europameisterinnen, nun schon im Halbfinale der Weltmeisterschaft, die ja derzeit in Berlin, in 2 Hallen in Berlin läuft. Und sie spielen morgen, wie wir gehört haben, gegen Frankreich um den Einzug ins Endspiel. Jakob Rüger war das, er hat uns diese sehr erfreuliche Geschichte erzählt.
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4: 9.30 Uhr. Firmenpleiten steigen auf höchsten Stand seit 2013. USA gedenken der Opfer des 11. September. Haushaltsdebatte im Bundestag geht weiter. Das Wetter Sonne und Wolken meist trocken, 18 bis 24 Grad. Mein Name ist Katrin Austermann. Die Zahl der Firmenpleiten ist im Juni wieder deutlich angestiegen. Das Statistische Bundesamt meldet ein Plus von über 15% auf rund 2.300. Damit hat sich die leichte Entspannung vom Mai nicht fortgesetzt. Im gesamten ersten Halbjahr sind mit fast 13.000 Insolvenzen so viele registriert worden wie seit 2013 nicht mehr. Die Gläubiger wollten von den Firmen rund 18,5 Milliarden Euro. Ein deutliches Minus im Vergleich zum Vorjahreszeitraum. Mit einer Gedenkfeier in New York wird heute in den USA an die Terroranschläge vor 25 Jahren erinnert. Knapp 3000 Menschen waren am 11. September 2001 getötet worden. Terroristen des islamistischen Netzwerks Al-Qaida hatten 4 Flugzeuge entführt und unter anderem in die Türme des World Trade Centers gesteuert. ARD-Korrespondent Martin Ganselmeier.
5: Schon in den vergangenen Nächten strahlten 2 gewaltige Lichtsäulen in den Nachthimmel über Manhattan. Genau dort, wo früher das World Trade Center stand. Knapp 3000 Lichtdrohnen, eine für jedes Opfer der Terroranschläge, ließen die beiden Türme wieder auferstehen. Während US-Präsident Donald Trump in Washington bleibt und eine Rede am Pentagon hält, kommen alle noch lebenden Ex-Präsidenten zur zentralen Gedenkfeier mit den Opferangehörigen zum 9-11-Mahnmal in Manhattan.
4: Im Bundestag beenden die Abgeordneten heute ihre Haushaltsberatungen. Im Mittelpunkt steht der größte Einzeletat, der von Arbeits- und Sozialministerin Baas. Dafür sind im kommenden Jahr mehr als 201 Milliarden Euro vorgesehen, davon über 145 Milliarden für Rentenversicherung und Grundsicherung. Auch der Etat von Bundesforschungsministerin Baer steht zur Debatte. Nach dem schlechten Abschneiden deutscher Schüler bei der neuen PISA-Studie zieht Rheinland-Pfalz erste Konsequenzen. Ministerpräsident Schnieder hat Tests für 4,5-Jährige angekündigt. Er sagte dem Redaktionsnetzwerk Deutschland, aktuell seien viele Kinder bei der Einschulung nicht schulreif. Sie müssten Deutsch sprechen können und andere Fähigkeiten beherrschen. Entscheidend sei die frühkindliche Bildung. Nach einem schweren Busunglück in der Schweiz ist nach wie vor unklar, wie viele Menschen gestorben sind und verletzt wurden. Die zuständigen Behörden sprechen bisher von mehreren Toten und Verletzten. In dem Bus aus den Niederlanden hätten sich insgesamt 48 Menschen befunden. Das Fahrzeug war demnach gestern im Kanton Graubünden von einer Landstraße abgekommen, gegen eine Leitplanke geprallt und auf die Seite gekippt. Die Hitze des Sommers hat viele Schäden an Straßen in Hessen verursacht. Wie eine Umfrage der deutschen Presseagentur dpa ergeben hat, sind Autobahnen davon stärker betroffen als andere Straßen. HR-Reporter Tobias Weiler-Mattes.
6: Grund dafür, über Autobahnen rollen mehr und vor allem schwerere Fahrzeuge. Laut der zuständigen Autobahn GmbH hat es 4 größere Hitzeschäden an hessischen Autobahnen gegeben. Und zwar auf der A3, der A66, der A67 und der A643. Einige kleinere Schäden gab es laut der dpa-Umfrage auf Landstraßen in Frankfurt und in Fulda. Die meisten Probleme seien behoben. Wie viel Geld dafür ausgegeben wurde, ist nicht bekannt.
4: Im südhessischen Bensheim wird heute zum 26. Mal der Karl-Kübel-Preis vergeben. Der Preis steht für außergewöhnliches Engagement für Kinder und Familien. Preisträgerin ist in diesem Jahr die kenianische Sozial- und Umweltaktivistin Wanjira Maathai. HR-Reporterin Anna Vogel.
7: Laut der Jury der Karl-Kübel-Stiftung setzt sich Wanjira Maathai in herausragender Weise für Kinder, Jugendliche und Familien ein, vermittelt Werte wie Nachhaltigkeit und Demokratie und leitet zur Selbsthilfe an. Die feierliche Preisverleihung ist am Mittag im Musiktheater Rex geplant. Der Karl-Kübel-Preis ist mit 25.000 Euro dotiert. Bisherige Preisträger sind unter anderem Königin Silvia von Schweden, Philipp Lahm und Peter Maffay.
8: Das waren die Nachrichten. Das Wetter. Sonnenschein und Wolken wechseln sich heute ab. Es bleibt meist trocken. Nur im Nordwesten regnet es auch etwas. 18 bis 24 Grad. In der Nacht dann mal bewölkt, mal aufgelockert. Es kühlt ab auf 13 bis 8 Grad. Morgen mal sonnig, mal bewölkt. 19 bis 26 Grad. Die weiteren Aussichten. Am Sonntag viele Wolken, ab und zu auch Regen bis 24 Grad. Und am Montag bleibt es wechselhaft, maximal 25 Grad. Die Zeit 9.35 Uhr.
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8: Mit einer Meldung Vorsicht bitte auf der A5 Kassel Richtung Frankfurt zwischen dem Hattenbacher Dreieck und Alsfelder Ost. Dort liegt eine Schaufel, und zwar auf dem mittleren Fahrstreifen.
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2: Schönen guten Tag und vielen Dank, dass Sie mit dabei sind. Es war eine denkwürdige Woche im deutschen Parlament in Berlin. Eine Woche, die heute mit einer Debatte zum größten Einzeletat der Bundesregierung zu Ende geht. Es ist mit Abstand der größte Etat, muss man dazu sagen. Auf der Tagesordnung heute also die Finanzen für den Bereich Arbeit und Soziales. Rund 200 Milliarden Euro sind hier im kommenden Jahr eingeplant. Bundesministerin Bärbel Baas von der SPD, die hat aber trotzdem nur wenig Handlungsspielraum. Denn das Geld wird vor allem für die Zuschüsse zur Rentenkasse und für die neue Grundsicherung benötigt. Der Reformdruck ist groß, der Druck auf Baas ebenfalls. Aus Berlin, Dagmar Pepping.
9: Bärbel Baas haut so leicht nichts um. Schlechte Umfragewerte für die SPD im Bund, schwache Ergebnisse bei Landtagswahlen zuletzt in Sachsen-Anhalt, dazu eine sehr unbeliebte schwarz-rote Bundesregierung. Die Arbeits- und Sozialministerin und SPD-Chefin duckt sich trotz der schlechten Lage nicht weg.
10: Alle gucken mich an, dann mache ich das zuerst.
9: Baas am Tag nach der Schockwahl in Sachsen-Anhalt, nachdem ihr und ihrem Co-Vorsitzenden Lars Klingbeil die Frage gestellt worden war, ob sie noch an eine Wende für die Koalition mit CDU-Kanzler Merz glauben. Ihre Antwort: Ein Weiter-so kann es nicht geben.
10: Wir haben uns für Reformen entschieden, weil sie notwendig sind, damit unsere sozialen Sicherungssysteme auch in Zukunft bestehen können und die Wirtschaft wieder in Schwung kommt. Aber wir dürfen die Sozialreformen nicht gegen die Menschen machen.
9: Was heißt das konkret für das Regierungshandeln in den kommenden Monaten? Fühlen sich die Sozialdemokraten noch gebunden an die 33 Vorschläge der Rentenkommission? Vorschläge, die Baas bei der Vorstellung noch als Gesamtkunstwerk bezeichnet hatte. Pascal Reddig, der für die CDU in der Rentenkommission mitgearbeitet hat, warnt davor, die Reformen in Frage zu stellen.
11: Bei der Rente ist es so, dass die Beiträge, wenn wir jetzt nichts tun, immer weiter steigen würden, das Rentenniveau sinken. Wir wollen es umkehren mit der Rentenkommission, haben wir einen Vorschlag gemacht, wie wir es vor allem schaffen können, dass das Rentenniveau wieder steigt, gerade mit der Kapitalrente, wie die Menschen besser absichern und es auch wieder eine gute Perspektive in der Rentenpolitik gibt.
9: Bereits jetzt überweist der Bund jedes Jahr riesige Summen an die Rentenversicherung, um das System zu stabilisieren. 132 Milliarden Euro sind dafür im Etat vorgesehen. 5 Milliarden mehr als im Jahr zuvor. Nächstgrößter Haushaltsposten, die Ausgaben für die Grundsicherung, das ehemalige Bürgergeld mit fast 51 Milliarden Euro. Fast so viel wie 2026. Deutlich nach oben gehen die Zuschüsse für die Bundesagentur für Arbeit. Eine Folge der steigenden Arbeitslosigkeit im Land. Rente, Grundsicherung, Arbeitsmarkt, alles dicke Brocken auf dem Tisch von Bärbel Baas. Der dickste, die Zukunft der Rente. Im Herbst soll die Arbeits- und Sozialministerin erste Gesetzentwürfe vorlegen. Kritiker aus Reihen der Union werfen Baas vor, sie lasse sich, nicht nur bei diesem Thema, viel Zeit. Baas und ihre SPD wollen mit der Union vor allem noch mal über die abschlagsfreie Rente nach 45 Beitragsjahren sprechen. Im Volksmund Kurzrente mit 63 genannt. Die Rentenkommission hatte deren Abschaffung vorgeschlagen. Baas will Planungssicherheit für kommende Rentnerjahrgänge.
10: Wir müssen uns aber natürlich damit auseinandersetzen, wie wir das gestalten wollen. Und ich bin meinerseits gesprächsbereit und ich fordere das an den Stellen, die ich jetzt gerade genannt habe, auch ein, um den Menschen Sicherheit zu geben.
9: Eines ist sicher. Bärbel Baas muss liefern. Vor allem für die eigenen Leute in der SPD. Denn Baas ist als Parteichefin nicht mehr unumstritten. Genau wie ihr Co-Vorsitzender, Finanzminister Lars Klingbeil. Über das Ministerium von Baas ist unter Sozialdemokraten zu hören, aus dem Haus mit seinem großen Apparat komme wenig. Spaß, verwalte vor allem. Sollten auch die Landtagswahlen in Mecklenburg-Vorpommern und Berlin enttäuschende Ergebnisse für die SPD bringen, könnte sich der Unmut über beide, Baas und Klingbeil, entladen.
2: Dagmar Pepping über die heute im Bundestag auf der Tagesordnung stehende Debatte zum Etat im Bereich Arbeit und Soziales und den Druck, dem Bundesarbeitsministerin Bärbel Baas ausgesetzt ist.
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2: Höchste Sicherheitsstufe in der Hauptstadt. Der Präsident der Arabischen Emirate kam nämlich zu seinem ersten Staatsbesuch nach Deutschland. Und auf dem Programm in Berlin standen unter anderem ein Treffen mit Bundeskanzler Friedrich Merz, ein Besuch der neuen Wache in Berlin und ein Staatsbankett beim Bundespräsidenten bei Frank-Walter Steinmeier. Gesprächsthemen gab es viele. Deutschland und der Golfstaat wollen unter anderem ihre wirtschaftliche Zusammenarbeit ausbauen. Doch es sind auch kritische Töne, die diesen Besuch begleiten. Nicole Markwald berichtet.
12: Der erste Staatsbesuch in Deutschland begann für den Präsidenten der Vereinigten Arabischen Emirate zünftig. Frank-Walter Steinmeier empfing seinen Gast mit militärischen Ehren in der Berliner Villa Borsig. Am Abend gab der Bundespräsident ein Staatsbankett. Und dazwischen viele Gespräche und viele Vereinbarungen. Bundeskanzler Friedrich Merz hatte Scheich Mohammed bin Zayed Al Nahyan bereits im Februar bei einem Kurztrip in die Golfregion kennengelernt.
13: Die Vereinigten Arabischen Emirate sind ein wichtiger und sehr wertvoller Partner für die Bundesrepublik Deutschland.
12: Was macht die Emirate wertvoll für Deutschland? Sie wollen 40 Milliarden Euro hier investieren. Unter anderem in den Bereichen künstliche Intelligenz und Energie. Danach befragen konnte man Merz und seinen Gast nicht. Anders als üblich gab es keine Pressekonferenz. Stattdessen fand im Kanzleramt eine sogenannte Zeremonie zum Austausch von Abkommen statt. Vor dem Bundeskanzler und dem Präsidenten der Emirate wechselten Mappen, ihre Besitzer wurden Hände geschüttelt.
14: Wir kommen zum Austausch der vereinbarten Niederschrift über die Anpassung der Verkehrsrechte für die Luftfahrtunternehmen der Vereinigten Arabischen Emirate.
12: Man einigte sich auf Investitionen in Rechenzentren, auf eine Zusammenarbeit im Bereich Informationssysteme, auf die Einrichtung eines strategischen Dialogformats. Dort sollen die Kooperationen gelenkt werden. In den Bereichen Sicherheit, Verteidigung, Energie und Klima, aber auch Kultur und Transport. So soll die Airline Emirates künftig eine weitere Stadt in Deutschland anfliegen dürfen. Es wäre die fünfte. Wirtschaftsministerin Katharina Reiche, CDU, brachte Vertreter beider Länder aus den Branchen Rüstungs- und Verteidigungstechnologien zusammen. Anschließend verwies sie auf das Potenzial der Zusammenarbeit.
15: Die deutsche Industrie ist technologisch führend, insbesondere im Bereich der Luftverteidigung, Luftsicherheit und dem Räumen von Seeminen. Mit anderen Worten, deutsche Unternehmen der Sicherheits- und Verteidigungsindustrie haben die Technologie, die Expertise und auch die industriellen Fähigkeiten, einen substanziellen Beitrag für die Sicherheit der Vereinigten Arabischen Emirate zu leisten.
12: Gleichzeitig wurde am Berliner Hauptbahnhof in der Nähe des streng abgeriegelten Regierungsviertels ein Banner entrollt. Merz stand da in roten Buchstaben, keine Deals mit Kriegstreibern im Sudan. Es war Teil einer Kundgebung der Gesellschaft für bedrohte Völker. Laut Vereinten Nationen unterstützen die Vereinigten Arabischen Emirate die RSF-Miliz im Sudan mit Waffen und Söldnern. In dem afrikanischen Staat kämpfen seit 3 Jahren die Miliz und die reguläre Armee um die Macht. Millionen Menschen sind deshalb auf der Flucht. Die Bundesregierung dürfe zu der Rolle der Vereinigten Arabischen Emirate im Sudan nicht schweigen, fordert die Partei Die Linke. Dazu die Politikwissenschaftlerin Bente Scheller.
16: Und da stellt sich die Frage, steht auf dem Sprechzettel der Bundesregierung auch die Lage im Sudan oder in Libyen, wo die Vereinigten Arabischen Emirate immer wieder Rebellengruppen unterstützt haben?
12: Laut Mitteilung aus dem Kanzleramt wurde neben der Lage in der Ukraine, Israel, dem Iran auch die Situation im Sudan besprochen. Beide Staatschefs verurteilen Angriffe auf Zivilisten, heißt es.
2: Ein Bericht von Nicole Markwald war das über den Besuch des Präsidenten der Arabischen Emirate in Deutschland, die Themen, die da miteinander besprochen wurden und auch über die Kritik, die an diesem Staatsbesuch geäußert wurde.
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2: Der 11. September 2001, das war ein einschneidendes Datum und ein entscheidendes Ereignis für die weltweite Luftfahrt. Infolge der Anschläge in den USA brach der Verkehr ein. Er erholte sich zwar deutlich schneller als etwa nach Corona, Aber die Auswirkungen sind dennoch bis heute noch zu spüren. Und zwar dann, wenn es um die Sicherheit geht. Und das gilt natürlich auch für den Frankfurter Flughafen. Roman Warschauer berichtet.
17: Die Sicherheitskontrolle von Passagieren und ihrem Handgepäck, das gehört ganz selbstverständlich zum Fliegen dazu. Das war schon vor dem 11. September 2001 so. Doch die Kontrollen haben sich nach den Anschlägen verändert. Mati Shanmuganathan war vor 25 Jahren als Luftsicherheitsassistent dabei, als in Frankfurt direkt nach den Anschlägen Sonderkontrollstellen eingerichtet wurden.
18: Da hat man jede Rasierklinge weggenommen, jeden Nagelknipser. Man hat manuell kontrolliert mit der Hand. Und das war schon ein riesen Aufwand.
17: Die Vorgehensweise der Attentäter führte zu einem Umdenken bei den Sicherheitsbehörden, sagt Michael Kraft, Sprecher der Bundespolizei am Frankfurter Flughafen.
19: Der 11. September war da eine Zäsur im Rahmen der Luftsicherheit. Vorher konnte sich einfach keiner vorstellen, dass jemals ein Flugzeug als Waffe verwendet wird. Und ab dem 11. September war das natürlich anders.
17: Und so kam es dazu, dass seitdem ganz genau hingeschaut wird und vieles, was potenziell als Waffe verwendet werden kann, aus dem Gepäck geholt wird. Peter Gerber, damals bei der Lufthansa, heute Chef der Frankfurter Fluggesellschaft Condor, spricht ebenfalls von einer Zäsur.
20: Also ich glaube, wenn man das poetisch ausdrückt, damit hatte der Luftverkehr endgültig seine Unschuld verloren. Es gab die Landshut-Geschichte, es gab Lockerbie, und das ist so für mich so der dritte Schritt im Kopf, der sozusagen Luftverkehr wirklich zu einer sehr ernsthaften Angelegenheit gemacht hat, wo die Träume eigentlich eher hinten anstehen.
17: Heute wird nicht mehr jede Nagelfeile aus dem Gepäck geholt, aber weitere Anschlagsversuche nach dem 11. September haben dazu geführt, dass etwa die bekannten Beschränkungen bei Flüssigkeiten eingeführt wurden oder bei den Schuhen ganz genau hingeschaut wird. Um trotz steigender Passagierzahlen da noch mithalten zu können, hilft jetzt die Technik, erklärt Mati Shanmuganathan, der heute Stationsleiter bei einem Sicherheitsdienstleister am Flughafen ist.
18: Damals hatte man einen Farbmonitor, einen Schwarz-Weiß-Monitor, um Gepäckstücke auszuwerten. Heute hat man CT-Anlagen, mit denen man auch in 3D-Variationen, Formationen drehen kann, wenden kann und so weiter und so fort. Da ist eine KI unter anderem mit integriert bei den ein oder anderen Gerätschaften. Also da haben wir schon die modernste Technik am Flughafen und früher war das alles manuell.
17: Die neue CT-Technik in Frankfurt soll die Kontrollen schneller machen und gleichzeitig für den Passagier komfortabler. Die komplizierten Regeln für Flüssigkeiten entfallen. Laptops oder Tablets können im Gepäck bleiben. Gleichzeitig soll und darf es bei der Sicherheit keine Abstriche geben. Rund 100 Sicherheitskontrollen Spuren gibt es am Flughafen. Mehr als die Hälfte ist bereits auf die neue Technik umgerüstet. 25 Jahre nach den Anschlägen vom 11. September werden auch heute zehntausende Passagiere ganz selbstverständlich in Frankfurt in ein Flugzeug einsteigen, auch wenn die Nachwirkungen bis heute zu spüren sind.
2: Roman Warschauer über die Auswirkungen des 11. September 2001 auf die weltweite Luftfahrt bis heute und wie es zum Beispiel mit der Sicherheit auch am Flughafen in Frankfurt aussieht.
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2: Der Angriffskrieg Russlands gegen die Ukraine, der dauert unvermindert fort und derzeit gibt es wirklich wenig Hoffnung, dass sich das bald ändern könnte. Am meisten leiden unter diesem Krieg natürlich die Menschen in der Ukraine, die quasi Tag und Nacht vor allem aus der Luft beschossen werden und das schon seit jetzt rund 4,5 Jahren. Aber inzwischen spüren auch die Russen diesen Krieg. Nicht so massiv und unmittelbar wie die Ukrainer, aber die Folgen der militärischen Spezialoperation, wie der Krieg in Russland genannt wird, die sind dort mittlerweile deutlich zu spüren. Nicht zuletzt in der Schule. Stefan Lack.
21: Der Unmut vieler Eltern in Russland wächst. In sozialen Netzwerken häuften sich diesen Sommer Berichte, wonach Schülerinnen und Schüler trotz guter Leistungen nicht in die 10. Klasse aufgenommen werden. Damit wird ihnen häufig der direkte Weg zum Hochschulstudium versperrt. So beklagte sich im Juli eine Mutter aus Ijewsk in der Teilrepublik Udmurtien über die Entscheidung der Schule, ihren Sohn nicht in die Oberstufe aufzunehmen. Wir hatten schon ab der 1. Klasse geplant, dass unser Sohn in die 10. und 11. Klasse gehen wird. Mein Sohn hat auf dem Zeugnis kein einziges unbefriedigend, sondern nur befriedigend gut und sehr gut. Jetzt wurde die Aufnahme in die 10. Klasse abgelehnt, und zwar mit dem Verweis darauf, dass es ihm angeblich schwerfalle, dort zurechtzukommen. Solche Fälle sind keineswegs die Ausnahme. Vielmehr scheint damit das Ziel verfolgt zu werden, Schülerinnen und Schüler möglichst früh dem Arbeitsmarkt zuzuführen. Allein in Moskau stieg der Anteil der Neunklässler, die direkt in eine Berufsausbildung wechseln, innerhalb eines Jahres von 25% auf 40%. Russland leidet unter einem massiven Fachkräftemangel. Der Bildungsforscher Wladimir Rimski formulierte das im Radiosender Kommersant FM ganz offen. Es liegt im Interesse unseres Staates und seiner Wirtschaft, das Auswahlverfahren für die 10. Klasse wieder einzuführen. Wir müssen uns eingestehen, es ist nicht von Vorteil für das Land, zu viele Spezialisten mit Hochschulbildung zu haben. Dass der Mangel an Arbeitskräften auch mit dem Krieg gegen die Ukraine zusammenhängen könnte, wird in Russland selten thematisiert. Schätzungen gehen davon aus, dass rund 600.000 bis 700.000 russische Soldaten für den Krieg eingesetzt sind. Dazu die hohen Verluste. Zuletzt nach Schätzungen des amerikanischen Thinktanks Institute for the Study of War 40.000 Soldaten allein im August. Stattdessen verweisen staatliche Medien auf den Bedarf an technisch ausgebildeten Fachkräften, auch beim Militär. Wie zum Beispiel in einer Reportage des Piervi-Kanal. In der Zone der Militäroperation gibt es einen besonders hohen Bedarf an Drohnenführern sowie an Personal, das die Technik einsatzbereit macht. Als Präsident Wladimir Putin beim östlichen Wirtschaftsforum auf Beschwerden über die Nichtzulassung zur Oberstufe angesprochen wurde, reagierte er zunächst ungehalten. Ich verstehe immer noch nicht, wovon Sie sprechen. Beschweren sich die Leute über die Schulen in Moskau? Davon habe ich noch nie gehört. Später ergänzte er, man versucht, die Voraussetzungen dafür zu schaffen, dass die Wirtschaft das bekommt, was sie am dringendsten braucht. Hochqualifizierte Fachkräfte und hochqualifizierte Arbeiter. Laut der offiziellen Personalprognose der russischen Regierung entfallen rund 70% des künftigen Arbeitskräftebedarfs auf Arbeiter und Fachkräfte. Dabei ist die Rechtslage eigentlich eindeutig. Schulen dürfen zwar für spezialisierte Klassen Auswahlverfahren durchführen, ein genereller Ausschluss vom Besuch der 10. Klasse ist jedoch nicht vorgesehen.
2: Unmut in Russland, nicht zuletzt unter Eltern von Schülerinnen und Schülern. Warum das so ist, hat uns Stefan Lag gerade erklärt.
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2: Und da reden derzeit alle bei den US Open, also einem der wichtigsten Tennisturniere der Welt in New York, derzeit nur von Alexander Zverev. Zu Recht muss man sagen, denn der Deutsche aus Hamburg, der steht heute Abend bei diesem Turnier im Halbfinale im Einzel. So ein wenig im Windschatten von Zverev ist da ein Tennisspieler aus Hessen, aus Usingen genauer gesagt, bei Frankfurt schon auch unterwegs. Und er ist sogar etwas weiter, denn Tim Pütz, so heißt er, hat mit seinem Doppelpartner Kevin Kravitz in der vergangenen Nacht sogar schon das Finale der US Open erreicht. Carsten Schellhahn.
0: Wohl dem, der sich bei so einem wichtigen Tennisturnier wie den US Open von Spiel zu Spiel steigern kann. So geschehen beim deutschen Doppel des Usingers Tim Pütz und Kevin Kravitz aus Coburg in Bayern. Im Eiltempo konnten sie ihr Halbfinale gewinnen. Gerade einmal eine Stunde und 18 Minuten brauchten sie. Dann durften die beiden vor Freude ihre Arme in den New Yorker Abendhimmel stemmen. Finaleinzug. Die zwei Deutschen zeigten gegen die dreimaligen US Open-Sieger Salisbury und Rahm eine richtig starke und souveräne Leistung. 6:3 und 6:4 gewannen sie. Viel besser geht's dann auch nicht in so einem Halbfinale eines so großen Turniers. Auch wenn sich das bei Kevin Kravitz etwas spannender anhört.
3: Enge Situation, wie immer im Doppelpaar, enge Aufschlagspiele. Haben wir, glaube ich, gut gemeistert, gut überstanden, haben viele gute Kontakte beim Return gehabt, haben Breakchancen gut genutzt, also lief alles sehr, sehr gut heute.
0: Kravitz und Pütz zeigten in ihrem Halbfinale von Beginn an eine starke Leistung. So stark, dass die Gegner schon einmal den Tennisball ganz frustriert auf die Tribüne des größten Tennisstadions der Welt droschen. Überhaupt die Zuschauer. Anders als manchmal bei Doppelspielen waren diesmal in New York die Ränge gut gefüllt. Sehr zur Freude von Tim Pütz.
3: Das ist schade, dass es nicht so komplett leer aussah. Das ist auch, hilft auch immer, weil es keine auch mal passieren im Doppel, aber es war unten ja relativ gut besucht, dann neue Stimmung abgeholt, war ein cooler Platz und dann ja, hat alles gepasst.
0: Der Tennisspieler aus Usingen hat einen großen Traum, einmal ein Grand-Slam-Turnier wie die US Open gewinnen. Das ist dem 38-Jährigen in seiner langen Karriere nämlich noch nie gelungen. Jetzt morgen im Finale? Lukrativ wäre es allemal. Die Rekordsumme von 860.000 Euro winken dem deutschen Duo, wenn sie das Finale der US Open gewinnen. 2024 standen Pütz und Kravitz schon einmal im Finale des New Yorker Turniers. Anders als damals soll's diesmal ein Sieg sein. Nach 4 Tagen hintereinander mit jeweils einem Spiel freuen sich die beiden heute erstmal über den ersten spielfreien Tag. Ein bisschen trainieren, ein bisschen mit den Kumpels chatten und dann wieder Fokus auf das große Doppelfinale morgen.
2: Großer Erfolg also für den hessischen Tennisspieler Tim Pütz. Der hat mit seinem Doppelpartner Kevin Krawitz das Finale erreicht, und zwar das der US Open in New York im Doppel. Und morgen geht's dann um den großen Sieg. Vielleicht geht's Ihnen ja auch so, frühmorgens, da gibt es nur wenig Schlimmeres, als festzustellen, dass zwar der Kaffee gekocht, aber die Milch alle ist. Also, wenn Sie den Kaffee nicht gerade schwarz trinken. Damit das nicht passiert, liefert Steve Hayden täglich im Londoner Viertel Wanstead Milchflaschen aus. Mittlerweile ist der Beruf selten geworden. 1970, da wurde noch 99% der Milch in Großbritannien vor die Haustür geliefert. Heute sind es noch 3%. Aber für seine Kunden ist der 68-jährige Steve nicht mehr wegzudenken. Deshalb wurde er vor kurzem auch mit einer besonderen Auszeichnung geehrt für seine sehr frühe Tätigkeit.
4: 4 Uhr morgens in London. Die Stadt schläft tief und fest, aber Milchmann Steve Hayden ist hellwach. In einem Industriegebiet in Woodford Green wuchtet er Kästen voller Milch aus dem Kühlraum, so wie jeden Morgen.
5: So used to it.
4: Ich mache das seit 42 Jahren. Ich bin das sowas von gewöhnt. Der 68-Jährige liefert fast alles aus, was es zum Frühstücken braucht. Brot, Eier, Joghurt, auch Soja und Hafermilch. Dafür packt er alles auf die offene Ladefläche seines pastellfarbenen Originalmilchautos aus den 80ern, elektrisch natürlich. Dann düsen die beiden mit 25 km/h in die Dunkelheit los zu 600 Kunden bei jedem Wind und Wetter. Ich habe mal in einer Fabrik gearbeitet, aber wollte dann Milchmann werden. Seitdem liebe ich es. Nach mehr als 4 Jahrzehnten im Job weiß Steve genau, wer seiner Kunden lieber Vollmilch oder fettarm trinkt, wer gerade im Urlaub ist oder wo der Fuchs schon mal stibitzt. Eier und Kefir versteckt er dann im Vorgarten. Und so hält er alle paar Meter vor englischen Häuschen, auch mal vor einer Kirche oder einem Kindergarten und vor dem Café von Tolga Osbeck, der gerade aufgeschlossen hat und schon gut 10 Jahre bei Steve bestellt.
6: Hallo Mike.
4: Steve kümmert sich um uns. Wenn man etwas braucht, ist er da. Er ist hier eine Legende. Zu viel Zeit ist aber nicht. Die Londoner sollen ihre Milch schließlich pünktlich für den ersten Kaffee kriegen. Zwar ist die Zahl der Milchmänner in den letzten Jahrzehnten stark zurückgegangen, weil Milch im Supermarkt günstiger ist. So wurde 1970 99% der Milch vor die Haustür geliefert, während es heute nur noch 3% sind. Aber mit Corona stieg die Nachfrage wieder. Und für seine Kunden, unter denen auch Deutsche sind, ist Steve ohnehin nicht mehr wegzudenken.
23: Alle Kinder kommen raus, unsere insbesondere, sagen jeden Tag Hallo zu Steve. Er hat immer Zeit für einen kleinen Schnack. Ob Regen oder Sonne, er ist immer da.
24: He's always happy.
4: Er ist immer fröhlich und wir fachsimpeln über Fußball. Es gibt bestimmt Nachbarn, für die er der Einzige ist, den sie jeden Tag sehen. Zweimal schon rettete der Milchmann auf seinen Touren Leben. Als er merkte, dass ältere Kunden ihre Flaschen vom Vortag nicht reingeholt hatten, alarmierte er die Polizei. Für sein besonderes Engagement hat er nun eine Ehrenbürgerwürde bekommen, die Freedom of the City of London, als erster Milchmann in der Geschichte. Wer das schon gekriegt hat, Winston Churchill zum Beispiel, jetzt bin ich ein Teil davon, das ist ein wunderbares Gefühl. Und das will Steve noch auskosten. Rente sei für ihn kein Thema, er will noch lange weiter seine morgendlichen Runden drehen.
2: Eine besondere Auszeichnung für einen besonderen Milchmann in Großbritannien. Franziska Hoppen hat uns diese schöne Geschichte erzählt. Wir blicken mal zur Uhr. Es ist gleich 9:58 Uhr.
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2: Heute mit Thomas Spindler.
25: Gestern erhöhte die Europäische Zentralbank den Leitzins in der Eurozone auf 2,5%. Am kommenden Mittwoch trifft die US-Notenbank Fed ihre Zinsentscheidung. Aktuell geht eine Mehrheit der Anleger von einer Zinserhöhung aus. Denn auch in den USA sorgen die hohen Energiepreise für eine steigende Inflation. Der Dieselpreis kletterte auf 6 Dollar pro Gallone, so viel wie noch nie. Um die Inflation zu dämpfen, erhöhen die Notenbanken die Leitzinsen. Eine Straffung der Geldpolitik hat aber negative Folgen für die Aktienmärkte. Aktien werden im Vergleich zu vermeintlich sichereren Anlagen wie Anleihen unattraktiver, wenn die Zinsen steigen. Die Investoren reagieren darauf, indem sie Aktien verkaufen und Anleihen kaufen. Ob es zu einer Zinserhöhung in den USA kommt, ist jedoch keineswegs sicher. Vieles wird von den US-Inflationsdaten für den August abhängen. Sie werden heute am frühen Nachmittag veröffentlicht. Experten erwarten, dass die Verbraucherpreise um 3,4% gestiegen sind. Bis die Gewissheit über die US-Teuerungsrate da ist, dürften sich die Anleger heute am Aktienmarkt darum eher zurückhalten. Der DAX ist ohnehin angeschlagen. Auf Wochensicht hat er bereits mehr als 2% verloren. Einige Anleger wagen wegen der gesunkenen Kurse zum Handelsstart aber einen vorsichtigen Einstieg. Der deutsche Leitindex legt um 0,4% zu.
2: Wie die Börse am Frankfurter Parkett heute in den Freitag gestartet ist, das hat uns Thomas Spindler erklärt und zusammengefasst.

0: Bundesamt in Wiesbaden. HR-Reporter Roman Warschauer.
1: In den ersten 6 Monaten dieses Jahres wurden über 12.800 Insolvenzen registriert. Das sind 6,7% mehr als im Vorjahreszeitraum. Besonders häufig betroffen waren zuletzt Unternehmen aus dem Verkehrsbereich und der Lagerhaltung, gefolgt von der Gastronomie und Hotellerie sowie aus dem Baubereich. Nach Angaben der Statistikbehörde standen hinter den gemeldeten Insolvenzen Forderungen von Gläubigern von insgesamt rund 18,5 Milliarden Euro. Das waren rund 10 Milliarden Euro weniger als im Vorjahreszeitraum.
0: Im Bundestag beenden die Abgeordneten heute ihre Haushaltsberatungen. Im Mittelpunkt steht der größte Einzeletat, der von Arbeits- und Sozialministerin Baas. Dafür sind im kommenden Jahr mehr als 201 Milliarden Euro vorgesehen. Davon über 145 Milliarden für Rentenversicherung und Grundsicherung. Auch der Etat von Bundesforschungsministerin Baer steht zur Debatte. Verbraucherschützer kritisieren weiter, dass Krankenkassen ihre Versicherten nicht mehr über steigende Zusatzbeiträge informieren müssen. Das hatte die Bundesregierung im Zuge ihres Sparpakets bei den Gesundheitsausgaben beschlossen, mit dem Ziel, Bürokratie abzubauen. ARD-Reporter Till Bücker.
2: Doch die Verbraucherzentralen halten das für einen schweren Fehler. Denn wer von einer Erhöhung des Zusatzbeitrags nicht rechtzeitig erfahre, könne sein Sonderkündigungsrecht nicht nutzen. Beim Sonderkündigungsrecht entfällt die Vorgabe, dass man mindestens 12 Monate an seine aktuelle Kasse gebunden ist. Im schlimmsten Fall bemerken Versicherte die Erhöhung erst auf dem Gehaltszettel. Die Verbraucherschützer fordern deshalb, die Bundesregierung müsse die Regelung rückgängig machen und die Versicherer wieder zur persönlichen Benachrichtigung verpflichten, ob per Brief, E-Mail oder digital im Postfach.
0: In der Schweiz laufen die Ermittlungen nach einem schweren Unfall mit einem Reisebus aus den Niederlanden. Laut Behörden kamen 5 Menschen ums Leben. Von den 48 Insassen wurden außerdem 40 verletzt, 3 von ihnen schwer. ARD-Korrespondentin Sandra Bieger.
3: Das Unglück ereignete sich gestern am späten Nachmittag im Engadin im Osten der Schweiz. Der Bus aus den Niederlanden mit rund 50 Menschen an Bord war nach Angaben der Polizei auf einer Landstraße gegen eine Leitplanke gefahren. In der Folge sei das Fahrzeug von der Fahrbahn abgekommen und auf die Seite gekippt. Der Unfall soll sich im Bereich einer Baustelle ereignet haben. Weitere Fahrzeuge waren offenbar nicht beteiligt.
0: Mit Schweigeminuten, Glockenschlägen und Lichtinstallationen wird heute in den USA der Opfer der Terroranschläge vom 11. September gedacht. Knapp 3000 Menschen waren vor 25 Jahren in New York, Washington und Pennsylvania getötet worden, als Al-Qaida-Terroristen Flugzeuge kaperten und gezielt in Gebäude steuerten. Am Mahnmal in New York sollen wie jedes Jahr die Namen der Opfer verlesen werden. Zum ersten Mal wird auch an die mehr als 8000 Menschen erinnert, die an den gesundheitlichen Spätfolgen gestorben sind. Im Frankfurter Osthafen beginnt am Abend die Katastrophenschutzübung Frankopia. Feuerwehr, Polizei und andere Helfer proben 24 Stunden lang den Ernstfall bei hybriden Bedrohungen. HR-Reporter Frank Angermund.
4: Bis Samstagabend geht es unter anderem um Drohnenangriffe und um fehlgeleitete Drohnen, die Infrastruktur gefährden oder Menschen verletzen können. Außerdem sind kleinere, unangekündigte Szenarien geplant. Insgesamt beteiligen sich rund 370 Rettungskräfte an der Übung, etwa 80 Menschen übernehmen Rollen als Statisten und Verletzte. Die Feuerwehr weist darauf hin, dass wegen der Übung im Ostend viele Einsatzkräfte und Fahrzeuge zu sehen sein werden.
0: Das waren die Nachrichten. Das Wetter. Sonnenschein und Wolken wechseln sich heute ab. Es bleibt meist trocken. Im Nordwesten regnet es auch etwas. 18 bis 24 Grad. In der Nacht dann mal bewölkt, mal aufgelockert. Es kühlt ab auf 13 bis 8 Grad. Morgen sonnig, mal bewölkt, 19 bis 26 Grad. Und die weiteren Aussichten. Am Sonntag viele Wolken, ab und zu auch Regen, bis 24 Grad. Und zum Start in die neue Woche am Montag bleibt es wechselhaft, maximal 25 Grad. Die Zeit 10.05 Uhr.
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0: Vorsicht bitte auf der A5 Kassel Richtung Frankfurt zwischen dem Hattenbacher Dreieck und Alsfeld Ost. Dort liegt eine Schaufel auf dem linken Fahrstreifen. Und Vorsicht auch auf der A66 Frankfurt Richtung Fulda in Höhe Hanauer Kreuz. Dort steht ein defektes Fahrzeug und zwar auf dem rechten Fahrstreifen.
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6: Einen schönen guten Tag wünsche ich. Nach der Wahl ist vor der Wahl. Nach Sachsen-Anhalt sind schon bald Mecklenburg-Vorpommern und Berlin dran. Genauer gesagt am übernächsten Sonntag.

0: dann wählt eben auch die Hauptstadt ein neues Abgeordnetenhaus und der Wahlabend, der dürfte so spannend werden wie vielleicht noch nie. Das zeigen zumindest die neuesten Zahlen im Berlin-Trend der letzten Vorwahlumfrage von Infratest DIMAP im Auftrag der ARD. Nur ein Prozentpunkt Unterschied liegt derzeit zwischen Platz 1 und 2. Und bis Platz 4 sind die Abstände so klein, dass noch wirklich alles möglich scheint. Sabine Müller mit den Einzelheiten.
1: Das Rennen ist eng, die Nervosität groß und der Ton im Wahlkampfendspurt scharf.
2: Die Linke ist auch eine Gefahr für Berlin, insbesondere nach der Neuausrichtung ihrer Linken, wo Antisemiten, Polizistenhasser und Linksextremisten sind, Frau Ehreib.
3: Diese CDU, die Berlin regiert, nimmt lieber Spenden von reichen Immobilienunternehmern, anstatt die Spekulation zu bekämpfen.
1: Der noch regierende CDU-Bürgermeister Kai Wegner gegen linken Spitzenkandidatin Elif Ehreib in der letzten Abgeordnetenhaussitzung. Zwischen ihren beiden Parteien sieht die aktuelle Umfrage ein Kopf-an-Kopf-Rennen. 21% für die Linke, die leicht zulegt und wieder auf Platz 1 springt. 20 für die CDU, die leicht verliert. Dahinter bleibt auf Platz 3 mit 18% die AfD. Deren Spitzenkandidatin Christine Brinker hat nach dem Wahlerfolg ihrer Parteikollegen in Sachsen-Anhalt Oberwasser.
4: Wir werden auch einen fulminanten Wahlsieg einfahren.
1: Mit leichten Verlusten folgen auf Platz 4 die Berliner Grünen, die sich als Gegenmodell zur AfD präsentieren. Spitzenkandidat Werner Graf.
5: Diese Truppe hier rechts, die hasst unser Land. Sie hasst unsere Stadt und unsere Freiheit. Sie hasst es, wie wir hier leben und lieben in Berlin.
1: Die SPD liegt weiter auf Platz 5 mit 12%, ein leichter Zuwachs. Aber die Genossen gehen mit einem großen Problem in den Endspurt. Seit Mittwoch ist bekannt, dass gegen ihren Spitzenkandidaten Steffen Krach wegen des Verdachts auf Bestechlichkeit ermittelt wird. Krach weist den Vorwurf zurück.
6: Ich habe niemals privat Geld angenommen und ich habe auch niemals als SPD-Vorsitzender hier in Berlin eine Spende angenommen.
1: Das BSW kommt laut letzter Vorwahlumfrage der ARD auf 4%. Die übrigen Parteien, darunter die FDP, zusammen auf 9. Bei einem solchen Wahlausgang hätte der aktuelle Senat aus CDU und SPD keine Mehrheit. Möglich wären Dreierbündnisse unter Führung der Linken oder der CDU, jeweils mit Grünen und SPD. Auf die Frage, ob CDU oder Linke den nächsten Berliner Senat anführen sollten, ist die Antwort der Wahlberechtigten ein Patt. Beide Parteien bekommen 42%. Was auffällt, kurz vor dem Wahltag sind die Bekanntheitswerte der 5 wichtigsten Spitzenkandidatinnen und Kandidaten ungewöhnlich schlecht. Und mit der Arbeit aller sind mehr Wählerinnen und Wähler unzufrieden als zufrieden. Dass die Linke Elif Ehreib eine gute regierende Bürgermeisterin wäre, glauben nur 23% der Wahlberechtigten. Damit liegt sie aber immer noch vor CDU-Spitzenkandidat Stefan Evers mit 22% und dem Grünen Werner Graf mit 11%. Dass gut eine Woche vor der Abgeordnetenhauswahl noch einiges im Fluss ist, zeigt auch diese Zahl. Jeder 6. Wahlberechtigte gibt an, dass sich seine Parteipräferenz bis zum Wahltag noch ändern könnte.
0: Letzte Umfrage vor der Wahl in Berlin. Wie diese ausgefallen ist und wie knapp es in der Hauptstadt wohl zugehen wird bei der Wahl, das hat Sabine Müller gerade zusammengefasst. Die Anschläge vom 11. September 2001 in den USA, die haben nicht zuletzt auch das westliche Verteidigungsbündnis, die NATO, ziemlich verändert. 10 Jahre nach dem Ende des Warschauer Paktes verstand sich die Organisation damals als ein modernes, aber weiterhin vor allem unmittelbar an den eigenen Grenzen operierendes Bündnis. Die Angriffe unter anderem auf das World Trade Center in New York und die vielen Todesopfer veränderten jedoch die Prioritäten. Seither hat sich die politische und militärische Strategie verändert. Thomas Spickhofen.
7: Den Begriff Artikel 5 nimmt NATO-Generalsekretär George Robertson an diesem Abend des 11. September 2001 noch nicht in den Mund. Aber von der Solidarität aller NATO-Partner mit dem schwer getroffenen Verbündeten ist bereits die Rede. In diesem entscheidenden Moment könnt ihr euch auf uns, auf eure 18 Partner in Nordamerika und Europa verlassen, verspricht Robertson den Vereinigten Staaten.
8: At this critical moment, the United States can rely on its 18 allies in North America and Europe for both assistance and for support.
7: Am nächsten Tag tritt der Nordatlantikrat zusammen. Die NATO erklärt ihre Solidarität mit den Amerikanern und sie geht noch weiter. Wenn sich herausstelle, dass die Anschläge von außerhalb der USA koordiniert wurden, dann falle das unter Artikel 5, das berühmte Beistandsversprechen. 3 Wochen später bestätigt Robertson, so war es, die Anschläge wurden von außen gesteuert.
9: Und das ist deshalb abgedeckt mit Artikel 5, der festlegt, dass ein bewaffneter Angriff auf einen oder mehr Alliierte in Europa oder Nordamerika betrachtet wird als ein Angriff auf alle.
7: Zum ersten und bis heute einzigen Mal aktiviert die NATO damit diesen Artikel. Aber auf einen Gegner wie die Attentäter des 11. September, auf international operierende Terrornetzwerke, ist das Bündnis so nicht vorbereitet. Zwar hat die Allianz gerade erst ein Jahr zuvor eine Strategie verabschiedet, die auch Einsätze außerhalb des eigenen NATO-Gebiets ausdrücklich vorsieht. Hintergrund sind die Erfahrungen aus den Kriegen des zerfallenden Jugoslawiens. Aber dass ihr stärkstes Mitglied auf eigenem Territorium angegriffen wird, gesteuert von Drahtziehern fernab jeglichen NATO-Gebiets, das ist nicht vorgesehen.
10: Der Artikel 5 war gedacht, ursprünglich bei der Gründung der NATO, für Angriffe von Staaten auf Staaten oder damals der Sowjetunion, das westliche Staatenbündnis.
7: Sagt Claudia Major, Sicherheitsexpertin vom German Marshall Fund. Die Angriffe von 9/11 setzen neue Prioritäten.
10: Sie haben dazu geführt, dass sich die NATO daraufhin mehr auf Out-of-Area, also Krisenmanagement-Einsätze konzentriert hat, als auf das traditionelle Geschäft der Bündnisverteidigung.
7: Mit den Out-of-Area-Einsätzen weitet die NATO ihren Aktionsradius aus. Am deutlichsten mit dem Afghanistan-Einsatz, aber auch mit Operationen zum Beispiel über dem Mittelmeer oder später in Libyen. Es ist nicht der letzte Wandel, den die NATO durchmacht. Auch heute muss sie sich neu aufstellen. Nach der russischen Annexion der Krim, dem Überfall auf die Ukraine und weil die USA darauf pochen, dass die Europäer mehr Verantwortung für sich selbst übernehmen, liegt der Fokus wieder mehr auf der klassischen Landesverteidigung. Allerdings:
10: Die NATO ist militärisch stärker, aber politisch schwächer.
7: Findet Claudia Major. Viele Europäer wüssten nicht mehr so richtig, ob sie sich auf die USA noch verlassen können und ob das transatlantische Bündnis, wie es angelegt war, überhaupt noch halte.
0: Wie die Anschläge vom 11. September 2001 auch die NATO verändert haben, politisch und militärisch, darüber hat Thomas Spickhofen berichtet.
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0: Die israelische Regierung unter Ministerpräsident Benjamin Netanyahu, die gilt ja als ultrarechts, sogar mit einigen rechtsextremen Ministern. Und viele Staaten dieser Welt blicken äußerst skeptisch auf das Treiben dieser Regierung. Und einige blicken nicht nur, sondern sie handeln jetzt auch. Insgesamt 12 Länder, darunter Großbritannien, Frankreich oder auch Kanada, haben nun ein Importverbot für Waren aus israelischen Siedlungen im Westjordanland verhängt. Deutschland ist allerdings nicht dabei und daran gibt es lauter Kritik. Wie die Bundesregierung ihre Position begründet und was die Opposition fordert, das weiß Jasper Ruppert.
12: Today I announce that the official view of the British government is that the occupation is unlawful.
13: Die Besetzung der Gebiete sei gesetzeswidrig. So begründete der neue britische Außenminister Ed Miliband im Unterhaus den Importstopp für Produkte aus israelischen Siedlungen im Westjordanland. Zu den Waren gehören beispielsweise Datteln oder Wein. Großbritannien ist dabei nicht allein. Diplomatische Schwergewichte wie Frankreich und Kanada haben sich der Initiative angeschlossen. Deutschland aber ist nicht dabei. Daran gibt es Kritik.
14: Man sieht sehr, sehr stark, wenn man sich dann eine Europakarte anguckt, wie isoliert Deutschland eigentlich ist,
13: sagt Linken-Chefin Ines Schwertner.
14: So eine Sanktionierung auch konkret der Unternehmen, die von der Siedlungspolitik profitieren, würde ein wichtiges Zeichen setzen.
13: Schwertner fordert die Bundesregierung auf, ihre Haltung zu überdenken. Ähnlich sehen es die Grünen.
15: Man muss sich einfach klar machen, dass der Siedlungsbau und damit natürlich auch die wichtigste Finanzierungsgrundlage, nämlich der Verkauf von Siedlungsprodukten an den Haupthandelspartner, nämlich die Europäische Union, dass das alles sozusagen dazu beiträgt, nach hinten raus, dass die Zwei-Staaten-Lösung verunmöglicht wird,
13: sagt Grünen-Politikerin Luise Amtsberg. Aber nicht alle Oppositionsparteien im Bundestag sind für ein Importverbot für Waren aus israelischen Siedlungen im Westjordanland. AfD-Politiker Markus Frohnmeier nennt die Initiative kontraproduktiv und eine Symbolmaßnahme.
16: Wirtschaftssanktionen sind in aller Regel das falsche politische Instrument. Sie schaden den eigenen wirtschaftlichen Interessen, schwächen die diplomatische Position und sie lösen eben auch keine Konflikte.
13: Und die Regierungsparteien? Die sind genauso gespalten wie die Opposition. Siebke Möller von der SPD ist vor kurzem ins Westjordanland gereist.
17: In völkerrechtlich illegalen Siedlungen nehmen radikale Siedler Palästinenserinnen und Palästinensern auf kriminelle und auch unmenschliche Weise ihre Lebensgrundlage weg und verwandeln die, man muss ja sagen, geklauten Ressourcen in Güter um.
13: Die SPD-Politikerin ist deswegen für die britische Initiative.
17: Wir können nicht einerseits für das Völkerrecht und eine regelbasierte internationale Ordnung eintreten und andererseits wegschauen, wenn diese Regeln so massiv verletzt werden.
13: Der außenpolitische Sprecher der Unionsfraktion, Jürgen Hart, wiederum verweist darauf, dass man die Gewalt von Siedlern im Westjordanland wiederholt kritisiert habe. Er gehe zudem davon aus, dass es auf EU-Ebene weitere Maßnahmen gegen radikale Minister der israelischen Regierung geben werde. Die wirtschaftlichen Sanktionen aber sieht die Union auch mit Blick auf die anstehende Wahl in Israel kritisch.
18: Das würde zum jetzigen Zeitpunkt die Falschen treffen und auch die falschen Signale nach Israel senden, auch im Blick auf die Wahl am 27. Oktober. Ich glaube, dass wir unsere Instrumente so wählen sollten, dass wir damit auch eine Chance auf Veränderung in der israelischen Politik haben.
13: Dass man sich der Initiative aus London nicht anschließen werde, bekräftigte jüngst auch das CDU-geführte Auswärtige Amt.
0: 12 Länder, darunter Großbritannien, Frankreich oder auch Kanada, haben jetzt ein Importverbot für Waren aus israelischen Siedlungen im Westjordanland verhängt. Warum die Bundesregierung nicht dabei ist und von wem die Kritik an dieser Haltung kommt, darüber hat uns Jasper Ruppert informiert. Ich habe eine kurze Frage an Sie. Wann haben Sie das letzte Mal einen Spatz gesehen? Vielleicht gestern Nachmittag noch, als einer dieser kleinen braunen Vögelchen in einem Café vielleicht die Krümel aufgepickt hat und dabei sogar ganz nah an Sie rangehüpft ist? Man denkt ja womöglich, Spatzen sitzen irgendwie an jeder Ecke und es gibt jede Menge davon. Dem ist aber nicht so. Nicht mehr, muss man sagen, denn es gibt hier bei uns in Deutschland tatsächlich immer weniger Spatzen. Woran das liegt und ob sich das auch mal wieder ändern könnte, darüber habe ich vorhin mit Bernd Petri gesprochen. Er ist Ornithologe beim NABU Hessen, der Organisation Naturschutzbund also. Und ich habe ihn zunächst gefragt, auch wenn der Eindruck vielleicht täuscht, es gibt wirklich immer weniger Spatzen. Woran machen Sie das fest?
19: Es ist tatsächlich so, dass wir feststellen bei allen unseren Mitmachaktionen, Stunde der Gartenvögel, Stunde der Wintervögel und auch die sonstigen Erfassungen, Spatzen werden weniger. Der Hausspatz, der zwar nach wie vor so mit der häufigste Vogel ist, der hat in den letzten 200 Jahren und zumal vor allen Dingen in den letzten 50 Jahren rasant abgenommen am Bestand. Und das liegt ganz wesentlich daran, dass wir Menschen so super ordentlich geworden sind und einfach nicht mehr so viel Getreidereste auf den Feldfluren bleiben, auf den landwirtschaftlichen Höfen gibt es nicht mehr viel zu finden, sodass die letzten Asyle oftmals dann diese Restaurants sind mit Außengastronomie in den Städten.
0: Und deswegen hat man den Eindruck vielleicht, wenn man in so einem Restaurant sitzt, dass es dann doch viele von diesen Vögeln gibt, weil die dann unter Umständen ja auch ganz nah rankommen, ne? Und da ihr Essen picken und so weiter.
19: Also da gucken sie halt einfach, was fällt ab, was wird nicht schnell weggeräumt und so weiter. Ja. Aber es ist wirklich so, dass es Räume gibt und Orte gibt, die mehr oder weniger schon spatzenfrei sind. Konnte man sich früher gar nicht vorstellen. Ja. Im 19. Jahrhundert gab es sogar eine Spatzensteuer. Da musste man 20 Spatzenköpfe abliefern, also tote Spatzen, man hat die vergiftet, man hat sie verfolgt, war wie so eine Art Landplage, also weil der Spatz ein Nahrungskonkurrent war, kann sich heute keiner vorstellen, der irgendwo essen geht.
0: Was Sie so alles wissen, unfassbar. Herr Petri, ist das eigentlich auch ein Phänomen, was nur in Großstädten auftritt oder ist das Problem auch auf dem Land anzutreffen?
19: Es ist auch auf dem Land, aber wir können gerade mal in Hessen auch sehen, dass es ein Nord-Süd-Gefälle gibt bei den Spatzen. Wir stellen immer wieder fest bei den Erfassungen, dass zum Beispiel in Kassel sehr viel mehr Spatzen vorkommen als zum Beispiel in Darmstadt. Doppelt so viele werden da in Kassel gezählt und erfasst als in Darmstadt. Ja. Wiesbaden ist ziemlich spatzenfrei. Die haben zwar diese ganzen bunten Neubürger, also wie die Halsbandsittiche, Nilgans und so weiter und so fort, aber so gut wie keine Spatzen, ja. Und das ist auch in den Landkreisen so, das Waldeck-Frankenberg, Schwalm-Eder, da gibt es verhältnismäßig viel mehr Spatzen als zum Beispiel in meinem Heimatlandkreis Groß-Gerau und ganz wenig Spatzen im Verhältnis gibt es im Main-Taunus-Kreis.
0: Und müssen wir uns eigentlich Sorgen machen, wenn es einen so häufigen Vogel wie den Spatz immer seltener gibt bei uns? Und welche Bedeutung für die Natur haben eigentlich diese Vögel?
19: Ja, der Spatz ist sozusagen eigentlich allgegenwärtig. Ein klassischer Kulturfolger. Seit 10.000 Jahren folgt er den Menschen überall hin. Er ist praktisch jetzt auf den Inseln vor der Antarktis schon gelandet. Er ist mit Flugzeugen gereist, mit Schiffen gereist. So, und jetzt auf einmal ist er gerade in Europa in einem enormen Rückgang begriffen. Und das muss uns Sorge machen. Zumal er eigentlich an der Spitze steht dieser vielen Vogelarten, die immer weniger werden. Wir haben, das muss man sich mal vorstellen, seit 1800 rund 80% der Vogelindividuen verloren und das zuletzt in 50 Jahren ganz, ganz rasant, rund 60% an Vogelindividuen. Also es fliegen heute sehr viel weniger Vögel durch Hessen und durch Deutschland, durch Europa, als das eben noch vor längerer Zeit der Fall war.
0: Tja, und jetzt kommen wir zu der wichtigen Frage, kann sich das auch wieder ändern und was können wir Menschen tun, damit sich das ändert? Ist das überhaupt möglich und denkbar?
19: Ja, natürlich, also auf jeden Fall nicht mehr so viel aufräumen, auch wirklich die Natur Natur sein lassen, nicht alles pflastern, einfach auch in der Landbewirtschaftung mehr Vielfalt zulassen. Es gibt keine Unkräuter, was für uns oft als Unkraut bezeichnet wird, ist für den Spatz tatsächlich das überlebenswichtige Futter. Und wir können ja so viel beobachten beim Spatz. Die haben ein so intensives Fortpflanzungsverhalten, haben vor unseren Augen auch ihr Sexleben. Sie sind monogam. Sie führen eine Ein-Ehe, das soll uns ja oftmals auch sozusagen sagen, ja, guck mal, tolles Vorbild. Wir können so viel Schönes beobachten mit dem Spatz und mit allen anderen Vögeln um uns herum. Also deswegen können wir was tun mit unseren Gärten, damit, wie wir unsere Umwelt gestalten, Wasser zurückhalten, so viele Möglichkeiten. Ja, und natürlich macht es ja im Winter auch Spaß, geht ja irgendwann dann auch wieder los, dass man dann eben auch diesen Singvögeln um einen herum auch Futter anbietet.
0: Also vom Spatz lernen heißt gutes Leben lernen, auch für uns Menschen.
19: Jawohl, auf jeden Fall ist das so. Der Spatz führt uns vor Augen, wie einfach und schön das Leben sein kann.
0: Die monogame Spatzehe, das ist ein schöner Satz, den muss man sich, glaube ich, merken. Es gibt aber leider immer weniger Spatzen hierzulande. Warum das so ist und ob sich das vielleicht auch mal ändern könnte, darüber habe ich mit dem Ornithologen Bernd Petri gesprochen vom NABU Hessen.
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0: Ja, früher, da war es relativ einfach in der Film- und Fernsehwelt. Es gab im TV nur wenige Programme, im Kino liefen ein paar Filme. Alles war ziemlich überschaubar. Doch so ist das eben im Leben und in dieser Welt. Alles ändert sich, alles geht weiter, auch in der Medienbranche. Heute gibt es unter anderem auch das sogenannte Streaming. Es gibt gefühlt 1000 Kanäle, unzählige Programme, nicht enden wollende Serien. Aber es gibt auch großen technischen Fortschritt, gibt es da auch. Nicht immer zum Positiven für die Arbeitswelt in diesem Bereich. Und viele, die in dieser Branche arbeiten, die fragen sich, wie verändern Streaming, der Einsatz von künstlicher Intelligenz und der internationale Wettstreit um Produktionen die ganze Branche? Jobverluste sind schon seit Jahren spürbar. Besonders im Filmmecker Hollywood sind zehntausende Jobs verschwunden.
20: Hollywood, California, we have to stay competitive to stay alive. Get this done. Make Hollywood Hollywood again.
21: Hollywood muss wieder konkurrenzfähig werden, sagt die Filmbranche hier. Denn viele Produktionen sind abgewandert, weil Filmen in der Stadt enorm teuer wurde und andere Länder oder Bundesstaaten attraktive Steuererleichterungen anbieten. Kalifornien hat nachgebessert und Präsident Donald Trump hat sich ebenfalls für US-weite Steuervorteile ausgesprochen, um Filmproduktionen zum Beispiel aus Europa abzuwerben. Produzentin Caroline Gropper freut sich auf Instagram über den neuesten Gesetzesvorschlag.
22: It's the first real federal incentive and it'll make us competitive with the UK, Canada and Australia, places that have been taking production away from the US for years.
21: Statt fürs Kino wird seit Jahren auch immer mehr für Streaming produziert. Das sei ein wichtiger Grund für die größten Jobverluste, erklärt Miranda Banks, Filmwissenschaftlerin von der Loyola Marymount University in Los Angeles. Das alte Businessmodell, Kino und Kabelfernsehen, brachte immer weniger ein. Ein Streaming-Service nach dem anderen ging an den Start und warf im Kampf um Abonnenten immer mehr Produktionen auf den Markt.
23: The impact of what we're seeing right now in Hollywood.
24: Was wir jetzt in Hollywood sehen, hat sehr viel mit dem Streaming zu tun. Diese Masse an Fernsehproduktionen hat uns in eine Überproduktion gesteuert. Weil die Überproduktion zurückgeht, entsteht jetzt dieser Einbruch.
23: And that overproduction is what is now causing that slump or has caused that slump.
21: Anfangs verdiente niemand Geld mit dem Streaming. Mittlerweile schreiben einige Dienste positive Zahlen. Aber insgesamt wird weniger produziert, weil die Verluste auf die Dauer nicht nachhaltig waren. Und Kunden überlegen auch genau, welche Abos sie sich noch leisten, sagt Kate Fortmiller, die an der Filmhochschule der Universität Georgia forscht und lehrt.
23: We're putting out stuff constantly to attract subscribers.
24: Du machst ständig was Neues, um Abonnenten anzuziehen und zu halten. Aber die haben irgendwann auch gemerkt, wie viel Geld sie für all diese Abos ausgeben und haben angefangen, gezielt auszuwählen.
23: Between all of these different subscriptions, and they started making choices, cutting back.
21: Mit monatelangen Streiks hatten Schauspieler und Drehbuchautoren in Hollywood vor 3 Jahren erfolgreich auch um Schutz vor künstlicher Intelligenz gekämpft. Die langfristigen Auswirkungen des Arbeitskampfs seien schwer zu beurteilen, weil so viele andere Faktoren auch eine Rolle spielten, sagt Patrick Adler, der mitverantwortlich ist für den jährlichen Otis Report zur Kreativindustrie Kaliforniens.
2: It can be a bit of a judgment call to say, you know, this is the strike per se, as in versus other things happening in the industry.
21: Wie viele Jobs der Einsatz von künstlicher Intelligenz heute schon kostet oder künftig kosten wird, darüber sind die Meinungen geteilt. Der Otis Report sieht bisher noch wenig Einfluss von KI auf Jobverluste, sagte Adler. So hätte es bei den potenziell am meisten gefährdeten Berufen eher Wachstum gegeben.
2: The jobs most exposed to the artificial intelligence technologies have actually grown the most across the creative economy.
21: Gewerkschaften befürchten, dass vor allem Einsteigerjobs wegfallen könnten.
0: Angst um Jobs in der Filmtraumfabrik Hollywood. Antje Sieb hat uns die Sorgen der Medienschaffenden dort näher gebracht.
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0: Es fing so schlecht an, aber es ging dann so gut weiter. Die Rede ist vom deutschen Basketball-Nationalteam der Frauen und der derzeit in Berlin stattfindenden Weltmeisterschaft. Das Auftaktspiel, das ging gleich verloren gegen Spanien, da gab es gar keine Chance. Aber dann folgten nur noch Siege, zuletzt gestern im Viertelfinale gegen Belgien, die amtierenden Europameisterinnen. Und das auch noch sehr deutlich. Und nun stehen die Basketballfrauen im Halbfinale, eine Medaille ist also zum Greifen nah. Und all das auch, weil es manchmal eben doch auf die Größe ankommt.
3: Es sind große Spielerinnen, die große Spiele entscheiden. Und Leonie Fiebig ging in diesem Viertelfinale voran. Nachdem ihr Wurf zuletzt nicht fallen wollte, erzielte sie die ersten deutschen Punkte per Dreier und schrie die Erleichterung heraus.
4: So laut geschrien, mir wurde kurz schwindelig, muss ich ehrlich sagen. Aber ich wusste, dass mein Team mich heute braucht. Und dass der erste dann direkt fällt, war einfach ja, sehr, sehr, sehr, sehr gut für das Selbstbewusstsein.
3: Es war die Initialzündung für die gesamte Mannschaft. Defensiv giftig und aufmerksam, offensiv geduldig und mit Selbstbewusstsein. Die deutschen Basketballerinnen um Kapitän Marie Gülich zeigten ihre mit Abstand beste Leistung.
4: Jetzt, finde ich, sieht man, dass wir wirklich ein Team sind, dass wir funktionieren, dass wir aufs Spielfeld kommen und wissen, was wir zu tun haben. Und das ist ein Riesenunterschied. Und deswegen würde ich schon sagen, so langsam haben wir unseren Rhythmus. Ja.
3: Vor allem Leonie Fiebig, die am Ende mit 17 Zählern beste deutsche Korbjägerin war, hat offensiv endlich ihren Rhythmus gefunden. Insgesamt punkteten 6 Spielerinnen zweistellig. Ein Ausdruck der starken mannschaftlichen Geschlossenheit.
4: Es geht auch nicht nur um Punkte. Ich glaube, man hat ganz krass gesehen, als die Niara, ich, Lex, als wir draußen waren, hat das Team übernommen. Wir verteidigt wie die Löwen. Ja, es geht einfach ganz viele Komplimente an mein ganzes Team.
3: Ein Team, das zuletzt an der Schwelle zur Weltspitze stand, dem aber ein Sieg gegen ein Top-Team in einem K.O.-Spiel fehlte. Nach dem 93-74 ist Deutschland nun unter den Top 4 der Welt, wo Luisa Geiselsöder und Co. immerhin wollten.
5: Wir wollten eine EM gewinnen, wir wollen eine WM gewinnen, wir wollen Olympia. Also wir haben diese Ziele und ich glaube, so diese ganzen Extrastunden in der Halle, jedes Mal den Sommer dafür aufzuopfern, das mit allen erleben zu können und das mit allen teilen zu können, ist einfach sehr, sehr besonders. Und es ist der Lohn, ja.
3: Nun geht es um eine Medaille und da macht Leonie Fiebig eine Ansage.
4: Wir sind nicht zu unterschätzen, wir sind kein Underdog mehr. Alle haben uns jetzt auf dem Visier, mit uns nicht zu spaßen.
3: Im Halbfinale wartet Frankreich, die nächste große Herausforderung, bei der es eine besondere Leistung vom gesamten deutschen Team braucht.
0: Die deutschen Basketballfrauen stehen also nach dem Sieg gegen Belgien nun schon im Halbfinale der Weltmeisterschaft und spielen, wie gehört, morgen gegen Frankreich um den Einzug ins Endspiel. Jakob Rüge hat uns diese sehr erfreuliche Geschichte erzählt.
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7: 10.30 Uhr. Firmenpleiten steigen auf höchsten Stand seit 2013. 5 Menschen sterben beim Busunglück in der Schweiz. Karl-Kübel-Preis wird in Bensheim verliehen. Das Wetter, Sonne und Wolken, meist trocken, 18 bis 24 Grad. Mein Name ist Christoph Haas. Die Zahl der Unternehmensinsolvenzen ist im ersten Halbjahr auf den höchsten Wert seit 13 Jahren gestiegen. Das meldet das Statistische Bundesamt in Wiesbaden. HR-Reporter Roman Warschauer.
8: In den ersten 6 Monaten dieses Jahres wurden über 12.800 Insolvenzen registriert. Das sind 6,7% mehr als im Vorjahreszeitraum. Besonders häufig betroffen waren zuletzt Unternehmen aus dem Verkehrsbereich und der Lagerhaltung, gefolgt von der Gastronomie und Hotellerie sowie aus dem Baubereich. Nach Angaben der Statistikbehörde standen hinter den gemeldeten Insolvenzen Forderungen von Gläubigern von insgesamt rund 18,5 Milliarden Euro. Das waren rund 10 Milliarden Euro weniger als im Vorjahreszeitraum.
7: Bundesarbeitsministerin Baas hat sich nochmal kritisch geäußert zur geplanten Abschaffung der abschlagsfreien Frührente. Bei der Haushaltsdebatte im Bundestag versprach die SPD-Politikerin, es werde bei der Reform einen Vertrauensschutz geben. Darauf könnten sich alle verlassen. Der Etat des Sozialministeriums umfasst im nächsten Jahr über 201 Milliarden Euro und ist damit wieder der größte Einzelposten im Bundeshaushalt. Die Beratungen im Bundestag gehen heute zu Ende. In der Schweiz laufen die Ermittlungen nach einem schweren Unfall mit einem Reisebus aus den Niederlanden. Laut Behörden kamen 5 Menschen ums Leben. Von den 48 Insassen wurden außerdem 40 verletzt, 3 von ihnen schwer. ARD-Korrespondentin Sandra Bieger.
9: Das Unglück ereignete sich gestern am späten Nachmittag im Engadin im Osten der Schweiz. Der Bus aus den Niederlanden mit rund 50 Menschen an Bord war nach Angaben der Polizei auf einer Landstraße gegen eine Leitplanke gefahren. In der Folge sei das Fahrzeug von der Fahrbahn abgekommen und auf die Seite gekippt. Der Unfall soll sich im Bereich einer Baustelle ereignet haben. Weitere Fahrzeuge waren offenbar nicht beteiligt.
7: Verbraucherschützer kritisieren weiter, dass gesetzliche Krankenkassen ihre Versicherten nicht mehr über steigende Zusatzbeiträge informieren müssen. Das hatte die Bundesregierung im Zuge ihres Sparpakets bei den Gesundheitsausgaben beschlossen, mit dem Ziel, Bürokratie abzubauen. ARD-Reporter Till Bücker.
10: Doch die Verbraucherzentralen halten das für einen schweren Fehler. Denn wer von einer Erhöhung des Zusatzbeitrags nicht rechtzeitig erfahre, könne sein Sonderkündigungsrecht nicht nutzen. Beim Sonderkündigungsrecht entfällt die Vorgabe, dass man mindestens 12 Monate an seine aktuelle Kasse gebunden ist. Im schlimmsten Fall bemerken Versicherte die Erhöhung erst auf dem Gehaltszettel. Die Verbraucherschützer fordern deshalb, die Bundesregierung müsse die Regelung rückgängig machen und die Versicherer wieder zur persönlichen Benachrichtigung verpflichten, ob per Brief, E-Mail oder digitalem Postfach.
7: In Fulda wird immer noch ein 19-Jähriger vermisst. Er hat das Down-Syndrom und ist vor 2 Tagen aus einer Einrichtung der Antonius-Stiftung verschwunden. HR-Reporter Paul Moosbacher.
12: Laut Polizei ist Matteo vorgestern Mittag gegen 13 Uhr am Bahnhof Fulda in den Regionalexpress nach Frankfurt gestiegen. Jetzt hält er sich wahrscheinlich dort auf und ist möglicherweise orientierungslos. Die Antonius-Stiftung hält es auch für möglich, dass er sich sogar versteckt. Die Ermittler bitten die Bevölkerung bei der Suche um Hilfe. Matteo hat mittellange dunkle Haare, eine Brille und ist etwa 1,70 groß. Wahrscheinlich trägt er eine Jeans und ein dunkelblaues Langarm-Shirt. Wer ihn sieht, geht am besten auf ihn zu, spricht ihn an und ruft die Polizei.
7: Im südhessischen Bensheim wird heute zum 26. Mal der Karl-Kübel-Preis vergeben. Der Preis steht für außergewöhnliches Engagement für Kinder und Familien. Preisträgerin ist in diesem Jahr die kenianische Sozial- und Umweltaktivistin Wanjira Maathai. HR-Reporterin Anna Vogel.
13: Laut der Jury der Karl-Kübel-Stiftung setzt sich Wanjira Maathai in herausragender Weise für Kinder, Jugendliche und Familien ein, vermittelt Werte wie Nachhaltigkeit und Demokratie und leitet zur Selbsthilfe an. Die feierliche Preisverleihung ist am Mittag im Musiktheater Rex geplant. Der Karl-Kübel-Preis ist mit 25.000 Euro dotiert. Bisherige Preisträger sind unter anderem Königin Silvia von Schweden, Philipp Lahm und Peter Maffay.
7: Das waren die Nachrichten. Und das Wetter. Sonne und Wolken wechseln sich heute ab. Vielleicht regnet es im Nordwesten auch etwas. Höchstwerte 18 bis 24 Grad. Kommende Nacht kühlt es ab auf 13 bis 8 Grad. Auch morgen mal Sonne, mal Wolken, 19 bis 26 Grad. Die weiteren Aussichten: am Sonntag meist grau und ab und zu Regen bis 24 Grad. Und am Montag wieder wechselhaft und meist trocken bis 25 Grad. Die Zeit 10.35 Uhr.
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7: Vorsicht auf der A45 Gießen-Dortmund. Zwischen Gießen-Lützelinden und Wetzlar Süd liegt ein totes Wildschwein auf der linken Spur. Vorsicht auch auf der A45 Gießen-Dortmund. Zwischen Dillenburg und Haiger-Burbach liegen Spanngurte im Baustellenbereich. Und Vorsicht auf der A661 Oberursel-Egelsbach. Zwischen Frankfurt-Ost und Offenbach-Kaiserlei steht ein defektes Fahrzeug auf der Standspur und da sind auch Menschen auf der Fahrbahn. A3 Köln-Frankfurt zwischen Montabaur und Dietz, 2 Kilometer Stau nach einem Unfall mit mehreren Fahrzeugen auf der linken Spur. Und A5 Karlsruhe-Heidelberg zwischen Kronau und Heidelberg-Schwetzingen, 3 Kilometer stockender Verkehr wegen einer Baustelle.
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0: Schönen guten Tag und willkommen bei uns. Die Bundesregierung geht ja derzeit viele Reformen an. Dabei geht es um Steuern, Rente oder Sicherheit. Und es geht auch um den Bereich Gesundheit. Und Gesundheit ist ja eines der Ressorts, das beim Bundeshaushalt 2027 kräftig sparen soll. Der neue Bundesgesundheitsminister Carsten Linnemann von der CDU hat jetzt im Bundestag seinen geplanten Etat fürs kommende Jahr vorgestellt und auch seine Ideen für das Gesundheitssystem ganz generell. All das ist ja nicht irgendwo weit weg von den Leuten, sondern im Gegenteil, es betrifft ja jeden Einzelnen von uns in unserem Alltag, bei Terminvereinbarungen etwa, bei Arztbesuchen oder auch was die Zusatzkosten in der Apotheke zum Beispiel betrifft. Und das weiß natürlich auch der Minister. Katrin Aue berichtet.
14: Da steht er am Rednerpult, der Neue, Carsten Linnemann. Als er vor gerade mal 6 Wochen zum Gesundheitsminister ernannt wurde, hat er nicht gerade vor Begeisterung gesprüht. Jetzt soll er im Bundestag einen deutlich gekürzten Gesundheitsetat einbringen und erzählt erstmal eine Geschichte.
15: Ein Mann Anfang 50 aus Magdeburg erhält 2023 die Diagnose Lungenfibrose.
14: Der Patient braucht eine neue Lunge. Im vergangenen Januar bekommt er sie. Die 3000. Organtransplantation im Deutschen Herzzentrum der Berliner Charité. Linnemann stellt sie als Erfolgsgeschichte bewusst an den Anfang seiner Rede, um dann aber doch zum Problem zu kommen.
15: Wir haben gemessen an unserer Wirtschaftsleistung eines der teuersten Gesundheitssysteme weltweit, aber wir sind nicht effizient genug. Wir geben sehr viel Geld für Gesundheit aus und bekommen dafür an zu vielen Stellen nicht die Versorgung, die Menschen zu Recht erwarten.
14: Und dann sind da noch die Sparzwänge, die Finanzminister Klingbeil fast allen Ministerien auferlegt hat, wegen großer Finanzlücken im Bundeshaushalt. Gesundheitsminister Linnemann darf laut Haushaltsentwurf nächstes Jahr nur noch gut 14 Milliarden Euro ausgeben. Dieses Jahr sind es noch fast 22 Milliarden. Der neue Minister führt die Sparpläne im Bundestag allerdings nicht groß aus. Er schildert stattdessen Leitlinien, die seine Gesundheitspolitik prägen sollen.
15: Besser steuern, solide finanzieren, mehr Zeit für die Menschen. Das ist der Auftrag.
14: Während Carsten Linnemann nach seiner Rede in der zweiten Reihe der Regierungsbank Platz nimmt, tritt der AfD-Gesundheitspolitiker Martin Sichert ans Pult mit einem Ratschlag für den Neuen.
16: Als allererstes sollten Sie zu Friedrich Merz und Lars Klingbeil gehen und denen klar machen, dass mindestens 10 Milliarden, die für die Rüstungsindustrie vorgesehen sind, ins Gesundheitswesen fließen müssen.
14: Auch die Ärztin und Grünen-Politikerin Paula Picciotta kritisiert den Sparkurs der Bundesregierung. Gekürzt werden soll 2027 unter anderem beim Zuschuss für den Gesundheitsfonds. Das ist der zentrale Geldtopf für die gesetzlichen Krankenkassen, GKV.
17: Wenn man aus diesem Bundeszuschuss 2 Milliarden rausschneiden will, wie der Sozialdemokrat Lars Klingbeil, um seinen Haushalt zu entlasten, dann macht man das auf Kosten der über 50 Millionen GKV-Beitragszahler. Und das sind eben nicht die Höchstverdiener, das sind die Niedrig- und Normalverdiener in diesem Land. Und auf Kosten der Niedrig- und Normalverdiener in diesem Land in diesen Zeiten den Haushalt zu sanieren, das ist tatsächlich schamlos.
14: Tamara Matzi, die für die Linke im Haushaltsausschuss sitzt, spricht den neuen Gesundheitsminister persönlich an. Sie greift sich das Sparpaket für die gesetzlichen Krankenkassen heraus, das kurz vor der Sommerpause verabschiedet wurde. Unter anderem deckelt es die Honorare für Psychotherapien mit der sogenannten Budgetierung. Ihr Appell?
17: Herr Lindemann, wenn Sie wirklich etwas für die Gesundheit der Menschen tun wollen, dann ändern Sie diesen Kurs. Nehmen Sie die Kürzung zurück, verhindern Sie die Budgetierung, schaffen Sie mehr Kassensitze und richten Sie die Versorgung am tatsächlichen Bedarf aus.
14: Das Gesetz, das Tamara Matzi anspricht, stammt noch aus Zeiten, bevor Herr Lindemann Minister wurde. Auch der Haushaltsentwurf 2027 wurde im Wesentlichen von seiner Vorgängerin geschrieben. Aber jetzt hat er den Hut auf und muss den gekürzten Etat durch den Bundestag bringen.
0: Katrin Aue über die Debatte im Bundestag zum Thema Gesundheitsreform und was der neue Bundesgesundheitsminister Carsten Linnemann da so alles vorhat.
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0: Genau 156 Jahre ist die Commerzbank mittlerweile alt. Im Jahr 1870 wurde sie gegründet. Damals wie heute war die Hauptaufgabe der Frankfurter Privatbank, Firmen bei ihren Geschäften im Ausland zu begleiten. Doch dieses traditionelle Geldhaus könnte bald aufgehen in der italienischen Großbank UniCredit. Denn die will die zweitgrößte Bank Deutschlands unbedingt übernehmen. Vor 2 Jahren begann das alles. Seither wehrt sich die Commerzbank gegen genau dieses Szenario. Doch die Italiener, die lassen nicht locker. Ursula Mayer blickt zurück.
18: Es war ein Paukenschlag, als die UniCredit bei der Commerzbank im September 2024 eingestiegen ist. Hilfreich für die Mailänder Großbank war damals, dass der Bund dort als größter Einzelaktionär die ersten seiner Aktien wieder loswerden wollte. Rückblickend sagt Christoph Schallast, Rechtsanwalt und Dozent an der Frankfurt School.
19: Also was echt schlecht gelaufen ist, ist der Verkauf durch die Bundesregierung. Also das heißt also quasi der Startschuss der ganzen Übernahme, dass man das wirklich nicht besser damals im Finanzministerium gelenkt hat.
18: Die UniCredit baute ihre Beteiligung weiter aus und legte im März 2026 ein freiwilliges Übernahmeangebot vor. Für jede Commerzbank-Aktie sollte es eine halbe UniCredit-Aktie geben. Dieser Aktientausch ermöglichte es der italienischen Großbank, den Staat als größten Commerzbank-Aktionär abzulösen. Mittlerweile besitzt die UniCredit bei der Commerzbank knapp die Hälfte aller Stimmrechte. Christoph Schallast erklärt.
19: Sie hätte auf einer Hauptversammlung auf jeden Fall die Mehrheit. Damit hat sie die Möglichkeit, den Aufsichtsrat und den Vorstand zu bestimmen.
18: Um die 50%-Marke zu überschreiten, benötigt die UniCredit die Genehmigung von der Europäischen Zentralbank. Dort soll die Entscheidung im Oktober fallen. Damit ist der Plan der Commerzbank gescheitert, unabhängig zu bleiben. Dabei wartete Konzernchefin Bettina Orlopp mit Milliardengewinnen auf. Die Avancen aus Italien ignorierte sie zunächst. Doch dann wurde der Ton auf Führungsebene immer rauer. Die UniCredit drohte, den Vorstand der Commerzbank abzusetzen. Trotzdem scheint man sich wieder zusammengerauft zu haben, so sagte Orlopp letzte Woche bei einer Veranstaltung in Frankfurt.
20: Es gibt Gespräche und wir sollten es jetzt tunlichst nicht verbasseln.
18: Am Ende kommt es darauf an, ob sich die Bankenvorstände einigen können, wie es mit der Commerzbank weitergeht. So könnte Orlopp die Commerzbank bereits frühzeitig verlassen, noch bevor ihr Vertrag 2029 abläuft. In jedem Fall will die UniCredit bei der Commerzbank noch stärker sparen. 7.000 Stellen sollen dabei wegfallen. Großen Widerstand gab es deshalb lange auch bei der Belegschaft und in der Politik. Mittlerweile sind aber auch dort versöhnlichere Töne zu hören. Für Mitte September habe man die UniCredit zu Gesprächen eingeladen. Dabei stellt die Politik einige Forderungen, sagt Schallast.
19: Man will, dass die Commerzbank weiterhin an der Frankfurter Börse gelistet bleibt. Und man will auch, dass sie zumindest im Großen und Ganzen ihren Charakter behält als Mittelstandsfinanzierer.
18: Dazu solle der Firmensitz nicht von Frankfurt nach München abwandern. Und um diese Forderung durchzusetzen, habe der Bund auch einen Hebel. Er besitze immer noch gut 12% der Commerzbank-Aktien und könne so eine Komplettübernahme auch verhindern.
0: Zwei Jahre Abwehrkampf der Commerzbank gegen das Vorhaben der italienischen Bank UniCredit, das zweitgrößte Geldhaus Deutschlands, zu übernehmen. Wie dieser Kampf bisher ausgesehen hat und wie das Ganze irgendwann enden könnte, darüber hat Ursula Mayer berichtet. Jetzt ins Ausland, über den großen Teich nach Amerika, in Dallas im US-Bundesstaat Texas. Da ist jetzt der erste Parteitag der Republikaner vor Zwischenwahlen in den USA zu Ende gegangen. Normalerweise finden dort solche Parteitage nur vor Präsidentschaftswahlen statt. Jetzt also auch vor der Abstimmung zum Parlament, zum Kongress im kommenden November. Die Veranstaltung endete in gelöster Stimmung, doch die heiße Phase des Wahlkampfes, die ist nun endgültig eingeläutet. Was hat der Parteitag über die Strategie der Republikaner gezeigt und welche Probleme liegen knapp zwei Monate vor den wichtigen sogenannten Midterms vor der Präsidentenpartei? US-Vizepräsident J.D. Vance jedenfalls vermittelte einen optimistischen Eindruck.
2: J.D. Rufe für den Mann, der als Hauptredner des Abschlussabends angekündigt war, Vizepräsident J.D. Vance. Stellenweise schien seine Rede eine Bewerbungsrede für die Präsidentschaftskandidatur der Republikaner 2028 zu werden. Als ein Gegendemonstrant eine mexikanische Flagge hochhielt, rief Vance in Trump-ähnlicher Schärfe:
5: "Well, my friend, if you love Mexico so much, get your ass over there, I'll buy you the plane ticket."
2: Mein Freund, wenn du Mexiko so liebst, bewege deinen Hintern dort rüber, kauf dir ein Flugticket. Dann betonte Vance, erstmal gehe es um die Kongress-Zwischenwahlen diesen November. Danach werde man sich um die nächsten Schritte kümmern. Das Finale des Parteitags überließ Vance dem Mann, der noch die unumstrittene Nummer 1 der Republikaner ist. Präsident Donald Trump war es, der diesen Parteitag unbedingt wollte, um sich selbst zum Mittelpunkt der Kongress-Zwischenwahlen zu machen, obwohl Trump gar nicht auf dem Wahlzettel steht.
5: You've got to pretend I'm on the ticket. I'm on the ticket. I'm on the ticket.
2: Ihr müsst so tun, als sei ich auf dem Wahlzettel. Ich bin auf dem Zettel. Ich bin auf dem Zettel, beschwor Trump seine Anhänger und rief immer wieder: Geht wählen. Und der Präsident wiederholte sein Versprechen vom Vorabend: $5,000 für jeden erwachsenen Bürger im Land, wenn die Republikaner Anfang November erneut das Repräsentantenhaus und den Senat gewinnen.
5: $5,000 for every adult citizen in our country.
2: Diese $5,000-Ankündigung war zum Hauptthema des Parteitags geworden. Ein ernst gemeintes Versprechen? Kaum, sagt Rick Hazen, Wahlrechtsexperte an der Universität von Kalifornien in Los Angeles. Es steht gar nicht in Trumps Macht, das alleine zu tun. Er braucht dazu den Kongress. Politiker machen diese Art von Versprechen ständig. Es ist Teil der Wahlkampfrhetorik, so der Juraprofessor im Fernsehsender PBS. Beim Parteitag in Dallas gab es sie nach wie vor, die überzeugten Trump-Anhänger, wie den Texaner Jack, der nur seinen Vornamen nennen will. Er sagt zu Trumps Amtsführung:
21: "Absolutely phenomenal. I mean, obviously we have the war with Iran."
2: Absolut phänomenal. Gut, wir haben den Iran-Krieg, den wir zu Ende bringen müssen. Aber was den Aktienmarkt angeht, wenn du da seinen Empfehlungen folgst, kannst du Geld verdienen. Und das ist mir gelungen, so der 22-Jährige. Die deutlich ältere Diane Papering will Republikaner wählen bei den Zwischenwahlen. Ich glaube an Präsident Trump. Er tut, was er sagt. Er redet Klartext.
22: Er sagt, was er meint.
0: Ein Bericht vom Parteitag der Republikaner war das von Ralf Borchardt.
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0: Ja, es sind heute also genau 25 Jahre vergangen seit den Anschlägen vom 11. September 2001 in den USA. Das ist viel Zeit, aber für manche fühlt sich dieser Tag und die Erinnerung daran bis heute sehr real an, als wäre es erst vor kurzem geschehen. Nicht nur für die unmittelbaren Opfer und ihre Angehörigen, sondern auch für diejenigen, die danach als Fahnder etwa unter Druck standen, weitere Anschläge zu verhindern. Aber auch für alle, die durch diese Fahndung ins Visier gerieten und sich bis heute ausgegrenzt und skeptisch beäugt fühlen.
1: Er ist längst im Ruhestand, doch trotzdem bewegt die Erinnerung an den 11. September den ehemaligen Hamburger Polizeibeamten Andreas Lohmeier bis heute. Er hat viele Erinnerungsstücke von damals aufgehoben. Auch 25 Jahre später berühren sie ihn noch, wenn er sie hervorholt. Seine Frau erkenne dann den Gesichtsausdruck von damals, sagt er.
3: Die Gesichtszüge waren ständig angespannt und immer hart. Und wenn ich aus der Bahnstation gekommen bin, hat meine Frau oft gesagt, du siehst aus, als würdest du gleich jemanden töten wollen. Weil das Gesicht halt immer angespannt und immer ernst war.
1: Das Lachen sei ihm über Monate vergangen. Der Druck war groß für die Fahnder, die weitere Attentate auch in Deutschland verhindern wollten.
3: Und das ist ja nicht so, dass das jetzt irgendwie verschwunden wäre. Das gibt's als Bedrohung ja nach wie vor.
1: Das Attentat am Rande des Berliner Christopher Street Days in diesem Sommer zum Beispiel wühlt vieles in ihm wieder auf. Doch nicht nur bei den Fahndern von damals wecken neue Terroranschläge Erinnerungen an den 11. September. Auch bei denjenigen, die sich seit diesem Tag als Sündenbock fühlen, wie die Bremer Juristin Homaira Hakimi. Sie floh mit ihrer Familie lange vor dem 11. September aus Afghanistan, erlebte dann in den Monaten nach dem Attentat die misstrauischen Fragen und Blicke ihrer Mitmenschen in Deutschland. Hakimi zieht einen Bogen. Vom 11. September 2001 bis heute. Ihre Welt in Deutschland hat sich nach dem 11. September verändert.
4: Das hat einen Nährboden für Rassismus geschaffen. Das hat diese Diskriminierung quasi hat salonfähig gemacht. Es war auch völlig in Ordnung und völlig legitim zu sagen, ach ja, immer die Ausländer, ne? Und du bist zwar integriert, du bist angekommen, aber die anderen von euch. Und es war völlig in Ordnung, sowas zu sagen.
1: Dass ein Bundeskanzler von Problemen im Stadtbild spricht, dass auf Sylt rassistische Parolen gegrölt werden, dass die AfD den Begriff Remigration salonfähig macht. All das macht Homaira Hakimi und ihrer Familie heute Angst.
4: Als diese Remigrationsgeschichte anfing, da hatte ich ein sehr einschneidendes Erlebnis mit meinen Eltern. Mein Vater fragte mich, muss man denn jetzt noch mal fliehen? Das hat mich zutiefst verletzt, die Frage.
1: Diese Gedanken über einen Plan B, über eine erneute Flucht, diesmal aus Deutschland, die macht sich auch der Hamburger Apotheker Obeid Zeit.
23: Was sehr, sehr traurig ist, finde ich, weil ich meine, wir sind ein Teil der Gesellschaft und wenn wir als ein Teil der Gesellschaft und ich betrachte wirklich unsere Familie auch wirklich als ein Teil der Säule dieser Gesellschaft und wenn wir schon drüber nachdenken, irgendwann mal das Land zu verlassen zu müssen, was sollen die machen, die jetzt gerade hier angekommen sind und wirklich auf eine bessere Zukunft hoffen?
1: Said war als Kind aus Afghanistan geflüchtet, hat sich hier in Hamburg etwas aufgebaut. Nach dem 11. September bekam er Besuch von der Polizei, wurde befragt. Bis heute muss er noch manchmal an diese Befragung damals denken. An dieses Gefühl, plötzlich verdächtig zu sein.
0: Ein Beitrag von Konstanze Nastarowicz war das. Ja, vielleicht haben Sie das auch im letzten Urlaub festgestellt. Das Mittelmeer, das hatte in diesem Sommer Spa-Temperaturen fast schon. Am 13. August beispielsweise, da lag seine mittlere Oberflächentemperatur bei 28,54 Grad. Das war der höchste Wert seit mindestens 86 Jahren. Solche Hitze verändert eben alles, auch die Fortpflanzung bei vielen Schildkröten etwa, beeinflusst die Temperatur im Nest sogar, ob Männchen oder Weibchen schlüpfen. Was bedeutet das in Zeiten des Klimawandels und können sich die Tiere darauf einstellen? Stefan Hübner.
24: Welche Zukunft steht diesem gerade geschlüpften Baby jetzt wohl bevor? Wie wird seine Welt sich in dieser Zeit ändern?
25: Sven Plöger hält auf Zypern eine grüne Meeresschildkröte in der Hand. Bei ihrer Zukunft geht es auch um eine grundlegende Frage. Verhindert womöglich der Klimawandel, dass es künftig noch genügend Männchen ihrer Art gibt? Denn bei vielen Schildkröten entscheiden nicht die Chromosomen über das Geschlecht, sagt Biologe Johannes Meeker vom Senckenberg Biodiversität und Klimaforschungszentrum in Frankfurt am Main.
26: Die Eier werden von der Sonne ausgebrütet und je nachdem, ob die eben warm oder kalt ausgebrütet werden, wird das Geschlecht festgelegt. Das heißt, bei den Schildkröten, Wärme führt potenziell zu Weibchen und kalte Temperaturen eben zu Männchen.
25: Und bei grünen Meeresschildkröten ist der Effekt steigender Temperaturen schon deutlich zu sehen. An manchen Stränden sind mehr als 90% der Jungtiere weiblich. Doch die Erderwärmung bringt Fortpflanzung noch ganz anders aus dem Takt.
7: Ein Beispiel ist die Synchronisation von Bestäubern und Pflanzen. Klingt vielleicht erstmal ein bisschen langweilig, aber interessant wird's beim Tequila, denn der kommt ja aus Agaven und diese Agaven werden von Fledermäusen bestäubt.
25: Erläutert Frauke Fischer, Podcasterin und Autorin zum Thema Artenvielfalt. Bei steigenden Temperaturen können Fledermäuse in kühlere Gebiete ausweichen, Agaven nicht. Treffen Pflanzen und Bestäuber dadurch seltener aufeinander, gibt es weniger Agaven und am Ende weniger Tequila, denn der entsteht aus Agavensaft. Und auch bei Menschen kann Hitze die Fortpflanzungsaktivität beeinträchtigen, zum Beispiel, weil dann die Mobilität der Spermien abnimmt. Doch zurück zu den Schildkröten. Sind sie den steigenden Temperaturen alternativlos ausgeliefert? Nicht ganz, sagt Johannes Meeker.
26: Da ist es so, die haben natürlich schon die Wahl und die sind auch sehr wählerisch, was die ganzen Faktoren betrifft. Also die gucken sich schon an, ist das Sonne, Schatten, wie ist die Vegetation, ist das eine Hanglage, wie ist die Bodenfeuchte.
25: Die Weibchen können also bessere Nistplätze suchen. Auch der Zeitpunkt der Eiablage mag sich verschieben. Und langfristig könnte sich die Temperaturschwelle ändern, die über das Geschlecht entscheidet. Aber dazu kommt es womöglich nicht schnell genug, sagt die Evolutionsökologin Melita Wamberger vom Senckenberg Naturmuseum in Dresden. Sie befürchtet,
8: dass die Temperaturen zu schnell steigen, als dass die Schildkröten tatsächlich sich so schnell anpassen können.
25: Doch die Schildkröten liefern auch einen Grund für Hoffnung. Sie haben in ihrer langen Geschichte schon enorme Klimaveränderungen erlebt.
8: Das sind so unsere letzten Urzeitüberlebenden und das wäre natürlich verheerend, wenn wir sie jetzt durch unseren Einfluss verlieren würden.
25: Ob ihre alten Tricks allerdings mit dem Tempo des heutigen Klimawandels mithalten können, das bleibt offen.
0: Kollege Stefan Hübner über den Zusammenhang zwischen dem Klimawandel und der Fortpflanzung in der Tierwelt. Ja, der Hochsommer, der ist ja jetzt nun wirklich vorbei. Ganz deutlich ist das auch an dem Wechsel hell-dunkel zu sehen. Morgens wird es ja später hell und abends wieder früher dunkel. Heute um 22 Uhr, da wird es in Frankfurt aber noch dunkler als sonst, denn es ist sogenannter Earth Day, also Erdtag. Heute soll ein Zeichen gegen die sogenannte Lichtverschmutzung gesetzt werden. Unsere hr-info-Hessen-Reporterin Olga Eisenmann war schon mal bei einer Vorabveranstaltung im Grüneburgpark in Frankfurt, bei der die Spaziergängerinnen und Spaziergänger aufgefordert wurden, mal für eine Nacht die Lichter auszuschalten.
9: Neugierig kommen ein paar Kinder zu einem Stand im Park gelaufen und drehen an einem Glücksrad. Bei dem Zeichen einer Glühbirne bleibt das Rad stehen. Jetzt sollen die Kinder erzählen.
10: Manchmal ist es halt auch so, dass Menschen immer noch die Lichter anhaben, wenn sie schlafen. Aber dann schläft man halt nicht so tief.
12: Und es ist auch Lichtverschwendung.
13: Ja.
12: Es ist erst eine Stromverschwendung. Du und die Tiere können nicht so gut schlafen oder aufwachen.
9: Christiane Frosch vom Biodiversitätsnetzwerk Bio Frankfurt will zusammen mit dem Umweltamt und der Klimawerkstatt mit Frankfurterinnen und Frankfurtern ins Gespräch kommen. Viele wüssten gar nicht, wie schädlich künstliches Licht für die Tierwelt ist.
15: Wir selbst merken, wenn das Licht an ist, können wir weniger gut schlafen. Und so gibt es auch in der Natur ganz viele Dinge, dass zum Beispiel mitten in der Nacht die Amseln anfangen zu singen, wenn einer das Licht anmacht und sie denken, oh, die Sonne geht auf. Oder es kann passieren, dass Bäume ganz vergessen, ihr Laub abzuwerfen.
9: Es geht nicht darum, die ganze Stadt dunkel zu machen, sondern ein Bewusstsein zu schaffen, dazu anzuregen, öfter das Licht auszuschalten oder bessere Glühbirnen zu kaufen. Deshalb wird in Frankfurt heute der Römer oder der Eiserne Steg nachts nicht beleuchtet und auch die Skyline scheint nicht so hell wie sonst. Anlässlich der Earth Night dieses Jahr hat Sabine und ihr Team eine Zahl herausgesucht, an der sich die Frankfurterinnen und Frankfurter orientieren können.
15: 2200 Kelvin. Je niedriger die Kelvin-Anzahl ist, umso warm-weißer ist das Licht und umso naturverträglicher. Und 2200 Kelvin ist quasi so unser Wunsch für eine Beleuchtung in der Stadt.
9: Es beginnt zu dämmern und auch Umweltdezernentin Tina Zapf-Rodriguez ist in den Grüneburgpark gekommen, um die Menschen dafür zu begeistern, heute die Lichter auszuknipsen. Die Stadt sei gerade dabei, alte Straßenlaternen auszutauschen. 25% seien schon mit 2200 Kelvin LED-Leuchten ausgestattet.
11: Natürlich ist es ganz häufig auch ein Sicherheitsbedenken und ganz häufig werden wir auch gefragt, können wir nicht den Weg durch den Park vielleicht noch beleuchten, wo wir dann häufig uns, ich sag mal, unbeliebt machen, weil wir sagen, wir sehen das aber anders, weil wir eben in der grünen Infrastruktur, in der Grünanlage Dunkelheit möglichst auch erhalten wollen, eben zum Nutzen der Natur, der Insekten, der Tiere, die dort leben.
9: Wo in der Stadt die Lichter ausgeschaltet und gegen LED-Lampen ausgetauscht werden können, da spalten sich die Meinungen. Die Earth Night soll zum Nachdenken anregen, welche Lichter brauchen wir und welche nicht.
0: Unsere hr-info-Hessen-Reporterin war das, Olga Eisenmann. Sie hat über die heutige Earth Night berichtet, also die Erdnacht, und warum es auch in Frankfurt heute Abend noch dunkler sein wird als sonst.

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1: 11 Uhr. Firmenpleiten steigen auf höchsten Stand seit 2013. Houthi kontrollieren wichtige Zufahrt zum Roten Meer. Karl-Kübel-Preis wird in Bensheim verliehen. Das Wetter, Sonne und Wolken, meist trocken, 18 bis 24 Grad. Mein Name ist Christoph Haß. Die Zahl der Firmenpleiten ist im ersten Halbjahr auf den höchsten Stand seit 2013 gestiegen. Laut dem Statistischen Bundesamt

0: Von den 45 Insassen wurden außerdem 40 verletzt, drei von ihnen schwer. ARD-Korrespondentin Sandra Bieger.
1: Das Unglück ereignete sich gestern am späten Nachmittag im Engadin im Osten der Schweiz. Der Bus aus den Niederlanden mit rund 50 Menschen an Bord war nach Angaben der Polizei auf einer Landstraße gegen eine Leitplanke gefahren. In der Folge sei das Fahrzeug von der Fahrbahn abgekommen und auf die Seite gekippt. Der Unfall soll sich im Bereich einer Baustelle ereignet haben. Weitere Fahrzeuge waren offenbar nicht beteiligt.
0: In Deutschland gibt es offenbar immer mehr Opfer von Menschenhandel. Nach Angaben des Bundesinnenministeriums hat sich die Zahl der Betroffenen, die den Behörden bekannt geworden sind, in den letzten 10 Jahren mehr als verdoppelt. Von rund 470 im Jahr 2015 auf fast 960 im vorigen Jahr. In den meisten Fällen handelt es sich demnach um Frauen, die zur Prostitution gezwungen werden. Bundesarbeitsministerin Baas hat sich nochmal kritisch geäußert zur geplanten Abschaffung der abschlagsfreien Frührente. Bei der Haushaltsdebatte im Bundestag versprach die SPD-Politikerin, es werde bei der Reform einen Vertrauensschutz geben. Darauf könnten sich alle verlassen. Der Etat für das Sozialministerium umfasst im nächsten Jahr über 201 Milliarden Euro und ist damit wieder der größte Einzelposten im Bundeshaushalt. Die Beratungen im Bundestag gehen heute zu Ende. Die Houthi-Rebellen im Jemen kontrollieren jetzt eine wichtige Zufahrt zum Roten Meer, die Meerenge von Bab al-Mandab. Das hat die jemenitische Regierung bestätigt. Über die Wasserstraße werden etwa 12% des weltweiten Öls und andere Güter verschifft. Gestern hatten die vom Iran unterstützten Rebellen schon die strategisch wichtige Hafenstadt Mokka im Jemen eingenommen. Verbraucherschützer kritisieren weiter, dass gesetzliche Krankenkassen ihre Versicherten nicht mehr über steigende Zusatzbeiträge informieren müssen. Das hatte die Bundesregierung im Zuge ihres Sparpakets bei den Gesundheitsausgaben beschlossen, mit dem Ziel, Bürokratie abzubauen. ARD-Reporter Till Bücker.
2: Doch die Verbraucherzentralen halten das für einen schweren Fehler. Denn wer von einer Erhöhung des Zusatzbeitrags nicht rechtzeitig erfahre, könne sein Sonderkündigungsrecht nicht nutzen. Beim Sonderkündigungsrecht entfällt die Vorgabe, dass man mindestens 12 Monate an seine aktuelle Kasse gebunden ist. Im schlimmsten Fall bemerken Versicherte die Erhöhung erst auf dem Gehaltszettel. Die Verbraucherschützer fordern deshalb, die Bundesregierung müsse die Regelung rückgängig machen und die Versicherer wieder zur persönlichen Benachrichtigung verpflichten, ob per Brief, E-Mail oder digitalem Postfach.
0: Im südhessischen Bensheim wird heute zum 26. Mal der Karl-Kübel-Preis vergeben. Der Preis steht für außergewöhnliches Engagement für Kinder und Familien. Preisträgerin ist in diesem Jahr die kenianische Sozial- und Umweltaktivistin Wanjira Maathai. HR-Reporterin Anna Vogel.
3: Laut der Jury der Karl-Kübel-Stiftung setzt sich Wanjira Maathai in herausragender Weise für Kinder, Jugendliche und Familien ein, vermittelt Werte wie Nachhaltigkeit und Demokratie und leitet zur Selbsthilfe an. Die feierliche Preisverleihung ist am Mittag im Musiktheater Rex geplant. Der Karl-Kübel-Preis ist mit 25.000 Euro dotiert. Bisherige Preisträger sind unter anderem Königin Silvia von Schweden, Philipp Lahm und Peter Maffay.
0: Das waren die Nachrichten. Und das Wetter, teils scheint heute die Sonne, teils ist es bewölkt. Gegen Abend kann es in der Nordwesthälfte Hessens örtlich mal etwas regnen. Die Temperaturen steigen auf 18 bis 24 Grad. Heute Nacht kühlt es ab auf 13 bis 8 Grad. Morgen wird es ähnlich wie heute, da bleibt es durchweg trocken, maximal 19 bis 26 Grad. Die weiteren Aussichten: am Samstag oft grau und regnerisch, teils regnet es auch kräftig bis 24 Grad. Und am Montag wieder meist trocken mit Sonne und Wolken im Wechsel bis 26 Grad. Die Zeit 11.05 Uhr.
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0: Vorsicht bitte auf der A5 Frankfurt-Kassel. Zwischen Homberg-Ohm und Ohmtal-Dreieck liegt ein Holzbrett auf der mittleren Spur. A3 Köln-Frankfurt zwischen dem Dreieck Dernbach und Dietz. 4 Kilometer Stau, da hat es einen Unfall mit mehreren Fahrzeugen auf der linken Spur gegeben. A5 Karlsruhe-Heidelberg zwischen Kronau und Heidelberg-Schwetzingen. 3 Kilometer stockender Verkehr wegen einer Baustelle. A7 Fulda-Würzburg zwischen Fulda-Dreieck und Bad Brückenau-Volkers. 2 Kilometer Stau ab der Raststätte Utrichshausen. Und A661 Oberursel-Egelsbach zwischen Frankfurt-Ost und Offenbach-Kaiserlei. 1 Kilometer Stau wegen eines der

0: Fahrzeugs auf der Standspur.
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2: Einen schönen guten Tag wünsche ich. Es war eine denkwürdige Woche im deutschen Parlament in Berlin. Eine Woche, die heute mit einer Debatte zum größten Einzeletat der Bundesregierung zu Ende geht. Es ist mit Abstand der größte Etat, muss man dazu sagen. Auf der Tagesordnung heute also die Finanzen für den Bereich Arbeit und Soziales. Rund 200 Milliarden Euro sind hier im kommenden Jahr eingeplant. Bundesministerin Bärbel Baas von der SPD, die hat aber trotzdem nur wenig Handlungsspielraum. Denn das Geld wird vor allem für die Zuschüsse zur Rentenkasse und auch für die neue Grundsicherung benötigt. Der Reformdruck, der ist also groß, der Druck auf Baas aber ebenfalls. Aus Berlin, Dagmar Pepping.
3: Bärbel Baas haut so leicht nichts um. Schlechte Umfragewerte für die SPD im Bund, schwache Ergebnisse bei Landtagswahlen zuletzt in Sachsen-Anhalt, dazu eine sehr unbeliebte schwarz-rote Bundesregierung. Die Arbeits- und Sozialministerin und SPD-Chefin duckt sich trotz der schlechten Lage nicht weg.
4: Alle gucken mich an, dann mache ich das zuerst.
3: Baas am Tag nach der Schockwahl in Sachsen-Anhalt, nachdem ihr und ihrem Co-Vorsitzenden Lars Klingbeil die Frage gestellt worden war, ob sie noch an eine Wende für die Koalition mit CDU-Kanzler Merz glauben. Ihre Antwort: Ein Weiter-so kann es nicht geben.
4: Wir haben uns für Reformen entschieden, weil sie notwendig sind, damit unsere sozialen Sicherungssysteme auch in Zukunft bestehen können und die Wirtschaft wieder in Schwung kommt. Aber wir dürfen die Sozialreformen nicht gegen die Menschen machen.
3: Was heißt das konkret für das Regierungshandeln in den kommenden Monaten? Fühlen sich die Sozialdemokraten noch gebunden an die 33 Vorschläge der Rentenkommission? Vorschläge, die Baas bei der Vorstellung noch als Gesamtkunstwerk bezeichnet hatte. Pascal Reddig, der für die CDU in der Rentenkommission mitgearbeitet hat, warnt davor, die Reformen in Frage zu stellen.
5: Bei der Rente ist es so, dass die Beiträge, wenn wir jetzt nichts tun, immer weiter steigen würden, das Rentenniveau sinken. Wir wollen es umkehren mit der Rentenkommission, haben wir einen Vorschlag gemacht, wie wir es vor allem schaffen können, dass das Rentenniveau wieder steigt, gerade mit der Kapitalrente, wie die Menschen besser absichern und es auch wieder eine gute Perspektive in der Rentenpolitik gibt.
3: Bereits jetzt überweist der Bund jedes Jahr riesige Summen an die Rentenversicherung, um das System zu stabilisieren. 132 Milliarden Euro sind dafür im Etat vorgesehen. 5 Milliarden mehr als im Jahr zuvor. Nächstgrößter Haushaltsposten, die Ausgaben für die Grundsicherung, das ehemalige Bürgergeld mit fast 51 Milliarden Euro. Fast so viel wie 2026. Deutlich nach oben gehen die Zuschüsse für die Bundesagentur für Arbeit. Eine Folge der steigenden Arbeitslosigkeit im Land. Rente, Grundsicherung, Arbeitsmarkt, alles dicke Brocken auf dem Tisch von Bärbel Baas. Der dickste, die Zukunft der Rente. Im Herbst soll die Arbeits- und Sozialministerin erste Gesetzentwürfe vorlegen. Kritiker aus Reihen der Union werfen Baas vor, sie lasse sich, nicht nur bei diesem Thema, viel Zeit. Baas und ihre SPD wollen mit der Union vor allem noch mal über die abschlagsfreie Rente nach 45 Beitragsjahren sprechen. Im Volksmund Kurzrente mit 63 genannt. Die Rentenkommission hatte deren Abschaffung vorgeschlagen. Baas will Planungssicherheit für kommende Rentnerjahrgänge.
4: Wir müssen uns aber natürlich damit auseinandersetzen, wie wir das gestalten wollen. Und ich bin meinerseits gesprächsbereit und ich fordere das an den Stellen, die ich jetzt gerade genannt habe, auch ein, um den Menschen Sicherheit zu geben.
2: Ein Bericht von Dagmar Pepping, unserer Hauptstadtkorrespondentin, über die heute im Bundestag auf der Tagesordnung stehende Debatte zum Etat im Bereich Arbeit und Soziales und den Druck, dem Bundesarbeitsministerin Bärbel Baas, die wir gerade am Ende des Beitrags gehört haben, ausgesetzt ist. Die Anschläge vom 11. September 2001, also das, was heute vor genau 25 Jahren geschehen ist, in den USA haben nicht zuletzt auch das westliche Verteidigungsbündnis, die NATO, ziemlich verändert. 10 Jahre nach dem Ende des Warschauer Paktes verstand sich die Organisation damals als ein modernes, aber weiterhin vor allem unmittelbar an den eigenen Grenzen operierendes Bündnis. Die Angriffe unter anderem auf das World Trade Center in New York und die vielen Todesopfer veränderten jedoch die Prioritäten. Seither hat sich die politische und militärische Strategie verändert. Thomas Spickhofen.
6: Den Begriff Artikel 5 nimmt NATO-Generalsekretär George Robertson an diesem Abend des 11. September 2001 noch nicht in den Mund. Aber von der Solidarität aller NATO-Partner mit dem schwer getroffenen Verbündeten ist bereits die Rede. In diesem entscheidenden Moment könnt ihr euch auf uns, auf eure 18 Partner in Nordamerika und Europa verlassen, verspricht Robertson den Vereinigten Staaten.
7: At this critical moment, the United States can rely on its 18 allies in North America and Europe. For both assistance and for support.
6: Am nächsten Tag tritt der Nordatlantikrat zusammen. Die NATO erklärt ihre Solidarität mit den Amerikanern und sie geht noch weiter. Wenn sich herausstelle, dass die Anschläge von außerhalb der USA koordiniert wurden, dann falle das unter Artikel 5, das berühmte Beistandsversprechen. 3 Wochen später bestätigt Robertson, so war es. Die Anschläge wurden von außen gesteuert.
8: Und das ist deshalb abgedeckt mit Artikel 5, der festlegt, dass ein bewaffneter Angriff auf einen oder mehr Alliierte in Europa oder Nordamerika betrachtet wird als ein Angriff auf alle.
6: Zum ersten und bis heute einzigen Mal aktiviert die NATO damit diesen Artikel. Aber auf einen Gegner wie die Attentäter des 11. September, auf international operierende Terrornetzwerke, ist das Bündnis so nicht vorbereitet. Zwar hat die Allianz gerade erst ein Jahr zuvor eine Strategie verabschiedet, die auch Einsätze außerhalb des eigenen NATO-Gebiets ausdrücklich vorsieht. Hintergrund sind die Erfahrungen aus den Kriegen des zerfallenden Jugoslawiens. Aber dass ihr stärkstes Mitglied auf eigenem Territorium angegriffen wird, gesteuert von Drahtziehern fernab jeglichen NATO-Gebiets, das ist nicht vorgesehen.
9: Der Artikel 5 war gedacht, ursprünglich bei der Gründung der NATO, für Angriffe von Staaten auf Staaten oder damals der Sowjetunion, das westliche Staatenbündnis.
6: Sagt Claudia Major, Sicherheitsexpertin vom German Marshall Fund. Die Angriffe von 9/11 setzen neue Prioritäten.
9: Sie haben dazu geführt, dass sich die NATO daraufhin mehr auf Out-of-Area, also Krisenmanagement-Einsätze konzentriert hat, als auf das traditionelle Geschäft der Bündnisverteidigung.
6: Mit den Out-of-Area-Einsätzen weitet die NATO ihren Aktionsradius aus. Am deutlichsten mit dem Afghanistan-Einsatz, aber auch mit Operationen zum Beispiel über dem Mittelmeer oder später in Libyen. Es ist nicht der letzte Wandel, den die NATO durchmacht. Auch heute muss sie sich neu aufstellen. Nach der russischen Annexion der Krim, dem Überfall auf die Ukraine und weil die USA darauf pochen, dass die Europäer mehr Verantwortung für sich selbst übernehmen, liegt der Fokus wieder mehr auf der klassischen Landesverteidigung. Allerdings,
9: die NATO ist militärisch stärker, aber politisch schwächer,
6: findet Claudia Major. Viele Europäer wüssten nicht mehr so richtig, ob sie sich auf die USA noch verlassen können und ob das transatlantische Bündnis, wie es angelegt war, überhaupt noch halte.
2: Wie die Anschläge vom 11. September 2001 auch die NATO verändert haben, politisch und militärisch, darüber hat Thomas Spickhofen berichtet.
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2: Der Angriffskrieg Russlands gegen die Ukraine, der dauert unvermindert fort und derzeit gibt es wirklich wenig Hoffnung, dass sich das bald ändern könnte. Am meisten leiden darunter unter diesem Krieg natürlich die Menschen in der Ukraine, die quasi Tag und Nacht vor allem aus der Luft beschossen und bombardiert werden und das schon jetzt seit rund 4,5 Jahren. Aber inzwischen spüren auch die Russen diesen Krieg, nicht so massiv und unmittelbar wie die Ukrainer, aber die Folgen der militärischen Spezialoperation, wie der Krieg in Russland genannt wird, die sind dort mittlerweile deutlich zu spüren. Nicht zuletzt auch in der Schule. Stefan Lag.
10: Der Unmut vieler Eltern in Russland wächst. In sozialen Netzwerken häuften sich diesen Sommer Berichte, wonach Schülerinnen und Schüler trotz guter Leistungen nicht in die 10. Klasse aufgenommen werden. Damit wird ihnen häufig der direkte Weg zum Hochschulstudium versperrt. So beklagte sich im Juli eine Mutter aus Ijewsk in der Teilrepublik Udmurtien über die Entscheidung der Schule, ihren Sohn nicht in die Oberstufe aufzunehmen. Wir hatten schon ab der 1. Klasse geplant, dass unser Sohn in die 10. und 11. Klasse gehen wird. Mein Sohn hat auf dem Zeugnis kein einziges unbefriedigend, sondern nur befriedigend gut und sehr gut. Jetzt wurde die Aufnahme in die 10. Klasse abgelehnt, und zwar mit dem Verweis darauf, dass es ihm angeblich schwerfalle, dort zurechtzukommen. Solche Fälle sind keineswegs die Ausnahme. Vielmehr scheint damit das Ziel verfolgt zu werden, Schülerinnen und Schüler möglichst früh dem Arbeitsmarkt zuzuführen. Allein in Moskau stieg der Anteil der 9-Klässler, die direkt in eine Berufsausbildung wechseln, innerhalb eines Jahres von 25% auf 40%. Russland leidet unter einem massiven Fachkräftemangel. Der Bildungsforscher Wladimir Rimsky formulierte das im Radiosender Kommersant FM ganz offen. Es liegt im Interesse unseres Staates und seiner Wirtschaft, das Auswahlverfahren für die 10. Klasse wieder einzuführen. Wir müssen uns eingestehen, es ist nicht von Vorteil für das Land, zu viele Spezialisten mit Hochschulbildung zu haben. Dass der Mangel an Arbeitskräften auch mit dem Krieg gegen die Ukraine zusammenhängen könnte, wird in Russland selten thematisiert. Schätzungen gehen davon aus, dass rund 600 bis 700.000 russische Soldaten für den Krieg eingesetzt sind. Dazu die hohen Verluste. Zuletzt nach Schätzungen des amerikanischen Thinktanks Institute for the Study of War 40.000 Soldaten allein im August. Stattdessen verweisen staatliche Medien auf den Bedarf an technisch ausgebildeten Fachkräften, auch beim Militär. Wie zum Beispiel in einer Reportage des Pierwi-Kanal. In der Zone der Militäroperation gibt es einen besonders hohen Bedarf an Drohnenführern sowie an Personal, das die Technik einsatzbereit macht. Als Präsident Wladimir Putin beim östlichen Wirtschaftsforum auf Beschwerden über die Nichtzulassung zur Oberstufe angesprochen wurde, reagierte er zunächst ungehalten. Ich verstehe immer noch nicht, wovon Sie sprechen. Beschweren sich die Leute über die Schulen in Moskau? Davon habe ich noch nie gehört. Später ergänzte er, man versucht, die Voraussetzungen dafür zu schaffen, dass die Wirtschaft das bekommt, was sie am dringendsten braucht. Hochqualifizierte Fachkräfte und hochqualifizierte Arbeiter. Laut der offiziellen Personalprognose der russischen Regierung entfallen rund 70% des künftigen Arbeitskräftebedarfs auf Arbeiter und Fachkräfte. Dabei ist die Rechtslage eigentlich eindeutig. Schulen dürfen zwar für spezialisierte Klassen Auswahlverfahren durchführen, ein genereller Ausschluss vom Besuch der 10. Klasse ist jedoch nicht vorgesehen.
2: Unmut in Russland, nicht zuletzt unter Eltern von Schülerinnen und Schülern. Warum das so ist, das hat uns Stefan Lark gerade erklärt.
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2: Bei den US Open, da reden alle derzeit von Alexander Zverev, bei diesem wichtigsten oder einem der wichtigsten Tennisturniere der Welt. Und das zu Recht, denn der Hamburger, der steht heute Abend bei den US Open im Halbfinale, und zwar im Einzel. Ein wenig im Windschatten von Zverev ist da ein Tennisspieler unterwegs, der aus Hessen kommt, aus Usingen bei Frankfurt. Und der heißt Tim Pütz. Mit seinem Doppelpartner, mit Kevin Kravitz, ist er in der vergangenen Nacht sogar ins Finale der US Open eingezogen. Carsten Schallon berichtet.
11: Wohl dem, der sich bei so einem wichtigen Tennisturnier wie den US Open von Spiel zu Spiel steigern kann. So geschehen beim deutschen Doppel des Usingers Tim Pütz und Kevin Kravitz aus Coburg in Bayern. Im Eiltempo konnten sie ihr Halbfinale gewinnen. Gerade einmal eine Stunde und 18 Minuten brauchten sie. Dann durften die beiden vor Freude ihre Arme in den New Yorker Abendhimmel stemmen. Finaleinzug. Die zwei Deutschen zeigten gegen die dreimaligen US Open-Sieger Salisbury und Rahm eine richtig starke und souveräne Leistung. 6:3 und 6:4 gewannen sie. Viel besser geht's dann auch nicht in so einem Halbfinale eines so großen Turniers. Auch wenn sich das bei Kevin Kravitz etwas spannender anhört.
12: Enge Situation, wie immer im Doppelpaar, enge Aufschlagspiele. Haben wir, glaube ich, gut gemeistert, gut überstanden, haben viele gute Kontakte beim Return gehabt, haben Breakchancen gut genutzt, also lief alles sehr, sehr gut heute.
11: Kravitz und Pütz zeigten in ihrem Halbfinale von Beginn an eine starke Leistung. So stark, dass die Gegner schon einmal den Tennisball ganz frustriert auf die Tribüne des größten Tennisstadions der Welt droschen. Überhaupt die Zuschauer. Anders als manchmal bei Doppelspielen waren diesmal in New York die Ränge gut gefüllt. Sehr zur Freude von Tim Pütz.
12: Das ist schade, dass es nicht so komplett leer aussah. Das ist auch, hilft auch immer, weil es keine auch mal passieren im Doppel, aber es war unten ja relativ gut besucht, dann haben wir Stimmung abgeholt, war ein cooler Platz und dann hat alles gepasst.
11: Der Tennisspieler aus Usingen hat einen großen Traum, einmal ein Grand-Slam-Turnier wie die US Open gewinnen. Das ist dem 38-Jährigen in seiner langen Karriere nämlich noch nie gelungen. Jetzt morgen im Finale? Lukrativ wäre es allemal, die Rekordsumme von 860.000 Euro winken dem deutschen Duo, wenn sie das Finale der US Open gewinnen. 2024 standen Pütz und Kravitz schon einmal im Finale des New Yorker Turniers. Anders als damals soll's diesmal ein Sieg sein. Nach 4 Tagen hintereinander mit jeweils einem Spiel freuen sich die beiden heute erstmal über den ersten spielfreien Tag. Ein bisschen trainieren, ein bisschen mit den Kumpels chatten und dann wieder Fokus auf das große Doppelfinale morgen.
2: Das Tennisduo Tim Pütz und Kevin Kravitz, der Hesse und der Bayer, stehen im Finale von US Open und zwar im Doppel. Carsten Schellhorn hat uns über diese schöne Geschichte unterrichtet.
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2: Früher, da war es relativ einfach in der Film- und Fernsehwelt. Es gab im TV nur wenige Programme, im Kino liefen ein paar Filme, alles war ziemlich überschaubar. Doch das ist eben in dieser Welt auch so, dass sich alles ändert und alles geht weiter, auch in der Medienbranche. Heute gibt es unter anderem auch das sogenannte Streaming. Es gibt gefühlt 1000 Kanäle, unzählige Programme, nicht enden wollende Serien. Aber es gibt auch großen technischen Fortschritt, nicht immer zum Positiven für die Arbeitswelt in diesem Bereich. Und viele, die in dieser Branche arbeiten, die fragen sich, wie verändern Streaming, der Einsatz von künstlicher Intelligenz und der internationale Wettstreit um Produktionen die gesamte Branche. Jobverluste sind schon seit Jahren spürbar. Besonders im Filmmecker Hollywood sind Zehntausende Jobs verschwunden.
13: It's Hollywood, California. We have to stay competitive, to stay alive. Get this done. Make Hollywood Hollywood again.
14: Hollywood muss wieder konkurrenzfähig werden, sagt die Filmbranche hier. Denn viele Produktionen sind abgewandert, weil Filmen in der Stadt enorm teuer wurde und andere Länder oder Bundesstaaten attraktive Steuererleichterungen anbieten. Kalifornien hat nachgebessert und Präsident Donald Trump hat sich ebenfalls für US-weite Steuervorteile ausgesprochen, um Filmproduktionen zum Beispiel aus Europa abzuwerben. Produzentin Caroline Gropper freut sich auf Instagram über den neuesten Gesetzesvorschlag.
15: It's the first real federal incentive and it'll make us competitive with the UK, Canada and Australia, places that have been taking production away from the US for years.
14: Statt fürs Kino wird seit Jahren auch immer mehr für Streaming produziert. Das sei ein wichtiger Grund für die größten Jobverluste, erklärt Miranda Banks, Filmwissenschaftlerin von der Loyola Marymount University in Los Angeles. Das alte Businessmodell, Kino und Kabelfernsehen, brachte immer weniger ein. Ein Streaming-Service nach dem anderen ging an den Start und warf im Kampf um Abonnenten immer mehr Produktionen auf den Markt.
16: The impact of what we're seeing right now in Hollywood.
17: Was wir jetzt in Hollywood sehen, hat sehr viel mit dem Streaming zu tun. Diese Masse an Fernsehproduktionen hat uns in eine Überproduktion gesteuert. Weil die Überproduktion zurückgeht, entsteht jetzt dieser Einbruch.
16: And that overproduction is what is now causing that slump or has caused that slump.
14: Anfangs verdiente niemand Geld mit dem Streaming. Mittlerweile schreiben einige Dienste positive Zahlen. Aber insgesamt wird weniger produziert, weil die Verluste auf die Dauer nicht nachhaltig waren. Und Kunden überlegen auch genau, welche Abos sie sich noch leisten, sagt Kate Fortmüller, die an der Filmhochschule der Universität Georgia forscht und lehrt.
16: We're putting out stuff constantly to attract subscribers.
17: Du machst ständig was Neues, um Abonnenten anzuziehen und zu halten. Aber die haben irgendwann auch gemerkt, wie viel Geld sie für all diese Abos ausgeben und haben angefangen, gezielt auszuwählen.
14: Mit monatelangen Streiks hatten Schauspieler und Drehbuchautoren in Hollywood vor 3 Jahren erfolgreich auch um Schutz vor künstlicher Intelligenz gekämpft. Die langfristigen Auswirkungen des Arbeitskampfs seien schwer zu beurteilen, weil so viele andere Faktoren auch eine Rolle spielten, sagt Patrick Adler, der mitverantwortlich ist für den jährlichen Otis Report zur Kreativindustrie Kaliforniens.
18: It can be a bit of a judgment call to say, you know, this is the strike per se, as in versus other things happening in the industry.
14: Wie viele Jobs der Einsatz von künstlicher Intelligenz heute schon kostet oder künftig kosten wird, darüber sind die Meinungen geteilt. Der Otis Report sieht bisher noch wenig Einfluss von KI auf Jobverluste, sagte Adler. So hätte es bei den potenziell am meisten gefährdeten Berufen eher Wachstum gegeben.
18: The jobs most exposed to the artificial intelligence technologies have actually grown the most across the creative economy.
14: Gewerkschaften befürchten, dass vor allem Einsteigerjobs wegfallen könnten.
2: Angst um Jobs in der Filmtraumfabrik Hollywood. Antje Sieb hat uns die Sorgen der Medienschaffenden dort näher gebracht. Vielleicht geht's Ihnen ja auch so. Frühmorgens gibt's ja nur wenig Schlimmeres, als festzustellen, dass zwar der Kaffee gekocht, aber die Milch alle ist. Also, wenn Sie den Kaffee nicht gerade schwarz trinken. Damit das nicht passiert, liefert Steve Hayden täglich in einem Londoner Viertel Milchflaschen aus. Mittlerweile ist der Beruf selten geworden. 1970 wurde noch 99% der Milch in Großbritannien vor die Haustür geliefert. Heute sind es gerade noch mal 3%. Aber für seine Kunden ist der 68-jährige Steve nicht mehr wegzudenken. Deshalb wurde er vor kurzem auch mit einer besonderen Auszeichnung geehrt für seine sehr frühe Tätigkeit.
19: 4 Uhr morgens in London. Die Stadt schläft tief und fest, aber Milchmann Steve Hayden ist hellwach. In einem Industriegebiet in Woodford Green wuchtet er Kästen voller Milch aus dem Kühlraum, so wie jeden Morgen.
20: So used to it.
19: Ich mache das seit 42 Jahren. Ich bin das sowas von gewöhnt.
20: 42 years now, so it's just
19: Der 68-Jährige liefert fast alles aus, was es zum Frühstücken braucht. Brot, Eier, Joghurt, auch Soja und Hafermilch. Dafür packt er alles auf die offene Ladefläche seines pastellfarbenen Originalmilchautos aus den 80ern, elektrisch natürlich. Dann düsen die beiden mit 25 km/h in die Dunkelheit los zu 600 Kunden bei jedem Wind und Wetter. Ich habe mal in einer Fabrik gearbeitet, aber wollte dann Milchmann werden. Seitdem liebe ich es. Nach mehr als 4 Jahrzehnten im Job weiß Steve genau, wer seiner Kunden lieber Vollmilch oder fettarm trinkt, wer gerade im Urlaub ist oder wo der Fuchs schon mal stibitzt. Eier und Kefir versteckt er dann im Vorgarten. Und so hält er alle paar Meter vor englischen Häuschen, auch mal vor einer Kirche oder einem Kindergarten und vor dem Café von Tolga Osbeck, der gerade aufgeschlossen hat und schon gut 10 Jahre bei Steve bestellt.
0: Hallo Mike.
19: Steve kümmert sich um uns. Wenn man etwas braucht, ist er da. Er ist hier eine Legende. Zu viel Zeit ist aber nicht. Die Londoner sollen ihre Milch schließlich pünktlich für den ersten Kaffee kriegen. Zwar ist die Zahl der Milchmänner in den letzten Jahrzehnten stark zurückgegangen, weil Milch im Supermarkt günstiger ist. So wurde 1970 99% der Milch vor die Haustür geliefert, während es heute nur noch 3% sind. Aber mit Corona stieg die Nachfrage wieder. Und für seine Kunden, unter denen auch Deutsche sind, ist Steve ohnehin nicht mehr wegzudenken.
21: Alle Kinder kommen raus, unsere insbesondere, sagen jeden Tag Hallo zu Steve. Er hat immer Zeit für einen kleinen Schnack, ob Regen oder Sonne, er ist immer da.
19: He's always happy. Er ist immer fröhlich und wir fachsimpeln über Fußball. Es gibt bestimmt Nachbarn, für die er der Einzige ist, den sie jeden Tag sehen. Zweimal schon rettete der Milchmann auf seinen Touren Leben. Als er merkte, dass ältere Kunden ihre Flaschen vom Vortag nicht reingeholt hatten, alarmierte er die Polizei. Für sein besonderes Engagement hat er nun eine Ehrenbürgerwürde bekommen, die Freedom of the City of London, als erster Milchmann in der Geschichte. Wer das schon gekriegt hat, Winston Churchill zum Beispiel, jetzt bin ich ein Teil davon, das ist ein wunderbares Gefühl. Und das will Steve noch auskosten. Rente sei für ihn kein Thema, er will noch lange weiter seine morgendlichen Runden drehen.
2: Eine besondere Auszeichnung für einen besonderen Milchmann in Großbritannien. Diese schöne Geschichte aus London hat uns unsere Korrespondentin dort erzählt, Franziska Hoppen.
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31: 11.30 Uhr. Green Plan Sofortprogramm zum Jugendschutz im Internet. USA gedenken der Opfer der Terroranschläge vom 11. September. Katastrophenschutzübung im Frankfurter Osthafen. Das Wetter, Sonne und Wolken, meist trocken, 18 bis 24 Grad. Mein Name ist Christoph Haas. Bundesfamilienministerin Prien will mit einem Sofortprogramm Kinder und Jugendliche im Internet besser schützen. Sie kündigte in Berlin an, sie werde Maßnahmen auf den Weg bringen, die schnell umsetzbar seien. Prien hat am Vormittag den Abschlussbericht einer Expertenkommission zum Thema bekommen, mit mehr als 50 Empfehlungen. Prien sprach von einer Grundlage, um etwas zu verändern in unserem Land. Es geht zum Beispiel um Regeln für die Nutzung von Social Media. Die Zahl der Unternehmensinsolvenzen ist im ersten Halbjahr auf den höchsten Wert seit 13 Jahren gestiegen. Das meldet das Statistische Bundesamt in Wiesbaden. HR-Reporter Roman Warschauer.
0: In den ersten 6 Monaten dieses Jahres wurden über 12.800 Insolvenzen registriert. Das sind 6,7% mehr als im Vorjahreszeitraum. Besonders häufig betroffen waren zuletzt Unternehmen aus dem Verkehrsbereich und der Lagerhaltung, gefolgt von der Gastronomie und Hotellerie sowie aus dem Baubereich. Nach Angaben der Statistikbehörde standen hinter den gemeldeten Insolvenzen Forderungen von Gläubigern von insgesamt rund 18,5 Milliarden Euro. Das waren rund 10 Milliarden Euro weniger als im Vorjahreszeitraum.
31: Bundesarbeitsministerin Baas hat sich nochmal kritisch geäußert zur geplanten Abschaffung der abschlagsfreien Frührente. Bei der Haushaltsdebatte im Bundestag versprach die SPD-Politikerin, es werde bei der Reform einen Vertrauensschutz geben. Darauf könnten sich alle verlassen. Der Etat für das Sozialministerium umfasst im nächsten Jahr über 201 Milliarden Euro und ist damit wieder der größte Einzelposten im Bundeshaushalt. Die Beratungen im Bundestag gehen heute zu Ende. Mit Schweigeminuten, Glockenschlägen und Lichtinstallationen wird heute in den USA der Opfer der Terroranschläge vom 11. September gedacht. Knapp 3000 Menschen waren vor 25 Jahren in New York, Washington und Pennsylvania getötet worden, als Al-Qaida-Terroristen Flugzeuge kaperten und gezielt in Gebäude steuerten. Am Mahnmal in New York sollen wie jedes Jahr die Namen der Opfer verlesen werden. Zum ersten Mal wird auch an die mehr als 8000 Menschen erinnert, die an den gesundheitlichen Spätfolgen gestorben sind. In Deutschland gibt es offenbar immer mehr Opfer von Menschenhandel. Nach Angaben des Bundesinnenministeriums hat sich die Zahl der Betroffenen, die den Behörden bekannt geworden sind, in den letzten 10 Jahren mehr als verdoppelt. Von rund 470 im Jahr 2015 auf fast 960 im vorigen Jahr. In den meisten Fällen handelt es sich demnach um Frauen, die zur Prostitution gezwungen werden. Die Daten hatte die Linkspartei angefragt und sich alarmiert gezeigt. Der Staat müsse mehr für den Opferschutz tun. In der Schweiz laufen die Ermittlungen nach einem schweren Unfall mit einem Reisebus aus den Niederlanden. Laut Behörden kamen 5 Menschen ums Leben. Von den 45 Insassen wurden außerdem 40 verletzt, 3 von ihnen schwer. ARD-Korrespondentin Sandra Bieger.
3: Das Unglück ereignete sich gestern am späten Nachmittag im Engadin im Osten der Schweiz. Der Bus aus den Niederlanden mit rund 50 Menschen an Bord war nach Angaben der Polizei auf einer Landstraße gegen eine Leitplanke gefahren. In der Folge sei das Fahrzeug von der Fahrbahn abgekommen und auf die Seite gekippt. Der Unfall soll sich im Bereich einer Baustelle ereignet haben. Weitere Fahrzeuge waren offenbar nicht beteiligt.
31: Im Frankfurter Osthafen beginnt am Abend die Katastrophenschutzübung Frankopia. Feuerwehr, Polizei und andere Helfer proben 24 Stunden lang den Ernstfall bei hybriden Bedrohungen. HR-Reporter Frank Angermund.
4: Bis Samstagabend geht es unter anderem um Drohnenangriffe und um fehlgeleitete Drohnen, die Infrastruktur gefährden oder Menschen verletzen können. Außerdem sind kleinere, unangekündigte Szenarien geplant. Insgesamt beteiligen sich rund 370 Rettungskräfte an der Übung. Etwa 80 Menschen übernehmen Rollen als Statisten und Verletzte. Die Feuerwehr weist darauf hin, dass wegen der Übung im Ostend viele Einsatzkräfte und Fahrzeuge zu sehen sein werden.
31: Das waren die Nachrichten. Und das Wetter? Teils scheint heute die Sonne, teils ist es bewölkt. Gegen Abend kann es in der Nordwesthälfte Hessens örtlich auch mal ein bisschen regnen. Die Temperaturen steigen auf 18 bis 24 Grad. Kommende Nacht kühlt es ab auf 13 bis 8 Grad. Morgen wird's ähnlich wie heute, da bleibt es durchweg trocken, maximal 19 bis 26 Grad. Und die weiteren Aussichten: Am Samstag ist der Himmel oft grau, es regnet zeitweise, teilweise auch kräftig, bis 24 Grad. Und am Montag ist es wieder meist trocken, mit Sonne und Wolken im Wechsel, bis 26 Grad. Die Zeit 11.36 Uhr.
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31: A3 Köln-Frankfurt zwischen dem Dreieck Dernbach und Dietz. 8 Kilometer Stau, da hat es einen Unfall mit mehreren Fahrzeugen auf der linken Spur gegeben. A5 Karlsruhe-Heidelberg zwischen Kronau und Heidelberg-Schwetzingen. 7 Kilometer stockender Verkehr. Da steht ein defekter Lastwagen auf der mittleren Spur. Und A7 Fulda-Würzburg zwischen Fulda-Dreieck und Bad Brückenau-Volkers. 2 Kilometer Stau ab der Raststätte Otrichshausen. Wir wünschen allen unterwegs eine gute und sichere Fahrt.
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2: Schönen guten Tag und willkommen bei uns. Die Bundesregierung geht ja derzeit viele Reformen an. Dabei geht es um Steuern, Rente und Sicherheit und es geht auch um den Bereich Gesundheit. Und Gesundheit ist ja eines der Ressorts, das beim Bundeshaushalt 2027 kräftig sparen soll. Der neue Bundesgesundheitsminister Carsten Linnemann von der CDU hat jetzt im Bundestag seinen geplanten Etat fürs kommende Jahr vorgestellt und auch seine Ideen für das Gesundheitssystem ganz generell. All das ist ja nicht irgendwo weit weg von den Leuten, sondern im Gegenteil, es betrifft ja jeden Einzelnen von uns in unserem Alltag, bei Terminvergaben etwa, bei Arztbesuchen oder auch was die Zusatzkosten in der Apotheke zum Beispiel betrifft. Das weiß natürlich auch der Minister. Katrin Aue berichtet.
5: Da steht er am Rednerpult, der Neue, Carsten Linnemann. Als er vor gerade mal 6 Wochen zum Gesundheitsminister ernannt wurde, hat er nicht gerade vor Begeisterung gesprüht. Jetzt soll er im Bundestag einen deutlich gekürzten Gesundheitsetat einbringen und erzählt erstmal eine Geschichte.
6: Ein Mann Anfang 50 aus Magdeburg erhält 2023 die Diagnose Lungenfibrose.
5: Der Patient braucht eine neue Lunge. Im vergangenen Januar bekommt er sie. Die 3000. Organtransplantation im Deutschen Herzzentrum der Berliner Charité. Linnemann stellt sie als Erfolgsgeschichte bewusst an den Anfang seiner Rede, um dann aber doch zum Problem zu kommen.
6: Wir haben gemessen an unserer Wirtschaftsleistung eines der teuersten Gesundheitssysteme weltweit, aber wir sind nicht effizient genug. Wir geben sehr viel Geld für Gesundheit aus und bekommen dafür an zu vielen Stellen nicht die Versorgung, die Menschen zu Recht erwarten.
5: Und dann sind da noch die Sparzwänge, die Finanzminister Klingbeil fast allen Ministerien auferlegt hat, wegen großer Finanzlücken im Bundeshaushalt. Gesundheitsminister Linnemann darf laut Haushaltsentwurf nächstes Jahr nur noch gut 14 Milliarden Euro ausgeben. Dieses Jahr sind es noch fast 22 Milliarden. Der neue Minister führt die Sparpläne im Bundestag allerdings nicht groß aus. Er schildert stattdessen Leitlinien, die seine Gesundheitspolitik prägen sollen.
6: Besser steuern, solide finanzieren, mehr Zeit für die Menschen. Das ist der Auftrag.
5: Während Carsten Linnemann nach seiner Rede in der zweiten Reihe der Regierungsbank Platz nimmt, tritt der AfD-Gesundheitspolitiker Martin Sichert ans Pult mit einem Ratschlag für den Neuen.
7: Als allererstes sollten Sie zu Friedrich Merz und Lars Klingbeil gehen und denen klar machen, dass mindestens 10 Milliarden, die für die Rüstungsindustrie vorgesehen sind, ins Gesundheitswesen fließen müssen.
5: Auch die Ärztin und Grünen-Politikerin Paula Pichotta kritisiert den Sparkurs der Bundesregierung. Gekürzt werden soll 2027 unter anderem beim Zuschuss für den Gesundheitsfonds. Das ist der zentrale Geldtopf für die gesetzlichen Krankenkassen, GKV.
8: Wenn man aus diesem Bundeszuschuss 2 Milliarden rausschneidet, will, wie der Sozialdemokrat Lars Klingbeil, um seinen Haushalt zu entlasten. Dann macht man das auf Kosten der über 50 Millionen GKV-Beitragszahler. Und das sind eben nicht die Höchstverdiener, das sind die Niedrig- und Normalverdiener in diesem Land. Und auf Kosten der Niedrig- und Normalverdiener in diesem Land in diesen Zeiten den Haushalt zu sanieren, das ist tatsächlich schamlos.
5: Tamara Matzi, die für die Linke im Haushaltsausschuss sitzt, spricht den neuen Gesundheitsminister persönlich an. Sie greift sich das Sparpaket für die gesetzlichen Krankenkassen heraus, das kurz vor der Sommerpause verabschiedet wurde. Unter anderem deckelt es die Honorare für Psychotherapien mit der sogenannten Budgetierung. Ihr Appell?
8: Herr Linnemann, wenn Sie wirklich etwas für die Gesundheit der Menschen tun wollen, dann ändern Sie diesen Kurs. Nehmen Sie die Kürzung zurück, verhindern Sie die Budgetierung, schaffen Sie mehr Kassensitze und richten Sie die Versorgung am tatsächlichen Bedarf aus.
5: Das Gesetz, das Tamara Matzi anspricht, stammt noch aus Zeiten, bevor Herr Linnemann Minister wurde. Auch der Haushaltsentwurf 2027 wurde im Wesentlichen von seiner Vorgängerin geschrieben. Aber jetzt hat er den Hut auf und muss den gekürzten Etat durch den Bundestag bringen.
2: Katrin Aue über die Debatte im Bundestag zum Thema Gesundheitsreform und was der neue Bundesgesundheitsminister Carsten Linnemann da so alles vorhat. Höchste Sicherheitsstufe in der Hauptstadt. Der Präsident der Arabischen Emirate kam nämlich zu seinem ersten Staatsbesuch nach Deutschland. Und auf dem Programm in Berlin standen unter anderem ein Treffen mit Bundeskanzler Friedrich Merz, ein Besuch der neuen Wache in Berlin und ein Staatsbankett beim Bundespräsidenten bei Frank-Walter Steinmeier. Gesprächsthemen gab es viele. Deutschland und der Golfstaat wollen unter anderem ihre wirtschaftliche Zusammenarbeit ausbauen. Doch es sind auch kritische Töne, die diesen Besuch begleiten. Nicole Markwald weiß mehr.
9: Der erste Staatsbesuch in Deutschland begann für den Präsidenten der Vereinigten Arabischen Emirate zünftig. Frank-Walter Steinmeier empfing seinen Gast mit militärischen Ehren in der Berliner Villa Borsig. Am Abend gab der Bundespräsident ein Staatsbankett. Und dazwischen viele Gespräche und viele Vereinbarungen. Bundeskanzler Friedrich Merz hatte Scheich Mohammed bin Zayed Al Nahyan bereits im Februar bei einem Kurztrip in die Golfregion kennengelernt.
10: Die Vereinigten Arabischen Emirate sind ein wichtiger und sehr wertvoller Partner für die Bundesrepublik Deutschland.
9: Was macht die Emirate wertvoll für Deutschland? Sie wollen 40 Milliarden Euro hier investieren, unter anderem in den Bereichen künstliche Intelligenz und Energie. Danach befragen konnte man Merz und seinen Gast nicht. Anders als üblich gab es keine Pressekonferenz. Stattdessen fand im Kanzleramt eine sogenannte Zeremonie zum Austausch von Abkommen statt. Vor dem Bundeskanzler und dem Präsidenten der Emirate wechselten Mappen, ihre Besitzer wurden Hände geschüttelt.
11: Wir kommen zum Austausch der vereinbarten Niederschrift über die Anpassung der Verkehrsrechte für die Luftfahrtunternehmen der Vereinigten Arabischen Emirate.
9: Man einigte sich auf Investitionen in Rechenzentren, auf eine Zusammenarbeit im Bereich Informationssysteme, auf die Einrichtung eines strategischen Dialogformats. Dort sollen die Kooperationen gelenkt werden. In den Bereichen Sicherheit, Verteidigung, Energie und Klima, aber auch Kultur und Transport. So soll die Airline Emirates künftig eine weitere Stadt in Deutschland anfliegen dürfen. Es wäre die fünfte. Wirtschaftsministerin Katharina Reiche, CDU, brachte Vertreter beider Länder aus den Branchen Rüstungs- und Verteidigungstechnologien zusammen. Anschließend verwies sie auf das Potenzial der Zusammenarbeit.
12: Die deutsche Industrie ist technologisch führend, insbesondere im Bereich der Luftverteidigung, Luftsicherheit und dem Räumen von Seeminen. Mit anderen Worten, deutsche Unternehmen der Sicherheits- und Verteidigungsindustrie haben die Technologie, die Expertise und auch die industriellen Fähigkeiten, einen substanziellen Beitrag für die Sicherheit der Vereinigten Arabischen Emirate zu leisten.
9: Gleichzeitig wurde am Berliner Hauptbahnhof in der Nähe des streng abgeriegelten Regierungsviertels ein Banner entrollt. Merz stand da in roten Buchstaben: keine Deals mit Kriegstreibern im Sudan. Es war Teil einer Kundgebung der Gesellschaft für bedrohte Völker. Laut Vereinten Nationen unterstützen die Vereinigten Arabischen Emirate die RSF-Miliz im Sudan mit Waffen und Söldnern. In dem afrikanischen Staat kämpfen seit 3 Jahren die Miliz und die reguläre Armee um die Macht. Millionen Menschen sind deshalb auf der Flucht. Die Bundesregierung dürfe zu der Rolle der Vereinigten Arabischen Emirate im Sudan nicht schweigen, fordert die Partei Die Linke. Dazu die Politikwissenschaftlerin Bente Scheller.
13: Und da stellt sich die Frage, steht auf dem Sprechzettel der Bundesregierung auch die Lage im Sudan oder in Libyen, wo die Vereinigten Arabischen Emirate immer wieder Rebellengruppen unterstützt haben?
9: Laut Mitteilung aus dem Kanzleramt wurde neben der Lage in der Ukraine, Israel, dem Iran auch die Situation im Sudan besprochen. Beide Staatschefs verurteilen Angriffe auf Zivilisten, heißt es. Weiterhin forderten sie beide Konfliktparteien auf, alle militärischen Operationen sofort einzustellen.
2: Nicole Markwald über den Besuch des Präsidenten der Arabischen Emirate in Deutschland, die Themen, die da miteinander besprochen wurden und auch über die Kritik, die an diesem Staatsbesuch geäußert wurde.
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2: Ich habe eine kurze Frage an Sie. Wann haben Sie das letzte Mal einen Spatz gesehen? Vielleicht gestern Nachmittag noch, als einer dieser kleinen, bunten Vögelchen in einem Café zum Beispiel die Krümel aufgepickt hat und dabei sogar ganz nah an Sie herangehüpft ist? Man denkt ja womöglich, Spatzen sitzen irgendwie an jeder Ecke und es gibt jede Menge davon. Dem ist aber nicht so, nicht mehr. Denn es gibt hier bei uns in Deutschland tatsächlich immer weniger Spatzen. Woran das liegt und ob sich das auch mal wieder ändern könnte, darüber habe ich vorhin mit Bernd Petri gesprochen. Er ist Ornithologe beim NABU Hessen, der Organisation Naturschutzbund also. Und ich habe ihn zunächst gefragt, auch wenn der Eindruck vielleicht täuscht, es gibt wirklich immer weniger Spatzen. Woran machen Sie das fest?
14: Es ist tatsächlich so, dass wir feststellen bei allen unseren Mitmachaktionen, Stunde der Gartenvögel, Stunde der Wintervögel und auch die sonstigen Erfassungen, Spatzen werden weniger. Der Hausspatz, der zwar nach wie vor so mit der häufigste Vogel ist, der hat in den letzten 200 Jahren und zumal vor allen Dingen in den letzten 50 Jahren rasant abgenommen am Bestand. Und das liegt ganz wesentlich daran, dass wir Menschen so super ordentlich geworden sind und einfach nicht mehr so viel Getreidereste auf den Feldfluren bleiben, auf den landwirtschaftlichen Höfen gibt es nicht mehr viel zu finden, sodass die letzten Asyle oftmals dann diese Restaurants sind mit Außengastronomie in den Städten.
2: Und deswegen hat man den Eindruck vielleicht, wenn man in so einem Restaurant sitzt, dass es dann doch viele von diesen Vögeln gibt, weil die dann unter Umständen ja auch ganz nah rankommen, ne? Und da ihr Essen picken und so weiter.
14: Also da gucken sie halt einfach, was fällt ab, was wird nicht schnell weggeräumt und so weiter, ja. Aber es ist wirklich so, dass es Räume gibt und Orte gibt, die mehr oder weniger schon spatzenfrei sind. Konnte man sich früher gar nicht vorstellen. Im 19. Jahrhundert gab es sogar eine Spatzensteuer. Da musste man 20 Spatzenköpfe abliefern, also tote Spatzen, man hat die vergiftet, man hat sie verfolgt, war wie so eine Art Landplage, also weil der Spatz ein Nahrungskonkurrent war, kann sich heute keiner vorstellen, der irgendwo essen geht.
2: Was Sie so alles wissen, unfassbar. Herr Petri, ist das eigentlich auch ein Phänomen, was nur in Großstädten auftritt oder ist das Problem auch auf dem Land anzutreffen?
14: Es ist auch auf dem Land, aber wir können gerade mal in Hessen auch sehen, dass es ein Nord-Süd-Gefälle gibt bei den Spatzen. Wir stellen immer wieder fest bei den Erfassungen, dass zum Beispiel in Kassel sehr viel mehr Spatzen vorkommen als zum Beispiel in Darmstadt. Doppelt so viele werden da in Kassel gezählt und erfasst als in Darmstadt. Ja. Wiesbaden ist ziemlich spatzenfrei. Die haben zwar diese ganzen bunten Neubürger, also wie die Halsbandsittiche, Nilgans und so weiter und so fort, aber so gut wie keine Spatzen, ja. Und das ist auch in den Landkreisen so, das Waldeck-Frankenberg, Schwalm-Eder, da gibt es verhältnismäßig viel mehr Spatzen als zum Beispiel in meinem Heimatlandkreis Groß-Gerau und ganz wenig Spatzen im Verhältnis gibt es im Main-Taunus-Kreis.
2: Und müssen wir uns eigentlich Sorgen machen, wenn es einen so häufigen Vogel wie den Spatz immer seltener gibt bei uns? Und welche Bedeutung für die Natur haben eigentlich diese Vögel?
14: Ja, der Spatz ist sozusagen eigentlich allgegenwärtig, ein klassischer Kulturfolger. Seit 10.000 Jahren folgt er den Menschen überall hin. Er ist praktisch jetzt auf den Inseln vor der Antarktis schon gelandet. Er ist mit Flugzeugen gereist, mit Schiffen gereist. So, und jetzt auf einmal ist er gerade in Europa in einem enormen Rückgang begriffen. Und das muss uns Sorge machen, zumal er eigentlich an der Spitze steht dieser vielen Vogelarten, die immer weniger werden. Wir haben, das muss man sich mal vorstellen, seit 1800, rund 80% der Vogelindividuen verloren und das zuletzt in 50 Jahren ganz, ganz rasant, rund 60% an Vogelindividuen. Also es fliegen heute sehr viel weniger Vögel durch Hessen und durch Deutschland, durch Europa, als das eben noch vor längerer Zeit der Fall war.
2: Tja, und jetzt kommen wir zu der wichtigen Frage, kann sich das auch wieder ändern und was können wir Menschen tun, damit sich das ändert? Ist das überhaupt möglich und denkbar?
14: Ja, natürlich, also auf jeden Fall nicht mehr so viel aufräumen, auch wirklich die Natur Natur sein lassen, nicht alles pflastern, einfach auch in der Landbewirtschaftung mehr Vielfalt zulassen. Es gibt keine Unkräuter, was für uns oft als Unkraut bezeichnet wird, ist für den Spatz tatsächlich das überlebenswichtige Futter. Und wir können ja so viel beobachten beim Spatz. Die haben ein so intensives Fortpflanzungsverhalten, haben vor unseren Augen auch ihr Sexleben. Sie sind monogam. Sie führen eine Ein-Ehe, das soll uns ja oftmals auch sozusagen sagen, ja, guck mal, tolles Vorbild. Wir können so viel Schönes beobachten mit dem Spatz und mit allen anderen Vögeln um uns herum. Also deswegen können wir was tun mit unseren Gärten, damit, wie wir unsere Umwelt gestalten, Wasser zurückhalten, so viele Möglichkeiten. Ja, und natürlich macht es ja im Winter auch Spaß, geht ja irgendwann dann auch wieder los, dass man dann eben auch diesen Singvögeln um einen herum auch Futter anbietet.
2: Also vom Spatz lernen heißt gutes Leben lernen, auch für uns Menschen.
14: Jawohl, auf jeden Fall ist das so. Der Spatz führt uns vor Augen, wie einfach und schön das Leben sein kann.
2: Es gibt aber immer weniger Spatzen hierzulande. Warum das so ist und ob sich das vielleicht auch mal wieder ändern könnte, darüber habe ich mit dem Ornithologen Bernd Petri gesprochen vom NABU Hessen.
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2: Vielleicht haben Sie das im letzten Urlaub auch festgestellt. Das Mittelmeer, das hatte in diesem Sommer fast schon Spa-Temperaturen. Am 13. August zum Beispiel, da lag seine mittlere Oberflächentemperatur bei 28,54 Grad. Das war der höchste Wert seit mindestens 86 Jahren. Solche Hitze verändert alles, auch die Fortpflanzung. Bei vielen Schildkröten etwa beeinflusst die Temperatur im Nest sogar, ob Männchen oder Weibchen schlüpfen. Was bedeutet das in Zeiten des Klimawandels und können sich die Tiere darauf einstellen?
15: Welche Zukunft steht diesem gerade geschlüpften Baby jetzt wohl bevor? Wie wird seine Welt sich in dieser Zeit ändern?
16: Sven Plöger hält auf Zypern eine grüne Meeresschildkröte in der Hand. Bei ihrer Zukunft geht es auch um eine grundlegende Frage. Verhindert womöglich der Klimawandel, dass es künftig noch genügend Männchen ihrer Art gibt? Denn bei vielen Schildkröten entscheiden nicht die Chromosomen über das Geschlecht, sagt Biologe Johannes Meeker vom Senckenberg Biodiversität und Klimaforschungszentrum in Frankfurt am Main.
17: Bei der temperaturabhängigen Geschlechtsdetermination ist das so, dass die Eier sich ja entwickeln in der Erde, die werden von der Sonne ausgebrütet und je nachdem, ob die eben warm oder kalt ausgebrütet werden, wird das Geschlecht festgelegt. Das heißt, bei den Schildkröten, Wärme führt potenziell zu Weibchen und kalte Temperaturen eben zu Männchen.
16: Dahinter steckt ein molekularer Temperaturschalter. Bei der europäischen Sumpfschildkröte springt er bei ca. 28,5 Grad Celsius um. Und bei grünen Meeresschildkröten ist der Effekt steigender Temperaturen schon deutlich zu sehen. An manchen Stränden sind mehr als 90% der Jungtiere weiblich. Doch die Erderwärmung bringt Fortpflanzung noch ganz anders aus dem Takt.
18: Ein Beispiel ist die Synchronisation von Bestäubern und Pflanzen. Klingt vielleicht erstmal ein bisschen langweilig, aber interessant wird's beim Tequila, denn der kommt ja aus Agaven und diese Agaven werden von Fledermäusen bestäubt.
16: Erläutert Frauke Fischer, Podcasterin und Autorin zum Thema Artenvielfalt. Bei steigenden Temperaturen können Fledermäuse in kühlere Gebiete ausweichen, Agaven nicht. Treffen Pflanzen und Bestäuber dadurch seltener aufeinander, gibt es weniger Agaven und am Ende weniger Tequila, denn der entsteht aus Agavensaft. Und auch bei Menschen kann Hitze die Fortpflanzungsaktivität beeinträchtigen, zum Beispiel, weil dann die Mobilität der Spermien abnimmt. Doch zurück zu den Schildkröten. Sind sie den steigenden Temperaturen alternativlos ausgeliefert? Nicht ganz, sagt Johannes Meeker.
17: Da ist es so, die haben natürlich schon die Wahl und die sind auch sehr wählerisch, was die ganzen Faktoren betrifft. Also die gucken sich schon an, ist das Sonne, Schatten, wie ist die Vegetation, ist das eine Hanglage, wie ist die Bodenfeuchte.
16: Die Weibchen können also bessere Nistplätze suchen. Auch der Zeitpunkt der Eiablage mag sich verschieben. Und langfristig könnte sich die Temperaturschwelle ändern, die über das Geschlecht entscheidet. Aber dazu kommt es womöglich nicht schnell genug, sagt die Evolutionsökologin Melita Wamberger vom Senckenberg Naturmuseum in Dresden. Sie befürchtet,
19: dass die Temperaturen zu schnell steigen, als dass die Schildkröten tatsächlich sich so schnell anpassen können. Schildkröten haben lange Generationszeiten und dass diese Anpassung tatsächlich passiert, braucht es einfach mehr Zeit.
16: Wenn dauerhaft zu wenige Männchen schlüpfen, schrumpft die fortpflanzungsfähige Population. Genetische Vielfalt kann verloren gehen. Im Extremfall bricht die Population irgendwann zusammen. Doch die Schildkröten liefern auch einen Grund für Hoffnung. Sie haben in ihrer langen Geschichte schon enorme Klimaveränderungen erlebt.
19: Das sind so unsere letzten Urzeitüberlebenden und das wäre natürlich verheerend, wenn wir sie jetzt durch unseren Einfluss verlieren würden.
16: Ob ihre alten Tricks allerdings mit dem Tempo des heutigen Klimawandels mithalten können, das bleibt offen.
2: Kollege Stefan Hübner über den Zusammenhang zwischen dem Klimawandel und der Fortpflanzung in der Tierwelt. Bis zum morgigen Samstag noch geht das Filmfestival von Venedig. Heute finden die letzten beiden Wettbewerbspremieren statt. Neben Cannes und Berlin ist Venedig ja das dritte große und traditionsreiche Filmfestival. Es steigt ja auch in dieser ganz besonderen italienischen Stadt und die Stars und Sternchen, die kommen auch sehr gerne hierher, denn die Atmosphäre an diesem Ort der Lagunen ist schon ganz speziell. Das ist keine neue Erkenntnis, sondern das war schon immer so.
9: Filmfest in Venedig. Das ist Kino in monumentaler Atmosphäre. Riesig und weiß steht der Palazzo del Cinema am Lido, daneben der Palazzo del Casino. Außen verkleidet mit Helm, Travertin, innen Luxus pur, mit edlem Marmor und bunten Mosaiken. alles faschistische Architektur. Denn unter dem Diktator Benito Mussolini wurden die internationalen Filmfestspiele von Venedig gegründet, das erste Filmfestival der Welt. Außer der Architektur erinnert auch noch anderes an die faschistische Vergangenheit, sagt Filmkritiker Mauro Donzelli. Der Preis für die beste schauspielerische Leistung heißt bis heute Coppa Volpi, benannt nach einem Gründer des Festivals, Graf Giuseppe Volpi, ein überzeugter Faschist, der das Filmfest auch als Propagandainstrument sah. Aber das ist in Italien kein Thema, sagt Donzelli.
0: Ich glaube, es wäre auch fürs Festival gut, darüber zu reden, sich damit auseinanderzusetzen, zu erzählen, was war. Aber sprechen wir mal über die Anfänge des Festivals. Es war die Belle Époque, es waren dann die 20er Jahre, die Jahre, in denen die Sommerfrische entstand und in denen auch die Urlaubsorte entstanden und damit auch der Lido von Venedig.
9: Der Badeort mit den großen Hotels, in denen sich die reiche intellektuelle Elite der Zeit traf, faszinierte viele und war ein idealer Platz, um Publikum für die ersten Filme zu finden. So wurde im August 1932 auf der Terrasse des Grand Hotel Excelsior die erste Ausgabe der Mostra del Cinema, der so wörtlich Kinoausstellung, eröffnet. Mit Filmen, die zu Klassikern wurden, wie die erste Frankenstein-Verfilmung. Im Laufe des Zweiten Weltkriegs musste das Festival einige Jahre pausieren und nach dem Krieg bekam es Konkurrenz. Weitere Festivals entstanden. Dass das Filmfest in Venedig trotzdem zum alten Glanz zurückfand, lag am neuen italienischen Film, erklärt Mauro Donzelli.
0: Der Neorealismus, also Rossellini, alles von De Sica und die ganzen großen Autoren, die in den Filmstudiengängen auf der ganzen Welt am meisten studiert werden, das alles hat dazu geführt, dass diese Zeit des Übergangs, das Ende des Zweiten Weltkrieges, Venedig dabei half, sich zu etablieren.
9: Und dann kam in den 60er Jahren Italiens großer Moment. Rom wurde zu Hollywood am Tiber, zu einem Zentrum der internationalen Filmindustrie. Auch dank Regisseur Federico Fellini, sagt Filmkritiker Donzelli.
0: Fellini, der viele Oscars gewonnen hat, der zur engen Bindung zwischen Hollywood und dem italienischen Kino beigetragen hat und damit auch Venedig geholfen hat, sich mit Hollywood zu verbinden und sich gewissermaßen neu auszurichten. Das waren sicher sehr wichtige Jahre. Die Krisenjahre hier in Venedig waren stärker mit der Krise des italienischen Kinos nach den 70er Jahren verbunden.
9: Mittlerweile heißt der Festivaldirektor Alberto Barbera. Er hat in den vergangenen Jahren das kriselnde Filmfest wieder groß gemacht. Unter seiner Leitung haben immer wieder Filme, die in Venedig ihre Weltpremiere hatten, später einen Oscar gewonnen.
2: Groß und traditionsreich, das Filmfestival von Venedig. Es war schon immer etwas Besonderes, wie Lisa Weiß, unsere Reporterin vor Ort, uns gerade erzählt hat.
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1: 12 Uhr. Preen plant Sofortprogramm zum Jugendschutz im Internet. Houthi kontrollieren wichtige Zufahrt zum Roten Meer. Auch Hessen macht mit bei der Earth Night heute Abend. Das Wetter, Sonne und Wolken, meistens trocken, 18 bis 24 Grad. Mein Name ist Christoph Haas. Um Kinder und Jugendliche besser vor den Gefahren durch Social Media zu schützen, plant Bildungsministerin Preen ein Sofortprogramm. Das hat sie in Berlin angekündigt, nachdem eine Expertenkommission ihr den Abschlussbericht zum Thema übergeben hat. Aus der Nachrichtenredaktion Katrin Austermann.
2: Preen ist weiter für eine Altersgrenze bei der Nutzung von sozialen Medien wie TikTok und Instagram. Die Kommission schlägt alternativ vor, einzelne Angebote zu beschränken. Die Ministerin sagte, sie wolle Maßnahmen auf den Weg bringen, die schnell umsetzbar sind. Die Experten hatten ein Jahr lang an dem Bericht zum Schutz von Kindern und Jugendlichen in der digitalen Welt gearbeitet und 56 Empfehlungen abgegeben. Zum Beispiel auch ein Mindestalter für Chatbots.

0: Rebellen im Jemen kontrollieren jetzt eine wichtige Zufahrt zum Roten Meer, die Meerenge von Bab al-Mandab. Das hat die jemenitische Regierung bestätigt. Saudi-Arabien kündigte an, dagegen vorzugehen. ARD-Korrespondent Moritz Behrendt.
1: Die Houthi kämpfen im Jemen gegen die Truppen der international anerkannten Regierung. Die wird von Saudi-Arabien unterstützt. Die Kämpfe im Jemen sind wieder aufgeflammt, nachdem die mit dem Iran verbündeten Houthi vor anderthalb Monaten erklärt hatten, saudische Schiffe dürften nicht mehr durch die Meerenge Bab al-Mandab fahren. Weil die Straße von Hormus im Persischen Golf weitgehend blockiert ist, exportiert Saudi-Arabien inzwischen einen Großteil seines Erdöls über das Rote Meer. Die Durchfahrt durch das Bab al-Mandab ist zentral für den Transport nach Ostasien.
0: Wer darf auf dem Münchner Oktoberfest sein Zelt aufstellen und an den Millionenumsätzen mitverdienen? Darüber verhandelt seit dem Vormittag das Bayerische Oberste Landesgericht. Geklagt hat ein Wirt, der fordert, dass die Vergabe der Festzelte nach europäischem Vergaberecht geregelt werden soll. Bis jetzt bekommen die Wiesenwirte den Zuschlag nach einem Punktesystem. Auswärtige Interessenten sind in der Regel de facto ausgeschlossen. Heute Abend kann es etwas dunkler sein als sonst in Hessen. Bei der Earth Night sind die Menschen aufgerufen, eine Nacht lang die Lichter auszulassen. Auch Gebäude in Hessen machen mit. Das Friderizianum in Kassel und der Hochzeitsturm in Darmstadt zum Beispiel. Und zu Orten in Frankfurt, HR-Reporterin Olga Eisenmann.
2: Neben dem Römer zum Beispiel auch am Eisernen Steg und zeitweise in der Eissporthalle. Um ein Zeichen zu setzen gegen Lichtverschmutzung. Für viele Tiere und Pflanzen ist das künstliche Licht unserer Städte schädlich. Amseln beginnen zu früh mit ihrer Brutzeit, weil sie denken, es ist Frühling, und Bäume beginnen zu früh zu knospen.
0: Das waren die Nachrichten. Das Wetter, teils scheint heute die Sonne, teils ist es bewölkt. Gegen Abend kann es in der Nordwesthälfte Hessens örtlich mal ein bisschen regnen. Die Temperaturen steigen auf 18 bis 24 Grad. Kommende Nacht kühlt es ab auf 13 bis 8 Grad. Morgen wird es ähnlich wie heute, da bleibt es dann durchweg trocken, maximal 19 bis 26 Grad. Die weiteren Aussichten: Am Sonntag ist der Himmel oft grau, es regnet zeitweise, teils auch kräftig, bis 24 Grad. Der Montag wird wieder meist trocken, mit Sonne und Wolken und bis zu 26 Grad. Die Zeit 12.04 Uhr.
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0: Vorsicht auf der A5 Frankfurt-Kassel. Zwischen Bad Homburger Kreuz und Friedberg liegt ein Eimer auf der Fahrbahn. A3 Köln-Frankfurt zwischen dem Dreieck Dernbach und Dietz. 8 Kilometer Stau, da hat es einen Unfall mit mehreren Fahrzeugen auf der linken Spur gegeben. A5 Karlsruhe-Heidelberg zwischen Kronau und Heidelberg-Schwetzingen. 7 Kilometer stockend. A7 Fulda-Würzburg. Zwischen Fulda-Dreieck und Bad Brückenau-Volkers 2 Kilometer Stau ab der Raststätte Utrichshausen. Und Main-Kinzig-Kreis, die L3195, ist zwischen Dörnigheim und der A66 Anschlussstelle Maintal-Dörnigheim wegen Bergungsarbeiten nach einem Unfall gesperrt. Da ist auch ein Rettungshubschrauber im Einsatz. Und außerdem ist auf der A66 Frankfurt-Fulda die Anschlussstelle Maintal-Dörnigheim gesperrt.
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4: Einen schönen guten Tag. Im Bundestag stand heute der letzte Tag der Haushaltsberatungen an. Und da ist es nochmal um einen richtig dicken Brocken gegangen, nämlich um den Etat für Arbeit und Soziales. Dieser Haushalt von Arbeitsministerin Bärbel Baas ist mit Abstand der größte Einzeletat. Er macht etwa ein Drittel der Gesamtausgaben aus. Insgesamt sind dafür gut 201 Milliarden Euro geplant, rund 4 Milliarden Euro mehr als letztes Jahr. Mehr als die Hälfte davon wird für die Rente ausgegeben. Unsere Hauptstadtkorrespondentin Kirsten Gierschig hat die Debatte heute Vormittag im Bundestag verfolgt. Kirsten, Bärbel Baas ist ja, wie ihr Co-Vorsitzender Lars Klingbeil, gerade ziemlich in der Kritik, auch in den eigenen Reihen. Wie hat sie sich heute Morgen verkauft?
5: Ja, ich würde sagen, das war jetzt keine mitreißende Rede, aber eine sehr solide. Sie hat die Reformen einerseits verteidigt, aber auch versucht, eine Erzählung zu machen, wie es denn in Zukunft weitergehen soll. Gesagt, die Reformen sind kein Selbstzweck, sondern dienen dazu, das Land gut aufzustellen für die Zukunft. Und man muss auch sagen, am Anfang ging sie sehr stark auf den Arbeitsmarkt ein und hat unter anderem darüber gesprochen, man müsse jetzt schauen, künstliche Intelligenz in der Arbeitswelt, das sei jetzt ein ganz großes Thema. Man müsse die Menschen dafür fit machen, man müsse schauen, dass die Arbeitsplätze unterstützen und nicht abbauen und Lösungen finden, zum Beispiel für Leute, die dadurch ihren Arbeitsplatz verlieren. Das war jetzt auch mal ein Blick in die Zukunft, über den man sonst nicht so stark redet.

0: Dann hat sie die geplanten Sozialstaatsreformen verteidigt und vor allem gesagt, bei der Rente, die Reform, die müsse in dieser Legislaturperiode kommen. Sonst würden Beitragssteigerungen, massive Beitragssteigerungen, hat sie sogar gesagt, kommen und Leistungskürzungen.
1: Ja, eigentlich hatte ja zum Thema Rente die Rentenkommission ziemlich konkrete Vorschläge gemacht, die die Bundesregierung auch 1:1 umsetzen wollte. Dazu gehört auch die Abschaffung der Rente mit 63. Vor allem in der SPD, aber auch in der CDU gibt es jetzt aber immer mehr Stimmen, die das kritisch sehen. Was hat Bärbel Baas dazu heute gesagt?
0: Ja, Anfang der Woche hatte Bärbel Baas ja gesagt, es darf kein Weiter-so bei den Reformen geben. Das war noch unter dem Eindruck der Wahlergebnisse in Sachsen-Anhalt. Das haben viele auf die Rente mit 63 bezogen interpretiert, aber sie hat heute sehr differenziert die geplanten Rentenreformen verteidigt und hat, was die Rente mit 63, also die sogenannte Rente mit 63, also die abschlagsfreie Rente nach 45 Versicherungsjahren angeht, gesagt, ja, man müsse darüber reden, wie man einen Vertrauensschutz schafft, dass die Menschen, die jetzt relativ bald in Rente gehen wollen, die sich darauf verlassen haben, einen Vertrauensschutz genießen. Die werden nicht übermorgen abgeschafft. Da werde es einen Vertrauensschutz geben. Und sie hat sich vor allem auf den Arbeitsmarkt bezogen und gesagt, wir sehen ja jetzt in der Industrie einen massiven Abbau von Arbeitsplätzen. Auch da sei es notwendig, Übergangsregelungen zu schaffen. Man hat ja schon in früheren Jobabbauwellen auf eine Frühverrentung gesetzt. Und sie sagt, da müsse es Möglichkeiten geben, eben einen Vertrauensschutz zu finden, um den Übergang in die Rente da zu erleichtern.
1: Vertrauensschutz, was genau ist damit gemeint? Das klingt ja schon so ein bisschen danach, dass da am Ende irgendwie ein Kompromiss hinauslaufen könnte, mit dem dann sowohl Bärbel Baas für die SPD als auch Kanzler Merz mit seiner CDU leben könnte, oder?
0: Ja, so sieht das aus. Und was man auch immer berücksichtigen muss, die Rentenkommission, die ja den Vorschlag gemacht hat, diese abschlagsfreie Rente abzuschaffen, die hat gleichzeitig gesagt, es muss einen Schutz vor Härtefällen geben, es muss Übergangsregelungen geben und Menschen mit besonders belastenden Arbeitsbiografien oder gesundheitlichen Einschränkungen, für die soll es Ausnahmen geben. Also das war ja nie als die abschlagsfreie Rente ist eben nächstes Jahr weggedacht, sondern das war von vornherein vorgesehen, dass es da Übergangsregelungen gibt. Und ich glaube, Union und SPD sind da auch gar nicht so weit auseinander, weil auch die Union sieht, also auch die SPD sieht einerseits, dass da ein wichtiger Einsparblock ist, dass man also nicht zurückgehen kann und die komplett wieder aufheben, diese geplante Abschaffung der Rente mit 63, während die Union genauso die Notwendigkeit von Übergangsregelungen sieht. Also Merz und Baas saßen ja damals gemeinsam da bei der Vorstellung der Vorschläge der Rentenkommission und Baas sprach damals von einem Gesamtkunstwerk. Und ich gehe davon aus, dass man da einen Kompromiss finden wird und ich würde da auch nicht von schönreden.
1: Und wie dieser Kompromiss am Ende aussieht, das werden wir dann sehen. Unsere Leitung nach Berlin ist gerade leider zu Ende gegangen. Einschätzungen waren das von unserer Hauptstadtkorrespondentin Kirsten Gierschig zur geplanten Rentenreform und den Beratungen heute im Bundestag. Da ging es um den Etat Arbeit und Soziales.
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1: Der 11. September 2001 hat die Welt verändert. Heute, vor 25 Jahren, als unter anderem zwei Flugzeuge in die Türme des World Trade Centers in New York gekracht sind. Und auch für das westliche Verteidigungsbündnis, die NATO, hat dieser Tag alles verändert. Die Angriffe haben nämlich die Prioritäten verschoben. Seitdem hat sich die politische und militärische Strategie der NATO verändert.
3: Den Begriff Artikel 5 nimmt NATO-Generalsekretär George Robertson an diesem Abend des 11. September 2001 noch nicht in den Mund. Aber von der Solidarität aller NATO-Partner mit dem schwer getroffenen Verbündeten ist bereits die Rede. In diesem entscheidenden Moment könnt ihr euch auf uns, auf eure 18 Partner in Nordamerika und Europa verlassen, verspricht Robertson den Vereinigten Staaten.
4: At this critical moment, the United States can rely on its 18 allies in North America and Europe for both assistance and for support.
3: Am nächsten Tag tritt der Nordatlantikrat zusammen. Die NATO erklärt ihre Solidarität mit den Amerikanern und sie geht noch weiter. Wenn sich herausstelle, dass die Anschläge von außerhalb der USA koordiniert wurden, dann falle das unter Artikel 5, das berühmte Beistandsversprechen. 3 Wochen später bestätigt Robertson, so war es. Die Anschläge wurden von außen gesteuert.
2: Und das ist deshalb abgedeckt mit Artikel 5, der festlegt, dass ein bewaffneter Angriff auf einen oder mehr Alliierte in Europa oder Nordamerika betrachtet wird als ein Angriff auf alle.
3: Zum ersten und bis heute einzigen Mal aktiviert die NATO damit diesen Artikel. Aber auf einen Gegner wie die Attentäter des 11. September, auf international operierende Terrornetzwerke, ist das Bündnis so nicht vorbereitet. Zwar hat die Allianz gerade erst ein Jahr zuvor eine Strategie verabschiedet, die auch Einsätze außerhalb des eigenen NATO-Gebiets ausdrücklich vorsieht. Hintergrund sind die Erfahrungen aus den Kriegen des zerfallenden Jugoslawiens. Aber dass ihr stärkstes Mitglied auf eigenem Territorium angegriffen wird, gesteuert von Drahtziehern fernab jeglichen NATO-Gebiets, das ist nicht vorgesehen.
5: Der Artikel 5 war gedacht, ursprünglich bei der Gründung der NATO, für Angriffe von Staaten auf Staaten oder damals der Sowjetunion, das westliche Staatenbündnis.
3: Sagt Claudia Major, Sicherheitsexpertin vom German Marshall Fund. Die Angriffe von 9/11 setzen neue Prioritäten.
5: Sie haben dazu geführt, dass sich die NATO daraufhin mehr auf Out-of-Area, also Krisenmanagement-Einsätze, konzentriert hat, als auf das traditionelle Geschäft der Bündnisverteidigung.
3: Mit den Out-of-Area-Einsätzen weitet die NATO ihren Aktionsradius aus. Am deutlichsten mit dem Afghanistan-Einsatz, aber auch mit Operationen zum Beispiel über dem Mittelmeer oder später in Libyen. Es ist nicht der letzte Wandel, den die NATO durchmacht. Auch heute muss sie sich neu aufstellen. Nach der russischen Annexion der Krim, dem Überfall auf die Ukraine und weil die USA darauf pochen, dass die Europäer mehr Verantwortung für sich selbst übernehmen, liegt der Fokus wieder mehr auf der klassischen Landesverteidigung. Allerdings,
5: die NATO ist militärisch stärker, aber politisch schwächer.
3: Findet Claudia Major. Viele Europäer wüssten nicht mehr so richtig, ob sie sich auf die USA noch verlassen können und ob das transatlantische Bündnis, wie es angelegt war, überhaupt noch halte.
1: Wie die Anschläge vom 11. September vor 25 Jahren auch die NATO verändert haben, politisch und militärisch, darüber hat Thomas Spickhofen berichtet. Und wir sprechen jetzt über ein anderes Bündnis. Sie stehen für fast die Hälfte der Weltbevölkerung und verantworten etwa ein Drittel des globalen Wirtschaftswachstums. Die Staats- und Regierungschefs der BRICS-Staaten, die sich am Wochenende zu einem Gipfel in Indien treffen. Angefangen hat die Gruppierung als ökonomisches Bündnis einzelner Schwellenländer mit Brasilien, Russland, Indien und China. Später kam auch Südafrika dazu. Deshalb der Name BRICS. Mittlerweile sind auch Ägypten, Äthiopien, der Iran, die Vereinigten Arabischen Emirate und Indonesien mit dabei. Und die haben gemeinsam eine Macht, von der sich vor allem China einiges erhofft.
6: Für Chinas Staats- und Parteichef ist die Sache klar. Wie sich die internationale Situation auch entwickeln mag, China wird immer darauf bedacht sein, sich um die Länder des globalen Südens zu kümmern, an ihrer Seite stehen und sie dabei unterstützen, den BRICS beizutreten, um eine starke Kraft des globalen Südens zu bilden, im Namen des gemeinsamen Schicksals der Menschheit. So Xi Jinping auf dem Treffen der BRICS-Staaten im russischen Kasan vor 2 Jahren. Die Reise nach Indien jetzt ist sein erster Besuch des Nachbarlandes seit 7 Jahren. Das gilt als Zeichen einer weiteren Annäherung. Zwischen China und Indien hatte es 2020 gewaltsame Auseinandersetzungen über die gemeinsame Grenze im Himalaya gegeben. In Neu-Delhi trifft Xi auf eine Staatengruppe, die gewachsen ist. Auf 11 Vollmitglieder, 10 weitere Länder sind Beitrittskandidaten. Diese Entwicklung hat China aktiv vorangetrieben, um den BRICS mehr Gewicht zu geben. Als Alternative etwa zu den G20, eine starke Kraft des globalen Südens, wie Xi Jinping sagt. In Indien soll die Gruppe Themen besprechen wie starke Lieferketten, eigene Zahlungssysteme, Energiesicherheit oder Gesundheitskooperation. Günter Mayholt, Politologe von der Freien Universität Berlin, sieht aber auch in für China wichtigen Fragen fehlende Einigkeit, wie etwa beim Krieg im Nahen Osten.
7: Man hatte ja durchaus eine andere Position gemeinsam entwickelt bezüglich der westlichen Sanktionen gegenüber Russland im Kontext des Krieges gegen die Ukraine. Da war die BRICS geopolitisch sehr viel stärker geeint, als das zum gegenwärtigen Zeitpunkt noch der Fall ist.
6: Beim Thema Handel sind die Gewichte dagegen klar verteilt. China ist das zentrale Drehkreuz für Warenströme. 70% des Handels innerhalb der BRICS sind bilateraler Handel mit China. Und das soll nicht das Ende sein, sagt Wang Yiwei, Direktor des Instituts für internationale Angelegenheiten an der Renmin-Universität in Peking. China braucht neue Märkte, auch um seine Fortschritte und Expertise etwa bei grüner Energie oder der digitalen Transformation zu fördern, zu bewerben und zu verkaufen. Das im Rahmen der BRICS und auf globaler Ebene zu tun, ist ganz klar in Chinas Interesse. Dabei waren die BRICS-Staaten Brasilien, Russland, Indien und Südafrika unter den 19 Ländern, die sich beim letzten G20-Finanzministertreffen für ein Ende der Verzerrung des Welthandels ausgesprochen haben durch einzelne große Länder. Damit gemeint war China. Zu viel Gewicht will Politologe Maihold dem allerdings nicht geben.
7: Hier wird eben deutlich, dass sie Rücksichtnahme auf die USA betreiben müssen. Das gilt für Brasilien in besonderer Weise, aber auch Indien steht unter dem Druck der USA hinsichtlich der Geschäfte, die man insbesondere mit Russland betreiben will. Und die Länder versuchen durch eine ambivalente Politik gegenüber den verschiedenen Partnern für sich die besten Optionen herauszuholen.
6: Dennoch, die Vielstimmigkeit innerhalb der BRICS-Gruppe wächst, auch durch die von China vorangetriebene Erweiterung. Mit Folgen. Beim Außenministertreffen der Gruppe im Mai hatte es keine gemeinsame Abschlusserklärung gegeben. Zu groß waren die Differenzen zwischen dem Iran und den Vereinigten Arabischen Emiraten über den Krieg im Nahen Osten. Und der dauert bekanntlich an.
1: Die Ziele von China beim BRICS-Gipfel, der am Wochenende in Indien stattfindet, darüber hat Christoph Kober aus Peking berichtet.
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1: Sagen Ihnen Begriffe wie CrossFit, Hyrox oder Kettlebell was? Wenn ja, dann sind Sie wahrscheinlich topfit und haben einen BMI im Traumbereich und sind, anders als ich, keine Karteileiche im Fitnessstudio. Das sind nämlich alles Begriffe von aktuellen Fitnesstrends. Und die werden ab heute auf dem Fitnesswissenschaftskongress in Düsseldorf vorgestellt. Bei Hyrox zum Beispiel werden Kniebeugen, Laufen und Schlittenziehen zu einem Wettkampferlebnis. Aber bringt das wirklich was? Früher hieß sowas einfach Zirkeltraining. Unser Reporter Markus Schwandner hat den Test gemacht.
9: CrossFit ist ein extrem anstrengender Sport, der Gewichtheben, Sprinten, Turnen und Übungen wie Liegestütze, Klimmzüge, tiefe Kniebeugen, Sit-Ups oder Strecksprünge verbindet. Antonia Weber leitet dieses Berliner Studio.
10: CrossFit ist ja generell ein sehr kompetitiver Sport und man macht es ja immer mit mehreren zusammen. Das heißt, dein Trainingspartner oder die in der Gruppe, die fordern dich eh schon zu Grenzleistungen auf.
9: An die Grenzen der Komfortzone gehen ist sicher sinnvoll, aber viel hilft viel, ist zu einfach gedacht und birgt ein Verletzungsrisiko. Gib alles, manchmal auch der falsche Rat. Fragt sich, wie ein zeitgemäßes Kraft- und Ausdauertraining aussieht. An Angeboten ist kein Mangel. CrossFit, Hyrox, Body Workout, Les Mills Training. Modernes Fitnesstraining hat viele Namen. Die Konzepte kombinieren Kraft- und Ausdauerelemente, sind häufig von Musik begleitet, finden in Gruppen statt mit einer Trainerin oder einem Trainer, der motiviert. Sind diese Trainings effektiver als ein klassisches Zirkeltraining? Professor Stefan Geißler von der privaten IST-Hochschule Düsseldorf.
11: Man weiß, dass es durchaus effektiv ist, wenn ich hybrides Training mache, also Kraft- und Ausdauertraining mische, dass es zum Beispiel sowohl die Kraft als auch die Ausdauer verbessert und sowas wie Fettstoffwechsel verbessert, aber das weiß man natürlich auch schon vom Zirkeltraining seit Jahrzehnten.
9: Mit anderen Worten, auch ein klassisches Zirkeltraining in der Gruppe ist gut, mit Stationswechseln im Halbminutentakt. Es geht auch modern. Hyrox beispielsweise ist eine Wettkampfserie. Die Teilnehmer müssen 8x 1000 Meter joggen und dazwischen an Stationen schwere Schlitten ziehen oder schieben, Medizinbälle werfen oder etwa aus der Hocke weit springen. Die Angebote bedienen Bedürfnisse der Menschen, sagt der Sportwissenschaftler Ingo Frohböse.
12: Also ich würde sagen, Trends haben natürlich immer eine animative, motivierende Bedeutung. Und das ist so, dass die Menschen ja auch danach lechzen, mal etwas Neues auszuprobieren. Aber letztendlich ist es immer nur eine neue Verpackung, so muss man es ganz klar sagen.
9: Mehr als 12 Millionen Menschen sind Mitglied in einem Fitnessstudio. Ein Vorteil moderner Trends wie Hyrox, CrossFit oder Bootcamp kann darin liegen, dass sie das Training abwechselnd und sozial attraktiver machen. Das motiviert und kann daher entscheidend dafür sein, dass die Teilnehmer regelmäßig trainieren.
12: Die Wissenschaft ist natürlich, bei Trends hinkt sie immer hinterher, das muss man ja ganz klar sagen. Trends sind ja immer sehr viel schneller im Markt, als das Wissenschaft funktioniert. Und insofern muss man auch ganz klar sagen, dass die wissenschaftliche Evidenz bei den meisten dieser Verfahren nicht vorhanden ist.
9: Was die Wissenschaft aber sagen kann, für wirksames Training ist weniger die neue Verpackung entscheidend. Wichtiger ist vor allem, wird regelmäßig trainiert. Eine große kanadische Studie mit mehr als 30.000 Teilnehmenden kommt zu dem Ergebnis, dass die Methode beim Krafttraining vergleichsweise unbedeutend ist. Das Wichtigste beim Krafttraining ist, es überhaupt zu machen und dran zu bleiben.
1: Und da scheitert es zum Beispiel schon mal bei mir. In Düsseldorf findet ab heute der Fitnesswissenschaftskongress statt. Dort stellen Studios und Bootcamps aktuelle Trends wie CrossFit, Hyrox oder Kettlebell vor. Markus Schwandner hat berichtet.

0: HR-Info um 12.22 Uhr. Morgen gehen in Venedig die 83. Filmfestspiele zu Ende. Es ist das älteste Filmfestival der Welt mit einem herausragenden Ruf, auch wenn die ganz großen US-Produktionen in diesem Jahr nicht dabei gewesen sind. Unsere Korrespondentin in Italien, Lisa Weiß, war für uns am roten Teppich in Venedig dabei, hat sich Filme angesehen und ist auch einem Weltstar ziemlich nahe gekommen. Lisa, mittlerweile bist du wieder zurück in unserem Studio in Rom. Was waren deine Eindrücke vom Filmfestival in Venedig?
1: Also ich war das erste Mal dort und fand es sehr, sehr beeindruckend, diese Stars auf dem roten Teppich oder am Bootsanleger, die Möglichkeit mehrmals am Tag zum großen Teil wirklich sehr, sehr gute Filme in den Kinosälen zu sehen und diese ja ganz besondere Atmosphäre, dieser Mix aus Menschen aus der Filmindustrie, da waren Filmkritikerinnen und Filmkritiker da, Filmstudierende und einfach ganz normale Schaulustige. Ich habe auch mit einem Fan gesprochen, der schon Tage vorher vor dem roten Teppich am Lido gezeltet hat. Ja, und auch die Kleider von der Abendrobe bis zum Einhornkostüm war da wirklich alles dabei. Es war schon toll.
0: Ich war vor gut einem Jahr in Venedig, extra in der Nebensaison und trotzdem war die Stadt ziemlich voll. Merkt man überhaupt in der Stadt, dass es das Ereignis des Jahres ist oder sind da so viele Promis unterwegs, dass das eh gar nicht mehr so auffällt?
1: Also ich hatte den Eindruck, dass es so ein Ereignis ist, das vor allem den Lido betrifft. Also diese vorgelagerte Insel, auf der das Filmfestival stattfindet. Und da ist es wirklich so, da dreht sich jetzt in diesen Tagen alles um Filme. Da sind die Straßen gesperrt, da kommen eben auch die Stars mit den Booten an. Und ich habe auch mit Menschen gesprochen, die am Lido wohnen und die haben mir gesagt, klar, das ist der Höhepunkt im Jahr und wenn du da wohnst, dann lernst du auch Leute kennen, bist dann oft auch auf Partys mit irgendwelchen Stars eingeladen. Also ich habe das jetzt nicht überprüfen können, ich habe mich jetzt nicht auf Partys mit irgendwelchen Hollywood-Stars wiedergefunden. Und in Venedig selbst, also im Stadtzentrum, da habe ich übernachtet und da hatte ich eigentlich nicht das Gefühl, dass das Festival jetzt so viel Einfluss auf die Menschen dort hat. Ich glaube, das ist dann eher so der Karneval von Venedig, der ja wirklich in diesen Straßen stattfindet.
0: Wer auf ein Filmfestival geht, der geht vor allem deswegen dorthin, um sich auch Filme anzuschauen. Mhm. Das hast du auch gemacht. Wenn du die Jury wärst, welcher Film hätte dann den Goldenen Löwen verdient?
1: Also ich fand Wild Horse 9 super von Martin McDonagh über zwei CIA-Agenten, die auf der Osterinsel den Militärputsch in Chile 1973 erleben. Also gerade John Malkovich spielt diesen alternden Agenten wirklich großartig und der ganze Film erzählt ein ja eigentlich ziemlich schweres Thema mit richtig viel Humor und Einfühlungsvermögen. Aber ich habe natürlich nicht alle Filme gesehen. Vielleicht kommt da morgen noch eine große Überraschung.
0: Die ganz großen US-Studios haben einen Bogen um Venedig gemacht. Ich habe es eben schon kurz erwähnt. Es ist den Veranstaltern damit genauso ergangen wie ihren Kollegen in Cannes oder auch in Berlin. Haben die großen Studios aus den USA keine Lust mehr auf Festival-Hopping?
1: Ja, genau das haben wir auch den Festivaldirektor, also Alberto Barbera, gefragt. Und er hat uns geantwortet, das Problem sei eben Hollywood, das einen schwierigen Moment durchmache. Die versuchen gerade Spielräume auszuloten und das Ergebnis sei noch nicht absehbar. Er glaubt, dass die wiederkommen, also dass die im nächsten Jahr wieder dabei sind, dass wieder mehr Hollywood-Filme im Wettbewerb sind. Ich habe aber auch andere Meinungen gehört, dass eben die großen Hollywood-Studios auch aus Angst vor schlechten Kritiken bei Festivals das Geld in Zukunft wieder in Social-Media-Kampagnen investieren, anstatt zu Filmfestivals zu gehen. Ich glaube, da müssen wir abwarten, wie es im nächsten Jahr aussieht.
0: Dabei gehören Stars ja irgendwie auch dazu zu solchen Filmfestivals. Und einer war ja da, George Clooney nämlich. Du warst bei seiner sogenannten Masterclass mit dabei. Studenten und junge Filmschaffende sollen dort dann von den ganz Großen lernen können. Erzähl mal ein bisschen, wie war diese Begegnung?
1: Also vielleicht vorab, ich bin gar kein wirklicher George Clooney-Fan. Aber er wirkte da wirklich sehr nett und zugänglich. Er hat eben den Studierenden, den jungen Filmschaffenden aus seinem Leben erzählt. Er hat auch Fragen beantwortet, worauf es bei einem guten Schauspieler ankommt und so weiter. Und er hat ihnen immer wieder mitgegeben, hey, traut euch was, bewerbt euch für Jobs, auch wenn ihr glaubt, ihr habt keine Chance. Scheitern gehört dazu, macht einfach. Und dann hat sich eben eine junge Frau gemeldet und hat mehr oder weniger gesagt, also George, du hast uns jetzt so oft gesagt, wir sollen uns was trauen. Ich habe vor 5 Tagen meinen Abschluss gemacht. Ich will Schauspielerin und Regisseurin werden und ich will einen Job in Hollywood. Wie kannst du mir dabei helfen? Ja, haben alle applaudiert und gelacht, Clooney auch. Und er hat ihr dann tatsächlich versprochen, dass sie bei einer Serie dabei sein kann, die er im kommenden Jahr in Venedig dreht. Also für die hat es sich auf jeden Fall gelohnt.
0: Wahnsinn. War George Clooney der einzige Star oder sind da auch noch ein paar andere Promis unterwegs gewesen?
1: Nee, da waren natürlich sehr, sehr, sehr viele. Ich bin quasi einmal auf dem Vaporetto auf dem Boot gesessen und unser Linienboot wäre fast mit dem Boot von Liam Gallagher zusammengestoßen von der Band Oasis. Robert Pattinson war da, wer fällt mir noch ein? Orlando Bloom meine ich auch gesehen zu haben. Also es waren wirklich so sehr, sehr viele da. Man konnte sich nicht beschweren.
0: Klingt richtig spektakulär. Eindrücke vom Filmfestival in Venedig von unserer Korrespondentin in Italien, Lisa Weiß. Vielen Dank. Morgen geht das Filmfestival dann zu Ende.
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9: 12.29 Uhr. Bildungsministerin will Kinder und Jugendliche im Internet besser schützen. Auch Hessen macht mit bei der Earth Night heute Abend. Weniger Gewaltmeldungen auf Amateurfußballplätzen. Das Wetter, Sonne und Wolken, meistens trocken, 18 bis 24 Grad. Mein Name ist Christoph Haas. Um Kinder und Jugendliche besser vor den Gefahren durch Social Media zu schützen, plant Bildungsministerin Prien ein Sofortprogramm. Das hat sie in Berlin angekündigt, nachdem eine Expertenkommission ihr den Abschlussbericht zu dem Thema übergeben hat. Aus der Nachrichtenredaktion Katrin Austermann.
10: Prien ist weiter für eine Altersgrenze bei der Nutzung von sozialen Medien wie TikTok und Instagram. Die Kommission schlägt alternativ vor, einzelne Angebote zu beschränken. Die Experten hatten ein Jahr lang an dem Bericht zum Schutz von Kindern und Jugendlichen in der digitalen Welt gearbeitet und 56 Empfehlungen abgegeben. Zum Beispiel auch ein Mindestalter für Chatbots. Die Regierung muss jetzt entscheiden, was umgesetzt wird.
9: Die Zahl der Unternehmensinsolvenzen ist im ersten Halbjahr auf den höchsten Wert seit 13 Jahren gestiegen. Das meldet das Statistische Bundesamt in Wiesbaden. HR-Reporter Roman Warschauer.
11: In den ersten 6 Monaten dieses Jahres wurden über 12.800 Insolvenzen registriert. Das sind 6,7% mehr als im Vorjahreszeitraum. Besonders häufig betroffen waren zuletzt Unternehmen aus dem Verkehrsbereich und der Lagerhaltung, gefolgt von der Gastronomie und Hotellerie sowie aus dem Baubereich. Nach Angaben der Statistikbehörde standen hinter den gemeldeten Insolvenzen Forderungen von Gläubigern von insgesamt rund 18,5 Milliarden Euro. Das waren rund 10 Milliarden Euro weniger als im Vorjahreszeitraum.
9: 5 Tote und 40 Verletzte, unter ihnen 3 Schwerverletzte. Das ist die Bilanz eines schweren Busunglücks in der Schweiz. Laut den Behörden im Kanton Graubünden war der niederländische Reisebus mit insgesamt 45 Insassen gestern von einer Landstraße abgekommen, gegen eine Leitplanke geprallt und schließlich auf die Seite gekippt. Der Unfall ereignete sich demnach in einem Baustellenbereich. Die genaue Ursache soll noch ermittelt werden. Heute Abend kann es etwas dunkler sein als sonst in Hessen. Bei der Earth Night sind die Menschen aufgerufen, eine Nacht lang die Lichter auszulassen. Auch Gebäude in Hessen machen mit, das Fridericianum in Kassel und der Hochzeitsturm in Darmstadt zum Beispiel. Zu Orten in Frankfurt, HR-Reporterin Olga Eisenmann.
12: Neben dem Römer zum Beispiel auch am Eisernen Steg und zeitweise in der Eissporthalle. Um ein Zeichen zu setzen gegen Lichtverschmutzung. Für viele Tiere und Pflanzen ist das künstliche Licht unserer Städte schädlich. Amseln beginnen zu früh mit ihrer Brutzeit, weil sie denken, es ist Frühling, und Bäume beginnen zu früh zu knospen.
9: Immer wieder gibt es Gewalt oder Diskriminierung auf deutschen Amateurfußballplätzen. Die Zahl der registrierten Fälle ist allerdings auch in der vergangenen Saison leicht gesunken, im dritten Jahr hintereinander. Der DFB teilte in Frankfurt mit, es seien 5.450 solcher Vorfälle gemeldet worden. Das entspricht 0,42% aller Spiele im Amateurfußball. Das waren die Nachrichten. Und das Wetter? Auch heute Nachmittag scheint teils die Sonne, teils ist es bewölkt. Gegen Abend kann es in der Nordwesthälfte Hessens örtlich ein bisschen regnen. Die Temperaturen steigen auf 18 bis 24 Grad. In der Nacht kühlt es ab auf 13 bis 8 Grad. Morgen wird es ähnlich wie heute bei maximal 19 bis 26 Grad. Und die weiteren Aussichten? Am Sonntag ist der Himmel oft grau und es regnet zeitweise, vielleicht auch kräftig, bis 24 Grad. Und am Montag dann wieder meist trocken, mit Sonne und Wolken bis 25 Grad. Die Zeit 12.33 Uhr.
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9: A3 Köln-Frankfurt, zwischen dem Dreieck Dernbach und Dietz, 7 Kilometer Stau, die Unfallstelle ist geräumt. A7 Würzburg-Fulda zwischen Bad Kissingen-Obertulba und Bad Brückenau-Wildflecken. 5 Kilometer Stau und stockender Verkehr. Und A7 Fulda-Würzburg zwischen Fulda-Dreieck und Bad Brückenau-Volkers. 4 Kilometer Stau ab der Raststätte Otrichshausen. Wir wünschen allen unterwegs eine gute Fahrt.
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0: Guten Tag. Es war morgens, 8.46 Uhr Ortszeit, als das erste Flugzeug in einen Turm des World Trade Centers in New York geflogen ist. An diesem Tag, vor 25 Jahren, der die Welt verändert hat. Nur wenige Minuten später, um 9.09 Uhr, krachte dann ein weiteres Flugzeug in den zweiten Zwillingsturm. Gleichzeitig wurden zwei weitere Flugzeuge entführt, die in das Pentagon in Washington gekracht und in Pennsylvania abgestürzt sind. Insgesamt sind 2.996 Menschen ums Leben gekommen bei diesen Terroranschlägen. Mehr als 6.000 wurden verletzt. Viele von ihnen leiden noch heute unter den Folgen. Der Journalist Carsten Fick war damals unser ARD-Korrespondent in New York. Er hat die Terroranschläge in der Stadt hautnah miterlebt. Ich habe vor der Sendung mit ihm gesprochen und ihn gefragt, wann und wie er an diesem Tag zum ersten Mal davon erfahren hat.
13: Ich saß im Studio, ich war relativ früh da, 8 Uhr Ortszeit, also 14 Uhr deutscher Zeit, und auf einmal so 10 vor 9 klingelte das Telefon bei mir und da war ein Kollege dran, der sagt, ich stehe hier auf dem Balkon, ich sehe die Türme und aus dem einen Turm, da raucht es raus, da ist wahrscheinlich ein kleines Flugzeug, so ein Touristenflugzeug irgendwie reingeflogen, mach mal schnell New York One an, den Fernsehsender, die haben überall ihre Kameras, dann bist du da live dabei. Dann habe ich das angemacht und habe auch angefangen gleich, ja, eine Minute zu schreiben für die deutschen Radiosender. Aber in dem Moment, wo ich das geschrieben habe, da flog eigentlich schon die zweite Maschine in den zweiten Turm. Und ja, dann nahm die Katastrophe ehrlich gesagt ihren Lauf.
0: Man ist dann ja recht schnell im Fokus als Journalist und arbeitet dann sozusagen ab, was gerade passiert. Nimmt man dann auch tatsächlich persönlich wahr, was das gerade für eine Auswirkung haben könnte, oder ist man da komplett im Tunnel?
13: Ja, man spult erstmal ab. Man kann erstmal wirklich abschalten. Man versucht erstmal zu funktionieren und bedient die Sender. Man kommt ehrlich gesagt auch vom Mikrofon nicht mehr so richtig weg. Wenn man dann mal eine Minute hat, schnell mal den Telefonhörer gegriffen, zu Hause angerufen, Eltern angerufen, Freundinnen angerufen und gesagt, ja, mir geht's gut, ich bin sicher hier, was ihr auch immer seht im Fernsehen zum Beispiel. Das wurde ja live in die ganze Welt übertragen, obwohl ich ehrlich gesagt auch nicht so ganz sicher bin, wie sicher ich war in dem Moment, weil es gab viele Gerüchte. Es waren ja nicht nur zwei Maschinen, es waren vier Maschinen, die entführt wurden. Dann gab es die Gerüchte, vielleicht sind es auch noch mehr Maschinen. Und ehrlich gesagt wussten wir auch nicht so richtig, wie sicher sind wir eigentlich in New York? Wie geht das alles überhaupt noch weiter?
0: Die Ereignisse haben sich an diesem Tag wirklich überschlagen. Es gab dann die zweite Maschine, es gab die anderen entführten Maschinen. Dann ist plötzlich der erste Turm eingebrochen, womit niemand gerechnet hat. Kurze Zeit später auch der zweite. Wann war bei Ihnen der Moment, bei dem Sie gemerkt haben, oh, das hier ist heute ein Tag, der könnte die Welt verändern?
13: Ja, eigentlich nach dem zweiten Einschlag fast schon, da dachte man, ja, das ist ein Terroranschlag, aber das ist ein Terroranschlag auf zwei Türme in New York, dann kam das Pentagon dazu, dann die vierte Maschine, die ja zum Absturz gebracht wurde durch die Passagiere, die da mitbekommen hatten, was in New York passiert ist. Die sind ins Cockpit gestürmt und haben die Maschine da in Pennsylvania zum Absturz gebracht, und ich war live drauf dann fürs deutsche Radio, als der zweite Turm einstürzte, und dann verschlägt es einem wirklich die Sprache. Und selbst wenn ich das jetzt erzähle, dann stockt mir fast so ein bisschen die Sprache. Dann rettet man sich mit so einem oh, oh, oh, oh, oh. Und man weiß natürlich auch, was da im Moment vorgeht, wie viele tausend Leute da in den Türmen noch drin sind. Feuerwehrleute, die raufgelaufen sind. Menschen, die in Panik sind, die auch vor den Türmen gelaufen sind. Ja, dann wird einem bewusst, was da passiert ist, aber das geht so Stück für Stück. Im ersten Moment versucht man wirklich nur noch abzuarbeiten.
0: Wann haben Sie zum ersten Mal zu der Unglücksstelle gehen können?
13: Als es ein bisschen ruhiger wurde, als die Nachfrage aus Deutschland ein bisschen ruhiger wurde, das war so 17, 18 Uhr New Yorker Zeit, also fast schon Mitternacht deutscher Zeit, dann bin ich runtergelaufen mit Mikrofon in der Hand. Hab mir das dann aus nächster Nähe angeschaut, soweit ich auch rankam, diese Silhouette, diese Stahlgerippe, was da noch war, immer noch dunkle Wolken, viel Rauch darüber, über dem ganzen Unglücksort. Und dann, was mir so im Kopf geblieben ist, auch dann kommt eine Frau auf mich zu, die hat gesehen, ich habe ein Mikrofon in der Hand und sagt zu mir auf Englisch, können Sie mir irgendwie helfen? Mein Mann, der hat gearbeitet hier in diesen Türmen und der hat sich noch nicht bei mir gemeldet. Können Sie einen Aufruf starten irgendwie? Ich habe gesagt, sorry, ich bin ein Radiomensch hier, ich arbeite fürs deutsche Radio. Kann leider nichts für sie tun, auch so ein Moment, der im Kopf geblieben ist.
0: Bei mir sind vor allem noch die Bilder in Erinnerung am Tag danach, als mehr oder weniger die ganze Stadt in Staub gelegen hat. Wie haben Sie denn die Tage danach in New York wahrgenommen?
13: Ja, auch unheimliche Panik immer noch. Und wenn ich dann unten war, Ground Zero, wenn ich die ganzen Poster und Bilder gesehen habe an den Laternenpfeilern, Missing People und dieser ganze Schutt, der immer noch über der Stadt lag. Ich weiß auch, ich wohnte damals im 13. Stock, auch in Manhattan. Ich konnte wirklich 2 Wochen lang kaum schlafen, weil dieser Geruch über der Stadt lag. Dieser Geruch nach Verbranntem. Man wusste ja, was in den Türmen los war. Und man hatte ständig diesen Geruch in der Nase zum Beispiel. Und was mir auch noch hängen geblieben ist, ist, dass man irgendwie ganz anders durch die Stadt gelaufen ist, auch wenn man mit der U-Bahn gefahren ist. Man hat Leute, die vielleicht ein bisschen anders aussahen, anders angeguckt. Man hat immer gedacht, oh, passiert hier noch was? Man wusste auch nicht so richtig, ist das jetzt alles schon vorbei? Man hat Vorurteile gehabt plötzlich und hat gedacht, oh, man hat nicht jedem getraut, der einem da in der U-Bahn vielleicht gegenüber saß. Ganz bitter eigentlich. Und diese unheimliche Hektik und unheimliche Angst und Traurigkeit, die über der Stadt lag, das hat wirklich noch Wochen gedauert.
0: Allein in New York sind mehr als 2700 Menschen bei diesen Terroranschlägen ums Leben gekommen. Also 2700 Schicksale, dazu tausende Rettungskräfte, die dort tagelang im Einsatz waren. Welche Geschichten von damals sind Ihnen heute noch präsent und im Kopf?
13: Besonders ein Interview, das ich geführt habe mit einem Mann, der dort im 103. Stock gearbeitet hat. Klaus Borchert heißt er, Versicherungsmakler damals. Und mit dem habe ich seitdem auch häufiger telefoniert, auch zu den Jahrestagen. Und er war im 103. Stock, saß im Südturm und hat durch sein Fenster mit angesehen, wie im Nordturm das erste Flugzeug einschlug und sagte sich dann, ja, dann müssen wir hier wohl raus. Irgendwie hat keinen Fahrstuhl genommen, weil das funktionierte irgendwie nicht mehr, sondern er ist zu Fuß runtergegangen vom 103. Stock und hat dann sozusagen im 50. Stock auf einmal gesagt, auf einmal eine Riesenexplosion. Da hat er gedacht, was ist da denn draußen los? Und als er unten angekommen war, noch 50 Stockwerke nach unten, als er unten angekommen war, als er rauskam, hat er gesehen, dass über ihm im 70., 80. Stock in seinem Gebäude das zweite Flugzeug eingeschlagen ist und hat dann von draußen mitbekommen, wie dieses Gebäude auch in sich zusammengesackt ist. Das hat er mir erzählt. Das wird bei mir im Kopf bleiben und ein anderes Bild, das ich auch leider nicht mehr loswerde, wie 20, 30, vielleicht 40 Menschen aus dem 80., 90. Stock runtergesprungen, rausgesprungen sind aus dem Fenster, aus Angst zu verbrennen, keine Wahl mehr hatten und in den sicheren Tod gesprungen sind. Und Sie merken das vielleicht an meiner Stimme, fällt mir immer noch schwer.
0: Und wie wir auch jetzt gerade wieder merken, dieser Tag wirkt auch 25 Jahre später noch nach. Die Terroranschläge vom 11. September 2001, der ARD-Journalist Carsten Fick musste sie hautnah miterleben und hat damals darüber berichtet. Vielen Dank für diese eindrücklichen Schilderungen.
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0: Schwierig, jetzt mit einem anderen Thema weiterzumachen, aber auch das beschäftigt uns in dieser Woche. Offiziell ist es im Bundestag in dieser Woche um jede Menge Zahlen gegangen. Tatsächlich sind die Beratungen über den Haushalt für das kommende Jahr aber natürlich genutzt worden, um die Arbeit der Bundesregierung entweder zu verteidigen oder sie zu kritisieren. Insgesamt plant Bundesfinanzminister Klingbeil mit Ausgaben von rund 555 Milliarden Euro. Heute sind die Beratungen zu Ende gegangen und da stand nochmal der größte Posten auf dem Programm. Denn der Sozial- und Arbeitsetat von Ministerin Bärbel Baas ist der mit Abstand größte Posten im Haushalt.
14: Bärbel Bas saß mit zusammengekniffenen Lippen auf der Regierungsbank. Die Arbeits- und Sozialministerin von der SPD bekam viel Kritik zu hören aus der Opposition, von AfD, Grünen und Linken.
15: Sie verwalten nur noch den Mangel, statt ihn zu beheben.
16: Dieser Haushalt ist auf Sand gebaut. Er ist ungerecht und unsozial.
17: Ihre Politik folgt immer wieder demselben Muster. Beschäftigten begegnen Sie mit Misstrauen, Erwerbslose schikanieren Sie, Vermögen und Konzerne dagegen behandeln Sie mit Samthandschuhen. Diese soziale Kälte sieht man auch im Haushalt.
14: Der Haushalt für Arbeit und Soziales ist der mit Abstand größte Etat der Bundesregierung. 201 Milliarden Euro sind für das Jahr 2027 vorgesehen. So viel wie noch nie. Darauf wies auch der CDU-Politiker Johannes Winkel hin, als er auf die Kritik aus der Opposition reagierte. Dieser Sozialstaat lasse niemanden im Stich, sagte der Vorsitzende der Jungen Union.
18: Die entscheidende Frage und der entscheidende Maßstab auch für so einen Haushalt ist die Frage der sozialen Gerechtigkeit. Der Haushalt für das BMAS, der Haushalt, das Geld für den Sozialstaat, der steigt seit Jahren. Gleichzeitig steigt aber nicht zwingend das Gerechtigkeitsgefühl in der Bevölkerung, was den Sozialstaat anbelangt.
14: Ministerin Bärbel Bas hatte zuvor in ihrer Rede für den Reformkurs der Bundesregierung geworben.
19: Liebe Kolleginnen und Kollegen, mir ist wichtig, unsere Reformen sind kein Selbstzweck. Es geht nicht darum, nur den Mangel zu verwalten. Ganz im Gegenteil, es geht darum, dass wir dieses Land wieder besser machen. Dazu gehören gute Löhne, faire Arbeitsbedingungen, der Ausbau der Tarifbindung und sichere Renten.
14: Dafür und damit vor allem die jungen Menschen nicht überbelastet werden, müsse die Koalition in dieser Legislaturperiode die Rentenreform umsetzen, so Bas.
19: Alles andere kommt uns teuer zu stehen, führt zu Rentenkürzungen und zu massiv steigenden Beiträgen.
14: Bas ging auch auf die Diskussion über die abschlagsfreie Rente nach 45 Beitragsjahren ein. Im Volksmund Rente mit 63 genannt. Die Rentenkommission der Bundesregierung hatte vorgeschlagen, diese Regelung abzuschaffen. Aus der SPD, aber auch von ostdeutschen CDU-Ministerpräsidenten, gibt es Widerstand gegen diese Empfehlung der Kommission. Bas lobte die insgesamt 33 Vorschläge der Kommission als sehr gut und hatte diese Botschaft an die Bürger.
19: Ich will den Menschen, die gerade Angst haben, dass es übermorgen abgeschafft wird und dass ihre Verträge, die sie jetzt abgeschlossen haben, schon nicht mehr gelten. Es wird einen Vertrauensschutz geben, darauf können sich alle verlassen.
14: Da viele Unternehmen gerade in einer Umbruchphase sind und Arbeitsplätze abbauen müssen, werde man auch darüber reden, wie man diesen Abbau sozialverträglich hinbekommen könne, kündigte Bas an.
0: Im Bundestag sind heute die Haushaltsberatungen für das kommende Jahr zu Ende gegangen, und zwar mit dem Etat für Arbeit und Soziales. Darüber hat Dagmar Pepping berichtet. Über Jahrzehnte waren CDU und SPD die politischen Schwergewichte in Deutschland, die Volksparteien. Sie haben Kanzler und eine Kanzlerin gestellt, Regierungen gebildet und konnten große Teile der Gesellschaft hinter sich versammeln. Doch die politische Landschaft hat sich verändert. Die klassischen Volksparteien verlieren Wählerinnen und Wähler, während die AfD immer stärker wird. Haben CDU und SPD also als Volksparteien ausgedient? Und wird die AfD jetzt zur Volkspartei? Das wurde gestern Abend in der ARD-Sendung Mitreden besprochen, mit Hörerinnen und Hörern aus ganz Deutschland.
20: Während die AfD bei der Landtagswahl in Sachsen-Anhalt mit fast 44% ein Rekordergebnis gefeiert hat, sind die Volksparteien deutlich abgewählt worden. Die CDU hat sich in der Wählergunst mehr als halbiert, auf nur noch knapp 17%. Die SPD erreichte nur einen einstelligen Wert. Mario Reichert aus Halle an der Saale hat dafür eine einfache Erklärung.
21: Also die SPD oder die CDU, die sind doch gar nicht mehr vorhanden. Die waren hier im Wahlkampf gar nicht. Also ich habe sie in Halle überhaupt nicht gesehen. Dass die CDU und die SPD so abgestürzt sind, das ist ganz normal. Sie sind einfach abgehoben, die leben in einer Blase. Die wissen ja nicht mehr, was hier unten überhaupt abgeht.
20: Auch für Walter Wesser aus Berlin sind CDU und SPD keine Volksparteien mehr.
22: Ich denke, dass die Parteien ausgedient haben, weil sie nicht mehr in der Lage sind, die Probleme der Gesellschaft zu lösen.
20: Nadine Kleinen aus Recklinghausen macht das vor allem daran fest, dass die CDU und die SPD zu weit von den Menschen entfernt seien. Sie fordert die Parteien auf, es in dieser Hinsicht der AfD nachzumachen.
23: Was die AfD macht, ist, die geht unter das Volk. Die geht aufs Volk zu und sprechen mit den Wählern höchstpersönlich. Und das sollten bitte alle Parteien machen. Alle Parteimitglieder, alle Wahlkandidaten sollten auch wirklich mit den Bürgern sprechen, fragen, was sind eure Probleme und Sorgen und Nöte und Wünsche? Was möchtet ihr denn?
20: Auch Niven Winter aus Rostock meint, dass CDU und SPD nahbarer für die Menschen in Deutschland werden müssen. Aber nicht nur das, er wünscht sich auch eine lebendigere Debattenkultur.
1: Zum Beispiel die AfD schafft es ja regelmäßig, dass Debatten sehr stark emotional geführt werden und die Volksparteien, so CDU, SPD, kontern dann oft sehr trocken mit Fakten. Und ich glaube, wenn man das ein bisschen emotionaler hinkriegen würde, um die Leute auch abzuholen, dann hätte man auch mehr Wahlerfolge.
20: Daniel Nöchel aus Walterstadt in Hessen ist der Meinung, dass das alleine nicht reichen wird. Er findet, dass die alten Volksparteien mehr auf soziale Medien setzen müssen. Zum Beispiel Wahlprogramme kürzer zusammenfassen und in Instagram-Reels vorstellen.
4: Und weil zum Beispiel bei der letzten Wahl von Robert Habeck so gut fand, dass er auch bei YouTubern, Influencern vorbeigegangen ist, großen Influencern, um dann dort das Parteiprogramm von den Grünen vorzustellen. Das müssten die Volksparteien von die CDU und die SPD viel mehr machen, weil sonst kriegt man den Fuß gar nicht bei den jungen Leuten mehr in die Tür.
20: Und ist die AfD nun eigentlich dabei, eine Volkspartei zu werden? Mario Reichert aus Halle hat auch hier eine klare Meinung.
21: Im Osten auf jeden Fall, da bin ich mir sehr sicher. Man schaut da bloß auf die Ergebnisse bei den letzten Landtagswahlen nach Thüringen oder nach Sachsen. Aber selbst in den alten Bundesländern ist die AfD nicht schlecht. Also ich denke mir, die wird Volkspartei, ja.
20: Der Politikwissenschaftler Thorsten Faas, der in der Sendung ebenfalls zu Gast war, ist davon noch nicht vollständig überzeugt. Die jüngsten Wahlergebnisse sprechen zwar dafür, was der AfD zur Volkspartei aber noch fehle, sei eine gewisse Dauerhaftigkeit dieser Ergebnisse.
0: Unser Reporter Marius Rudolph mit Stimmen und Reaktionen aus der ARD-Sendung Mitreden gestern Abend. Thema: Haben die alten Volksparteien CDU und SPD ausgedient?
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0: Vom kleinen Fachwerkhaus über prächtige Schlösser bis hin zu Industriedenkmalen. Am kommenden Sonntag haben Sie Zutritt zu Gebäuden und zu Räumen, die sonst verschlossen sind. Beim Tag des offenen Denkmals. Mehr als 6500 Orte in ganz Deutschland machen mit. Burgen, Kirchen, Klöster und viele mehr. Unsere Reporterin Olga Eisenmann macht mit Ihnen jetzt eine kleine Rundreise, was Sie unter anderem in Hessen erwartet.
5: Frank Meyer fegt die Wege, damit am Sonntag im historischen Zollgarten in Höchst alles picobello aussieht. In das Kleinod in Höchst steckt er und seine Vereinsfreundinnen und Freunde ganz viel Mühe und Liebe. Kleine Bäume und Sträucher und viele alte Skulpturen, die sie über die Jahre gesammelt haben. Für ihn ist der Tag ein ganz besonderer im Jahr.
6: Beim Tag des offenen Denkmals ist es so, dass die Leute wirklich gezielt kommen. Und es ist einfach wirklich schön zu sehen, ja, wie viel geschichtinteressierte Leute es tatsächlich noch gibt. Und das freut einen total und es freut uns auch immer, weil wir ganz tolle Gespräche führen am Tag des offenen Denkmals.
5: Begeisterung für Geschichte und Menschen wie Frank Meyer, die Denkmäler pflegen, darauf kommt es an, sagt Franziska Gajek. Sie ist die Pressesprecherin des Teams rund um den Tag des offenen Denkmals der Stiftung Denkmalschutz.
24: Das ist auf jeden Fall eine Besonderheit, dass wir ganz viele Orte eben dabei haben, die sonst nicht für die Öffentlichkeit zugänglich sind. Am Tag des offenen Denkmals wird damit eben vor allen Dingen ehrenamtliches Engagement in der Denkmalpflege sichtbar.
5: In ganz Hessen haben am Sonntag Denkmäler geöffnet. Das begeistert nicht nur die Bewohner, sondern zieht auch Touristen an, sagt der Rüsselsheimer Oberbürgermeister Patrick Burkhardt.
25: Also erstmal gibt es Rüsselsheim zu sehen. Das ist erstmal schön, wenn die Menschen zu uns kommen und wir werden das erste Mal die Opelschmiede öffnen. Die Opelschmiede ist eine Riesenhalle, die erstmal, wenn man reinkommt, erstmal wow ist. Also dieser Effekt, wirklich Industriekultur zu erleben, und das verkörpert auch Rüsselsheim.
5: Der Kulturbunker in Kassel, die ehemalige Synagoge in Vöhl oder das Haus der Geschichte in Darmstadt. In Hessen machen über 370 Denkmäler mit. Bei allen Denkmälern gibt es am Sonntag Veranstaltungen, Führungen, Workshops. Auch für die Kleinen ist oft etwas dabei. Alles kostenlos. Die Stiftung Denkmalschutz will Menschen für Geschichte begeistern, sagt Franziska Gajek.
24: Das sind eigentlich lebendige Erinnerungsspeicher. Und man merkt das ganz schnell, wenn man durch eine alte Kirche geht oder einen historischen Bahnhof besucht oder ein altes Fachwerkhaus. Und dann spürt man, dass da eben Menschen vor uns gelebt haben, gearbeitet haben und auch ihre Spuren und ihre Geschichten hinterlassen haben.
5: Auf der Internetseite oder in der App des Tags des offenen Denkmals können Interessierte nach Denkmälern und Veranstaltungen stöbern und einfach mal in die Kirche um die Ecke spazieren und sich die Geschichte von Kennern erzählen lassen.
0: Es ist also auch eine Zeitreise, die Sie am Sonntag machen können, am Tag des offenen Denkmals. Olga Eisenmann war das mit einigen Highlights aus Hessen. Und da bleiben wir noch für einen Moment in Hessen. Seit 3 Wochen sitzt ein Hals-Nasen-Ohren-Arzt aus dem Rhein-Main-Gebiet in Untersuchungshaft. Die Staatsanwaltschaft Frankfurt wirft ihm vor, mehrfach Männer in seiner Praxis sadistisch gequält zu haben, wohl auch, weil es ihn sexuell erregt hat. Mittlerweile wird immer deutlicher, offenbar hat der 76-jährige Arzt das viel öfter getan als bisher bekannt. Unsere Gerichtsreporterin Heike Borufka verfolgt den Fall für uns. Heike, seit deiner letzten Berichterstattung ist das Ausmaß immer größer geworden. Was ist seitdem passiert?
3: Ja, es werden mehr und mehr und mehr Fälle. Dieser Mann sitzt in Untersuchungshaft und zwar wegen Wiederholungsgefahr. Das ist relativ ungewöhnlich. Normalerweise sitzt man in Untersuchungshaft wegen Fluchtgefahr oder weil man vielleicht was verdunkeln will. Die Wiederholungsgefahr kommt selten vor. Die ist an sehr, sehr hohe Hürden geknüpft, weil das ja was Präventives ist und dieser Staat ja eigentlich bestraft für das, was passiert ist, beziehungsweise die Untersuchungshaft ja nur dazu da ist, dass man ein Ermittlungsverfahren führen kann. Warum Wiederholungsgefahr? Weil dieser Mann offensichtlich sich nicht hat bremsen lassen, auch nicht von einer Durchsuchung. Also, wo er schon wusste, jetzt wird gegen mich ermittelt. Er hat offensichtlich weitergemacht. Die Staatsanwaltschaft sagt, er habe weiter Patienten behandelt, wie er das nennt. Ich würde sagen, sadistisch gequält. Und zwar bei sich zu Hause, weil es ja in der Praxis dann nicht mehr ging.
0: Ehemalige Patienten, die sich gemeldet haben, die berichten von unerträglichen Schmerzen, die sie hatten und von einer sadistischen Neigung, die der Arzt haben soll. Wie hat seine Behandlung in Anführungsstrichen denn ausgesehen? Also was genau hat er da in seiner Praxis gemacht?
3: Zunächst mal hat dieser Arzt ganz offensichtlich seine Patienten für kranker erklärt, als sie tatsächlich waren. Und er hat ihnen das Gefühl gegeben, dass er sozusagen der Heilsbringer ist. Er ist derjenige, der ihnen helfen kann. Und dafür mussten die eben sehr schmerzhafte Behandlungen über sich ergehen lassen. Das heißt, er hat mit einem Gerät, das er offensichtlich sich selbst gebastelt hat, mit dem ist er in die Nase gegangen und ist von der Nase aus in die Kieferhöhlen und in die Nebenhöhlen gegangen. Die Männer, und es waren sehr, sehr viele, mit denen ich gesprochen habe, die beschreiben alle dasselbe. Das seien Schmerzen, wie sie sie vorher und zum Glück danach nie wieder erlebt haben.
0: Verantworten muss er sich wegen mindestens 14 Fällen zwischen 2016 und 2025. Aber mittlerweile haben sich ja auch Leute gemeldet, die in den 80er Jahren schon bei ihm waren. Diese Fälle sind mittlerweile verjährt. Warum ist das so lange niemandem aufgefallen?
3: Die Frage stellen wir uns auch. Und diese Frage haben wir mehrfach der Landesärztekammer gestellt, die offensichtlich immer wieder zumindest Hinweise bekommen hat, aber denen entweder nicht richtig nachgegangen ist oder sie nicht stichfest bekommen hat. Tatsächlich scheint es auch so zu sein, dass es andere Menschen mitbekommen haben. Zum Beispiel hat sich bei mir die Ehefrau eines Betroffenen gemeldet, die sprach davon, dass man die Schreie auch in dieser Praxis gehört hat, der Patienten, die gelitten haben unter diesen Schmerzen. Aber es ist wohl auch so, dass sich auch Kolleginnen und Kollegen dieses Hals-Nasen-Ohrenarztes, die jetzt sagen, ja, wir wussten das alle, doch ziemlich zurückgehalten haben. Vielleicht muss man ihn zugutehalten. Es sind sehr schwerwiegende Vorwürfe, die muss man natürlich auch nachweisen können.
0: Wie geht's in dem Fall jetzt weiter? Was könnte auf den Arzt zukommen?
3: Auf den könnte sehr viel zukommen, denn es sind zwar im Moment mindestens 14 Fälle, aber es gibt mehr als 100 Strafanzeigen, die mittlerweile erstattet worden sind. Und wenn wir überlegen, das ist ja immer nur die Spitze des Eisberges, die wenigsten machen das ja. Das ist ja sehr schambehaftet. Das heißt, diese ganzen Fälle müssten jetzt alle noch geprüft werden. Und auch die verjährten Fälle, die ja zurückreichen bis in die 80er Jahre, die sind wichtig für die Ermittlungsbehörden, damit sie sie dieses ganze Ausmaß eben erkennen können.
0: Jetzt wissen wir, du recherchierst seit Jahren solche Fälle vor Gericht und hast auch diesen Fall von Anfang an intensiv verfolgt. Da geht es wirklich um extreme Schmerzen und um sadistische Neigungen. Was macht das mit dir, wenn du dich da so in diese Details einliest und diese Geschichten auch von den Betroffenen hörst?
3: Mit den Betroffenen zu reden nimmt mich tatsächlich mehr mit, als mir sowas einfach nur in Anführungsstrichen durchzulesen, weil die alle so ähnliche Geschichten erzählen und weil ich vor allen Dingen erlebe, wie sie mit ihrer eigenen Scham kämpfen. Das passiert ja bei sexualisierter Gewalt sehr häufig. Da findet so eine Täter-Opfer-Umkehr statt. Da fragen sich die Opfer, warum habe ich das mir gefallen lassen? Wieso bin ich da immer wieder hingegangen? Wieso habe ich mich nicht gewehrt, statt zu sagen, dieser Mensch ist offensichtlich massiv manipulativ vorgegangen und nicht mich trifft eine Schuld, sondern ihn. Ja, das nimmt mich mehr mit als andere Fälle.
0: Seit dem letzten Mal, dass wir darüber gesprochen haben, haben sich viele mögliche Opfer gemeldet. Ist zu befürchten, dass das jetzt auch wieder passiert?
3: Ich rechne stark damit, dass auch jetzt wieder sehr, sehr viele Mails kommen und sehr, sehr viele Menschen sich melden werden und auch bei der Polizei sich melden werden. Das heißt, es wird noch eine ganze Weile dauern, bis hier das Ermittlungsverfahren zu Ende geht. Auch die Staatsanwaltschaft sagt, man kann noch nicht sagen, wann ein Ende in Sicht ist.
0: Ein Hals-Nasen-Ohrenarzt aus dem Rhein-Main-Gebiet soll über Jahrzehnte Patienten gequält haben. Seit 3 Wochen sitzt er in Untersuchungshaft wegen Wiederholungsgefahr. Warum? Das haben wir gerade gehört. Es melden sich immer mehr mögliche Opfer. Aktuelle Infos dazu waren das von unserer Gerichtsreporterin Heike Borufka. Vielen Dank.
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0: Gleich die HR-Info-Nachrichten. Vorher noch eine wichtige Meldung, wenn Sie gerade mit dem Auto unterwegs sind. Und zwar auf der A5 Frankfurt Richtung Kassel. Vorsicht, zwischen dem Gambacher Kreuz und Fernwald. Dort liegt ein rotes, totes Reh auf der rechten Spur.

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1: 13 Uhr. Bildungsministerin kündigt Programm für mehr Jugendschutz im Internet an. BAS verspricht Vertrauensschutz bei Rentenreform. Weniger registrierte Gewaltvorfälle auf Amateurfußballplätzen. Das Wetter, Sonne und Wolken, meist trocken, 18 bis 24 Grad. Mein Name ist Christoph Haas. Bundesfamilienministerin Prien will mit einem Sofortprogramm Kinder und Jugendliche im Internet besser schützen. Sie kündigte in Berlin an, sie werde Maßnahmen auf den Weg bringen, die schnell umsetzbar seien. Prien hat am Vormittag den Abschlussbericht einer Expertenkommission zum Thema bekommen, mit mehr als 50 Empfehlungen. Prien sprach von einer Grundlage, um etwas zu verändern in unserem Land. Es geht zum Beispiel um Regeln für die Nutzung von Social Media. Im Bundestag ist über den Sozialhaushalt debattiert worden. Arbeitsministerin Baas von der SPD hat die geplanten Reformen verteidigt. ARD-Hauptstadtkorrespondentin Kirsten Girschig.
2: Die Rentenreform müsse noch in dieser Legislaturperiode umgesetzt werden. Denjenigen, die Angst hätten, die Rente nach 45 Beitragsjahren werde übermorgen abgeschafft, wolle sie jedoch sagen, da werde es einen Vertrauensschutz geben. Grüne und Linke kritisierten die geplanten Kürzungen bei verschiedenen Sozialausgaben. Die AfD kritisierte die Höhe der Sozialleistungen für Geflüchtete.
1: Verbraucherschützer kritisieren weiter, dass gesetzliche Krankenkassen ihre Versicherten nicht mehr über steigende Zusatzbeiträge informieren müssen. Das hatte die Bundesregierung im Zuge ihres Sparpakets bei den Gesundheitsausgaben beschlossen, mit dem Ziel, Bürokratie

0: registrierten Fälle ist allerdings auch in der vergangenen Saison leicht gesunken, im dritten Jahr hintereinander. Der DFB teilte in Frankfurt mit, es seien 5.450 solcher Vorfälle gemeldet worden. Das entspricht 0,42% aller Spiele im Amateurfußball. In der zweiten Fußball-Bundesliga hat Darmstadt 98 heute Abend Arminia Bielefeld zu Gast. Dabei wollen die Lilien das Ruder herumreißen. Darmstadt ist nach 4 Spieltagen momentan das Schlusslicht in der Tabelle. HR-Sportreporter Robin Niehaus.
1: Saisonübergreifend wartet die Mannschaft seit Anfang März auf einen Sieg in der Liga. Um dort wieder zu punkten, kommt es für Trainer Florian Kohfeldt auch auf den Support der Fans an. Auf dem Platz soll der neu verpflichtete Mittelfeldspieler Marco Richter helfen. Der spielte in der vergangenen Saison bereits als Leihspieler für die Südhessen. Vor dem Spiel gegen Bielefeld wird es eine Schweigeminute im Stadion am Böllenfalltor geben, um den Opfern der historischen Darmstädter Brandnacht vor 82 Jahren zu gedenken, als im Zweiten Weltkrieg große Teile der Stadt zerstört wurden.
0: Das waren die Nachrichten. Das Wetter, auch heute Nachmittag scheint teils die Sonne, teils ist es bewölkt. Gegen Abend kann es in der Nordwesthälfte Hessens örtlich ein bisschen regnen. Die Temperaturen steigen auf 18 bis 24 Grad. Kommende Nacht kühlt es ab auf 13 bis 8 Grad. Morgen wird es ähnlich wie heute bei maximal 19 bis 26 Grad. Und die weiteren Aussichten. Am Sonntag ist der Himmel oft grau und es regnet zeitweise, vielleicht auch kräftig, bis 24 Grad. Am Montag dann wieder meist trocken mit Sonne und Wolken bis 25 Grad. Die Zeit 13.04 Uhr.
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0: Vorsicht auf der A3 Frankfurt-Köln. Zwischen Wiesbadener Kreuz und Niedernhausen liegen Reifenteile und ein Kotflügel auf der Autobahn. Vorsicht auch auf der A5 Frankfurt-Kassel. Zwischen Gambacher Kreuz und Fernwald liegt ein totes Reh auf der rechten Spur. A3 Köln-Frankfurt. Zwischen dem Dreieck Dernbach und Dietz 7 Kilometer stockender Verkehr. Die Unfallstelle ist geräumt. A7 Würzburg-Fulda, zwischen Bad Kissingen-Obertulba und Bad Brückenau-Wildflecken 5 Kilometer Stau und stockender Verkehr. A7 Fulda-Würzburg, zwischen Fulda-Dreieck und Bad Brückenau-Volkers 4 Kilometer Stau ab der Raststätte Utrichshausen. A44 Dortmund-Kassel, zwischen Warburg und Bräuna 1 Kilometer Stau nach einem Unfall auf der linken Spur. Und A67 Mannheim-Darmstadt zwischen Lausch und Gernsheim, 2 Kilometer Stau, auch hier ein Unfall auf der linken Spur.
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3: Einen schönen guten Tag. Im Bundestag stand heute der letzte Tag der Haushaltsberatungen an. Und da ist es nochmal um einen richtig dicken Brocken gegangen, nämlich um den Etat für Arbeit und Soziales. Dieser Haushalt von Arbeitsministerin Bärbel Baas ist mit Abstand der größte Einzeletat. Er macht etwa ein Drittel der Gesamtausgaben aus. Konkret sind das gut 201 Milliarden Euro, die als Ausgaben geplant sind. Rund 4 Milliarden Euro mehr als im letzten Jahr. Mehr als die Hälfte dieses Geldes wird für die Rente ausgegeben. Unsere Hauptstadtkorrespondentin Kirsten Gierschick hat die Debatte heute Vormittag im Bundestag verfolgt. Ich habe gerade eben mit ihr gesprochen, vor allem über Bärbel Baas, die ja wie ihr Co-Vorsitzender Lars Klingbeil gerade ziemlich in der Kritik steht, auch in den eigenen Reihen. Deswegen wollte ich von ihr wissen, wie sich Bärbel Baas heute Morgen verkauft hat.
4: Ja, ich würde sagen, das war jetzt keine mitreißende Rede, aber eine sehr solide. Sie hat die Reformen einerseits verteidigt, aber auch versucht, eine Erzählung zu machen, wie es denn in Zukunft weitergehen soll. Gesagt, die Reformen sind kein Selbstzweck, sondern dienen dazu, das Land gut aufzustellen für die Zukunft. Und man muss auch sagen, am Anfang ging sie sehr stark auf den Arbeitsmarkt ein und hat unter anderem darüber gesprochen, man müsse jetzt schauen, künstliche Intelligenz in der Arbeitswelt, das sei jetzt ein ganz großes Thema, man müsse die Menschen dafür fit machen, man müsse schauen, dass die Arbeitsplätze unterstützen und nicht abbauen und Lösungen finden, zum Beispiel für Leute, die dadurch ihren Arbeitsplatz verlieren. Das war jetzt auch mal ein Blick in die Zukunft, über den man sonst nicht so stark redet. Dann hat sie die geplanten Sozialstaatsreformen verteidigt und vor allem gesagt, bei der Rente, die Reform, die müsse in dieser Legislaturperiode kommen. Sonst würden massive Beitragssteigerungen, hat sie sogar gesagt, kommen. Und Leistungskürzungen.
3: Ja, eigentlich hatte ja zum Thema Rente die Rentenkommission ziemlich konkrete Vorschläge gemacht, die Bundesregierung auch 1:1 umsetzen wollte. Dazu gehört auch die Abschaffung der Rente mit 63. Vor allem in der SPD, aber auch in der CDU gibt es jetzt aber immer mehr Stimmen, die das kritisch sehen. Was hat Bärbel Baas dazu heute gesagt?
4: Ja, Anfang der Woche hatte Bärbel Baas ja gesagt,

0: Es darf kein weiter so bei den Reformen geben. Das war noch unter dem Eindruck der Wahlergebnisse in Sachsen-Anhalt. Das haben viele auf die Rente mit 63 bezogen interpretiert. Aber sie hat heute sehr differenziert die geplanten Rentenreformen verteidigt und hat, was die Rente mit 63, also die sogenannte Rente mit 63, also die abschlagsfreie Rente nach 45 Versicherungsjahren angeht, gesagt, ja, man müsse darüber reden, wie man einen Vertrauensschutz schafft, dass die Menschen, die jetzt relativ bald in Rente gehen wollen, die sich darauf verlassen haben, einen Vertrauensschutz genießen. Die werden nicht übermorgen abgeschafft. Da werde es einen Vertrauensschutz geben. Und sie hat sich vor allem auf den Arbeitsmarkt bezogen und gesagt, wir sehen ja jetzt in der Industrie einen massiven Abbau von Arbeitsplätzen. Auch da sei es notwendig, Übergangsregelungen zu schaffen. Man hat ja schon in früheren Jobabbauwellen auf eine Frühverrentung gesetzt. Und sie sagt, da müsse es Möglichkeiten geben, eben einen Vertrauensschutz zu finden, um den Übergang in die Rente da zu erleichtern.
1: Vertrauensschutz, was genau ist damit gemeint? Das klingt ja schon so ein bisschen danach, dass da am Ende irgendwie ein Kompromiss hinauslaufen könnte, mit dem dann sowohl Bärbel Baas für die SPD als auch Kanzler Merz mit seiner CDU leben könnte, oder?
0: Ja, so sieht das aus. Und was man auch immer berücksichtigen muss, die Rentenkommission, die ja den Vorschlag gemacht hat, diese abschlagsfreie Rente abzuschaffen, die hat gleichzeitig gesagt, es muss einen Schutz vor Härtefällen geben, es muss Übergangsregelungen geben und Menschen mit besonders belastenden Arbeitsbiografien oder gesundheitlichen Einschränkungen, für die soll es Ausnahmen geben. Und ich glaube, Union und SPD sind da auch gar nicht so weit auseinander, weil auch die SPD sieht einerseits, dass da ein wichtiger Einsparblock ist, dass man also nicht zurückgehen kann und die komplett wieder aufheben, diese geplante Abschaffung der Rente mit 63, während die Union genauso die Notwendigkeit von Übergangsregelungen sieht. Also Merz und Baas saßen ja damals gemeinsam da bei der Vorstellung der Vorschläge der Rentenkommission. Und Baas sprach damals von einem Gesamtkunstwerk. Und ich gehe davon aus, dass man da einen Kompromiss finden wird. Und ich würde da auch nicht von schön reden.
1: Einschätzungen von unserer Hauptstadtkorrespondentin Kirsten Gierschig zur geplanten Rentenreform und den Beratungen heute im Bundestag. Da ging es um den Etat Arbeit und Soziales.

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1: Genau 25 Jahre sind die Terroranschläge vom 11. September mittlerweile her. Das ist viel Zeit, aber für manche fühlt sich dieser Tag und die Erinnerung daran bis heute sehr real an. Nicht nur für die unmittelbaren Opfer und ihre Angehörigen, auch für diejenigen, die danach als Ermittler unter Druck gestanden haben, weitere Anschläge zu verhindern. Und für alle, die durch diese Fahndungen ins Visier geraten sind und sich bis heute ausgegrenzt und skeptisch beäugt fühlen.
2: Er ist längst im Ruhestand, doch trotzdem bewegt die Erinnerung an den 11. September den ehemaligen Hamburger Polizeibeamten Andreas Lohmeier bis heute. Er hat viele Erinnerungsstücke von damals aufgehoben. Auch 25 Jahre später berühren sie ihn noch, wenn er sie hervorholt. Seine Frau erkenne dann den Gesichtsausdruck von damals, sagt er.
3: Die Gesichtszüge waren ständig angespannt und immer hart. Und wenn ich aus der Bahnstation gekommen bin, hat meine Frau oft gesagt, du siehst aus, als würdest du gleich jemanden töten wollen. Weil das Gesicht halt immer angespannt und immer ernst war.
2: Das Lachen sei ihm über Monate vergangen. Der Druck war groß für die Fahnder, die weitere Attentate auch in Deutschland verhindern wollten.
3: Und das ist ja nicht so, dass das jetzt irgendwie verschwunden wäre. Das gibt's als Bedrohung ja nach wie vor.
2: Das Attentat am Rande des Berliner Christopher Street Days in diesem Sommer zum Beispiel wühlt vieles in ihm wieder auf. Doch nicht nur bei den Fahndern von damals wecken neue Terroranschläge Erinnerungen an den 11. September. Auch bei denjenigen, die sich seit diesem Tag als Sündenbock fühlen, wie die Bremer Juristin Humaira Hakimi. Sie floh mit ihrer Familie lange vor dem 11. September aus Afghanistan, erlebte dann in den Monaten nach dem Attentat die misstrauischen Fragen und Blicke ihrer Mitmenschen in Deutschland. Hakimi zieht einen Bogen. Vom 11. September 2001 bis heute. Ihre Welt in Deutschland hat sich nach dem 11. September verändert.
4: Das hat einen Nährboden für Rassismus geschaffen. Das hat diese Diskriminierung quasi eine Art salonfähig gemacht. Es war auch völlig in Ordnung und völlig legitim zu sagen, ach ja, immer die Ausländer, ne? Und du bist zwar integriert, du bist angekommen, aber die anderen von euch. Und es war völlig in Ordnung, sowas zu sagen.
2: Dass ein Bundeskanzler von Problemen im Stadtbild spricht, dass auf Sylt rassistische Parolen gegrölt werden, dass die AfD den Begriff Remigration salonfähig macht. All das macht Humaira Hakimi und ihrer Familie heute Angst.
4: Als diese Remigrationsgeschichte anfing, da hatte ich ein sehr einschneidendes Erlebnis mit meinen Eltern. Mein Vater fragte mich, muss man denn jetzt noch mal fliehen? Das hat mich zutiefst verletzt, die Frage.
2: Diese Gedanken über einen Plan B, über eine erneute Flucht, diesmal aus Deutschland, die macht sich auch der Hamburger Apotheker Obeid Zeit.
5: Was sehr, sehr traurig ist, finde ich, weil ich meine, wir sind ein Teil der Gesellschaft und wenn wir als ein Teil der Gesellschaft, und ich betrachte wirklich unsere Familie auch wirklich als ein Teil der Säule dieser Gesellschaft, und wenn wir schon drüber nachdenken, irgendwann mal das Land zu verlassen zu müssen, was sollen die machen, die jetzt gerade hier angekommen sind und wirklich auf eine bessere Zukunft hoffen?
2: Said war als Kind aus Afghanistan geflüchtet, hat sich hier in Hamburg etwas aufgebaut. Nach dem 11. September bekam er Besuch von der Polizei, wurde befragt. Bis heute muss er noch manchmal an diese Befragung damals denken. An dieses Gefühl, plötzlich verdächtig zu sein.
1: Konstanze Nastarowitz über die Folgen von 9/11 in Hamburg. 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
1: Sie kennen bestimmt alle die großen, runden Kuppeln von Biogasanlagen. Darunter gärt Biomasse. Aus Pflanzen, Gülle oder Reststoffen entsteht Biogas, eine erneuerbare Energiequelle, die im klimaneutralen Energiesystem der Zukunft sehr begehrt sein dürfte. Aber Biomasse ist begrenzt und sie kann mehr als nur Energie liefern. Welche Rolle soll sie also künftig spielen? Diese Frage stand bei der Jahrestagung des Deutschen Biomasseforschungszentrums in Leipzig auf der Agenda.
6: In den hellen, mit Holz verkleideten Räumen im Leipziger Osten wird rege diskutiert. Wie soll Biomasse künftig genutzt werden? In einer klimaneutralen Zukunft wird das Biogas systemrelevant sein. Unter den großen Kuppeln der Biogasanlagen entsteht nämlich aus Biomasse das Biogas. Der große Vorteil, es lässt sich speichern. Das macht es interessant für die Energieversorgung, denn in einem klimaneutralen Energiesystem braucht es Alternativen für die Zeiten, in denen die Sonne nicht scheint und der Wind kaum weht, erklärt Volker Lenz vom Deutschen Biomasseforschungszentrum, kurz DBFZ.
7: Zweifelsfrei wird natürlich Wind und Solar den großen Beitrag für die erneuerbaren Energien liefern. Am Ende wissen wir aber auch, dass Wind und Solar sehr fluktuierend sind, dass wir selbst mit dem sehr starken Wachstum der Batteriespeicher werden wir am Ende für die Winterzeit, wo wir extrem hohe Bedarfe haben, brauchen wir einfach eine Kompensation. Und da kann Bioenergie sowohl im Stromsystem einspringen als auch in der Wärmeversorgung ganz punktuell in hybriden Systemen.
6: Biomasse kann also im Energiesystem dabei helfen, eine Versorgungslücke zu schließen. Doch es gibt noch mehr Akteure, die Interesse an dem Gas haben, zum Beispiel die chemische Industrie. Es gibt außerdem Anwendungen, die sich nur schwer oder gar nicht elektrifizieren lassen, zum Beispiel bestimmte Hochtemperaturprozesse in der Industrie oder auch im Verkehr, so Lenz.
7: Bei der Biomasse wird vor allem dann auch in den Kraftstoffanwendungen, die so Richtung Flugverkehr gehen, die so Richtung landwirtschaftliche Maschinen gehen, die Richtung Baumaschinen gehen. Ich sag mal Schiffsverkehr, da wird es mit Sicherheit Anwendungen auch in Zukunft geben, die einfach ökonomisch vorteilhaft sind.
6: Das Problem? Biomasse ist natürlich nicht unbegrenzt verfügbar. Deshalb kann Biogas auch nicht im selben Umfang Öl, Gas und Kohle ersetzen.
7: Wenn wir jetzt einfach das Verhältnis 1:1 hochskalieren würden, das funktioniert nicht. Wir nutzen heute schon große Anteile der Biomasse. Wir können wahrscheinlich irgendwo, wenn wir nicht einsparen, 10%. Wenn wir zur Effizienzsteigerung kommen, dann sind wir vielleicht bei 20-25% Anteil, die wir theoretisch über Bioenergie machen könnten. Aber der Rest muss aus den anderen Erneuerbaren kommen.
6: Und deshalb ist es wichtig, die knappe Ressource möglichst intelligent einzusetzen, so Lenz. Das gilt umso mehr, weil die Biomasse dabei hilft, der Atmosphäre CO2 zu entziehen. Denn die Pflanzen haben beim Wachstum CO2 aus der Atmosphäre aufgenommen, erklärte DBFZ-Forscher Stefan Mayer.
8: Biomasse hat halt den Vorteil, dass wir über den Photosyntheseprozess einfach CO2 schon mal in der Biomasse binden. Das heißt, sie liegt dann gebunden und konzentriert vor. Und dann kann man die Biomasse sehr unterschiedlich nutzen. Wenn wir sie für Energie nutzen wollen, dann entsteht eben an irgendeiner Stelle eben beim Prozess der Energiegewinnung auch wieder CO2. Und das CO2 kann man auffangen, man kann dann daraus wieder neue Produkte herstellen.
6: Das heißt auch, es gibt hier eine Konkurrenz. Was als Bau- oder Chemierohstoff genutzt wird, kann nicht gleichzeitig verbrannt werden zur Energiegewinnung und andersherum. Umso mehr haben alle Interessensgruppen noch miteinander auszuhandeln, an welcher Stelle und in welcher Form das rare Gut am sinnvollsten eingesetzt ist.
1: Wer bekommt die Biomasse und wofür? Darüber hat Christine Kilon aus der ARD-Klimaredaktion berichtet. Urlaub im Landkreis Offenbach. Ich gebe zu, das klingt auf den ersten Blick nicht sehr attraktiv, ist es aber. Denn zum Landkreis Offenbach gehört auch die Stadt Dreieich. Und die ist richtig beliebt. Mit der historischen Altstadt von Dreieichenhain, mit der Burg Hain, mit den Burgfestspielen oder mit der Haner Kerb, der größten Kirmes in Südhessen. Den Hype um Urlaub in Dreieich kann man auch bei der Buchungsplattform Airbnb beobachten. Dort gehört Dreieich nämlich zu den beliebtesten Suchanfragen überhaupt. Platz 2. Deutschlandweit.
9: Seit rund 1,5 Jahren vermieten Carlotta und ihr Mann eine kleine Maisonette-Wohnung in Dreieich, Mühlenloft am See.
10: Also es ist ein altes Mühlenanwesen und ist wunderschön. Also die Gärten mit dem Bächlein, was durch die Gärten fließt und sehr grün alles. Hinten dran ist ein kleiner Fischteich, man sieht einen Reiher.
9: Die Wohnung gehört laut Airbnb gemessen an den Suchanfragen zu den besonders beliebten. Carlotta ist selbst etwas überrascht von dem starken Interesse.
10: Wir wurden so ein bisschen belächelt und wir wurden immer gefragt, na ja, aber Dreieich ist doch keine Touristenregion. Und für uns war aber eigentlich klar, dass die Unterkunft ist natürlich ein absolutes Highlight, also der See hinten dran. Und man dann aber eben die Vorteile hat, dass man sehr zentral, also auch Flughafennähe, Messenähe und so weiter, diese Vorteile hat. Und ich glaube, dadurch ist sie auch so gut gebucht.
9: Das Interesse an Ferienwohnungen in Dreieich ist in den vergangenen 2 Jahren durch die Decke gegangen. Wie Airbnb, der weltweit größte Vermittler von Ferienwohnungen, berichtet, haben sich die Suchanfragen nach kurzzeitigen Unterkünften in Dreieich von 2024 bis 2026 mehr als versechsfacht. Genaue Zahlen werden allerdings nicht genannt. Eine Erklärung hatte auch Melanie Großmann, Fachbereichsleiterin Wirtschaftsförderung und Stadtmarketing in Dreieich, nicht.
11: Also das wäre mal interessant, die tatsächlichen, die absoluten Zahlen zu sehen, sodass wir aufgrund der absoluten Zahlen da auch eine Erklärung für finden.
9: Im benachbarten Frankfurt fehlen Wohnungen. Die Stadt Frankfurt hat deshalb seit 2018 strengere Regeln. Wenn Wohnungen über Plattformen wie Airbnb oder Booking.com als Ferienwohnungen vermietet werden sollen. In Dreieich gäbe es nur vereinzelte Anfragen von Besitzern, ob sie Wohnungen kurzzeitig über Online-Plattformen als Ferienunterkünfte vermieten dürfen, sagt Melanie Großmann.
11: Das ist wirklich vereinzelt. Also Wohnraum, klar, bezahlbarer Wohnraum ist hier bei uns das Thema, weil die Nachfrage nach Wohnungen, Häusern ist durchaus sehr groß. Aber dass dann wiederum eine negative Rückmeldung kommt, wir kriegen keine Wohnung, weil hier Airbnb-Unterkünfte gestiegen sind, das können wir aktuell nicht bestätigen.
9: Die Burgfestspiele in Dreieichenhain, die Lage an der Deutschen Fachwerkstraße, das ziehe schon Besucher an, erkläre aber das so stark gestiegene Interesse an Dreieich nicht. Eher könne das mit strengeren Vermietungsregeln in Frankfurt zu tun haben. Dreieich liegt nahe an der Mainmetropole und dem Flughafen und somit günstig für Geschäftsreisende oder Touristen. Die offiziellen Daten zeigen, die Zahl der Übernachtungen in Dreieich ist in den letzten Jahren tendenziell gestiegen. Und zwar deutlich über das Niveau vor Corona. Auch Vermieterin Carlotta stellt fest, dass sich viele ihrer Kunden für mehrere Wochen einmieten. Geschäftsreisende, Messebesucher, aber auch mal Handwerker.
1: Das neue Trennziel liegt im Landkreis Offenbach. Was Dreieich gerade so beliebt macht, das hat Lars Hofmann für uns rausgefunden.
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1: Stars, Glamour und preiswürdige Filme. Das alles steht für die Filmfestspiele in Venedig heute. Aber was viele nicht wissen, dass das Festival in der Zeit des Faschismus in Italien entstanden ist. Und nicht alle glauben, dass sich das Festival genug mit seiner Vergangenheit beschäftigt hat. Deshalb nehmen wir sie jetzt mal mit auf eine Reise durch die Geschichte des Festivals von Venedig.
12: Filmfest in Venedig. Das ist Kino in monumentaler Atmosphäre. Riesig und weiß steht der Palazzo del Cinema am Lido, daneben der Palazzo del Casino. Außen verkleidet mit Helm, Travertin, innen Luxus pur mit edlem Marmor und bunten Mosaiken. Alles faschistische Architektur, denn unter dem Diktator Benito Mussolini wurden die internationalen Filmfestspiele von Venedig gegründet, das erste Filmfestival der Welt. Außer der Architektur erinnert auch noch anderes an die faschistische Vergangenheit, sagt Filmkritiker Mauro Donzelli. Der Preis für die beste schauspielerische Leistung heißt bis heute Coppa Volpi, benannt nach einem Gründer des Festivals, Graf Giuseppe Volpi, ein überzeugter Faschist, der das Filmfest auch als Propagandainstrument sah. Aber das ist in Italien kein Thema, sagt Donzelli.
13: Ich glaube, es wäre auch fürs Festival gut, darüber zu reden, sich damit auseinanderzusetzen, zu erzählen, was war. Aber sprechen wir mal über die Anfänge des Festivals. Es war die Belle Époque, es waren dann die 20er Jahre, die Jahre, in denen die Sommerfrische entstand und in denen auch die Urlaubsorte entstanden und damit auch der Lido von Venedig.
12: Der Badeort mit den großen Hotels, in denen sich die reiche intellektuelle Elite der Zeit traf, faszinierte viele und war ein idealer Platz, um Publikum für die ersten Filme zu finden. So wurde im August 1932 auf der Terrasse des Grand Hotel Excelsior die erste Ausgabe der Mostra del Cinema, der so wörtlich Kinoausstellung, eröffnet. Mit Filmen, die zu Klassikern wurden, wie die erste Frankenstein-Verfilmung. Im Laufe des Zweiten Weltkriegs musste das Festival einige Jahre pausieren und nach dem Krieg bekam es Konkurrenz. Weitere Festivals entstanden. Dass das Filmfest in Venedig trotzdem zum alten Glanz zurückfand, lag am neuen italienischen Film,
14: erklärt Mauro Donzelli.
13: Der Neorealismus, also Rossellini, alles von De Sica und die ganzen großen Autoren, die in den Filmstudiengängen auf der ganzen Welt am meisten studiert werden, das alles hat dazu geführt, dass diese Zeit des Übergangs, das Ende des Zweiten Weltkrieges, Venedig dabei half, sich zu etablieren.
14: Und dann kam in den 60er Jahren Italiens großer Moment. Rom wurde zu Hollywood am Tiber, zu einem Zentrum der internationalen Filmindustrie. Auch dank Regisseur Federico Fellini, sagt Filmkritiker Donzelli.
13: Fellini, der viele Oscars gewonnen hat, der zur engen Bindung zwischen Hollywood und dem italienischen Kino beigetragen hat und damit auch Venedig geholfen hat, sich mit Hollywood zu verbinden und sich gewissermaßen neu auszurichten. Das waren sicher sehr wichtige Jahre. Die Krisenjahre hier in Venedig waren stärker mit der Krise des italienischen Kinos nach den 70er Jahren verbunden.
14: Mittlerweile heißt der Festivaldirektor Alberto Barbera. Er hat in den vergangenen Jahren das kriselnde Filmfest wieder groß gemacht. Unter seiner Leitung haben immer wieder Filme, die in Venedig ihre Weltpremiere hatten, später einen Oscar gewonnen.
1: Die wechselhafte Geschichte des Filmfestivals von Venedig, Lisa Weiß hat berichtet. Heute Abend um 22 Uhr ist Hessen dunkler als sonst. Das liegt aber dann nicht am Wetter oder am Mond, sondern am Earth Day. Damit wird ein Zeichen gesetzt gegen Lichtverschmutzung. Wie das aussehen kann, das hat sich unsere Reporterin Olga Eisenmann schon mal angeschaut. Sie war bei einer Veranstaltung im Frankfurter Grüneburgpark dabei, bei der die Spaziergänger aufgefordert wurden, für eine Nacht die Lichter auszuschalten.
15: Neugierig kommen ein paar Kinder zu einem Stand im Park gelaufen und drehen an einem Glücksrad. Bei dem Zeichen einer Glühbirne bleibt das Rad stehen. Jetzt sollen die Kinder erzählen.
16: Manchmal ist es halt auch so, dass Menschen immer noch die Lichter anhaben,
17: wenn sie schlafen.
16: Aber dann schläft man halt nicht so tief. Und es ist auch Lichtverschwendung.
18: Ja. Es ist erstens Stromverschwendung. Du und die Tiere können nicht so gut schlafen oder aufwachen.
15: Christiane Frosch vom Biodiversitätsnetzwerk Bio Frankfurt will zusammen mit dem Umweltamt und der Klimawerkstatt mit Frankfurterinnen und Frankfurtern ins Gespräch kommen. Viele wüssten gar nicht, wie schädlich künstliches Licht für die Tierwelt ist.
19: Wir selbst merken, wenn das Licht an ist, können wir weniger gut schlafen. Und so gibt es auch in der Natur ganz viele Dinge, dass zum Beispiel mitten in der Nacht die Amseln anfangen zu singen, wenn einer das Licht anmacht und sie denken, oh, die Sonne geht auf. Oder es kann passieren, dass Bäume ganz vergessen, ihr Laub abzuwerfen.
15: Es gehe nicht darum, die ganze Stadt dunkel zu machen, sondern ein Bewusstsein zu schaffen. Dazu anzuregen, öfter das Licht auszuschalten oder bessere Glühbirnen zu kaufen. Deshalb wird in Frankfurt heute der Römer oder der Eiserne Steg nachts nicht beleuchtet und auch die Skyline scheint nicht so hell wie sonst. Anlässlich der Earth Night dieses Jahr hat Sabine und ihr Team eine Zahl herausgesucht, an der sich die Frankfurterinnen und Frankfurter orientieren können.
19: 2200 Kelvin. Je niedriger die Kelvin-Anzahl ist, umso warm-weißer ist das Licht und umso naturverträglicher. Und 2200 Kelvin ist quasi so unser Wunsch für eine Beleuchtung in der Stadt.
15: Es beginnt zu dämmern und auch Umweltdezernentin Tina Zapf-Rodriguez ist in den Grüneburgpark gekommen, um die Menschen dafür zu begeistern, heute die Lichter auszuknipsen. Die Stadt sei gerade dabei, alte Straßenlaternen auszutauschen. 25% seien schon mit 2200 Kelvin LED-Leuchten ausgestattet.
19: Natürlich ist es ganz häufig auch ein Sicherheitsbedenken und ganz häufig werden wir auch gefragt, können wir nicht den Weg durch den Park vielleicht noch beleuchten, wo wir dann häufig uns, ich sag mal, unbeliebt machen, weil wir sagen, wir sehen das aber anders, weil wir eben in der Grüninfrastruktur, in der Grünanlage Dunkelheit möglichst auch erhalten wollen, eben zum Nutzen der Natur, der Insekten, der Tiere, die dort leben.
15: Wo in der Stadt die Lichter ausgeschaltet und gegen LED-Lampen ausgetauscht werden können, da spalten sich die Meinungen. Die Earth Night soll zum Nachdenken anregen, welche Lichter brauchen wir und welche nicht.
1: Auch Hessen macht heute Abend mit bei der Earth Night. Ab 22 Uhr werden jede Menge Lichter ausgeknipst, zum Beispiel in Kassel, Frankfurt und Darmstadt.
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17: 13.30 Uhr. Prien kündigt Programm für mehr Jugendschutz im Internet an. Baas verspricht Vertrauensschutz bei Rentenreform. Gedenken an Opfer der Terroranschläge vom 11. September 2001. Das Wetter, Sonne und Wolken, meist trocken, 18 bis 24 Grad. Mein Name ist Stefan Schiebelhut. Um Kinder und Jugendliche besser vor den Gefahren durch Social Media zu schützen, plant Bildungsministerin Prien ein Sofortprogramm. Das hat sie in Berlin angekündigt, nachdem eine Expertenkommission ihr den Abschlussbericht zum Thema übergeben hat. Aus der Nachrichtenredaktion Katrin Austermann.
24: Prien ist weiter für eine Altersgrenze bei der Nutzung von sozialen Medien wie TikTok und Instagram. Die Kommission schlägt alternativ vor, einzelne Angebote zu beschränken. Die Experten hatten ein Jahr lang an dem Bericht zum Schutz von Kindern und Jugendlichen in der digitalen Welt gearbeitet und 56 Empfehlungen abgegeben. Zum Beispiel auch ein Mindestalter für Chatbots. Die Regierung muss jetzt entscheiden, was umgesetzt wird.
17: Die Übernahme der Commerzbank durch die italienische UniCredit wird immer wahrscheinlicher. Am Montag findet im Bundesfinanzministerium ein Spitzentreffen dazu statt. Nach Informationen der Nachrichtenagentur Reuters will Finanzminister Klingbeil sicherstellen, dass die Commerzbank an der Frankfurter Börse notiert bleibt und als wichtiger Geldgeber für den Mittelstand erhalten bleibt. Auch betriebsbedingte Kündigungen sollen vermieden werden. In der Debatte über den Sozialhaushalt im Bundestag ist es vor allem um die geplante Rentenreform gegangen. Arbeitsministerin Baas stellte klar, dass es für Rentner einen Vertrauensschutz gebe. Die abschlagsfreie Rente nach 45 Versicherungsjahren werde nicht übermorgen abgeschafft. Die SPD-Politikerin warb noch einmal für die Reformen. Grüne und Linke kritisierten geplante Kürzungen bei Sozialausgaben. Die AfD bemängelte, Geflüchtete bekämen zu hohe Leistungen. In den USA wird heute am 11. September an die Terroranschläge vor 25 Jahren erinnert. Zum ersten Mal soll es auch eine Schweigeminute für die rund 8000 Opfer mit gesundheitlichen Spätfolgen geben. Sie waren nach dem Einsturz der Zwillingstürme des World Trade Centers in New York giftigen Staubwolken ausgesetzt und starben später an Krebs oder anderen Krankheiten. Bei den Anschlägen der Al-Qaida-Terroristen am 11. September 2001 kamen fast 3000 Menschen ums Leben. Die Hitze des Sommers hat viele Schäden an Straßen in Hessen verursacht. Wie eine Umfrage der Deutschen Presseagentur ergeben hat, sind Autobahnen davon stärker betroffen als andere Straßen. HR-Reporter Tobias Weiler-Mattes.
25: Grund dafür, über Autobahnen rollen mehr und vor allem schwerere Fahrzeuge. Laut der zuständigen Autobahn GmbH hat es 4 größere Hitzeschäden an hessischen Autobahnen gegeben, und zwar auf der A3, der A66, der A67 und der A643. Einige kleinere Schäden gab es laut der dpa-Umfrage auf Landstraßen in Frankfurt und in Fulda. Die meisten Probleme seien behoben. Wie viel Geld dafür ausgegeben wurde, ist nicht bekannt.
17: Wer darf auf dem Münchner Oktoberfest sein Zelt aufstellen und an den Millionen Umsätzen mitverdienen? Darüber verhandelt seit dem Vormittag das Bayerische Oberste Landesgericht. Geklagt hat ein Wirt, der fordert, dass die Vergabe der Festzelte nach europäischem Vergaberecht geregelt werden soll. Bis jetzt bekommen die Wiesenwirte den Zuschlag nach einem Punktesystem. Auswärtige Interessenten sind in der Regel de facto ausgeschlossen. Das waren die Nachrichten. Das Wetter. Auch heute Nachmittag gibt es neben Sonnenschein einige Wolken. Es bleibt aber trocken bei Höchstwerten von 18 Grad im Upland bis 24 Grad an Rhein und Main. Gegen Abend kann es Richtung Norden und Westen örtlich etwas regnen. In der Nacht bleibt es aber wieder meist trocken bei 13 bis 8 Grad. Morgen wird es ähnlich wie heute und noch etwas wärmer, 19 bis 26 Grad. Die weiteren Aussichten: am Montag viele Wolken und zeitweise Regen, der auch mal kräftig sein kann, bis 24 Grad. Das war der Sonntag. Am Montag wieder meist trocken bei Sonne und Wolken bis 25 Grad. Die Zeit 13.35 Uhr.
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17: Vorsicht auf der A5 Heidelberg Richtung Darmstadt. Zwischen Heppenheim und Bensheim eine ungesicherte Unfallstelle auf dem linken Fahrstreifen. Und hier liegen auch Fahrzeugteile auf der Fahrbahn. Vorsicht auf der A45 Gießen Richtung Aschaffenburg. Zwischen Wölfersheim und Florstadt liegen Solarplatten auf der Fahrbahn. Vorsicht auf der A66 Wiesbaden Richtung Frankfurt. Zwischen Hofheim und Hattersheim viel Papier auf der Fahrbahn. Vorsicht auf der A67 Darmstadt Richtung Mönchhof-Dreieck. Zwischen Griesheimer Dreieck und Büttelborn liegen LKW-Reifenteile auf der Fahrbahn. Dann zu den Staus und Behinderungen. A7 Würzburg Richtung Fulda zwischen Bad Kissingen-Obertulba und Bad Brückenau-Wildflecken. 5 Kilometer Stau und stockender Verkehr. A7 Fulda Richtung Würzburg zwischen Fulda Dreieck und Bad Brückenau-Volkers. 4 Kilometer Stau ab der Raststätte Utrichshausen. A44 Dortmund Richtung Kassel zwischen Warburg und Bräuna. 1 Kilometer Stau nach einem Unfall auf dem linken Fahrstreifen. Und A67 Mannheim Richtung Darmstadt zwischen Lorsch und Gernsheim. 2 Kilometer Stau nach einem Unfall auf dem linken Fahrstreifen.
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2: Guten Tag. Es war morgens, 8.46 Uhr Ortszeit, als das erste Flugzeug in einen Turm des World Trade Centers in New York geflogen ist. An diesem Tag, vor 25 Jahren, der die Welt verändert hat. Nur wenige Minuten später, um 9.09 Uhr, krachte dann ein weiteres Flugzeug in den zweiten Zwillingsturm. Gleichzeitig wurden zwei weitere Flugzeuge entführt, die in das Pentagon in Washington gekracht und in Pennsylvania abgestürzt sind. Insgesamt sind 2.996 Menschen bei den Terroranschlägen ums Leben gekommen. Mehr als 6.000 wurden verletzt. Viele von ihnen leiden noch heute unter den Folgen. Der Journalist Carsten Fick war damals unser ARD-Korrespondent in New York. Er hat die Terroranschläge in der Stadt hautnah miterlebt. Ich habe vor der Sendung mit ihm gesprochen und ihn gefragt, wann und wie er an diesem Tag zum ersten Mal davon erfahren hat.
3: Ich saß im Studio, ich war relativ früh da, 8 Uhr Ortszeit, also 14 Uhr deutscher Zeit, und auf einmal so 10 vor 9 klingelte das Telefon bei mir und da war ein Kollege dran, der sagt, ich stehe hier auf dem Balkon, ich sehe die Türme und aus dem einen Turm, da raucht es raus, da ist wahrscheinlich ein kleines Flugzeug, so ein Touristenflugzeug irgendwie reingeflogen, mach mal schnell New York One an, den Fernsehsender, die haben überall ihre Kameras, dann bist du da live dabei. Dann habe ich das angemacht und habe auch angefangen gleich, ja, eine Minute zu schreiben für die deutschen Radiosender. Aber in dem Moment, wo ich das geschrieben habe, da flog eigentlich schon die zweite Maschine in den zweiten Turm. Und ja, dann nahm die Katastrophe ehrlich gesagt ihren Lauf.
2: Man ist dann ja recht schnell im Fokus als Journalist und arbeitet dann sozusagen ab, was gerade passiert. Nimmt man dann auch tatsächlich persönlich wahr, was das gerade für eine Auswirkung haben könnte? Oder ist man da komplett im Tunnel?
3: Ja, man spult erstmal ab. Man kann erstmal wirklich abschalten. Man versucht erstmal zu funktionieren und bedient die Sender. Man kommt ehrlich gesagt auch vom Mikrofon nicht mehr so richtig weg. Wenn man dann mal eine Minute hat, schnell mal den Telefonhörer gegriffen, zu Hause angerufen, Eltern angerufen, Freundinnen angerufen und gesagt, ja, mir geht's gut, ich bin sicher hier, was ihr auch immer seht im Fernsehen zum Beispiel. Das wurde ja live in die ganze Welt übertragen, obwohl ich ehrlich gesagt auch nicht so ganz sicher bin, wie sicher ich war in dem Moment, weil es gab viele Gerüchte. Es waren ja nicht nur zwei Maschinen, es waren vier Maschinen, die entführt wurden. Dann gab es die Gerüchte, vielleicht sind es auch noch mehr Maschinen. Und ehrlich gesagt wussten wir auch nicht so richtig, wie sicher sind wir eigentlich in New York? Wie geht das alles überhaupt noch weiter?
2: Die Ereignisse haben sich an diesem Tag wirklich überschlagen. Es gab dann die zweite Maschine, es gab die anderen entführten Maschinen. Dann ist plötzlich der erste Turm eingebrochen, womit niemand gerechnet hat. Kurze Zeit später auch der zweite. Wann war bei Ihnen der Moment, bei dem Sie gemerkt haben, oh, das hier ist heute ein Tag, der könnte die Welt verändern?
3: Ja, eigentlich nach dem zweiten Einschlag fast schon. Da dachte man, ja, das ist ein Terroranschlag, aber das ist ein Terroranschlag auf zwei Türme in New York. Dann kam das Pentagon dazu, dann die vierte Maschine, die ja zum Absturz gebracht wurde durch die Passagiere, die da mitbekommen hatten, was in New York passiert ist. Die sind ins Cockpit gestürmt und haben die Maschine da in Pennsylvania zum Absturz gebracht. Und ich war live drauf dann fürs deutsche Radio, als der zweite Turm einstürzte und dann verschlägt es einem wirklich die Sprache. Und selbst wenn ich das jetzt erzähle, dann stockt mir fast so ein bisschen die Sprache. Dann rettet man sich mit so einem oh, oh, oh, oh, oh. Und man weiß natürlich auch, was da im Moment vorgeht, wie viele tausend Leute da in den Türmen noch drin sind. Feuerwehrleute, die raufgelaufen sind. Menschen, die in Panik sind, die auch vor den Türmen gelaufen sind. Ja, dann wird einem bewusst, was da passiert ist. Aber das geht so Stück für Stück. Im ersten Moment versucht man wirklich nur noch abzuarbeiten.
1: Wann haben Sie zum ersten Mal zu der Unglücksstelle gehen können?
3: Als es ein bisschen ruhiger wurde, als die Nachfrage aus Deutschland ein bisschen ruhiger wurde, das war so 17, 18 Uhr New Yorker Zeit, also fast schon Mitternacht deutscher Zeit, dann bin ich runtergelaufen mit Mikrofon in der Hand, hab mir das dann aus nächster Nähe angeschaut, soweit ich auch rankam, diese Silhouette, dieses Stahlgerippe, was da noch war, immer noch dunkle Wolken, viel Rauch darüber, über dem ganzen Unglücksort. Und dann, was mir so im Kopf geblieben ist, auch dann kommt eine Frau auf mich zu, die hat gesehen, ich habe ein Mikrofon in der Hand und sagt zu mir auf Englisch, können Sie mir irgendwie helfen? Mein Mann, der hat gearbeitet hier in diesen Türmen und der hat sich noch nicht bei mir gemeldet. Können Sie einen Aufruf starten irgendwie? Ich habe gesagt, sorry, ich bin ein Radiomensch hier, ich arbeite fürs deutsche Radio. Kann leider nichts für Sie tun, auf so einen Moment, der im Kopf geblieben ist.
1: Bei mir sind vor allem noch die Bilder in Erinnerung am Tag danach, als mehr oder weniger die ganze Stadt in Staub gelegen hat. Wie haben Sie denn die Tage danach in New York wahrgenommen?
3: Ja, auch unheimliche Panik immer noch. Und wenn ich dann unten war, Ground Zero, wenn ich die ganzen Poster und Bilder gesehen habe an den Laternenpfeilern, Missing People und dieser ganze Schutt, der immer noch über der Stadt lag. Ich weiß auch, ich wohnte damals im 13. Stock, auch in Manhattan. Ich konnte wirklich zwei Wochen lang kaum schlafen, weil dieser Geruch über der Stadt lag. Dieser Geruch nach Verbranntem. Man wusste ja, was in den Türmen los war. Und man hatte ständig diesen Geruch in der Nase zum Beispiel. Und was mir auch noch hängen geblieben ist, ist, dass man irgendwie ganz anders durch die Stadt gelaufen ist, auch wenn man mit der U-Bahn gefahren ist. Man hat Leute, die vielleicht ein bisschen anders aussahen, anders angeguckt. Man hat immer gedacht, oh, passiert hier noch was? Man wusste auch nicht so richtig, ist das jetzt alles schon vorbei? Man hat Vorurteile gehabt plötzlich und hat gedacht, oh, man hat nicht jedem getraut, der einem da in der U-Bahn vielleicht gegenüber saß. Ganz bitter eigentlich. Und diese unheimliche Hektik und unheimliche Angst und Traurigkeit, die über der Stadt lag, das hat wirklich noch Wochen gedauert.
1: Allein in New York sind mehr als 2700 Menschen bei diesen Terroranschlägen ums Leben gekommen. Also 2700 Schicksale, dazu tausende Rettungskräfte, die dort tagelang im Einsatz waren. Welche Geschichten von damals sind Ihnen heute noch präsent und im Kopf?
3: Besonders ein Interview, das ich geführt habe mit einem Mann, der dort im 103. Stock gearbeitet hat. Klaus Borchert heißt er, Versicherungsmakler damals. Und mit dem habe ich seitdem auch häufiger telefoniert, auch zu den Jahrestagen. Und er war im 103. Stock, saß im Südturm und hat durch sein Fenster mit angesehen, wie im Nordturm das erste Flugzeug einschlug und sagte sich dann, ja, dann müssen wir hier wohl raus. Irgendwie hat keinen Fahrstuhl genommen, weil das funktionierte irgendwie nicht mehr, sondern er ist zu Fuß runtergegangen vom 103. Stock und hat dann sozusagen im 50. Stock auf einmal gesagt, auf einmal eine Riesenexplosion. Da hat er gedacht, was ist da denn draußen los? Und als er unten angekommen war, noch 50 Stockwerke nach unten, als er unten angekommen war, als er rauskam, hat er gesehen, dass über ihm im 70., 80. Stock in seinem Gebäude das zweite Flugzeug eingeschlagen ist und hat dann von draußen mitbekommen, wie dieses Gebäude auch in sich zusammengesackt ist. Das hat er mir erzählt. Das wird bei mir im Kopf bleiben und ein anderes Bild, das ich auch leider nicht mehr loswerde, wie 20, 30, vielleicht 40 Menschen aus dem 80., 90. Stock runtergesprungen, rausgesprungen sind aus dem Fenster, aus Angst zu verbrennen, keine Wahl mehr hatten und in den sicheren Tod gesprungen sind. Und Sie merken das vielleicht an meiner Stimme, fällt mir immer noch schwer.
1: Auch 25 Jahre später wirkt dieser Tag noch nach. Die Terroranschläge vom 11. September. Der ARD-Journalist Carsten Fick musste sie hautnah miterleben und hat damals für die ARD darüber berichtet.

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1: Sie sprechen für fast die Hälfte der Weltbevölkerung und verantworten etwa ein Drittel des globalen Wirtschaftswachstums. Die Staats- und Regierungschefs der BRICS-Staaten, die sich am Wochenende zu einem Gipfel in Indien treffen. Angefangen hat die Gruppierung damals als ökonomisches Bündnis einzelner Schwellenländer mit Brasilien, Russland, Indien und China. Später kam noch Südafrika dazu, deshalb der Name BRICS. Mittlerweile sind auch Ägypten, Äthiopien, der Iran, die Vereinigten Arabischen Emirate und Indonesien dabei. Und sie alle gemeinsam haben eine Macht, von der sich vor allem China einiges erhofft.
2: Die Reise zum BRICS-Gipfel ist der erste Besuch von Chinas Staats- und Parteichef Xi Jinping in Indien seit 7 Jahren. Er gilt als weiteres Zeichen der Annäherung der Nachbarländer nach gewaltsamen Grenzstreitigkeiten im Jahr 2020. In Neu-Delhi trifft Xi auf eine Staatengruppe, die gewachsen ist. Auf 11 Vollmitglieder, 10 weitere Länder sind Beitrittskandidaten. Diese Entwicklung hat China aktiv vorangetrieben, um den BRICS mehr Gewicht zu geben, als Alternative etwa zu den G20. Günter Mayholt, Politologe von der Freien Universität Berlin, sieht aber, auch in für China wichtigen Fragen fehlende Einigkeit, etwa beim Krieg im Nahen Osten.
3: Man hatte ja durchaus eine andere Position gemeinsam entwickelt bezüglich der westlichen Sanktionen gegenüber Russland im Kontext des Krieges gegen die Ukraine. Da war die BRICS geopolitisch sehr viel stärker geeint, als das zum gegenwärtigen Zeitpunkt noch der Fall ist.
2: Beim Thema Handel sind die Gewichte dagegen klar verteilt. 70% des Handels innerhalb der BRICS sind bilateraler Handel mit China. Und das soll nicht das Ende sein, sagt Wang Yiwei, Direktor des Instituts für internationale Angelegenheiten an der Renmin-Universität in Peking. China braucht neue Märkte, auch um seine Fortschritte und Expertise etwa bei grüner Energie oder der digitalen Transformation zu fördern, zu bewerben und zu verkaufen. Das im Rahmen der BRICS und auf globaler Ebene zu tun, ist ganz klar in Chinas Interesse. Dabei waren die BRICS-Staaten Brasilien, Russland, Indien und Südafrika unter den 19 Ländern, die sich beim letzten G20-Finanzministertreffen für ein Ende der Verzerrung des Welthandels ausgesprochen haben durch einzelne große Länder. Damit gemeint war China. Zu viel Gewicht will Politologe Mayholt dem allerdings nicht geben.
3: Hier wird eben deutlich, dass sie Rücksichtnahme auf die USA betreiben müssen. Das gilt für Brasilien in besonderer Weise, aber auch Indien steht unter dem Druck der USA hinsichtlich der Geschäfte, die man insbesondere mit Russland betreiben will. Und die Länder versuchen durch eine ambivalente Politik gegenüber den verschiedenen Partnern für sich die besten Optionen herauszuholen.
2: Dennoch, die Vielstimmigkeit innerhalb der BRICS-Gruppe wächst, auch durch die von China vorangetriebene Erweiterung. Mit Folgen. Beim Außenministertreffen der Gruppe im Mai hatte es keine gemeinsame Abschlusserklärung gegeben. Zu groß waren die Differenzen zwischen dem Iran und den Vereinigten Arabischen Emiraten über den Krieg im Nahen Osten. Und der dauert bekanntlich an.
1: Die Ziele von China beim BRICS-Gipfel, der am Wochenende in Indien stattfindet, darüber hat Christoph Kober aus Peking berichtet.
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1: Über Jahrzehnte waren CDU und SPD die politischen Schwergewichte in Deutschland, die Volksparteien. Sie haben Kanzler und eine Kanzlerin gestellt, sie haben Regierungen gebildet und sie konnten große Teile der Gesellschaft hinter sich versammeln. Doch die politische Landschaft hat sich verändert. Die klassischen Volksparteien verlieren Wählerinnen und Wähler, während die AfD immer stärker wird. Heißt das, CDU und SPD haben als Volksparteien ausgedient? Und wird die AfD jetzt zur Volkspartei? Das wurde gestern Abend diskutiert in der ARD-Sendung Mitreden mit Hörerinnen und Hörern aus ganz Deutschland.
4: Während die AfD bei der Landtagswahl in Sachsen-Anhalt mit fast 44% ein Rekordergebnis gefeiert hat, sind die Volksparteien deutlich abgewählt worden. Die CDU hat sich in der Wählergunst mehr als halbiert auf nur noch knapp 17%. Die SPD erreichte nur einen einstelligen Wert. Mario Reichert aus Halle an der Saale hat dafür eine einfache Erklärung.
5: Also die SPD oder die CDU, die sind doch gar nicht mehr vorhanden. Die waren hier im Wahlkampf gar nicht. Also ich habe sie in Halle überhaupt nicht gesehen. Dass die CDU und die SPD so abgestürzt sind, das ist ganz normal. Sie sind einfach abgehoben, die leben in einer Blase. Die wissen ja nicht mehr, was hier unten überhaupt abgeht.
4: Auch für Walter Wesser aus Berlin sind CDU und SPD keine Volksparteien mehr.
6: Ich denke, dass die Parteien ausgedient haben, weil sie nicht mehr in der Lage sind, die Probleme der Gesellschaft zu lösen.
4: Nadine Kleinen aus Recklinghausen macht das vor allem daran fest, dass die CDU und die SPD zu weit von den Menschen entfernt seien. Sie fordert die Parteien auf, es in dieser Hinsicht der AfD nachzumachen.
7: Was die AfD macht, ist, die geht unters Volk. Die geht aufs Volk zu und sprechen mit den Wählern höchstpersönlich. Und das sollten bitte alle Parteien machen. Alle Parteimitglieder, alle Wahlkandidaten sollten auch wirklich mit den Bürgern sprechen, fragen, was sind eure Probleme und Sorgen und Nöte und Wünsche? Was möchtet ihr denn?
4: Auch Neven Winter aus Rostock meint, dass CDU und SPD nahbarer für die Menschen in Deutschland werden müssen. Aber nicht nur das, er wünscht sich auch eine lebendigere Debattenkultur.
8: Zum Beispiel die AfD schafft es ja regelmäßig, dass Debatten sehr stark emotional geführt werden und die Volksparteien, so CDU, SPD, kontern dann oft sehr trocken mit Fakten. Und ich glaube, wenn man das ein bisschen emotionaler hinkriegen würde, um die Leute auch abzuholen, dann hätte man auch mehr Wahlerfolge.
4: Daniel Nöchel aus Walterstadt in Hessen ist der Meinung, dass das alleine nicht reichen wird. Er findet, dass die alten Volksparteien mehr auf soziale Medien setzen müssen. Zum Beispiel Wahlprogramme kürzer zusammenfassen und in Instagram-Reels vorstellen.
9: Und weil ich zum Beispiel bei der letzten Wahl von Robert Habeck so gut fand, dass er auch bei YouTubern, Influencern vorbeigegangen ist, großen Influencern, um dann dort das Parteiprogramm von den Grünen vorzustellen. Das müssten die Volksparteien, von die CDU und die SPD, viel mehr machen. Weil sonst kriegt man den Fuß gar nicht bei den jungen Leuten mehr in die Tür.
4: Und ist die AfD nun eigentlich dabei, eine Volkspartei zu werden? Mario Reichert aus Halle hat auch hier eine klare Meinung.
5: Im Osten auf jeden Fall, da bin ich mir sehr sicher. Man schaut da bloß auf die Ergebnisse bei den letzten Landtagswahlen nach Thüringen oder nach Sachsen. Aber selbst in den alten Bundesländern ist die AfD nicht schlecht. Also ich denke mir, die wird Volkspartei, ja.
4: Der Politikwissenschaftler Thorsten Faas, der in der Sendung ebenfalls zu Gast war, ist davon noch nicht vollständig überzeugt. Die jüngsten Wahlergebnisse sprechen zwar dafür, was der AfD zur Volkspartei aber noch fehle, sei eine gewisse Dauerhaftigkeit dieser Ergebnisse.
1: Unser Reporter Marius Rudolph mit Stimmen und Reaktionen aus der ARD-Sendung Mitreden von gestern Abend. Thema: Haben die alten Volksparteien CDU und SPD ausgedient? Wir schauen nach Italien. Morgen gehen in Venedig die 83. Filmfestspiele zu Ende. Es ist das älteste Filmfestival der Welt mit einem herausragenden Ruf, auch wenn die ganz großen US-Produktionen in diesem Jahr nicht dabei gewesen sind. Unsere Korrespondentin in Italien, Lisa Weiß, war für uns am roten Teppich in Venedig dabei. Sie hat sich Filme angesehen und ist auch einem Weltstar ziemlich nahe gekommen. Mittlerweile ist sie wieder zurück in unserem Studio in Rom. Ich habe gerade eben mit ihr gesprochen und sie gefragt, was denn ihre Eindrücke waren vom Filmfestival in Venedig.
10: Also ich war das erste Mal dort und fand sehr, sehr beeindruckend, diese Stars auf dem roten Teppich oder am Bootsanleger, die Möglichkeit mehrmals am Tag zum großen Teil wirklich sehr, sehr gute Filme in den Kinosälen zu sehen und diese ja ganz besondere Atmosphäre, dieser Mix aus Menschen aus der Filmindustrie, da waren Filmkritikerinnen und Filmkritiker da, Filmstudierende und einfach ganz normale Schaulustige. Ich habe auch mit einem Fan gesprochen, der schon Tage vorher vor dem roten Teppich am Lido gezeltet hat. Ja, und auch die Kleider von der Abendrobe bis zum Einhornkostüm war da wirklich alles dabei. Es war schon toll.
1: Ich war vor gut einem Jahr in Venedig, extra in der Nebensaison und trotzdem war die Stadt ziemlich voll. Merkt man überhaupt in der Stadt, dass es das Ereignis des Jahres ist oder sind da so viele Promis unterwegs, dass das eh gar nicht mehr so auffällt?
10: Also ich hatte den Eindruck, dass es so ein Ereignis ist, das vor allem den Lido betrifft. Also diese vorgelagerte Insel, auf der das Filmfestival stattfindet. Und da ist es wirklich so, da dreht sich jetzt in diesen Tagen alles um Filme. Da sind die Straßen gesperrt, da kommen eben auch die Stars mit den Booten an. Und ich habe auch mit Menschen gesprochen, die am Lido wohnen und die haben mir gesagt, klar, das ist der Höhepunkt im Jahr und wenn du da wohnst, dann lernst du auch Leute kennen, bist dann oft auch auf Partys mit irgendwelchen Stars eingeladen. Also ich habe das jetzt nicht überprüfen können, ich habe mich jetzt nicht auf Partys mit irgendwelchen Hollywood-Stars wiedergefunden. Und in Venedig selbst, also im Stadtzentrum, da habe ich übernachtet und da hatte ich eigentlich nicht das Gefühl, dass das Festival jetzt so viel Einfluss auf die Menschen dort hat. Ich glaube, das ist dann eher so der Karneval von Venedig, der ja wirklich in diesen Straßen stattfindet.
1: Wer auf ein Filmfestival geht, der geht vor allem deswegen dorthin, um sich auch Filme anzuschauen. Mhm. Das hast du auch gemacht. Wenn du die Jury wärst, welcher Film hätte dann den Goldenen Löwen verdient?
10: Also ich fand Wild Horse 9 super von Martin McDonagh über zwei CIA-Agenten, die auf der Osterinsel den Militärputsch in Chile 1973 erleben. Also gerade John Malkovich spielt diesen alternden Agenten wirklich großartig und der ganze Film erzählt ein ja eigentlich ziemlich schweres Thema mit richtig viel Humor und Einfühlungsvermögen. Aber ich habe natürlich nicht alle Filme gesehen. Vielleicht kommt da morgen noch eine große Überraschung.
1: Die ganz großen US-Studios haben einen Bogen um Venedig gemacht. Ich habe es eben schon kurz erwähnt. Es ist den Veranstaltern damit genauso ergangen wie ihren Kollegen in Cannes oder auch in Berlin. Haben die großen Studios aus den USA keine Lust mehr auf Festival-Hopping?
10: Ja, genau das haben wir auch den Festivaldirektor, also Alberto Barbera, gefragt. Und er hat uns geantwortet, das Problem sei eben Hollywood, das einen schwierigen Moment durchmache. Die versuchen gerade Spielräume auszuloten und das Ergebnis sei noch nicht absehbar. Er glaubt, dass die wiederkommen, also dass die im nächsten Jahr wieder dabei sind, dass wieder mehr Hollywood-Filme im Wettbewerb sind. Ich habe aber auch andere Meinungen gehört, dass eben die großen Hollywood-Studios auch aus Angst vor schlechten Kritiken bei Festivals das Geld in Zukunft wieder in Social-Media-Kampagnen investieren, anstatt zu Filmfestivals zu gehen. Ich glaube, da müssen wir abwarten, wie es im nächsten Jahr aussieht.
1: Dabei gehören Stars ja irgendwie auch dazu, zu solchen Filmfestivals. Und einer war ja da, George Clooney nämlich. Du warst bei seiner sogenannten Masterclass mit dabei. Studenten und junge Filmschaffende sollen dort dann von den ganz Großen lernen können. Erzähl mal ein bisschen, wie war diese Begegnung?
10: Also vielleicht vorab, ich bin gar kein wirklicher George Clooney-Fan. Aber er wirkte da wirklich sehr nett und zugänglich. Er hat eben den Studierenden, den jungen Filmschaffenden aus seinem Leben erzählt. Er hat auch Fragen beantwortet, worauf es bei einem guten Schauspieler ankommt und so weiter. Und er hat ihnen immer wieder mitgegeben, hey, traut euch was, bewerbt euch für Jobs, auch wenn ihr glaubt, ihr habt keine Chance. Scheitern gehört dazu, macht einfach. Und dann hat sich eben eine junge Frau gemeldet und hat mehr oder weniger gesagt, also George, du hast uns jetzt so oft gesagt, wir sollen uns was trauen. Ich habe vor 5 Tagen meinen Abschluss gemacht. Ich will Schauspielerin und Regisseurin werden und ich will einen Job in Hollywood. Wie kannst du mir dabei helfen? Ja, haben alle applaudiert und gelacht, Clooney auch. Und er hat ihr dann tatsächlich versprochen, dass sie bei einer Serie dabei sein kann, die er im kommenden Jahr in Venedig dreht. Also für die hat es sich auf jeden Fall gelohnt.
1: Wahnsinn. War George Clooney der einzige Star oder sind da auch noch ein paar andere Promis unterwegs gewesen?
10: Nee, da waren natürlich sehr, sehr, sehr viele. Ich bin quasi einmal auf dem Vaporetto auf dem Boot gesessen und unser Linienboot wäre fast mit dem Boot von Liam Gallagher zusammengestoßen von der Band Oasis. Robert Pattinson war da, wer fällt mir noch ein? Orlando Bloom meine ich auch gesehen zu haben. Also es waren wirklich so sehr, sehr viele da. Man konnte sich nicht beschweren.
1: Eindrücke vom Filmfestival in Venedig von unserer Korrespondentin Lisa Weiß. Morgen geht das Festival dann zu Ende mit der Verleihung des Goldenen Löwen. George Clooney hat seinen Goldenen Löwen übrigens schon. Er hat ihn Anfang der Woche in Venedig bekommen für sein Lebenswerk.
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1: Vom kleinen Fachwerkhaus über prächtige Schlösser bis hin zu Industriedenkmalen. Am kommenden Sonntag haben Sie Zutritt zu Gebäuden und Räumen, die sonst verschlossen sind. Beim Tag des offenen Denkmals. Mehr als 6500 Orte in ganz Deutschland machen mit. Burgen, Kirchen, Klöster und viele mehr. Natürlich auch bei uns hier in Hessen. Und unsere Reporterin Olga Eisenmann, die macht mit Ihnen jetzt eine kleine Rundreise, was Sie unter anderem hier in Hessen erwartet.
11: Frank Meyer fegt die Wege, damit am Sonntag im historischen Zollgarten in Höchst alles picobello aussieht. In das Kleinod in Höchst steckt er und seine Vereinsfreundinnen und Freunde ganz viel Mühe und Liebe. Kleine Bäume und Sträucher und viele alte Skulpturen, die sie über die Jahre gesammelt haben. Für ihn ist der Tag ein ganz besonderer im Jahr.
12: Beim Tag des offenen Denkmals ist es so, dass die Leute wirklich gezielt kommen und es ist einfach wirklich schön zu sehen, ja, wie viel geschichtinteressierte Leute es tatsächlich noch gibt. Und das freut einen total und es freut uns auch immer, weil wir ganz tolle Gespräche führen am Tag des offenen Denkmals.
11: Begeisterung für Geschichte und Menschen wie Frank Meyer, die Denkmäler pflegen, darauf kommt es an, sagt Franziska Gajek. Sie ist die Pressesprecherin des Teams rund um den Tag des offenen Denkmals der Stiftung Denkmalschutz.
13: Das ist auf jeden Fall eine Besonderheit, dass wir ganz viele Orte eben dabei haben, die sonst nicht für die Öffentlichkeit zugänglich sind. Am Tag des offenen Denkmals wird damit eben vor allen Dingen ehrenamtliches Engagement in der Denkmalpflege sichtbar.
11: In ganz Hessen haben am Sonntag Denkmäler geöffnet. Das begeistert nicht nur die Bewohner, sondern zieht auch Touristen an, sagt der Rüsselsheimer Oberbürgermeister Patrick Burkhardt.
14: Also erstmal gibt es Rüsselsheim zu sehen. Das ist erstmal schön, wenn die Menschen zu uns kommen und wir werden das erste Mal die Opelschmiede öffnen. Die Opelschmiede ist eine Riesenhalle, die erstmal, wenn man reinkommt, erstmal wow ist. Also dieser Effekt, wirklich Industriekultur zu erleben, und das verkörpert auch Rüsselsheim.
11: Der Kulturbunker in Kassel, die ehemalige Synagoge in Vöhl oder das Haus der Geschichte in Darmstadt. In Hessen machen über 370 Denkmäler mit. Bei allen Denkmälern gibt es am Sonntag Veranstaltungen, Führungen, Workshops. Auch für die Kleinen ist oft etwas dabei. Alles kostenlos. Die Stiftung Denkmalschutz will Menschen für Geschichte begeistern, sagt Franziska Gajek.
13: Das sind eigentlich lebendige Erinnerungsspeicher. Und man merkt das ganz schnell, wenn man durch eine alte Kirche geht oder einen historischen Bahnhof besucht oder ein altes Fachwerkhaus. Und dann spürt man, dass da eben Menschen vor uns gelebt haben, gearbeitet haben und auch ihre Spuren und ihre Geschichten hinterlassen haben.
11: Auf der Internetseite oder in der App des Tags des offenen Denkmals können Interessierte nach Denkmälern und Veranstaltungen stöbern und einfach mal in die Kirche um die Ecke spazieren und sich die Geschichte von Kennern erzählen lassen.
1: Es ist also auch eine Zeitreise, die Sie am Sonntag machen können, wenn Sie unterwegs sind am Tag des offenen Denkmals. Olga Eisenmann war das mit einigen Highlights aus Hessen.

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1: 14 Uhr. Bund pocht bei Commerzbank-Übernahme auf Börsennotierung. Generalbundesanwalt klagt mutmaßliche Hamas-Mitglieder an. Prien will Kinder und Jugendliche im Internet besser schützen. Das Wetter, Sonne und Wolken, meist trocken bei 18 bis 24 Grad. Mein Name ist Stefan Schiebelhut. Die Übernahme der Commerzbank durch die italienische UniCredit ist wohl kaum noch abzuwenden. Kurz vor einem Treffen am Montag im Bundesfinanzministerium will die Bundesregierung sicherstellen, dass die Commerzbank an der Frankfurter Börse notiert bleibt und als wichtiger Geldgeber für den Mittelstand erhalten bleibt. Das berichtet die Nachrichtenagentur Reuters. Aus Berlin ARD-Korrespondent Mario Cubina.
2: Lars Klingbeil hat den Chef der italienischen Großbank UniCredit, Andrea Orcel, eingeladen. Das hat eine Sprecherin des Finanzministeriums dem ARD-Hauptstadtstudio bestätigt. Nach ihren Worten geht es darum, die Commerzbank als bedeutenden Arbeitgeber zu erhalten. Eine sogenannte feindliche Übernahme lehnt die Bundesregierung weiter ab. Die italienische Bank hält mittlerweile einen Großteil der Aktien an dem Institut mit Hauptsitz in Frankfurt am Main.
1: Der Generalbundesanwalt hat 7 mutmaßliche Mitglieder der islamistischen Terrororganisation Hamas angeklagt vor dem Staatsschutzsenat am Kammergericht Berlin. Den Männern wird vorgeworfen, Mordanschläge geplant und schon vorbereitet zu haben, zum Beispiel durch den Kauf von Waffen. Mögliche Ziele seien Vertreter Israels und Menschen jüdischen Glaubens gewesen. Die Beschuldigten sind 2 Deutsche, ein Däne, ein Bulgare und 3 im Libanon geborene Männer. Um Kinder und Jugendliche besser vor den Gefahren durch Social Media zu schützen, plant Bildungsministerin Prien ein Sofortprogramm. Das hat sie in Berlin angekündigt, nachdem eine Expertenkommission ihr den Abschlussbericht zum Thema übergeben hat. Aus der Nachrichtenredaktion Katrin Austermann.
3: Prien ist weiter für eine Altersgrenze bei der Nutzung von sozialen Medien wie TikTok und Instagram. Die Kommission schlägt alternativ vor, einzelne Angebote zu beschränken. Die Experten hatten ein Jahr lang an dem Bericht zum Schutz von Kindern und Jugendlichen in der digitalen Welt gearbeitet und 56 Empfehlungen abgegeben. Zum Beispiel auch ein Mindestalter für Chatbots. Die Regierung

0: Wirt, der fordert, dass die Vergabe der Festzelte nach europäischem Vergaberecht geregelt werden soll. Bis jetzt bekommen die Wiesenwirte den Zuschlag nach einem Punktesystem. Auswärtige Interessenten sind in der Regel de facto ausgeschlossen. Das waren die Nachrichten. Das Wetter. Auch heute Nachmittag gibt es neben Sonnenschein einige Wolken. Es bleibt aber trocken bei Höchstwerten von 18 Grad im Upland bis 24 Grad an Rhein und Main. Gegen Abend kann es Richtung Norden und Westen örtlich etwas regnen. In der Nacht bleibt es aber wieder meist trocken bei 13 bis 8 Grad. Morgen wird es ähnlich wie heute und noch etwas wärmer, 19 bis 26 Grad. Die weiteren Aussichten: am Sonntag viele Wolken und zeitweise Regen, der auch mal kräftig sein kann, bis 24 Grad. Am Montag wieder meist trocken bei Sonne und Wolken bis 25 Grad. Die Zeit 14.04 Uhr.
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0: Vorsicht auf der A5 Heidelberg Richtung Darmstadt. Zwischen Heppenheim und Bensheim befindet sich eine ungesicherte Unfallstelle auf dem linken Fahrstreifen und hier liegen auch Fahrzeugteile auf der Fahrbahn. Vorsicht auf der A5 Heidelberg Richtung Darmstadt. In der Auffahrt Zwingenberg Verkehrsbehinderungen wegen einer Ölspur. Vorsicht auf der A45 Gießen Richtung Aschaffenburg. Zwischen Mainhausen und dem Seligenstädter Dreieck liegt eine Stoßstange auf der Fahrbahn. A7 Würzburg Richtung Fulda. Zwischen Bad Kissingen-Obertulba und Bad Brückenau-Wildflecken 5 Kilometer Stau und stockender Verkehr. A7 Fulda Richtung Würzburg. Zwischen Fuldaer Dreieck und Bad Brückenau-Volkers 4 Kilometer Stau ab der Raststätte Utrichshausen. A44 Dortmund Richtung Kassel, zwischen Warburg und Zierenberg 4 Kilometer stockender Verkehr nach einem Unfall auf dem linken Fahrstreifen. Und Vorsicht bitte auf der A7 Kassel Richtung Fulda, zwischen Guxhagen und Melsungen liegt eine Bratpfanne auf dem mittleren Fahrstreifen.
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2: Einen schönen guten Tag. Offiziell ist es im Bundestag in dieser Woche um jede Menge Zahlen gegangen. Tatsächlich sind die Beratungen über den Haushalt für das kommende Jahr aber natürlich genutzt worden, um die Arbeit der Bundesregierung entweder zu verteidigen oder zu kritisieren. Insgesamt plant Bundesfinanzminister Klingbeil mit Ausgaben von rund 555 Milliarden Euro. Heute sind die Beratungen zu Ende gegangen und da stand dann nochmal der größte Posten auf dem Programm. Denn der Sozial- und Arbeitsetat von Ministerin Bärbel Baas ist der mit Abstand größte Posten im Haushalt.
3: Bärbel Baas saß mit zusammengekniffenen Lippen auf der Regierungsbank. Die Arbeits- und Sozialministerin von der SPD bekam viel Kritik zu hören aus der Opposition, von AfD, Grünen und Linken.
4: Sie verwalten nur noch den Mangel, statt ihn zu beheben.
5: Dieser Haushalt ist auf Sand gebaut. Er ist ungerecht und unsozial.
6: Ihre Politik folgt immer wieder demselben Muster. Beschäftigten begegnen Sie mit Misstrauen, Erwerbslose schikanieren Sie, Vermögen und Konzerne dagegen behandeln Sie mit Samthandschuhen. Diese soziale Kälte sieht man auch im Haushalt.
3: Der Haushalt für Arbeit und Soziales ist der mit Abstand größte Etat der Bundesregierung. 201 Milliarden Euro sind für das Jahr 2027 vorgesehen. So viel wie noch nie. Darauf wies auch der CDU-Politiker Johannes Winkel hin, als er auf die Kritik aus der Opposition reagierte. Dieser Sozialstaat lasse niemanden im Stich, sagte der Vorsitzende der Jungen Union.
7: Die entscheidende Frage und der entscheidende Maßstab auch für so einen Haushalt ist die Frage der sozialen Gerechtigkeit. Der Haushalt für das BMAS, der Haushalt, das Geld für den Sozialstaat, der steigt seit Jahren. Gleichzeitig steigt aber nicht zwingend das Gerechtigkeitsgefühl in der Bevölkerung, was den Sozialstaat anbelangt.
3: Ministerin Bärbel Baas hatte zuvor in ihrer Rede für den Reformkurs der Bundesregierung geworben.
8: Liebe Kolleginnen und Kollegen, mir ist wichtig, unsere Reformen sind kein Selbstzweck. Es geht nicht darum, nur den Mangel zu verwalten. Ganz im Gegenteil, es geht darum, dass wir dieses Land wieder besser machen. Dazu gehören gute Löhne, faire Arbeitsbedingungen, der Ausbau der Tarifbindung und sichere Renten.
3: Dafür und damit vor allem die jungen Menschen nicht überbelastet werden, müsse die Koalition in dieser Legislaturperiode die Rentenreform umsetzen, so Baas.
8: Alles andere kommt uns teuer zu stehen, führt zu Rentenkürzungen und zu massiv steigenden Beiträgen.
3: Baas ging auch auf die Diskussion über die abschlagsfreie Rente nach 45 Beitragsjahren ein. Im Volksmund Rente mit 63 genannt. Die Rentenkommission der Bundesregierung hatte vorgeschlagen, diese Regelung abzuschaffen. Aus der SPD, aber auch von ostdeutschen CDU-Ministerpräsidenten, gibt es Widerstand gegen diese Empfehlung der Kommission.

0: Bars lobte die insgesamt 33 Vorschläge der Kommission als sehr gut und hatte diese Botschaft an die Bürger.
1: Ich will den Menschen, die gerade Angst haben, dass es übermorgen abgeschafft wird und dass ihre Verträge, die sie jetzt abgeschlossen haben, schon nicht mehr gelten. Es wird einen Vertrauensschutz geben, darauf können sich alle verlassen.
0: Da viele Unternehmen gerade in einer Umbruchphase sind und Arbeitsplätze abbauen müssen, werde man auch darüber reden, wie man diesen Abbau sozialverträglich hinbekommen könne, kündigte Baas an.
2: Im Bundestag sind heute die Haushaltsberatungen für das kommende Jahr zu Ende gegangen, und zwar mit dem Etat für Arbeit und Soziales. Dagmar Pepping hat berichtet. In Sachsen-Anhalt könnte es bald zum ersten Mal eine Regierung geben, die von der AfD geführt wird. Verfassungsschützer versetzt das in Alarmstimmung. Sie sagen, gerade ein AfD-Innenminister könnte zur Gefahr für den Verfassungsschutz werden. Was hinter dieser Warnung steckt und wie Bund und Länder reagieren könnten, das klären wir jetzt mit unserem ARD-Rechtsexperten Max Bauer. Zuerst einmal wollten wir von ihm wissen, was der Verfassungsschutz eigentlich genau macht.
3: Ja, der Verfassungsschutz, der wird ja oft als Frühwarnsystem der Demokratie bezeichnet. Und seine Aufgabe ist, Informationen zu sammeln und auszuwerten. Und zwar über Bestrebungen, die gegen die freiheitliche demokratische Grundordnung gerichtet sind. In der Praxis, da ist das so, der Verfassungsschutz beobachtet vor allem Rechtsextremismus, islamistische Extremisten und Linksextremismus. Er ist aber auch aktiv in der Spionage und in der Cyberabwehr. Der Verfassungsschutz arbeitet auf der Bundes- und auf der Landesebene. Es gibt also das Bundesamt für Verfassungsschutz und in jedem einzelnen Bundesland, dann gibt es nochmal einen eigenen Verfassungsschutz. Also insgesamt 17 Stellen, und die sind gemeint, wenn man allgemein von Verfassungsschutz spricht. Bund und Länder arbeiten da also zusammen am Schutz der Demokratie. Ganz wichtig auch, die Arbeit des Verfassungsschutzes, die wird rechtsstaatlich kontrolliert. Das findet also nicht im rechtsfreien Raum statt. Es gibt Kontrollgremien des Bundestages und der Landtage. Und außerdem kann natürlich jeder, der vom Verfassungsschutz eingestuft wird, als Extremist zum Beispiel, dagegen klagen. Die AfD, die klagt zum Beispiel derzeit vor vielen Gerichten gegen ihre Einstufung und Beobachtung durch den Verfassungsschutz.
2: Da stellt sich natürlich die Frage, wenn der Innenminister dann von der AfD kommt, könnte der dann einfach die Beobachtung der eigenen Partei und anderer Rechtsextremisten einstellen?
3: Also der Verfassungsschutz, der untersteht im Bund und in den Ländern ja jeweils dem Innenministerium, und deshalb könnte ein AfD-Innenminister in Sachsen-Anhalt schon einfach dem Landesamt für Verfassungsschutz Anweisungen geben, zum Beispiel keine Rechtsextremisten mehr zu beobachten oder auch eben die AfD nicht mehr als gesichert rechtsextrem einzustufen. Das ist ja in Sachsen-Anhalt so, dass die Partei schon als gesichert rechtsextrem eingestuft ist. Hier könnte dann aber auf der anderen Seite das Bundesamt für Verfassungsschutz wieder eingreifen. Es könnte nämlich selbst die Beobachtung von Rechtsextremisten und auch der AfD in Sachsen-Anhalt übernehmen. Denn Bund und Länder, die nehmen ja zusammen diese Aufgabe des Verfassungsschutzes in ganz Deutschland wahr. Und die Beobachtung von Gefahren für die Demokratie, zum Beispiel durch Rechtsextreme, die darf ja nicht in einem Bundesland komplett ausfallen.
2: Dann haben wir unseren Rechtsexperten noch darum gebeten, einzuschätzen, wie groß denn die Gefahr ist, dass Geheimdienstdaten eventuell nach Russland fließen könnten.
3: Es gibt Verfassungsschutzexperten, zum Beispiel von der Forschungsstelle Nachrichtendienste der Universität Köln, und die sehen durchaus in den Russland-Kontakten der AfD eine Gefahr. Sie befürchten nämlich, dass eine AfD-Regierung in Sachsen-Anhalt Verfassungsschutzdaten über russische Spione zum Beispiel an das Putin-Regime weitergeben könnte. Und diese Daten, die könnten eben zum Beispiel stammen aus dem gemeinsamen Verfassungsschutzverbund von Bund und Ländern. Hier gibt es nämlich das Gebot, dass die Dienste des Bundes und der Länder Daten untereinander austauschen müssen. Zum Beispiel gibt es da das gemeinsame Datenverarbeitungssystem NADIS oder es gibt auch das gemeinsame Terrorismusabwehrzentrum. Und gerade über NADIS hätte eine mögliche AfD-Landesregierung Zugriff auf Millionen Datensätze. Und hier, da könnte die Bundesebene wahrscheinlich erst eingreifen, wenn man einer AfD-Landesregierung Geheimnisverrat wirklich nachweisen könnte. Andererseits wäre der Bund aber auch dann nicht machtlos. Im Extremfall könnte nämlich die Bundesregierung den sogenannten Bundeszwang aktivieren. Und das heißt, sie könnte direkte Kontrolle über den Verfassungsschutz und sein Personal in Sachsen-Anhalt übernehmen und dann eben auch am effektivsten den Informationsfluss nach Russland stoppen.
2: Welche Gefahr könnte entstehen, wenn die AfD ein Innenministerium führt, zum Beispiel in Sachsen-Anhalt? Infos dazu waren das von unserem Rechtsexperten Max Bauer.
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2: Der 11. September 2001 hat die Welt verändert. Heute, vor 25 Jahren, als unter anderem zwei Flugzeuge in die Türme des World Trade Centers in New York gekracht sind. Auch für das westliche Verteidigungsbündnis, die NATO, hat dieser Tag einiges verändert. Die Angriffe haben die Prioritäten verschoben. Seitdem ist die politische und militärische Strategie der NATO neu ausgerichtet worden.
5: Den Begriff Artikel 5 nimmt NATO-Generalsekretär George Robertson an diesem Abend des 11. September 2001 noch nicht in den Mund. Aber von der Solidarität aller NATO-Partner mit dem schwer getroffenen Verbündeten ist bereits die Rede. In diesem entscheidenden Moment könnt ihr euch auf uns, auf eure 18 Partner in Nordamerika und Europa verlassen, verspricht Robertson den Vereinigten Staaten.
6: At this critical moment, the United States can rely on its 18 allies in North America and Europe for both assistance and for support.
5: Am nächsten Tag tritt der Nordatlantikrat zusammen. Die NATO erklärt ihre Solidarität mit den Amerikanern und sie geht noch weiter. Wenn sich herausstelle, dass die Anschläge von außerhalb der USA koordiniert wurden, dann falle das unter Artikel 5, das berühmte Beistandsversprechen. 3 Wochen später bestätigt Robertson, so war es, die Anschläge wurden von außen gesteuert.
7: Und das ist deshalb abgedeckt mit Artikel 5, der festlegt, dass ein bewaffneter Angriff auf einen oder mehr Alliierte in Europa oder Nordamerika betrachtet wird als ein Angriff auf alle.
5: Zum ersten und bis heute einzigen Mal aktiviert die NATO damit diesen Artikel. Aber auf einen Gegner wie die Attentäter des 11. September, auf international operierende Terrornetzwerke, ist das Bündnis so nicht vorbereitet. Zwar hat die Allianz gerade erst ein Jahr zuvor eine Strategie verabschiedet, die auch Einsätze außerhalb des eigenen NATO-Gebiets ausdrücklich vorsieht. Hintergrund sind die Erfahrungen aus den Kriegen des zerfallenden Jugoslawiens. Aber dass ihr stärkstes Mitglied auf eigenem Territorium angegriffen wird, gesteuert von Drahtziehern fernab jeglichen NATO-Gebiets, das ist nicht vorgesehen.
8: Der Artikel 5 war gedacht, ursprünglich bei der Gründung der NATO, für Angriffe von Staaten auf Staaten oder damals der Sowjetunion, das westliche Staatenbündnis.
5: Sagt Claudia Major, Sicherheitsexpertin vom German Marshall Fund. Die Angriffe von 9/11 setzen neue Prioritäten.
8: Sie haben dazu geführt, dass sich die NATO daraufhin mehr auf Out-of-Area, also Krisenmanagement-Einsätze konzentriert hat, als auf das traditionelle Geschäft der Bündnisverteidigung.
5: Mit den Out-of-Area-Einsätzen weitet die NATO ihren Aktionsradius aus. Am deutlichsten mit dem Afghanistan-Einsatz, aber auch mit Operationen zum Beispiel über dem Mittelmeer oder später in Libyen. Es ist nicht der letzte Wandel, den die NATO durchmacht. Auch heute muss sie sich neu aufstellen. Nach der russischen Annexion der Krim, dem Überfall auf die Ukraine und weil die USA darauf pochen, dass die Europäer mehr Verantwortung für sich selbst übernehmen, liegt der Fokus wieder mehr auf der klassischen Landesverteidigung. Allerdings,
8: die NATO ist militärisch stärker, aber politisch schwächer,
5: findet Claudia Major. Viele Europäer wüssten nicht mehr so richtig, ob sie sich auf die USA noch verlassen können und ob das transatlantische Bündnis, wie es angelegt war, überhaupt noch halte.
2: Wie die Anschläge vom 11. September auch die NATO verändert haben, politisch und militärisch, darüber hat Thomas Spickhofen berichtet. Wir gehen wieder zu uns nach Hessen. Seit 3 Wochen sitzt ein Hals-Nasen-Ohren-Arzt aus dem Rhein-Main-Gebiet in Untersuchungshaft. Die Staatsanwaltschaft Frankfurt wirft ihm vor, mehrfach Männer in seiner Praxis sadistisch gequält zu haben. Wohl auch, weil es ihn sexuell erregt hat. Mittlerweile wird immer deutlicher, offenbar hat der 76-jährige Arzt das viel öfter getan als bisher bekannt. Unsere Gerichtsreporterin Heike Borowka verfolgt den Fall für uns. Seit ihrer letzten Berichterstattung ist das Ausmaß immer größer geworden. Ich habe gerade eben mit ihr gesprochen und sie gefragt, was seitdem Neues passiert ist.
9: Ja, es werden mehr und mehr und mehr Fälle. Dieser Mann sitzt in Untersuchungshaft und zwar wegen Wiederholungsgefahr. Das ist relativ ungewöhnlich. Normalerweise sitzt man in Untersuchungshaft wegen Fluchtgefahr oder weil man vielleicht was verdunkeln will. Die Wiederholungsgefahr kommt selten vor. Die ist an sehr, sehr hohe Hürden geknüpft, weil das ja was Präventives ist und dieser Staat ja eigentlich bestraft für das, was passiert ist, beziehungsweise die Untersuchungshaft ja nur dazu da ist, dass man ein Ermittlungsverfahren führen kann. Warum Wiederholungsgefahr? Weil dieser Mann offensichtlich sich nicht hat bremsen lassen, auch nicht von einer Durchsuchung. Also, wo er schon wusste, jetzt wird gegen mich ermittelt. Er hat offensichtlich weitergemacht. Die Staatsanwaltschaft sagt, er habe weiter Patienten behandelt, wie er das nennt. Ich würde sagen, sadistisch gequält. Und zwar bei sich zu Hause, weil es ja in der Praxis dann nicht mehr ging.
2: Ehemalige Patienten, die sich gemeldet haben, die berichten von unerträglichen Schmerzen, die sie hatten und von einer sadistischen Neigung, die der Arzt haben soll. Wie hat seine Behandlung in Anführungsstrichen denn ausgesehen? Also was genau hat er da in seiner Praxis gemacht?
9: Zunächst mal hat dieser Arzt ganz offensichtlich seine Patienten für kranker erklärt, als sie tatsächlich waren. Und er hat ihnen das Gefühl gegeben, dass er sozusagen der Heilsbringer ist. Er ist derjenige, der ihnen helfen kann. Und dafür mussten die eben sehr schmerzhafte Behandlungen über sich ergehen lassen. Das heißt, er hat mit einem Gerät, das er offensichtlich sich selbst gebastelt hat, mit dem ist er in die Nase gegangen und ist von der Nase aus in die Kieferhöhlen und in die Nebenhöhlen gegangen. Die Männer, und es waren sehr, sehr viele, mit denen ich gesprochen habe, die beschreiben alle dasselbe. Das seien Schmerzen, wie sie sie vorher und zum Glück danach nie wieder erlebt haben.
2: Verantworten muss er sich wegen mindestens 14 Fällen zwischen 2016 und 2025. Aber mittlerweile haben sich ja auch Leute gemeldet, die in den 80er Jahren schon bei ihm waren. Diese Fälle sind mittlerweile verjährt. Warum ist das so lange niemandem aufgefallen?
9: Die Frage stellen wir uns auch. Und diese Frage haben wir mehrfach der Landesärztekammer gestellt, die offensichtlich immer wieder zumindest Hinweise bekommen hat, aber denen entweder nicht richtig nachgegangen ist oder sie nicht stichfest bekommen hat. Tatsächlich scheint es auch so zu sein, dass es andere Menschen mitbekommen haben. Zum Beispiel hat sich bei mir die Ehefrau eines Betroffenen gemeldet, die sprach davon, dass man die Schreie auch in dieser Praxis gehört hat, der Patienten, die gelitten haben unter diesen Schmerzen. Aber es ist wohl auch so, dass sich auch Kolleginnen und Kollegen dieses Hals-Nasen-Ohrenarztes, die jetzt sagen, ja, wir wussten das alle, doch ziemlich zurückgehalten haben. Vielleicht muss man ihn zugutehalten. Es sind sehr schwerwiegende Vorwürfe, die muss man natürlich auch nachweisen können.
2: Wie geht es in dem Fall jetzt weiter? Was könnte auf den Arzt zukommen?
9: Auf den könnte sehr viel zukommen, denn es sind zwar im Moment mindestens 14 Fälle, aber es gibt mehr als 100 Strafanzeigen, die mittlerweile erstattet worden sind. Und wenn wir überlegen, das ist ja immer nur die Spitze des Eisberges, die wenigsten machen das ja. Das ist ja sehr schambehaftet. Das heißt, diese ganzen Fälle müssten jetzt alle noch geprüft werden. Und auch die verjährten Fälle, die ja zurückreichen bis in die 80er Jahre, die sind wichtig für die Ermittlungsbehörden, damit sie dieses ganze Ausmaß eben erkennen können.
2: Jetzt wissen wir, du recherchierst seit Jahren solche Fälle vor Gericht und hast auch diesen Fall von Anfang an intensiv verfolgt. Da geht es wirklich um extreme Schmerzen und um sadistische Neigungen. Was macht das mit dir, wenn du dich da so in diese Details einliest und diese Geschichten auch von den Betroffenen hörst?
9: Mit den Betroffenen zu reden, nimmt mich tatsächlich mehr mit, als mir sowas einfach nur in Anführungsstrichen durchzulesen, weil die alle so ähnliche Geschichten erzählen und weil ich vor allen Dingen erlebe, wie sie mit ihrer eigenen Scham kämpfen. Das passiert ja bei sexualisierter Gewalt sehr häufig. Da findet so eine Täter-Opfer-Umkehr statt. Da fragen sich die Opfer, warum habe ich das mir gefallen lassen? Wieso bin ich da immer wieder hingegangen? Wieso habe ich mich nicht gewehrt, statt zu sagen, dieser Mensch ist offensichtlich massiv manipulativ vorgegangen und nicht mich trifft eine Schuld, sondern ihn. Ja, das nimmt mich mehr mit als andere Fälle.
2: Seit dem letzten Mal, dass wir darüber gesprochen haben, haben sich viele mögliche Opfer gemeldet. Ist zu befürchten, dass das jetzt auch wieder passiert?
9: Ich rechne stark damit, dass auch jetzt wieder sehr, sehr viele Mails kommen und sehr, sehr viele Menschen sich melden werden und auch bei der Polizei sich melden werden. Das heißt, es wird noch eine ganze Weile dauern, bis hier das Ermittlungsverfahren zu Ende geht. Auch die Staatsanwaltschaft sagt, man kann noch nicht sagen, wann ein Ende in Sicht ist.
2: Ein HNO-Arzt aus dem Rhein-Main-Gebiet soll über Jahrzehnte Patienten gequält haben. Seit 3 Wochen sitzt er in Untersuchungshaft und es melden sich immer mehr mögliche Opfer. Aktuelle Infos dazu waren das von unserer Gerichtsreporterin Heike Borowka.
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2: Urlaub im Landkreis Offenbach. Ich gebe zu, das klingt auf den ersten Blick vielleicht eher ungewöhnlich, aber zum Landkreis Offenbach gehört auch die Stadt Dreieich. Und die ist richtig beliebt mit der historischen Altstadt von Dreieichenhain, mit der Burg Hain, mit den Burgfestspielen oder mit der Hahner Kerb, der größten Kirmes in Südhessen. Den Hype um Urlaub in Dreieich kann man übrigens auch bei der Buchungsplattform Airbnb beobachten. Dort gehört Dreieich nämlich zu den beliebtesten Suchanfragen überhaupt. Platz 2. Deutschlandweit.
10: Seit rund 1,5 Jahren vermieten Carlotta und ihr Mann eine kleine Maisonettwohnung in Dreieich, Mühlenloft am See.
11: Also es ist ein altes Mühlenanwesen und ist wunderschön. Also die Gärten mit dem Bächlein, was durch die Gärten fließt und sehr grün alles. Hinten dran ist ein kleiner Fischteich, man sieht einen Reiher.
10: Die Wohnung gehört laut Airbnb gemessen an den Suchanfragen zu den besonders beliebten. Carlotta ist selbst etwas überrascht von dem starken Interesse.
11: Wir wurden so ein bisschen belächelt und wir wurden immer gefragt, na ja, aber Dreieich ist doch keine Touristenregion. Und für uns war aber eigentlich klar, dass die Unterkunft ist natürlich ein absolutes Highlight, also der See hinten dran. Und man dann aber eben die Vorteile hat, dass man sehr zentral, also auch Flughafennähe, Messenähe und so weiter, diese Vorteile hat. Ich glaube, dadurch ist sie auch so gut gebucht.
10: Das Interesse an Ferienwohnungen in Dreieich ist in den vergangenen 2 Jahren durch die Decke gegangen. Wie Airbnb, der weltweit größte Vermittler von Ferienwohnungen, berichtet, haben sich die Suchanfragen nach kurzzeitigen Unterkünften in Dreieich von 2024 bis 2026 mehr als versechsfacht. Genaue Zahlen werden allerdings nicht genannt. Eine Erklärung hatte auch Melanie Großmann, Fachbereichsleiterin Wirtschaftsförderung und Stadtmarketing in Dreieich, nicht.
12: Also das wäre mal interessant, die tatsächlichen, die absoluten Zahlen zu sehen, sodass wir aufgrund der absoluten Zahlen da auch eine Erklärung für finden.
10: Im benachbarten Frankfurt fehlen Wohnungen. Die Stadt Frankfurt hat deshalb seit 2018 strengere Regeln. Wenn Wohnungen über Plattformen wie Airbnb oder Booking.com als Ferienwohnungen vermietet werden sollen. In Dreieich gäbe es nur vereinzelte Anfragen von Besitzern, ob sie Wohnungen kurzzeitig über Online-Plattformen als Ferienunterkünfte vermieten dürfen, sagt Melanie Großmann.
12: Das ist wirklich vereinzelt. Also Wohnraum, klar, bezahlbarer Wohnraum ist hier bei uns das Thema, weil die Nachfrage nach Wohnungen, Häusern ist durchaus sehr groß. Aber dass dann wiederum eine negative Rückmeldung kommt, wir kriegen keine Wohnung, weil hier Airbnb-Unterkünfte gestiegen sind, das können wir aktuell nicht bestätigen.
10: Die Burgfestspiele in Dreieichenhain, die Lage an der Deutschen Fachwerkstraße. Das ziehe schon Besucher an, erkläre aber das so stark gestiegene Interesse an Dreieich nicht. Eher könne das mit strengeren Vermietungsregeln in Frankfurt zu tun haben. Dreieich liegt nahe an der Mainmetropole und dem Flughafen und somit günstig für Geschäftsreisende oder Touristen. Die offiziellen Daten zeigen, die Zahl der Übernachtungen in Dreieich ist in den letzten Jahren tendenziell gestiegen. Und zwar deutlich über das Niveau vor Corona. Auch Vermieterin Carlotta stellt fest, dass sich viele ihrer Kunden für mehrere Wochen einmieten. Geschäftsreisende, Messebesucher, aber auch mal Handwerker.
2: Das neue Trendziel liegt im Landkreis Offenbach. Was Dreieich gerade so beliebt macht, das hat Lars Hofmann für uns rausgefunden. Stars, Glamour und preiswürdige Filme. Das alles steht für die Filmfestspiele in Venedig heute. Aber was viele nicht wissen, dass das Festival in der Zeit des Faschismus in Italien entstanden ist. Und nicht alle glauben, dass sich das Festival genug mit seiner Vergangenheit beschäftigt hat. Deshalb nehmen wir sie jetzt mal mit auf eine Reise durch die Geschichte der Filmfestspiele von Venedig.
13: Filmfest in Venedig. Das ist Kino in monumentaler Atmosphäre. Riesig und weiß steht der Palazzo del Cinema am Lido, daneben der Palazzo del Casino. Außen verkleidet mit Helm, Travertin, innen Luxus pur mit edlem Marmor und bunten Mosaiken. Alles faschistische Architektur, denn unter dem Diktator Benito Mussolini wurden die internationalen Filmfestspiele von Venedig gegründet, das erste Filmfestival der Welt. Außer der Architektur erinnert auch noch anderes an die faschistische Vergangenheit, sagt Filmkritiker Mauro Donzelli. Der Preis für die beste schauspielerische Leistung heißt bis heute Coppa Volpi, benannt nach einem Gründer des Festivals, Graf Giuseppe Volpi, ein überzeugter Faschist, der das Filmfest auch als Propagandainstrument sah. Aber das ist in Italien kein Thema, sagt Donzelli.
14: Ich glaube, es wäre auch fürs Festival gut, darüber zu reden, sich damit auseinanderzusetzen, zu erzählen, was war. Aber sprechen wir mal über die Anfänge des Festivals. Es war die Belle Époque, es waren dann die 20er Jahre, die Jahre, in denen die Sommerfrische entstand und in denen auch die Urlaubsorte entstanden und damit auch der Lido von Venedig.
13: Der Badeort mit den großen Hotels, in denen sich die reiche intellektuelle Elite der Zeit traf, faszinierte viele und war ein idealer Platz, um Publikum für die ersten Filme zu finden. So wurde im August 1932 auf der Terrasse des Grand Hotel Excelsior die erste Ausgabe der Mostra del Cinema, der so wörtlich Kinoausstellung, eröffnet. Mit Filmen, die zu Klassikern wurden, wie die erste Frankenstein-Verfilmung.
15: Im Laufe des Zweiten Weltkriegs musste das Festival einige Jahre pausieren und nach dem Krieg bekam es Konkurrenz. Weitere Festivals entstanden. Dass das Filmfest in Venedig trotzdem zum alten Glanz zurückfand, lag am neuen italienischen Film, erklärt Mauro Donzelli.
14: Der Neorealismus, also Rossellini, alles von De Sica und die ganzen großen Autoren, die in den Filmstudiengängen auf der ganzen Welt am meisten studiert werden, das alles hat dazu geführt, dass diese Zeit des Übergangs, das Ende des Zweiten Weltkrieges, Venedig dabei half, sich zu etablieren.
15: Und dann kam in den 60er Jahren Italiens großer Moment. Rom wurde zu Hollywood am Tiber, zu einem Zentrum der internationalen Filmindustrie. Auch dank Regisseur Federico Fellini, sagt Filmkritiker Donzelli.
14: Fellini, der viele Oscars gewonnen hat, der zur engen Bindung zwischen Hollywood und dem italienischen Kino beigetragen hat und damit auch Venedig geholfen hat, sich mit Hollywood zu verbinden und sich gewissermaßen neu auszurichten. Das waren sicher sehr wichtige Jahre. Die Krisenjahre hier in Venedig waren stärker mit der Krise des italienischen Kinos nach den 70er Jahren verbunden.
15: Mittlerweile heißt der Festivaldirektor Alberto Barbera. Er hat in den vergangenen Jahren das kriselnde Filmfest wieder groß gemacht. Unter seiner Leitung haben immer wieder Filme, die in Venedig ihre Weltpremiere hatten, später einen Oscar gewonnen.
2: Die wechselhafte Geschichte des Filmfestivals von Venedig, Lisa Weiß hat berichtet.
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17: 14.30 Uhr. Bund pocht bei Commerzbank-Übernahme auf Börsennotierung. Anklage gegen mutmaßliche Hamas-Mitglieder wegen Anschlagsplänen. Weniger Gewaltmeldungen auf Amateurfußballplätzen. Das Wetter, Sonne und Wolken, meist trocken bei 18 bis 24 Grad. Mein Name ist Stefan Schiebelhut. Die Übernahme der Commerzbank durch die italienische UniCredit ist wohl kaum noch abzuwenden. Kurz vor einem Treffen am Montag im Bundesfinanzministerium will die Bundesregierung sicherstellen, dass die Commerzbank an der Frankfurter Börse notiert bleibt und als wichtiger Geldgeber für den Mittelstand erhalten bleibt. Das berichtet die Nachrichtenagentur Reuters. Aus Berlin ARD-Korrespondent Mario Cubina.
18: Lars Klingbeil hat den Chef der italienischen Großbank UniCredit, Andrea Orcel, eingeladen. Das hat eine Sprecherin des Finanzministeriums dem ARD-Hauptstadtstudio bestätigt. Nach ihren Worten geht es darum, die Commerzbank als bedeutenden Arbeitgeber zu erhalten. Eine sogenannte feindliche Übernahme lehnt die Bundesregierung weiter ab. Die italienische Bank hält mittlerweile einen Großteil der Aktien an dem Institut mit Hauptsitz in Frankfurt am Main.
17: Der Generalbundesanwalt hat 7 mutmaßliche Mitglieder der islamistischen Terrororganisation Hamas angeklagt vor dem Staatsschutzsenat am Kammergericht Berlin. Den Männern wird vorgeworfen, Mordanschläge geplant und schon vorbereitet zu haben, zum Beispiel durch den Kauf von Waffen. Mögliche Ziele seien Vertreter Israels und Menschen jüdischen Glaubens gewesen. Die Beschuldigten sind 2 Deutsche, ein Däne, ein Bulgare und 3 im Libanon geborene Männer. Im Bundestag ist über den Sozialhaushalt debattiert worden. Arbeitsministerin Baas von der SPD hat die geplanten Reformen verteidigt. ARD-Hauptstadtkorrespondentin Kirsten Gierschig.
19: Die Rentenreform müsse noch in dieser Legislaturperiode umgesetzt werden. Denjenigen, die Angst hätten, die Rente nach 45 Beitragsjahren werde übermorgen abgeschafft, wolle sie jedoch sagen, da werde es einen Vertrauensschutz geben. Grüne und Linke kritisierten die geplanten Kürzungen bei verschiedenen Sozialausgaben. Die AfD kritisierte die Höhe der Sozialleistungen für Geflüchtete.
17: In den USA wird heute am 11. September an die Terroranschläge vor 25 Jahren erinnert. Zum ersten Mal soll es auch eine Schweigeminute für die rund 8000 Opfer mit gesundheitlichen Spätfolgen geben. Sie waren nach dem Einsturz der Zwillingstürme des World Trade Centers in New York giftigen Staubwolken ausgesetzt und starben später an Krebs oder anderen Krankheiten. Bei den Anschlägen der Al-Qaida-Terroristen am 11. September 2001 kamen fast 3000 Menschen ums Leben. Die Polizei Nordhessen ermittelt nach einem größeren Einsatz gestern Abend in Kassel. Im Stadtteil Wesertor hatte es einen Unfall und dann eine Schlägerei gegeben. Inzwischen ist klar, dahinter steht der Streit zwischen zwei Familien aus Kassel und Dietzenbach im Kreis Offenbach. Zuerst waren zwei Autos mehrere Male zusammengestoßen, dann begann die Schlägerei. Die Kasseler Polizei hat 6 Männer festgenommen und eine scharfe Waffe gefunden. Immer wieder gibt es Gewalt oder Diskriminierung auf deutschen Amateurfußballplätzen. Die Zahl der registrierten Fälle ist allerdings auch in der vergangenen Saison leicht gesunken, im dritten Jahr hintereinander. Der DFB teilte in Frankfurt mit, es seien 5.450 solcher Vorfälle gemeldet worden. Das entspricht 0,42% aller Spiele im Amateurfußball. Das waren die Nachrichten. Das Wetter. Auch heute Nachmittag gibt es neben Sonnenschein einige Wolken, es bleibt aber trocken bei Höchstwerten von 18 bis 24 Grad. Gegen Abend kann es Richtung Norden und Westen örtlich etwas regnen, in der Nacht bleibt es aber wieder meist trocken bei 13 bis 8 Grad. Morgen wird es ähnlich wie heute und noch etwas wärmer, 19 Grad im Upland bis 26 Grad im Ried. Und die weiteren Aussichten: am Sonntag viele Wolken und zeitweise Regen, der auch mal kräftig sein kann, bis 24 Grad. Am Montag wieder meist trocken bei Sonne und Wolken bis 25 Grad. Die Zeit 14.34 Uhr.
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17: Vorsicht auf der A49 Gießen Richtung Kassel. Zwischen Neustadt und Schwalmstadt liegt Papier auf der Fahrbahn. A7 Würzburg Richtung Frankfurt. Zwischen Bad Kissingen-Obertulba und Bad Brückenau-Wildflecken 5 Kilometer Stau und stockender Verkehr. A7 Hannover Richtung Kassel. Zwischen dem Dreieck Drammetal und Hanmünden-Lutterberg 8 Kilometer stockender Verkehr. A7 Fulda Richtung Würzburg, zwischen dem Fuldaer Dreieck und Bad Brückenau-Volkers 4 Kilometer Stau ab der Raststätte Utrichshausen. A44 Dortmund Richtung Kassel, zwischen Warburg und Zierenberg 4 Kilometer stockender Verkehr nach einem Unfall auf dem linken Fahrstreifen. Und B42 Rüdesheim Richtung Wiesbaden, zwischen Walluf und der A66 Anschlussstelle Wiesbaden-Frauenstein steht ein defektes Fahrzeug auf dem rechten Fahrstreifen.
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2: Einen schönen guten Tag. Die Haushaltsberatungen im Bundestag haben uns diese ganze Woche begleitet. Heute stand noch mal ein richtig dicker Brocken an. Es ging nämlich um den Etat für Arbeit und Soziales. Dieser Haushalt von Arbeitsministerin Bärbel Baas ist mit Abstand der größte Einzeletat. Er macht etwa ein Drittel der Gesamtausgaben aus. Konkret sind dafür rund 201 Milliarden Euro eingeplant, rund 4 Milliarden Euro mehr als im letzten Jahr. Mehr als die Hälfte davon wird für die Rente ausgegeben. Unsere Hauptstadtkorrespondentin Kirsten Gierschig hat die Debatte heute Vormittag im Bundestag verfolgt. Ich habe gerade eben mit ihr gesprochen, vor allem über Bärbel Baas, die ja wie ihre Co-Vorsitzender Lars Klingbeil gerade ziemlich in der Kritik steht, auch in den eigenen Reihen. Und ich wollte von unserer Korrespondentin wissen, wie sich Bärbel Baas heute Morgen bei ihrer Rede verkauft hat.
20: Ja, ich würde sagen, das war jetzt keine mitreißende Rede, aber eine sehr solide. Sie hat die Reformen einerseits verteidigt, aber auch versucht, eine Erzählung zu machen, wie es denn in Zukunft weitergehen soll. Gesagt, die Reformen sind kein Selbstzweck, sondern dienen dazu, das Land gut aufzustellen für die Zukunft. Und man muss auch sagen, am Anfang ging sie sehr stark auf den Arbeitsmarkt ein und hat unter anderem darüber gesprochen, man müsse jetzt schauen, künstliche Intelligenz in der Arbeitswelt, das sei jetzt ein ganz großes Thema. Man müsse die Menschen dafür fit machen, man müsse schauen, dass die Arbeitsplätze unterstützen und nicht abbauen und Lösungen finden, zum Beispiel für Leute, die dadurch ihren Arbeitsplatz verlieren. Das war jetzt auch mal ein Blick in die Zukunft, über den man sonst nicht so stark redet. Dann hat sie die geplanten Sozialstaatsreformen verteidigt und vor allem gesagt, bei der Rente, die Reform, die müsse in dieser Legislaturperiode kommen. Sonst würden massive Beitragssteigerungen, hat sie sogar gesagt, kommen und Leistungskürzungen.
2: Ja, eigentlich hatte ja zum Thema Rente die Rentenkommission ziemlich konkrete Vorschläge gemacht, die Bundesregierung auch 1:1 umsetzen wollte. Dazu gehört auch die Abschaffung der Rente mit 63. Vor allem in der SPD, aber auch in der CDU gibt's jetzt aber immer mehr Stimmen, die das kritisch sehen. Was hat Bärbel Baas dazu heute gesagt?
20: Ja, Anfang der Woche hatte Bärbel Baas ja gesagt, es darf kein Weiter-so bei den Reformen geben. Das war noch unter dem Eindruck der Wahlergebnisse in Sachsen-Anhalt. Das haben viele auf die Rente mit 63 bezogen interpretiert. Aber sie hat heute sehr differenziert die geplanten Rentenreformen verteidigt und hat, was die Rente mit 63, also die sogenannte Rente mit 63, also die abschlagsfreie Rente nach 45 Versicherungsjahren angeht, gesagt, ja, man müsse darüber reden, wie man einen Vertrauensschutz schafft, dass die Menschen, die jetzt relativ bald in Rente gehen wollen, die sich darauf verlassen haben, einen Vertrauensschutz genießen. Die werden nicht übermorgen abgeschafft. Da werde es einen Vertrauensschutz geben. Und sie hat sich vor allem auf den Arbeitsmarkt bezogen und gesagt, wir sehen ja jetzt in der Industrie einen massiven Abbau von Arbeitsplätzen. Auch da sei es notwendig, Übergangsregelungen zu schaffen. Man hat ja schon in früheren Jobabbauwellen auf eine Frühverrentung gesetzt. Und sie sagt, da müsse es Möglichkeiten geben, eben einen Vertrauensschutz zu finden, um den Übergang in die Rente da zu erleichtern.
2: Vertrauensschutz, was genau ist damit gemeint? Das klingt ja schon so ein bisschen danach, dass da am Ende irgendwie ein Kompromiss hinauslaufen könnte, mit dem dann sowohl Bärbel Baas für die SPD als auch Kanzler Merz mit seiner CDU leben könnte, oder?
20: Ja, so sieht das aus. Und was man auch immer berücksichtigen muss, die Rentenkommission, die ja den Vorschlag gemacht hat, diese abschlagsfreie Rente abzuschaffen, die hat gleichzeitig gesagt, es muss einen Schutz vor Härtefällen geben, es muss Übergangsregelungen geben und Menschen mit besonders belastenden Arbeitsbiografien oder gesundheitlichen Einschränkungen, für die soll es Ausnahmen geben. Und ich glaube, Union und SPD sind da auch gar nicht so weit auseinander, weil auch die SPD sieht einerseits, dass da ein wichtiger Einsparblock ist, dass man also nicht zurückgehen kann und die komplett wieder aufheben, diese geplante Abschaffung der Rente mit 63, während die Union genauso die Notwendigkeit von Übergangsregelungen sieht. Also Merz und Baas saßen ja damals gemeinsam da bei der Vorstellung der Vorschläge der Rentenkommission. Und Baas sprach damals von einem Gesamtkunstwerk. Und ich gehe davon aus, dass man da einen Kompromiss finden wird. Und ich würde da auch nicht von schön reden.
2: Einschätzungen von unserer Hauptstadtkorrespondentin Kirsten Gierschig zur geplanten Rentenreform und den Beratungen heute im Bundestag. Da ging es um den Etat Arbeit und Soziales.
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2: Sie sprechen für fast die Hälfte der Weltbevölkerung und verantworten etwa ein Drittel des globalen Wirtschaftswachstums. Die Staats- und Regierungschefs der BRICS-Staaten, die sich am Wochenende zu einem Gipfel in Indien treffen. Angefangen hat die Gruppierung als ökonomisches Bündnis einzelner Schwellenländer, BRICS, wegen der Anfangsbuchstaben dieser Länder, Brasilien, Russland, Indien, China, später kam auch Südafrika dazu. Mittlerweile sind es noch ein paar mehr Länder, auch Ägypten, Äthiopien, der Iran, die Vereinigten Arabischen Emirate und Indonesien zählen dazu. Und sie alle gemeinsam haben mittlerweile eine Macht, von der sich vor allem China einiges erhofft.
1: Die Reise zum BRICS-Gipfel ist der erste Besuch von Chinas Staats- und Parteichef Xi Jinping in Indien seit 7 Jahren. Er gilt als weiteres Zeichen der Annäherung der Nachbarländer nach gewaltsamen Grenzstreitigkeiten im Jahr 2020. In Neu-Delhi trifft Xi auf eine Staatengruppe, die gewachsen ist. Auf 11 Vollmitglieder, 10 weitere Länder sind Beitrittskandidaten. Diese Entwicklung hat China aktiv vorangetrieben, um den BRICS mehr Gewicht zu geben, als Alternative etwa zu den G20. Günter Mayholt, Politologe von der Freien Universität Berlin, sieht aber auch in für China wichtigen Fragen fehlende Einigkeit, etwa beim Krieg im Nahen Osten.
21: Man hatte ja durchaus eine andere Position gemeinsam entwickelt bezüglich der westlichen Sanktionen gegenüber Russland im Kontext des Krieges gegen die Ukraine. Da war die BRICS geopolitisch sehr viel stärker geeint, als das zum gegenwärtigen Zeitpunkt noch der Fall ist.
1: Beim Thema Handel sind die Gewichte dagegen klar verteilt. 70% des Handels innerhalb der BRICS sind bilateraler Handel mit China. Und das soll nicht das Ende sein, sagt Wang Yiwei, Direktor des Instituts für internationale Angelegenheiten an der Renmin-Universität in Peking. China braucht neue Märkte, auch um seine Fortschritte und Expertise etwa bei grüner Energie oder der digitalen Transformation zu fördern, zu bewerben und zu verkaufen. Das im Rahmen der BRICS und auf globaler Ebene zu tun, ist ganz klar in Chinas Interesse. Dabei waren die BRICS-Staaten Brasilien, Russland, Indien und Südafrika unter den 19 Ländern, die sich beim letzten G20-Finanzministertreffen für ein Ende der Verzerrung des Welthandels ausgesprochen haben durch einzelne große Länder. Damit gemeint war China. Zu viel Gewicht will Politologe Mayholt dem allerdings nicht geben.
21: Hier wird eben deutlich, dass sie Rücksichtnahme auf die USA betreiben müssen. Das gilt für Brasilien in besonderer Weise, aber auch Indien steht unter dem Druck der USA hinsichtlich der Geschäfte, die man insbesondere mit Russland betreiben will. Und die Länder versuchen durch eine ambivalente Politik gegenüber den verschiedenen Partnern für sich die besten Optionen herauszuholen.
1: Dennoch, die Vielstimmigkeit innerhalb der BRICS-Gruppe wächst, auch durch die von China vorangetriebene Erweiterung. Mit Folgen. Beim Außenministertreffen der Gruppe im Mai hatte es keine gemeinsame Abschlusserklärung gegeben. Zu groß waren die Differenzen zwischen dem Iran und den Vereinigten Arabischen Emiraten über den Krieg im Nahen Osten. Und der dauert bekanntlich an.
2: Die Ziele von China beim BRICS-Gipfel, der am Wochenende in Indien stattfindet, darüber hat Christoph Kober aus Peking berichtet. Genau 25 Jahre sind die Terroranschläge vom 11. September mittlerweile her. Das ist viel Zeit. Aber für manche fühlt sich dieser Tag und die Erinnerung daran bis heute noch sehr real an. Nicht nur für die unmittelbaren Opfer und ihre Angehörigen, auch für diejenigen, die danach als Ermittler unter Druck gestanden haben, um weitere Anschläge zu verhindern. Und auch für alle, die durch diese Fahndungen ins Visier geraten sind und sich bis heute ausgegrenzt und skeptisch beäugt fühlen.
0: Er ist längst im Ruhestand, doch trotzdem bewegt die Erinnerung an den 11. September den ehemaligen Hamburger Polizeibeamten Andreas Lohmeier bis heute. Er hat viele Erinnerungsstücke von damals aufgehoben. Auch 25 Jahre später berühren sie ihn noch, wenn er sie hervorholt. Seine Frau erkenne dann den Gesichtsausdruck von damals, sagt er.
3: Die Gesichtszüge waren ständig angespannt und immer hart. Und wenn ich aus der Bahnstation gekommen bin, hat meine Frau oft gesagt, du siehst aus, als würdest du gleich jemanden töten wollen. Weil das Gesicht halt immer angespannt und immer ernst war.
0: Das Lachen sei ihm über Monate vergangen. Der Druck war groß für die Fahnder, die weitere Attentate auch in Deutschland verhindern wollten.
3: Und das ist ja nicht so, dass das jetzt irgendwie verschwunden wäre. Das gibt's als Bedrohung ja nach wie vor.
0: Das Attentat am Rande des Berliner Christopher Street Days in diesem Sommer zum Beispiel wühlt vieles in ihm wieder auf. Doch nicht nur bei den Fahndern von damals wecken neue Terroranschläge Erinnerungen an den 11. September. Auch bei denjenigen, die sich seit diesem Tag als Sündenbock fühlen, wie die Bremer Juristin Humaira Hakimi. Sie floh mit ihrer Familie lange vor dem 11. September aus Afghanistan, erlebte dann in den Monaten nach dem Attentat die misstrauischen Fragen und Blicke ihrer Mitmenschen in Deutschland. Hakimi zieht einen Bogen. Vom 11. September 2001 bis heute. Ihre Welt in Deutschland hat sich nach dem 11. September verändert.
22: Das hat einen Nährboden für Rassismus geschaffen. Das hat diese Diskriminierung quasi salonfähig gemacht. Es war auch völlig in Ordnung und völlig legitim zu sagen, ach ja, immer die Ausländer, ne? Und du bist zwar integriert, du bist angekommen, aber die anderen von euch. Und es war völlig in Ordnung, sowas zu sagen.
0: Dass ein Bundeskanzler von Problemen im Stadtbild spricht, dass auf Sylt rassistische Parolen gegrölt werden, dass die AfD den Begriff Remigration salonfähig macht. All das macht Humaira Hakimi und ihrer Familie heute Angst.
22: Als diese Remigrationsgeschichte anfing, da hatte ich ein sehr einschneidendes Erlebnis mit meinen Eltern. Mein Vater fragte mich, muss man denn jetzt noch mal fliehen? Das hat mich zutiefst verletzt, die Frage.
0: Diese Gedanken über einen Plan B, über eine erneute Flucht, diesmal aus Deutschland, die macht sich auch der Hamburger Apotheker Obaid Zeit.
23: Was sehr, sehr traurig ist, finde ich, weil ich meine, wir sind ein Teil der Gesellschaft. Und wenn wir als ein Teil der Gesellschaft, und ich betrachte wirklich unsere Familie auch wirklich als ein Teil der Säule dieser Gesellschaft, und wenn wir schon drüber nachdenken, irgendwann mal das Land zu verlassen zu müssen, was sollen die machen, die jetzt gerade hier angekommen sind und wirklich auf eine bessere Zukunft hoffen?
0: Said war als Kind aus Afghanistan geflüchtet, hat sich hier in Hamburg etwas aufgebaut. Nach dem 11. September bekam er Besuch von der Polizei, wurde befragt. Bis heute muss er noch manchmal an diese Befragung damals denken. An dieses Gefühl, plötzlich verdächtig zu sein.
2: Konstanz Dinastarowitz über die Folgen von 9/11 in Hamburg. Mehr dazu gibt es später in HR Info.
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2: SPD und CDU. Über Jahrzehnte sind sie die politischen Schwergewichte in Deutschland gewesen, die Volksparteien. Sie haben Kanzler und eine Kanzlerin gestellt, Regierungen gebildet und konnten große Teile der Gesellschaft hinter sich versammeln. Doch die politische Landschaft hat sich verändert. Die klassischen Volksparteien verlieren Wählerinnen und Wähler, während die AfD immer stärker wird. Haben CDU und SPD also als Volksparteien ausgedient und wird die AfD jetzt zur Volkspartei? Das wurde gestern Abend diskutiert in der ARD-Sendung Mitreden mit Hörerinnen und Hörern aus ganz Deutschland.
6: Während die AfD bei der Landtagswahl in Sachsen-Anhalt mit fast 44% ein Rekordergebnis gefeiert hat, sind die Volksparteien deutlich abgewählt worden. Die CDU hat sich in der Wählergunst mehr als halbiert auf nur noch knapp 17%. Die SPD erreichte nur einen einstelligen Wert. Mario Reichert aus Halle an der Saale hat dafür eine einfache Erklärung.
7: Also die SPD oder die CDU, die sind doch gar nicht mehr vorhanden. Die waren hier im Wahlkampf gar nicht. Also ich habe sie in Halle überhaupt nicht gesehen. Dass die CDU und die SPD so abgestürzt sind, das ist ganz normal. Sie sind einfach abgehoben, die leben in einer Blase. Die wissen ja nicht mehr, was hier unten überhaupt abgeht.
6: Auch für Walter Wesser aus Berlin sind CDU und SPD keine Volksparteien mehr.
8: Ich denke, dass die Parteien ausgedient haben, weil sie nicht mehr in der Lage sind, die Probleme der Gesellschaft zu lösen.
6: Nadine Kleinen aus Recklinghausen macht das vor allem daran fest, dass die CDU und die SPD zu weit von den Menschen entfernt seien. Sie fordert die Parteien auf, es in dieser Hinsicht der AfD nachzumachen.
24: Was die AfD macht, ist, die geht unter das Volk. Die geht aufs Volk zu und sprechen mit den Wählern höchstpersönlich. Und das sollten bitte alle Parteien machen. Alle Parteimitglieder, alle Wahlkandidaten sollten auch wirklich mit den Bürgern sprechen, fragen, was sind eure Probleme und Sorgen und Nöte und Wünsche? Was möchtet ihr denn?
6: Auch Niven Winter aus Rostock meint, dass CDU und SPD nahbarer für die Menschen in Deutschland werden müssen. Aber nicht nur das, er wünscht sich auch eine lebendigere Debattenkultur.
25: Zum Beispiel die AfD schafft es ja regelmäßig, dass Debatten sehr stark emotional geführt werden und die Volksparteien, so CDU, SPD, kontern dann oft sehr trocken mit Fakten. Und ich glaube, wenn man das ein bisschen emotionaler hinkriegen würde, um die Leute auch abzuholen, dann hätte man auch mehr Wahlerfolge.
6: Daniel Nöchel aus Walterstadt in Hessen ist der Meinung, dass das alleine nicht reichen wird. Er findet, dass die alten Volksparteien mehr auf soziale Medien setzen müssen. Zum Beispiel Wahlprogramme kürzer zusammenfassen und in Instagram-Reels vorstellen.
26: Und weil ich zum Beispiel bei der letzten Wahl von Robert Habeck so gut fand, dass er auch bei YouTubern, Influencern vorbeigegangen ist, großen Influencern, um dann dort das Parteiprogramm von den Grünen vorzustellen. Das müssten die Volksparteien, vor allem die CDU und die SPD, viel mehr machen, weil sonst kriegt man den Fuß gar nicht bei den jungen Leuten mehr in die Tür.
6: Und ist die AfD nun eigentlich dabei, eine Volkspartei zu werden? Mario Reichert aus Halle hat auch hier eine klare Meinung.
7: Im Osten auf jeden Fall, da bin ich mir sehr sicher. Man schaut da bloß auf die Ergebnisse bei den letzten Landtagswahlen nach Thüringen oder nach Sachsen. Aber selbst in den alten Bundesländern ist die AfD nicht schlecht. Also ich denke mir, die wird Volkspartei, ja.
6: Der Politikwissenschaftler Thorsten Faas, der in der Sendung ebenfalls zu Gast war, ist davon noch nicht vollständig überzeugt. Die jüngsten Wahlergebnisse sprechen zwar dafür, was der AfD zur Volkspartei aber noch fehle, sei eine gewisse Dauerhaftigkeit dieser Ergebnisse.
2: Marius Rudolph mit Stimmen und Reaktionen aus der ARD-Sendung Mitreden gestern Abend. 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
27: Neugierig kommen ein paar Kinder zu einem Stand im Park gelaufen und drehen an einem Glücksrad. Bei dem Zeichen einer Glühbirne bleibt das Rad stehen. Jetzt sollen die Kinder erzählen.
28: Manchmal ist es halt auch so, dass Menschen immer noch die Lichter anhaben. Wenn sie schlafen, aber dann schläft man halt nicht so tief.
29: Ja. Und es ist auch Lichtverschwendung.
30: Ja. Es ist erst eine Stromverschwendung
28: du und die Tiere können nicht so gut schlafen oder aufwachen.
27: Christiane Frosch vom Biodiversitätsnetzwerk Bio Frankfurt will zusammen mit dem Umweltamt und der Klimawerkstatt mit Frankfurterinnen und Frankfurtern ins Gespräch kommen. Viele wüssten gar nicht, wie schädlich künstliches Licht für die Tierwelt ist.
9: Wir selbst merken, wenn das Licht an ist, können wir weniger gut schlafen. Und so gibt es auch in der Natur ganz viele Dinge, dass zum Beispiel mitten in der Nacht die Amseln anfangen zu singen, wenn einer das Licht anmacht und sie denken, oh, die Sonne geht auf. Oder es kann passieren, dass Bäume ganz vergessen, ihr Laub abzuwerfen.
27: Es geht nicht darum, die ganze Stadt dunkel zu machen, sondern ein Bewusstsein zu schaffen. Dazu anzuregen, öfter das Licht auszuschalten oder bessere Glühbirnen zu kaufen. Deshalb wird in Frankfurt heute der Römer oder der Eiserne Steg nachts nicht beleuchtet und auch die Skyline scheint nicht so hell wie sonst. Anlässlich der Earth Night dieses Jahr hat Sabine und ihr Team eine Zahl herausgesucht, an der sich die Frankfurterinnen und Frankfurter orientieren können.
9: 2200 Kelvin. Je niedriger die Kelvin-Anzahl ist, umso warm-weißer ist das Licht und umso naturverträglicher. Und 2200 Kelvin ist quasi so unser Wunsch für eine Beleuchtung in der Stadt.
27: Es beginnt zu dämmern und auch Umweltdezernentin Tina Zapf-Rodriguez ist in den Grüneburgpark gekommen, um die Menschen dafür zu begeistern, heute die Lichter auszuknipsen. Die Stadt sei gerade dabei, alte Straßenlaternen auszutauschen. 25% seien schon mit 2200 Kelvin LED-Leuchten ausgestattet.
10: Natürlich ist es ganz häufig auch ein Sicherheitsbedenken und ganz häufig werden wir auch gefragt, können wir nicht den Weg durch den Park vielleicht noch beleuchten, wo wir dann häufig uns, ich sag mal, unbeliebt machen, weil wir sagen, wir sehen das aber anders, weil wir eben in der Grüninfrastruktur, in der Grünanlage Dunkelheit möglichst auch erhalten wollen, eben zum Nutzen der Natur, der Insekten, der Tiere, die dort leben.
27: Wo in der Stadt die Lichter ausgeschaltet und gegen LED-Lampen ausgetauscht werden können, da spalten sich die Meinungen. Die Earth Night soll zum Nachdenken anregen, welche Lichter brauchen wir und welche nicht.
2: Olga Eisenmann über die Earth Night heute Abend. Auch Hessen macht mit. Ab 22 Uhr werden jede Menge Lichter ausgeknipst.
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2: Morgen geht in Venedig die 83. Filmfestspiele zu Ende und auch unsere Korrespondentin in Italien, Lisa Weiß, die war für uns dort am roten Teppich in Venedig, hat sich Filme angesehen und ist auch einem Weltstar sehr, sehr nahe gekommen. Wir haben gerade eben miteinander gesprochen und ich habe sie gefragt, was ihre Eindrücke waren von diesem Filmfestival in Venedig.
11: Also ich war das erste Mal dort und fand es sehr, sehr beeindruckend, diese Stars auf dem roten Teppich oder am Bootsanleger, die Möglichkeit mehrmals am Tag zum großen Teil wirklich sehr, sehr gute Filme in den Kinosälen zu sehen und diese ja ganz besondere Atmosphäre, dieser Mix aus Menschen aus der Filmindustrie, da waren Filmkritikerinnen und Filmkritiker da, Filmstudierende und einfach ganz normale Schaulustige. Ich habe auch mit einem Fan gesprochen, der schon Tage vorher vor dem roten Teppich am Lido gezeltet hat. Ja, und auch die Kleider von der Abendrobe bis zum Einhornkostüm war da wirklich alles dabei. Es war schon toll.
2: Ich war vor gut einem Jahr in Venedig, extra in der Nebensaison und trotzdem war die Stadt ziemlich voll. Merkt man überhaupt in der Stadt, dass es das Ereignis des Jahres ist oder sind da so viele Promis unterwegs, dass das eh gar nicht mehr so auffällt?
11: Also ich hatte den Eindruck, dass es so ein Ereignis ist, das vor allem den Lido betrifft. Also diese vorgelagerte Insel, auf der das Filmfestival stattfindet. Und da ist es wirklich so, da dreht sich jetzt in diesen Tagen alles um Filme. Da sind die Straßen gesperrt, da kommen eben auch die Stars mit den Booten an. Und ich habe auch mit Menschen gesprochen, die am Lido wohnen und die haben mir gesagt, klar, das ist der Höhepunkt im Jahr und wenn du da wohnst, dann lernst du auch Leute kennen, bist dann oft auch auf Partys mit irgendwelchen Stars eingeladen. Also ich habe das jetzt nicht überprüfen können, ich habe mich jetzt nicht auf Partys mit irgendwelchen Hollywood-Stars wiedergefunden. Und in Venedig selbst, also im Stadtzentrum, da habe ich übernachtet und da hatte ich eigentlich nicht das Gefühl, dass das Festival jetzt so viel Einfluss auf die Menschen dort hat. Ich glaube, das ist dann eher so der Karneval von Venedig, der ja wirklich in diesen Straßen stattfindet.
2: Wer auf ein Filmfestival geht, der geht vor allem deswegen dorthin, um sich auch Filme anzuschauen. Mhm. Das hast du auch gemacht. Wenn du die Jury wärst, welcher Film hätte dann den Goldenen Löwen verdient?
11: Also ich fand Wild Horse 9 super von Martin McDonagh über zwei CIA-Agenten, die auf der Osterinsel den Militärputsch in Chile 1973 erleben. Also gerade John Malkovich spielt diesen alternden Agenten wirklich großartig und der ganze Film erzählt ein ja eigentlich ziemlich schweres Thema mit richtig viel Humor und Einfühlungsvermögen. Aber ich habe natürlich nicht alle Filme gesehen. Vielleicht kommt da morgen noch eine große Überraschung.
2: Die ganz großen US-Studios haben einen Bogen um Venedig gemacht. Ich habe es eben schon kurz erwähnt. Es ist den Veranstaltern damit genauso ergangen wie ihren Kollegen in Cannes oder auch in Berlin. Haben die großen Studios aus den USA keine Lust mehr auf Festival-Hopping?
11: Ja, genau, das haben wir auch den Festivaldirektor, also Alberto Barbera, gefragt. Und er hat uns geantwortet, das Problem sei eben Hollywood, das einen schwierigen Moment durchmache. Die versuchen gerade Spielräume auszuloten und das Ergebnis sei noch nicht absehbar. Er glaubt, dass die wiederkommen, also dass die im nächsten Jahr wieder dabei sind, dass wieder mehr Hollywood-Filme im Wettbewerb sind. Ich habe aber auch andere Meinungen gehört, dass eben die großen Hollywood-Studios auch aus Angst vor schlechten Kritiken bei Festivals das Geld in Zukunft wieder in Social-Media-Kampagnen investieren, anstatt zu Filmfestivals zu gehen. Ich glaube, da müssen wir abwarten, wie es im nächsten Jahr aussieht.
2: Dabei gehören Stars ja irgendwie auch dazu, zu solchen Filmfestivals. Und einer war ja da, George Clooney nämlich. Du warst bei seiner sogenannten Masterclass mit dabei. Studenten und junge Filmschaffende sollen dort dann von den ganz Großen lernen können. Erzähl mal ein bisschen, wie war diese Begegnung?
11: Also vielleicht vorab, ich bin gar kein wirklicher George Clooney-Fan. Aber er wirkte da wirklich sehr nett und zugänglich. Er hat eben den Studierenden, den jungen Filmschaffenden aus seinem Leben erzählt. Er hat auch Fragen beantwortet, worauf es bei einem guten Schauspieler ankommt und so weiter. Und er hat ihnen immer wieder mitgegeben, hey, traut euch was, bewerbt euch für Jobs, auch wenn ihr glaubt, ihr habt keine Chance. Scheitern gehört dazu, macht einfach. Und dann hat sich eben eine junge Frau gemeldet und hat mehr oder weniger gesagt, also George, du hast uns jetzt so oft gesagt, wir sollen uns was trauen. Ich habe vor 5 Tagen meinen Abschluss gemacht. Ich will Schauspielerin und Regisseurin werden und ich will einen Job in Hollywood. Wie kannst du mir dabei helfen? Ja, haben alle applaudiert und gelacht, Clooney auch. Und er hat ihr dann tatsächlich versprochen, dass sie bei einer Serie dabei sein kann, die er im kommenden Jahr in Venedig dreht. Also für die hat es sich auf jeden Fall gelohnt.
2: Eindrücke vom Filmfestival in Venedig von unserer Korrespondentin Lisa Weiß. Morgen geht das Festival dann zu Ende mit der Verleihung der Goldenen Löwen. George Clooney hat seinen schon bekommen, Anfang der Woche, für sein Lebenswerk.
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17: 15 Uhr. DFB will Fußballvereine an Polizeikosten beteiligen. Bund pocht bei Commerzbank-Übernahme auf Börsennotierung. Bundesanwaltschaft klagt mutmaßliche Hamas-Terroristen an. Das Wetter, Sonne und Wolken, meist trocken bei 18 bis 24 Grad. Mein Name ist Stefan Schiebelhut. Der Deutsche Fußballbund wird künftig nicht mehr die Kosten für Polizeieinsätze von Hochrisikospielen alleine bezahlen. Beteiligen soll sich zumindest anteilig der jeweilige Heimverein. Das hat das DFB-Präsidium in Frankfurt beschlossen. ARD-Sportreporter Uli Schäfer.
18: DFB-Präsident Bernd Neuendorf betont zugleich, dass er die Erhebung solcher Gebühren weiterhin für den falschen Ansatz hält. Statt über Kosten zu streiten, sollen Politik, Polizei, Verbände und Vereine aus seiner Sicht die Sicherheitslage verbessern und die Zahl der Polizeieinsatzstunden senken. Hintergrund der Entscheidung ist eine vom Bundesverfassungsgericht bestätigte Regelung des Landes Bremen, wonach eine Erhebung von Gebühren im Zusammenhang mit Hochrisikoveranstaltungen grundsätzlich rechtmäßig ist.
17: Die Houthi-Miliz im Jemen hat nach Regierungsangaben die Kontrolle über eine wichtige Schifffahrtsstraße ins Rote Meer übernommen. Die pro-iranischen Kämpfer eroberten demnach eine strategisch wichtige Insel mitten in der Meerenge Bab al-Mandab. Die Bundesregierung verurteilte den Vorstoß. Die Houthi versuchten, wieder Iran Seewege zu gefährden. Damit drohten Öl- und LNG-Gaslieferungen aus der Region für den Weltmarkt weiter eingeschränkt zu werden. Die Übernahme der Commerzbank durch die italienische UniCredit ist wohl kaum noch abzuwenden. Kurz vor einem Treffen am Montag im Bundesfinanzministerium will die Bundesregierung sicherstellen, dass die Commerzbank an der Frankfurter Börse notiert bleibt und als wichtiger Geldgeber für den Mittelstand erhalten bleibt. Das berichtet die Nachrichtenagentur Reuters. Aus Berlin ARD-Korrespondent Mario Kubina.
0: Lars Klingbeil hat den Chef der italienischen Großbank UniCredit, Andrea Orcel, eingeladen. Das hat eine Sprecherin des Finanzministeriums dem ARD-Hauptstadtstudio bestätigt. Nach ihren Worten geht es darum, die Commerzbank als bedeutenden Arbeitgeber zu erhalten. Eine sogenannte feindliche Übernahme lehnt die Bundesregierung weiter ab. Die italienische Bank hält mittlerweile einen Großteil der Aktien an dem Institut mit Hauptsitz in Frankfurt am Main.
17: Der Generalbundesanwalt hat 7 mutmaßliche Mitglieder der islamistischen Terrororganisation Hamas angeklagt vor dem Staatsschutzsenat am Kammergericht Berlin. Den Männern wird vorgeworfen, Mordanschläge geplant und schon vorbereitet zu haben, zum Beispiel durch den Kauf von Waffen. Mögliche Ziele seien Vertreter Israels und Menschen jüdischen Glaubens gewesen. Die Beschuldigten sind 2 Deutsche, ein Däne, ein Bulgare und 3 im Libanon geborene Männer. Ungewöhnlicher Fluchtversuch in Frankfurt.

0: Wenn man unterkühlt ist, dann kommt er auf ein Polizeirevier, wo seine Personalien aufgenommen werden und seine Mutter ihn später abholt.
1: Das waren die Nachrichten. Das Wetter. Auch heute Nachmittag gibt es neben Sonnenschein einige Wolken. Es bleibt aber trocken bei 18 bis 24 Grad. Gegen Abend kann es Richtung Norden und Westen örtlich etwas regnen. In der Nacht bleibt es aber wieder meist trocken bei 13 bis 8 Grad. Morgen wird es ähnlich wie heute und noch etwas wärmer. 19 Grad im Upland bis 26 Grad im Ried. Die weiteren Aussichten: am Sonntag viele Wolken und zeitweise Regen, der auch mal kräftig sein kann, bis 24 Grad. Am Montag wieder meist trocken bei Sonne und Wolken bis 25 Grad. Die Zeit 15.04 Uhr.
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1: Vorsicht auf der A5 Frankfurt Richtung Kassel. Zwischen Alsfeld West und Alsfeld Ost liegt ein LKW-Rad auf dem rechten Fahrstreifen. Vorsicht auf der A44 Kassel Richtung Eisenach. In der Abfahrt Eschwege liegt ein Sack Zement auf der Fahrbahn. A7 Würzburg Richtung Fulda. Zwischen Bad Kissingen-Obertulba und Bad Brückenau-Wildflecken 3 Kilometer stockender Verkehr. A7 Hannover Richtung Kassel. Zwischen dem Dreieck Drammetal und Hanmünden-Lutterberg 8 Kilometer stockend. A7 Fulda Richtung Würzburg. Zwischen Fuldaer Dreieck und Bad Brückenau-Volkers 7 Kilometer Stau ab der Raststätte Utrichshausen. A44 Dortmund Richtung Kassel, zwischen Warburg und Zierenberg, streckenweise stockender Verkehr nach einem Unfall auf dem linken Fahrstreifen. A643 Mainz Richtung Wiesbaden, zwischen Mainz-Gonsenheim und dem Schiersteiner Kreuz, 3 Kilometer stockender Verkehr. Und B49 Limburg-Gießen, zwischen Solms-Niederbiel und Wetzlar-Ost in beiden Richtungen, 2 Kilometer Stau. Und eben kommt noch rein die A3 Frankfurt Richtung Würzburg zwischen Aschaffenburg und Goldbach. 4 Kilometer Stau wegen Bergungsarbeiten nach einem Unfall.
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3: Guten Tag. Es war eigentlich ein schöner Morgen in New York mit Sonne und mit blauem Himmel, als um 8.46 Uhr das erste Flugzeug in einen Turm des World Trade Centers in New York geflogen ist. 25 Jahre ist das her. Nur wenige Minuten später, um 9.09 Uhr, ist dann ein weiteres Flugzeug in den zweiten Zwillingsturm gekracht. Außerdem wurden zwei weitere Flugzeuge entführt. Eines ist in das Pentagon in Washington gekracht, das andere ist in Pennsylvania abgestürzt. Insgesamt sind bei diesen Terroranschlägen 2.996 Menschen ums Leben gekommen. Mehr als 6.000 wurden verletzt. Viele von ihnen leiden noch heute unter den Folgen. Der Journalist Carsten Fick war damals unser ARD-Korrespondent in New York. Er hat die Terroranschläge in der Stadt hautnah miterlebt. Ich habe vor der Sendung mit ihm gesprochen und ihn gefragt, wann und wie er an diesem Tag zum ersten Mal davon erfahren hat.
4: Ich saß im Studio, ich war relativ früh da, 8 Uhr Ortszeit, also 14 Uhr deutscher Zeit, und auf einmal so 10 vor 9 klingelte das Telefon bei mir und da war ein Kollege dran, der sagt, ich stehe hier auf dem Balkon, ich sehe die Türme und aus dem einen Turm, da raucht es raus, da ist wahrscheinlich ein kleines Flugzeug, so ein Touristenflugzeug irgendwie reingeflogen, mach mal schnell New York One an, den Fernsehsender, die haben überall ihre Kameras, dann bist du da live dabei. Dann habe ich das angemacht und habe auch angefangen gleich, ja, eine Minute zu schreiben für die deutschen Radiosender. Aber in dem Moment, wo ich das geschrieben habe, da flog eigentlich schon die zweite Maschine in den zweiten Turm. Und ja, dann nahm die Katastrophe ehrlich gesagt ihren Lauf.
3: Man ist dann ja recht schnell im Fokus als Journalist und arbeitet dann sozusagen ab, was gerade passiert. Nimmt man dann auch tatsächlich persönlich wahr, was das gerade für eine Auswirkung haben könnte, oder ist man da komplett im Tunnel?
4: Ja, man spult erstmal ab. Man kann erstmal wirklich abschalten. Man versucht erstmal zu funktionieren und bedient die Sender. Man kommt ehrlich gesagt auch vom Mikrofon nicht mehr so richtig weg. Wenn man dann mal eine Minute hat, schnell mal den Telefonhörer gegriffen, zu Hause angerufen, Eltern angerufen, Freundinnen angerufen und gesagt, ja, mir geht's gut, ich bin sicher hier, was ihr auch immer seht im Fernsehen zum Beispiel. Das wurde ja live in die ganze Welt übertragen, obwohl ich ehrlich gesagt auch nicht so ganz sicher bin, wie sicher ich war in dem Moment, weil es gab viele Gerüchte. Es waren ja nicht nur zwei Maschinen, es waren 4 Maschinen, die entführt wurden. Dann gab es die Gerüchte, vielleicht sind es auch noch mehr Maschinen. Und ehrlich gesagt wussten wir auch nicht so richtig, wie sicher sind wir eigentlich in New York? Wie geht das alles überhaupt noch weiter?
3: Die Ereignisse haben sich an diesem Tag wirklich überschlagen. Es gab dann die zweite Maschine, es gab die anderen entführten Maschinen. Dann ist plötzlich der erste Turm eingebrochen, womit niemand gerechnet hat. Kurze Zeit später auch der zweite. Wann war bei Ihnen der Moment, bei dem Sie gemerkt haben, oh, das hier ist heute ein Tag, der könnte die Welt verändern?
4: Ja, eigentlich nach dem

0: Im zweiten Einschlag fast schon, da dachte man, ja, das ist ein Terroranschlag, aber das ist ein Terroranschlag auf zwei Türme in New York. Dann kam das Pentagon dazu, dann die vierte Maschine, die ja zum Absturz gebracht wurde durch die Passagiere, die da mitbekommen hatten, was in New York passiert ist. Die sind ins Cockpit gestürmt und haben die Maschine da in Pennsylvania zum Absturz gebracht. Und ich war live drauf dann fürs deutsche Radio, als der zweite Turm einstürzte und dann verschlägt es einem wirklich die Sprache. Und selbst wenn ich das jetzt erzähle, dann stockt mir fast so ein bisschen die Sprache. Dann rettet man sich mit so einem oh, oh, oh, oh, oh. Und man weiß natürlich auch, was da im Moment vorgeht, wie viele tausend Leute da in den Türmen noch drin sind. Feuerwehrleute, die raufgelaufen sind. Menschen, die in Panik sind, die auch vor den Türmen gelaufen sind. Ja, dann wird einem bewusst, was da passiert ist. Aber das geht so Stück für Stück. Im ersten Moment versucht man wirklich nur noch abzuarbeiten.
1: Wann haben Sie zum ersten Mal zu der Unglücksstelle gehen können?
0: Als es ein bisschen ruhiger wurde, als die Nachfrage aus Deutschland ein bisschen ruhiger wurde, das war so 17, 18 Uhr New Yorker Zeit, also fast schon Mitternacht deutscher Zeit, dann bin ich runtergelaufen mit Mikrofon in der Hand. Hab mir das dann aus nächster Nähe angeschaut, soweit ich auch rankam, diese Silhouette, diese Stahlgerippe, was da noch war, immer noch dunkle Wolken, viel Rauch darüber, über dem ganzen Unglücksort. Und dann, was mir so im Kopf geblieben ist, auch dann kommt eine Frau auf mich zu, die hat gesehen, ich habe ein Mikrofon in der Hand und sagt zu mir auf Englisch, können Sie mir irgendwie helfen? Mein Mann, der hat gearbeitet hier in diesen Türmen und der hat sich noch nicht bei mir gemeldet, können Sie einen Aufruf starten irgendwie? Ich habe gesagt, sorry, ich bin ein Radiomensch hier, ich arbeite fürs deutsche Radio. Kann leider nichts für sie tun, auch so ein Moment, der im Kopf geblieben ist.
1: Bei mir sind vor allem noch die Bilder in Erinnerung am Tag danach, als mehr oder weniger die ganze Stadt in Staub gelegen hat. Wie haben Sie denn die Tage danach in New York wahrgenommen?
0: Ja, auch unheimliche Panik immer noch. Und wenn ich dann unten war, Ground Zero, wenn ich die ganzen Poster und Bilder gesehen habe an den Laternenpfeilern, Missing People und dieser ganze Schutt, der immer noch über der Stadt lag. Ich weiß auch, ich wohnte damals im 13. Stock, auch in Manhattan. Ich konnte wirklich zwei Wochen lang kaum schlafen, weil dieser Geruch über der Stadt lag. Dieser Geruch nach Verbranntem. Man wusste ja, was in den Türmen los war. Und man hatte ständig diesen Geruch in der Nase zum Beispiel. Und was mir auch noch hängen geblieben ist, ist, dass man irgendwie ganz anders durch die Stadt gelaufen ist, auch wenn man mit der U-Bahn gefahren ist. Man hat Leute, die vielleicht ein bisschen anders aussahen, anders angeguckt. Man hat immer gedacht, oh, passiert hier noch was? Man wusste auch nicht so richtig, ist das jetzt alles schon vorbei? Man hat Vorurteile gehabt plötzlich und hat gedacht, oh, man hat nicht jedem getraut, der einem da in der U-Bahn vielleicht gegenüber saß. Ganz bitter eigentlich. Und diese unheimliche Hektik und unheimliche Angst und Traurigkeit, die über der Stadt lag, das hat wirklich noch Wochen gedauert.
1: Allein in New York sind mehr als 2700 Menschen bei diesen Terroranschlägen ums Leben gekommen. Also 2700 Schicksale, dazu tausende Rettungskräfte, die dort tagelang im Einsatz waren. Welche Geschichten von damals sind Ihnen heute noch präsent und im Kopf?
0: Besonders ein Interview, das ich geführt habe mit einem Mann, der dort im 103. Stock gearbeitet hat. Klaus Borchert heißt er, Versicherungsmakler damals. Und mit dem habe ich seitdem auch häufiger telefoniert, auch zu den Jahrestagen. Und er war im 103. Stock, saß im Südturm und hat durch sein Fenster mit angesehen, wie im Nordturm das erste Flugzeug einschlug und sagte sich dann, ja, dann müssen wir hier wohl raus. Irgendwie hat keinen Fahrstuhl genommen, weil das funktionierte irgendwie nicht mehr, sondern er ist zu Fuß runtergegangen vom 103. Stock und hat dann sozusagen im 50. Stock auf einmal gesagt, auf einmal eine Riesenexplosion. Da hat er gedacht, was ist da denn draußen los? Und als er unten angekommen war, noch 50 Stockwerke nach unten, als er unten angekommen war, als er rauskam, hat er gesehen, dass über ihm im 70., 80. Stock in seinem Gebäude das zweite Flugzeug eingeschlagen ist und hat dann von draußen mitbekommen, wie dieses Gebäude auch in sich zusammengesackt ist. Das hat er mir erzählt. Das wird bei mir im Kopf bleiben und ein anderes Bild, das ich auch leider nicht mehr loswerde, wie 20, 30, vielleicht 40 Menschen aus dem 80., 90. Stock runtergesprungen, rausgesprungen sind aus dem Fenster, aus Angst zu verbrennen, keine Wahl mehr hatten und in den sicheren Tod gesprungen sind. Und Sie merken das vielleicht an meiner Stimme, fällt mir immer noch schwer.
1: Auch 25 Jahre später wirkt dieser Tag noch nach. Die Terroranschläge vom 11. September. Der ARD-Journalist Carsten Fick musste sie hautnah miterleben und hat damals für die ARD darüber berichtet.

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1: Um 15 Uhr und gleich 14 Minuten. Offiziell ist es im Bundestag in dieser Woche um jede Menge Zahlen gegangen. Tatsächlich sind die Beratungen über den Haushalt aber natürlich dafür genutzt worden, um die Arbeit der Bundesregierung entweder zu verteidigen oder sie zu kritisieren. Insgesamt plant Bundesfinanzminister Klingbeil mit Ausgaben von rund 555 Milliarden Euro. Heute sind die Beratungen zu Ende gegangen und da stand dann nochmal der größte Posten auf dem Programm, nämlich der Sozial- und Arbeitsetat von Ministerin Bärbel Baas.
2: Bärbel Baas saß mit zusammengekniffenen Lippen auf der Regierungsbank. Die Arbeits- und Sozialministerin von der SPD bekam viel Kritik zu hören aus der Opposition, von AfD, Grünen und Linken.
3: Sie verwalten nur noch den Mangel, statt ihn zu beheben.
4: Dieser Haushalt ist auf Sand gebaut. Er ist ungerecht und unsozial.
5: Ihre Politik folgt immer wieder demselben Muster. Beschäftigten begegnen Sie mit Misstrauen, Erwerbslose schikanieren Sie, Vermögen und Konzerne dagegen behandeln Sie mit Samthandschuhen. Diese soziale Kälte sieht man auch im Haushalt.
2: Der Haushalt für Arbeit und Soziales ist der mit Abstand größte Etat der Bundesregierung. 201 Milliarden Euro sind für das Jahr 2027 vorgesehen. So viel wie noch nie. Darauf wies auch der CDU-Politiker Johannes Winkel hin, als er auf die Kritik aus der Opposition reagierte. Dieser Sozialstaat lasse niemanden im Stich, sagte der Vorsitzende der Jungen Union.
6: Die entscheidende Frage und der entscheidende Maßstab auch für so einen Haushalt ist die Frage der sozialen Gerechtigkeit. Der Haushalt für das BMAS, der Haushalt, das Geld für den Sozialstaat, der steigt seit Jahren. Gleichzeitig steigt aber nicht zwingend das Gerechtigkeitsgefühl in der Bevölkerung, was den Sozialstaat anbelangt.
2: Ministerin Bärbel Baas hatte zuvor in ihrer Rede für den Reformkurs der Bundesregierung geworben.
3: Liebe Kolleginnen und Kollegen, mir ist wichtig, unsere Reformen sind kein Selbstzweck. Es geht nicht darum, nur den Mangel zu verwalten. Ganz im Gegenteil, es geht darum, dass wir dieses Land wieder besser machen. Dazu gehören gute Löhne, faire Arbeitsbedingungen, der Ausbau der Tarifbindung und sichere Renten.
2: Dafür und damit vor allem die jungen Menschen nicht überbelastet werden, müsse die Koalition in dieser Legislaturperiode die Rentenreform umsetzen, so Baas.
3: Alles andere kommt uns teuer zu stehen, führt zu Rentenkürzungen und zu massiv steigenden Beiträgen.
2: Baas ging auch auf die Diskussion über die abschlagsfreie Rente nach 45 Beitragsjahren ein. Im Volksmund Rente mit 63 genannt. Die Rentenkommission der Bundesregierung hatte vorgeschlagen, diese Regelung abzuschaffen. Aus der SPD, aber auch von ostdeutschen CDU-Ministerpräsidenten, gibt es Widerstand gegen diese Empfehlung der Kommission. Baas lobte die insgesamt 33 Vorschläge der Kommission als sehr gut und hatte diese Botschaft an die Bürger.
3: Ich will den Menschen, die gerade Angst haben, dass es übermorgen abgeschafft wird und dass ihre Verträge, die sie jetzt abgeschlossen haben, schon nicht mehr gelten. Es wird einen Vertrauensschutz geben, darauf können sich alle verlassen.
2: Da viele Unternehmen gerade in einer Umbruchphase sind und Arbeitsplätze abbauen müssen, werde man auch darüber reden, wie man diesen Abbau sozialverträglich hinbekommen könne, kündigte Baas an.
1: Im Bundestag sind heute die Haushaltsberatungen für das kommende Jahr zu Ende gegangen mit dem Etat für Arbeit und Soziales. Darüber hat Dagmar Pepping berichtet. In Sachsen-Anhalt könnte es bald zum ersten Mal eine Regierung geben, die von der AfD geführt wird. Verfassungsschützer versetzt das in Alarmstimmung. Sie sagen, gerade ein AfD-Innenminister könnte zur Gefahr für den Verfassungsschutz werden. Was hinter dieser Warnung steckt und wie Bund und Länder reagieren könnten, das klären wir jetzt mit unserem ARD-Rechtsexperten Max Bauer. Wir wollten zuerst einmal von ihm wissen, was der Verfassungsschutz eigentlich genau macht.
7: Ja, der Verfassungsschutz, der wird ja oft als Frühwarnsystem der Demokratie bezeichnet und seine Aufgabe ist, Informationen zu sammeln und auszuwerten und zwar über Bestrebungen, die gegen die freiheitliche demokratische Grundordnung gerichtet sind. In der Praxis, da ist das so, der Verfassungsschutz beobachtet vor allem Rechtsextremismus, islamistische Extremisten und Linksextremismus. Er ist aber auch aktiv in der Spionage und in der Cyberabwehr. Der Verfassungsschutz arbeitet auf der Bundes- und auf der Landesebene. Es gibt also das Bundesamt für Verfassungsschutz und in jedem einzelnen Bundesland, gibt es nochmal einen eigenen Verfassungsschutz. Also insgesamt 17 Stellen und die sind gemeint, wenn man allgemein von Verfassungsschutz spricht. Bund und Länder arbeiten da also zusammen am Schutz der Demokratie. Ganz wichtig auch, die Arbeit des Verfassungsschutzes, die wird rechtsstaatlich kontrolliert. Das findet also nicht im rechtsfreien Raum statt. Es gibt Kontrollgremien des Bundestages und der Landtage. Und außerdem kann natürlich jeder, der vom Verfassungsschutz eingestuft wird, als Extremist zum Beispiel, dagegen klagen. Die AfD, die klagt zum Beispiel derzeit vor vielen Gerichten gegen ihre Einstufung und Beobachtung durch den Verfassungsschutz.
1: Da stellt sich natürlich die Frage, wenn der Innenminister dann von der AfD kommt, könnte der dann einfach die Beobachtung der eigenen Partei und anderer Rechtsextremisten einstellen?
7: Also der Verfassungsschutz, der untersteht im Bund und in den Ländern ja jeweils dem Innenministerium. Und deshalb könnte ein AfD-Innenminister in Sachsen-Anhalt schon einfach dem Landesamt für Verfassungsschutz Anweisungen geben, zum Beispiel keine Rechtsextremisten mehr zu beobachten oder auch eben die AfD nicht mehr als gesichert rechtsextrem einzustufen. Das ist ja in Sachsen-Anhalt so, dass die Partei schon als gesichert rechtsextrem eingestuft ist. Hier könnte dann aber auf der anderen Seite das Bundesamt für Verfassungsschutz wieder eingreifen. Es könnte nämlich selbst die Beobachtung von Rechtsextremisten und auch der AfD in Sachsen-Anhalt übernehmen. Denn Bund und Länder, die nehmen ja zusammen diese Aufgabe des Verfassungsschutzes in ganz Deutschland wahr. Und die Beobachtung von Gefahren für die Demokratie, zum Beispiel durch Rechtsextreme, die darf ja nicht in einem Bundesland komplett ausfallen.
1: Dann haben wir unseren Rechtsexperten noch darum gebeten, einzuschätzen, wie groß denn die Gefahr ist, dass Geheimdienstdaten eventuell nach Russland fließen könnten.
7: Es gibt Verfassungsschutzexperten, zum Beispiel von der Forschungsstelle Nachrichtendienste der Universität Köln, und die sehen durchaus in den Russland-Kontakten der AfD eine Gefahr. Sie befürchten nämlich, dass eine AfD-Regierung in Sachsen-Anhalt Verfassungsschutzdaten über russische Spione zum Beispiel an das Putin-Regime weitergeben könnte. Und diese Daten, die könnten eben zum Beispiel stammen aus dem gemeinsamen Verfassungsschutzverbund von Bund und Ländern. Hier gibt es nämlich das Gebot, dass die Dienste des Bundes und der Länder Daten untereinander austauschen müssen. Zum Beispiel gibt es da das gemeinsame Datenverarbeitungssystem NADIS oder es gibt auch das gemeinsame Terrorismusabwehrzentrum. Und gerade über NADIS hätte eine mögliche AfD-Landesregierung Zugriff auf Millionen Datensätze. Und hier, da könnte die Bundesebene wahrscheinlich erst eingreifen, wenn man einer AfD-Landesregierung Geheimnisverrat wirklich nachweisen könnte. Andererseits wäre der Bund aber auch dann nicht machtlos. Im Extremfall könnte nämlich die Bundesregierung den sogenannten Bundeszwang aktivieren. Und das heißt, sie könnte direkte Kontrolle über den Verfassungsschutz und sein Personal in Sachsen-Anhalt übernehmen und dann eben auch am effektivsten den Informationsfluss nach Russland stoppen.
1: Welche Gefahren könnte es geben, wenn die AfD ein Innenministerium führt, zum Beispiel in Sachsen-Anhalt? Infos dazu waren das von unserem Rechtsexperten Max Bauer. Wir gehen zu uns nach Hessen. Seit 3 Wochen sitzt ein Hals-Nasen-Ohren-Arzt aus dem Rhein-Main-Gebiet in Untersuchungshaft. Die Staatsanwaltschaft Frankfurt wirft ihm vor, mehrfach Männer in seiner Praxis sadistisch gequält zu haben, wohl auch, weil es ihn sexuell erregt hat. Mittlerweile wird immer deutlicher, offenbar hat der 76-Jährige das viel öfter getan als bisher bekannt. Unsere Gerichtsreporterin Heike Borowka verfolgt den Fall für uns. Ich habe gerade eben mit ihr gesprochen. Seit sie das letzte Mal darüber gesprochen hat, ist das Ausmaß immer größer geworden. Deswegen habe ich sie gefragt, was seitdem Neues passiert ist.
8: Ja, es werden mehr und mehr und mehr Fälle. Dieser Mann sitzt in Untersuchungshaft und zwar wegen Wiederholungsgefahr. Das ist relativ ungewöhnlich. Normalerweise sitzt man in Untersuchungshaft wegen Fluchtgefahr oder weil man vielleicht was verdunkeln will. Die Wiederholungsgefahr kommt selten vor. Die ist an sehr, sehr hohe Hürden geknüpft, weil das ja was Präventives ist und dieser Staat ja eigentlich bestraft für das, was passiert ist, beziehungsweise die Untersuchungshaft ja nur dazu da ist, dass man ein Ermittlungsverfahren führen kann. Warum Wiederholungsgefahr? Weil dieser Mann offensichtlich sich nicht hat bremsen lassen, auch nicht von einer Durchsuchung. Also, wo er schon wusste, jetzt wird gegen mich ermittelt. Er hat offensichtlich weitergemacht. Die Staatsanwaltschaft sagt, er habe weiter Patienten behandelt, wie er das nennt. Ich würde sagen, sadistisch gequält. Und zwar bei sich zu Hause, weil es ja in der Praxis dann nicht mehr ging.
1: Ehemalige Patienten, die sich gemeldet haben, die berichten von unerträglichen Schmerzen, die sie hatten und von einer sadistischen Neigung, die der Arzt haben soll. Wie hat seine Behandlung in Anführungsstrichen denn ausgesehen? Also was genau hat er da in seiner Praxis gemacht?
8: Zunächst mal hat dieser Arzt ganz offensichtlich seine Patienten für kranker erklärt, als sie tatsächlich waren. Und er hat ihnen das Gefühl gegeben, dass er sozusagen der Heilsbringer ist. Er ist derjenige, der ihnen helfen kann. Und dafür mussten die eben sehr schmerzhafte Behandlungen über sich ergehen lassen. Das heißt, er hat mit einem Gerät, das er offensichtlich sich selbst gebastelt hat, mit dem ist er in die Nase gegangen und ist von der Nase aus in die Kieferhöhlen und in die Nebenhöhlen gegangen. Die Männer, und es waren sehr, sehr viele, mit denen ich gesprochen habe, die beschreiben alle dasselbe. Das seien Schmerzen, wie sie sie vorher und zum Glück danach nie wieder erlebt haben.
1: Verantworten muss er sich wegen mindestens 14 Fällen zwischen 2016 und 2025. Aber mittlerweile haben sich ja auch Leute gemeldet, die in den 80er Jahren schon bei ihm waren. Diese Fälle sind mittlerweile verjährt. Warum ist das so lange niemandem aufgefallen?
8: Die Frage stellen wir uns auch. Und diese Frage haben wir mehrfach der Landesärztekammer gestellt, die offensichtlich immer wieder zumindest Hinweise bekommen hat, aber denen entweder nicht richtig nachgegangen ist oder sie nicht stichfest bekommen hat. Tatsächlich scheint es auch so zu sein, dass es andere Menschen mitbekommen haben. Zum Beispiel hat sich bei mir die Ehefrau eines Betroffenen gemeldet, die sprach davon, dass man die Schreie auch in dieser Praxis gehört hat, der Patienten, die gelitten haben unter diesen Schmerzen. Aber es ist wohl auch so, dass sich auch Kolleginnen und Kollegen dieses Hals-Nasen-Ohrenarztes, die jetzt sagen, ja, wir wussten das alle, doch ziemlich zurückgehalten haben. Vielleicht muss man ihn zugutehalten. Es sind sehr schwerwiegende Vorwürfe, die muss man natürlich auch nachweisen können.
1: Wie geht es in dem Fall jetzt weiter? Was könnte auf den Arzt zukommen?
8: Auf den könnte sehr viel zukommen, denn es sind zwar im Moment mindestens 14 Fälle, aber es gibt mehr als 100 Strafanzeigen, die mittlerweile erstattet worden sind. Und wenn wir überlegen, das ist ja immer nur die Spitze des Eisberges, die wenigsten machen das ja. Das ist ja sehr schambehaftet. Das heißt, diese ganzen Fälle müssten jetzt alle noch geprüft werden. Und auch die verjährten Fälle, die ja zurückreichen bis in die 80er Jahre, die sind wichtig für die Ermittlungsbehörden, damit sie dieses ganze Ausmaß eben erkennen können.
1: Jetzt wissen wir, du recherchierst seit Jahren solche Fälle vor Gericht und hast auch diesen Fall von Anfang an intensiv verfolgt. Da geht es wirklich um extreme Schmerzen und um sadistische Neigungen. Was macht das mit dir, wenn du dich da so in diese Details einliest und diese Geschichten auch von den Betroffenen hörst?
8: Mit den Betroffenen zu reden, nimmt mich tatsächlich mehr mit, als mir sowas einfach nur in Anführungsstrichen durchzulesen, weil die alle so ähnliche Geschichten erzählen und weil ich vor allen Dingen erlebe, wie sie mit ihrer eigenen Scham kämpfen. Das passiert ja bei sexualisierter Gewalt sehr häufig. Da findet so eine Täter-Opfer-Umkehr statt. Da fragen sich die Opfer, warum habe ich das mir gefallen lassen? Wieso bin ich da immer wieder hingegangen? Wieso habe ich mich nicht gewehrt, statt zu sagen, dieser Mensch ist offensichtlich massiv manipulativ vorgegangen und nicht mich trifft eine Schuld, sondern ihn. Ja, das nimmt mich mehr mit als andere Fälle.
1: Ein HNO-Arzt aus dem Rhein-Main-Gebiet soll über Jahrzehnte Patienten gequält haben und es melden sich immer mehr mögliche Opfer. Aktuelle Infos dazu waren das von unserer Gerichtsreporterin Heike Borowka.
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1: Die Stadt Dreieich im Landkreis Offenbach gehört zu den beliebtesten Urlaubszielen in Deutschland. Zumindest, wenn es um die Suchanfragen beim Buchungsportal Airbnb geht. Da ist Dreieich nämlich deutschlandweit auf Platz 2 gelandet.
9: Seit rund 1,5 Jahren vermieten Carlotta und ihr Mann eine kleine Maisonettwohnung in Dreieich. Mühlenloft am See.
10: Also es ist ein altes Mühlenanwesen und ist wunderschön. Also die Gärten mit dem Bächlein, was durch die Gärten fließt und sehr grün alles. Hinten dran ist ein kleiner Fischteich, man sieht einen Reiher.
9: Die Wohnung gehört laut Airbnb gemessen an den Suchanfragen zu den besonders beliebten. Carlotta ist selbst etwas überrascht von dem starken Interesse.
10: Wir wurden so ein bisschen belächelt und wir wurden immer gefragt, naja, aber Dreieich ist doch keine Touristenregion. Und für uns war aber eigentlich klar, dass die Unterkunft ist natürlich ein absolutes Highlight, also der See hinten dran. Und man dann aber eben die Vorteile hat, dass man sehr zentral, also auch Flughafennähe, Messenähe und so weiter, diese Vorteile hat. Ich glaube, dadurch ist sie auch so gut gebucht.
9: Das Interesse an Ferienwohnungen in Dreieich ist in den vergangenen 2 Jahren durch die Decke gegangen. Wie Airbnb, der weltweit größte Vermittler von Ferienwohnungen, berichtet, haben sich die Suchanfragen nach kurzzeitigen Unterkünften in Dreieich von 2024 bis 2026 mehr als versechsfacht. Genaue Zahlen werden allerdings nicht genannt. Eine Erklärung hatte auch Melanie Großmann, Fachbereichsleiterin Wirtschaftsförderung und Stadtmarketing in Dreieich, nicht.
11: Also das wäre mal interessant, die tatsächlichen, die absoluten Zahlen zu sehen, sodass wir aufgrund der absoluten Zahlen da auch eine Erklärung für finden.
9: Im benachbarten Frankfurt fehlen Wohnungen. Die Stadt Frankfurt hat deshalb seit 2018 strengere Regeln, wenn Wohnungen über Plattformen wie Airbnb oder Booking.com als Ferienwohnungen vermietet werden sollen. In Dreieich gäbe es nur vereinzelte Anfragen von Besitzern, ob sie Wohnungen kurzzeitig über Online-Plattformen als Ferienunterkünfte vermieten dürfen, sagt Melanie Großmann.
11: Das ist wirklich vereinzelt. Also Wohnraum, klar, bezahlbarer Wohnraum ist hier bei uns das Thema, weil die Nachfrage nach Wohnungen, Häusern ist durchaus sehr groß. Aber dass dann wiederum eine negative Rückmeldung kommt, wir kriegen keine Wohnung, weil hier Airbnb-Unterkünfte gestiegen sind. Das können wir aktuell nicht bestätigen.
9: Die Burgfestspiele in Dreieichenhain, die Lage an der Deutschen Fachwerkstraße. Das ziehe schon Besucher an, erkläre aber das so stark gestiegene Interesse an Dreieich nicht. Eher könne das mit strengeren Vermietungsregeln in Frankfurt zu tun haben. Dreieich liegt nahe an der Mainmetropole und dem Flughafen und somit günstig für Geschäftsreisende oder Touristen. Die offiziellen Daten zeigen, die Zahl der Übernachtungen in Dreieich ist in den letzten Jahren tendenziell gestiegen. Und zwar deutlich über das Niveau vor Corona. Auch Vermieterin Carlotta stellt fest, dass sich viele ihrer Kunden für mehrere Wochen einmieten. Geschäftsreisende, Messebesucher, aber auch mal Handwerker.
1: Das neue Trendziel liegt im Landkreis Offenbach. Was Dreieich gerade so beliebt macht, das hat Lars Hofmann für uns rausgefunden.
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16: 15.31 Uhr. DFB will Fußballvereine an Polizeikosten beteiligen. Bundesanwaltschaft klagt mutmaßliche Hamas-Terroristen an. Bischöfe sichern katholische Kirche in Sachsen-Anhalt Solidarität zu. Das Wetter: Sonne und Wolken, meist trocken bei 18 bis 24 Grad. Mein Name ist Stefan Schiebelhut. Der Deutsche Fußballbund will die Kosten für Polizeieinsätze von Hochrisikospielen anteilig an den jeweiligen Heimverein weitergeben. Das hat das DFB-Präsidium in Frankfurt beschlossen. HR-Sportreporter Matthias Merget.
17: In dem Beschluss heißt es, dass der DFB aufgrund gesetzlicher Vorgaben dazu verpflichtet sei, sollte der Verband Gebührenbescheide für Polizeikosten erhalten, diese mindestens anteilig an den betroffenen Verein weiterzugeben. Grundsätzlich sagte DFB-Präsident Neuendorf, dass er dies für den falschen Ansatz halte. Es ginge darum, gemeinsam mit allen Beteiligten die Sicherheit in den Stadien zu verbessern. Dies würde durch die Gebührenregelung nicht erreicht werden, so Neuendorf.
16: Die Bundesanwaltschaft hat 7 mutmaßliche Mitglieder der islamistischen Terrororganisation Hamas angeklagt. Sie wirft ihnen vor, eine schwere staatsgefährdende Gewalttat vorbereitet zu haben. ARD-Terrorismusexperte Holger Schmidt.
18: Die Ermittler gehen davon aus, dass die Männer einen Anschlag auf jüdische bzw. israelische Menschen in Deutschland geplant haben und dieser Anschlag im zeitlichen Umfeld des Jahrestages des Überfalls der Hamas auf Israel am 7. Oktober hätte stattfinden sollen. Für einen solchen Anschlag habe es bereits Planungen gegeben. Mehr als ein Dutzend Schusswaffen und 700 Schuss Munition sollen die Männer besorgt haben. Das Kammergericht Berlin muss nun entscheiden, ob es die Anklage zulässt und das Hauptverfahren gegen die Männer eröffnet.
16: In New York hat die Gedenkfeier für die Opfer der Terroranschläge vor 25 Jahren begonnen. Angehörige und Politiker versammelten sich am Ground Zero, wo früher das World Trade Center stand. Am 11. September 2001 hatten Al-Qaida-Terroristen Passagierflugzeuge entführt und unter anderem in die Zwillingstürme gesteuert. Fast 3000 Menschen kamen bei den Anschlägen ums Leben. Die Übernahme der Commerzbank durch die italienische UniCredit wird immer wahrscheinlicher. Am Montag findet im Bundesfinanzministerium ein Spitzentreffen dazu statt. Nach Informationen der Nachrichtenagentur Reuters will Finanzminister Klingbeil sicherstellen, dass die Commerzbank an der Frankfurter Börse notiert bleibt und als wichtiger Geldgeber für den Mittelstand erhalten bleibt. Der fraktionslose hessische Landtagsabgeordnete Müger wehrt sich gegen eine Geldstrafe wegen Betrugs. Das Amtsgericht Wiesbaden hat eine Strafe von über 16.000 Euro gegen ihn verhängt. HR-Landtagskorrespondent Tobias Lüppen.
19: Es geht laut Staatsanwaltschaft um Fahrtkosten, die Müger falsch bei der Landtagsverwaltung abgerechnet haben soll. Gegen den Strafbefehl hat Müger Einspruch eingelegt. Deswegen kommt es Ende des Monats zu einer mündlichen Verhandlung vor dem Amtsgericht Wiesbaden. Müger gehörte bis 2024 der AfD-Fraktion an, ist jedoch nach einem umstrittenen TikTok-Video aus Partei und Fraktion ausgetreten. In dem Video warnte er vor Migranten und schoss mit einem Sturmgewehr.
16: Die deutschen Bischöfe haben der katholischen Kirche in Sachsen-Anhalt versprochen, sich solidarisch zu zeigen für den Fall, dass in dem Bundesland eine AfD-Regierung an die Macht kommt. Das hat der Limburger Bischof Betzing gesagt. Sollte eine solche Landesregierung staatliche Leistungen und die Kirchensteuer streichen, könne ein Bistum klagen. Sollte die Gegenseite darauf setzen, dass man die Kirche mit ihren Einrichtungen aushungere, werde die katholische Kirche einspringen. Das waren die Nachrichten. Das Wetter. Auch heute Nachmittag gibt es neben Sonnenschein einige Wolken. Es bleibt trocken bei Höchstwerten von 18 Grad im Upland bis 24 Grad an Rhein und Main. Gegen Abend kann es Richtung Norden und Westen örtlich etwas regnen. In der Nacht ist es dann wieder überwiegend trocken bei 13 bis 8 Grad. Morgen wird es ähnlich wie heute und noch etwas wärmer, 19 bis 26 Grad. Die weiteren Aussichten: am Sonntag viele Wolken und zeitweise Regen, der auch mal kräftig sein kann, bis 24. Am Montag wieder meist trocken bei Sonne und Wolken bis 25 Grad. Die Zeit 15.35 Uhr.
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16: Vorsicht auf der A3 Würzburg Richtung Frankfurt. Zwischen Offenbacher Kreuz und Frankfurt Süd eine ungesicherte Unfallstelle auf dem linken Fahrstreifen. Vorsicht auf der A5 Kassel Richtung Frankfurt. Am Westkreuz Frankfurt in der Verbindung zur A648 Richtung Frankfurt steht ein defektes Fahrzeug auf der Fahrbahn. Vorsicht auf der A67 Darmstadt Richtung Mannheim. Zwischen Darmstädter Kreuz und Pfungstadt eine ungesicherte Unfallstelle und es sind Personen auf der Fahrbahn. A3 Frankfurt Richtung Köln. Am Mönchhof-Dreieck in der Verbindung zur A67 Richtung Darmstadt steht ein defekter LKW auf dem mittleren Fahrstreifen. A3 Frankfurt Richtung Würzburg. Zwischen Aschaffenburg und Goldbach 4 Kilometer Stau wegen Bergungsarbeiten nach einem Unfall. A6 Heilbronn Richtung Mannheim, zwischen Dreieck Hockenheim und Mannheim-Schwetzingen 3 Kilometer Stau. A7 Fulda Richtung Würzburg, zwischen Fuldaer Dreieck und Bad Brückenau-Volkers 7 Kilometer Stau ab der Raststätte Utrichshausen. A44 Dortmund Richtung Kassel, zwischen Warburg und Bräuna 6 Kilometer Stau. Und Vorsicht noch auf der A66 Frankfurt Richtung Wiesbaden, zwischen Kelkheim und Frankfurt-Salzheim eine ungesicherte Unfallstelle auf dem rechten Fahrstreifen. Und auf der A661 Oberursel Richtung Egelsbach zwischen Dreieich und Langen liegen an einer ungesicherten Unfallstelle Fahrzeugteile auf der Fahrbahn.
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20: Ja, es ist Herbst 2001 und Obaid Said ist gerade zu Hause mit seiner Frau. Er studiert zu dem Zeitpunkt Pharmazie in Hamburg und auf einmal, da klingelt's an seiner Wohnungstür.
21: Ich habe aufgemacht, auf einmal stehen zwei Polizeibeamte in Zivil.
20: Die stellen sich dann vor und sie haben gesagt, sie seien hier
21: wegen der Ereignisse vom 11. September.
20: Und er fragt sich zu dem Zeitpunkt, als er die Polizisten sieht, fragt er sich schon, was wollen die von ihm?
21: Habe ich gesagt, so, ja, was haben wir damit zu tun?
22: Genau 25 Jahre ist es her, dass zwei Flugzeuge von Terroristen ins World Trade Center in New York gesteuert werden. Der 11. September 2001 hat die Welt verändert und auch die deutsche Gesellschaft. Wie genau, das klären wir heute mit der NDR-Journalistin Charlotte Horn. Sie ist nämlich der Frage nachgegangen, welche Auswirkungen 9/11 in Deutschland hatte. Und hat dabei mit vielen Menschen gesprochen, für die der Terroranschlag ein richtiger Wendepunkt in ihrem Leben war, der bis heute nachwirkt. Hi Charlotte.
20: Hallo Elina.
22: 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Ein Thema in aller Tiefe. Mein Name ist Elina Kuch.
23: Soeben erreichen uns folgende Informationen und folgende Bilder. Aus dem World Trade Center in New York steigt dichter Rauch auf.
24: Kurz vor 9 New Yorker Zeit rammt ein Flugzeug den ersten Turm des World Trade Center. Genau 18 Minuten später fliegt ein weiteres auf den zweiten zu und schlägt ein.
25: Es verdichten sich die Hinweise darauf, dass alle drei Flugzeuge, die zwei in die Türme des World Trade Centers
2: und das eine Flugzeug in das Pentagon entführt worden sind und absichtlich dort hineingelenkt wurden.
3: Außerdem stürzte ein Passagierflugzeug bei Pittsburgh ab. In Washington und New York herrschte nach diesen Anschlägen Chaos auf den Straßen. Ganze Viertel wurden abgeriegelt. Präsident Bush sprach in einer ersten Stellungnahme von einer nationalen Tragödie.
20: Das ist ja das Besondere auch an diesem Tag, was wir auch in der Recherche gemerkt haben. Wenn man ein gewisses Alter hatte, dann hat sich das so eingebrannt, dieser Tag. Also je nachdem, wo man es erfahren hat. Also ich glaube, es gibt selten andere Ereignisse, vielleicht der Mauerfall, aber da war ich noch zu klein, wo Menschen wirklich sagen können, wo waren sie, als sie davon erfahren haben. Dieses Wahrzeichen, dieses World Trade Center ist angegriffen worden, so ganz plötzlich. Und auch dieses, was da angefangen hat, diese Form des Terrorismus, so dass jeder kann theoretisch es schaffen, ein Flugzeug zu entführen.
22: Und wie 9/11 die Welt verändert hat, darüber kann man ja ganz, ganz viel sagen. Darüber ist auch schon sehr, sehr viel gesagt worden. Wir wollen aber jetzt heute darauf gucken, was damals in Deutschland los war und inwiefern es auch hier ein Wendepunkt war. Und dafür fangen wir an in Hamburg. Hamburg war in den Wochen nach den Anschlägen ganz stark im Fokus. Ab wann und warum?
20: Also am 12. September um 18.06 Uhr, um genau zu sein, kam ein Fax des Springer Auslandsdienstes. Das ist so eine Art Nachrichtenagentur. Und das war also ein erster Hinweis, dass diese Anschläge vom Vortag, vom 11. September, eine direkte Verbindung mit Hamburg haben.
4: Nach den Terroranschlägen in den USA führt eine starke Spur nach Deutschland. Ermittlungen, die durch Hinweise des FBI ausgelöst wurden, haben den Verdacht erhärtet, dass drei der Flugzeugentführer und Attentäter lange in Hamburg gelebt haben.
22: Die Hamburger Zelle.
20: Genau, die Hamburger Zelle. Und ein Name, der relativ schnell kursierte, von dem dann auch klar war, er war der Kopf der Gruppe, das war Mohamed Atta. Der war Student in Hamburg, hat Stadtplanung studiert an der TU Hamburg-Harburg und war eben Teil dieser Hamburger Terrorzelle und wohnte in einer WG im Hamburger Stadtteil Harburg. Und es kam dann immer mehr raus, dass sich diese Gruppe, diese Hamburger Zelle wohl radikalisiert haben soll in einer Hamburger Moschee. Und die waren dann später in einem Trainingslager in Afghanistan von der Terrororganisation Al-Qaida und haben später eben eine Flugausbildung gemacht in den USA.
22: Ja, ich kann mich daran auch natürlich noch total gut erinnern. Ich komme ja aus Hamburg und dann so diese Gespräche auch auf dem Schulhof, so jemand kannte jemanden, die wiederum jemanden kannte, die neben Mohammed Atta gewohnt hat. Kannst du mal ein bisschen erzählen, wie wurde auch damals darüber berichtet? Wie war da so auch, ich sag jetzt mal, der Vibe?
20: Ja, die Menschen waren einfach geschockt. Also wir haben uns ganz viele alte Fernsehbeiträge angeschaut im Archiv und man merkt einfach, die Menschen waren fassungslos. Also dieses Gefühl, diese Attentäter, die da in New York in die Türme gestürzt sind, die haben hier quasi unter uns gelebt. Auch die Menschen waren super emotional in Hamburg. Relativ schnell wurde das damalige US-Generalkonsulat an der Hamburger Außenalster zu so einer Art inoffiziellen Gedenkstätte, wo die Menschen dann so quasi hingepilgert sind. Die Menschen haben Blumen abgelegt, haben Kerzen aufgestellt, haben sich in so ein Kondolenzbuch eingetragen. Was uns viele Menschen erzählt haben, viele können sich daran erinnern und es war eben schon so vom Gefühl, muss es so gewesen sein für die Mehrheit der Hamburgerinnen und Hamburger, aber auch vielleicht in Deutschland, der deutschen Mehrheitsgesellschaft, dass man so das Gefühl hatte, man möchte sich solidarisieren mit Amerika. Die USA waren ja so lange Zeit so der große Bruder, der uns beschützt.
22: Wir sind jetzt alle Amerikaner, hat man auch so ganz oft gehört.
20: Genau, das war so ein Satz so.
5: Die Menschen in Deutschland stehen in dieser schweren Stunde fest an der Seite der Vereinigten Staaten von Amerika.
20: Das hat ja auch der damalige Bundeskanzler Gerhard Schröder gesagt, so wir sind an eurer Seite, Amerika. Und es ist aber so, dass wir in Gesprächen gemerkt haben mit Menschen, vor allem mit Einwanderungsgeschichte, dass bei denen sich eher so ein Störgefühl breit gemacht hat. Also dieses Gefühl, warum stehen wir jetzt für diese etwa 3000 Opfer auf, die da bei diesen furchtbaren Anschlägen ums Leben gekommen sind, warum denn nicht für Menschen, die in vorherigen Anschlägen, Kriegen, gewalttätigen Konflikten ums Leben gekommen sind. Und das ist eben so gewesen, dass es auch vor allem für viele Menschen so ist mit Einwanderungsgeschichte aus bestimmten Ländern, wie zum Beispiel dem Irak, Bosnien oder Kosovo, die hatten einfach so eine Gewalterfahrung schon durchgemacht, weil es da eben ja Militäraktionen gab von den Amerikanern, wo sie eben gemerkt haben, die Amerikaner können auch gewaltsam vorgehen. Also viele haben uns erzählt, viele Menschen mit Einwanderungsgeschichte, da hat sowas angefangen, dass selbst Kinder und Jugendliche sich in der Schule auf einmal rechtfertigen mussten. Das hatte uns auch jemand erzählt, als wenn so die Schülerschaft sich so aufgesplittet hat in migrantische und nicht migrantische Kinder und so eine gewisse erste, vielleicht Entfremdung da stattgefunden hat.
0: Lass uns das nochmal rekonstruieren. Als klar wird, dass die Attentäter Verbindungen nach Hamburg hatten, beziehungsweise in Hamburg gewohnt haben und das Attentat auch geplant haben, wie gehen dann damals die Sicherheitsbehörden vor?
20: Ja, man muss sich ja vorstellen, allein diese Nachricht zu bekommen und festzustellen, die Attentäter konnten hier unter dem Radar wohnen und die Anschläge hier vorbereiten. Und das war natürlich ein großer Schlag für die Sicherheitsbehörden. Und wir haben auch mit einem inzwischen pensionierten Polizisten gesprochen, mit Andreas Lohmeier. Der war 2001 der stellvertretende Leiter der Abteilung Wirtschaftskriminalität beim Hamburger LKA. Und der hat das so beschrieben, dass das schon krass für ihn war, so zu wissen, die kommen aus dieser Stadt, für die er zuständig ist.
6: Und dann auch noch wissen, es gibt in dieser Stadt eben nicht nur diese paar Menschen, die das vorbereitet haben, sondern es gibt hier Netzwerke, es gibt Örtlichkeiten, an denen diese Menschen zusammenfinden.
20: Das war für ihn sehr schlimm, das als Polizist zu merken.
6: Dann entsteht natürlich ein sehr ausgeprägtes Bewusstsein dafür, dass hier jede Menge Gefahren noch in dieser Stadt schlummern können.
20: Und dann war natürlich der Druck total groß, etwas zu tun dagegen und zu ermitteln in alle Richtungen. Weil die Sorge eben so groß war, dass es da noch ein großes Unterstützernetzwerk gibt, dieser Hamburger Zelle.
0: So Schläfer.
20: Genau, sogenannte Schläfer, also Menschen, die so unter dem Radar unverdächtig in einer Stadt wie Hamburg zum Beispiel leben und dann vielleicht plötzlich zuschlagen. Was die Polizei dann gemacht hat, die haben Razzien durchgeführt, die haben Wohnungen durchsucht und das eine war eben, direkt im Umfeld der Attentäter zu suchen, aber auch sich zu fragen, wie können wir denn mögliche Schläfer entdecken?
7: Deshalb halte ich es für notwendig, dass wir auch über andere Methoden nachdenken als die, die wir heute haben.
20: Der Hamburger Innensenator, das war Olaf Scholz, der spätere Bundeskanzler, also Olaf Scholz von der SPD. Und der hat dann relativ schnell, einige Tage schon nach dem 11. September, für Hamburg die sogenannte Rasterfahndung angeordnet.
7: Eine dieser Methoden ist die Rasterfahndung.
8: Rasterfahndung stammt aus den 70ern. Die erste Generation der RAF-Terroristen ging kurz danach ins Netz und hunderte von Sympathisanten.
7: Das heißt, wir versuchen Profile zu entwickeln, die uns dann führen auf Personen, die wir etwas genauer beobachten sollten.
20: Und damit war Hamburg das erste Bundesland, was das beschlossen hatte. Weitere Bundesländer sind dann dem Beispiel gefolgt.
6: Der Auftrag war Erkennung und Verhinderung möglicher weiterer Anschlagsvorbereitungen.
20: Andreas Lohmeier, dieser Polizist, der ist dann zum Chef einer Soko geworden, die sich dann speziell um diese Rasterfahndung kümmern sollte.
0: Rasterfahndung, das ist ja so eine Ermittlungsmethode, bei der die Polizei ganz, ganz viele Daten durchsucht nach bestimmten Merkmalen und Kriterien, um jetzt hier eben in diesem Fall mögliche weitere Verdächtige zu identifizieren. Was hat diese Rasterfahndung verändert?
20: Es war schon so, dass die Rasterfahndung, das war dann auf einmal in aller Munde. Also die Menschen wussten...
0: Es war ein Riesending, ne?
20: Ja, kannst du dich auch dran erinnern?
0: Ja.
20: Ah, okay, interessant, weil es war ja so, dass die Polizei gesagt hat, so, wir müssen jetzt nach Menschen suchen, die ein ähnliches Profil haben wie die Attentäter. Und dann haben sie so ein Raster erstellt. Das waren dann so Merkmale wie zum Beispiel Männer zwischen 18 und 40 Jahre, islamische Religionszugehörigkeit, Studenten, möglichst ein naturwissenschaftliches Fach und auch die Nationalität aus bestimmten Ländern mit überwiegend muslimischer Bevölkerung. Also so ein ähnliches Profil wie die Attentäter, weil man davon ausgegangen ist, wir wollen die jetzt mal mehr unter die Lupe nehmen und präventiv quasi versuchen, mögliche Schläfer zu finden. Und Andreas Lohmeier hat uns aber auch im Nachhinein erzählt, das ist natürlich wahnsinnig schwierig, man braucht wahnsinnig viele Daten. Die Hamburger Polizei hat dann zum Beispiel Daten bekommen von der Hamburger Uni. Und es war dann so im Fall von Hamburg, dass 140 Fälle dann so hängen geblieben sind in diesem Raster. Und die hat sich die Hamburger Polizei dann genauer angeschaut. Also diese Studenten wurden dann eingeladen zu einer Befragung und mussten so alles offenlegen. Also Geburtsurkunde, Mietverträge, da wurden Kontoauszüge gecheckt, so Reisebewegungen, Flugunterlagen und so weiter. Und da war dann einfach sehr schnell bei diesen betroffenen Menschen das Gefühl, wir geraten hier gerade komplett ins Visier. Es findet ein großer Generalverdacht statt. Und es gab natürlich auch eine gewisse Stigmatisierung in der Öffentlichkeit durch die Medienberichterstattung. Und das hat bestimmt Vorurteile geschürt, auch wenn die Polizei das vielleicht nicht wollte. Aber das war so die Konsequenz.
0: Also es gibt diese Rasterfahndung, es gibt auch Razzien bei Verdächtigen. Du hast ja schon von Obaid Said erzählt, dem Pharmaziestudenten, wie hat er das alles erlebt?
20: Ja, bei Obaid Said war es so, dass ja die Polizei geklingelt hatte und seine Frau hatte noch so erzählt, hat die Polizisten dann reingebeten, hat ihnen Tee angeboten, das hätten sie abgelehnt. Und er hat erzählt, dass die Polizisten ihm dann ziemlich persönliche Fragen gestellt haben. Also zum Beispiel, wie seine Einstellung zum Islam sei, ob er besonders religiös sei, ob er häufig bete.
21: Auch teilweise Fragen, ob ich Teil einer Terrororganisation bin, wo ich dachte, Leute... Also solche Fragen müssen ein bisschen professioneller kommen. Und ich sag mal, kein Terrorist der Welt würde auch da sagen, ja, bin ich.
20: Und die haben dann immer weiter mehr Fragen gestellt. Also zum Beispiel auch, wie er sich seine Zukunft so vorstelle, ob er denn in Deutschland bleiben wolle, ob er Kontakte ins Ausland habe. Also ziemlich persönliche Fragen. Und man muss einfach wissen, dass zu dem Zeitpunkt war er 25 Jahre alt und hatte schon seit einigen Jahren die deutsche Staatsangehörigkeit. Also er war mit 12 Jahren mit seiner Familie aus Afghanistan geflohen und irgendwann haben die Beamten dann gesagt, ja, jetzt sei es genug, sie hätten genug und sind dann auch gegangen.
0: Und der ist in so eine Rasterfahndung gekommen. Die Polizei ist zu ihm gekommen, weil er eben diesen Merkmalen entsprach.
20: Nee, das ist genau der springende Punkt, dass Obaid Said bis heute nicht weiß, warum sie genau bei ihm waren. Also wir haben versucht, das nachzuvollziehen. Wir haben bei verschiedenen Pressestellen angerufen, vom Hamburger LKA, vom Bundeskriminalamt. Und schließlich hat uns die Bundesanwaltschaft bestätigt, ja, es hat diesen Besuch gegeben, damals bei Obaid Said. Aber die Bundesanwaltschaft konnte uns keine Auskunft darüber geben, in welchem Kontext, in welchem Rahmen das stattgefunden hat. Also ob im Rahmen der Rasterfahndung oder wegen anderer Hinweise. Also das können wir im Nachhinein nicht gesichert sagen. Also bis heute weiß Obaid Said nicht, warum die Polizei direkt auf ihn gekommen ist. Und er hat aber auch nie wieder etwas davon gehört.
0: Aus der heutigen Perspektive, inwiefern hat der 11. September einen Rassismus verstärkt, eine Islamophobie befeuert? Was hat sich da verändert?
20: Also wenn man Menschen wie Obaid Said fragt, dann sagt er schon, dass dieser 11. September für ihn persönlich ein Wendepunkt war, weil er gesagt hat, bis dahin habe ich mir versucht, in Deutschland ein Leben aufzubauen. Er hatte ja angefangen, auch Pharmazie zu studieren, er hatte geheiratet. Und dann kam dieser 11. September und er sagt so, danach fingen so Blicke an.
21: Ich war auf einmal der Muslime. Der Terrorverdächtige, derjenige, der damit etwas vielleicht zu tun haben könnte. Das heißt, diese schöne, heile Welt für mich in Deutschland war damit ein bisschen angekratzt.
20: Also allein diese Sorge auf einmal zu haben, so
0: was... Stigmatisiert zu werden.
20: Genau, stigmatisiert zu werden.
21: Alle, die arabischstämmig waren, afghanischstämmig waren, die haben alle so ein bisschen schon ein mulmiges Gefühl gehabt, dass sie vielleicht auch in Verdacht kommen würden. So. Der Verdacht liegt ja nah, das kann ja jeder sein.
20: Und allein diese Blicke, das kann man sich ja schon vorstellen, was das mit Menschen wie Obaid Said, mit Menschen mit Einwanderungsgeschichte eben aus bestimmten Ländern gemacht hat.
0: Oder wenn ich so an diese Zeit zurückdenke, habe ich aber schon auch das Gefühl, dass es auch in den Medien immer wieder Artikel gab, wir dürfen hier jetzt nicht alle über einen Kamm scheren, wir müssen auch echt aufpassen, denn es gibt ja ohnehin schon Rassismus in unserer Gesellschaft. Wie unsensibel wurde mit Menschen mit Migrationsgeschichte umgegangen?
20: Wir haben zum Beispiel einen Artikel gefunden im Hamburger Abendblatt, der vielleicht auch die Stimmungslage so ein bisschen darstellt, was man und in welcher Art man über die Rasterfahndung zum Beispiel geschrieben hat. Da wurden nämlich Fragen beantwortet rund um die Rasterfahndung und wir dachten erst, wie interessant, das ist ja vielleicht sind Fragen für Betroffene. Aber wir mussten relativ schnell feststellen, das war eher so geschrieben für die misstrauischen Nachbarn, mutmaßlich dann ohne Einwanderungsgeschichte. Also so Fragen wie, ich habe ein Auto von einem ausländischen Studenten gekauft, komme ich jetzt in die Rasterfahndung? Oder eine andere Frage war so, wenn ich in einem Stadtteil lebe mit hohem Anteil an Muslimen, werde ich jetzt öfter im Auto von der Polizei kontrolliert. Das zeigt vielleicht, wo der Fokus damals lag. Es sah halt für die Studenten ganz anders aus, die zum Beispiel aus Syrien kamen, aus Marokko. Das hat uns auch Humaira Hakimi erzählt. Die war damals Jurastudentin an der Uni Osnabrück, war im ASTA engagiert, also im Allgemeinen Studierendenausschuss. Und sie und ihre Mitstreiter, die haben eine offene Sprechstunde organisiert für die Betroffenen der Rasterfahndung. Und es war auch ganz praktisch, weil Humaira Hakimi selbst war als Jugendliche auch ähnlich wie Obaid Said aus Afghanistan geflohen, konnte diverse Sprachen und konnte auch übersetzen. Und sie hat dann erzählt, da kamen halt so Fragen von betroffenen Studenten.
1: kann ich denn jetzt mein Studium weitermachen? Also lohnt es sich noch jetzt für die Klausur zu üben? So ganz banale Sachen. Oder werde ich in den nächsten Flieger gesetzt? Oder werde ich vielleicht, komme ich ins Gefängnis?
9: Also so ganz existenzielle Fragen. Und das ist natürlich schon enorm, dass diese Rasterfahndung das ausgelöst hat bei den Betroffenen. Und wir haben auch versucht, mit einigen Kontakt aufzunehmen. Und niemand wollte so wirklich heute noch darüber sprechen. Und ich finde, das sagt ja auch sehr viel.
0: Und Olaf Scholz, der war ja damals Innensenator in Hamburg. Und diese Rasterfahndung, die wurde schon damals stark kritisiert. Wie sind Olaf Scholz und die Sicherheitsbehörden damit umgegangen?
9: Ja, zumindest hatten sie es wohl schon auch zu der Zeit auf dem Schirm, dass das ein großes Risiko dieser Ermittlungsmethode ist.
10: Das Schlimmste wäre, wenn unsere Bevölkerung glaubt, dass Menschen, die in eine Moschee gehen, welche sind, vor denen man sich fürchten müsste. So ist es nicht. Deshalb ist es unsere Aufgabe, Methoden vorzuschlagen und auch Wege zu gehen, die sicherstellen, dass wir auf die wenigen kommen, die uns interessieren.
9: Die Kritik kam vor allem von Datenschützern, weil sie eben gesagt haben, da werden einfach so persönliche Daten weitergegeben. Also teilweise kamen diese Daten nicht nur von Universitäten, sondern auch von Einwohnermeldeämtern, vom Ausländerzentralregistern, sogar auch von Stromanbietern. Und diese Daten wurden weitergegeben, ohne dass es ja irgendeinen Anfangsverdacht gab gegen die betroffenen Personen. Und es sind dann auch in der Zeit einige Studenten vor Gericht gezogen. Und ein Verfahren aus NRW, das ging dann sogar bis vors Bundesverfassungsgericht. Und es gab dann 2006 ein Urteil.
11: Die Rasterfahndung in Deutschland muss eingeschränkt werden. Nach einer Entscheidung des Bundesverfassungsgerichtes darf sie nur bei einem konkreten Verdacht eingesetzt werden. Bislang nutzten Ermittler sie auch, wenn keine konkreten Anhaltspunkte vorlagen.
9: Also diese allgemeine Bedrohungslage wie nach dem 11. September, die reiche nicht aus.
0: Und hat die Rasterfahndung denn eigentlich am Ende dann irgendwelche Ergebnisse geliefert?
9: Es gab am Ende keinen einzigen Treffer. Also man hat keinen einzigen Schläfer entdeckt, niemanden, der konkrete Anschlagspläne vorbereitet hätte. Also den Ermittlern der Polizei ist niemand ins Netz gegangen durch die Rasterfahndung. Erfolgreicher waren am Ende andere Ermittlungsmethoden, also ganz konkret Razzien aus dem nahen Umfeld der Attentäter der Hamburger Zelle. Und da ist dann zum Beispiel Munir El-Mutasadik festgenommen worden.
12: Lange haben sie ihn beschattet. Heute Morgen dann nahmen die Fahnder den Marokkaner Munir El-Mutasadik fest. Der 27-Jährige, so der Vorwurf, soll die Zelle um die Hamburger Todespiloten vom 11. September unterstützt haben. Für den mutmaßlichen Terroristen Al-Shechi habe er das Konto bei einer Hamburger Bank verwaltet.
9: Und der hat dann später die Höchststrafe bekommen. 15 Jahre musste er ins Gefängnis wegen Beihilfe zum Mord, dass er eben die Attentäter unterstützt haben soll, dass er sie nämlich gedeckt hat, als sie im Ausland waren. Also zum Beispiel hatte er die Miete beglichen, er hatte Gasrechnungen bezahlt und auch den Semesterbeitrag. Und der saß dann 15 Jahre in Hamburg-Fuhlsbüttel im Gefängnis und wurde dann 2018 abgeschoben. Und das war aber jemand, der war konkret festgenommen worden und der ist den Fahndern der Polizei nicht durch die Rasterfahndung ins Netz gegangen.
0: Mhm.
9: Und was man aber auch sagen muss, Andreas Lohmeier sagt im Nachhinein, naja, es gäbe ja so ein englisches Sprichwort.
6: There is no glory in prevention. Wie wollen Sie den Erfolg von Prävention messen? Wenn nichts passiert ist, ist das der beste Erfolg, den Sie haben können. Was wir sagen können ist, niemand aus Hamburg hat weitere Anschläge begangen.
0: Wie blickt denn Obeizeit heute, also mit 25 Jahren Abstand, auf diese Zeit nach den Anschlägen von 9/11?
9: Ja, Obeizeit ist heute ein ziemlich erfolgreicher Unternehmer. Er ist Apotheker geworden, er hat inzwischen 2 Apotheken, er hat mehr als 40 Beschäftigte. Und auch so viele Jahre danach, 25 Jahre später, hat er diesen Besuch der Polizei immer noch sehr genau im Kopf. Also zum Beispiel ist es bei ihm auch so, jedes Mal, wenn er am Flughafen ist, für eine internationale Reise, an der Passkontrolle, hat er den Eindruck, dass bei ihm die Kontrolle einfach länger dauert. Und er fragt sich jedes Mal, hat das noch mit diesem Besuch der Polizei von damals zu tun? Habe ich irgendwie damals etwas Falsches gesagt? Warum habe ich den Eindruck, dass ich immer länger kontrolliert werde? Also das heißt, dieses Gefühl von damals, ich bin irgendwie im Visier, ich werde verdächtig, nur weil ich zufällig einen Namen habe, der in seinem Falle aus Afghanistan stammt, das ist schon für jemanden wie ihn, und das haben uns viele bestätigt, sehr schlimm und einfach eine wahnsinnige Einschränkung und das Gefühl, ich bin hier so ein bisschen Deutscher zweiter Klasse. Genau das hat sich durch 9/11 verändert. Das
20: Muslime überall auf einmal unter so einem Generalverdacht stehen und vor allem immer wieder nach Anschlägen, nach Terroranschlägen, wenn rauskommt, der Täter, das war ein Islamist. Also das ist genau dieses, dass man fast den Eindruck hat, bei diesen Anschlägen gibt es so gewisse Mechanismen. Es passiert der Anschlag, dann sind alle im Schock, in der Trauer und dann wird nach schärferen Gesetzen gefragt, Sicherheit und dann ja, ist immer die Frage, wer wird am Ende dann dadurch stigmatisiert?
0: Wenn wir jetzt mit diesem Abstand von 25 Jahren insgesamt auf 9/11 und die Auswirkungen blicken und auch als Wendepunkt der Geschichte, was hat das mit Deutschland gemacht?
20: Ja, diese Anschläge haben definitiv für mehr Misstrauen gesorgt in der deutschen Gesellschaft. Also ich habe fast den Eindruck, dass so Angst auf allen Seiten gewachsen ist, dass wir alle so ein diffuses Bild im Kopf haben, wenn jemand ein bestimmtes Aussehen hat, einfach weil dieses Bild von diesen Terroristen sich so eingebrannt hat in unser kollektives Gedächtnis und dass es unser aller Sicherheitsempfinden total erschüttert hat. Also dieses Gefühl, wir können jederzeit angegriffen werden und für muslimische Menschen, für Menschen mit Einwanderungsgeschichte hat es noch ganz persönliche Folgen. Dass ich dieses Gefühl, ich gehöre nicht dazu, ich werde diskriminiert, weil ich vielleicht Muslimin bin oder eben aus einem anderen Land stamme, dass sich dieses Gefühl verstärkt hat nach dem 11. September in Deutschland.
0: Mhm. Vielen, vielen Dank, Charlotte.
20: Sehr gerne.
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16: 16 Uhr. DFB will Fußballvereine an Polizeikosten beteiligen. Bundesanwaltschaft klagt mutmaßliche Hamas-Terroristen an. Bischöfe sichern katholische Kirche in Sachsen-Anhalt Solidarität zu. Das Wetter Sonne und Wolken, meist trocken bei 18 bis 24 Grad. Mein Name ist Stefan Schiebelhut. Der Deutsche Fußballbund will die Kosten für Polizeieinsätze von Hochrisikospielen anteilig an den jeweiligen Heimverein weitergeben. Das hat das DFB-Präsidium in Frankfurt beschlossen. HR-Sportreporter Matthias Merget.
13: In dem Beschluss heißt es, dass der DFB aufgrund gesetzlicher Vorgaben dazu verpflichtet sei, sollte der Verband Gebührenbescheide für Polizeikosten erhalten, diese mindestens anteilig an den betroffenen Verein weiterzugeben. Grundsätzlich sagte DFB-Präsident Neuendorf, dass er dies für den falschen Ansatz halte. Es ginge darum, gemeinsam mit allen Beteiligten die Sicherheit in den Stadien zu verbessern. Dies würde durch die Gebührenregelung nicht erreicht werden, so Neuendorf.
16: In der Debatte über den Sozialhaushalt im Bundestag ist es vor allem um die geplante Rentenreform gegangen. Arbeitsministerin Baas stellte klar, dass es für Rentner einen Vertrauensschutz gebe. Die abschlagsfreie Rente nach 45 Versicherungsjahren werde nicht übermorgen abgeschafft. Grüne und Linke kritisierten geplante Kürzungen bei Sozialausgaben. Die AfD bemängelte, Geflüchtete bekämen zu hohe Leistungen. Die Bundesanwaltschaft hat 7 mutmaßliche Mitglieder der islamistischen Terrororganisation Hamas angeklagt. Sie wirft ihnen vor, eine schwere staatsgefährdende Gewalttat vorbereitet zu haben. ARD-Terrorismusexperte Holger Schmidt.
14: Die Ermittler gehen davon aus, dass die Männer einen Anschlag auf jüdische bzw. israelische Menschen in Deutschland geplant haben und dieser Anschlag im zeitlichen Umfeld des Jahrestages des Überfalls der Hamas auf Israel am 7. Oktober hätte stattfinden sollen. Für einen solchen Anschlag habe es bereits Planungen gegeben. Mehr als ein Dutzend Schusswaffen und 700 Schuss Munition sollen die Männer besorgt haben. Das Kammergericht Berlin muss nun entscheiden, ob es die Anklage zulässt und das Hauptverfahren gegen die Männer eröffnet.
16: In New York hat die Gedenkfeier für die Opfer der Terroranschläge vor 25 Jahren begonnen. Angehörige und Politiker versammelten sich am Ground Zero, wo früher das World Trade Center stand. Am 11. September 2001 hatten Al-Qaida-Terroristen Passagierflugzeuge entführt und unter anderem in die Zwillingstürme gesteuert. Fast 3000 Menschen kamen bei den Anschlägen ums Leben. Die deutschen Bischöfe haben der katholischen Kirche in Sachsen-Anhalt versprochen, sich solidarisch zu zeigen für den Fall, dass in dem Bundesland eine AfD-Regierung an die Macht kommt. Das hat der Limburger Bischof Betzing gesagt. Sollte eine solche Landesregierung staatliche Leistungen und die Kirchensteuer streichen, käme ein Bistum klagen. Sollte die Gegenseite darauf setzen, dass man die Kirche mit ihren Einrichtungen aushungern, werde die katholische Kirche einspringen. In Frankfurt startet heute Abend die Herbst-Dippemess. Insgesamt gibt es bei dem Volksfest 120 Fahrgeschäfte und Verkaufsstände. HR-Reporterin Daniela Jensen.
17: Besonders wild geht's im Hangover zu. Der schleudert die Fahrgäste mit rund 100 Stundenkilometern im Kreis herum. Dabei wirken auf den Körper Kräfte ein, die ihn 4,5-mal schwerer erscheinen lassen. Etwa 300.000 Gäste werden bis zum 27.

0: Ried erreicht. Die Zeit 16.04 Uhr.
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0: Vorsicht auf der A60 Mainz Richtung Rüsselsheim. Zwischen Bischofsheim und Rüsselsheim-Mitte befindet sich eine ungesicherte Unfallstelle. A3 Frankfurt Richtung Würzburg. Zwischen Seligenstädter Dreieck und Goldbach 12 Kilometer Stau wegen Bergungsarbeiten nach einem Unfall. Der Verkehr wird über den linken Fahrstreifen geführt. A7 Würzburg Richtung Fulda. Zwischen Bad Kissingen-Obertulba und Bad Brückenau-Wildflecken 3 Kilometer stockender Verkehr. A7 Hannover Richtung Kassel. Zwischen Dreieck Drammetal und Hanmünden-Lutterberg 8 Kilometer stockend. A7 Fulda Richtung Würzburg. Zwischen Fulda Dreieck und Bad Brückenau-Volkers 7 Kilometer Stau ab der Raststätte Utrichshausen. A66 Frankfurt Richtung Wiesbaden. Zwischen Eschborner Dreieck und Frankfurt-Zeilsheim 5 Kilometer Stau und stockender Verkehr nach einem Unfall auf dem rechten Fahrstreifen. Die A67 Darmstadt Richtung Mannheim ist zwischen dem Darmstädter Kreuz und Pfungstadt nach einem Motorradunfall gesperrt. Der Rettungshubschrauber ist im Einsatz, dadurch 1 Kilometer Stau auf der A67 sowie 3 Kilometer Rückstau auf der A5 zwischen Weiterstadt und dem Darmstädter Kreuz. A671 Wiesbaden Richtung Mainz zwischen Hochheim Nord und Gustavsburg 2 Kilometer Stau. Und Vorsicht auf der A7 Fulda-Würzburg zwischen Fuldaer Dreieck und Bad Brückenau-Volkers befindet sich eine Person auf der Fahrbahn.
2: Viel los auf der Straße. Vielen Dank.
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2: Einen schönen Freitagnachmittag. Schweden kennen die meisten von uns wahrscheinlich als mögliches Ziel für den Urlaub. Es ist aber auch politisch gerade sehr interessant dort. Am Sonntag wählt Schweden ein neues Parlament und das wird wohl ein ganz enges Rennen um die Mehrheit. Seit 4 Jahren regiert Ministerpräsident Ulf Kristersson mit einem bürgerlich-konservativen Bündnis, das besteht aus 3 Parteien, und zwar den Moderaten, den Christdemokraten und den Liberalen. Eine eigene Mehrheit hat diese Regierung allerdings nicht. Sie ist immer auf Unterstützung angewiesen von den rechtspopulistischen Schwedendemokraten. Jetzt hat die Regierung zwar Erfolge verbucht, unter anderem in der Wirtschaftspolitik, trotzdem könnte sie am Sonntag abgewählt werden. In den Meinungsumfragen liegen die Sozialdemokraten vorne und dann kommen auch gleich schon die Schwedendemokraten auf dem 2. Platz. Und die könnten dann vielleicht sogar selbst Minister stellen in einer neuen rechtskonservativen Regierung. Darüber habe ich mit Christina Birke Daniels gesprochen. Die leitet das Büro für nordische Länder bei der SPD-nahen Friedrich-Ebert-Stiftung in Stockholm. Frau Birke Daniels, manche reden sogar von einer Schicksalswahl für Schweden. Was steht da am Sonntag wirklich auf dem Spiel?
3: Naja, käme eine Regierung mit einer starken Schwedendemokratenbeteiligung, wir sprechen ja von bis zu 12 Ministerposten, an die Macht, würde sich sicherlich ein Trend verschärfen und beschleunigen, den wir hier in den letzten Jahren sehen. Es würde härter für Minderheiten, Arbeitslose oder Kranke. Schweden steuert jetzt schon in eine stärker zentralisierte und weniger transparente demokratische Richtung. Und im Wahlkampf, der war jetzt schon sehr heftig, selbst die Oppositionsführerin wirkte da zuletzt angespannt, da fielen harte Worte. Sie wurde öffentlich als Volksverräterin bezeichnet. Das wird sicherlich nicht leicht.
2: Hat sich da in den vergangenen 4 Jahren mit der Regierung von Ulf Kristersson in Schweden schon was verändert, weil die ja auch hin und wieder auf die Schwedendemokraten angewiesen waren?
3: Die Schwedendemokraten haben dieser Regierung jetzt schon ihren Stempel klar aufgedrückt. Das fing ja schon an mit dem Koalitionsabkommen, dem sogenannten Tidö-Abkommen, was ganz stark ihre Handschrift, wenn nicht sogar ihren Tonfall trug. Sie haben sich besonders in den Bereichen Migration und innere Sicherheit mit ihren harten, extremen Positionen durchgesetzt. Die waren zum Teil auch schon fragwürdig, was die rechtsstaatliche Absicherung anging, beispielsweise die rückwirkende Aberkennung von Staatsbürgerschaften und solche Geschichten. Das waren schon Felder, wo es hier viele Proteste auch auf der Straße gab, wo in der Gesellschaft ein bisschen das Gefühl entstand, die Regierung könne eventuell zu weit gegangen sein.
2: Allerdings kann die Regierung ja auch Erfolge vorweisen. Die Wirtschaft wächst in Schweden, die Inflation ist niedrig. Auch beim Kampf gegen kriminelle Banden gab es Fortschritte. Warum reicht diese Bilanz offenbar trotzdem nicht, um in den Umfragen klar vorne zu liegen?
3: Die soziale Ungleichheit

0: hat sich in den letzten Jahren in Schweden schon ziemlich stark verstärkt. Das ist vor allen Dingen nochmal deutlich, wenn man sich bewusst macht, dass es unter den nordischen Ländern die höchste Ungleichheit hat. Die öffentlichen Dienste und die Daseinsvorsorge von der Schule bis zur Rente zeigen viele Defizite. Da sind sich interessanterweise dann auch sowohl die Regierung als auch die Opposition in den Angeboten, die sie formulieren, recht einig. Alle wollen bessere Schulen, eine bessere Krankenversorgung. Die Schwedendemokraten allerdings nur für Schweden, nicht für Nicht-Schweden. Und es ist tatsächlich so, dass Interessen der Schwächeren in der Gesellschaft, Arbeiterinteressen bei den demokratischen Parteien im Parlament auch weniger repräsentiert sind als vorher. Da gibt es also große strukturelle Herausforderungen, die werden sich auch nicht sofort lösen lassen. Allerdings kommt dann auch das Gefühl rein, dass man schnelle, simple Antworten braucht und leider scheint die autoritäre Lösung der Schwedendemokraten da attraktiv. Aber es ist ja tatsächlich ein Rennen zwischen der Angeboten der Sozialdemokratie, die vor allen Dingen im Bereich Sozialpolitik liegen, und eben dem autoritären Angebot der Schwedendemokraten. Es läuft ja nicht zwischen der moderaten konservativen Partei und den Sozialdemokraten ab.
1: Dann bleiben wir nochmal bei den Schwedendemokraten. Die liegen bei rund 20% in den aktuellen Meinungsumfragen, könnten damit die zweitstärkste Kraft werden bei dieser Wahl. Und offenbar ist es ja doch für viele in Schweden attraktiv, diese Partei dann möglicherweise zu wählen. Woran liegt denn das?
0: Das liegt aus dem eben beschriebenen Abstiegsängsten, dass die Daseinsvorsorge nicht mehr so umfassend da ist, wie es der nordische Wohlfahrtsstaat, der schwedische Wohlfahrtsstaat propagiert. Und die Schwedendemokraten machen eine gezielte Mischung. Sie gehen stark auf die Angst der Bürger ein, geben ihm aber auch diese sehr schnelle Hoffnung. Der Vorsitzende ist charismatisch, der ist medienwirksam, die hat eine sehr professionelle Kampagne. Ich glaube, einige Menschen fühlen sich in ihren Abstiegsängsten bestätigt und gleichzeitig schaffen die Schwedendemokraten ein ganz starkes Wir-gegen-den-Rest-Gefühl. Mhm. So ein emotionaler Aufschrei, der ist natürlich manchmal stärker als nüchterne Fakten und das ist eine schwierige Kampagne.
1: Wenn wir auf den möglichen Ausgang der Wahl schauen, dann wäre die eine Möglichkeit ja eben genau das, dass die Schwedendemokraten mit den anderen konservativen oder rechtskonservativen Parteien zusammengehen. Aber die Sozialdemokraten liegen an den Meinungsumfragen gerade vorne. Welches Ergebnis wäre denn da noch denkbar?
0: Ja, diese Mitte-Links-Option ist stark denkbar. Die Oppositionsparteien, die haben bereits in verschiedenen Konstellationen zusammengearbeitet. Die sind hoch motiviert, das auch wieder zu tun. Es gibt da allerdings kleine Probleme untereinander. Die Frage ist, ob man die liberale Zentrumspartei und die Linkspartei inhaltlich zusammenbringt. Die liegen schon weit auseinander. Aber die sozialdemokratische Parteichefin Magdalena Andersson zeigt sich ja nach allen Seiten gesprächsbereit, außer mit den Schwedendemokraten. Ich könnte mir vorstellen, dass sie auch beispielsweise die bürgerlichen Christdemokraten einbindet, die sich ja auch schon in einigen Teilen von der Regierungspolitik, beispielsweise der Migrationspolitik, etwas distanziert haben.
1: Die Einschätzung von Christina Birke Daniels von der SPD-nahen Friedrich-Ebert-Stiftung in Stockholm. Wir haben gesprochen über die Parlamentswahl am Sonntag und die Rolle der Schwedendemokraten, denn die könnten an einer neuen Regierung beteiligt sein. Bei einem Regierungswechsel, da wird ein sehr enges Ergebnis erwartet.
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1: Und damit zurück nach Deutschland um gleich 14 Minuten nach 4. Noch wissen wir nicht, wer demnächst die Regierung übernehmen wird in Sachsen-Anhalt. Die AfD hat diese Wahl zwar gewonnen mit großem Vorsprung, allerdings hat es nicht gereicht für eine absolute Mehrheit. Es kann jedoch sein, dass die AfD mit Unterstützung des BSW, wie auch immer, am Ende doch regieren könnte. Und dann hätten wir eine interessante Konstellation. Da würde dann eine Partei eben auch für den Verfassungsschutz im Land zuständig sein, die genau von diesem Landesamt für Verfassungsschutz als gesichert rechtsextrem eingestuft wird. Einige Fachleute sehen das kritisch. Die sagen, eine AfD-Regierung in Sachsen-Anhalt und vor allem ein Innenminister von der AfD könnten zur Gefahr werden für den Verfassungsschutz insgesamt. Was hinter dieser Warnung steckt und wie Bund und Länder reagieren könnten, das erklärt Max Bauer aus der ARD-Justizredaktion.
2: Der Verfassungsschutz wird oft als Frühwarnsystem der Demokratie bezeichnet. Seine Aufgabe ist es, Informationen zu sammeln und auszuwerten über Bestrebungen, die gegen die freiheitliche demokratische Grundordnung gerichtet sind. In der Praxis beobachtet der Verfassungsschutz vor allem Rechtsextremismus, islamistische Extremisten und Linksextremismus. Er ist aber auch aktiv in der Spionage und Cyberabwehr. Der Verfassungsschutz arbeitet auf der Bundes- und der Landesebene. Es gibt das Bundesamt für Verfassungsschutz und in jedem Bundesland einen eigenen Verfassungsschutz. Diese insgesamt 17 Stellen sind gemeint, wenn allgemein vom Verfassungsschutz die Rede ist. Bund und Länder arbeiten nämlich zusammen am Schutz von Demokratie, Rechtsstaat und Menschenwürde. Die Arbeit des Verfassungsschutzes wird rechtsstaatlich kontrolliert. Es gibt Kontrollgremien des Bundestages und der Landtage. Außerdem kann jeder, der vom Verfassungsschutz als Extremist eingestuft wird, dagegen klagen. Die AfD klagt derzeit vor vielen Gerichten gegen ihre Einstufung und Beobachtung durch den Verfassungsschutz. Der Verfassungsschutz untersteht im Bund und den Ländern jeweils dem Innenministerium. Ein AfD-Innenminister in Sachsen-Anhalt könnte dem Landesamt für Verfassungsschutz deshalb die Anweisung geben, keine Rechtsextremisten mehr zu beobachten oder auch die AfD nicht mehr als gesichert rechtsextrem einzustufen, wie sie es in Sachsen-Anhalt derzeit ist. Hier könnte dann aber das Bundesamt für Verfassungsschutz eingreifen. Es könnte die Beobachtung von Rechtsextremisten und der AfD in Sachsen-Anhalt selbst übernehmen. Denn Bund und Länder nehmen die Aufgabe des Verfassungsschutzes ja gemeinsam wahr. Und die Beobachtung von Gefahren für die Demokratie durch Rechtsextreme darf nicht in einem Land komplett ausfallen. Eine weitere Gefahr sehen Verfassungsschutzexperten wie zum Beispiel von der Forschungsstelle Nachrichtendienste der Universität Köln in den Russlandkontakten der AfD. Sie befürchten, dass eine AfD-Regierung in Sachsen-Anhalt Verfassungsschutzdaten über russische Spione an das Putin-Regime weitergeben könnte. Diese Daten könnten aus dem gemeinsamen Verfassungsschutzverbund von Bund und Ländern kommen. Hier gibt es nämlich das Gebot, dass die Dienste des Bundes und der Länder Daten untereinander austauschen. Zum Beispiel über das gemeinsame Datenverarbeitungssystem NADIS oder über das gemeinsame Terrorismusabwehrzentrum. Gerade über NADIS hätte eine AfD-Landesregierung Zugriff auf Millionen Datensätze. Hier könnte wahrscheinlich die Bundesebene erst eingreifen, wenn man einer AfD-Landesregierung Geheimnisverrat nachweisen könnte. Die Bundesebene wäre dann aber nicht machtlos. Im Extremfall könnte die Bundesregierung über den sogenannten Bundeszwang auch die direkte Kontrolle über den Verfassungsschutz und sein Personal in Sachsen-Anhalt übernehmen und so einen Informationsfluss nach Russland wahrscheinlich am effektivsten stoppen.
1: Die Einschätzung von Max Bauer aus Karlsruhe zur Frage, was es denn bedeuten würde, wenn die AfD in Sachsen-Anhalt auch für den Verfassungsschutz zuständig wäre, sollte sie dort die Regierung übernehmen. Hier ist hr-info am Freitag. Es gibt eine Zeit vor dem 11. September 2001 und eine danach. Dieser Tag mit den Terroranschlägen in den USA hat eine Menge verändert. Zum ersten Mal sind die Vereinigten Staaten zu Hause angegriffen worden auf eigenem Grund. Seitdem ist vieles nicht mehr so, wie es mal war. Die Sorge vor einem neuen Terroranschlag war auf einmal allgegenwärtig und die USA haben einen sogenannten Krieg gegen den Terror begonnen. Die Leichtigkeit in vielen Bereichen ist abhanden gekommen. Selbst bei uns in Deutschland haben diese Anschläge tiefe Spuren hinterlassen, auch weil einige der Attentäter und deren Hintermänner in Hamburg gewohnt hatten.
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1: Von unserem Reporter Christoph Heinzle.
4: 9/11 ist nicht vorbei. Die Terroranschläge hatten weitreichende Folgen für Politik und Gesellschaft, auch in Deutschland. Politisch erinnern wir uns heute wieder an die uneingeschränkte Solidarität Deutschlands, die Bundeskanzler Gerhard Schröder vor genau 25 Jahren den USA versprochen hat. Das war mehr als eine Worthülse. Die Bundeswehr machte sich bald an der Seite der Amerikaner auf nach Afghanistan. Deutschlands Sicherheit sollte auch am Hindukusch verteidigt werden. Vor allem aber wollte man der US-Regierung zeigen, dass die Deutschen sich nicht verstecken, wenn Solidarität eingefordert wird, dass Beistand keine Einbahnstraße ist. Schließlich konnte sich die Bundesrepublik vor allem im Kalten Krieg auf den Schutz der USA verlassen. Doch diese uneingeschränkte Solidarität hatte ihren Preis. Von den 93.000 Bundeswehrsoldatinnen und Soldaten in 2 Jahrzehnten Afghanistan-Einsatz kamen 60 nicht lebend zurück. Mehrere Tausend wurden verwundet und traumatisiert. Und am Ende beschlossen die Amerikaner den Abzug und alle anderen mussten mit. Chaos war die Folge und die erneute Machtübernahme der Taliban. Militärisch ist Deutschland von den USA weiterhin abhängig, auch wenn es sich seit der Amtsübernahme Trumps und erst recht seit dem Angriffskrieg Russlands in der Ukraine um mehr Eigenständigkeit bemüht. Der Weg ist aber lang. Folgen hat der 9/11 auch für die deutsche Gesellschaft. Die Wucht der Explosionen und die Live-Bilder aus New York lösten auch hier Schockwellen aus. Unser Gefühl von Sicherheit war nachhaltig erschüttert. Und es sollte sich angesichts weiterer Anschläge auch nicht wieder einstellen. Madrid, London, Paris, Magdeburg, Breitscheidplatz und CSD in Berlin. Und mit dieser Verunsicherung wuchs das Misstrauen gegenüber Menschen mit Einwanderungsgeschichte, vor allem gegenüber Muslimen. Vom schrägen Blick auf den jungen Mann mit Rucksack, der in der U-Bahn auf Arabisch ins Handy brüllt, über den Mitschüler aus Afghanistan, der sich nach jedem neuen Anschlag dumme Sprüche anhören muss, bis zum Syrer, der regelmäßig ohne jeden Anlass bei Kontrollen rausgezogen wird. Die Betroffenen erinnern sich daran, dass diese Blicke, dieser Generalverdacht, seit dem 11. September 2001 intensiver geworden sind. Vieles seitdem passiert, klar. Anschläge von Islamisten, Ausschreitungen von Gewalttätigen, Bedrohungen durch Banden. Skepsis scheint da berechtigt. Sie darf aber nicht den Generalverdacht münden. Sie darf nicht Menschen bedrohen, die sich nichts haben zu Schulden kommen lassen. Viele denken jetzt auch nach den Erfolgen der AfD darüber nach, ob Deutschland für sie noch der richtige Ort zum Leben ist, selbst wenn sie längst Deutsche sind, hier Karriere gemacht und Familien gegründet haben. 9/11 ist nicht vorbei. Das spüren all jene unter uns, die vor 25 Jahren voller Erschütterung verfolgt haben, was passiert ist. Bestürzung, Fassungslosigkeit und Trauer von damals kommen heute wieder hoch, wenn wir uns erinnern. Nichts wird mehr sein, wie es bisher war, hieß es damals. Das stimmt sicher nicht. Zu viel ist seitdem passiert. Aber 9/11 hat Spuren hinterlassen.
1: Die Meinung unseres Reporters Christoph Heinzle aus Hamburg. Das war eine turbulente Woche im Deutschen Bundestag. Ist es eigentlich immer, wenn die Beratungen über den Haushalt anstehen? Dieses Mal unter anderem mit dem Schlagabtausch von Bundeskanzler Friedrich Merz mit Alice Weidel von der AfD bei der Generaldebatte. Im Grunde geht's aber um die Etats für die verschiedenen Ministerien in so einer Woche. Heute nun war der letzte Tag dieser Beratungen und da war der größte Einzeletat der Bundesregierung dran. Das ist der für Arbeit und Soziales. Etwa 200 Milliarden Euro werden dafür veranschlagt für diesen Bereich im kommenden Jahr.
5: Bärbel Baas haut so leicht nichts um. Schlechte Umfragewerte für die SPD im Bund, schwache Ergebnisse bei Landtagswahlen zuletzt in Sachsen-Anhalt, dazu eine sehr unbeliebte schwarz-rote Bundesregierung. Die Arbeits- und Sozialministerin und SPD-Chefin duckt sich trotz der schlechten Lage nicht weg.
6: Alle gucken mich an, dann mache ich das zuerst.
5: Baas am Tag nach der Schockwahl in Sachsen-Anhalt, nachdem ihr und ihrem Co-Vorsitzenden Lars Klingbeil die Frage gestellt worden war, ob sie noch an eine Wende für die Koalition mit CDU-Kanzler Merz glauben. Ihre Antwort: Ein Weiter-so kann es nicht geben.
6: Wir haben uns für Reformen entschieden, weil sie notwendig sind, damit unsere sozialen Sicherungssysteme auch in Zukunft bestehen können und die Wirtschaft wieder in Schwung kommt. Aber wir dürfen die Sozialreformen nicht gegen die Menschen machen.
5: Was heißt das konkret für das Regierungshandeln in den kommenden Monaten? Fühlen sich die Sozialdemokraten noch gebunden an die 33 Vorschläge der Rentenkommission? Vorschläge, die Baas bei der Vorstellung noch als Gesamtkunstwerk bezeichnet hatte. Pascal Reddig, der für die CDU in der Rentenkommission mitgearbeitet hat, warnt davor, die Reformen in Frage zu stellen.
7: Bei der Rente ist es so, dass die Beiträge, wenn wir jetzt nichts tun, immer weiter steigen würden, das Rentenniveau sinken. Wir wollen es umkehren mit der Rentenkommission, haben wir einen Vorschlag gemacht, wie wir es vor allem schaffen können, dass das Rentenniveau wieder steigt. Gerade mit der Kapitalrente, wie die Menschen besser absichern und es auch wieder eine gute Perspektive in der Rentenpolitik gibt.
5: Bereits jetzt überweist der Bund jedes Jahr riesige Summen an die Rentenversicherung, um das System zu stabilisieren. 132 Milliarden Euro sind dafür im Etat vorgesehen. 5 Milliarden mehr als im Jahr zuvor. Nächstgrößter Haushaltsposten, die Ausgaben für die Grundsicherung, das ehemalige Bürgergeld mit fast 51 Milliarden Euro. Fast so viel wie 2026. Deutlich nach oben gehen die Zuschüsse für die Bundesagentur für Arbeit. Eine Folge der steigenden Arbeitslosigkeit im Land. Rente, Grundsicherung, Arbeitsmarkt, alles dicke Brocken auf dem Tisch von Bärbel Baas. Der dickste, die Zukunft der Rente. Im Herbst soll die Arbeits- und Sozialministerin erste Gesetzentwürfe vorlegen. Kritiker aus Reihen der Union werfen Baas vor, sie lasse sich, nicht nur bei diesem Thema, viel Zeit. Baas und ihre SPD wollen mit der Union vor allem noch mal über die abschlagsfreie Rente nach 45 Beitragsjahren sprechen. Im Volksmund Kurzrente mit 63 genannt. Die Rentenkommission hatte deren Abschaffung vorgeschlagen. Baas will Planungssicherheit für kommende Rentnerjahrgänge.
6: Wir müssen uns aber natürlich damit auseinandersetzen, wie wir das gestalten wollen. Und ich bin meinerseits gesprächsbereit und ich fordere das an den Stellen, die ich jetzt gerade genannt habe, auch ein, um den Menschen Sicherheit zu geben.
1: So hat sich das angehört heute bei der Debatte im Deutschen Bundestag über den Einzelhaushalt für Arbeit und Soziales. Ministerin Bärbel Baas hat den vorgestellt und Dagmar Pepping hat die Debatte zusammengefasst.
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1: 16.25 Uhr haben wir es gleich. Der Staudenknöterich hat jetzt keinen so klangvollen Namen. Dabei ist er schön grün. Er blüht auch gerade, manchmal sogar bis in den Oktober hinein. Das Problem ist nur, dass er wie wild drauf loswuchert. Er kann Meter hoch werden, verdrängt heimische Pflanzen und kann mit seinen Wurzeln Häuser und Leitungen beschädigen. Deswegen steht er auch auf der Liste der Europäischen Union für invasive Arten. Das heißt, er darf nicht gezüchtet oder freigesetzt werden in der Natur. Bei uns gibt's deswegen noch keine Panik. In Großbritannien allerdings ist das anders. Da werden ganze Gärten abgetragen. Wenn der Staudenknöterich auftaucht, das muss dann gemeldet werden und das kann auch den Wert eines Hauses locker um 10-15% reduzieren. Darüber gesprochen habe ich mit Dr. Fabian Sitaro. Er ist Geograf und hat an der Universität in Leipzig promoviert zur Ausbreitung invasiver Pflanzen. Herr Dr. Sitaro, wo kommt der Staudenknöterich denn her und wie kam der zu uns nach Europa?
8: Also ursprünglich kommt der japanische Staudenknöterich, wie der Name schon sagt, aus Japan. Der wächst aber auch generell in Nordchina und Nordostasien, also auf der koreanischen Halbinsel zum Beispiel auch. Und der Staudenknöterich ist, wie viele andere gebietsfremde Pflanzen auch, hier ursprünglich tatsächlich absichtlich angepflanzt worden. Also die ersten Nachweise der Verwilderung, die stammen auch schon aus dem 19. Jahrhundert, also ungefähr Mitte der 1800er Jahre. Das heißt, der ist schon über 150 Jahre bei uns und der war beliebt als Zierpflanze im Gartenbau. Der wurde aber auch von Förstern angepflanzt, zum Beispiel als Nahrung für Rotwild oder um bejagten Vögeln Deckung zu bieten. Der hat sich dann aber immer weiter verwildert, ist aus Gartenbauanlagen quasi ausgebrochen und hat sich dann eben über die Zeit hier etabliert.
1: Also bei uns ist der auch schon unterwegs in Deutschland, aber wir hören aus Großbritannien, dass das da offensichtlich ein viel größeres Problem ist. Gibt es da eine Erklärung? Warum verbreitet er sich da so rasant?
8: Also zum einen ist es so, dass der in Großbritannien bereits eher verwildert ist als hier und deswegen einfach mehr Zeit hatte, um sich auszubreiten. Und zum anderen kommt es halt auch auf die Habitateignung an. Also in Deutschland zum Beispiel verbreitet er sich gerne in eher feuchten Gegenden, also zum Beispiel entlang von Fließgewässern. Mhm. Und in Großbritannien ist das nicht unähnlich. Da gibt es aber insgesamt auch einfach mehr geeignete Habitate als hier, was dem japanischen Staudenknöterich dann auch entgegenkommt.
1: Wenn das Ding jetzt irgendwo auftaucht, bei mir im Garten zum Beispiel, welche heimischen Pflanzen verdrängt er denn dann?
8: Also in der Umgebung wie so einem Garten, da kann man da relativ leicht gegensteuern. Und da wird dann immer eigentlich das verdrängt, was dort gerade angebaut wird. In der freien Natur sind da häufig besonders so krautige Hochstauden und Ufergesellschaften gefährdet und Auenlandschaften. Typische Beispiele für Pflanzen, die dann verdrängt werden, sind sowas wie Storchschnabel, Zaunwinde, Medesüß, aber auch zum Beispiel Weidenröschen oder derartiges. Besonders problematisch ist das dann in Auenwäldern oder halt in Habitaten, die eigentlich als besonders schützenswert gelten, wo man dann eben eine sehr empfindliche Landschaft aus Eschen- und Erlenarten und Pappeln und Ulmen und sowas hat. Und das sind eigentlich sehr artenreiche Gegenden. Und wenn sich der japanische Staudenknöterich dort unkontrolliert ausbreitet, dann kann das eben sein, dass dann nicht nur einzelne Pflanzenarten verloren gehen, sondern die gesamte Struktur dieses Habitats verändert wird.
1: Zumal der ja auch sehr tief wurzelt. Also ich habe die Zahl gelesen, dass die Wurzeln bis zu 6 Meter tief in den Boden reichen können. Die können durch Mauern durch und er wuchert auch horizontal, also nicht nur in der Tiefe. Mhm. Wenn das jetzt im eigenen Garten auftaucht, wie kann ich den Staudenknöterich denn bekämpfen?
8: Ja, das ist gar nicht so leicht tatsächlich, weil das mit den Wurzeln beim Staudenknöterich funktioniert so, der hat so etwas, das nennen wir Rhizome. Das heißt, das sind unterirdische Überdauerungsorgane. Und während der oberirdische Teil abstirbt, können diese Rhizome eben im Boden überdauern und sich von dort aus ganz leicht ausbreiten, also vegetativ. Mhm. Und immer wieder neu austreiben.
1: Das heißt, da kann ich gar nicht viel machen.
8: Naja, es gibt schon Möglichkeiten. Also man kann zum Beispiel die Pflanze mähen und den oberirdischen Teil eben wegnehmen. Das Problem dabei ist eben nur, das einmalige Mähen bringt eigentlich gar nichts, weil die Pflanze eben langfristig geschwächt werden muss, die Rhizome immer wieder Reservestoffe haben, um den Neuaustrieb eben durchführen zu können. Das heißt, es muss über mehrere Jahre eigentlich konsequent gemäht werden. Mhm. Und dann müssen eben heimische Pflanzen im Idealfall angepflanzt werden, stattdessen, die da eben auch ein bisschen konkurrenzstark gegenüber dem Staudenknöterich sind.
1: Sagt der Geograf Dr. Fabian Sitaro. Mit ihm habe ich gesprochen über den Staudenknöterich, eine invasive Pflanzenart, die auch in Deutschland vorkommt und die mit ihren langen Wurzeln unter anderem Häuser beschädigen kann.
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9: 16.30 Uhr. Bundestag debattiert über Haushalt für Arbeit und Soziales. DFB will Fußballvereine an Polizeikosten beteiligen. Polizei im Kreis Hersfeld-Rotenburg schnappt Einbrecherbande. Das Wetter, Sonne und Wolken, meist trocken bei 18 bis 24 Grad. Mein Name ist Stefan Schiebelhut. Im Bundestag ist heute noch einmal über den Haushalt für nächstes Jahr debattiert worden. Abgeordnete der Regierungsparteien CDU, CSU und SPD verteidigten den Entwurf als Investitionsprogramm für Wirtschaft, Infrastruktur und Sicherheit. ARD-Hauptstadtkorrespondent Dietrich Karl Meurer.
10: Nach Ansicht der schwarz-roten Koalition stärkt der Haushaltsentwurf Deutschlands Zukunftsfähigkeit. Die Opposition widersprach. Die AfD kritisierte die hohe Neuverschuldung. Außerdem bezweifelt sie, dass die geplanten Ausgaben Wachstum schaffen. Die Grünen warfen der Bundesregierung vor, Mittel umzuschichten zulasten von Klimaschutz und klimafreundlichen Investitionen. Und die Linke bemängelte Kürzungen bei sozialen Leistungen und die hohen Verteidigungsausgaben.
9: Fast 3000 Menschen waren bei den Terroranschlägen in den USA getötet worden, heute vor 25 Jahren. Am Mahnmal von Ground Zero in New York wird deshalb der Opfer gedacht. Hinterbliebene verlesen die Namen jedes Einzelnen. Außerdem gibt es Schweigeminuten, aber keine Reden. Der Deutsche Fußballbund wird künftig nicht mehr die Kosten für Polizeieinsätze von Hochrisikospielen allein bezahlen. Beteiligen soll sich zumindest anteilig der jeweilige Heimverein. Das hat das DFB-Präsidium in Frankfurt beschlossen. ARD-Sportreporter Uli Schäfer.
11: DFB-Präsident Bernd Neuendorf betont zugleich, dass er die Erhebung solcher Gebühren weiterhin für den falschen Ansatz hält. Statt über Kosten zu streiten, sollen Politik, Polizei, Verbände und Vereine aus seiner Sicht die Sicherheitslage verbessern und die Zahl der Polizeieinsatzstunden senken. Hintergrund der Entscheidung ist eine vom Bundesverfassungsgericht bestätigte Regelung des Landes Bremen, wonach eine Erhebung von Gebühren im Zusammenhang mit Hochrisikoveranstaltungen grundsätzlich rechtmäßig ist.
9: In Thüringen hat die AfD die Auflösung des Landtags beantragt, um damit den Weg für Neuwahlen freizumachen. Darüber soll in Erfurt Anfang Oktober abgestimmt werden. Dazu wäre eine Zweidrittelmehrheit notwendig. Der Thüringer AfD-Fraktionschef Höcke begründete den Antrag unter anderem damit, dass sich die BSW-Fraktion aufgelöst hat. Fast alle BSW-Abgeordneten hatten eine Partei mit dem Namen Thüringen gerecht gegründet und eine neue Fraktion gebildet. Nach einer Einbruchsserie im Kreis Hersfeld-Rotenburg haben die Ermittler mehrere Verdächtige festgenommen, und zwar in Rotenburg an der Fulda und Korndark. Das haben die Kriminalpolizei Bad Hersfeld und die Staatsanwaltschaft Fulda mitgeteilt. Bei den Männern hat die Polizei gestohlene Gegenstände, Einbruchswerkzeuge und weiteres Equipment gefunden. Ein 20-Jähriger und ein 33-Jähriger sind in Untersuchungshaft genommen worden. Ein dritter Verdächtiger kam wieder frei. Bundesfamilienministerin Prien will mit einem Sofortprogramm Kinder und Jugendliche im Internet besser schützen. Sie kündigte in Berlin an, sie werde Maßnahmen auf den Weg bringen, die schnell umsetzbar seien. Prien hat am Vormittag den Abschlussbericht einer Expertenkommission zum Thema bekommen, mit mehr als 50 Empfehlungen. Die Ministerin sprach von einer Grundlage, um etwas zu verändern in unserem Land. Das waren die Nachrichten. Das Wetter. Bis zum Abend bleibt es trocken bei 18 bis 24 Grad. Dann werden die Wolken zwischen Weser und Hintertaunus dichter. Dort kann es gelegentlich etwas regnen. In der Nacht dann insgesamt in der Nordhälfte. Meist bleibt es aber trocken und es kühlt ab auf 13 bis 9 Grad. Morgen gibt es neben Wolken vor allem in Südhessen viel Sonnenschein. Im Norden wird es gegen Abend wolkiger mit ein paar Tropfen. Davor werden 19 Grad im Upland bis 26 Grad im Ried erreicht. Und die weiteren Aussichten am Sonntag viele Wolken mit Schauern und einzelnen Gewittern bis 24, am Montag wieder meist trocken bis 25 Grad. Die Zeit 16.35 Uhr.
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9: A3 Frankfurt Richtung Würzburg. Zwischen dem Offenbacher Kreuz und Hanau 6 Kilometer stockender Verkehr. Im weiteren Verlauf zwischen Seligenstädter Dreieck und Goldbach 12 Kilometer Stau wegen Bergungsarbeiten nach einem Unfall. Hier ist der rechte Fahrstreifen gesperrt. A5 Darmstadt Richtung Heidelberg. Zwischen Darmstadt-Eberstadt und Seeheim-Jugenheim 4 Kilometer Stau. A7 Hannover Richtung Kassel, zwischen Dreieck Drammetal und Hanmünden-Lutterberg, 8 Kilometer Stau und stockender Verkehr. A7 Fulda Richtung Würzburg, zwischen Fuldaer Dreieck und Bad Brückenau-Volkers, 7 Kilometer Stau ab der Raststätte Utrichshausen. A66 Frankfurt Richtung Wiesbaden, zwischen Eschborner Dreieck und Frankfurt-Salzheim, 5 Kilometer Stau und stockender Verkehr nach einem Unfall auf dem rechten Fahrstreifen. Die A67 Darmstadt Richtung Mannheim ist zwischen dem Darmstädter Kreuz und Pfungstadt nach einem Motorradunfall gesperrt. Der Rettungshubschrauber ist im Einsatz. Dadurch 1 Kilometer Stau auf der A67 sowie 3 Kilometer Rückstau auf der A5 zwischen Weiterstadt und dem Darmstädter Kreuz. A671 Wiesbaden Richtung Mainz zwischen Hochheim Nord und Gustavsburg 2 Kilometer Stau. Und Vorsicht auf der A5 Kassel Richtung Frankfurt zwischen Alsfeld West und dem Umtal Dreieck eine ungesicherte Unfallstelle auf dem linken Fahrstreifen.
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1: Einen schönen Nachmittag. Es ist genau 8.46 Uhr in New York, als das erste Flugzeug in einen Turm des World Trade Centers einschlägt, eine Boeing 767. Nur wenige Minuten später, um 9.09 Uhr, rast dann ein weiteres Flugzeug in den zweiten Turm. In diesem Moment war allen klar, das kann kein Unfall sein. Das ist Absicht, die USA werden angegriffen. Gleichzeitig wurden damals zwei weitere Maschinen entführt. Eine wurde in das Pentagon in Washington gesteuert, die andere ist dann in Pennsylvania abgestürzt. Fast 3000 Menschen sind bei diesen Terroranschlägen ums Leben gekommen. Mehr als 6000 wurden verletzt an diesem Tag, genau heute vor 25 Jahren. Carsten Fick war damals unser ARD-Korrespondent in New York. Er hat die Terroranschläge in der Stadt hautnah miterlebt und mein Kollege Christoph Tautz hat mit ihm darüber gesprochen und ihn gefragt, wann er an diesem Tag eigentlich zum ersten Mal von all dem erfahren hat.
12: Ich saß im Studio, ich war relativ früh da, 8 Uhr Ortszeit, also 14 Uhr deutscher Zeit und auf einmal so 10 vor 9 klingelte das Telefon bei mir und da war ein Kollege dran, der sagt, ich stehe hier auf dem Balkon, ich sehe die Türme und aus dem einen Turm, da raucht es raus, da ist wahrscheinlich ein kleines Flugzeug, so ein Touristenflugzeug irgendwie reingeflogen, mach mal schnell New York One an, den Fernsehsender, die haben überall ihre Kameras, dann bist du da live dabei, dann habe ich das angemacht und habe auch angefangen gleich ja eine Minute zu schreiben für die deutschen Radio. Sender. Aber in dem Moment, wo ich das geschrieben habe, da flog eigentlich schon die zweite Maschine in den zweiten Turm und ja, dann nahm die Katastrophe ehrlich gesagt ihren Lauf.
13: Man ist dann ja recht schnell im Fokus als Journalist und arbeitet dann sozusagen ab, was gerade passiert. Nimmt man dann auch tatsächlich persönlich wahr, was das gerade für eine Auswirkung haben könnte oder ist man da komplett im Tunnel?
12: Ja, man spult erstmal ab. Man kann erstmal wirklich abschalten. Man versucht erstmal zu funktionieren und bedient die Sender. Man kommt ehrlich gesagt auch vom Mikrofon nicht mehr so richtig weg. Wenn man dann mal eine Minute hat, schnell mal den Telefonhörer gegriffen, zu Hause angerufen, Eltern angerufen, Freundinnen angerufen und gesagt, ja, mir geht's gut, ich bin sicher hier, was ihr auch immer seht im Fernsehen zum Beispiel. Das wurde ja live in die ganze Welt übertragen, obwohl ich ehrlich gesagt auch nicht so ganz sicher bin, wie sicher ich war in dem Moment, weil es gab viele Gerüchte. Es waren ja nicht nur zwei Maschinen, es waren vier Maschinen, die entführt wurden. Dann gab es die Gerüchte, vielleicht sind es auch noch mehr Maschinen. Und ehrlich gesagt wussten wir auch nicht so richtig, wie sicher sind wir eigentlich in New York? Wie geht das alles überhaupt noch weiter?
13: Die Ereignisse haben sich an diesem Tag wirklich überschlagen. Es gab dann die zweite Maschine, es gab die anderen entführten Maschinen. Dann ist plötzlich der erste Turm eingebrochen, womit niemand gerechnet hat. Kurze Zeit später auch der zweite. Wann war bei Ihnen der Moment, bei dem Sie gemerkt haben, oh, das hier ist heute ein Tag, der könnte die Welt verändern?
12: Ja, eigentlich nach dem zweiten Einschlag fast schon, da dachte man, ja, das ist ein Terroranschlag, aber das ist ein Terroranschlag auf zwei Türme in New York. Dann kam das Pentagon dazu, dann die vierte Maschine, die ja zum Absturz gebracht wurde durch die Passagiere, die da mitbekommen hatten, was in New York passiert ist. Die sind ins Cockpit gestürmt und haben die Maschine da in Pennsylvania zum Absturz gebracht. Und ich war live drauf dann fürs deutsche Radio, als der zweite Turm einstürzte und dann verschlicht es einem wirklich die Sprache. Und selbst wenn ich das jetzt erzähle, dann stockt mir fast so ein bisschen die Sprache. Dann rettet man sich mit so einem oh, oh, oh, oh, oh. Und man weiß natürlich auch, was da im Moment vorgeht, wie viele tausend Leute da in den Türmen noch drin sind. Feuerwehrleute, die raufgelaufen sind. Menschen, die in Panik sind, die auch vor den Türmen gelaufen sind. Ja, dann wird einem bewusst, was da passiert ist. Aber das geht so Stück für Stück. Im ersten Moment versucht man wirklich nur noch abzuarbeiten.
13: Wann haben Sie zum ersten Mal zu der Unglücksstelle gehen können?
12: Als es ein bisschen ruhiger wurde, als die Nachfrage aus Deutschland ein bisschen ruhiger wurde, das war so 17, 18 Uhr New Yorker Zeit, also fast schon Mitternacht deutscher Zeit, dann bin ich runtergelaufen mit Mikrofon in der Hand, hab mir das dann aus nächster Nähe angeschaut, soweit ich auch rankam, diese Silhouette, diese Stahlgerippe, was danach war, immer noch dunkle Wolken, viel Rauch darüber, über dem ganzen Unglücksort. Und dann, was mir so im Kopf geblieben ist, auch dann kommt eine Frau auf mich zu, die hat gesehen, ich habe ein Mikrofon in der Hand und sagt zu mir auf Englisch, können Sie mir irgendwie helfen? Mein Mann, der hat gearbeitet hier in diesen Türmen und der hat sich noch nicht bei mir gemeldet. Können Sie einen Aufruf starten irgendwie? Ich habe gesagt, sorry, ich bin ein Radiomensch hier, ich arbeite fürs deutsche Radio. Kann leider nichts für Sie tun, auch so ein Moment, der im Kopf geblieben ist.
13: Bei mir sind vor allem noch die Bilder in Erinnerung am Tag danach, als mehr oder weniger die ganze Stadt in Staub gelegen hat. Wie haben Sie denn die Tage danach in New York wahrgenommen?
12: Ja, auch unheimliche Panik immer noch. Und wenn ich dann unten war, Ground Zero, wenn ich die ganzen Poster und Bilder gesehen habe an den Laternenpfeilern, Missing People und dieser ganze Schutt, der immer noch über der Stadt lag. Ich weiß auch, ich wohnte damals im 13. Stock, auch in Manhattan. Ich konnte wirklich zwei Wochen lang kaum schlafen, weil dieser Geruch über der Stadt lag. Dieser Geruch nach Verbranntem. Man wusste ja, was in den Türmen los war. Und man hatte ständig diesen Geruch in der Nase zum Beispiel. Und was mir auch noch hängen geblieben ist, ist, dass man irgendwie ganz anders durch die Stadt gelaufen ist, auch wenn man mit der U-Bahn gefahren ist. Man hat Leute, die vielleicht ein bisschen anders aussahen, anders angeguckt. Man hat immer gedacht, oh, passiert hier noch was? Man wusste auch nicht so richtig, ist das jetzt alles schon vorbei? Man hat Vorurteile gehabt plötzlich und hat gedacht, oh, man hat nicht jedem getraut, der einem da in der U-Bahn vielleicht gegenüber saß. Ganz bitter eigentlich. Und diese unheimliche, ja, Hektik und unheimliche Angst und Traurigkeit, die über der Stadt lag, das hat wirklich noch Wochen gedauert.
13: Allein in New York sind mehr als 2700 Menschen bei diesen Terroranschlägen ums Leben gekommen. Also 2700 Schicksale, dazu tausende Rettungskräfte, die dort tagelang im Einsatz waren. Welche Geschichten von damals sind Ihnen heute noch präsent und im Kopf?
12: Besonders ein Interview, das ich geführt habe mit einem Mann, der dort im 103. Stock gearbeitet hat. Klaus Borchert heißt er, Versicherungsmakler damals. Und mit dem habe ich seitdem auch häufiger telefoniert, auch zu den Jahrestagen. Und er war im 103. Stock, saß im Südturm und hat durch sein Fenster mit angesehen, wie im Nordturm das erste Flugzeug einschlug und sagte sich dann, ja, dann müssen wir hier wohl raus. Irgendwie hat keinen Fahrstuhl genommen, weil das funktionierte irgendwie nicht mehr, sondern er ist zu Fuß runtergegangen vom 103. Stock und hat dann sozusagen im 5. 50. Stock auf einmal gesagt, auf einmal eine Riesenexplosion. Da hat er gedacht, was ist da denn draußen los? Und als er unten angekommen war, noch 50 Stockwerke nach unten, als er unten angekommen war, als er rauskam, hat er gesehen, dass über ihm im 70., 80. Stock in seinem Gebäude das zweite Flugzeug eingeschlagen ist und hat dann von draußen mitbekommen, wie dieses Gebäude auch in sich zusammengesackt ist. Das hat er mir erzählt. Das wird bei mir im Kopf bleiben und ein anderes Bild, das ich auch leider nicht mehr loswerde, wie 20, 30, vielleicht 40 Menschen aus dem 80., 90. Stock runtergesprungen, rausgesprungen sind aus dem Fenster, aus Angst zu verbrennen, keine Wahl mehr hatten und in den sicheren Tod gesprungen sind. Und Sie merken das vielleicht an meiner Stimme, fällt mir immer noch schwer.
1: Dieser Tag wirkt auch 25 Jahre später noch nach. Die Terroranschläge vom 11. September 2001. Der ARD-Journalist Carsten Fick hat damals live berichtet aus der Stadt. Und darüber hat mein Kollege Christoph Tautz mit ihm gesprochen.
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1: 16.44 Uhr haben wir es genau. Venedig ist immer eine Reise wert, in den vergangenen Tagen aber umso mehr, denn dort läuft noch bis zum Wochenende das berühmte Filmfestival. Unter anderem ist George Clooney dort und mit ihm viele andere Prominente aus der Welt des Kinos. Die Kulisse ist ja auch wie gemacht für so ein Festival. Da gibt's nicht nur Hollywood-Kino zu sehen, sondern zum Beispiel auch Dokumentarfilme, dieses Mal etwa über den Unternehmer Elon Musk, der auch gar nicht so gut wegkommt dabei. Dieses Festival hat für jeden was zu bieten und es hat eine lange Tradition.
14: Filmfest in Venedig. Das ist Kino in monumentaler Atmosphäre. Riesig und weiß steht der Palazzo del Cinema am Lido, daneben der Palazzo del Casino. Außen verkleidet mit hellem Travertin, innen Luxus pur mit edlem Marmor und bunten Mosaiken. Alles faschistische Architektur, denn unter dem Diktator Benito Mussolini wurden die internationalen Filmfestspiele von Venedig gegründet, das erste Filmfestival der Welt. Außer der Architektur erinnert auch noch anderes an die faschistische Vergangenheit, sagt Filmkritiker Mauro Donzelli. Der Preis für die beste schauspielerische Leistung heißt bis heute Coppa Volpi, benannt nach einem Gründer des Festivals, Graf Giuseppe Volpi, ein überzeugter Faschist, der das Filmfest auch als Propagandainstrument sah. Aber das ist in Italien kein Thema, sagt Donzelli.
15: Ich glaube, es wäre auch fürs Festival gut, darüber zu reden, sich damit auseinanderzusetzen, zu erzählen, was war. Aber sprechen wir mal über die Anfänge des Festivals. Es war die Belle Époque, es waren dann die 20er Jahre, die Jahre, in denen die Sommerfrische entstand und in denen auch die Urlaubsorte entstanden und damit auch der Lido von Venedig.
14: Der Badeort mit den großen Hotels, in denen sich die reiche intellektuelle Elite der Zeit traf, faszinierte viele und war ein idealer Platz, um Publikum für die ersten Filme zu finden. So wurde im August 1932 auf der Terrasse des Grand Hotel Excelsior die erste Ausgabe der Mostra del Cinema, der so wörtlich Kinoausstellung, eröffnet. Mit Filmen, die zu Klassikern wurden, wie die erste Frankenstein-Verfilmung. Im Laufe des Zweiten Weltkriegs musste das Festival einige Jahre pausieren und nach dem Krieg bekam es Konkurrenz. Weitere Festivals entstanden. Dass das Filmfest in Venedig trotzdem zum alten Glanz zurückfand, lag am neuen italienischen Film, erklärt Mauro Donzelli.
15: Der Neorealismus, also Rossellini, alles von De Sica und die ganzen großen Autoren, die in den Filmstudiengängen auf der ganzen Welt am meisten studiert werden, das alles hat dazu geführt, dass diese Zeit des Übergangs, das Ende des Zweiten Weltkrieges, Venedig dabei half, sich zu etablieren.
14: Und dann kam in den 60er Jahren Italiens großer Moment. Rom wurde zu Hollywood am Tiber, zu einem Zentrum der internationalen Filmindustrie. Auch dank Regisseur Federico Fellini, sagt Filmkritiker Donzelli.
15: Fellini, der viele Oscars gewonnen hat, der zur engen Bindung zwischen Hollywood und dem italienischen Kino beigetragen hat und damit auch Venedig geholfen hat, sich mit Hollywood zu verbinden und sich gewissermaßen neu auszurichten. Das waren sicher sehr wichtige Jahre. Die Krisenjahre hier in Venedig waren stärker mit der Krise des italienischen Kinos nach den 70er Jahren verbunden.
14: Mittlerweile heißt der Festivaldirektor Alberto Barbera. Er hat in den vergangenen Jahren das kriselnde Filmfest wieder groß gemacht. Unter seiner Leitung haben immer wieder Filme, die in Venedig ihre Weltpremiere hatten, später einen Oscar gewonnen. Er habe vor allem durch seine guten Kontakte Hollywood wieder an den Lido gelockt, ist sich Filmkritiker Donzelli sicher. Auch wenn in diesem Jahr Hollywood-Produktionen im Wettbewerb gar nicht so stark vertreten sind, das gibt auch Alberto Barbera selbst zu.
16: Das Problem ist Hollywood, das einen schwierigen Moment durchmacht. Die Studios definieren gerade die Produktionsrichtlinien neu. Sie versuchen, Spielräume auszuloten, deren Ergebnis noch nicht absehbar ist. Die großen Studios, die klassischen Hollywood-Studios, sind nicht mehr das, was sie einmal waren.
1: Die Geschichte des berühmten Filmfestivals von Venedig läuft gerade zum 83. Mal noch bis zum Wochenende. Der Bericht kam von unserer Italien-Korrespondentin Lisa Weiß. Freitagnachmittag, hier ist hr-info um 16.49 Uhr. In Städten wie Barcelona oder Amsterdam fehlt es oft an Wohnraum, auch weil immer mehr Touristen dorthin kommen. Die Wohnungen werden dann an die Urlauber vermietet. Das Geschäft lohnt sich halt auch. Läuft unter anderem über Internetplattformen wie Airbnb. Das Problem ist mittlerweile so groß geworden, dass die Europäische Union über Einschränkungen nachdenkt. Ein bisschen überraschend kommt da folgende Meldung von Airbnb. Hier in Deutschland werden demnach vor allem Regionen auf dem Land immer beliebter bei den Suchanfragen auf der Plattform. Dreieich im Süden von Frankfurt ist ein gutes Beispiel. Die Stadt liegt bundesweit auf Platz 2 bei den Anfragen. Innerhalb von einem Jahr hat sich die Zahl der Suchanfragen sogar verdoppelt. Unser Reporter Lars Hofmann ist diesem Phänomen auf den Grund gegangen.
17: Seit rund 1,5 Jahren vermieten Carlotta und ihr Mann eine kleine Maisonette-Wohnung in Dreieich. Mühlenloft am See.
18: Also es ist ein altes Mühlenanwesen und es ist wunderschön. Also die Gärten mit dem Bächlein, was durch die Gärten fließt und sehr grün alles. Hinten dran ist ein kleiner Fischteich, man sieht einen Reiher.
17: Die Wohnung gehört laut Airbnb gemessen an den Suchanfragen zu den besonders beliebten. Carlotta ist selbst etwas überrascht von dem starken Interesse.
18: Wir wurden so ein bisschen belächelt und wir wurden immer gefragt, naja, aber Dreieich ist doch keine Touristenregion. Und für uns war aber eigentlich klar, dass die Unterkunft ist natürlich ein absolutes Highlight, also der See hinten dran. Und man dann aber eben die Vorteile hat, dass man sehr zentral, also auch Flughafennähe, Messenähe und so weiter, diese Vorteile hat. Ich glaube, dadurch ist sie auch so gut gebucht.
17: Das Interesse an Ferienwohnungen in Dreieich ist in den vergangenen 2 Jahren durch die Decke gegangen. Wie Airbnb, der weltweit größte Vermittler von Ferienwohnungen, berichtet, haben sich die Suchanfragen nach kurzzeitigen Unterkünften in Dreieich von 2024 bis 2026 mehr als versechsfacht. Genaue Zahlen werden allerdings nicht genannt. Eine Erklärung hatte auch Melanie Großmann, Fachbereichsleiterin Wirtschaftsförderung und Stadtmarketing in Dreieich, nicht.
19: Also das wäre mal interessant, die tatsächlichen, die absoluten Zahlen zu sehen, sodass wir aufgrund der absoluten Zahlen da auch eine Erklärung für finden.
17: Im benachbarten Frankfurt fehlen Wohnungen. Die Stadt Frankfurt hat deshalb seit 2018 strengere Regeln. Wenn Wohnungen über Plattformen wie Airbnb oder Booking.com als Ferienwohnungen vermietet werden sollen. In Dreieich gäbe es nur vereinzelte Anfragen von Besitzern, ob sie Wohnungen kurzzeitig über Online-Plattformen als Ferienunterkünfte vermieten dürfen, sagt Melanie Großmann.
19: Das ist wirklich vereinzelt. Also Wohnraum, klar, bezahlbarer Wohnraum ist hier bei uns das Thema, weil die Nachfrage nach Wohnungen, Häusern ist durchaus sehr groß. Aber dass dann wiederum eine negative Rückmeldung kommt, wir kriegen keine Wohnung, weil hier Airbnb-Unterkünfte gestiegen sind, das können wir aktuell nicht bestätigen.
17: Die Burgfestspiele in Dreieichenhain, die Lage an der Deutschen Fachwerkstraße. Das ziehe schon Besucher an, erkläre aber das so stark gestiegene Interesse an Dreieich nicht. Eher könne das mit strengeren Vermietungsregeln in Frankfurt zu tun haben. Dreieich liegt nahe an der Mainmetropole und dem Flughafen und somit günstig für Geschäftsreisende oder Touristen. Die offiziellen Daten zeigen, die Zahl der Übernachtungen in Dreieich ist in den letzten Jahren tendenziell gestiegen. Und zwar deutlich über das Niveau vor Corona. Auch Vermieterin Carlotta stellt fest, dass sich viele ihrer Kunden für mehrere Wochen einmieten. Geschäftsreisende, Messebesucher, aber auch mal Handwerker.
18: Jetzt Urlauber, ja klar, haben wir im Sommer auch. Da haben wir jetzt auch welche, die dann auch wiedergekommen sind, weil sie es eben bei uns sehr schön fanden und die auch die Nähe zu den Städten, also zu Darmstadt, zu Frankfurt und Wiesbaden auch sehr schätzen, zu der Schlösser- und Burgenregion rundherum und eben dann von Dreieich aus ihre Tagestrips machen.
17: Sie jedenfalls ist froh über ihre Entscheidung, eine Wohnung in Dreieich zu vermieten.
1: Unser Hessen-Reporter Lars Hofmann über die Stadt Dreieich in der Nähe von Frankfurt. Und Dreieich ist sehr beliebt bei den Kunden von Airbnb.
20: Heute Abend Pearl Harburg, Deutschland nach 9/11. Der 11. 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
1: Gleich 16.54 Uhr. Bei einer Wahl stehen bei den Ergebnissen CDU und SPD ganz vorne und dann kommt erstmal lange nichts. So war das über Jahrzehnte hinweg. Da waren Union und SPD die politischen Schwergewichte in Deutschland. Sie haben den Kanzler gestellt oder die Kanzlerin, Regierungen angeführt und sie konnten große Teile der Gesellschaft repräsentieren. Das hat sich inzwischen geändert und zwar grundlegend. Die klassischen Volksparteien verlieren immer mehr an Zustimmung, während die AfD immer stärker wird. Haben CDU und SPD also ausgedient als Volksparteien und wird etwa die AfD jetzt zur neuen Volkspartei? Darum ging es gestern Abend in der ARD-Sendung Mitreden, lief auch bei uns in HR Info.
21: Während die AfD bei der Landtagswahl in Sachsen-Anhalt mit fast 44% ein Rekordergebnis gefeiert hat, sind die Volksparteien deutlich abgewählt worden. Die CDU hat sich in der Wählergunst mehr als halbiert auf nur noch knapp 17%. Die SPD erreichte nur einen einstelligen Wert. Mario Reichert aus Halle an der Saale hat dafür eine einfache Erklärung.
22: Also die SPD oder die CDU, die sind doch gar nicht mehr vorhanden. Die waren hier im Wahlkampf gar nicht. Also ich habe sie in Halle überhaupt nicht gesehen. Dass die CDU und die SPD so abgestürzt sind, das ist ganz normal. Die sind einfach abgehoben, die leben in einer Blase. Die wissen ja nicht mehr, was hier unten überhaupt abgeht.
21: Auch für Walter Wesser aus Berlin sind CDU und SPD keine Volksparteien mehr.
23: Ich denke, dass die Parteien ausgedient haben, weil sie nicht mehr in der Lage sind, die Probleme der Gesellschaft zu lösen.
21: Nadine Kleinen aus Recklinghausen macht das vor allem daran fest, dass die CDU und die SPD zu weit von den Menschen entfernt seien. Sie fordert die Parteien auf, es in dieser Hinsicht der AfD nachzumachen.
24: Was die AfD macht, ist, die geht unter das Volk. Die geht aufs Volk zu und sprechen mit den Wählern höchstpersönlich. Und das sollten bitte alle Parteien machen. Alle Parteimitglieder, alle Wahlkandidaten sollten auch wirklich mit den Bürgern sprechen, fragen, was sind eure Probleme und Sorgen und Nöte und Wünsche? Was möchtet ihr denn?
21: Auch Neven Winter aus Rostock meint, dass CDU und SPD nahbarer für die Menschen in Deutschland werden müssen. Aber nicht nur das, er wünscht sich auch eine lebendigere Debattenkultur.
25: Zum Beispiel die AfD schafft es ja regelmäßig, dass Debatten sehr stark emotional geführt werden und die Volksparteien, so CDU, SPD, kontern dann oft sehr trocken mit Fakten. Und ich glaube, wenn man das ein bisschen emotionaler hinkriegen würde, um die Leute auch abzuholen, dann hätte man auch mehr Wahlerfolge.
21: Daniel Nöchel aus Walterstadt in Hessen ist der Meinung, dass das alleine nicht reichen wird. Er findet, dass die alten Volksparteien mehr auf soziale Medien setzen müssen. Zum Beispiel Wahlprogramme kürzer zusammenfassen und in Instagram-Reels vorstellen.
26: Und weil ich zum Beispiel bei der letzten Wahl von Robert Habeck so gut fand, dass er auch bei YouTubern, Influencern vorbeigegangen ist, großen Influencern, um dann dort das Parteiprogramm von den Grünen vorzustellen. Das müssten die Volksparteien von die CDU und die SPD viel mehr machen, weil sonst kriegt man den Fuß gar nicht bei den jungen Leuten mehr in die Tür.
21: Und ist die AfD nun eigentlich dabei, eine Volkspartei zu werden? Mario Reichert aus Halle hat auch hier eine klare Meinung.
22: Im Osten auf jeden Fall, da bin ich mir sehr sicher. Man schaut da bloß auf die Ergebnisse bei den letzten Landtagswahlen nach Thüringen oder nach Sachsen. Aber selbst in den alten Bundesländern ist die AfD nicht schlecht. Also ich denke mir, die wird Volkspartei, ja.
21: Der Politikwissenschaftler Thorsten Faas, der in der Sendung ebenfalls zu Gast war, ist davon noch nicht vollständig überzeugt. Die jüngsten Wahlergebnisse sprechen zwar dafür, was der AfD zur Volkspartei aber noch fehle, sei eine gewisse Dauerhaftigkeit dieser Ergebnisse.
1: So hat sich das angehört gestern Abend in unserer Diskussionssendung Mitreden. Marius Rudolf mit einer Zusammenfassung.
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1: Genau, läuft nämlich immer auch bei uns.
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Stefan Schiebelhut ist nebenan im Nachrichtenstudio. Der bringt Sie gleich auf den aktuellen Stand. Und dann hier in HR Info unter anderem ein Gespräch mit unserem Hauptstadtkorrespondenten in Berlin. Da sind Union und SPD ja wieder mitten in Diskussionen über die geplanten Reformen. Eigentlich war da ja bei vielen Sachen schon Haken dran gemacht worden. Aber nach der Landtagswahl in Sachsen-Anhalt, da fordern einige doch nochmal, die Reformen zu reformieren, also Dinge zu ändern. Und da schauen wir, wie weit das inzwischen gediehen ist.

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1: 17 Uhr. Bundestag debattiert über Haushalt für Arbeit und Soziales. DFB will Fußballvereine an Polizeikosten beteiligen. Darmstadt empfängt Arminia Bielefeld. Das Wetter am Abend und in der Nacht örtlich etwas Regen. Abkühlung auf 13 bis 9 Grad. Mein Name ist Stefan Schiebelhut. Im Bundestag ist heute noch einmal über den Haushalt für das nächste Jahr debattiert worden. Abgeordnete der Regierungsparteien CDU, CSU und SPD verteidigten den Entwurf als Investitionsprogramm für Wirtschaft, Infrastruktur und Sicherheit. ARD-Hauptstadtkorrespondent Dietrich Karl Meurer.
2: Nach Ansicht der schwarz-roten Koalition stärkt der Haushaltsentwurf Deutschlands Zukunftsfähigkeit. Die Opposition widersprach. Die AfD kritisierte die hohe Neuverschuldung. Außerdem bezweifelt sie, dass die geplanten Ausgaben Wachstum schaffen. Die Grünen warfen der Bundesregierung vor, Mittel umzuschichten zulasten von Klimaschutz und klimafreundlichen Investitionen. Und die Linke bemängelte Kürzungen bei sozialen Leistungen und die hohen Verteidigungsausgaben.
1: Fast 3000 Menschen waren bei den Terroranschlägen in den USA getötet worden, heute vor 25 Jahren. Am Mahnmal von Ground Zero in New York ist deshalb der Opfer gedacht worden. Hinterbliebene haben die Namen jedes Einzelnen verlesen. Außerdem gab es Schweigeminuten, aber keine Reden. Die Bundesanwaltschaft hat 7 mutmaßliche Mitglieder der islamistischen Terrororganisation Hamas angeklagt. Sie wirft ihnen vor, eine schwere staatsgefährdende Gewalttat vorbereitet zu haben. ARD-Terrorismusexperte Holger Schmidt.
3: Die Ermittler gehen davon aus, dass die Männer einen Anschlag auf jüdische bzw. israelische Menschen in Deutschland geplant haben und dieser Anschlag im zeitlichen Umfeld des Jahrestages des Überfalls der Hamas auf Israel am 7. Oktober hätte stattfinden sollen. Für einen solchen Anschlag habe es bereits Planungen gegeben. Mehr als ein Dutzend Schusswaffen und 700 Schuss Munition sollen die Männer besorgt haben. Das Kammergericht Berlin muss nun entscheiden, ob es die Anklage zulässt und das Hauptverfahren gegen die Männer eröffnet.
1: In Thüringen hat die AfD die Auflösung des Landtags beantragt und damit den Weg für Neuwahlen freizumachen. Darüber soll in Erfurt Anfang Oktober abgestimmt werden. Dazu wäre eine Zweidrittelmehrheit notwendig, die die Partei nicht hat. Der Thüringer AfD-Fraktionschef Höcke begründete den Antrag unter anderem damit, dass sich die BSW-Fraktion aufgelöst hat. Hochrisikospiele im Fußball verursachen hohe Kosten für Polizeieinsätze. Die will der Deutsche Fußballbund künftig anteilig an den jeweiligen Heimverein weitergeben. Das hat das DFB-Präsidium in Frankfurt beschlossen. Hintergrund ist ein Urteil des Bundesverfassungsgerichts, wonach Gebühren im Zusammenhang mit Hochrisikoveranstaltungen grundsätzlich rechtmäßig sind. In der zweiten Fußball-Bundesliga hat Darmstadt 98 heute Abend Arminia Bielefeld zu Gast. Dabei wollen die Lilien das Ruder herumreißen. Darmstadt ist nach 4 Spieltagen momentan das Schlusslicht in der Tabelle. HR-Sportreporter Robin Niehaus.
4: Saisonübergreifend wartet die Mannschaft seit Anfang März auf einen Sieg in der Liga. Um dort wieder zu punkten, kommt es für Trainer Florian Kohfeldt auch auf den Support der Fans an. Auf dem Platz soll der neu verpflichtete Mittelfeldspieler Marco Richter helfen. Der spielte in der vergangenen Saison bereits als Leihspieler für die Südhessen. Vor dem Spiel gegen Bielefeld wird es eine Schweigeminute im Stadion am Böllenfalltor geben, um den Opfern der historischen Darmstädter Brandnacht vor 82 Jahren zu gedenken, als im Zweiten Weltkrieg große Teile der Stadt zerstört wurden.
1: Das waren die Nachrichten. Das Wetter. Heute Abend werden die Wolken zwischen Weser und Hintertaunus dichter. Dort kann es gelegentlich mal etwas regnen, in der Nacht dann insgesamt in der Nordhälfte. Sonst bleibt es trocken und es kühlt ab auf 13 bis 9 Grad. Morgen gibt es vor allem in Südhessen viel Sonnenschein, im Norden mehr Wolken als Sonne und gegen Abend ein paar Tropfen. Davor werden 19 Grad im Upland bis 26 Grad im Ried erreicht. Die weiteren Aussichten: am Sonntag viele Wolken mit Schauern und einzelnen Gewittern bis 24 am Montag wieder meist trocken bis 25 Grad. Die Zeit 17:04 Uhr.
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0: 60 Darmstadt Richtung Mannheim ist zwischen dem Darmstädter Kreuz und Pfungstadt nach einem Motorradunfall gesperrt. Der Rettungshubschrauber ist im Einsatz. Dadurch 1 Kilometer Stau auf der A67 sowie 3 Kilometer Rückstau auf der A5 zwischen Weiterstadt und dem Darmstädter Kreuz. Und A5 Kassel Richtung Frankfurt zwischen Alsfeld-West und Homberg-Ohm. 6 Kilometer Stau nach einem Unfall auf dem linken Fahrstreifen. Und gerade kommt noch diese Meldung rein. A66 Frankfurt Richtung Wiesbaden zwischen Eschborner Dreiecke und Frankfurt-Zeilsheim. 5 Kilometer Stau und stockender Verkehr nach einem Unfall auf dem rechten Fahrstreifen.
1: Danke, Stefan.
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1: Einen schönen Freitagnachmittag. Nach einer Landtagswahl heißt es gerne, ach, da ging's um Themen aus der Landespolitik. Das hat doch nichts mit der Bundesregierung zu tun. Stimmt aber nur zum Teil. Bei der Landtagswahl in Sachsen-Anhalt hat auch der Frust über die Bundespolitik eine große Rolle gespielt. Das sehen wir in den Meinungsumfragen. Rausgekommen sind große Verluste für die CDU und ein Rekordergebnis für die AfD. Seitdem wird in Berlin viel darüber diskutiert, welche Konsequenzen das nun hat für Union und SPD in der Bundesregierung. Es wird zumindest wieder über einige Reformpläne der Bundesregierung neu diskutiert. Darüber rede ich jetzt mit unserem Hauptstadtkorrespondenten Chris Berdrow in Berlin. Also Union und SPD diskutieren jetzt wieder über die geplanten Reformen. Ist das eine direkte Konsequenz aus dem Wahlergebnis in Sachsen-Anhalt?
3: Also das eine hat natürlich mit dem anderen zu tun, aber ich denke auch, es wäre zu kurz gedacht, wenn man jetzt sagen würde, Sachsen-Anhalt, das war so ein Erweckungsmoment, da sind wohl Menschen unzufrieden mit unseren Plänen, wir müssen da jetzt nochmal drüber nachdenken. Sachsen-Anhalt war natürlich für die CDU besonders ein Schock, sie wurde selber halbiert, die AfD verfehlt nur knapp die absolute Mehrheit, das hat viele auch persönlich angefasst und es schwächt auch den ohnehin angeschlagenen Kanzler. Wir dürfen aber, glaube ich, auch nicht vergessen, nach der Wahl in Sachsen-Anhalt ist vor den Wahlen in Mecklenburg-Vorpommern und Berlin am nächsten Wochenende. An der Küste kämpft SPD-Frau Manuela Schwesig um ihr Amt als Ministerpräsidentin. Auch das führt zum Beispiel bei der SPD im Bund zu einem gewissen Druck, nochmal Profil zu zeigen. Ich würde dieses Phänomen deshalb jetzt nicht allein auf Sachsen-Anhalt verengen. Viele Faktoren spielen da eine Rolle und die Landtagswahlen, die gehören ganz bestimmt dazu.
1: Die Union will jetzt nochmal an die Reform der Einkommensteuer ran, obwohl ja SPD-Finanzminister Lars Klingbeil schon einen Plan dafür hat. Was zeichnet sich da ab?
3: Ja, man muss ja sagen, Lars Klingbeil hat nicht nur einen Plan dafür, sondern die Bundesregierung hat dem Plan auch schon zugestimmt im Bundeskabinett. Aber dieser Gesetzentwurf, der muss eben auch noch durch den Bundestag und durch den Bundesrat. Von Unionsabgeordneten hört man in der Tat, dass sie unbedingt noch Nachbesserungen wollen. Sie stören sich vor allem daran, dass Klingbeil darauf verzichten will, diese sogenannte kalte Prozession auszugleichen. Das ist ja der Effekt, der in vielen Fällen dafür sorgt, dass ein höheres Einkommen, zum Beispiel eine Gehaltserhöhung, von einem höheren Steuertarif dann einfach wieder aufgefressen wird. Klingbeil selbst betont immer wieder, ich bin zu Nachbesserungen bereit. Er wirft aber der Union vor, im Gegenzug nicht zu sagen, wie sie das finanzieren will, also mehr Entlastung für die Menschen. Er selber habe vorgeschlagen, die Erbschaftssteuer und die Steuer für reiche Menschen zu erhöhen. Aber da wiederum mache die Union nicht mit.
1: Gerade bei den Sozialreformen kommt ja inzwischen deutliche Kritik vom Koalitionspartner SPD an der Union. Warum drängen die Sozialdemokraten nach der Wahl jetzt so stark auf Änderungen in dem Bereich?
3: Also die SPD sieht ja soziale Themen also etwas wie ihren Markenkern an. Ihr wird vorgeworfen, ihre frühere Stammwählerschaft so ein bisschen aus den Augen verloren zu haben. Arbeiter, Arbeitnehmer, Familien, die hart arbeiten, schauen müssen, wie sie über die Runden kommen. Und da tun dann natürlich Einschnitte bei der Rente, aber auch beim Elterngeld oder bei Zuschlägen für Kinder besonders weh. Und auch hier ist der Blick nach Mecklenburg-Vorpommern wichtig, denke ich. In einer Woche die Landtagswahl mit Manuela Schwesig, fällt sie bei der Wahl deutlich hinter der AfD zurück, dann wäre das auch für die Parteiführung in Berlin sehr gefährlich, weil man der Bundes-SPD eben eine Mitschuld an dem Ergebnis geben würde. Und die Autorität von Lars Klingbeil und Bärbel Baas, den beiden Parteichefs, die ist auch sehr angekratzt.
1: Die Rentenpolitik ist ja auch ein Riesenthema bei all dem. Bundesarbeitsministerin Bärbel Baas von der SPD, die hält ja fest an der geplanten Abschaffung der Rente nach 45 Beitragsjahren, aber sie will da Übergangsregeln haben. Ist da ein Kompromiss in Sicht in der Regierung?
3: Ja, Sie haben es gesagt, Bärbel Baas betont bislang, dass sie grundsätzlich

0: zu dem Paket steht. Sie hat es heute im Bundestag auch nochmal gesagt und zugleich hinterhergeschoben, sie sei gesprächsbereit. Das geht dann immer so ein bisschen in Richtung der Union. Die Forderungen, diese Pläne zu entschärfen, die kommen ja, muss man sagen, zum Teil aus der SPD, aber eben auch zum Teil aus dem Unionslager, zum Beispiel von Ministerpräsidenten aus den Ländern. Und tatsächlich könnten Kompromisse bei diesem Thema möglich sein, indem es Übergangsfristen gibt. Baas hat dem Bundestag heute schon versprochen, es soll einen Vertrauensschutz geben. Also wer sich heute um die Rente von morgen oder übermorgen Sorgen macht, der müsse genau das eben nicht tun. Und außerdem wäre es auch möglich, sich bei diesem Thema noch auf Ausnahmen zu einigen. Das ist ja im Vorschlag der Rentenkommission auch schon angelegt. Das heißt, Menschen, die körperlich so hart gearbeitet haben, dass sie nach 45 Beitragsjahren nicht mehr können, die sollen auch weiterhin abschlagsfrei vorzeitig in Rente gehen können. Wie man das dann genau ausgestaltet, auch darüber könnte man sich in einem Kompromissverfahren eben noch unterhalten und dann einigen.
1: Bislang ziehen Union und SPD ja durchaus unterschiedliche Schlüsse aus diesem Landtagswahlergebnis. Wenn wir noch kurz drauf schauen, was heißt denn das für die Zusammenarbeit in der Koalition?
0: Also man muss, glaube ich, grundsätzlich für die Zusammenarbeit in so einer Koalition sagen, Union und SPD haben in verschiedenen Fragen verschiedene Ansichten. Man sieht das immer wieder und deshalb ist das immer ein mühsamer Prozess, aber ich würde sagen, in einer Koalition auch normal. Aber es wird eben besonders mühsam, wenn beide Parteien schlechte Umfrage- und Beliebtheitswerte haben und dann eben außerdem noch bei Landtagswahlen so unter Druck stehen, wie das im Moment der Fall ist. Und deshalb ist es im Moment besonders mühsam und mit besonders großen Turbulenzen verbunden. Und wie das alles ausgeht, kann man wirklich nur schwer vorhersagen.
1: Die Einschätzung unseres Hauptstadtkorrespondenten Chris Berdrow aus Berlin. Besten Dank dorthin. Wir haben gesprochen über die Diskussionen bei Union und SPD über die geplanten Reformen. Und das hat auch mit dem Ergebnis der Landtagswahl in Sachsen-Anhalt zu tun, aber eben nicht nur.

0: Hier ist HR-Info um 13 Minuten nach 5. Wir schalten heute aus einem ganz bestimmten Grund immer wieder nach New York. Natürlich der Jahrestag der Terroranschläge. Aber es gibt noch einen Grund, warum wir das tun. Und der hat hiermit zu tun.
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0: In New York laufen gerade die US Open, eines der wichtigsten Tennisturniere auf diesem Planeten. Und da wird so langsam richtig ernst für Deutschlands besten Tennisspieler, für Alexander Zverev. Für ihn rückt der zweite Grand Slam-Titel in greifbare Nähe. Heute Abend ab 21 Uhr, da kann er mit einem Sieg im Halbfinale ins Endspiel einziehen. Da muss er aber erstmal den Russen Karen Khachanov schlagen. Tim Brockmeier ist unser Reporter in New York. Was macht dir denn Hoffnung, dass Zverev das heute Abend schaffen wird?
2: Dass er grundsätzlich der bessere Tennisspieler ist, das muss man einfach so sagen. Übrigens noch ein Wort zu 9/11, ist natürlich auch bei den US Open hier Thema, wird eine spezielle Zeremonie geben vor den Halbfinals. Man merkt auch diesen Tag an in New York. Die New Yorker sagen, it hits different, er fühlt sich anders an. Es ist was Fürchterliches passiert vor 25 Jahren und das merkt man der Stimmung an. Aber jetzt zum Tennis hier, Alexander Zverev ist der bessere Tennisspieler. Er muss wieder ein bisschen besser spielen als in der Runde zuvor. Da war er nicht ganz so gut, er war ausreichend gut, um Botik van de Zandschulp zu schlagen im Viertelfinale. Muss wieder ein bisschen fehlerfreier spielen, ein bisschen aggressiver, auch besser im Aufschlag. Aber unter Normalform bei beiden ist Alexander Zverev der bessere Tennisspieler, der klar bessere Tennisspieler als Khachanov. Und deswegen bin ich froh und mutig, dass er auch das Finale packt. Ja.
0: Das ist ja klar, Zverev ist der Favorit in dieser Partie. Aber was zeichnet denn seinen Gegner aus? Denn der kann ja offenbar auch Tennis spielen.
2: Ja, ist zum dritten Mal im Halbfinale bei den US Open, spielt auch sehr powervolles Tennis, also sehr druckvolles Tennis, gut von der Grundlinie, ist jetzt nicht so der große Netzspieler, kommt auch nicht so gut zurecht mit Tempowechseln, das ist vielleicht ein Mittel, das Alexander Zverev anwenden sollte oder selbst oft ans Netz zu gehen, aber ist einer, der sehr viel Power entwickeln kann, taktisch sehr gut ist, auch viel Geduld hat, also er kann durchaus auch lange Ballwechsel gehen und dann auf seine Chance warten, aber auch in der direkten Bilanz 6:3 für Zverev ist Zverev klar vorne und er hat ja auch sehr, sehr gute Erinnerungen an Khachanov. Gegen ihn hat er nämlich das Olympiafinale 2021 gewonnen, als er Gold holte für Deutschland.
0: Sollte Alexander Zverev heute gewinnen und ins Finale einziehen bei den US Open, wer ist denn dann der wahrscheinlichste Gegner für ihn?
2: ist eine gute Frage. Zunächst mal wäre das am Sonntag um 20 Uhr deutscher Zeit, also ziemlich gute Zeit, um sich das Ganze auch reinzuziehen aus Deutschland. Also das zweite Halbfinale, Francis Tiafoe gegen Ben Shelton. Ich würde sagen, Ben Shelton ist der Favorit. Der hat ein super, super, super Viertelfinale gespielt gegen Carlos Alcaraz. Da war hier wirklich das Ash Stadium komplett am Stehen. Die haben die beiden gefeiert, den Spanier und den US-Amerikaner, weil die wirklich fantastisches Tennis abgeliefert haben. Aber es waren halt auch 5 Stunden bis nachts um 3:30 haben die beiden gespielt. Das war das längste Match ever in der US Open Geschichte. Da ist die große Frage, wie hat Shelton das verkraftet? Es wird vor allen Dingen ein sehr, sehr stimmungsvolles zweites Halbfinale, weil die US-Amerikaner lechzen danach, dass der Pokal endlich mal wieder nach Hause kommt. Bring it home, sagen sie. Seit 23 Jahren kein US-amerikanischer Sieger bei den Herren. Also stimmungsmäßig wird das mega. Ich schätze, Shelton wird es packen. Der ist mittlerweile so weit und so reif und so gut in Form, dass er das Finale ziehen kann.
0: Dann schauen wir noch kurz auf das Doppel, denn da hat das Finale bereits das Männerdoppel Pütz-Krawietz erreicht. Kann der Frankfurter Pütz denn seinen ersten Grand-Slam-Titel gewinnen? Wie ist da deine Prognose?
2: Ich glaube ja, weil sie tatsächlich zum einen schon vor 2 Jahren hier im Finale standen und das zwar verloren haben, aber da sehr viel Erfahrung gesammelt haben, denn die spielen ja dann auch in diesem großen Ash Stadium. Das ist nicht für jeden selbstverständlich, plötzlich in so einer riesigen Schüssel zu spielen. Das muss man auch erstmal verknusen. Diese Erfahrung haben die beiden schon und sie haben sich von Runde zu Runde gesteigert, sind richtig gut drauf, harmonieren total gut, sind nervenstark. Also ich glaube, sie haben gegen das britisch-US-amerikanische Doppel Harrison Skupski morgen ab 18 Uhr deutscher Zeit sehr, sehr gute Chancen. Ich würde es Ihnen wünschen, dass Sie Ihren ersten gemeinsamen Grand Slam-Titel holen.
0: Live aus New York, unser Sportreporter Tim Brockmeier. Vielen Dank. Er ist für uns bei den US Open und da steht heute Abend um 21 Uhr das Halbfinale an. Da spielt Alexander Zverev gegen den Russen Karen Khachanov.
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0: Und damit zurück zu uns nach Deutschland um 17 Uhr und gleich 18 Minuten. Das war eine turbulente Woche im Deutschen Bundestag. Ist es eigentlich immer, wenn die Beratungen anstehen über den Haushalt. Dieses Mal unter anderem mit dem Schlagabtausch von Bundeskanzler Friedrich Merz mit Alice Weidel von der AfD bei der Generaldebatte. Im Grunde geht es aber um die Etats für die verschiedenen Ministerien in so einer Woche. Heute war der letzte Tag dieser Beratungen. Und da war dann auch der größte Einzeletat der Bundesregierung dran. Das ist der für Arbeit und Soziales. Dafür sollen im kommenden Jahr rund 200 Milliarden Euro ausgegeben werden.
3: Bärbel Baas saß mit zusammengekniffenen Lippen auf der Regierungsbank. Die Arbeits- und Sozialministerin von der SPD bekam viel Kritik zu hören aus der Opposition, von AfD, Grünen und Linken.
4: Sie verwalten nur noch den Mangel, statt ihn zu beheben.
5: Dieser Haushalt ist auf Sand gebaut. Er ist ungerecht und unsozial.
6: Ihre Politik folgt immer wieder demselben Muster. Beschäftigten begegnen Sie mit Misstrauen, Erwerbslose schikanieren Sie, Vermögen und Konzerne dagegen behandeln Sie mit Samthandschuhen. Diese soziale Kälte sieht man auch im Haushalt.
3: Der Haushalt für Arbeit und Soziales ist der mit Abstand größte Etat der Bundesregierung. 201 Milliarden Euro sind für das Jahr 2027 vorgesehen. So viel wie noch nie. Darauf wies auch der CDU-Politiker Johannes Winkel hin, als er auf die Kritik aus der Opposition reagierte. Dieser Sozialstaat lasse niemanden im Stich, sagte der Vorsitzende der Jungen Union.
7: Die entscheidende Frage und der entscheidende Maßstab auch für so einen Haushalt ist die Frage der sozialen Gerechtigkeit. Der Haushalt für das BMAS, der Haushalt, das Geld für den Sozialstaat, der steigt seit Jahren. Gleichzeitig steigt aber nicht zwingend das Gerechtigkeitsgefühl in der Bevölkerung, was den Sozialstaat anbelangt.
3: Ministerin Bärbel Baas hatte zuvor in ihrer Rede für den Reformkurs der Bundesregierung geworben.
8: Liebe Kolleginnen und Kollegen, mir ist wichtig, unsere Reformen sind kein Selbstzweck. Es geht nicht darum, nur den Mangel zu verwalten. Ganz im Gegenteil. Es geht darum, dass wir dieses Land wieder besser machen. Dazu gehören gute Löhne, faire Arbeitsbedingungen, der Ausbau der Tarifbindung und sichere Renten.
3: Dafür und damit vor allem die jungen Menschen nicht überbelastet werden, müsse die Koalition in dieser Legislaturperiode die Rentenreform umsetzen, so Baas.
8: Alles andere kommt uns teuer zu stehen, führt zu Rentenkürzungen und zu massiv steigenden Beiträgen.
3: Baas ging auch auf die Diskussion über die abschlagsfreie Rente nach 45 Beitragsjahren ein. Im Volksmund Rente mit 63 genannt. Die Rentenkommission der Bundesregierung hatte vorgeschlagen, diese Regelung abzuschaffen. Aus der SPD, aber auch von ostdeutschen CDU-Ministerpräsidenten, gibt es Widerstand gegen diese Empfehlung der Kommission. Baas lobte die insgesamt 33 Vorschläge der Kommission als sehr gut und hatte diese Botschaft an die Bürger.
8: Ich will den Menschen, die gerade Angst haben, dass es übermorgen abgeschafft wird und dass ihre Verträge, die sie jetzt abgeschlossen haben, schon nicht mehr gelten. Es wird einen Vertrauensschutz geben, darauf können sich alle verlassen.
3: Da viele Unternehmen gerade in einer Umbruchphase sind und Arbeitsplätze abbauen müssen, werde man auch darüber reden, wie man diesen Abbau sozialverträglich hinbekommen könne, kündigte Baas an.
0: Letzter Tag der Haushaltsdebatte im Deutschen Bundestag, heute mit dem Haushalt für Arbeit und Soziales. Aus Berlin hat Dagmar Pepping berichtet.
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0: Terroristen entführen ein Flugzeug und verwenden es als Waffe. Das konnte sich vor dem 11. September 2001 kaum jemand vorstellen, aber genauso ist es gekommen an diesem verhängnisvollen Tag vor genau 25 Jahren. Die USA sind im eigenen Land heimgesucht worden von islamistischen Terroranschlägen. Wahrscheinlich weiß jeder noch, was er oder sie gemacht hat an diesem Tag. Der hat das Leben und den Alltag vieler Menschen verändert. Vor allem natürlich in New York. Dort sind zwei Flugzeuge in die beiden Türme des World Trade Centers gesteuert worden. Kurze Zeit später sind diese Türme nacheinander in sich zusammengestürzt. Mehr als 2700 Menschen sind alleine dabei ums Leben gekommen und heute wird daran erinnert mit einer Gedenkveranstaltung in New York. Martin Ganselmeier ist unser Korrespondent dort. In welchem Rahmen hat das denn heute stattgefunden, heute in New York?
9: Ja, es ist die zentrale Gedenkfeier direkt am Ground Zero, dort, wo die beiden Türme standen. Es ist ja ein sehr beeindruckendes Mahnmal dort entstanden. 2011 wurde es eingeweiht. Dort exakt, wo die beiden Türme standen, sind zwei riesige Wasserbecken. An allen Seiten, an allen vier Seiten stürzt Wasser in die Tiefe. Und dort haben sich die Angehörigen der Opfer versammelt. Es wurden alle Namen vorgelesen, insgesamt fast 3000. sind. Und es sind die ehemaligen Präsidenten da gewesen, George W. Bush, Barack Obama, Joe Biden, Bill Clinton. Donald Trump war nicht dabei, er war beim Pentagon, hat dort eine Rede gehalten. In New York werden keine politischen Reden gehalten. Es ist wirklich das Andenken an die Opfer steht im Vordergrund. Und es gibt Schweigeminuten zu den Zeitpunkten, als die Flugzeuge in die Türme gerast sind, als die Türme eingestürzt sind, als das Flugzeug ins Pentagon gekracht ist und als ein Flugzeug in Pennsylvania abgestürzt ist. Und es gab eine weitere Schweigeminute zum ersten Mal für die mittlerweile mehr als 9000 Verstorbenen, die an den gesundheitlichen Spätfolgen der Trümmerbeseitigung gestorben sind. Das sind oft Krebsarten, das ist Atemwegserkrankungen, weil die eben monatelang Trümmer weggeräumt haben oder weil es Anwohner, die dort lebten, denen wurde gesagt, ihr könnt wieder in eure Wohnung. Dabei war immer noch diese ganze Umgebung sehr, sehr toxisch.
0: Es gab vorher auch schon eine Installation mit tausenden Drohnen am Himmel. Die haben die Konturen des World Trade Centers in den Nachthimmel gezeichnet. Das war bestimmt auch sehr beeindruckend, oder?
9: Ja, sehr, sehr beeindruckend. Es gab ja in den vergangenen Jahren auch schon immer diese beiden großen Lichtsäulen in den Nachthimmel, die ja auch in gewisser Weise symbolisch die beiden Türme wieder auferstehen ließen. Zusätzlich diesmal diese Lichtdrohnen, fast 3000, eine Lichtdrohne für jedes Opfer, und die nach einer Weile dann sich zusammengefunden haben und exakt die beiden Türme, die alten Türme des World Trade Centers nachgebildet haben. Sehr, sehr beeindruckend. Auch hier im Bryant Park, Midtown Manhattan, also etwas abseits von Ground Zero, eine sehr beeindruckende Installation. Dort im Park hat man knapp 3000 leere Stühle aufgebaut mit Blumen, eben einen leeren Stuhl für jedes der Opfer.
0: An dieser Gedenkfeier in New York hat heute auch der erste muslimische Bürgermeister der Stadt teilgenommen, Zoran Mamdani. Dagegen gab es aber eine Petition vorher mit mehr als 100.000 Unterschriften. Was war da los?
9: Ja, das ging aus von einem Teil der Opferangehörigen, die sich daran gestört haben, dass Mamdani in der Vergangenheit, als er jünger war, auch etwas radikalere Positionen vertreten hat und sich getroffen hat, auch mit radikaleren Muslimen. Er hat sich dafür entschuldigt, er hat sich davon auch distanziert, er hat betont, als Politiker und jetzt vor allem als Bürgermeister, habe er so etwas nie gerechtfertigt. Man muss auch sagen, diese 100.000 Unterschriften, die kamen aus ganz USA. Das ist nicht repräsentativ für die Stimmung hier in der Stadt New York. Im Gegenteil, es gab eine Umfrage, 70% der New Yorker waren der Meinung, er ist gewählt, er ist unser gewählter Bürgermeister, er muss an der Gedenkfeier teilnehmen. Das hat er auch getan. Und als kleine versöhnliche Geste zu Beginn der Gedenkfeier gab es einen Handschlag mit Rudy Giuliani, dem Bürgermeister, der damals im Rathaus war und der einer der härtesten Kritiker von Mamdani war. Also ich würde dem nicht zu viel beimessen.
0: Sie berichten ja schon lange für uns aus den USA, bekommen auch viel mit von der Stimmung im Land. Mit welchen Gefühlen schauen die Menschen in New York denn auf diesen wahrscheinlich schmerzvollen Tag heute?
9: Ja, für jeden New Yorker ist dieser Tag nach wie vor schmerzvoll, denn fast jeder New Yorker hat irgendwie jemanden verloren als Angehörigen oder kennt jemanden, hat eine sehr beeindruckende Geschichte. Aber wenn man es mal so ein bisschen aus der Vogelperspektive sieht, 25 Jahre, das ist eine Epoche und natürlich wird zurückgeschaut. Und außenpolitisch sagen die meisten Amerikaner heute, das, was wir danach gemacht haben, war ein Fehler. Das Pendel ging zu sehr in die Richtung, dass wir Weltpolizist sind. Das war ein Fehler, die Kriege in Afghanistan und Irak. Jetzt der Krieg gegen Iran. Auch das wird ja sehr, sehr kritisch gesehen. Das fällt Donald Trump gerade auf die Füße. Donald Trump übrigens bei seiner Rede im Pentagon hat sich weitestgehend an das Skript gehalten, aber an einigen Stellen ist er auch abgewichen und hat den Krieg gegen Iran gerechtfertigt und hat gesagt, diese Stärke, die wir damals hatten, müssen wir jetzt auch gegen Iran beweisen und sicherstellen, dass der Iran niemals eine Atomwaffe bekommt. Fand ich interessant. Aber insgesamt außenpolitisch ist dieses Land eher im Moment der Überzeugung, dass es sich stärker auf sein eigenes Land konzentrieren muss und sich aus den Konflikten dieser Welt eher zurückzieht.
0: Eindrücke direkt aus New York von unserem Korrespondenten Martin Ganselmeier. Vielen Dank dorthin. In New York findet heute die zentrale Gedenkfeier statt. Da wird erinnert an die Terroranschläge vom 11. September 2001. Genau 25 Jahre ist das her. Mehr als 2700 Menschen sind alleine in New York ums Leben gekommen, als dort die beiden Flugzeuge in die Türme des World Trade Centers gesteuert wurden. Und kurz danach sind die Gebäude ja eingestürzt mit all den Folgen, über die wir gerade gesprochen haben.
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17: 17.30 Uhr. USA erinnern an Opfer der Anschläge vom 11. September 2001. Bundestag debattiert über Haushalt für Arbeit und Soziales. Reeder sind besorgt über Sicherheitslage im Roten Meer. Das Wetter am Abend und in der Nacht örtlich etwas Regen, Abkühlung auf 13 bis 9 Grad. Mein Name ist Marcel Sommer. In New York wird der Opfer der Terroranschläge vom 11. September vor 25 Jahren gedacht. 2983 Namen werden am 9/11 Memorial Plaza in New York City verlesen. ARD-USA-Korrespondent Samuel Jakisch.
18: Es sind die Opfer der Einschläge und Einstürze beider Türme am World Trade Center. Es sind die 184 Menschen, die beim Angriff auf das Pentagon in Washington D.C. sterben. Und es sind die Fluggäste des von islamistischen Terroristen entführten Fluges United Airlines 93, der an diesem Tag in Pennsylvania abstürzt. Zu den Ehrengästen beim Gedenken in Manhattan gehören die ehemaligen US-Präsidenten Bush, Obama und Biden. Politische Reden sind in New York City aus Respekt vor den Angehörigen und Opfern nicht erwünscht.
17: Im Bundestag ist heute noch einmal über den Haushalt für nächstes Jahr debattiert worden. Abgeordnete der Regierungsparteien CDU, CSU und SPD verteidigten den Entwurf als Investitionsprogramm für Wirtschaft, Infrastruktur und Sicherheit. ARD-Hauptstadtkorrespondent Dietrich Karl Meurer.
19: Nach Ansicht der schwarz-roten Koalition stärkt der Haushaltsentwurf Deutschlands Zukunftsfähigkeit. Die Opposition widersprach. Die AfD kritisierte die hohe Neuverschuldung. Außerdem bezweifelt sie, dass die geplanten Ausgaben Wachstum schaffen. Die Grünen warfen der Bundesregierung vor, Mittel umzuschichten zulasten von Klimaschutz und klimafreundlichen Investitionen. Und die Linke bemängelte Kürzungen bei sozialen Leistungen und die hohen Verteidigungsausgaben.
17: Der Verband Deutscher Reeder zeigt sich besorgt über die Sicherheitslage für die Schifffahrt im Roten Meer. Hintergrund ist, dass die pro-iranische Houthi-Miliz aus dem Jemen jetzt eine wichtige Zufahrt zum Roten Meer kontrolliert. Der Reederverband betonte die Bedeutung der Meerenge für den Handel mit Asien und die Versorgung in Deutschland. Neben Öl würden auf den Tankern auch Elektronik, Maschinen, Lebensmittel, Kleidung und Medikamente transportiert. Die Zahl der Firmenpleiten ist im Juni wieder deutlich angestiegen. Das Statistische Bundesamt meldet ein Plus von über 15% auf rund 2.300. Damit hat sich die leichte Entspannung vom Mai nicht fortgesetzt. Im gesamten ersten Halbjahr sind mit fast 13.000 Insolventen so viele registriert worden wie seit 2013 nicht mehr. Ungewöhnlicher Fluchtversuch in Frankfurt. Im Stadtteil Sachsenhausen ist gestern Abend ein 16-Jähriger vor einer Polizeikontrolle geflüchtet. Vorher hatte eine Autovermietung die Beamten gerufen, weil angeblich jemand unberechtigt eines ihrer Fahrzeuge nutzt. HR-Reporterin Jutta Nieswand.
20: Eine aufmerksame Polizeistreife entdeckt das Auto auch in der Nähe der Gerber-Mühl-Straße. Allerdings versucht der Fahrer, sich einer Kontrolle zu entziehen, indem er das Auto nahe der alten Mainzer Gasse verlässt und zu Fuß Richtung Main rennt. Kurz bevor die Polizisten den jungen Mann fassen können, springt er in den Main und versucht, schwimmend zu entkommen. Kurze Zeit später kehrt der 16-Jährige dann ans Ufer zurück, wo ihn die Polizisten festnehmen. Ein hinzugerufener Krankenwagen überprüft, ob der junge Mann unterkühlt ist. Dann kommt er auf ein Polizeirevier, wo seine Personalien aufgenommen werden und seine Mutter ihn später abholt.
17: Wer gern ins Kino geht, kommt an diesem Wochenende günstiger weg. Mehr als 700 Kinos in ganz Deutschland bieten Filme für 5 Euro an. An der Aktion morgen und übermorgen nehmen auch Kinos in Hessen teil. Nicht nur in den großen Städten, sondern auch auf dem Land, zum Beispiel in Nidda in der Wetterau. Das waren die Nachrichten. Das Wetter. Heute Abend werden die Wolken zwischen Weser und Hintertaunus dichter. Dort kann es gelegentlich mal etwas regnen. Sonst bleibt es trocken und es kühlt ab auf 13 bis 9 Grad. Morgen gibt es vor allem in Südhessen viel Sonnenschein. Im Norden mehr Wolken als Sonne und gegen Abend ein paar Tropfen. Davor werden 19 bis 26 Grad erreicht. Die weiteren Aussichten: am Sonntag viele Wolken mit Schauern bis 24 Grad. Am Montag wieder meist trocken bis 25 Grad. Die Zeit gleich 17.34 Uhr.
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17: A5 Karlsruhe Richtung Heidelberg, zwischen Kronau und Walldorf-Wiesloch 5 Kilometer stockender Verkehr. Nochmal A5 Kassel Richtung Frankfurt, zwischen Alsfeld-West und dem Ohmtal-Dreieck 3 Kilometer Stau wegen Bergungsarbeiten nach einem Unfall. Die Fahrbahn ist auf einen Fahrstreifen verengt. A5 Darmstadt Richtung Heidelberg, zwischen Darmstädter Kreuz und Seeheim-Jugenheim 6 Kilometer Stau. Die A7 Hannover Richtung Kassel, zwischen Dreieck Drammetal und Hannmünden-Lutterberg 8 Kilometer Stau und stockender Verkehr. A7 Fulda Richtung Würzburg, zwischen dem Fuldaer Dreieck und Bad Brückenau-Volkers 7 Kilometer Stau ab der Raststätte Utrichshausen. A60 Mainz Richtung Rüsselsheim, zwischen Ginsheim-Gustavsburg und Bischofsheim 4 Kilometer Stau nach einem Unfall auf dem verschwenkten linken Fahrstreifen. Bitte ordnen Sie sich da frühzeitig rechts ein. Die A67 Darmstadt Richtung Mannheim ist zwischen dem Darmstädter Kreuz und Pfungstadt nach einem Motorradunfall gesperrt. Da ist auch ein Rettungshubschrauber im Einsatz und es gibt 1 Kilometer Rückstau auf der A67 und 3 Kilometer Rückstau auf der A5 zwischen Weiterstadt und dem Darmstädter Kreuz. Und noch die A671 Wiesbaden Richtung Mainz zwischen Hochheim Nord und Gustavsburg 2 Kilometer Stau.
22: Dankeschön, Marcel.
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22: Einen schönen Freitagnachmittag nach der Sommerpause. Mit Rückenwind starten in einen Herbst der Reformen. Das war der Plan der schwarz-roten Bundesregierung in Berlin. Dann kam allerdings diese Landtagswahl in Sachsen-Anhalt dazwischen. Die Folgen sind bis ins politische Berlin zu spüren. Darum ging es auch in der ersten Sitzungswoche des Bundestages nach der Sommerpause. Da haben eigentlich die Beratungen über den Haushalt für das kommende Jahr auf der Tagesordnung gestanden. Darum ging es natürlich auch. Aber es wollten erstmal alle über die Konsequenzen reden aus diesem Erfolg der AfD bei der Landtagswahl. Es sind gerade wilde Zeiten für die Bundespolitik.
23: Vor 1-2 Wochen war die Welt für Friedrich Merz vielleicht nicht in Ordnung, aber ein paar Gründe, optimistische Botschaften zu senden, hatte er schon. Experten sagen ein Anspringen der deutschen Wirtschaft voraus. Die Regierung diskutiert über Innovationen, Chancen und weniger Missmut im Land bei ihrer Klausur auf Schloss Neuhardenberg.
24: Wir haben Deutschland von morgen diskutiert und dieses Deutschland von morgen ist optimistisch und zuversichtlich.
23: Dann kommt die Wahl in Sachsen-Anhalt und mit der Zuversicht des Kanzlers ist es erstmal dahin.
24: Wir sind alle zutiefst schockiert. Mit dem gestrigen Tag hat sich nicht nur in Sachsen-Anhalt etwas verändert, sondern in ganz Deutschland.
23: Im Bundestag beginnt für Merz und seine Koalition eine Woche, in der auch über den Haushalt hinaus abgerechnet wird. Die Rechnung der Oppositionsführerin Alice Weidel von der AfD geht so.
2: Schauen Sie sich Ihre Kollegen links und rechts von Ihnen an. Einer von den beiden wird in der nächsten Legislaturperiode nicht mehr dasitzen, wenn Friedrich Merz mit Ihnen fertig ist.
23: Mit Spannung wird erwartet, was der Kanzler zu erwidern hat. Am Tag nach der Wahl hat er sich auch selbstkritisch gegeben. Kein Zurück zur Tagesordnung, Reformen besser erklären, eine neue Erzählung entwickeln. Dafür fällt Merz' Antwort im Bundestag seltsam verhalten aus.
24: Ja, Frau Weidel, heute können Sie vor Kraft kaum laufen.
23: Die absolute Mehrheit, sagt Merz weiter, habe die AfD in Sachsen-Anhalt verfehlt. Der Kanzler kommt nur langsam auf Touren. Erst gegen Ende seiner Rede nimmt er die Sache mit dem Erklären und der Erzählung in Angriff.
24: Warum alles das? Was ist die Erzählung? Was ist der Sinn von Reformen?
23: Friedrich Merz, Antwort.
24: Reformen dienen dem Zusammenhalt, dem Fortschritt und der weiteren Entwicklung unseres Landes. In Freiheit und in Frieden.
23: War das jetzt schon der neue Kanzler? Reicht das als Startschuss, um wieder in die Offensive zu kommen? In der Union laufen in dieser Woche viele Diskussionen über ein mögliches AfD-Verbotsverfahren und hinter vorgehaltener Hand auch über die Zukunft des Kanzlers. Zum Abschluss der Haushaltswoche an diesem Freitag rechnet derweil auch Dietmar Bartsch von der Linkspartei mit Schwarz-Rot ab.
24: Sie haben Veränderungen angekündigt und die ganze Woche haben sie verstreichen lassen. Nichts ist passiert. Es ist genau dasselbe wie vor der Wahl in Sachsen-Anhalt.
23: Stillstand aber können sich der Kanzler und seine Koalition jetzt nicht leisten. Denn die nächsten Wahlen stehen schon in einer Woche an. Laut den letzten Umfragen von Infratest DIMAP hat die AfD in Mecklenburg-Vorpommern ihren Vorsprung auf die SPD ausgebaut und in Berlin hat die CDU ihre Spitzenreiterposition an die Linke verloren. Trends, die sich für Schwarz-Rot im Bund zu den nächsten Schockwellen entwickeln könnten.
22: Die Analyse unseres Hauptstadtkorrespondenten Chris Berdroh nach einer turbulenten Woche im Bundestag und für die Bundesregierung. Noch wissen wir nicht, wer demnächst die Regierung übernehmen wird in Sachsen-Anhalt. Aber die AfD hat diese Wahl klar gewonnen, mit großem Vorsprung. Es hat aber nicht gereicht für eine absolute Mehrheit. Es kann dennoch sein, dass die AfD mit Unterstützung des BSW, wie auch immer, doch regieren könnte am Ende. Und dann hätten wir eine interessante Konstellation. Da wäre dann eine Partei eben auch für den Verfassungsschutz im Land zuständig, die genau von diesem Landesamt für Verfassungsschutz als gesichert rechtsextrem eingestuft wird. Einige Fachleute sehen das kritisch. Die sagen, eine AfD-Regierung in Sachsen-Anhalt und vor allem ein Innenminister von der AfD könnten zur Gefahr werden für den Verfassungsschutz insgesamt. Was hinter dieser Warnung steckt und wie Bund und Länder reagieren könnten, das erklärt Max Bauer aus unserer Justizredaktion.
4: Der Verfassungsschutz wird oft als Frühwarnsystem der Demokratie bezeichnet. Seine Aufgabe ist es, Informationen zu sammeln und auszuwerten über Bestrebungen, die gegen die freiheitliche demokratische Grundordnung gerichtet sind. In der Praxis beobachtet der Verfassungsschutz vor allem Rechtsextremismus, islamistische Extremisten und Linksextremismus. Er ist aber auch aktiv in der Spionage und Cyberabwehr. Der Verfassungsschutz arbeitet auf der Bundes- und der Landesebene. Es gibt das Bundesamt für Verfassungsschutz und in jedem Bundesland einen eigenen Verfassungsschutz. Diese insgesamt 17 Stellen sind gemeint, wenn allgemein vom Verfassungsschutz die Rede ist. Bund und Länder arbeiten nämlich zusammen am Schutz von Demokratie, Rechtsstaat und Menschenwürde. Die Arbeit des Verfassungsschutzes wird rechtsstaatlich kontrolliert. Es gibt Kontrollgremien des Bundestages und der Landtage. Außerdem kann jeder, der vom Verfassungsschutz als Extremist eingestuft wird, dagegen klagen. Die AfD klagt derzeit vor vielen Gerichten gegen ihre Einstufung und Beobachtung durch den Verfassungsschutz. Der Verfassungsschutz untersteht im Bund und den Ländern jeweils dem Innenministerium. Ein AfD-Innenminister in Sachsen-Anhalt könnte dem Landesamt für Verfassungsschutz deshalb die Anweisung geben, keine Rechtsextremisten mehr zu beobachten oder auch die AfD nicht mehr als gesichert rechtsextrem einzustufen, wie sie es in Sachsen-Anhalt derzeit ist. Hier könnte dann aber das Bundesamt für Verfassungsschutz eingreifen. Es könnte die Beobachtung von Rechtsextremisten und der AfD in Sachsen-Anhalt selbst übernehmen. Denn Bund und Länder nehmen die Aufgabe des Verfassungsschutzes ja gemeinsam wahr. Und die Beobachtung von Gefahren für die Demokratie durch Rechtsextreme darf nicht in einem Land komplett ausfallen. Eine weitere Gefahr sehen Verfassungsschutzexperten wie zum Beispiel von der Forschungsstelle Nachrichtendienste der Universität Köln in den Russland-Kontakten der AfD. Sie befürchten, dass eine AfD-Regierung in Sachsen-Anhalt Verfassungsschutzdaten über russische Spione an das Putin-Regime weitergeben könnte. Diese Daten könnten aus dem gemeinsamen Verfassungsschutzverbund von Bund und Ländern kommen. Hier gibt es nämlich das Gebot, dass die Dienste des Bundes und der Länder Daten untereinander austauschen. Zum Beispiel über das gemeinsame Datenverarbeitungssystem NADIS oder über das gemeinsame Terrorismusabwehrzentrum. Gerade über NADIS hätte eine AfD-Landesregierung Zugriff auf Millionen Datensätze. Hier könnte wahrscheinlich die Bundesebene erst eingreifen, wenn man einer AfD-Landesregierung Geheimnisverrat nachweisen könnte. Die Bundesebene wäre dann aber nicht machtlos. Im Extremfall könnte die Bundesregierung über den sogenannten Bundeszwang auch die direkte Kontrolle über den Verfassungsschutz und sein Personal in Sachsen-Anhalt übernehmen und so einen Informationsfluss nach Russland wahrscheinlich am effektivsten stoppen.
22: Die Einschätzung von Max Bauer aus Karlsruhe zur Frage, was es denn bedeuten würde, wenn die AfD in Sachsen-Anhalt auch für den Verfassungsschutz zuständig wäre, sollte sie die Regierung dort übernehmen.
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22: Es gibt Tage, an denen teilt sich die Welt in einen davor und in einen danach. Der 11. September 2001 ist so ein Tag. Fast 25 Jahre später wissen viele Menschen noch genau, wo sie gewesen sind, was sie gemacht haben und wie sie zum ersten Mal mitbekommen haben, dass da was Seltsames vor sich geht in New York. Und dann die Bilder der brennenden Türme des World Trade Centers im Fernsehen. Und da war klar, das war kein Unfall, das war nicht eine fehlgeleitete Maschine, das war ein bewusster Terrorangriff auf die Vereinigten Staaten. Heute ist das genau 25 Jahre her und deswegen findet die zentrale Gedenkfeier auch in New York statt an die Opfer dieser Terroranschläge vom 11. September. Unser Korrespondent Samuel Jakisch ist in New York und hat sich dieses Gedenken heute angeschaut und angehört.
18: Der Chor ist in Weiß gekleidet, behangen mit Engelsflügeln am Gedenkplatz der Terroranschläge vom 11. September 2001 in New York City. Überlebende und Angehörige erheben sich gemeinsam mit den Ehrengästen, die ehemaligen US-Präsidenten Bush, Biden, Obama, New Yorks frühere Bürgermeister Bloomberg und Giuliani, der amtierende Vizepräsident J.D. Vance. Um 8.46 Uhr Ortszeit schlägt damals das erste Flugzeug ein, American Airlines Flug 11 im Nordturm des World Trade Centers.
3: Edward L. Allegretto.
5: Eric Allen.
6: Mark Lawrence Beavis.
18: Familienangehörige und Hinterbliebene verlesen heute insgesamt 2.983 Namen. Die Opfer der Flugzeugeinschläge und der Einstürze beider Türme am World Trade Center, des Angriffs auf das Pentagon in Washington vom selben Tag und die Passagiere des entführten und in Pennsylvania zum Absturz gebrachten Fluges United Airlines 93.
7: Louis F. Aversano Jr.
18: Erstmals gibt es heute noch eine siebte Schweigeminute für tausende weitere Menschen, die nach ihrer Arbeit in den Trümmern von 9/11 krank werden. Feuerwehrleute, Einsatzkräfte, Helfer und Bauarbeiter wie Jimmy Nolan.
8: Oh, I was here 25 years ago.
18: Wochenlang arbeitet Jimmy damals in den Trümmern, gräbt Leichen aus den Ruinen, befreit das Stadtviertel von Schutt und giftiger Asche. Zahlreiche Helfer wie Jimmy erkranken anschließend an Krebs- oder Atemwegserkrankungen, die auf ihren Einsatz am schadstoffbelasteten Ground Zero zurückzuführen sind.
25: God bless America, God bless the FDNY and the first responders.
26: No rest time.
18: In den Monaten und Jahren nach den Anschlägen von 2001 richtet sich die Wut vieler US-Amerikaner auch gegen eigene Mitbürger und Nachbarn, vor allem Muslime. Einer von ihnen ist heute Bürgermeister der Stadt New York. Soran Mamdani ist zwar anwesend, hält aber keine Rede. Die Angehörigen der Opfer von 9/11 bestehen seit Jahren darauf, dass Ground Zero keine politische Bühne wird.
27: And today our country is stronger.
18: In der Hauptstadt Washington D.C. ist das anders. Hier trifft am 11. September 2001 um 9.37 Uhr American Airlines Flug 77 das Verteidigungsministerium. 184 Menschen sterben. Ein Vierteljahrhundert später spricht US-Präsident Donald Trump am Pentagon.
27: That's why we fight today.
18: Wir werden niemals vergessen, deshalb kämpfen wir heute. Wir haben keine Wahl, so der US-Präsident wörtlich.
27: We don't have a choice.
18: In New York City endet der Gedenktag traditionell mit einer Lichtinstallation. Zwei in den Himmel strahlende Lichtsäulen, wo die Zwillingstürme des World Trade Center einst gestanden haben.
22: Eindrücke von unserem Korrespondenten Samuel Jakisch aus New York. Dort hat heute die zentrale Gedenkfeier stattgefunden, genau 25 Jahre nach den Anschlägen vom 11. September. 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Venedig ist immer eine Reise wert, in den vergangenen Tagen aber umso mehr, denn dort läuft noch bis zum Wochenende das berühmte Filmfestival. Unter anderem ist George Clooney dabei und mit ihm viele andere Prominente aus der Welt des Kinos. Die Kulisse ist ja auch wie gemacht für so ein Festival. Da gibt's nicht nur Hollywood-Kino zu sehen, sondern auch Dokumentarfilme, dieses Mal etwa über den Unternehmer Elon Musk. Der kommt da allerdings nicht so gut weg. Dieses Festival hat eben für jeden was zu bieten und es hat eine lange Tradition.
0: Filmfest in Venedig. Das ist Kino in monumentaler Atmosphäre. Riesig und weiß steht der Palazzo del Cinema am Lido, daneben der Palazzo del Casino. Außen verkleidet mit hellem Travertin, innen Luxus pur, mit edlem Marmor und bunten Mosaiken. Alles faschistische Architektur, denn unter dem Diktator Benito Mussolini wurden die internationalen Filmfestspiele von Venedig gegründet, das erste Filmfestival der Welt. Außer der Architektur erinnert auch noch anderes an die faschistische Vergangenheit, sagt Filmkritiker Mauro Donzelli. Der Preis für die beste schauspielerische Leistung heißt bis heute Coppa Volpi, benannt nach einem Gründer des Festivals, Graf Giuseppe Volpi, ein überzeugter Faschist, der das Filmfest auch als Propagandainstrument sah. Aber das ist in Italien kein Thema, sagt Donzelli.
9: Ich glaube, es wäre auch fürs Festival gut, darüber zu reden, sich damit auseinanderzusetzen, zu erzählen, was war. Aber sprechen wir mal über die Anfänge des Festivals. Es war die Belle Époque, es waren dann die 20er Jahre, die Jahre, in denen die Sommerfrische entstand und in denen auch die Urlaubsorte entstanden und damit auch der Lido von Venedig.
0: Der Badeort mit den großen Hotels, in denen sich die reiche intellektuelle Elite der Zeit traf, faszinierte viele und war ein idealer Platz, um Publikum für die ersten Filme zu finden. So wurde im August 1932 auf der Terrasse des Grand Hotel Excelsior die erste Ausgabe der Mostra del Cinema, der so wörtlich Kinoausstellung, eröffnet. Mit Filmen, die zu Klassikern wurden, wie die erste Frankenstein-Verfilmung. Im Laufe des Zweiten Weltkriegs musste das Festival einige Jahre pausieren und nach dem Krieg bekam es Konkurrenz. Weitere Festivals entstanden. Dass das Filmfest in Venedig trotzdem zum alten Glanz zurückfand, lag am neuen italienischen Film, erklärt Mauro Donzelli.
9: Der Neorealismus, also Rossellini, alles von De Sica und die ganzen großen Autoren, die in den Filmstudiengängen auf der ganzen Welt am meisten studiert werden, das alles hat dazu geführt, dass diese Zeit des Übergangs, das Ende des Zweiten Weltkrieges, Venedig dabei half, sich zu etablieren.
0: Und dann kam in den 60er Jahren Italiens großer Moment. Rom wurde zu Hollywood am Tiber, zu einem Zentrum der internationalen Filmindustrie. Auch dank Regisseur Federico Fellini, sagt Filmkritiker Donzelli.
9: Fellini, der viele Oscars gewonnen hat, der zur engen Bindung zwischen Hollywood und dem italienischen Kino beigetragen hat und damit auch Venedig geholfen hat, sich mit Hollywood zu verbinden und sich gewissermaßen neu auszurichten. Das waren sicher sehr wichtige Jahre. Die Krisenjahre hier in Venedig waren stärker mit der Krise des italienischen Kinos nach den 70er Jahren verbunden.
0: Mittlerweile heißt der Festivaldirektor Alberto Barbera. Er hat in den vergangenen Jahren das kriselnde Filmfest wieder groß gemacht. Unter seiner Leitung haben immer wieder Filme, die in Venedig ihre Weltpremiere hatten, später einen Oscar gewonnen.
22: Unsere Italien-Korrespondentin Lisa weiß über die Geschichte des berühmten Filmfestivals von Venedig, läuft gerade zum 83. Mal.
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22: Der Staudenknöterich hat jetzt keinen so klangvollen Namen. Dabei ist er schön grün, blüht auch gerade, manchmal bis in den Oktober hinein. Das Problem ist nur, dass diese Pflanze wie wild drauf loswuchert. Sie kann Meter hoch werden, verdrängt dann andere Pflanzen und der Staudenknöterich kann mit seinen Wurzeln Häuser und Leitungen beschädigen. Deswegen steht er auch auf der Liste der Europäischen Union für invasive Arten. Er darf also nicht gezüchtet oder freigesetzt werden. Hier in Deutschland gibt es auch noch keine Panik deswegen, aber in Großbritannien, da werden ganze Gärten weggebaggert, wenn der Staudenknöterich auftaucht. Das muss gemeldet werden und das kann dann den Wert eines Hauses auch mal um 10-15% reduzieren. Darüber habe ich gesprochen mit Dr. Fabian Sitaro. Er ist Geograf und hat an der Universität in Leipzig promoviert zur Ausbreitung invasiver Pflanzenarten. Herr Dr. Sitaro, wo kommt der Staudenknöterich denn her?
10: Also ursprünglich kommt der japanische Staudenknöterich, wie der Name schon sagt, aus Japan. Der wächst aber auch generell in Nordchina und Nordostasien, also auf der koreanischen Halbinsel zum Beispiel auch. Und der Staudenknöterich ist, wie viele andere gebietsfremde Pflanzen auch, hier ursprünglich tatsächlich absichtlich angepflanzt worden. Also die ersten Nachweise der Verwilderung, die stammen auch schon aus dem 19. Jahrhundert, also ungefähr Mitte der 1800er Jahre. Das heißt, der ist schon über 150 Jahre bei uns und der war beliebt als Zierpflanze im Gartenbau. Der wurde aber auch von Förstern angepflanzt, zum Beispiel als Nahrung für Rotwild oder um bejagten Vögeln Deckung zu bieten. Der hat sich dann aber immer weiter verwildert, ist aus Gartenbauanlagen quasi ausgebrochen und hat sich dann eben über die Zeit hier etabliert.
22: Also bei uns ist der auch schon unterwegs in Deutschland, aber wir hören aus Großbritannien, dass das da offensichtlich ein viel größeres Problem ist. Gibt es da eine Erklärung? Warum verbreitet er sich da so rasant?
10: Also zum einen ist es so, dass der in Großbritannien bereits eher verwildert ist als hier und deswegen einfach mehr Zeit hatte, um sich auszubreiten. Und zum anderen kommt es halt auch auf die Habitateignung an. Also in Deutschland zum Beispiel verbreitet er sich gerne in eher feuchten Gegenden, also zum Beispiel entlang von Fließgewässern. Mhm. Und in Großbritannien ist das nicht unähnlich. Da gibt es aber insgesamt auch einfach mehr geeignete Habitate als hier, was dem japanischen Staudenknöterich dann auch entgegenkommt.
22: Wenn das Ding jetzt irgendwo auftaucht, bei mir im Garten zum Beispiel, welche heimischen Pflanzen verdrängt er denn dann?
10: Also in der Umgebung wie so einem Garten, da kann man da relativ leicht gegensteuern. Und da wird dann immer eigentlich das verdrängt, was dort gerade angebaut wird. In der freien Natur sind da häufig besonders so krautige Hochstauden und Ufergesellschaften gefährdet und Auenlandschaften. Typische Beispiele für Pflanzen, die dann verdrängt werden, sind sowas wie Storchschnabel, Zaunwinde, Medesüß, aber auch zum Beispiel Weidenröschen oder derartiges. Besonders problematisch ist das dann in Auenwäldern oder halt in Habitaten, die eigentlich als besonders schützenswert gelten, wo man dann eben eine sehr empfindliche Landschaft aus Eschen- und Erlenarten und Pappeln und Ulmen und sowas hat. Und das sind eigentlich sehr artenreiche Gegenden. Und wenn sich der japanische Staudenknöterich dort unkontrolliert ausbreitet, dann kann das eben sein, dass dann nicht nur einzelne Pflanzenarten verloren gehen, sondern die gesamte Struktur dieses Habitats verändert wird.
22: Zumal der ja auch sehr tief wurzelt. Also ich habe die Zahl gelesen, dass die Wurzeln bis zu 6 Meter tief in den Boden reichen können. Die können durch Mauern durch und er wuchert auch horizontal, also nicht nur in der Tiefe. Mhm. Wenn das jetzt im eigenen Garten auftaucht, wie kann ich den Staudenknöterich denn bekämpfen?
10: Ja, das ist gar nicht so leicht tatsächlich, weil das mit den Wurzeln beim Staudenknöterich funktioniert so. Der hat so etwas, das nennen wir Rhizome. Das heißt, das sind unterirdische Überdauerungsorgane. Und während der oberirdische Teil abstirbt, können diese Rhizome eben im Boden überdauern und sich von dort aus ganz leicht ausbreiten, also vegetativ. Mhm. Und immer wieder neu austreiben.
22: Das heißt, da kann ich gar nicht viel machen.
10: Naja, es gibt schon Möglichkeiten. Also man kann zum Beispiel die Pflanze mähen und den oberirdischen Teil eben wegnehmen. Das Problem dabei ist eben nur, das einmalige Mähen bringt eigentlich gar nichts, weil die Pflanze eben langfristig geschwächt werden muss, die Rhizome immer wieder Reservestoffe haben, um den Neuaustrieb eben durchführen zu können. Das heißt, es muss über mehrere Jahre eigentlich konsequent gemäht werden. Mhm. Und dann müssen eben heimische Pflanzen im Idealfall angepflanzt werden, stattdessen, die da eben auch ein bisschen konkurrenzstark gegenüber dem Staudenknöterich sind.
22: Der Staudenknöterich. Darüber habe ich gesprochen mit dem Geografen Dr. Fabian Sitaro. Denn diese Pflanze, das ist eine invasive Pflanzenart, die auch in Deutschland vorkommt und die mit ihren langen Wurzeln unter anderem Häuser beschädigen kann. Und damit kommen wir zu einem ganz anderen Thema hier in HR Info um 17 Uhr und gleich 57 Minuten. Der Jemen kommt nicht zur Ruhe. Dort gibt es schon seit rund 10 Jahren einen Bürgerkrieg zwischen der Regierung und den Houthi-Milizen. Die kontrollieren den Norden des Landes und auch die Hauptstadt Sana'a. Und sie greifen immer wieder auch Schiffe an auf wichtigen Handelsrouten. Jetzt haben diese Milizen eine Insel in der Region erobert und haben damit nach eigenen Angaben die Kontrolle über eine wichtige Meerenge am Roten Meer.
11: Niemand hat die Absicht, eine Blockade zu errichten. Am Nachmittag versuchte ein Mitglied des Politbüros der jemenitischen Houthi zu beschwichtigen. In einem schriftlichen Statement heißt es, es gebe keine Bestrebungen, den internationalen Schiffsverkehr im Roten Meer einzuschränken. Mit einer Ausnahme, wie der Informationsminister der Houthi im Gespräch mit der ARD sagte. Die Durchfahrt ist frei für die internationale Schifffahrt, aber verboten für saudische Schiffe. In den letzten Tagen und Stunden war die schiitische Miliz immer weiter vorgerückt entlang der Küste des Roten Meers. Erst nahmen sie die Stadt Mokka ein, heute ein eher trostloses Hafenörtchen, früher ein wichtiger Handelsplatz für Kaffee und auch Namensgeber für das, was viele türkischen Kaffee nennen. Danach folgte die Einnahme der Stadt Duhab und auch der Insel Mayun. Damit kontrollieren die mit dem Iran verbündeten Houthi weitgehend die jemenitische Seite der Meerenge Bab al-Mandab. Die Houthi behaupten, ihr Vormarsch sei nur eine Antwort auf saudische Luftangriffe. Ein Vertreter der mit Saudi-Arabien verbündeten international anerkannten Regierung Jemens weist diese Darstellung zurück. Von einer Eskalation durch die terroristische Houthi-Miliz sprach er in einer Sondersitzung des UN-Sicherheitsrates. Sie richtet sich nicht nur gegen das jemenitische Volk und seine staatlichen Institutionen, sondern auch gegen Nachbarstaaten, Zivilisten und die Sicherheit des internationalen Handels. Ähnlich wie die Straße von Hormus im Persischen Golf hat auch die Meerenge Bab al-Mandab große Bedeutung für den Welthandel. Gerrit Kurz von der Berliner Stiftung Wissenschaft und Politik benennt jedoch auch einen Unterschied.
12: Wir sehen ja bislang keine physische Blockade vom Bab al-Mandab. Ja, also das ist schon anders als bei der Straße von Hormus. Und es geht jetzt ja nur bisher um saudische Schiffe.
11: Aber da Saudi-Arabien im internationalen Handel nicht irgendwer ist, sind mögliche Folgen enorm.
12: Ist natürlich schlecht für Saudi-Arabien und die saudischen Ölexporte. Und es wirkt sich dann eben auch insgesamt auf den globalen Ölpreis aus.
11: Weil die Straße von Hormus im Persischen Golf weitgehend blockiert ist, exportiert Saudi-Arabien inzwischen einen Großteil seines Erdöls über das Rote Meer. Die Durchfahrt durch das Bab al-Mandab ist zentral für den Transport nach Ostasien. China, Indien, Japan und Südkorea sind weltweit die wichtigsten Abnehmer von saudischem Öl. Der Preis für Rohöl steigt aber nicht nur für die Importeure in Asien, sondern weltweit. Auch in Europa, auch in den USA. Damit erfüllen die Aktionen der Houthi auch das Kalkül ihres wichtigsten Verbündeten, des Regimes in Teheran. Ein Berater des obersten iranischen Führers gratulierte den Houthi zu einem überwältigenden Sieg. Neben propagandistischen und ökonomischen Erwägungen haben die Kämpfe für die Menschen im Jemen ganz reale Folgen. Nach Angaben der Internationalen Organisation für Migration mussten allein in der letzten Woche mehr als 46.000 Menschen vor den Kämpfen fliehen. Die Zahl steige stündlich.
22: Die Houthi-Milizen sind weiter auf dem Vormarsch im Jemen. Ein Bericht unseres Korrespondenten Moritz Behrendt.
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17: 18 Uhr. USA erinnern an Opfer der Anschläge vom 11. September 2001. Bundestag debattiert über Haushalt für Arbeit und Soziales. Hessische Landheldinnen in Wettenberg ausgezeichnet. Das Wetter? Am Abend und in der Nacht örtlich etwas Regen, Abkühlung auf 13 bis 9 Grad. Mein Name ist Marcel Sommer. In New York wird der Opfer der Terroranschläge vom 11. September vor 25 Jahren gedacht. 2.983 Namen werden am 9/11 Memorial Plaza in New York City verlesen. ARD-USA-Korrespondent Samuel Jakisch.
18: Es sind die Opfer der Einschläge und Einstürze beider Türme am World Trade Center. Es sind die 184 Menschen, die beim Angriff auf das Pentagon in Washington D.C. sterben. Und es sind die Fluggäste des von islamistischen Terroristen entführten Fluges United Airlines 93, der an diesem Tag in Pennsylvania abstürzt. Zu den Ehrengästen beim Gedenken in Manhattan gehören die ehemaligen US-Präsidenten Bush, Obama und Biden. Politische Reden sind in New York City aus Respekt vor den Angehörigen und Opfern nicht erwünscht.
17: Im Bundestag ist heute noch einmal über den Haushalt für nächstes Jahr debattiert worden. Abgeordnete der Regierungsparteien CDU, CSU und SPD verteidigten den Entwurf als Investitionsprogramm für Wirtschaft, Infrastruktur und Sicherheit. ARD-Hauptstadtkorrespondent Dietrich Karl Meurer.
2: Nach Ansicht der schwarz-roten Koalition stärkt der Haushaltsentwurf Deutschlands Zukunftsfähigkeit. Die Opposition widersprach. Die AfD kritisierte die hohe Neuverschuldung. Außerdem bezweifelt sie, dass die geplanten Ausgaben Wachstum schaffen. Die Grünen warfen der Bundesregierung vor, Mittel umzuschichten zulasten von Klimaschutz und klimafreundlichen Investitionen. Und die Linke bemängelte Kürzungen bei sozialen Leistungen und die hohen Verteidigungsausgaben.
17: Der Verband Deutscher Reeder zeigt sich besorgt über die Sicherheitslage für die Schifffahrt im Roten Meer. Hintergrund ist, dass die pro-iranische Houthi-Miliz aus dem Jemen jetzt eine wichtige Zufahrt zum Roten Meer kontrolliert. Der Reederverband betonte die Bedeutung der Meerenge für den Handel mit Asien und die Versorgung in Deutschland. Neben Öl würden auf den Tankern auch Elektronik, Maschinen, Lebensmittel, Kleidung und Medikamente transportiert. Hochrisikospiele im Fußball verursachen hohe Kosten für Polizeieinsätze. Die will der Deutsche Fußballbund künftig anteilig an den jeweiligen Heimverein weitergeben. Das hat das DFB-Präsidium in Frankfurt beschlossen. Hintergrund ist ein Urteil des Bundesverfassungsgerichts, wonach Gebühren im Zusammenhang mit Hochrisikoveranstaltungen grundsätzlich rechtmäßig sind. Sie engagieren sich für ihr Dorf und machen sich für die ländliche Region stark. Dafür haben Hessens Landwirtschaftsminister Jung und Landtagspräsidentin Wallmann in Wettenberg bei Gießen 7 Frauen ausgezeichnet als sogenannte Landheldinnen. Der Preis ist mit 8.000 Euro dotiert. HR-Reporterin Gabi Beck.
13: Die Landwirtin Annemarie Duske aus Ebsdorfer Grund wird geehrt, weil sie die Dorfgemeinschaft in Rauisch-Holzhausen aufgebaut hat. Sengül Tiplak ist seit 30 Jahren Taekwondo-Trainerin beim TSV Korbach und gibt unter anderem Kurse wie Kickboxen für Frauen und Mädchen. Gülila Almut Lillitschmidt hat gemeinsam mit ihrer Familie ein verfallenes historisches Rittergut in Wahnfried-Aue zu einem neuen Mittelpunkt des Dorflebens entwickelt.
17: Das waren die Nachrichten. Das Wetter. Heute Abend und in der Nacht ist es teilweise dicht bewölkt. Vor allem in Nordhessen kann es auch leicht regnen. Die Temperaturen gehen runter auf 13 bis 9 Grad. Morgen bekommen wir nochmal viel Sonne und ein paar Wolken, im Norden auch etwas Regen. Die Höchstwerte 19 bis 26 Grad. Und die weiteren Aussichten, am Sonntag viele Wolken und ab und zu Regen bis 24 Grad. Am Montag wieder meist trocken bis 25 Grad. Die Zeit 18.04 Uhr.
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17: Vorsicht bitte auf der A66 Frankfurt Richtung Wiesbaden. Zwischen Eschborn und Frankfurt Höchst eine ungesicherte Unfallstelle auf dem linken Fahrstreifen. A5 Karlsruhe Richtung Heidelberg. Zwischen Kronau und Waldorf-Wiesloch 5 Kilometer stockender Verkehr. Nochmal A5 Kassel Richtung Frankfurt. Zwischen Alsfeld West und dem Ohmtal-Dreieck 3 Kilometer Stau wegen Bergungsarbeiten nach einem Unfall. Die Fahrbahn ist da auf einen Fahrstreifen verengt. A5 Darmstadt Richtung Heidelberg, zwischen dem Darmstädter Kreuz und Seeheim-Jugenheim 6 Kilometer Stau. A7 Fulda Richtung Würzburg, zwischen dem Fuldaer Dreieck und Bad Brückenau-Volkers 7 Kilometer Stau ab der Raststätte Utrichshausen. A60 Mainz Richtung Rüsselsheim, zwischen Ginsheim-Gustavsburg und Bischofsheim 4 Kilometer Stau, die Unfallstelle ist geräumt. A67 Darmstadt Richtung Mannheim, zwischen dem Darmstädter Kreuz und Pfungstadt Bergungsarbeiten nach einem Unfall. Die Fahrbahn ist da auf einen Fahrstreifen verengt und es gibt auch noch 3 Kilometer Rückstau auf der A5 zwischen Weiterstadt und dem Darmstädter Kreuz. Und noch die A671 Wiesbaden Richtung Mainz, zwischen Hochheim Nord und Gustavsburg 2 Kilometer

0: einige Erfolge verbuchen können, zum Beispiel in der Wirtschaftspolitik. Trotzdem könnte sie am Sonntag abgewählt werden. In den Meinungsumfragen liegen die Sozialdemokraten vorne und dann kommen gleich die Schwedendemokraten auf Rang 2. Die könnten vielleicht sogar selbst Minister stellen in einer neuen rechtskonservativen Regierung. Darüber gesprochen habe ich mit Christina Birke-Daniels, die leitet das Büro für nordische Länder bei der SPD-nahen Friedrich-Ebert-Stiftung in Stockholm. Frau Birke-Daniels, manche reden jetzt von einer Schicksalswahl für Schweden. Was steht denn da am Sonntag wirklich auf dem Spiel?
1: Naja, käme eine Regierung mit einer starken Schwedendemokratenbeteiligung, wir sprechen ja von bis zu 12 Ministerposten, an die Macht, würde sich sicherlich ein Trend verschärfen und beschleunigen, den wir hier in den letzten Jahren sehen. Es würde härter für Minderheiten, Arbeitslose oder Kranke. Schweden steuert jetzt schon in eine stärker zentralisierte und weniger transparente demokratische Richtung. Und im Wahlkampf, der war jetzt schon sehr heftig, selbst die Oppositionsführerin wirkte da zuletzt angespannt, da fielen harte Worte. Sie wurde öffentlich als Volksverräterin bezeichnet. Das wird sicherlich nicht leicht.
0: Hat sich da in den vergangenen 4 Jahren mit der Regierung von Ulf Krista schon in Schweden schon was verändert, weil die ja auch hin und wieder auf die Schwedendemokraten angewiesen waren?
1: Die Schwedendemokraten haben dieser Regierung jetzt schon ihren Stempel klar aufgedrückt. Das fing ja schon an mit dem Koalitionsabkommen, dem sogenannten Tidö-Abkommen, was ganz stark ihre Handschrift, wenn nicht sogar ihren Tonfall trug. Sie haben sich besonders in den Bereichen Migration und innere Sicherheit mit ihren harten, extremen Positionen durchgesetzt. Die waren zum Teil auch schon fragwürdig, was die rechtsstaatliche Absicherung anging, beispielsweise die rückwirkende Aberkennung von Staatsbürgerschaften und solche Geschichten. Das waren schon Felder, wo es ja viele Proteste auch auf der Straße gab, wo in der Gesellschaft ein bisschen das Gefühl entstand, die Regierung könne eventuell zu weit gegangen sein.
0: Allerdings kann die Regierung ja auch Erfolge vorweisen. Die Wirtschaft wächst in Schweden, die Inflation ist niedrig, auch beim Kampf gegen kriminelle Banden gab es Fortschritte. Warum reicht diese Bilanz offenbar trotzdem nicht, um in den Umfragen klar vorne zu liegen?
1: Die soziale Ungleichheit hat sich in den letzten Jahren in Schweden schon ziemlich stark verstärkt. Das ist vor allen Dingen nochmal deutlich, wenn man sich bewusst macht, dass es unter den nordischen Ländern die höchste Ungleichheit hat. Die öffentlichen Dienste und die Daseinsvorsorge von der Schule bis zur Rente zeigen viele Defizite. Da sind sich interessanterweise dann auch sowohl die Regierung als auch die Opposition in den Angeboten, die sie formulieren, recht einig. Alle wollen bessere Schulen, eine bessere Krankenversorgung. Die Schwedendemokraten allerdings nur für Schweden, nicht für Nicht-Schweden. Und es ist tatsächlich so, dass Interessen der Schwächeren in der Gesellschaft, Arbeiterinteressen bei den demokratischen Parteien im Parlament auch weniger repräsentiert sind als vorher. Da gibt es also große strukturelle Herausforderungen, die werden sich auch nicht sofort lösen lassen. Allerdings kommt dann auch das Gefühl rein, dass man schnelle, simple Antworten braucht und leider scheint die autoritäre Lösung der Schwedendemokraten da attraktiv. Aber es ist ja tatsächlich ein Rennen zwischen der Angeboten der Sozialdemokratie, die vor allen Dingen im Bereich Sozialpolitik liegen, und eben dem autoritären Angebot der Schwedendemokraten. Es läuft ja nicht zwischen der moderaten konservativen Partei und den Sozialdemokraten ab.
0: Dann bleiben wir nochmal bei den Schwedendemokraten. Die liegen bei rund 20% in den aktuellen Meinungsumfragen, könnten damit die zweitstärkste Kraft werden bei dieser Wahl. Und offenbar ist es ja doch für viele in Schweden attraktiv, diese Partei dann möglicherweise zu wählen. Woran liegt denn das?
1: Das liegt aus dem eben beschriebenen Abstiegsängsten, dass die Daseinsvorsorge nicht mehr so umfassend da ist, wie es der nordische Wohlfahrtsstaat, der schwedische Wohlfahrtsstaat propagiert. Und die Schwedendemokraten machen eine gezielte Mischung. Sie gehen stark auf die Angst der Bürger ein, geben ihm aber auch diese sehr schnelle Hoffnung. Der Vorsitzende ist charismatisch, der ist medienwirksam, die hat eine sehr professionelle Kampagne. Ich glaube, einige Menschen fühlen sich in ihren Abstiegsängsten bestätigt und gleichzeitig schaffen die Schwedendemokraten ein ganz starkes Wir gegen den Rest-Gefühl. Mhm. So ein emotionaler Aufschrei, der ist natürlich manchmal stärker als nüchterne Fakten und das ist eine schwierige

0: Kampagne.
1: Wenn wir auf den möglichen Ausgang der Wahl schauen, dann wäre die eine Möglichkeit ja eben genau das, dass die Schwedendemokraten mit den anderen konservativen oder rechtskonservativen Parteien zusammengehen. Aber die Sozialdemokraten liegen ja in den Meinungsumfragen gerade vorne. Welches Ergebnis wäre denn da noch denkbar?
0: Ja, diese Mitte-Links-Option ist stark denkbar. Die Oppositionsparteien, die haben bereits in verschiedenen Konstellationen zusammengearbeitet. Die sind hoch motiviert, das auch wieder zu tun. Es gibt da allerdings kleine Probleme untereinander. Die Frage ist, ob man die liberale Zentrumspartei und die Linkspartei inhaltlich zusammenbringt. Die liegen schon weit auseinander. Aber die sozialdemokratische Parteichefin Magdalena Andersson zeigt sich ja nach allen Seiten gesprächsbereit, außer mit den Schwedendemokraten. Ich könnte mir vorstellen, dass sie auch beispielsweise die bürgerlichen Christdemokraten einbindet, die sich ja auch schon in einigen Teilen von der Regierungspolitik, beispielsweise der Migrationspolitik, etwas distanziert haben.
1: Die Einschätzung von Christina Birke-Daniels von der SPD-nahen Friedrich-Ebert-Stiftung in Stockholm. Wir haben gesprochen über die Parlamentswahl am Sonntag und die Rolle der Schwedendemokraten. Die könnten an einer neuen Regierung beteiligt sein, wenn es zu einem Regierungswechsel kommt. Es wird ein sehr enges Ergebnis erwartet.
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1: Gleich 18.13 Uhr. Das war eine turbulente Woche im Deutschen Bundestag. Ist es eigentlich immer, wenn die Beratungen über den Haushalt anstehen. Dieses Mal unter anderem mit dem Schlagabtausch von Bundeskanzler Friedrich Merz mit Alice Weidel von der AfD bei der Generaldebatte. Im Grunde geht's aber um die Etats für die verschiedenen Ministerien in so einer Woche. Heute war dann der letzte Tag dieser Beratungen. Da war der größte Einzeletat der Bundesregierung an der Reihe. Das ist der für Arbeit und Soziales. Dafür sollen im kommenden Jahr rund 200 Milliarden Euro ausgegeben werden.
3: Bärbel Baas saß mit zusammengekniffenen Lippen auf der Regierungsbank. Die Arbeits- und Sozialministerin von der SPD bekam viel Kritik zu hören aus der Opposition, von AfD, Grünen und Linken.
4: Sie verwalten nur noch den Mangel, statt ihn zu beheben.
5: Dieser Haushalt ist auf Sand gebaut. Er ist ungerecht und unsozial.
6: Ihre Politik folgt immer wieder demselben Muster. Beschäftigten begegnen Sie mit Misstrauen, Erwerbslose schikanieren Sie, Vermögen und Konzerne dagegen behandeln Sie mit Samthandschuhen. Diese soziale Kälte sieht man auch im Haushalt.
3: Der Haushalt für Arbeit und Soziales ist der mit Abstand größte Etat der Bundesregierung. 201 Milliarden Euro sind für das Jahr 2027 vorgesehen. So viel wie noch nie. Darauf wies auch der CDU-Politiker Johannes Winkel hin, als er auf die Kritik aus der Opposition reagierte. Dieser Sozialstaat lasse niemanden im Stich, sagte der Vorsitzende der Jungen Union.
7: Die entscheidende Frage und der entscheidende Maßstab auch für so einen Haushalt ist die Frage der sozialen Gerechtigkeit. Der Haushalt für das BMAS, der Haushalt, das Geld für den Sozialstaat, der steigt seit Jahren. Gleichzeitig steigt aber nicht zwingend das Gerechtigkeitsgefühl in der Bevölkerung, was den Sozialstaat anbelangt.
3: Ministerin Bärbel Baas hatte zuvor in ihrer Rede für den Reformkurs der Bundesregierung geworben.
8: Liebe Kolleginnen und Kollegen, mir ist wichtig, unsere Reformen sind kein Selbstzweck. Es geht nicht darum, nur den Mangel zu verwalten. Ganz im Gegenteil, es geht darum, dass wir dieses Land wieder besser machen. Dazu gehören gute Löhne, faire Arbeitsbedingungen, der Ausbau der Tarifbindung und sichere Renten.
3: Dafür und damit vor allem die jungen Menschen nicht überbelastet werden, müsse die Koalition in dieser Legislaturperiode die Rentenreform umsetzen, so Baas.
8: Alles andere kommt uns teuer zu stehen, führt zu Rentenkürzungen und zu massiv steigenden Beiträgen.
3: Baas ging auch auf die Diskussion über die abschlagsfreie Rente nach 45 Beitragsjahren ein. Im Volksmund Rente mit 63 genannt. Die Rentenkommission der Bundesregierung hatte vorgeschlagen, diese Regelung abzuschaffen. Aus der SPD, aber auch von ostdeutschen CDU-Ministerpräsidenten, gibt es Widerstand gegen diese Empfehlung der Kommission. Baas lobte die insgesamt 33 Vorschläge der Kommission als sehr gut und hatte diese Botschaft an die Bürger.
8: Ich will den Menschen, die gerade Angst haben, dass es übermorgen abgeschafft wird und dass ihre Verträge, die sie jetzt abgeschlossen haben, schon nicht mehr gelten. Es wird einen Vertrauensschutz geben, darauf können sich alle verlassen.
3: Da viele Unternehmen gerade in einer Umbruchphase sind und Arbeitsplätze abbauen müssen, werde man auch darüber reden, wie man diesen Abbau sozialverträglich hinbekommen könne, kündigte Baas an.
1: Letzter Tag der Haushaltsdebatte im Deutschen Bundestag, heute mit dem Haushalt für Arbeit und Soziales. Aus Berlin war das unsere Korrespondentin Dagmar Pepping. Terroristen entführen ein Flugzeug und verwenden es als Waffe. Das konnte sich vor dem 11. September 2001 kaum jemand vorstellen, aber genau so ist es gekommen an diesem verhängnisvollen Tag vor genau 25 Jahren. Die USA werden im eigenen Land heimgesucht von islamistischen Terroranschlägen. Wahrscheinlich weiß jeder noch, was er oder sie damals gemacht hat an diesem Tag. Er hat das Leben und den Alltag vieler Menschen verändert, vor allem natürlich in New York. Dort sind zwei Flugzeuge in die beiden Türme des World Trade Centers gesteuert worden und kurz danach sind diese Türme nacheinander in sich zusammengestürzt. Mehr als 2700 Menschen sind alleine dabei ums Leben gekommen. Heute wird daran erinnert mit einer Gedenkveranstaltung. Darüber habe ich vorhin gesprochen mit Martin Ganselmeier, unserem Korrespondenten in New York, und ich habe ihn gefragt, in welchem Rahmen hat das denn heute stattgefunden in der Stadt?
9: Ja, es ist die zentrale Gedenkfeier direkt am Ground Zero, dort, wo die beiden Türme standen. Es ist ja ein sehr beeindruckendes Mahnmal dort entstanden. 2011 wurde es eingeweiht. Dort exakt, wo die beiden Türme standen, sind zwei riesige Wasserbecken. An allen Seiten, an allen vier Seiten stürzt Wasser in die Tiefe. Und dort haben sich die Angehörigen der Opfer versammelt. Es wurden alle Namen vorgelesen, insgesamt fast 3000. Und es sind die ehemaligen Präsidenten da gewesen, George W. Bush, Barack Obama, Joe Biden, Bill Clinton. Donald Trump war nicht dabei, er war beim Pentagon, hat dort eine Rede gehalten. In New York werden keine politischen Reden gehalten. Es ist wirklich das Andenken an die Opfer steht im Vordergrund. Und es gibt Schweigeminuten zu den Zeitpunkten, als die Flugzeuge in die Türme gerast sind, als die Türme eingestürzt sind, als das Flugzeug ins Pentagon gekracht ist und als ein Flugzeug in Pennsylvania abgestürzt ist. Und es gab eine weitere Schweigeminute zum ersten Mal für die mittlerweile mehr als 9000 Verstorbenen, die an den gesundheitlichen Spätfolgen der Trümmerbeseitigung gestorben sind. Das sind oft Krebsarten, das ist Atemwegserkrankungen, weil die eben monatelang Trümmer weggeräumt haben. Oder weil es Anwohner, die dort lebten, denen wurde gesagt, ihr könnt wieder in eure Wohnung. Dabei war immer noch diese ganze Umgebung sehr, sehr toxisch.
1: Es gab vorher auch schon eine Installation mit tausenden Drohnen am Himmel. Die haben die Konturen des World Trade Centers in den Nachthimmel gezeichnet. Das war bestimmt auch sehr beeindruckend, oder?
9: Ja, sehr, sehr beeindruckend. Es gab ja in den vergangenen Jahren auch schon immer diese beiden großen Lichtsäulen in den Nachthimmel, die ja auch in gewisser Weise symbolisch die beiden Türme wieder auferstehen ließen. Zusätzlich diesmal diese Lichtdrohnen, fast 3000, eine Lichtdrohne für jedes Opfer, und die nach einer Weile dann sich zusammengefunden haben und exakt die beiden Türme, die alten Türme des World Trade Centers nachgebildet haben. Sehr, sehr beeindruckend. Auch hier im Bryant Park, Midtown Manhattan, also etwas abseits von Ground Zero, eine sehr beeindruckende Installation. Dort im Park hat man knapp 3000 leere Stühle aufgebaut mit Blumen, eben einen leeren Stuhl für jedes der Opfer.
1: An dieser Gedenkfeier in New York hat heute auch der erste muslimische Bürgermeister der Stadt teilgenommen, Zoran Mamdani. Dagegen gab es aber eine Petition vorher mit mehr als 100.000 Unterschriften. Was war da los?
9: Ja, das ging aus von einem Teil der Opferangehörigen, die sich daran gestört haben, dass Mamdani in der Vergangenheit, als er jünger war, auch etwas radikalere Positionen vertreten hat und sich getroffen hat, auch mit radikaleren Muslimen. Er hat sich dafür entschuldigt, er hat sich davon auch distanziert, er hat betont, als Politiker und jetzt vor allem als Bürgermeister, habe er so etwas nie gerechtfertigt. Man muss auch sagen, diese 100.000 Unterschriften, die kamen aus ganz USA. Das ist nicht repräsentativ für die Stimmung hier in der Stadt New York. Im Gegenteil, es gab eine Umfrage, 70% der New Yorker waren der Meinung, er ist gewählt, er ist unser gewählter Bürgermeister, er muss an der Gedenkfeier teilnehmen. Das hat er auch getan. Und als kleine versöhnliche Geste zu Beginn der Gedenkfeier gab es einen Handschlag mit Rudy Giuliani, dem Bürgermeister, der damals im Rathaus war und der einer der härtesten Kritiker von Mamdani war. Also ich würde dem nicht zu viel beimessen.
1: Sie berichten ja schon lange für uns aus den USA, bekommen auch viel mit von der Stimmung im Land. Mit welchen Gefühlen schauen die Menschen in New York denn auf diesen wahrscheinlich schmerzvollen Tag heute?
9: Ja, für jeden New Yorker ist dieser Tag nach wie vor schmerzvoll, denn fast jeder New Yorker hat irgendwie jemanden verloren als Angehörigen oder kennt jemanden, hat eine sehr beeindruckende Geschichte. Aber wenn man es mal so ein bisschen aus der Vogelperspektive sieht, 25 Jahre, das ist eine Epoche und natürlich wird zurückgeschaut. Und außenpolitisch sagen die meisten Amerikaner heute, das, was wir danach gemacht haben, war ein Fehler. Das Pendel ging zu sehr in die Richtung, dass wir Weltpolizist sind. Das war ein Fehler, die Kriege in Afghanistan und Irak. Jetzt der Krieg gegen Iran, auch das wird ja sehr, sehr kritisch gesehen. Das fällt Donald Trump gerade auf die Füße. Donald Trump übrigens bei seiner Rede im Pentagon hat sich weitestgehend an das Skript gehalten, aber an einigen Stellen ist er auch abgewichen und hat den Krieg gegen Iran gerechtfertigt und hat gesagt, diese Stärke, die wir damals hatten, müssen wir jetzt auch gegen Iran beweisen und sicherstellen, dass der Iran niemals eine Atomwaffe bekommt. Fand ich interessant, aber insgesamt außenpolitisch ist dieses Land eher im Moment der Überzeugung, dass es sich stärker auf sein eigenes Land konzentrieren muss und sich aus den Konflikten dieser Welt eher zurückzieht.
1: In New York wird heute erinnert an die Terroranschläge vom 11. September 2001. Dort gab es auch die zentrale Gedenkveranstaltung. Darüber gesprochen habe ich mit unserem Korrespondenten Martin Ganselmeier.
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1: Genau 25 Jahre ist das nun her und seitdem ist vieles nicht mehr so, wie es vorher einmal war. Die Sorge vor einem neuen Terroranschlag war auf einmal allgegenwärtig, in den Vereinigten Staaten aber eben nicht nur dort. Und die USA haben einen sogenannten Krieg gegen den Terror begonnen. Die Leichtigkeit in vielen Bereichen ist abhanden gekommen und selbst bei uns in Deutschland, da haben diese Anschläge Spuren hinterlassen, auch weil einige der Attentäter und deren Hintermänner in Hamburg gewohnt hatten.
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1: Von unserem Reporter Christoph Heinzle.
10: 9/11 ist nicht vorbei. Die Terroranschläge hatten weitreichende Folgen für Politik und Gesellschaft, auch in Deutschland. Politisch erinnern wir uns heute wieder an die uneingeschränkte Solidarität Deutschlands, die Bundeskanzler Gerhard Schröder vor genau 25 Jahren den USA versprochen hat. Das war mehr als eine Worthülse. Die Bundeswehr machte sich bald an der Seite der Amerikaner auf nach Afghanistan. Deutschlands Sicherheit sollte auch am Hindukusch verteidigt werden. Vor allem aber wollte man der US-Regierung zeigen, dass die Deutschen sich nicht verstecken, wenn Solidarität eingefordert wird, dass Beistand keine Einbahnstraße ist. Schließlich konnte sich die Bundesrepublik vor allem im Kalten Krieg auf den Schutz der USA verlassen. Doch diese uneingeschränkte Solidarität hatte ihren Preis. Von den 93.000 Bundeswehrsoldatinnen und Soldaten in 2 Jahrzehnten Afghanistan-Einsatz kamen 60 nicht lebend zurück. Mehrere Tausend wurden verwundet und traumatisiert. Und am Ende beschlossen die Amerikaner den Abzug und alle anderen mussten mit. Chaos war die Folge und die erneute Machtübernahme der Taliban. Militärisch ist Deutschland von den USA weiterhin abhängig, auch wenn es sich seit der Amtsübernahme Trumps und erst recht seit dem Angriffskrieg Russlands in der Ukraine um mehr Eigenständigkeit bemüht. Der Weg ist aber lang. Folgen hat der 9/11 auch für die deutsche Gesellschaft. Die Wucht der Explosionen und die Live-Bilder aus New York lösten auch hier Schockwellen aus. Unser Gefühl von Sicherheit war nachhaltig erschüttert. Und es sollte sich angesichts weiterer Anschläge auch nicht wieder einstellen. Madrid, London, Paris, Magdeburg, Breitscheidplatz und CSD in Berlin. Und mit dieser Verunsicherung wuchs das Misstrauen gegenüber Menschen mit Einwanderungsgeschichte, vor allem gegenüber Muslimen. Vom schrägen Blick auf den jungen Mann mit Rucksack, der in der U-Bahn auf Arabisch ins Handy brüllt, über den Mitschüler aus Afghanistan, der sich nach jedem neuen Anschlag dumme Sprüche anhören muss, bis zum Syrer, der regelmäßig ohne jeden Anlass bei Kontrollen rausgezogen wird. Die Betroffenen erinnern sich daran, dass diese Blicke, dieser Generalverdacht, seit dem 11. September 2001 intensiver geworden sind. Vieles seitdem passiert, klar. Anschläge von Islamisten, Ausschreitungen von Gewalttätigen, Bedrohungen durch Banden. Skepsis scheint da berechtigt. Sie darf aber nicht den Generalverdacht münden. Sie darf nicht Menschen bedrohen, die sich nichts haben zu Schulden kommen lassen. Viele denken jetzt auch nach den Erfolgen der AfD darüber nach, ob Deutschland für sie noch der richtige Ort zum Leben ist, selbst wenn sie längst Deutsche sind, hier Karriere gemacht und Familien gegründet haben. 9/11 ist nicht vorbei. Das spüren all jene unter uns, die vor 25 Jahren voller Erschütterung verfolgt haben, was passiert ist. Bestürzung, Fassungslosigkeit und Trauer von damals kommen heute wieder hoch, wenn wir uns erinnern. Nichts wird mehr sein, wie es bisher war, hieß es damals. Das stimmt sicher nicht. Zu viel ist seitdem passiert. Aber 9/11 hat Spuren hinterlassen.
1: Die Meinung von Christoph Heinzle, unserem Reporter in Hamburg, zu den Folgen der Anschläge vom 11. September 2001. Es gibt heute allerdings noch einen anderen Grund, über New York zu reden.
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1: Dort laufen ja gerade die US Open in New York, eines der wichtigsten Tennisturniere auf diesem Planeten. Und da wird's allmählich so richtig ernst für Deutschlands besten Tennisspieler, für Alexander Zverev. Für ihn ist der zweite Grand Slam-Titel möglicherweise bald in Reichweite, denn heute Abend ab 21 Uhr, da kann er in das Endspiel einziehen, wenn er denn gewinnt im Halbfinale gegen den Russen Karin Khachanov. Darüber habe ich mit Tim Brockmeier gesprochen, unserem Reporter in New York. Was macht dir denn Hoffnung, dass Zverev das heute Abend schaffen wird?
11: Dass er grundsätzlich der bessere Tennisspieler ist, das muss man einfach so sagen. Übrigens noch ein Wort zu 9/11, ist natürlich auch bei den US Open hier Thema, wird eine spezielle Zeremonie geben vor den Halbfinals. Man merkt auch diesen Tag an in New York. Die New Yorker sagen, it hits different. Er fühlt sich anders an. Es ist was Fürchterliches passiert vor 25 Jahren und das merkt man der Stimmung an. Aber jetzt zum Tennis hier. Alexander Zverev ist der bessere Tennisspieler. Er muss wieder ein bisschen besser spielen als in der Runde zuvor. Da war er nicht ganz so gut. Er war ausreichend gut, um Botik van de Zandschulp zu schlagen im Viertelfinale. Muss wieder ein bisschen fehlerfreier spielen, ein bisschen aggressiver, auch besser im Aufschlag. Aber unter Normalform bei beiden ist Alexander Zverev der bessere Tennisspieler, der klar bessere Tennisspieler als Khachanov. Und deswegen bin ich froh und mutig, dass er auch das Finale packt, ja.
1: Das ist ja klar, Zverev ist der Favorit in dieser Partie. Aber was zeichnet denn seinen Gegner aus? Denn der kann ja offenbar auch Tennis spielen.
11: Ja, ist zum dritten Mal im Halbfinale bei den US Open, spielt auch sehr powervolles Tennis, also sehr druckvolles Tennis, gut von der Grundlinie, ist jetzt nicht so der große Netzspieler, kommt auch nicht so gut zurecht mit Tempowechseln, das ist vielleicht ein Mittel, das Alexander Zverev anwenden sollte oder selbst oft ans Netz zu gehen, aber ist einer, der sehr viel Power entwickeln kann, taktisch sehr gut ist, auch viel Geduld hat, also er kann durchaus auch lange Ballwechsel gehen und dann auf seine Chance warten, aber auch in der direkten Bilanz 6:3 für Zverev ist Zverev klar vorne und er hat ja auch sehr, sehr gute Erinnerungen an Khachanov. Gegen ihn hat er nämlich das Olympiafinale 2021 gewonnen, als er Gold holte für Deutschland.
1: Sollte Alexander Zverev heute gewinnen und ins Finale einziehen bei den US Open, wer ist denn dann der wahrscheinlichste Gegner für ihn?
11: ist eine gute Frage. Zunächst mal wäre das am Sonntag um 20 Uhr deutscher Zeit, also ziemlich gute Zeit, um sich das Ganze auch reinzuziehen aus Deutschland. Also das zweite Halbfinale, Francis Tiafoe gegen Bernd Shelton. Ich würde sagen, Bernd Shelton ist der Favorit. Der hat ein super, super, super Viertelfinale gespielt gegen Carlos Alcaraz. Da war hier wirklich das Ash Stadium komplett am Stehen. Die haben die beiden gefeiert, den Spanier und den US-Amerikaner, weil die wirklich fantastisches Tennis abgeliefert haben. Aber es waren halt auch 5 Stunden bis nachts um 3:30 haben die beiden gespielt. Das war das längste Match ever in der US Open Geschichte. Da ist die große Frage, wie hat Shelton das verkraftet? Es wird vor allen Dingen ein sehr, sehr stimmungsvolles zweites Halbfinale, weil die US-Amerikaner lechzen danach, dass der Pokal endlich mal wieder nach Hause kommt. Bring it home, sagen sie. Seit 23 Jahren kein US-amerikanischer Sieger bei den Herren. Also stimmungsmäßig wird das mega. Ich schätze, Shelton wird es packen. Der ist mittlerweile so weit und so reif und so gut in Form, dass er das Finale ziehen kann.
1: Dann schauen wir noch kurz auf das Doppel, denn da hat das Finale bereits das Männerdoppel Pütz-Kravitz erreicht. Kann der Frankfurter Pütz denn seinen ersten Grand-Slam-Titel gewinnen? Wie ist da deine Prognose?
11: Ich glaube ja, weil sie tatsächlich zum einen schon vor 2 Jahren hier im Finale standen und das zwar verloren haben, aber da sehr viel Erfahrung gesammelt haben, denn die spielen ja dann auch in diesem großen Ash Stadium. Das ist nicht für jeden selbstverständlich, plötzlich in so einer riesigen Schüssel zu spielen. Das muss man auch erstmal verknusen. Diese Erfahrung haben die beiden schon und sie haben sich von Runde zu Runde gesteigert, sind richtig gut drauf, harmonieren total gut, sind nervenstark. Also ich glaube, sie haben gegen das britisch-US-amerikanische Doppel Harrison Skupski morgen ab 18 Uhr deutscher Zeit sehr, sehr gute Chancen. Ich würde es Ihnen wünschen, dass Sie Ihren ersten gemeinsamen Grand-Slam-Titel holen.
1: Tim Brockmeier, unser Sportreporter bei den US Open in New York. Und spätestens morgen werden wir sicher wieder mit ihm verbunden sein.
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12: 18.30 Uhr. USA erinnern an Opfer der Anschläge vom 11. September 2001. AfD in Thüringen beantragt Auflösung des Landtags. Polizei im Kreis Hersfeld-Rotenburg schnappt mutmaßliche Einbrecher. Das Wetter am Abend und in der Nacht örtlich etwas Regen, Abkühlung auf 13 bis 9 Grad. Mein Name ist Marcel Sommer. In New York wird der Opfer der Terroranschläge vom 11. September vor 25 Jahren gedacht. 2.983 Namen werden am 9/11 Memorial Plaza in New York City verlesen. ARD-USA-Korrespondent Samuel Jakisch.
13: Es sind die Opfer der Einschläge und Einstürze beider Türme am World Trade Center. Es sind die 184 Menschen, die beim Angriff auf das Pentagon in Washington D.C. sterben. Und es sind die Fluggäste des von islamistischen Terroristen entführten Fluges United Airlines 93, der an diesem Tag in Pennsylvania abstürzt. Zu den Ehrengästen beim Gedenken in Manhattan gehören die ehemaligen US-Präsidenten Bush, Obama und Biden. Politische Reden sind in New York City aus Respekt vor den Angehörigen und Opfern nicht erwünscht.
12: In Thüringen hat die AfD die Auflösung des Landtags beantragt, um damit den Weg für Neuwahlen frei zu machen. Darüber soll in Erfurt Anfang Oktober abgestimmt werden. Dazu wäre eine Zweidrittelmehrheit notwendig, mehr Stimmen als die AfD als stärkste Fraktion hat. Der Thüringer AfD-Fraktionschef Höcke begründete den Antrag unter anderem damit, dass sich die BSW-Fraktion aufgelöst hat. Die Bundesanwaltschaft hat 7 mutmaßliche Mitglieder der islamistischen Terrororganisation Hamas angeklagt. Sie wirft ihnen vor, eine schwere staatsgefährdende Gewalttat vorbereitet zu haben. ARD-Terrorismusexperte Holger Schmidt.
14: Die Ermittler gehen davon aus, dass die Männer einen Anschlag auf jüdische bzw. israelische Menschen in Deutschland geplant haben und dieser Anschlag im zeitlichen Umfeld des Jahrestages des Überfalls der Hamas auf Israel am 7. Oktober hätte stattfinden sollen. Für einen solchen Anschlag habe es bereits Planungen gegeben. Mehr als ein Dutzend Schusswaffen und 700 Schuss Munition sollen die Männer besorgt haben. Das Kammergericht Berlin muss nun entscheiden, ob es die Anklage zulässt und das Hauptverfahren gegen die Männer eröffnet.
12: Soziale Ungleichheit ist in Deutschland ein Problem. Zu diesem Ergebnis kommt ein UN-Sonderberichterstatter in einem neuen Bericht. Darin heißt es, die Einkommensunterschiede seien seit 2010 größer geworden. Das verunsichere vor allem die untere Mittelschicht. Besonders betroffen seien Frauen. Sie würden in anderen Industriestaaten gerechter bezahlt. Aber auch Zugewanderte, Menschen aus Ostdeutschland und dem Ruhrgebiet sowie Behinderte seien benachteiligt. Nach einer Einbruchsserie im Kreis Hersfeld-Rotenburg haben die Ermittler mehrere Verdächtige festgenommen. Und zwar in Rotenburg an der Fulda und in Kornberg. Das haben die Kriminalpolizei Bad Hersfeld und die Staatsanwaltschaft Fulda mitgeteilt. Bei den Männern hat die Polizei gestohlene Gegenstände, Einbruchswerkzeuge und weiteres Equipment gefunden. Ein 20-Jähriger und ein 33-Jähriger sind in Untersuchungshaft genommen worden. Ein dritter Verdächtiger kam wieder frei. Der Bund und das Land Hessen unterstützen den öffentlichen Nahverkehr in Frankfurt mit 20 Millionen Euro. Der hessische Verkehrsminister Mansouri hat der Verkehrsgesellschaft Frankfurt einen Förderbescheid übergeben. HR-Reporter Frank Angermund.
15: Die VGF steckt das Geld unter anderem in einige neue Schienen, aber auch ein paar Brandmeldeanlagen werden erneuert. Die Beleuchtung an der U-Bahn-Station Alte Oper soll künftig heller scheinen und die Durchsagen in Oberursel und an der Station Heerstraße sollen durch neue Soundanlagen besser zu verstehen sein.
12: Das waren die Nachrichten. Das Wetter. Heute Abend und in der Nacht ist es teilweise dicht bewölkt. Vor allem in Nordhessen kann es auch leicht regnen. Die Temperaturen gehen runter auf 13 bis 9 Grad. Morgen viel Sonne und ein paar Wolken. Im Norden auch etwas Regen bei Höchstwerten von 19 bis 26 Grad. Die weiteren Aussichten am Sonntag viele Wolken, ab und zu Regen bis 24 Grad. Am Montag wieder meist trocken bis 25 Grad. Die Zeit 18.34 Uhr.
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12: Vorsicht bitte auf der A66, Frankfurt Richtung Wiesbaden. Zwischen Frankfurt-Ludwig-Landmann-Straße und dem Nordwestkreuz Frankfurt ist eine ungesicherte Unfallstelle. A5 Kassel Richtung Frankfurt, zwischen Alsfeld-West und dem Ohmtal-Dreieck 1 Kilometer Stau an einer geräumten Unfallstelle. A5 Darmstadt Richtung Heidelberg, zwischen dem Darmstädter Kreuz und Seeheim-Jugenheim 8 Kilometer Stau und es dauert ungefähr 30 Minuten länger. A7 Fulda Richtung Würzburg, zwischen dem Fuldaer Dreieck und Bad Brückenau-Volkers 5 Kilometer Stau ab der Raststätte Utrichshausen. A60 Mainz Richtung Rüsselsheim, zwischen Ginsheim-Gustavsburg und Bischofsheim 4 Kilometer Stau, die Unfallstelle ist geräumt. A66 Frankfurt Richtung Wiesbaden, zwischen dem Eschborner Dreieck und Frankfurt Höchst 2 Kilometer Stau nach einem Unfall auf dem Standstreifen. A67 Darmstadt Richtung Mannheim, zwischen dem Darmstädter Kreuz und Pfungstadt, Bergungsarbeiten nach einem Unfall. Die Fahrbahn ist auf einen Fahrstreifen verengt und es gibt auch 3 Kilometer Rückstau auf der A5 zwischen Weiterstadt und dem Darmstädter Kreuz. und noch die A671 Wiesbaden Richtung Mainz zwischen Hochheim Nord und Gustavsburg 2 Kilometer Stau.
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1: Einen schönen Freitagabend. Freitag? Moment mal, da wird doch auch gerne mal Fußball gespielt.
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1: Deswegen schauen wir jetzt in die zweite Fußball-Bundesliga. Da hat Darmstadt 98 einen ziemlichen Katastrophenstart hingelegt in dieser Saison. Ein Spiel nach dem anderen verloren. Nur einmal gab es ein Unentschieden. Nach 4 Spieltagen sind die Darmstädter damit Letzter in der Tabelle und das mit 2 Punkten Rückstand auf den Vorletzten. Die Lage ist also durchaus ernst. Allerdings müssen wir dazu sagen, dass die Mannschaft im Sommer auch einige gute Spieler abgeben musste. Trotzdem mit so einem Start hat wohl keiner der Verantwortlichen gerechnet. Heute soll nun der erste Sieg her, zu Hause gegen Arminia Bielefeld, ein Team aus der Mitte der Tabelle. Philipp Hofmeister ist unser Reporter im Stadion. Was macht dir denn Hoffnung, dass es heute besser läuft für die Darmstädter?
16: Ja, du hast den Katastrophenstart in die Saison schon angesprochen. Und was hilft da besser als ein Traumstart? Heute Abend, es steht schon 1-0 für die Lilien. Keine 3 Minuten waren gespielt. Da hat das Stadion am Bullenfalltor erstmals akustisch ein kleines Abheben Richtung Fußballhimmel geprobt. Lee, der Koreaner, der Torschütze in der 3. Spielminute auf schöne Vorarbeit eines weiteren Neuzugangs. Noah Weishaupt, der Neuzugang aus Freiburg, tankt sich da, spielt sich da, dribbelt sich den linken Flügel entlang und schiebt den Ball dann in die Mitte, wo der lange koreanische Stürmer nur noch die rechte Innenseite den Schlappen reinhalten muss und ins lange Eck einschiebt. Das ist natürlich genau das, was der Arzt die Lilien verordnet und entsprechend bestellt hat nach diesem schwachen Saisonstart. Und die Darmstädter in Blau und Weiß bleiben dran. Sehr mutig, sehr giftig, sehr griffig, direkt von der ersten Sekunde an. Prima eingestellt von Trainer Florian Kohfeldt. Jetzt aber die Gäste aus Bielefeld unterwegs auf dem rechten Flügel Richtung Darmstädter Strafraum. Schöner Doppelpass da gespielt. Da rollt das Bällchen zunächst mal gut durch die Bielefelder Reihen. Dann aber ist Sickinger, der Darmstädter Mittelfeldspieler, mit zurückgelaufen und geht dazwischen und spielt den Ball zurück zu seinem Keeper und Kapitän, zu Marcel Schuhn. Darmstadt schon wieder auf dem Weg nach vorne. Missverständnis dann auf Höhe der Mittellinie und Ballbesitz für Bielefeld. Vielleicht die erste Chance zum Torschuss für die Gäste und gerade noch geklärt von Verteidiger Lührs. Also eine muntere Anfangsphase. Wir merken es hier, Hütte ist voll, Freitagabend, Flutlicht ist an, perfektes spätsommerliches Fußballwetter. Und der Traumstart für Darmstadt 98 durch den Koreaner Lee steht es hier nach 8 Minuten schon 1-0 für Darmstadt.
1: Philipp Hofmeister ist unser Reporter bei diesem Spiel, Darmstadt 98 gegen Arminia Bielefeld. Da liegen die Darmstädter, wir haben es gehört, gerade in Führung. Und so um kurz vor 7 sind wir nochmal live mit ihm verabredet. Dann schauen wir mal, wie es bis dahin läuft.
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1: 18.39 Uhr haben wir's. Es gibt Tage, an denen teilt sich die Welt in ein Davor und in ein Danach. Der 11. September 2001 ist genau so ein Tag, heute vor 25 Jahren. Da wissen viele noch genau, wo sie gewesen sind, was sie gemacht haben und wie sie davon erfahren haben, dass da in New York irgendwas Furchtbares vor sich geht. Ich zum Beispiel war damals als Reporter auf der internationalen Automobilausstellung der IAA in Frankfurt und wollte eigentlich einen Bericht machen hier fürs Radio zur Frage, was geben die Unternehmen eigentlich für die Stände auf der Messe aus? Und dann habe ich nur gemerkt, dass es irgendwie immer leiser wurde in der Halle, dass sich viele zurückgezogen haben und irgendwie in Richtung Fernseher gelaufen sind. Und erst dann habe ich mitbekommen, was da eigentlich gerade vor sich geht. Am Anfang haben die Leute ja gedacht, da ist nur so ein Sportflugzeug oder ein Flugzeug mit Touristen in das World Trade Center geflogen. Und dann hat sich an dem Tag zumindest keiner mehr dafür interessiert, was denn die Stände auf der IAA gekostet haben. In New York war das natürlich nochmal ganz anders. Da haben die Menschen diese Terroranschläge direkt mitbekommen im Herzen ihrer Stadt. Und deswegen gab es heute dort auch die zentrale Gedenkfeier. Da wurde erinnert an die Opfer dieser Terroranschläge vom 11. September. Unser Korrespondent Samuel Jakisch war dabei.
13: Der Chor ist in Weiß gekleidet, behangen mit Engelsflügeln am Gedenkplatz der Terroranschläge vom 11. September 2001 in New York City. Überlebende und Angehörige erheben sich gemeinsam mit den Ehrengästen, die ehemaligen US-Präsidenten Bush, Biden, Obama, New Yorks frühere Bürgermeister Bloomberg und Giuliani, der amtierende Vizepräsident J.D. Vance. Um 8.46 Uhr Ortszeit schlägt damals das erste Flugzeug ein, American Airlines Flug 11 im Nordturm des World Trade Centers.
17: Edward L. Allegretto, Eric Allen.
18: Mark Lawrence Beavis.
13: Familienangehörige und Hinterbliebene verlesen heute insgesamt 2983 Namen. Die Opfer der Flugzeugeinschläge und der Einstürze beider Türme am World Trade Center, des Angriffs auf das Pentagon in Washington vom selben Tag und die Passagiere des entführten und in Pennsylvania zum Absturz gebrachten Fluges United Airlines 93.
19: Louis F. Aversano Jr.
13: Erstmals gibt es heute noch eine siebte Schweigeminute für tausende weitere Menschen, die nach ihrer Arbeit in den Trümmern von 9/11 krank werden. Feuerwehrleute, Einsatzkräfte, Helfer und Bauarbeiter wie Jimmy Nolan.
20: Oh, I was here 25 years ago. I arrived here.
13: Wochenlang arbeitet Jimmy damals in den Trümmern, gräbt Leichen aus den Ruinen, befreit das Stadtviertel von Schutt und giftiger Asche. Zahlreiche Helfer wie Jimmy erkranken anschließend an Krebs- oder Atemwegserkrankungen, die auf ihren Einsatz am schadstoffbelasteten Ground Zero zurückzuführen sind.
21: God bless America, God bless the FDNY and the first responders.
22: Go rest high.
13: In den Monaten und Jahren nach den Anschlägen von 2001 richtet sich die Wut vieler US-Amerikaner auch gegen eigene Mitbürger und Nachbarn, vor allem Muslime. Einer von ihnen ist heute Bürgermeister der Stadt New York. Soran Mamdani ist zwar anwesend, hält aber keine Rede. Die Angehörigen der Opfer von 9/11 bestehen seit Jahren darauf, dass Ground Zero keine politische Bühne wird.
23: And today our country is stronger.
13: In der Hauptstadt Washington D.C. ist das anders. Hier trifft am 11. September 2001 um 9.37 Uhr American Airlines Flug 77 das Verteidigungsministerium. 184 Menschen sterben. Ein Vierteljahrhundert später spricht US-Präsident Donald Trump am Pentagon.
23: That's why we fight today.
13: Wir werden niemals vergessen, deshalb kämpfen wir heute. Wir haben keine Wahl, so der US-Präsident wörtlich.
23: We don't have a choice.
13: In New York City endet der Gedenktag traditionell mit einer Lichtinstallation. Zwei in den Himmel strahlende Lichtsäulen, wo die Zwillingstürme des World Trade Center einst gestanden haben.
1: Eindrücke direkt aus New York von unserem Korrespondenten Samuel Jakisch. Dort hat heute die zentrale Gedenkfeier stattgefunden, in Erinnerung an die Terroranschläge am 11. September 2001, genau heute, vor 25 Jahren.
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1: Und damit zurück nach Europa. In Schweden wird am Sonntag ein neues Parlament gewählt. Wie das ausgeht, ist offen. Es könnte durchaus zu einem Regierungswechsel kommen. In den Umfragen liegen nämlich die Sozialdemokraten vorne mit ihrer Parteichefin Magdalena Andersson. Da weiß aber noch niemand, mit wem sie denn gemeinsam regieren könnte oder möchte bei einem Wahlsieg. Sollte dagegen der amtierende konservative Ministerpräsident Ulf Kristersson wieder den Auftrag zur Regierungsbildung bekommen, dann werden wohl die rechtspopulistischen Schwedendemokraten an dieser Regierung beteiligt sein. Es ist also eine Richtungswahl, die da ansteht, und es wird wahrscheinlich ein enges Ergebnis geben.
24: Jimmy Åkesson betritt gut gelaunt die Bühne in der kleinen Stadt Falun. Der Parteichef der Schwedendemokraten wirft gelbe T-Shirts und dunkelblaue Schirmmützen mit dem Aufdruck seiner Partei in die Menge. Geht's euch gut, Falun? Ruft der smarte 47-Jährige in hellblauem Hemd und transparenter Hornbrille den Menschen zu. Und freut ihr euch darauf, wählen zu gehen? Åkesson ist kurz vor der Wahl wie die Vorsitzenden der anderen sieben Parlamentsparteien im ganzen Land unterwegs, um die Menschen von seiner Politik zu überzeugen. Seit 4 Jahren stützen die Schwedendemokraten die amtierende Minderheitsregierung aus moderater Partei, Christdemokraten und Liberalen im schwedischen Parlament. Sollte das bürgerliche Lager bei der Wahl am 13. September erneut eine Mehrheit holen, würden die Rechtspopulisten dieses Mal Teil der Regierung. Das hat Schwedens konservativer Ministerpräsident Ulf Kristersson schon im April verkündet. Noch vor wenigen Jahren galt eine Regierungszusammenarbeit mit den Rechten in Schweden als tabu. Doch inzwischen sei seine Partei einfach zu groß, um sie zu ignorieren, meint Åkesson im Interview mit dem ARD-Studio Stockholm.
25: Moderaterna har förstått att vill de ha makt igen.
24: Die Moderaten haben verstanden, dass sie entweder mit uns oder mit den Sozialdemokraten sprechen müssen, wenn sie an der Macht bleiben wollen. Nun arbeiten wir schon seit 4 Jahren erfolgreich zusammen und wir möchten das gerne fortsetzen, ebenso wie die anderen. Wir hatten die Chance, Verantwortung zu übernehmen. Diese Chance haben wir genutzt. Die Wähler scheinen zufrieden zu sein. zumindest mit uns. In den jüngsten Umfragen liegen die Schwedendemokraten bei rund 19%, minimal unter ihrem Wahlergebnis von 2022 und knapp vor Kristerssons Moderaten. Den Posten des Regierungschefs will Parteichef Åkesson aber nicht für sich beanspruchen. Wir sind uns mit den Moderaten einig, dass Ulf Kristersson der Kandidat für das Amt des Ministerpräsidenten ist. Und auch darüber, dass es nur natürlich wäre, wenn wir in einer gemeinsamen Regierung die Verantwortung für die Migrations- und Integrationspolitik übernehmen. Bereits in den vergangenen Jahren hat Kristerssons Regierung gemeinsam mit den Rechtspopulisten die schwedische Migrations- und Asylpolitik deutlich verschärft. Diese Linie wolle seine Partei in der Regierung fortsetzen, sagt Åkesson. Die Frage ist allerdings, ob das sogenannte Tidö-Lager erneut eine Mehrheit bekommt, sagt der schwedische Wahlforscher Torbjörn Sjöström. Er meint, mit seiner frühen Festlegung auf eine Zusammenarbeit mit den Schwedendemokraten habe Ministerpräsident Kristersson die Rechtspopulisten gestärkt. Kurz vor der Wahl gehe es für die Menschen in Schweden kaum noch um Sachthemen, glaubt der Wahlforscher. Im Moment sieht es so aus, als würde es auf die Entscheidung zwischen zwei Extremen hinauslaufen. Der Angst, dass die Linkspartei Einfluss in einer sozialdemokratischen Regierung bekommt und der Angst vor dem Einfluss der Schwedendemokraten in einer konservativen Regierung. Das Rennen um die Mehrheit in Schweden ist offen. Doch selbst wenn am Sonntag ein Wahlsieger feststeht, die Suche nach einer regierungsfähigen Mehrheit dürfte danach erst beginnen.
1: Jana Sinram, unsere Korrespondentin in Schweden, über die Lage vor der Parlamentswahl am Sonntag. Dabei könnte es zu einem Regierungswechsel kommen.
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1: Und jetzt haben wir es 18.48 Uhr. Nach der Sommerpause mit Rückenwind in einen Herbst der Reformen starten, das war der Plan der schwarz-roten Bundesregierung in Berlin. Dann kam allerdings diese Landtagswahl dazwischen in Sachsen-Anhalt. Die Folgen sind bis ins politische Berlin zu spüren und darum ging es auch in der ersten Sitzungswoche des Bundestages nach dem Sommer. Da haben eigentlich die Beratungen über den Haushalt angestanden für das kommende Jahr. Darum ging es ja dann auch inhaltlich. Aber erstmal wollten alle über die Konsequenzen reden aus diesem Erfolg der AfD bei der Landtagswahl. Es sind gerade wilde Zeiten für die Bundespolitik. Und darüber habe ich gesprochen mit unserem Korrespondenten in Berlin. Jetzt habe ich gedacht, jetzt kommt eigentlich der Bericht. Sie haben das gemerkt, aber wir haben ja auch noch mit ihm gesprochen vorhin. Und deswegen wollen wir natürlich das auch nochmal zur Versendung bringen. Da ging es nämlich um die große Frage, was eigentlich diese Landtagswahl konkret bedeutet. Auch für die geplanten Reformen, die die Bundesregierung ja vorhat. Darüber wird auf einmal wieder diskutiert. Und da wollte ich von ihm wissen, inwiefern das denn auch Thema war.
4: Also das eine hat natürlich mit dem anderen zu tun, aber ich denke auch, es wäre zu kurz gedacht, wenn man jetzt sagen würde, Sachsen-Anhalt, das war so ein Erweckungsmoment, da sind wohl Menschen unzufrieden mit unseren Plänen, wir müssen da jetzt nochmal drüber nachdenken. Sachsen-Anhalt war natürlich für die CDU besonders ein Schock, sie wurde selber halbiert, die AfD verfehlt nur knapp die absolute Mehrheit, das hat viele auch persönlich angefasst und es schwächt auch den ohnehin angeschlagenen Kanzler. Wir dürfen aber, glaube ich, auch nicht vergessen, nach der Wahl in Sachsen-Anhalt ist vor den Wahlen in Mecklenburg-Vorpommern und Berlin am nächsten Wochenende an der Küste kämpft SPD-Frau Manuela Schwesig um ihr Amt als Ministerpräsidentin. Auch das führt zum Beispiel bei der SPD im Bund zu einem gewissen Druck, nochmal Profil zu zeigen. Ich würde dieses Phänomen deshalb jetzt nicht allein auf Sachsen-Anhalt verengen. Viele Faktoren spielen da eine Rolle und die Landtagswahlen, die gehören ganz bestimmt dazu.
1: Die Union will jetzt nochmal an die Reform der Einkommensteuer ran, obwohl ja SPD-Finanzminister Lars Klingbeil schon einen Plan dafür hat. Was zeichnet sich da ab?
4: Ja, man muss ja sagen, Lars Klingbeil hat nicht nur einen Plan dafür, sondern die Bundesregierung hat dem Plan auch schon zugestimmt im Bundeskabinett. Aber dieser Gesetzentwurf, der muss eben auch noch durch den Bundestag und durch den Bundesrat. Von Unionsabgeordneten hört man in der Tat, dass sie unbedingt noch Nachbesserungen wollen. Sie stören sich vor allem daran, dass Klingbeil darauf verzichten will, diese sogenannte kalte Prozession auszugleichen. Das ist ja der Effekt, der in vielen Fällen dafür sorgt, dass ein höheres Einkommen, zum Beispiel eine Gehaltserhöhung, von einem höheren Steuertarif dann einfach wieder aufgefressen wird. Klingbeil selbst betont immer wieder, ich bin zu Nachbesserungen bereit. Er wirft aber der Union vor, im Gegenzug nicht zu sagen, wie sie das finanzieren will, also mehr Entlastung für die Menschen. Er selber habe vorgeschlagen, die Erbschaftssteuer und die Steuer für reiche Menschen zu erhöhen, aber da wiederum mache die Union nicht mit.
1: Gerade bei den Sozialreformen kommt ja inzwischen deutliche Kritik vom Koalitionspartner SPD an der Union. Warum drängen die Sozialdemokraten nach der Wahl jetzt so stark auf Änderungen in dem Bereich?
4: Also die SPD sieht ja soziale Themen also etwas wie ihren Markenkern an. Ihr wird vorgeworfen, ihre frühere Stammwählerschaft so ein bisschen aus den Augen verloren zu haben. Arbeiter, Arbeitnehmer, Familien, die hart arbeiten, schauen müssen, wie sie über die Runden kommen. Und da tun dann natürlich Einschnitte bei der Rente, aber auch beim Elterngeld oder bei Zuschlägen für Kinder besonders weh. Und auch hier ist der Blick nach Mecklenburg-Vorpommern wichtig, denke ich. In einer Woche die Landtagswahl mit Manuela Schwesig, fällt sie bei der Wahl deutlich hinter der AfD zurück, dann wäre das auch für die Parteiführung in Berlin sehr gefährlich, weil man der Bundes-SPD eben eine Mitschuld an dem Ergebnis geben würde. Und die Autorität von Lars Klingbeil und Bärbel Baas, den beiden Parteichefs, die ist auch sehr angekratzt.
1: Die Rentenpolitik ist ja auch ein Riesenthema bei all dem. Bundesarbeitsministerin Bärbel Baas von der SPD, die hält ja fest an der geplanten Abschaffung der Rente nach 45 Beitragsjahren, aber sie will da Übergangsregeln haben. Ist da ein Kompromiss in Sicht in der Regierung?
4: Ja, Sie haben es gesagt, Bärbel Baas betont bislang, dass sie grundsätzlich zu dem Paket steht. Sie hat das heute im Bundestag auch nochmal gesagt und zugleich hinterhergeschoben, sie sei gesprächsbereit. Das geht dann immer so ein bisschen in Richtung der Union. Die Forderungen, diese Pläne zu entschärfen, die kommen ja, muss man sagen, zum Teil aus der SPD, aber eben auch zum Teil aus dem Unionslager, zum Beispiel von Ministerpräsidenten aus den Ländern. Und tatsächlich könnten Kompromisse bei diesem Thema möglich sein, indem es Übergangsfristen gibt. Baas hat dem Bundestag heute schon versprochen, es soll einen Vertrauensschutz geben. Also wer sich heute um die Rente von morgen oder übermorgen Sorgen macht, der müsse genau das eben nicht tun. Und außerdem wäre es auch möglich, sich bei diesem Thema noch auf Ausnahmen zu einigen. Das ist ja im Vorschlag der Rentenkommission auch schon angelegt. Das heißt, Menschen, die körperlich so hart gearbeitet haben, dass sie nach 45 Beitragsjahren nicht mehr können, die sollen auch weiterhin abschlagsfrei vorzeitig in Rente gehen können. Wie man das dann genau ausgestaltet, auch darüber könnte man sich in einem Kompromissverfahren eben noch unterhalten und dann einigen.
1: Bislang ziehen Union und SPD ja durchaus unterschiedliche Schlüsse aus diesem Landtagswahlergebnis. Wenn wir noch kurz drauf schauen, was heißt denn das für die Zusammenarbeit in der Koalition?
4: Also man muss, glaube ich, grundsätzlich für die Zusammenarbeit in so einer Koalition sagen, Union und SPD haben in verschiedenen Fragen verschiedene Ansichten. Man sieht das immer wieder und deshalb ist das immer ein mühsamer Prozess, aber ich würde sagen, in einer Koalition auch normal. Aber es wird eben besonders mühsam, wenn beide Parteien schlechte Umfrage- und Beliebtheitswerte haben und dann eben außerdem noch bei Landtagswahlen so unter Druck stehen, wie das im Moment der Fall ist. Und deshalb ist es im Moment besonders mühsam und mit besonders großen Turbulenzen verbunden. Und wie das alles ausgeht, kann man wirklich nur schwer vorhersagen.
1: Die Einschätzung unseres Hauptstadtkorrespondenten Chris Berdroh. Mit ihm habe ich darüber gesprochen, welche Konsequenzen denn jetzt gezogen werden, möglicherweise auch für die geplanten Reformen auf Bundesebene nach dem Wahlergebnis in Sachsen-Anhalt. Damit haben wir es gleich 7:05.
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1: Robert Minde, schau zurück auf diesen Handelstag.
3: Am deutschen Aktienmarkt hat sich die Lage heute wieder etwas beruhigt, nachdem es zuletzt deutlich mit den Kursen bergab gegangen war. Auslöser waren neben ersten Käufen auf niedrigerem Niveau die wie erwartet ausgefallenen Inflationsdaten aus den USA, die unmittelbare Zinsängste der Wall Street etwas dämpften. Davon profitierte auch der deutsche Markt. Konkret waren die Verbraucherpreise in den USA im August um 3,4% gestiegen. Das war so prognostiziert worden. Für die Notenbanken ist die Preisentwicklung auf der Ebene der Verbraucher, die mithin auch einfach als Inflationsrate bezeichnet wird, eine entscheidende Größe ihrer Zinspolitik. In der kommenden Woche tagt der Zinsausschuss der US-Notenbank Federal Reserve. Die Europäische Zentralbank EZB hat bereits gestern den Leitzins auf 2,5% angehoben. Die Währungshüter reagieren damit auf anhaltende Inflationsgefahren, die vor allem von steigenden Öl- und Gaspreisen ausgehen. Am Persischen Golf ist auch weiterhin keine Entspannung in Sicht, sodass die Lage angespannt bleibt. In der Nacht war der Preis für ein Fass der Nordseesorte Brent auf bis zu 110 Dollar gestiegen, nach zuvor neuen Kämpfen in der Region. Der DAX schloss heute letztlich bei 25.568 Punkten, um 0,82% höher. Auf Wochensicht bleibt aber ein deutliches Minus von gut 1,8%.
1: Der Tag an der Frankfurter Börse zusammengefasst von unserem Reporter Robert Minde. 18.56 Uhr haben wir es genau und damit höchste Zeit für
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1: Da schauen wir auf die zweite Bundesliga heute Abend. Da ist nämlich Darmstadt 98 am Start zu Hause gegen Arminia Bielefeld. Da soll es besser laufen als in den vergangenen Spielen. Wenn wir in die Tabelle schauen, sehen wir Darmstadt auf dem letzten Platz mit 2 Punkten Rückstand auf den vorletzten. Aber vielleicht ändert sich das ja, denn es gab vorhin ein schnelles Tor zu vermelden. Nach nur wenigen Minuten ist Darmstadt in Führung gegangen mit 1:0. Aber seitdem sind ja auch schon ein paar Minuten vergangen. Unser Reporter Philipp Hofmeister ist im Stadion. Wie läuft's denn für die Darmstädter?
16: Ja, nach wie vor grundstabil. 1:0. Die frühe Führung, die hat weiterhin Bestand aus Sicht der Darmstädter, die jetzt sehr hoch pressen, mit 4 Mann draufschieben da auf den Bielefelder Strafraum, den nächsten Ballverlust erzwingen wollen. Und vielleicht tut ihnen ja der Bielefelder Keeper Jonas Kersken den Gefallen. Macht er in dem Fall nicht. Und die erste Pressinglinie der Darmstädter, die ist überspielt. 1:0 also weiter für Blau-Weiß, für die Lilien seit dieser dritten Minute durch das Tor des Koreaners Lee. Jetzt kommen die Gäste aus Bielefeld mit Momolo im Strafraum fast auf Höhe der Grundlinie. Legt den Ball flach zurück. Die Abschlusschance, die Topchance für Rochelt. Legt nochmal zurück. Schuss aus der zweiten Reihe und dann hauten Bielefelder auch noch halb über den Ball. Ein kleines bisschen Slapstick und am Ende steht unter dem Beifall des Darmstädter Publikums vor der Darmstädter Fankurve ein Abstoß für die Lilien, für den SV Darmstadt 98. Letzter Tabellenplatz, Dirk, du hast es angesprochen. In der Live-Tabelle sind die Lilien damit jetzt runter, aber es ist ja auch noch etwas mehr als eine Stunde hier zu spielen. Die gute Nachricht ist, Darmstadt hat das Ganze hier einigermaßen im Griff, viel Ballbesitz. Und wenn der Ball rollt und man selbst im Ballbesitz ist, dann kann der Gegner in den allerwenigsten, in den allerseltensten Fällen eben damit dann auch ein Tor schießen. Vielleicht kommen wir jetzt gerade noch recht zum nächsten Angriffsversuch der Darmstädter. Langer Ball da in die Spitze in Richtung von Smeet. Der niederländische Neuzugang kommt aber nicht mehr ran und der Bielefelder Keeper ist schneller draußen. Ach, könnte Fußball nur immer so sein wie heute Abend. Wir freuen uns gleich auf einen romantischen Sonnenuntergang hier über dem Stadion am Böllenfalltor. Temperaturen knapp über 20 Grad. Ein schöner, ein unterhaltsamer Zweitligakick bislang und eine südhessische Führung. 1:0 für Darmstadt gegen Bielefeld nach einer knappen halben Stunde.
1: Philipp Hofmeister, unser Sportreporter live aus Darmstadt über das Spiel des SV 98 gegen Arminia Bielefeld.
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1: Jetzt gleich bei uns die Nachrichten und dann geht's nochmal ausführlich um die Terroranschläge vom 11. September 2001.
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10: 19 Uhr. Bauminister kritisieren EU-Pläne zu Anbietern wie Airbnb. Bundesanwaltschaft klagt mutmaßliche Hamas-Mitglieder an. Polizei im Kreis Hersfeld-Rotenburg fasst mutmaßliche Einbrecher. Das Wetter in der Nacht örtlich etwas Regen, 13 bis 9 Grad. Morgen meist sonnig bis 26 Grad. Mein Name ist Marcel Sommer. Die EU-Kommission plant europaweite Regeln für Kurzzeitvermietungen von Anbietern wie Airbnb und anderen. Die Bundesländer halten das für unnötig. Das wurde auf der Bauministerkonferenz in Berlin deutlich. ARD-Hauptstadtkorrespondent Martin Polanski.
11: Die angedachten EU-Regeln könnten bereits bestehende Vorgaben in deutschen Städten für Airbnb und Co. aushöhlen, warnt Hamburgs Stadtentwicklungssenatorin Pein. Viele Kommunen hätten bereits Regeln gegen die Zweckentfremdung von Wohnraum, die über die EU-Pläne hinausgingen, so die SPD-Politikerin. Nordrhein-Westfalens Bauministerin Scharrenbach von der CDU hält Brüssel bei diesem Thema für nicht zuständig. Die Pläne würden zeigen, dass die EU-Kommission den deutschen Wohnungsmarkt nicht versteht, kritisierte Scharrenbach im Anschluss an die Bauministerkonferenz in Berlin.
10: In New York ist an die Opfer der Anschläge vom 11. September 2001 erinnert worden. Die Gedenkfeier begann mit einer Schweigeminute zu dem Zeitpunkt, an dem damals das erste entführte Flugzeug in den Nordturm des World Trade Centers einschlug. Anschließend verlasen Angehörige die Namen der fast 3000 Todesopfer. Zum ersten Mal wurde auch der tausenden Menschen gedacht, die in den letzten 25 Jahren an den Folgen des giftigen Staubs starben, der nach dem Einsturz der Türme monatelang in der Luft lag. Die Bundesanwaltschaft hat 7 mutmaßliche Mitglieder der islamistischen Terrororganisation Hamas angeklagt. Sie wirft ihnen vor, eine schwere staatsgefährdende Gewalttat vorbereitet zu haben. ARD-Terrorismusexperte Holger Schmidt.
12: Die Ermittler gehen davon aus, dass die Männer einen Anschlag auf jüdische bzw. israelische Menschen in Deutschland geplant haben und dieser Anschlag im zeitlichen Umfeld des Jahrestages des Überfalls der Hamas auf Israel am 7. Oktober hätte stattfinden sollen. Für einen solchen Anschlag habe es bereits Planungen gegeben. Mehr als ein Dutzend Schusswaffen und 700 Schuss Munition sollen die Männer besorgt haben. Das Kammergericht Berlin muss nun entscheiden, ob es die Anklage zulässt und das Hauptverfahren gegen die Männer eröffnet.
10: Nach einer Einbruchsserie im Kreis Hersfeld-Rotenburg sind 3 Verdächtige festgenommen worden. Die Ermittler werfen ihnen bandenmäßigen Diebstahl vor. Aus der Nachrichtenredaktion Marco Schleicher.
14: Die Ermittler haben die Wohnungen der Verdächtigen in Rotenburg an der Fulda und Kornberg durchsucht. Dabei haben die Beamten Diebesgut sichergestellt, Wechselkleidung und Einbruchswerkzeug. Die mutmaßlichen Täter sind 3 Männer im Alter von 20, 30 und 33 Jahren. Einer der Verdächtigen ist wieder auf freiem Fuß. Die anderen werden auf Antrag der Staatsanwaltschaft Fulda einer Haftrichterin vorgeführt. Ihnen droht jetzt Untersuchungshaft.
10: Der Bund und das Land Hessen unterstützen den öffentlichen Nahverkehr in Frankfurt mit 20 Millionen Euro. Der hessische Verkehrsminister Mansouri hat der Verkehrsgesellschaft Frankfurt einen Förderbescheid übergeben. HR-Reporter Frank Angermund.
15: Die VGF steckt das Geld unter anderem in einige neue Schienen, aber auch ein paar Brandmeldeanlagen werden erneuert. Die Beleuchtung an der U-Bahn-Station Alte Oper soll künftig heller scheinen und die Durchsagen in Oberursel und an der Station Heerstraße sollen durch neue Soundanlagen besser zu verstehen sein.
10: Das waren die Nachrichten. Das Wetter. Heute Abend und in der Nacht ist es teilweise dicht bewölkt. Vor allem in Nordhessen kann es auch leicht regnen. Die Temperaturen gehen runter auf 13 bis 9 Grad. Morgen nochmal viel Sonne und ein paar Wolken, im Norden auch etwas Regen, bei Höchstwerten von 19 bis 26 Grad. Die weiteren Aussichten am Sonntag, viele Wolken und ab und zu Regen, bis 24 Grad. Am Montag ist es dann wieder meist trocken, bis 25 Grad. Die Zeit gleich 19.04 Uhr.
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10: Vorsicht bitte auf der A5, Kassel Richtung Frankfurt. Zwischen dem Bad Homburger Kreuz und dem Nordwestkreuz Frankfurt befindet sich eine Person auf der Fahrbahn im Baustellenbereich. Vorsicht auch auf der A661, Egelsbach Richtung Oberursel. Zwischen Bad Homburg und Oberursel steht ein defekter Pkw auf dem rechten Fahrstreifen. A5 Darmstadt Richtung Heidelberg, zwischen Darmstadt-Eberstadt und Seeheim-Jugenheim 4 Kilometer Stau. Die A6 Heilbronn Richtung Nürnberg, zwischen Bretzfeld und Öhringen 5 Kilometer Stau. Nochmal die A6 Nürnberg Richtung Heilbronn, zwischen Neuenstein und Öhringen 6 Kilometer Stau. A7 Fulda Richtung Würzburg, zwischen dem Fuldaer Dreieck und Bad Brückenau-Volkers 5 Kilometer Stau ab der Raststätte Utrichshausen. Die A60 Rüsselsheim Richtung Mainz, zwischen dem Rüsselsheimer Dreieck und Rüsselsheim-Mitte 3 Kilometer Stau. und noch die A67 Darmstadt Richtung Mannheim. Zwischen dem Darmstädter Kreuz und Pfungstadt Bergungsarbeiten nach einem Unfall. Die Fahrbahn ist auf einen Fahrstreifen verengt. Dadurch gibt es auch 3 Kilometer Rückstau auf der A5 zwischen Weiterstadt und dem Darmstädter Kreuz.
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18: Kennt ihr das, wenn Kindheitserinnerungen so ein bisschen verschwimmen? Wenn man zwar noch so grob weiß, was passiert ist, aber eigentlich auch nicht mehr ganz klar ist, an was man sich wirklich erinnert und was man später dazu gedichtet hat, vielleicht auch Fotos gesehen hat. Ein bisschen so ist auch meine Erinnerung an den 11. September 2001. Ich bin da 7 Jahre alt und erinnere mich an eine Turnhalle in Berlin-Treptow. Meine Mutter ist Lehrerin an einem Gymnasium und an diesem Nachmittag, da begleite ich sie zu

0: Ich sitze auf der Rückbank und vorne, da leuchtet das Display des Autoradios. Das sehe ich noch genau vor mir. Dunkelheit, Windschutzscheibe, Radio. Die Nachrichten laufen. Und da, auf dieser Rückbank, da höre ich es das erste Mal.
1: Es ist 18 Uhr.
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1: Im Studio begrüßt Sie Robert Seifert. Die Schlagzeilen überschattet heute von den katastrophalen Anschlägen in den USA. Verheerende Folgen, Flugzeuge rasen gegen World Trade Center in New York. Beide Türme stürzen 2 Stunden später ein. Flugzeuge fliegen auch gegen das Pentagon in Washington. Alle US-Flughäfen sind geschlossen. Über die Zahl der Opfer gibt es keinerlei Informationen. Experten aber rechnen mit Tausenden von Toten. Und Präsident Bush spricht von terroristischen Anschlägen und von einer nationalen Tragödie.
0: Und irgendwie weiß ich, keine Ahnung wieso, das ist wichtig. Vielleicht liegt es daran, dass die Erwachsenen im Auto plötzlich mit so gedämpften Stimmen reden. Oder daran, dass mein Vater zu Hause durchgehend den Fernseher anhat. Irgendwas ist anders, das spüre ich. Aber mit mir selbst als 7-Jährige macht das nicht allzu viel. Dass da drüben in den USA gerade eine der größten Katastrophen der jüngeren Geschichte passiert ist, an mir rauscht dieses Grauen irgendwie vorbei.
3: Es ist fürchterlich, es ist die größte Katastrophe offensichtlich, das lässt sich schon jetzt feststellen, die Manhattan je erfasst hat. Es brennt seit gut 10 Minuten der 2. Turm des 110 Stockwerke hohen World Trade Centers, des Welthandelszentrums in Manhattan.
4: We had a big bang. We saw smoke coming out, everybody started running out, and we saw the plane on the other side of the building, and there was smoke everywhere, and people were jumping out the windows.
5: None of us will ever forget this day, yet we go forward to defend freedom.
0: 2001, da regiert in den USA Präsident George W. Bush und in Deutschland Bundeskanzler Gerhard Schröder von der SPD.
6: Sie sind eine Kriegserklärung gegen die gesamte zivilisierte Welt.
0: Der 11. September 2001. Das ist mittlerweile echt schon ganz schön lange her. 25 Jahre. Aber je mehr wir recherchieren, desto mehr realisieren wir, die Geschichte von 9/11, die endet gar nicht vor 25 Jahren. Die geht weiter. Bis heute. Und diese Geschichte, die spielt auch in Deutschland. Und vor allem in Hamburg. Weil ausgerechnet die Stadt, in der ich heute lebe, steht nach 9/11 plötzlich im Fokus der Weltöffentlichkeit. Hamburg hat nämlich mehr mit dem 11. September zu tun, als vielen Leuten in dieser Stadt damals lieb ist. Heute ist das ein bisschen in Vergessenheit geraten, aber der 11. September, der beginnt irgendwie auch hier, in Hamburg. Genauer gesagt in Hamburg-Harburg. Darum geht's in diesem Podcast. Eins kann ich euch schon mal sagen. Das, was nach dem 11. September hier in Deutschland und in Hamburg passiert ist, das hatte einen Effekt auf uns, auf unsere Gesellschaft. Das wirkt bis heute nach. Und viel mehr, als mir vor dieser Recherche bewusst ist. Denn auch das merke ich in diesem Podcast. Zwar erinnern sich die meisten Erwachsenen irgendwie an diesen 11. September, aber wie dieser Tag ihr eigenes Leben beeinflusst hat, da erinnern sich alle ein bisschen anders, je nachdem, wer sie damals sind. In diesem Deutschland im Jahr 2001. Ich bin Konstanze Nastarowitz. Und das hier, das ist Pearl Harburg, Deutschland nach 9/11. Ein Podcast von Charlotte Horn und mir. Ihr hört Folge 1. Wo warst du?
7: Machen Sie es gut.
8: Danke.
7: Guten Tag.
8: Apothekennamen
7: kann man
8: nicht sagen.
7: Hallo.
8: Keine Sorge.
0: Eine Apotheke in Hamburg-Wandsbek. Ein ziemlich großes Geschäft. Modern. Mehrere Tresen nebeneinander. Ganz schön was los.
7: 20 oder 50 Stück?
0: Hinter einem dieser Tresen steht heute auch der Chef Obay Zeit und verkauft Medikamente. Das macht er eigentlich nicht mehr so häufig, weil ihm 2 Apotheken gehören. Obay Zeit hat also viel zu tun.

0: hat mehrere Dutzend Beschäftigte.
1: So.
0: Heute berät und kassiert er mal wieder. Meine Kollegen Charlotte und Lennart sind da, um mit ihm über den 11. September 2001 zu sprechen.
2: So, das sind 9,97 Euro.
0: Wobei Zeit, den scheint man hier zu mögen. Immer wieder kommen Kunden rein und grüßen ihn, schnacken ein bisschen. Um zu verstehen, warum wir jetzt ausgerechnet bei Obaid Zeit in der Apotheke stehen, muss ich euch mal kurz in seine Vergangenheit mitnehmen. Als 12-Jähriger flieht Obaid nämlich mit seiner Familie aus Afghanistan nach Hamburg. Ende der 80er ist das. Damals kommt es in Afghanistan immer wieder zu gewaltsamen Auseinandersetzungen zwischen den russischen Besatzern und den islamistischen Widerstandskämpfern, den Mujahedin. In Deutschland geht Obaid dann zur Schule. Es gefällt ihm gut hier.
1: Ich wusste gar nicht, wie mir geschieht. Ja, es ist alles ruhig, man kann überall hingehen, man ist total frei. Und diese Freiheit, das war für mich ein sehr, sehr neues Gefühl. Daran konnte ich mich sehr schnell gewöhnen. Das war eine schöne Zeit damals.
0: Kurz vor seinem Abi bekommt Obaid die deutsche Staatsangehörigkeit, beginnt ein Pharmaziestudium und lernt an der Uni auch seine zukünftige Frau kennen, heiratet. Aber dann? Dann kommt der 11. September. Und mit dem 11. September kommen diese Blicke.
1: Ich war auf einmal der Muslime, der Terrorverdächtige, derjenige, der damit etwas vielleicht zu tun haben könnte. Das heißt, diese schöne, heile Welt für mich in Deutschland war damit ein bisschen angekratzt.
0: Nach dem 11. September ist für Obaid Zeit nichts mehr so, wie es mal war. Und nicht nur für ihn. Auch für die Familie von Christian. Aber auf eine ganz andere Art. Wir reisen jetzt erstmal in die 70er, nach Ahrensburg bei Hamburg. Vielleicht sitzt Christian da gerade auf seinem Bett oder auf der Couch oder so und träumt sich in die USA. Der Teenager hört gerne diese amerikanische Rockband, Creedence Clearwater Revival. Und vor allem will er endlich raus aus dem engen Deutschland, weg vom eher konservativen Elternhaus in die USA. Sein Plan? Ein Auslandsjahr in Jackson, Michigan.
3: Als er nach einem Jahr wiederkam, hatte er so lange Haare. Hatte so ganz dickes Haar.
0: Das ist Sibylle Dirks, Christians große Schwester. Als Kinder waren die beiden richtig eng und zusammen mit ihrer Clique Tag und Nacht on Tour. Christian und Bille, so hat er sie immer genannt.
3: Bille. Bille.
0: Aber jetzt muss Bille in Hamburg allein klarkommen. Weil Christian, der Freigeist, der findet in den USA das, was ihm das enge Elternhaus in Deutschland nicht bietet. Freiheit.
3: Ich komme nie wieder. Ich komme nie wieder nach Deutschland.
0: Und so ist es dann auch. Christian bleibt in den USA. Er macht da die Highschool fertig, geht aufs College, studiert Betriebswirtschaft, arbeitet in San Francisco für eine Softwarefirma. Und dann kommt das Jahr 2001. Sibylle und Christian sind jetzt beide Anfang 40. Am Dienstag, den 11. September, ist Sibylle in Hamburg. Es ist Nachmittag und sie ist gerade im Auto auf dem Weg zum Einkaufen. Sie hört Radio. Vielleicht ja diesen ARD-Korrespondenten. Der erzählt, was er da gerade Erschreckendes aus seinem Fenster in New York beobachtet.
4: Das World Trade Center brennt. Sie hatte es im Fernsehen über eine Live-Schaltung gesehen. Ich gucke jetzt direkt da drauf in einer Entfernung von etwa 3-4 Kilometern. Es brennt von mir aus gesehen der rechte Turm.
0: In New York, da ist gerade ein Flugzeug in einen der beiden Türme des World Trade Centers geflogen, hört Sibylle. Sie kann das kaum fassen. Ausgerechnet das World Trade Center. Da war sie selbst sogar schon mal obendrauf. In den Flitterwochen, da hat sie da oben im Restaurant gegessen. In einem der beiden Wolkenkratzer, den Twin Towers mit ihren 110 Stockwerken und 198 Fahrstühlen. Einfach das Wahrzeichen der New Yorker Skyline zu der Zeit. Und jetzt soll genau in diesen Turm ein Flugzeug geflogen sein.
3: Und ich konnte gar nicht aussteigen. Ich habe sofort Herzklopfen gekriegt. Warum, weiß ich nicht, aber ich habe Herzklopfen gekriegt.
0: Ihr merkt schon, Sibylle kann sich viel besser an diesen Tag erinnern als ich. auch ans Wetter.
3: Und es hat geschüttet. Es hat so geschüttet in Hamburg.
0: Und dass sie dann völlig aufgelöst erstmal in den Supermarkt geht. Sie trifft dort eine Nachbarin.
3: Und hab die angesprochen, hab gesagt, hast du schon gehört, da sind zwei Flugzeuge ins World Trade Center geflogen. Und da sagt die, was riechst du dich denn so auf? Ist doch so weit weg. Ja, ich sag ja, du, mich nimm das mit.
0: Um ihren Bruder Christian macht sie sich aber noch keine Sorgen. Der lebt ja in San Francisco, ganz weit weg, am anderen Ende der USA. Etwa zu der Zeit, als Sibylle gerade aufgeregt durch den Supermarkt läuft, da sitzt Andreas Lohmeier gerade an seinem Schreibtisch. Er ist stellvertretender Leiter der Abteilung Wirtschaftskriminalität im Hamburger Landeskriminalamt und hängt gerade am Telefon. Auf einmal kommt Lohmeiers Geschäftsstellenleiter rein.
5: Während ich telefoniere und legt mir einen Zettel hin. Da stand nur drauf, New York, Türme. Ich konnte da nichts mit anfangen, habe ihn fragend angeguckt. Und er bedeutete mir immer, ich möge auflegen. Und ich habe nicht verstanden, warum, weil mir die Stichworte nichts sagten.
0: New York, das ist auch einfach ziemlich weit weg vom Landeskriminalamt in Hamburg. Lohmeier legt dann aber doch noch auf. Sein Kollege will, dass er rübergeht, in einen großen, nüchternen Besprechungsraum. In der Ecke steht ein Fernseher. Davor schon 5, 6 Kollegen, erinnert er sich. Alle starren auf die Bilder aus New York, auf die zwei Türme. Jetzt versteht Lohmeier, was sein Kollege mit dem Zettel meinte. Das World Trade Center, die Twin Towers. Er starrt auf den brennenden Nordturm.
5: Und als das zweite Flugzeug dann einschlug, war klar, das ist kein Versehen, sondern das ist Absicht, was da gerade passiert.
0: Das brennende World Trade Center. Der Rauch. Die Panik. Ich kenne diese Bilder vor allem aus Dokus und Reportagen. Und ich finde sie unglaublich verstörend. Auch so viele Jahre später. Aber wenn ich mir jetzt vorstelle, ich wäre damals live vor dem Fernseher dabei gewesen, so wie Andreas Lohmeier und seine Kollegen da in diesem Besprechungsraum. Heftig.
5: Da hat keiner gesprochen. Totenstille im Raum, so eine beklemmende Form von Stille.
0: Und in so einem Moment, da brennt sich dann vermutlich jedes Detail ein.
5: Alle gucken sich gegenseitig an, gucken mich an. Und einer sagt dann, was ist das denn jetzt, Krieg? Und mir ist dann rausgerutscht, nein, das ist kein Krieg. Krieg fängt anders an. Krieg findet zwischen Staaten statt und hat einen Vorlauf. Gab's hier nicht. Was soll denn das dann sein? Ich sag, Terrorismus. Ja, aber wer macht denn sowas? Ich sag, der Einzige, der mir einfällt, ist Osama bin Laden. Gucken mich alle unglaublich an, wer soll das denn sein? Das ist der Kopf einer Terrormiliz, die heißt Al-Qaida.
0: Al-Qaida, Osama bin Laden. Den Namen des islamistischen Terroristenführers, den hat damals vermutlich noch kaum ein Normalo in Deutschland auf dem Schirm. Ich als Playmobil-spielende 7-Jährige schon mal gar nicht. Aber eben wohl auch eher wenige Leute da im Besprechungsraum bei der Hamburger Polizei. Aber Lohmeier interessiert das Thema schon etwas länger. Was er zu diesem Zeitpunkt im Besprechungsraum noch nicht weiß, für ihn und sein Team wird dieser Tag, der 11. September, der Beginn eines monatelangen Ausnahmezustands.
5: Von dem Moment an begann eigentlich ein nicht enden wollender Horrorfilm.
0: Ungefähr zur selben Zeit ruft Sibylle Dirks ihre Mutter an. Sibylle, das ist die mit dem Bruder in den USA, Christian.
3: Hab gesagt, Mama, hast du schon gehört? Und in New York, das ist ganz schreckliches Unglück passiert. Und da sagt meine Mutter, oh Gott, Christian ist in New York. Ich sage, oh, das wusste ich nicht. Ja, sagt sie, aber da wird ja nichts passiert sein, der wird da nicht sein.
0: Weil Christian, der ist doch so ein Glückskind, sagt Sibylle. So einer, dem eigentlich nie wirklich was passiert. Er ist immer mal wieder für die Arbeit bei der Softwarefirma in New York. Gerade diesen Sommer noch, im Juni, ist wieder eine bunte Postkarte mit Wolkenkratzern und Grüßen aus New York angekommen. Habe viel Spaß mit meinen Kollegen im Jazzclub und witzigen Restaurants. Viele Grüße, Christian. Und jetzt, ist Sibylles Bruder also wieder beruflich in New York. Ausgerechnet New York. Ausgerechnet jetzt. Sibylle in Hamburg bleibt jetzt trotzdem nichts anderes übrig, als erstmal mit ihrem Alltag weiterzumachen. Sie arbeitet für ein kleines Wohnungsunternehmen und muss zu einem Termin.
3: In der Hagedornstraße.
0: Und auch da, in der Hagedornstraße, läuft, wie wohl fast überall in Deutschland zu diesem Zeitpunkt, der Fernseher, erinnert sie sich.
6: Gefangen im World Trade Center. Angestellte winken verzweifelt mit Tüchern aus den Fenstern. Sie versuchen, die Rettungskräfte auf sich aufmerksam zu machen. Doch kurze Zeit später stürzt der erste Turm ein. Minuten später der zweite.
0: Gefühlt halten die Kameras der ganzen Welt auf diese brennenden Türme. Und an den Fenstern, da stehen sie. Menschen. Da brennen nicht nur irgendwelche Wolkenkratzer, sondern da sterben gerade Menschen live im Fernsehen. Wedeln noch verzweifelt mit weißen Tüchern, um auf sich und ihre Todesangst aufmerksam zu machen. Und manche springen. Das ist kein Actionfilm. Das ist echt. Sibylle sieht auf dem Fernsehbildschirm bei ihrem Termin einen der Türme einstürzen.
3: Und habe ich noch so gedacht, hoffentlich ist dein Bruder da nicht drin.
0: In Hamburg wird's dunkel. Immer noch nichts vom kleinen Bruder. Sibylle erreicht seine Firma nicht. Aber sie geht trotzdem halbwegs ruhig schlafen. Ehrlich gesagt, ich kann mir nur schwer vorstellen, wie sie das geschafft hat in dieser Nacht. Aber Sibylle, die denkt sich, ihr Christian, der ist ja ein Glückskind. Dem ist schon nichts passiert. Obed Said macht gerade 4 Wochen Praktikum in einer Apotheke. Das ist der Mann, den meine Kollegen 25 Jahre später in seiner eigenen Apotheke treffen. 2001 ist er noch relativ am Anfang seines Pharmaziestudiums. Die Fernsehbilder aus New York, die hat er natürlich auch den Tag über in der Apotheke verfolgt. Fassungslos.
1: An dem Tag war das so, dass wir ganz wenig Kunden hatten. Da sind die Leute alle wohl zu Hause geblieben und haben eben diese Ereignisse verfolgt.
0: Als er da so steht in der Apotheke und die Bilder verfolgt, da regt sich in ihm noch ein anderer Gedanke.
1: Dieser Krieg, den ich mal erlebt habe, der ist da ein Stückchen doch wieder präsent gewesen in meinem Kopf.
0: Der Krieg, die Unruhen in seinem Heimatland Afghanistan. Daran muss Obaid denken, jetzt, wo er die brennenden Türme im Fernsehen sieht.
1: Ich war ein paar Mal sogar Zeuge dieser Anschläge, leider. Und die ich wirklich auch live erlebt habe. Und solche Sachen hat man natürlich auch in der Kindheit in Afghanistan erlebt.
0: Er erinnert sich an eine Autobombe, die den Vater eines guten Freundes getötet hat. Am 11. September 2001, da bekommt der junge Obaid Said so eine Art Flashback.
1: Jetzt holt uns das wieder ein. Man ist geflohen vor solchen Dingen und dann ist das doch auf einmal allgegenwärtig.
0: Für Obaid Said in der Hamburger Apotheke rückt New York auf einmal viel näher.
1: Auch Deutschland hätte Zielscheibe werden können, weil Amerika galt bis dahin als eines der sichersten Länder. Und auf einmal passiert da was.
0: Die ganze Welt schaut jetzt in Richtung USA. Und damit werden jetzt auch die Menschen wichtig, die die USA weltweit repräsentieren. Auch in Hamburg, sonst nicht unbedingt der Mittelpunkt der diplomatischen Welt. An einem außergewöhnlich heißen Dienstag im Mai treffe ich die Frau, die im Jahr 2001 die USA in Hamburg repräsentiert. Susan Elbow. Sie ist damals hier amerikanische Generalkonsulin und steht plötzlich im Scheinwerferlicht. Nicht unbedingt das, was man von einem Posten in der zweitgrößten Stadt Deutschlands so erwarten würde. Aber sie ahnt da noch nicht, dass sie bald noch viel stärker im Scheinwerferlicht stehen wird. Weil Hamburg für die USA schon ganz bald nicht nur irgendeine Stadt in Deutschland ist, sondern noch eine Rolle in dieser 9-11-Geschichte spielt. Wir treffen uns in den leeren Räumen des ehemaligen amerikanischen Generalkonsulats an der Hamburger Alster. Von außen sieht das schicke Gebäude mit etwas Fantasie ein bisschen so aus wie das Weiße Haus in klein. Drinnen? Pompöses Treppenhaus. Ballsaal mit Säulen. Momentan wird umgebaut. Hier soll nämlich ein Luxushotel entstehen. Susan Elbow war die Chefin dieses Konsulats in Hamburg. Mittlerweile ist sie pensioniert und hierher zurückgekehrt. Damals, am 11. September 2001, da ist Susan Elbow erst wenige Wochen auf ihrem neuen Posten in Hamburg. Natürlich verbringt auch sie den Tag vor dem Fernseher. Als Amerikanerin mit offiziellem Amt gilt sie als gefährdet. Alle stehen unter Schock, fragen sich, könnten noch mehr Anschläge folgen? Vielleicht sogar ein Attentat aufs Konsulat?
7: Haben Sie zu dem Zeitpunkt, wo Sie diese Bilder im Fernsehen sehen, schon gewusst, auch, dass das ein Wendepunkt für Ihr eigenes Leben sein wird?
8: Ja, klar. Also ich damals, und wir haben das leider seitdem immer wieder erlebt, wir haben alle gesagt, es wird nie wieder, wie es vorher war. Natürlich stimmt das nicht. Wir sehen das jetzt heute. Viele Sachen sind total anders geworden. Aber es war klar, dass es wird eine lange Zeit von Unsicherheit sein.
0: Und vor dieser Unsicherheit steht jetzt auch Susan Elbow, amerikanische Diplomatin in der Stadt, die in dieser Geschichte noch eine wichtige Rolle spielen wird. Und sie lernt jetzt,
8: to trust your gut,
0: ihrem Bauchgefühl zu vertrauen. Das gilt nicht nur für sie. Denn einen Tag später, am 12.09. erfahren erste deutsche Medien und Behörden, dass dieses tragische Weltereignis, mehr als 6000 Kilometer entfernt, deutlich mehr mit ihnen zu tun hat, als sie jemals geahnt hätten. Die Nachricht kommt in Form eines Faxes vom Springer Auslandsdienst, also einer Art Nachrichtenagentur. Am 12.09.2001 um 18.06 Uhr steht da plötzlich schwarz auf weiß: World Trade Center. Spur führt nach Hamburg.
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16: Um 19.30 Uhr mit Marcel Sommer. Die Bauministerinnen und Minister der Länder wehren sich gegen geplante EU-Regeln für Kurzzeitvermietungen wie Airbnb. Nach ihrer Konferenz in Berlin hieß es, Brüsseler Vorgaben seien unnötig. Sie könnten erfolgreiche kommunale Regeln gegen Zweckentfremdung sogar aushöhlen. Die EU-Kommission will mit den neuen Kriterien den Städten eigentlich die Regulierung des Wohnungsmarktes erleichtern. Die Bundesländer sehen darin aber einen Eingriff in die kommunale Selbstverwaltung. Die Bundesanwaltschaft hat 7 mutmaßliche Mitglieder der islamistischen Terrororganisation Hamas angeklagt. Sie wirft ihnen vor, eine schwere staatsgefährdende Gewalttat vorbereitet zu haben. ARD-Terrorismusexperte Holger Schmidt.
17: Die Ermittler gehen davon aus, dass die Männer einen Anschlag auf jüdische bzw. israelische Menschen in Deutschland geplant haben und dieser Anschlag im zeitlichen Umfeld des Jahrestages des Überfalls der Hamas auf Israel am 7. Oktober hätte stattfinden sollen. Für einen solchen Anschlag habe es bereits Planungen gegeben. Mehr als ein Dutzend Schusswaffen und 700 Schuss Munition sollen die Männer besorgt haben. Das Kammergericht Berlin muss nun entscheiden, ob es die Anklage zulässt und das Hauptverfahren gegen die Männer eröffnet.
16: In New York ist an die Opfer der Anschläge vom 11. September 2001 erinnert worden. Die Gedenkfeier begann mit einer Schweigeminute zu dem Zeitpunkt, an dem damals das erste entführte Flugzeug in den Nordturm des World Trade Centers einschlug. Anschließend verlasen Angehörige die Namen der fast 3000 Todesopfer. Im Bundestag ist heute noch einmal über den Haushalt für nächstes Jahr debattiert worden. Abgeordnete der Regierungsparteien CDU, CSU und SPD verteidigten den Entwurf als Investitionsprogramm für Wirtschaft, Infrastruktur und Sicherheit. ARD-Hauptstadtkorrespondent Dietrich Karl Meurer.
18: Nach Ansicht der schwarz-roten Koalition stärkt der Haushaltsentwurf Deutschlands Zukunftsfähigkeit. Die Opposition widersprach. Die AfD kritisierte die hohe Neuverschuldung. Außerdem bezweifelt sie, dass die geplanten Ausgaben Wachstum schaffen. Die Grünen warfen der Bundesregierung vor, Mittel umzuschichten zulasten von Klimaschutz und klimafreundlichen Investitionen. Und die Linke bemängelte Kürzungen bei sozialen Leistungen und die hohen Verteidigungsausgaben.
16: Wer gern ins Kino geht, kommt an diesem Wochenende günstiger weg. Mehr als 700 Kinos in ganz Deutschland bieten Filme für 5 Euro an. An der Aktion morgen und übermorgen nehmen auch Kinos in Hessen teil, nicht nur in den großen Städten, sondern auch auf dem Land. Das waren die Nachrichten. Das Wetter. In der Nacht teils bewölkt, teils klar. Es kann örtlich auch leicht regnen bei Tiefstwerten von 13 bis 4 Grad. Morgen Sonne und Wolken, in Nordhessen etwas Regen bei 19 bis 27 Grad. Am Sonntag im südlichen Baden-Württemberg sonnig, in Hessen und Rheinland-Pfalz Wolken und Regen bis 27 Grad. Die Zeit 19.33 Uhr.
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16: A5 Kassel Richtung Frankfurt, zwischen dem Ohmtal-Dreieck und Homberg-Ohm ein Unfall auf dem linken Fahrstreifen. A5 Darmstadt Richtung Heidelberg, zwischen Darmstadt-Eberstadt und Seeheim-Jugenheim 2 Kilometer Stau. A6 Heilbronn Richtung Nürnberg, zwischen Bretzfeld und Öhringen 5 Kilometer Stau. Die A6 in der Gegenrichtung Nürnberg Richtung Heilbronn, zwischen Neuenstein und Öhringen 6 Kilometer Stau. A7 Fulda Richtung Würzburg, zwischen dem Fuldaer Dreieck und Bad Brückenau-Volkers 3 Kilometer Stau ab der Raststätte Utrichshausen. A66 Frankfurt Richtung Wiesbaden, zwischen Frankfurt-Ludwig-Landmann-Straße und dem Nordwestkreuz Frankfurt 1 Kilometer Stau nach einem Unfall. Und die A67 Darmstadt Richtung Mannheim, zwischen dem Darmstädter Kreuz und Pfungstadt Bergungsarbeiten nach einem Unfall. Die Fahrbahn ist auf einen Fahrstreifen verengt.
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19: Mit Yvonne Koch. Es ist immer wieder toll, was Museen in ihren Ausstellungen so präsentieren. Aber was viele nicht wissen, das Gezeigte ist oft nur ein Bruchteil von dem, was in den Archiven oder Magazinen schlummert. Und manchmal sind unter all den Kulturgütern, die die Museen für uns aufbewahren, auch wahre Schätze zu finden. Und genau um diese Schätze geht es heute. Manche Museen haben weit mehr Kunstwerke und Kulturgegenstände in ihren Magazinen und Archiven eingelagert, als sie jemals ausstellen könnten. Manches wollen die Museen auch gar nicht ausstellen, weil man zum Beispiel mit einem besonderen Einzelstück allein keine gute Ausstellung zusammenkriegt. Oder weil es ein Kunstwerk ist, das ganz besonders gelagert und konserviert werden muss und deshalb besser nicht mit vielen Menschen zusammenkommen soll. Aber für diese Sendung habe ich mein Indiana-Jones-Gen aktiviert und bin unter die Schatzjäger gegangen. Okay, es war weniger dramatisch. Die Indiana-Jones-Musik kann jetzt auch wieder aufhören. Ich habe einfach verschiedene Museen in Hessen angeschrieben und nach ihren Schätzen in den Archiven, Lagern und Magazinen gefragt. Witzigerweise hat niemand beim Wort Schatz wirklich an etwas materiell Wertvolles gedacht, sondern alle eher an kulturelle Schätze. Und da war schon wirklich Kurioses dabei. Ich habe zum Beispiel mit Gerold Eppler gesprochen, dem stellvertretenden Direktor des Sepulkralmuseums in Kassel, und ihn nach den Schätzen gefragt, die in seinem Museum schlummern.
20: Wir haben natürlich einige Schätze bei uns im Museum und in den Magazinen, aber ein ganz besonderer Schatz stellt die Sammlung von Särgen aus Ghana dar. Es sind 28 figürliche Särge, die bei uns eingelagert sind.
19: Figürliche Särge? Was muss ich mir darunter vorstellen?
20: Sie müssen sich vorstellen, dass die Särge Formen von Früchten, von Autos, von Flugzeugen oder von Booten und Schiffen haben. Und es sind Särge, die in Ghana von der Volksgruppe der Ga gestaltet wurden. Es ist ein Brauch, der erst in den 1950er Jahren einsetzt, ja, und im Zusammenhang steht mit den Sänften, mit denen dann die Chiefs und Priester dann bei festlichen Veranstaltungen durch die jeweiligen Gemeinden getragen wurden.
19: Jetzt muss ich aber noch mal für mich, dass so ein Bild im Kopf entsteht, da muss ein ganzer Mensch rein. Also das heißt, dieses Gerät ist jetzt nicht nur ein Sarg, der angemalt ist mit so Motiven, sondern gestaltet auch.
20: Der ist figürlich gestaltet, ja. Und die Särge sind tatsächlich so groß, dass man Menschen darin bestatten kann. Und das ist ja auch das Problem, ja, dass diese Schätze nicht bei uns in der Dauerpräsentation zu sehen sind, sondern eingelagert werden. Bei bestimmten Anlässen holen wir den einen oder anderen Sarg hervor, präsentieren ihn nochmal. Aber im Großen und Ganzen können wir ja diese ganze Sammlung nicht permanent zeigen. Da müsste das Museum erheblich erweitert werden.
19: Okay, aber so wie sich das jetzt anhört, was Sie geschildert haben, sind das oft technische Sachen eher, in denen sich die Leute bestatten lassen. Oder gibt es da noch andere kuriose Sachen dabei?
20: Ja, zum einen sind es natürlich christliche Motive, die auftauchen, Bibeln oder Kirchen. Zum anderen sind es die Totemtiere beziehungsweise Pflanzen von Menschen, mit denen sie ihr Lebensunterhalt verdient haben. Die stehen dann oft im Zusammenhang mit der Familiengeschichte, mit dem Beruf der Verstorbenen oder mit den Wünschen, die man sich zu Lebzeiten nicht erfüllen konnte.
19: Aber ich hatte da so ein paar wirklich richtig schräge Sachen gesehen. Eine Chilischote zum Beispiel. Wer lässt sich denn um Gottes Willen in einer Chilischote bestatten?
20: Ja, ein Bauer, der Chili angebaut hat und andere Früchte angebaut hat. Wir haben auch ein Ölfass, aber dieses Ölfass diente nicht nur zum Transport von Öl, sondern in diesen Ölfässern wurde auch Branntwein und Alkoholika wurden da transportiert. Und jemand, der diesen Getränken dann zu Lebzeiten stark zugesprochen hat, wurde dann eben in einem solchen Fass beigesetzt.
19: Diese Särge, okay, die stelle ich mir jetzt riesig vor, weil die müssen ja manchmal fast doppelt so groß sein wie der Mensch. Aber aus was für Material sind die? Also was für ein Gewicht haben die dann auch?
20: Die Särge, die sind aus Holz und die sind aber verhältnismäßig dünnwandig. Also es ist so, dass wir hier im Museum zu zweit oder zu dritt die Särge durchaus transportieren können. Aber man muss sich natürlich vorstellen, bei einer solchen Bestattung, ja, ist dann ja auch noch der Leichnam im Inneren des Sarges. Und wir haben Bilder gesehen aus Ghana. Also die waren schon spektakulär. Wenn dann jemand beispielsweise in einem LKW oder in einem Baufahrzeug beigesetzt wurde, ja, da musste die Grube schon recht groß sein. Und man hat ja auch für die Beisetzung keine Kräne verwendet, sondern das wurde alles händisch vorgenommen. Also das ist dann schon eine kleine Herausforderung gewesen, ja, um eine solche Beisetzung in einem Grab dann wirklich auch entsprechend zu vollenden.
19: Das heißt aber auch, denke ich mir jetzt wenigstens, dass sich das auch nicht jeder leisten konnte, so einen Sarg.
20: Ja, es ist die Volksgruppe der Ga. Und die Volksgruppe der Ga legt wirklich einen sehr großen Wert darauf, dass die Bestattungstraditionen eingehalten werden. Also die Vorbereitung zu den Begräbnisfeierlichkeiten ziehen sich manchmal bis zu einem Jahr hin. Oh. Und in dieser Zeit wird entsprechend Werbung gemacht. Und auch die Ankündigung des Begräbnisses findet nicht nur in Zeitungen statt, sondern teilweise auf großen Plakatwänden. Die Kosten für eine solche Bestattung sind natürlich immens. Und man hofft, dass die manchmal weit über 100 Gäste, die dann eingeladen sind, dann mit entsprechenden Spenden dann das Begräbnis refinanzieren.
19: Aber es kann auch sein, dass man sich mit so einem Begräbnisaufwand enorm verschuldet.
20: Ja, damals, als wir die Ausstellung 2018 im Museum für Sepulkralkultur gezeigt haben, hatten wir Kontakt zur Ghana-Union. Sie sagen, also die Familien können sich da extrem verschulden und das Geld wäre in anderen Lebensbereichen vermutlich besser investiert. Was aber auch damals sehr schön war bei der Ausstellungseröffnung, das war die Ansprache der Botschafterin aus Ghana. Denn sie hat das Amt von ihrem Vater übernommen und als ihr Vater gestorben ist, wurde er natürlich auch in Ghana beigesetzt. Und er liebte seinen Mercedes, seinen S-Klasse-Mercedes und wünschte sich einen entsprechenden Sarg, der für ihn dann auch in Ghana gefertigt wurde. Und er trat dann seine Jenseitsreise in einem S-Klasse-Mercedes an.
19: Das ist wirklich abgefahren, im wahrsten Sinne des Wortes. Bleibt das jetzt so ein schlummernder Schatz bei Ihnen im Magazin oder kriegt man das auch mal zu sehen?
20: Es gibt immer wieder Anlässe, dass wir einzelne Särge in Sonderausstellungen integrieren. Und dann ist es natürlich so, es hat sich eben herumgesprochen, dass wir diesen Sammlungsbestand haben. Und wir werden deshalb angefragt, ob wir entsprechende Leihgaben zur Verfügung stellen können.
19: Aber man kann sich denn nicht ausleihen?
20: Die Hospizvereine in Siegen hatten mal angefragt, die hatten eine Ausstellung zu diesem Thema vorbereitet und wünschten sich einen solchen Sarg. Und wenn die Leihbedingungen stimmen, die konservatorische Bedingung der Räumlichkeiten und eben auch die Beaufsichtigung der Objekte gewährleistet ist, dann kann man durchaus ein solches Objekt ausleihen. Man braucht natürlich ein entsprechendes Transportgerät.
19: Skurrile Särge, die man sogar ausleihen kann. Und Gerold Eppler vom Sepulkralmuseum in Kassel hat sogar noch schräge Anekdoten dazu geliefert. Ein Museumsschatz kann also aus Holz sein, wie wir eben gehört haben. Er kann aber sogar aus noch unscheinbarerem Material sein und trotzdem enorm wertvoll. Die Kuratorin Stefanie Plappert hat zum Beispiel in den Kellern des DFF, des Deutschen Filminstituts und Filmmuseums in Frankfurt, Raritäten gefunden, die nicht aus Pappe sind. Oder eben doch.
2: Für mich gerade besonders interessant ist ein Teilnachlass von Lotte Reiniger, eine Silhouettenfilmerin aus den 20er, 30er Jahren in Deutschland, die danach emigriert ist und ihre Tätigkeit in anderen europäischen Ländern fortgesetzt hat. Und was mich gerade ganz besonders fasziniert, ist eine Scherenschnittfigur, ungefähr 45 bis 50 Zentimeter hoch, also auch eine relativ große Figur. Die Figur ist Carmen, also Carmen aus der gleichnamigen Oper von Bizet. Man sieht eine junge Frau, die ist sehr schön aufgemacht, trägt elegante Kleidung und hat, wie man das vielleicht noch von Hampelmännern kennt, ganz viele bewegliche Gliedmaßen. Es ist flach, also es besteht wirklich aus schwarzem Pappkarton und die Figur ist sehr, sehr filigran gestaltet, also ganz fein ausgeschnitten. Die Haare, die Muster ihrer Stola, ihres Schals, die einzelnen Gliedmaßen, all das ist so exakt und so genau, dass ich, also man merkt es schon, dass mich dieses Objekt einfach wirklich interessiert und begeistert. Und dazu kommt eben noch die filmische Arbeit, die dranhängt. Also ich bin Filmhistorikerin und Lotte Reinigers große Leistung war, diese Scherenschnittfiguren eben beweglich und flach zu gestalten. Sie hat sich von ihrem Mann, Karl Koch, einen Tricktisch konstruieren lassen, der bestand aus einer Glasplatte, auf der sie diese Figuren bewegen konnte. Und gefilmt wurde von oben. Unterhalb der Glasplatte waren weitere Platten, auf denen sie Hintergründe ablegen konnte. Also farbige Hintergründe, geschnittene Stadtpanoramen oder eben auch Landschaften. Und die Figuren selbst hat sie dann einzeln animiert, also mit Stop-Trick-Animation. Das heißt, sie hat wirklich eine winzige Kleinigkeit verändert, den Zeh ein bisschen nach oben gebeugt, eine Aufnahme gemacht, den Zeh und das Fußgelenk ein bisschen nach vorne geschoben, eine weitere Aufnahme gemacht und so eben wirklich Schritt für Schritt den Schritt animiert. Und das auf den ganzen Körper bezogen. Und all das hat sie zu einem wirklich flüssigen Bewegungsablauf animiert. Und dabei, das darf man ja auch nicht vergessen, immer noch die musikalische Grundlage, auf die das ja auch rhythmisch passen sollte, im Hinterkopf gehabt. Lotte Reiniger, diese Person mit den magischen Händen, die war unglaublich begeistert von Musik und hat einige Filme, Kurzfilme gemacht, die wirklich nach musikalischen Motiven und Geschichten empfunden sind. Und diese junge Frau, diese Figur, zeigt eben die Heldin aus der Oper, also ja, der Legende nach eben eine Spanierin, die unwiderstehlich, verführerisch und auch in diesem speziellen Fall sehr selbstbewusst auftritt, um im Prinzip zu bekommen, was sie möchte.
19: Die Scherenschnittfiguren von Lotte Reiniger und besonders die Figur der Carmen sind Kleinode im Frankfurter Filmmuseum. Und nur ein paar Häuser weiter im Frankfurter Städelmuseum ist die Kuratorin Astrid Reuter ebenfalls auf einen Schatz gestoßen.
4: In unserer grafischen Sammlung gibt es ganz, ganz viele Schätze, die es zu entdecken gibt. Wir haben mehr als 100.000 Werke hier im Städelmuseum. Und Sie können sich vielleicht vorstellen, dass man da gar nicht alle Blätter jederzeit vor Augen hat, dass man immer wieder, wenn man die Kassetten aufmacht, Dinge entdecken kann, die einen überraschen. Und dass natürlich auch bei weitem nicht alles in der Weise erforscht ist, wie man das gerne sehen würde. Das gibt uns als Kuratoren die Möglichkeit, mit Ausstellungsprojekten, auch mit Forschungsprojekten immer wieder neue Bestände zu erschließen. Und insofern haben wir tatsächlich die Möglichkeit, immer wieder Neues zu entdecken. Wir haben einen sehr schönen Bestand an Werken nach Pieter Bruegel dem Älteren. Das sind Druckgrafiken. Bruegel ist uns heute ja immer als Maler bekannt, hat aber angefangen als Entwurfszeichner für einen Verlag von Hieronymus Kock in Antwerpen, ist zunächst mal der Zeichner gewesen und dann haben professionelle Druckgrafiker seine Zeichnung in die Druckgrafik umgesetzt. Das ist was ganz Spektakuläres, weil wenn wir zum Beispiel noch an Dürer denken, Dürer hat selber seine Druckgrafiken gemacht und hat dann zum Beispiel seine Frau auf den Markt geschickt, also auf die Messen und die großen Kunstmärkte und hat die Grafiken sie dort verkaufen lassen. Bei Kock, wenige Jahrzehnte später, ist das anders. Kock sagt, ich bin der Verleger, ich frage die Künstler an, die mir die Entwürfe liefern, ich frage die Druckgrafiker an und ich mache den Vertrieb. Also das Verlagswesen, was wir heute als so selbstverständlich betrachten, das entwickelt sich im 16. Jahrhundert erst. Und insofern ist eben diese Produktion von Druckgrafiken, wie wir sie bei Bruegel kennen, etwas ganz Modernes in dieser Zeit gewesen. Und diese Druckgrafiken, die daraufhin entstanden sind, also die nach seinen Zeichnungen ausgeführt wurden, die haben wir in unserem Bestand. Und die waren tatsächlich noch gar nie ausgestellt bei uns. Und wir freuen uns, dass wir diesen kleinen Schatz unserer Sammlung sichtbar machen können.
19: Sichtbar machen bedeutet bei Museumskunstwerken, dass sie ausgestellt werden. Das Städelmuseum macht das auch im Sommer, genauer gesagt von Mitte Juni bis Ende September, unter dem Titel Bruegel Printed. Da werden dann 30 Druckgrafiken aus der eigenen Sammlung zu sehen sein und noch hochkarätige Leihgaben aus der Albertina in Wien und der Staatlichen Grafischen Sammlung München. Ich war ganz erstaunt, wie viele hessische Museen auf meine Anfrage geantwortet haben. Offenbar gibt es viele eindrucksvolle Dinge, die von Museen bewahrt werden, auch wenn sie nie oder nur selten für die Öffentlichkeit zu sehen sind. Das kommt bei einem Mehrspartenmuseum wie dem von der Au-Museum in Fulda bestimmt besonders häufig vor, denn dort werden Ausstellungen zu Kulturgeschichte, Naturkunde und Kunst präsentiert. Wobei das von der Au-Museum einen ganz pfiffigen Dreh gefunden hat, wie man besondere Gegenstände aus dem Magazin trotzdem sichtbar machen kann. Dort gibt es regelmäßig das Objekt des Monats. Und ich habe den Museumsleiter Frank Ferse gefragt, was für Schätze da gezeigt werden.
21: Ja, wir haben zum Beispiel jetzt hier eine wunderschöne Arzneimitteltasche von der DRK, eine Sanitätstasche aus den 40er Jahren. Und das Tolle daran ist, dass sie einmal wirklich gut erhalten ist. Aber was für uns ja auch wichtig ist, wir kennen dazu die Hintergründe, also die Geschichte. Wer hat die benutzt? Wann wurde sie benutzt? Und das ist für uns also praktisch genauso wichtig fast wie das Objekt selber. Und zu der Tasche wissen wir, das ist hier seinerzeit die Gertrud Unverzagt, Röhmhälte. Da gibt's auch eine kleine Namensschildchen in der Tasche drin. Die hat die damals benutzt.
19: Und wenn man dieses Verbandsmaterial aus den 40er Jahren mit dem, was man heute so mitschleppt, wenn man Sanitäter ist, was ist da der Unterschied? Was war da besonders in der Tasche drin?
21: Ach, das ist damals schon relativ ähnlich gewesen wie heute. Also die Tasche, die wurde vor allem zur schnellen Wund- und Brandversorgung genutzt. Die ist dann auch natürlich so ein bisschen auf den Krieg abgestellt worden. Da ist zum Beispiel auch eine Binde drin, womit man auch Wunden abbinden kann. Also was jetzt interessant ist, ist natürlich das Typhusmittel, was drin ist, was man heute so nicht mehr in der Versorgungstasche auf Anhieb finden würde. Und wir haben auch zwei Blechdosen in der Tasche gefunden, die zwar schon leer waren, aber wo wir aufgrund des Aufdrucks wissen, was ursprünglich mal dort vorhanden war, nämlich in dem Fall Zucker bzw. auch Nadeln. Das heißt also, die sind heute leer, weil sie tatsächlich ja auch genutzt worden sind.
19: Ah ja, für Stabilisierung vom Blutzucker wahrscheinlich.
21: Ja, ganz genau. Mhm.
19: Jetzt ist so eine Sanitätstasche ja auf jeden Fall ein tolles Stück Zeit- und Kulturgeschichte. Aber Sie sind ja ein Mehrspartenhaus, also Sie kümmern sich um ganz unterschiedliche Themen. Herr Ferse, gibt es denn vielleicht noch andere Schätze aus einem anderen Bereich in Ihrem Archiv, wo Sie sagen, das ist wirklich so was Besonderes, das sollte man vielleicht auch mal erwähnen.
21: Ja, ich habe also eine schöne Sense, über 2000 Jahre alt, von der Milseburg, einer keltischen Höhenbefestigung aus der Rhön. Und die Sense ist wirklich was ganz Besonderes, weil sie uns auch eine Menge über die damalige Zeit erzählen kann.
19: Mhm.
21: Und zwar besteht die Sense aus Eisen, und zwar aus einem ordentlichen Stück Eisen. Das Blatt selber ist etwa 57 Zentimeter lang. Und da dran ist im rechten Winkel ein Ansatz, womit es ursprünglich mit dem hölzernen Stiel verbunden war. Der hölzerne Stiel ist natürlich heute vergangen, der hat sich in der langen Zeit nicht erhalten. Und das Spannende daran ist, dass uns diese Sense einiges erzählt über die damaligen Gegebenheiten, Landwirtschaft, Handel etc., weil wir haben hier in Fulda haben wir keinen Eisenerz anstehen. Das heißt also, diese Sense oder das dafür verwendete Eisen musste gehandelt werden. Und solche Sensen sind relativ spät erst in Gebrauch geraten. Also sie tauchen erst im 5. Jahrhundert vor Christus überhaupt in Mitteleuropa auf. Bei uns in der Milseburg, das Exemplar stammt wahrscheinlich aus dem späten 2. Jahrhundert vor Christus. Und das zeigt, dass mit den großen zentralen Siedlungen, die es zu der Zeit gibt, auch sich die Landwirtschaft immer weiter entwickelt hat. Das heißt also, wir müssen dann größere Flächen müssen bebaut werden, um die steigende Zahl von Menschen zu ernähren. Und dafür ist die Sichel eben ein schönes Beispiel, dass man dann auch die Entwicklung, dass sie sich entsprechend fortgesetzt hat, um dann damit große Flächen abernten zu können.
19: Ich habe mich jetzt gerade ein bisschen gewundert, weil die Kelten, die lebten in der Eisenzeit, also sprich, sie wussten, wie man Metall bearbeitet. Woher wissen Sie denn, dass dieses Metall nicht hier aus der Gegend war?
21: Wir haben einfach in unserer Gegend haben wir kein Eisenerz anstehen. Das heißt also, man muss so ein bisschen weitergehen, wenn man so guckt, wo sind hier in Hessen die nächsten Eisenerzreviere. Da sind wir im Lahn-Dill-Gebiet, da sind wir im Hintertaunus und gegebenenfalls knapp nördlich davon schon in Westfalen liegend im Siegerland. Da sind die großen Erzvorkommen. Es gibt ein bisschen Eisenerz im Vogelsberg. Da gibt es aber bisher kaum Hinweise darauf, dass das zur Keltenzeit auch schon abgebaut worden ist. Also deswegen gehen wir davon aus, dass das zumindest von weiter her oder antransportiert werden musste. Aus welchem der genannten Reviere es jetzt genau stammt, das können wir jetzt nicht sagen.
19: Also Landwirtschaft und Handel war auf jeden Fall wichtig dann für die Kelten.
21: Ja, ganz genau. Und da sieht man auch so ein bisschen so diese Entwicklung. Die Kelten werden ja mit der Eisenzeit in Verbindung gebracht. Die Eisenzeit beginnt eigentlich ja schon um 800 vor Christus, also schon eine ganze Zeit davor. Mhm. Aber wie das so ist, wenn neue Techniken kommen, dann braucht das erstmal eine ganze Zeit, bis sich das durchsetzt. Diese neuen Techniken, die sich vor allem in der Verhütungstechnik widerspiegeln, die sind aufwendiger. Das wussten am Anfang nur wenige Leute und die haben vielleicht auch ein bisschen darauf geachtet, dass das Wissen nicht zu stark verbreitet wurde. Denn je weniger Leute über dieses Wissen verfügten, desto mehr konnten es die nutzen, die darüber verfügten. Also
19: Herrschaftswissen.
21: So ist es. Der Mensch ist immer der Alte geblieben. Das war bei der Keltenzeit nicht anders, als das heute zum Teil auch der Fall ist. Und deswegen hat es im Prinzip eine ganze Zeit lang gedauert, bis sich diese Technik wirklich in einem großen Maßstab durchgesetzt hat. Und dann waren wir schon, ja, in unserem Raum eigentlich schon im späten 4. und 3. Jahrhundert vor Christus, wo wir wirklich in großem Maßstab dann das neue Metall auch für Handwerksgeräte nutzen können. Aber deswegen, die Erkenntnis ist tatsächlich dieselbe. Der Mensch ist in der Keltenzeit, ist schon derselbe mit den großen, mit den Vor- und Nachteilen gewesen, so wie wir heute auch sind.
19: Und gar nicht der Barbar, wie er oft dargestellt wird. Das ist aber meistens auch von seinen Feinden dann, ne?
21: Genau, das muss man vielfach sagen. Wir haben ja von den Kelten keine schriftlichen Zeugnisse, sondern das, was wir über Kelten wissen, ist ja im Prinzip von anderen Völkern, vor allem auch zum Teil über die Römer, überliefert worden. Und die haben natürlich in den Kelten ihren Gegner, den Gegner gesehen und sind entsprechend dann auch nicht immer sehr positiv in der Beschreibung dann vorgegangen.
19: Aber es ist schon erstaunlich, was für Erkenntnisse und Geschichten an so einem Einzelstück hängen oder was man da schon damit zeigen kann. Deshalb finde ich das wirklich besonders toll, dass Sie solche Objekte rausholen aus den Archiven und mit dieser charmanten Lösung von Objekt des Monats die präsentieren. Also sehr, sehr gute Idee und sehr löblich. Ich finde, das könnten andere Museen glatt nachmachen.
21: Ja, das machen ja auch ein paar, machen das ja auch andere Museen. Wir sind da ja auch nicht der alleinige Vorreiter, aber wir fanden das auch eine schöne Lösung, Objekte, die so in die Dauerausstellung nicht kommen, aber auch wirklich wichtig sind, eben tatsächlich präsentieren zu können.
19: Ich mache jetzt mal einen kleinen Schlenker weg von den Museumsarchiven hin zu einem Archiv der Technischen Universität Darmstadt. Dort gibt es nämlich ein Liebesbriefarchiv. Und in unserem hauseigenen Archiv habe ich dazu einen kleinen Beitrag von Anna Dangel gefunden. Der ist schon ein paar Jahre alt, aber wir hören einfach mal rein.
5: Die Sprachwissenschaftlerin Andrea Raab digitalisiert gerade 20.000 Liebesbriefe, um sie zu erforschen. Gelesen hat sie die Briefe noch nicht alle, begeistert ist sie aber trotzdem.
6: Natürlich gibt es da Briefe, die sind ganz einzigartig und wunderschön geschrieben, auch wenn sie nicht von großen Dichtern und Denkern geschrieben worden sind, wo eben wirklich das Gefühl ganz echt ist und man das nachempfinden kann. Das begeistert einen natürlich. Es gibt Briefe, die sich Ehepaare im Alter schreiben und sich danken.
5: Der älteste Brief, der durch Raabs Hände ging, ist von 1715, der neueste aus dem Jahr 2017. Gleich geblieben sind über die Jahrhunderte Kosenamen wie Schatz, Liebling oder Bär. Das klassische Ich liebe dich hat man sich früher aber noch nicht geschrieben, erklärt Raab.
6: Dann haben wir halt in den früheren Briefen gesehen, da steht vor allen Dingen Liebe Bertha oder Liebe irgendwie. Und da taucht Liebe auf, aber nicht Ich liebe dich. Das taucht wirklich auch als Formel am Ende eines Briefes erst in der Mitte des 20. Jahrhunderts dann auf.
19: Die 20.000 Liebesbriefe sind übrigens mittlerweile tatsächlich alle digitalisiert. Der älteste Brief stammt aus dem Jahr 1715, der jüngste aus dem Jahr 2017. Und für diese Arbeit ist das Liebesbriefarchiv der TU Darmstadt sogar mittlerweile ausgezeichnet worden mit dem Kulturpreis Deutsche Sprache 2024. Wenn man umzieht, dann ist es oft eine gute Möglichkeit, den Keller mal auszumisten. Die Schirn-Kunsthalle in Frankfurt ist auch gerade umgezogen in ein Interimsdomizil, weil das Schirn-Gebäude dringend saniert werden musste. Jedenfalls wurde dieser Umzug auch dazu genutzt, sich das Archiv mal wieder genauer anzusehen. Kurator Matthias Ulrich weiß dazu mehr.
22: Der Anlass für die Archivtätigkeit ist der 40. Geburtstag der Schirn-Kunsthalle in diesem Jahr. Und zu diesem Anlass wurde eben das Archiv, in dem sich vor allem viel Bildmaterial befindet, durchwühlt. Und eine Künstlerin, die sich dieser Arbeit angenommen hat, hat Fotos gesucht. Also zum Beispiel frühe Fotos, wo Hilmar Hoffmann zu sehen ist oder der erste Direktor der Schirn-Kunsthalle, Christoph Vitali. Sie hat aber auch Fotos gesucht, wie die Schirn gebaut wurde, also ganz am Anfang. Architektur, Zeichnungen, Skizzen, Modelle, um sozusagen diesen Anfang der Schirn-Kunsthalle zu präsentieren. Der Anlass für diese Archivarbeit ist ein Jubiläumsbuch, was wir der Künstlerin Lili Renaud-Devar in Auftrag gegeben haben, die eine Biografie der Schirn schreibt und parallel dazu ihre eigene Biografie. Und die Biografie der Schirn so im Wechsel geschrieben, jeweils zu den passenden Jahren.
19: Es wird also ein neues Kunstwerk mit den Schätzen aus dem Archiv entstehen. Schätze, die in Archiven schlummern. Mein Name ist Yvonne Koch.
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2: Guten Abend, ich begrüße Sie zur Tagesschau. Die Terroranschläge vom 11. September 2001. Vor 25 Jahren haben sie die Weltgeschichte in ein Davor und Danach geteilt. Heute wird unter anderem in New York an die Opfer erinnert. Damals hatten Terroristen der islamistischen Al-Qaida 4 US-Linienflugzeuge entführt. Die erste Maschine schlug um 8.46 Uhr Ortszeit in den Nordturm des World Trade Centers in New York ein. Wenig später traf ein weiteres Flugzeug den Südturm. Beide Türme stürzten ein und begruben tausende Menschen unter sich. Den dritten Flieger lenkten die Terroristen in das Pentagon in Arlington in der Nähe der US-Hauptstadt. Das vierte Flugzeug stürzte auf einen Acker im Bundesstaat Pennsylvania. Es sollte wohl das Weiße Haus oder das Kapitol in Washington treffen. Bei den Terroranschlägen starben insgesamt etwa 3000 Menschen.
3: Es ist ein stilles Gedenken, das mit einer Schweigeminute beginnt, in Anwesenheit aller noch lebenden ehemaligen US-Präsidenten. Anschließend lesen Angehörige die Namen der Opfer vor, mehrere Stunden lang. Seit dem frühen Morgen strömen sie zu dem Ort, der ihr Leben für immer verändert hat. Ich habe einen Cousin, der an diesem Tag verstorben ist. Ich möchte an ihn und all die anderen erinnern. Man darf sie niemals vergessen. Es tut immer noch weh wie am ersten Tag. Er war unser jüngerer Bruder, gerade einmal 30 Jahre alt. Die Anschläge vom 11. September haben tiefe Spuren hinterlassen. Nicht nur bei den Angehörigen, sondern auch bei überlebenden Anwohnern und Rettungskräften. Jack Joyce war vor 25 Jahren für die Feuerwehr von New York im Einsatz. Viele seiner Kameraden von damals sind an den Spätfolgen der Anschläge gestorben oder leiden bis heute unter ihnen. Ich kenne keinen Feuerwehrmann, der hier im Einsatz war und keine Beschwerden hat. Es gibt Lungenprobleme, Probleme mit den Nasennebenhöhlen. Auch die Magen-Darm-Probleme sind unglaublich. Die Helfer waren giftigem Staub ausgesetzt, atmeten Asbest ein. Mehr als 9000 von ihnen starben in den Folgejahren, viele an Krebs. Die Stadtverwaltung soll das Ausmaß der Luftverschmutzung vertuscht haben, um ihre eigene Haftung zu begrenzen. Menschen wurden krank, weil Politiker sie belogen haben und ihnen versicherten, es sei unbedenklich, giftige Luft einzuatmen. Mehr als 170.000 Seiten Regierungsakten sollen den Vorwurf belegen. Sie sind seit Dienstag im Internet einsehbar und könnten Ex-Bürgermeister Giuliani belasten, einen politischen Verbündeten von US-Präsident Trump. Der bleibt dem Gedenken in New York heute fern, spricht stattdessen vor dem Pentagon, einem weiteren Anschlagsort. Der 11. September für ihn offenbar auch ein Grund für den aktuellen Krieg gegen Iran. Wir werden niemals vergessen. Deshalb kämpfen wir heute. Die Islamische Republik Iran wird niemals eine Atombombe haben.
4: Die Islamische Republik Iran wird niemals eine nukleare Waffe haben.
3: In New York endet das Gedenken mit einer Premiere. Zum ersten Mal gibt es eine zusätzliche Schweigeminute für jene, die an den Spätfolgen des 11. September gestorben sind.
2: Marion Schwickler in New York, die Gedenkfeier ist zu Ende. Was sind dazu Ihre Eindrücke?
5: Das war ein Tag mit vielen Gänsehautmomenten. Wir haben gerade eben noch die Dudelsäcke gehört der New Yorker Polizei und der Feuerwehr, die hier zum Abschluss der Zeremonie noch gespielt haben. Man hatte heute das Gefühl, die ganze Stadt ist verstummt und die ganze Stadt gedenkt der Toten von damals. In den 4 Stunden Zeremonie sind 3000 Namen vorgelesen worden und die Vorlesenden waren alle Angehörige. Viele waren die Enkelkinder oder die Kinder von Opfern. Viele haben ihre Großeltern nie kennengelernt. Und diese Zeremonie läuft nach dem immer selben Ritual ab. Und das ist auch tatsächlich so gewollt, weil man ganz bewusst das monoton halten will. Es soll wie ein Gebet sein und Trost spenden. Politische Reden sind hier nicht gewünscht, sondern man will sich auf die Opfer konzentrieren. Und ich habe sehr viele Menschen hier getroffen, die mit Bildern gekommen sind von ihren Angehörigen, die Never Forget auf ihren T-Shirts stehen hatten. Und ein Feuerwehrmann hat mir gesagt, sich zu erinnern ist extrem schmerzhaft, aber wir dürfen niemals vergessen.
2: Marion Schmickler aus New York, vielen Dank an Sie. Und damit zu Gudrun Engel. Sie steht vor dem Pentagon in Arlington bei Washington. Es heißt, die Welt sei nach dem 11. September 2001 eine andere. Wie haben die Terroranschläge die USA verändert?
6: Das Ganze hat die USA sehr stark geprägt. Gesellschaftlich war das ja immer eine sehr freiheitsliebende Gesellschaft. Der 11. September hat das Ganze verändert hin zu einer mehr sicherheitsorientierten Gesellschaft. In der Folge wurde hier das Heimatschutzministerium gegründet, mittlerweile eines der größten Ministerien im Staat. Das sogenannte Patriot Act, das Patriotengesetz, hat den Weg freigemacht zur Überwachung von Bürgern in den USA. Und es gibt verstärkte Kontrollen seither weltweit an allen Flughäfen, nur noch geringe Flüssigkeitsmengen, Schuhe ausziehen, Bodyscans. Das Ganze hat dazu geführt, dass die Angst vor Terror gestiegen ist und dass vor allem Vorurteile gegenüber Muslimen auch verstärkt vorkommen. Außenpolitisch hat das Ganze dann zum Krieg gegen den Terror geführt, gegen Irak und Afghanistan. Wohlgemerkt der erste und einzige Bündnisfall in der Geschichte der NATO bisher mit mehr als 7000 toten US-Soldaten und 50.000 Verwundeten. Die USA haben seither ihre Geheimdienste und Militäraktionen ausgebaut.
2: Vielen Dank, Gudrun Engel. Nach den Anschlägen rief die damalige US-Regierung

0: davon waren Zivilisten. 2003 marschieren die USA in den Irak ein, stürzen Saddam Hussein, den autoritären Herrscher. Fast 300.000 Soldaten sind direkt am Einmarsch beteiligt. Der damalige US-Präsident Bush verkauft den Krieg als Erfolg. Doch die Auswirkungen sind für viele Iraker katastrophal. Auf den Sturz Saddam Husseins folgt ein Machtvakuum im Land. Gewalt und Kämpfe prägen den Alltag. Später nutzt der sogenannte Islamische Staat das Chaos für seinen Terror. Mit dem Einmarsch im Irak hat man das gesamte politische System des Landes zusammenbrechen lassen. Und man hat dadurch die Bühne bereitet für ein neues Herrschaftssystem. Plötzlich haben Milizen, die sich aufgrund ethnischer und religiöser Zugehörigkeit zusammengeschlossen haben, mitregiert. Etwas, das Schule gemacht hat in der gesamten Region. Vor allem schiitisch dominierte Milizen mit engen Verbindungen zum Nachbarland Iran sollen heute großen Einfluss auf Politik und Wirtschaft haben. US-Truppen wiederum planen nach mehr als 2 Jahrzehnten im Irak ihren Abzug bis Ende des Monats. Überfällig sei das, sagen viele Irakerinnen und Iraker in der Hauptstadt Bagdad. Wir wollen keine Einmischung von außen, weder von den Amerikanern noch von anderen Ländern. Das irakische Volk sollte das Sagen haben. Doch nicht alle Bevölkerungsgruppen im Irak sehen die Rolle der Amerikaner gleich kritisch.
1: Vor allem die Kurden haben damals vom Einmarsch der Amerikaner profitiert. Unter Saddam Hussein wurden sie verfolgt. Mit Hilfe der Amerikaner konnten sie sich im Nordirak dann eine weitgehende Autonomie erkämpfen.
2: Wie sehr der 11. September 2001 das Leben vieler Menschen verändert hat, das zeigt die Dokumentation September gleich im Anschluss an diese Tagesschau. In der Folge von 9/11 wurde auch der Jemen destabilisiert. In dem Land, das Al-Qaida lange als Rückzugsort diente, tobt seit Jahren ein Bürgerkrieg. Jemenitische Regierungstruppen kämpfen dort mit Unterstützung Saudi-Arabiens gegen die mit Iran verbündete Houthi-Miliz. Nun haben die Houthis strategisch wichtige Gebiete entlang der Meerenge Bab al-Mandab eingenommen. Diese ist Teil einer der wichtigsten Schifffahrtsrouten zwischen Europa und Asien.
3: Es sind heftige Kämpfe zwischen den Houthi und jemenitischen Regierungstruppen. Der Krieg im Jemen ist neu aufgeflammt. Die Houthi-Miliz greift seit Anfang dieser Woche auch Militärstellungen und Ölanlagen im Nachbarland Saudi-Arabien an, wie hier südlich der Stadt Medina. Die Führung der Houthi macht Saudi-Arabien mit seiner Luft- und Seeblockade gegen die von ihnen kontrollierten Gebiete für die neue Eskalation verantwortlich. Saudi-Arabien stellt seine Aggression gegen den Jemen nicht ein. Weil wir die Hoffnung aufgegeben haben, unsere Rechte auf dem Verhandlungsweg zu erreichen, haben wir folgende Schritte ergriffen: Blockade gegen Blockade und Eskalation gegen Eskalation. Bislang kontrollierten die Houthi an der Westküste die Hafenstadt Hodeidah, Lebensader für die Versorgung der Bevölkerung, aber auch für Waffenlieferungen der Miliz. Jetzt haben sie ihre Kontrolle südlich entlang des Roten Meeres ausgeweitet. Kämpfer nehmen gestern die strategisch wichtige Hafenstadt Mokka ein.
4: Die Houthis können noch leichter eben diese zentrale Meerenge des Warenverkehrs und des Ölverkehrs auch zwischen Europa und Asien und zwischen dem Golf und Asien kontrollieren. Ja, und das können sie natürlich auch noch weiter ausweiten, wenn sie das wollen, über die Angriffe auf saudische Schiffe hinaus.
3: Die schiitische Miliz droht damit, die Meerenge zu blockieren. Damit hätte ihr Verbündeter Iran neben der Straße von Hormus ein weiteres Druckmittel im Krieg gegen die USA.
2: Die Rentenreform ist eines der wichtigsten, aber auch umstrittensten Projekte der Bundesregierung. Über die Umsetzung wurde zum Abschluss der Haushaltswoche im Bundestag kontrovers debattiert. Bundesarbeitsministerin Baas verteidigte die Pläne. Der Sozialstaat müsse für die kommenden Jahrzehnte fit gemacht werden. Schwerpunkt sei dabei die Zukunft der Rente. Baas verantwortet den mit Abstand größten Etat im Haushalt. Von den geplanten gut 555 Milliarden Euro des Bundeshaushalts 2027 sind für Arbeit und Soziales mehr als 200 Milliarden vorgesehen. Das meiste davon fließt in die Rente.
5: Rekordausgaben, doch die Debatte dreht sich hauptsächlich um Kürzungen. Ministerin Baas zeigt sich überzeugt, ohne Reformen habe die Rente insgesamt keine Zukunft.
6: Deshalb müssen wir daran festhalten, eine Rentenreform in dieser Legislatur umzusetzen. Alles andere kommt uns teuer zu stehen, führt zu Rentenkürzungen und zu massiv steigenden Beiträgen.
5: Aus Sicht der Grünen

0: Dann sollte es keine Ausnahmen mehr bei der gesetzlichen Rente geben.
1: Indem alle Menschen von Beamtinnen und Beamten, Politikerinnen und Politiker, aber auch Selbstständige in die Rentenkasse einzahlen sollen.
0: Der Staat gebe das Geld an der falschen Stelle aus, sagt die Linke.
2: Für Panzer, Raketen und militärische Aufrüstung ist plötzlich jede Summe verfügbar. Bei Rente, Jobcentern und Sprachkursen wird dagegen jeder Euro dreimal umgedreht.
0: Die AfD kritisiert, dass die abschlagsfreie Rente nach 45 Beitragsjahren abgeschafft werden soll.
3: Die Rente mit 63 ist kein Geschenk des Staates. Es ist ein erworbener Anspruch der Menschen. Diese Menschen haben ihr Leben lang mit mehr als 45 Jahren harter Arbeit dieses System getragen.
0: Die Union verteidigt die Reformpläne der Koalition.
4: Das Besondere an der Rentenreform ist, dass sie einmal über die Legislatur hinausdenkt, dass sie eine soziale Ausgewogenheit hat, die Belange der älteren Generation wahrnimmt, aber zum ersten Mal seit langer Zeit auch die Belange der jungen Generation wahrnimmt.
0: Baas versprach heute Übergangsregelungen für die Rente nach 45 Beitragsjahren. Darauf könnten die Bürger sich verlassen.
5: Mit Karte oder Handy bezahlen, das soll bald auch in Deutschland überall möglich sein. Das Finanzministerium will dafür sorgen, dass Kundinnen und Kunden selbst entscheiden können, wie sie die Rechnung begleichen, Bargeld oder digital. Mehrere Nachrichtenagenturen liegt ein entsprechendes Papier vor. Jedes Geschäft, Restaurant oder Café soll demnach künftig mindestens eine elektronische Bezahlmöglichkeit anbieten. Er ist so etwas wie der Oscar der Hörfunkbranche, der Deutsche Radiopreis. Aus mehr als 400 eingereichten Beiträgen hat die Jury des Grimme-Instituts gestern Abend in Hamburg die Gewinner ausgezeichnet. Zur besten Reportage wurde die Schülerin von Deutschlandfunk Nova gekürt. Der Preis für das beste Entertainment ging an den Radiosender NDR 2 für den Comedy-Podcast Bambing Bump – Prange vs. Rode. Und nun die Wettervorhersage für morgen Samstag, den 12. September.
6: Hoher Luftdruck beeinflusst das Wetter im Süden, tiefer Luftdruck den Norden. In der Nacht kann es vom Norden bis in die Mitte ab und an leicht regnen oder nieseln. Am Tag südlich von Main und Mosel bis 12 Sonnenstunden. Von der Mitte bis in den Norden Sonne und Wolken. Vor allem im Norden und Osten kann es den ein oder anderen kurzen Schauer geben. Am Nachmittag an der Nordsee Regen. In der Nacht 15 bis 3 Grad, am Tag 18 Grad im Bayerischen Wald, 27 Grad am Oberrhein. Am Sonntag im Süden länger Sonne, sonst Wolken, Regen und Schauer, in der Nordwesthälfte auch Gewitter. Am Montag Richtung Südosten noch Schauer, sonst ist es wieder trocken bei Sonne und Wolken. Am Dienstag im Westen und im Norden nass, teilweise mit Gewittern, sonst ist es oft sonnig.
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9: Heute mit Tabea Kunze live im Studio von RBB24 Inforadio. Wir senden in den kommenden 2,5 Stunden für Sie aus Berlin. Schön, dass Sie dabei sind. Der dritte Spieltag der Fußball-Bundesliga beginnt passenderweise hier bei uns in Berlin. Der erste FC Union empfängt den FC Schalke 04. In einer Viertelstunde geht's los. Spannend wird's heute Abend auch in New York. Bei den US Open spielt Deutschlands bester Tennisprofi Alexander Zverev um den Einzug ins Finale. Außerdem hören Sie bei uns ein Interview mit dem neuen Sportminister im Bundeskanzleramt Ronald Raue und um die erfolgreichen deutschen Basketballerinnen vor ihrem Halbfinale bei der Weltmeisterschaft in Berlin kümmern wir uns auch. Wir starten aber mit Fußball in der zweiten Liga. Da könnte der erste FC Nürnberg heute die Tabellenführung übernehmen. Die Nürnberger führen gegen Hannover 96 2:1. Oliver Tubenauer hält diese Führung?
10: Ja, da bin ich gespannt. Eigentlich müsste sie halten, weil der Club auch nach der 2:1-Führung hier die tonangebende Mannschaft ist und noch jetzt vielleicht eine Möglichkeit hat. Durch Mohamed Ali Soma, der das 2:1 gemacht, macht auch das 3:1, hat drei Hannoveraner vor sich, bringt den Ball erst einmal nicht weg und dann geht er knapp rechts am Tor vorbei. Dieser Nachschuss von Sigurd Haugen, das war nochmal eine Möglichkeit. Also der erste FC Nürnberg, er macht's richtig, richtig gut im Augenblick. Aber es ist eben nur eine gelungene Aktion von Hannover 96 notwendig, um hier tatsächlich das 2:2 zu erzielen. Das wäre eigentlich gut und zu viel, weil Nürnberg besser ist, aber sie spielen eben nur 2:1.
9: Im anderen Freitagsspiel ist der SV Darmstadt gerade in Führung gegangen, liegt jetzt vorne 2:1 gegen Arminia Bielefeld. Jetzt geht's zum ersten Mal live nach Köpenick ins ausverkaufte Stadion an der Alten Försterei. Das Flutlicht ist an und Lars Becker ist unser Reporter. Hallo Lars.
11: Hallo Tabea.
9: Union gegen Schalke am Freitagabend. Lars, mach uns bitte Lust auf dieses Spiel.
11: Es ist ein wunderschöner Spätsommerabend in Berlin. Die Temperaturen stimmen noch. Das Stadion ist ausverkauft. 22.012 Zuschauer. Der Gäste-Fanblock in Blau-Weiß ist voll. Es ist Freitag. Es ist Flutlicht. Dieses Stadion kann eine enorme Wucht entwickeln. Atmosphärisch sowieso immer eine Eins mit Sternchen. Also, alles angerichtet. Ich freue mich.
9: Schalke hat letzte Woche zu Hause gegen den FC Bayern 0:0 gewonnen, in Anführungsstrichen. Ja. Was können Sie davon mitnehmen in das Spiel heute?
11: Ja, eine enorme Menge Selbstbewusstsein, selbstverständlich. Die waren 3 Jahre in der zweiten Liga. Das erste Heimspiel nach der Rückkehr in die oberste Spielklasse. Ein Heimspiel gegen die Bayern. 90 Minuten Abwehrkampf, muss man ja wirklich so sagen. Sie haben 0:0 gehalten. Sie haben dieses Spiel im Prinzip wirklich gewonnen. Also das hat der Mannschaft von Miron Muslic extrem gut getan. Am Anfang ja diese 0:3 Niederlage in Augsburg. Das war schon ein ordentlicher Dämpfer. Aber die kommen mit sehr viel Selbstbewusstsein hier nach Berlin. Beide Trainer sagen, das wird ein ganz anderes Spiel. Miron Muslic, selbstverständlich wird seine Mannschaft nicht ganz so tief stehen wie gegen die Bayern, wo sie im Block hinten verteidigt haben. Und der erste FC Union letzte Woche diese 0:4 Klatsche in Leverkusen. Auch das sicherlich heute ein anderes Spiel für die Mannschaft von Mauro Lustrinelli.
9: Was erwartest du denn für ein Spiel in diesem Spiel, in dem beide Mannschaften ja noch auf ihren ersten Sieg in dieser Bundesliga-Saison warten?
11: Ja, die Schalker sogar noch auf ihr erstes Tor. 3 Jahre Bundesliga fern gewesen und in den ersten 2 Spielen nicht getroffen. Ich glaube, das wird eine sehr offene Partie heute. Beide Trainer haben im Vorfeld gesagt, wir haben unsere Prinzipien, unsere Spielsysteme. Wir müssen sehen, dass wir unser Spiel durchbringen, sagen sie auf beiden Seiten. Beide haben gesagt, das wird eine offene Partie mit Möglichkeiten für beide. Lustrinelli hat gesagt, er erwartet Schalke als sehr aggressiv, als sehr kompakt mit einer großen Mentalität. Und Miron Muslic auf der anderen Seite, ja, die Unioner spielen klar direkt, sind standardstark, das wissen wir ja, holen die zweiten Bälle, kommen mit Flanken über die Seiten. Also auf Augenhöhe würde ich sagen, der erste FC Union vielleicht wegen des Heimspiels leichter Favorit. Ich bin extrem gespannt, weil Mauro Lustrinelli ja nochmal betont hat, er ist total überzeugt von diesem Projekt, von diesem Prozess. Das dauert halt einfach, bis sein Spielsystem wirklich greift. Bei den Unionern keine einfache Geschichte. Und Miron Muslic hat eine Menge aus Schalke gemacht, ist mit ihnen aufgestiegen und jetzt wieder in der Bundesliga.
9: Das werden wir heute Abend weiter vertiefen. Vielen Dank, Lars, für den Moment. Jetzt wollen wir die Schlussphase hören aus Nürnberg. Das bedeutet wieder zweite Liga, Nürnberg gegen Hannover, bitte.
10: Die 4-minütige Nachspielzeit, sie läuft wohl noch etwa 3,5 Minuten. 2:1 führt der 1. FC Nürnberg in der Nachspielzeit gegen Hannover 96. Der Club, er führt verdient gegen 96, aber die Niedersachsen, die haben jetzt den Ball und haben ihn jetzt mal über eine längere Phase, im zweiten Durchgang vor allem, der Club sehr, sehr stark. Es hat ja mit einem Blitzstart begonnen in der 5. Minute, da sind die Nürnberger in Führung gegangen durch den Treffer von Julian Justwan, als man sich in der Hannoveraner Abwehr da nicht so richtig einig war, wie man denn den Ball herausbefördern wollte. Der erste Schuss, der wurde zunächst mal von Leo Weinkopf gehalten von Justwan und dann waren Somiak und Gita, die den Ball da irgendwie nicht richtig rausgebracht haben und ihn einfach wieder Justwan vor die Füße gespielt haben. Und Justwan sagte dann Dankeschön. 1:0 für den Club in der 5. Minute. Dann allerdings das Geschenk. Und jetzt muss man aufpassen, dass sich das nächste Geschenk gibt. Der Nürnberger, dass es nicht wieder ein Elfmeter-Geschenk gibt, weil jetzt gerade Matsuda da im Strafraum der Nürnberger zu Fall gekommen ist. Aber offenbar ohne irgendeinen Körperkontakt, konnte ich von hier aus nicht genau sehen. Aber Schiedsrichter Florian Lechner war sich da ziemlich sicher, hat weiterspielen lassen und es gab auch keine großen Reklamationen. Deswegen nochmal zurück zu dieser 8. Minute. Es gab eine Flanke von Marcel Hartl in den Nürnberger Strafraum. Da war allerdings ein Arm ausgefahren von Alexios Kalogeropoulos. Das war ziemlich unnötig, aber die Entscheidung war klar und die war auch richtig. Elfmeter, das hat sich sein Lars Gindorf überhaupt nicht nehmen lassen. Hat den Ball oben links ins Netz geknallt, vorbei an Nürnbergs Torhüter Jan Reichert zum 1:1. Der 1. FC Nürnberg dann in der zweiten Halbzeit, aber wirklich die absolut tonangebende Mannschaft, hatte schon in der ersten Halbzeit mehr Torgelegenheiten. Und dann in der zweiten war es dann endlich in der 65. Minute Mohamed Ali Soma, der das 2:1 erzielt hatte. Der aus der Drehung irgendwie zunächst einmal aufs Tor geschossen hatte. Der Schuss wurde noch geblockt, dann war es anschließend Erik Postner, der an Leo Weinkopf gescheitert ist. Aber dann konnte eben Mohamed Ali Sommer nochmal nachstochern und in der 65. Minute das hochverdiente 2:1 für den ersten FC Nürnberg erzielen. So, und jetzt müssten es noch etwa 70 Sekunden sein, bis der Schlusspfiff hier ertönt. Es gibt aber zunächst einmal einen Freistoß für Hannover 96, weil, wenn ich es richtig gesehen habe, gerade Tim Janisch zunächst einmal die gelbe Karte gesehen hat. Er also einer von drei Gelbsündern heute. Die Nürnberger, sie waren darauf eingestellt, dass Hannover 96 im Umschaltspiel dann schon was zu bieten hat. Und deswegen haben sie noch gelbe Karten kassiert. Skobel nach einem Textilvergehen gegen Tomiak und dasselbe Finn Becker gegen Gindorf. Jetzt kommt Hannover nochmal in dieser Schlussphase und sie bekommen nochmal einen Freistoß. Es war auch ein Foul jetzt gerade an Jacques Grun so im Halbfeld. Das ist jetzt so halbrechte Position, ungefähr 25 Meter Torentfernung. Also ich würde da nicht direkt draufhauen, aber da kann man tatsächlich nochmal eine gefährliche Flanke schlagen und somit ist die Hoffnung für Hannover 96 noch da. Da scheint sich im Augenblick auch der Torhüter, scheint sich auch Leo Weinkauf zu denken, denn der hat seinen Kasten verlassen und ist jetzt an der Strafraumgrenze des ersten FC Nürnberg angekommen. Wird also sicherlich ein schwieriges Unterfangen für die Hintermannschaft des ersten FC Nürnberg. Und dann schauen wir mal, zum einen steht Maurice Neubauer da, der zur Flanke bereit ist, und auch Marcel Hartl. Bin gespannt, wer den Ball jetzt schlägt. Jetzt gibt es erstmal ein Pfeifkonzert, weil man natürlich die Hannoveraner aus Nürnberger Sicht verunsichern will. Allerdings ist die ganze Angelegenheit noch nicht freigegeben. Da muss Schiedsrichter Florian Lechner erstmal noch ein bisschen den einen oder anderen zurechtweisen, dass es da kein Gezupf und Gezerr gibt. Jetzt kommt die Flanke. Irgendein Kopf ist dazwischen. Der Ball ist am Strafraum angekommen. Zunächst einmal zurückgepasst auf Hartl. Der flankt nochmal in Richtung Strafraum. Reichert geht raus, bekommt den Ball nicht. Möglichkeit, den Ball auf das Tor zu schießen. Aber aus der Drehung geht der Ball hoch über das Tor. Und dann ist es erst einmal vorbei. Und dann klatschen sich erstmal ab die Nürnberger, die Hintermannschaft. Die jubeln jetzt, als wenn sie selbst ein Tor geschossen hätten. Nachdem jetzt gerade dieser Schuss aus der Drehung von eingewechselten Hayate Matsuda dann eben doch klar über das Tor ging. Und sie glauben jetzt an diese drei Punkte, diese Nürnberger. Die sind allerdings jetzt in trockenen Tüchern. Denn jetzt hat Florian Lechner abgepfiffen. Der erste FC Nürnberg.
9: Vielen Dank an Oliver Tubenauer. Nürnberg springt also an die Tabellenspitze in der zweiten Liga. Das Spiel ist durch und für Hannover die nächste Niederlage. Wir springen schnell wieder in die Bundesliga zum Spiel Union gegen Schalke, was gleich losgeht. Lars Becker, unser Reporter. Lars, du hast gerade schon gesagt, Union letzte Woche wirklich erschreckend schwach in Leverkusen. Wie hat Trainer Mauro Lustrinelli darauf reagiert?
11: Zwei Umstellungen. Die eine finde ich sehr nachvollziehbar. Jong in der Partie für Ljubicic vorne neben Lattelat. Das hatte sich abgezeichnet. Ljubicic in den letzten Spielen nach seinen Erfolgen im Pokal nicht sonderlich erfolgversprechend da vorne. Die andere Geschichte finde ich erstaunlich, war ja die Frage, kommt Querfeld zurück oder bleibt Udokai in der Innenverteidigung? Die Antwort, beide dabei, und dafür der vermeintliche Abwehrchef Van den Bos, der Belgier, nur auf der Bank. Zwei Änderungen auch für bei Schalke. Dina Ebimbe sitzt auf der Bank für ihn, der Captain zurück, Kenan Karaman und Junior Adamu in der Spitze, vorne die Neuner-Position, weil Silla unter der Woche Vater geworden ist und gar nicht im Aufgebot steht.
9: Ganz kurzer Tipp von dir, Lars. Beide Teams warten noch auf den ersten Bundesliga-Sieg. Was glaubst du, für wen endet diese Serie heute?
11: Bleib dabei, 1-1.
9: Okay, alles klar. Wir werden dich daran messen und machen jetzt weiter mit Basketball. BBL-Pokal ist unser Thema. Hamburg Towers gegen die Rostock Seawolves, das Duell. K.O.-Spiel in Hamburg. Jan Möller, wie sieht's aus bei dir?
12: Ja, ein Unentschieden wird es hier nicht geben. Die erste Viertelpause ist jetzt gleich zu Ende. Und die Rostocker, die führen mit 27-17. Der Gast, und in diesem ersten Viertel, da hat sich schon mal eine alte Basketballweisheit bewahrheitet. Nämlich Basketball is a game of runs. Basketball ist ein Spiel der Läufe. Rostock schnell mit 7-0 vorne. Da dachten schon viele, oha, da geht ja die Saison wieder gut los. Die Towers berühmt, berüchtigt hier für ihre Fehlstarts in die Spielzeiten. Jeweils letzte Saison war das ja auch ganz katastrophal, wie sie reingestellt gestartet sind und dann aber die Antwort 10-0 Lauf der Towers. Da waren die auf einmal in Führung und kurz eben zum Ende des ersten Viertels wieder die Seawolves mit der Oberhand. Das ist ein physisches Spiel, das ist gute Stimmung hier, 2000 Fans, viele auch aus Rostock dabei und Rostock führt nach dem ersten Viertel 27-17.
9: Weiter geht's mit unserem Sportarten-Hopping. Jetzt landen wir auf dem Eis in der Champions Hockey League. Der deutsche Meister Eisbären Berlin gegen Graz, Jens Christian Gussmann. Wie ist das Spiel für die Eisbären losgegangen?
13: Perfekt, wirklich perfekt, kann man nicht anders sagen. Die Eisbären 3-0 vorne, wir sind schon im zweiten Drittel, 25. Spielminute. Jetzt so ein verdeckter Schuss des neuen Verteidigers Davidson. Aber diesmal dann er nur zweiter Sieger im Duell mit dem Grazer Keeper Nicolas Wieser. Also wie gesagt, die Eisbären super in die Partie reingekommen. So kann man wirklich mal starten in so eine Begegnung. Und der Lohn dann in der 10. Minute 1-0. Leo Pföderl kurz trocken. Handgelenksschuss, halbrechte Position. Die Eisbären auch danach am Drücker und dann Doppelschlag. Nochmal Pföderl in Überzahl in der 20. Und eine Minute vorher Tore Vikingstad, einer der weiteren Angreifer der Eisbären, der da erfolgreich gewesen ist. Und die Eisbären auch jetzt wieder mit viel Druck, viel Vorcheck. Sie nageln die Österreicher im eigenen Drittel fest. Jetzt sind die aber doch mal in der Lage, sich zu befreien. Das Spiel verlagert sich auf die andere Seite. Und jetzt haben die Österreicher so ein bisschen Spielkontrolle. Schuss von der blauen Linie. Aber der Goalie, der Eisbären Lafontaine, auch er ist neu mit dem Schoner zur Stelle. Die Eisbären führen 3-0.
9: Wir haben bei Sportschau Live auch Leichtathletik im Programm. Das Saisonfinale in Budapest nennt sich Ultimate Championship. Jens Gideon, was ist denn bei dir schon passiert?
14: Ja, was richtig Hammermäßiges, möchte ich sagen. Merlin Hummel aus Kulmbach in Franken hat sich nämlich den ersten Sieg hier bei dieser Ultimate Championship, derer die Olympiasieger, Weltmeister oder Diamond League-Sieger sind, geholt und damit eine Siegprämie von 150.000 US-Dollar kassiert. Das ist eine Wahnsinnssumme. Solche Summen werden hier ausgezahlt an die Sieger und Platzierten. Ein erstmalig stattfindendes Event. Zweite deutsche Beteiligung des Abends heute in der 4x100 Meter Mixstaffel. Und da ist Deutschland mit Platz 6 zufrieden. Am Ende die USA gewinnen vor Jamaika und Großbritannien. Und Merlin Hummel hat für den Sieg des Abends gesorgt. Und zwar gegen den Weltmeister und Olympiasieger, gegen Ivan Katzberg aus Kanada und auch gegen Benze Hallas, den Lokalmatadoren aus Ungarn. Also das war richtig großer Sport, den Merlin Hummel hier heute präsentiert hat im Stadion der WM von 2025. Die fand ja auch in Budapest statt, hat er sich diesen Erfolg geholt. Der Vize-Weltmeister und Europameister ist jetzt also der Ultimate Champion of the World.
9: Das klingt auf jeden Fall richtig gut. Dankeschön, Jens Gideon von der Leichtathletik. Ein Ergebnis noch. Darmstadt gewinnt in der 2. Liga mit 2-1 gegen Arminia Bielefeld. Und gleich nach halb dann ausführlich Live-Fußball aus der 1. Liga, Union gegen Schalke. Jetzt hat Ingo Janssens die Nachrichten für Sie.

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1: Um 20.30 Uhr. Die USA haben mit mehreren Gedenkveranstaltungen an die Opfer der Terroranschläge vom 11. September 2001 erinnert. In New York wurden die Namen der mehr als 3000 Menschen vorgelesen, die bei den Angriffen vor 25 Jahren getötet wurden. Aus Washington, Samuel Jakisch.
2: Erstmals gibt es in New York auch eine eigene Schweigeminute für tausende Feuerwehrleute, Einsatzkräfte, Helfer und Bauarbeiter, die nach ihrer Arbeit in den Trümmern von 9/11 erkrankt und gestorben sind. Zahlreiche Fälle von Krebs- und Atemwegserkrankungen sind auf ihren Einsatz am schadstoffbelasteten Ground Zero zurückzuführen.
1: Der Bundestag hat die erste Runde seiner Beratungen über den Haushalt 2027 abgeschlossen. Er sieht Ausgaben von 555 Milliarden Euro vor, so viel wie noch nie. 200 Milliarden davon sind neue Schulden. Redner der schwarz-roten Koalition verteidigten den Finanzplan als Investitionsprogramm für Wirtschaft, Infrastruktur und Sicherheit. AfD, Grüne und Linke kritisierten dagegen die hohe Verschuldung, die zudem falsche Schwerpunkte setze. Die Bauminister der Länder kritisieren Pläne der EU-Kommission, europaweite Kriterien für Kurzzeitvermietungen zu schaffen. Das könnte die Geschäfte von Airbnb und anderen Anbietern einschränken. Hauptstadtkorrespondent Martin Polanski.
3: Die angedachten EU-Regeln könnten bereits bestehende Vorgaben in deutschen Städten für Airbnb und Co. aushöhlen, warnt Hamburgs Stadtentwicklungssenatorin Pein. Viele Kommunen hätten bereits Regeln gegen die Zweckentfremdung von Wohnraum, die über die EU-Pläne hinausgingen. Berlins Stadtentwicklungssenator Gebler sieht die Gefahr, dass hiesige Kommunen durch EU-Regeln sogar eingeschränkt werden könnten.
1: Der BUND geht gerichtlich dagegen vor, dass in Lingen in Niedersachsen eine Firma Brennelemente für Atomkraftwerke russischer Bauart herstellen darf. Die Klage richtet sich gegen das Land Niedersachsen, das die Produktion genehmigt hat. Der BUND warnt davor, dass der russische Staatskonzern Rosatom Informationen über kritische Infrastruktur in Deutschland erhält. Das Land argumentiert, es habe den Antrag nach dem Atomgesetz nicht ablehnen können. Die Houthi-Rebellen haben die Kontrolle über die Meerenge Bab al-Mandab übernommen. Sie verbindet das Rote Meer mit dem Indischen Ozean. Weil sie die kürzeste Route zwischen Europa und Asien ist, gilt sie als eine der wichtigsten Schifffahrtsrouten der Welt. Experten gehen davon aus, dass der internationale Handel beeinträchtigt werden dürfte. Das waren die Nachrichten. Das Wetter. In der Nacht wechselnd bewölkt, im Süden teils klar. Von Norden bis in die Mitte kann örtlich etwas Regen fallen. Tiefstwerte zwischen 15 Grad auf den ostfriesischen Inseln und 4 Grad am Alpenrand. Morgen wechseln sich Wolken und Sonnenschein ab. Im Süden wird es oft sonnig und meist trocken. Höchstwerte zwischen 19 Grad an den Küsten und bis zu 27 Grad am Oberrhein. Die Zeit 20.33 Uhr.
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4: Mit Tabia Kunze im Studio. Das Spiel läuft Union gegen Schalke. Da sind wir gleich live dabei. Ein Ergebnis gibt's schon aus der Frauenbundesliga im Fußball. Da hat heute nämlich das Nordderby Werder Bremen gegen den Hamburger SV stattgefunden. Vor 27.000 Zuschauern im Weserstadion haben die Bremerinnen gewonnen mit 1:0. Isabella Jaron, die Torschützin der HSV, damit in dieser Saison sieglos in der Frauenbundesliga. Zwei Teams, die noch sieglos sind in der Männerbundesliga, sind Union und Schalke. Die treffen heute an der Alten Försterei aufeinander. Die ersten Minuten sind gespielt unter Flutlicht und Lars Becker kann uns jetzt mal sagen, wie das Spiel losgegangen ist.
5: 3,5 sind es ganz genau, die hier gespielt sind an der Alten Försterei. Erste Chance für Schalke durch den nach Hüftverletzung in die Startformation zurückgekehrten Kapitän durch Kenan Karaman. Ball über das Tor, hätte auch nicht gezählt. Der Linienrichter hat auf Abseits entschieden. Die ersten 2 Minuten, die gehörten dem ersten FC Union, haben ordentlich Druck gemacht, hatten auch schon eine Freistoßchance beziehungsweise nach einem Freistoß aus dem Halbfeld eine Kopfballgelegenheit. Schalke konnte die Sache aber klären. Hochintensive Partie zweier Mannschaften, wo die Trainer ja jeweils sagen, Intensität spielt eine ganz, ganz große Rolle. Energie auf den Platz bringen, unser Spielsystem durchsetzen. Mal gucken, wem das am besten gelingt. 2 Unioner in der Startformation von Schalke. Der Keeper Loris Karius und Robin Gosens haben beide in ihrem einen Jahr hier beim ersten FC Union nicht sonderlich große Spuren hinterlassen.
4: Heute ist viel los in Berlin, sportlich. Nicht nur Fußball, sondern auch Eishockey wird gespielt im sogenannten Wellblechpalast in Berlin-Hohenschönhausen. Und da sitzt mein Kollege Jens-Christian Gussmann. Wir haben uns ja vor diesem Spiel unterhalten und du hast gesagt, du bist so ein bisschen skeptisch, was den Saisonstart der Eisbären angeht. Aber heute stimmt dich das positiv, was du bisher siehst?
6: Das stimmt mich positiv, in der Tat, Tabea, aber nichtsdestotrotz auch die Gäste aus Österreich, sie sind ja dort Meister, können Hockey spielen und haben verkürzt. Nur noch 3:1, dass die Führung der Eisbären verkürzen konnten die Österreicher, als sie einen Spieler mehr auf dem Eis hatten. Also ein Eisbär hockt in der Kühlbox auf der Strafbank und dann wird der beste Torschütze beim Meisterschaftstriumph der Österreicher in der vergangenen Saison, Chris Collins, einfach nicht hart und intensiv genug attackiert, hat da viel zu viel Zeit, kann sich die Scheibe zurechtlegen. Klingt in die kurze Ecke links ein, nur noch 3:1 für die Eisbären.
4: Damit wieder zum Fußball in der zweiten Liga ist Schluss. Wir haben den nächsten Sieg gesehen des ersten FC Nürnberg. Gegen Hannover 96 haben die Franken mit 2:1 gewonnen und damit die Tabellenführung übernommen. Oliver Tubenauer hat uns das Spiel hier gerade ins Ziel geschildert. Hallo Oliver.
7: Hallo, schönen guten Abend.
4: Was war denn heute ausschlaggebend für diesen knappen Heimsieg?
7: Also ich muss ganz einfach sagen, das Ergebnis war knapp, aber das, was man auf dem Platz gesehen hat, das war alles andere als knapp. Wir haben einen sehr, sehr dominanten 1. FC Nürnberg gesehen und ich komme jetzt auch schon ein paar Jahre hier ins dieses Stadion und es hat mir selten so viel Spaß gemacht wie in dieser Saison. Man merkt, das ist eine ganz junge Truppe, aber die sind so richtig hungrig, die wollen jeden Ball, die wollen gewinnen und damit haben sie Hannover heute einfach niedergekämpft und deswegen vollkommen verdient gewonnen. Also es macht wirklich Spaß, diesen 1. FC Nürnberg zuzusehen. Das ist natürlich im Umkehrschluss heute, dass das mit Hannover 96 nicht so doll war. Also von einer Spitzenmannschaft sind die Hannoveraner momentan sehr weit entfernt.
4: Ja, das ist wirklich erstaunlich, was da bei 96 passiert. Es gab schon Niederlagen gegen Energie Cottbus. Gut, gegen Wolfsburg kann man vielleicht verlieren. Letzte Woche ein später Ausgleichstreffer. Was stimmt in dieser Mannschaft nicht?
7: Ja, also ich würde sagen, Hannover 96, das ist immer so eine Frage, wo sind deine Ansprüche? Und ich glaube, dass die Ansprüche bei Hannover 96 vor dieser Saison einfach viel zu hoch waren. Man hat sich, glaube ich, ein bisschen blenden lassen davon, dass man in der vergangenen Saison zumindest die Relegation ganz knapp verspielt hat, dass man so einen Superstart in die Saison hatte, in der vergangenen Saison, wo man mit 4 Siegen und 12 Punkten gestartet ist. Aber letzten Endes glaube ich, dass Hannover 96 letztlich nicht die Qualität hat, um da oben wirklich mitzuspielen. Jetzt ist man momentan schon 9 Punkte hinter dem 1. FC Nürnberg nach dieser Niederlage heute. Und jetzt ist die Frage, ist Nürnberg der Aufstiegskandidat Nummer 1? Was ist denn dann mit Heidenheim? Was ist mit Wolfsburg? Was ist mit Hertha? Und was ist mit Kaiserslautern? In diese Phalanx muss man erstmal unterkommen. Und da sehe ich die Hannoveraner momentan gar nicht. Sie sind eine ordentliche Truppe, haben ein gutes Umschaltspiel. Aber so, dass sie tatsächlich einen Gegner dominieren können, da brauchst du mehr als nur Drangphasen, die sie ja durchaus in den Spielen hatten und deswegen von ihrem Trainer Christian Tietz in der einen oder anderen Situation auch zu Recht gelobt wurden. Aber letztlich brauchen sie viel mehr Dominanz in ihrem Spiel.
4: So, jetzt steht der 1. FC Nürnberg zumindest mal bis Sonntag an der Tabellenspitze. Dann könnte Hertha vorbeiziehen. Die spielen am Sonntag in Osnabrück. Hat Nürnberg aus deiner Sicht das Potenzial, sich dauerhaft in den Aufstiegsrängen zu halten?
7: Tatsächlich glaube ich das schon, wenn, und das ist die große Voraussetzung, wenn sich die Abwehr noch ein wenig stabilisieren kann. Es war heute wieder ein absolut unnötiger Gegentreffer, ausgelöst durch einen Elfmeter, der völlig unnötig war. Es gab diese Flanke in den Strafraum von Marcel Hartl und was die Hand von Alexios Kalligropoulos da zu suchen hatte, das weiß kein Mensch. Dieser Elfmeter war total überflüssig, aber total berechtigt. Und es schleichen sich da immer wieder kleinere Fehler beim 1. FC Nürnberg ein. Man muss allerdings auch wirklich sagen, das ist wirklich eine blutjunge Truppe, die da hinten drin steht. Wenn Finn Otto mit 24 Jahren der Älteste in der Viererkette ist und der spielt seine erste Zweitligasaison, kommt ja aus der dritten Liga aus Ferl, dann hat das einiges zu sagen. Das sagt aber auch, dass die da hinten drin stehen, durchaus Talent haben und dass die innerhalb einer Saison, in einer Zweitligasaison sicherlich auch sehr schnell dazulernen können.
4: Nürnberg also ganz oben. 4 Siege aus den ersten 5 Spielen. Aktuell einen Punkt vor Hertha BSC und dahinter Heidenheim und Wolfsburg. Das ist der Blick auf die Spitzenplätze in der zweiten Liga. Und große Erleichterung dürfte heute in Darmstadt herrschen, denn der SV Darmstadt hat das Tabellenende in der zweiten Liga verlassen, hat den ersten Saisonsieg geschafft. 2:1 gegen Arminia Bielefeld. Philipp Hofmeister, unser Reporter. Hallo Philipp.
8: Hallo Tabea, grüße dich.
4: Dann erzähl mir, wie groß ist die Erleichterung in Darmstadt?
8: Boah, also ich habe versucht, das so ein bisschen zumindest mal über den Daumen gepeilt, irgendwie in Kilogramm aufzuwiegen, aber das waren eher Zentner. Um mal ein schönes Bild zu bemühen, mit Abpfiff setzte Florian Kohfeldt, der Trainer des SV Darmstadt 98, zu einem wirklich handfesten Jubelsprint über den ganzen Platz an, wollte seinen Torhüter und Kapitän Marcel Schuhen anspringen. Der war aber schon auf die Wiese runtergefallen vor Erschöpfung. Dann versuchte Kohfeldt, sich draufzuwerfen. Und das waren nur so ein paar Szenen hier, die dokumentieren, wie erleichtert man in Fußball Darmstadt ist. Aber man muss das, glaube ich, mal ein bisschen einsortieren. Das letzte Mal, dass die Lilien ein Zweitligaspiel gewinnen konnten, das war am 7. März hier im März, Anfang März. Da war fast noch Winter. Ja, es war damals sehr kalt. Ich war hier. Und inzwischen ist der Sommer schon fast wieder verschwunden. Also so lange hat es gedauert. Und dementsprechend kann man diese Erleichterung rund um die Lilien sicherlich auch ein Stück weit nachvollziehen.
4: Nach der 0:3-Niederlage in Kaiserslautern von letzter Woche wollten die Fans die Mannschaft nicht sehen, haben sie weggeschickt. Hast du jetzt heute da Versöhnungsszenen beobachten können zwischen Anhängern und Spielern?
8: Ja, es wurde gerade noch mal ausgiebig ein Stück weit gefeiert, auch vor der eigenen Kurve. Die Menschen hier haben honoriert, dass ihre Mannschaft sich heute wehrhafter gezeigt hat als am letzten Wochenende am Betzenberg in Kaiserslautern. Da war es seltsam, ja, energielos, kann man fast schon sagen. Heute war es über manche Strecken auch ein bisschen komisch. Man sieht einfach, dass diese Darmstädter einen massiven Umbruch wieder mal moderieren müssen. 18 offizielle Zugänge stehen in der Transferbewegungsliste in diesem Sommer. Das funktioniert natürlich nicht von heute auf morgen, aber was die Menschen fast überall und natürlich auch hier in Südhessen erwarten, ist Leidenschaft, ist Einsatz, ist Kampf, ist eine gewisse Resilienz. Das hat diese Mannschaft aus Darmstadt vor allen Dingen in der sehr intensiven, sehr hektischen Schlussphase heute gezeigt. Sie hat sich gestemmt gegen eine drohende Niederlage. Arminia Bielefeld war richtig gut drin, irgendwann hier in diesem Fußballspiel. Und dann gab es einen Handelfmeter 5 Minuten vor Abpfiff. Und Milan Smit, einer der vielen Neuzugänge in der Darmstädter Offensive, der behielt die Nerven, verwandelte den ganz cool flach rechts unten hinein. Und das haben die Menschen eben honoriert, dass die Darmstädter heute anders als in den vergangenen Spielen nicht irgendwann aufgesteckt haben, sondern weitergekämpft haben.
4: Was erwartest du denn für eine Saison insgesamt für den SV Darmstadt?
8: Gute Frage. Die sind für mich noch immer nicht greifbar, die Lilien. Ich sag's, wie es ist. Das kann in alle Richtungen gehen. Tendenziell vom Fußballerischen her muss man sagen, ist die Mannschaft schwächer als in der letzten Saison. Auch das ist aber, wie gesagt, kein Wunder. Denn allein die zwei Jungs da vorne, die abgewandert sind, Isaac Liedberg, einer der besten Torjäger nach Mönchengladbach, und Fraser Hornby zum VfL Wolfsburg, die sind wirklich schwerwiegend, diese beiden Verluste. Und das, was jetzt nachgekommen ist, das muss sich finden. Da hat noch nie irgendjemand mit dem anderen zusammengespielt heute von den 4 Offensiven, die da in der Startelf von Florian Kohfeldt standen. Wenn das zusammenwächst, kann es wieder Richtung Zweitliga-Mittelfeld und vielleicht ein bisschen darüber hinausgehen. Insgesamt aber sind die Lilien, finde ich, eine halbe Klasse schwächer als in der letzten, wohlgemerkt, sehr guten Zweitligasaison.
4: Und was machen wir mit Arminia Bielefeld? Auch nur ein Sieg jetzt aus den ersten 5 Spielen. Wie hast du die Arminen heute wahrgenommen?
8: Ja, auch nicht wirklich schlecht. Die lagen schon nach 3 Minuten in Rückstand. Also wirklich ein absoluter Albtraumstart. Da führte Darmstadt schon durch den Koreaner Lee. Aber die Arminia steckte nicht auf. Das hat mir sehr gut gefallen. Sie blieb drin in der Partie, wurde immer besser, immer druckvoller, belohnte sich durch ein sehr sehenswertes Ausgleichstor von Marius Wörl nach einer Stunde mit dem Ausgleich. Drückte dann auch ein bisschen mehr auf den Sieg. Aber am Ende sind es dann eben die Kleinigkeiten. Auch da unten in den niederen Regionen der zweiten Fußball-Bundesliga, die den Ausschlag geben. Unglücklich das Handspiel dann des eingewechselten Leon Jensen, der Neuzugang von Hertha BSC. Aber ein folgerichtiger Handelfmeter. Also das ist unglücklich gelaufen heute aus Sicht der Arminia. Was in Summe neben den gerade mal 4 Punkten nach 5 Spieltagen natürlich schmerzt, ist das DFB-Pokal aus beim Regionalligisten in Groß-Asbach. Das ist in Summe dann für die Bielefelder eben auch ein Saisonstart, der mehr oder weniger dann jetzt in Summe doch in die Hose ging.
4: Einschätzungen aus Darmstadt von Philipp Hofmeister. Damit machen wir erstmal einen Strich unter die zweite Liga. Gute Nachrichten habe ich für alle Fans des ersten FC Union Berlin, denn letzte Woche in Leverkusen, da lag Union schon nach 43 Sekunden zurück. Das ist heute nicht passiert, denn sonst, Lars, hättest du dich natürlich gemeldet.
5: Selbstverständlich. Die ersten zwei Minuten, die gehörten hier übrigens dem ersten FC Union. Der hat ordentlich Druck gemacht, hatte auch ein Halbfeld-Freistoß und mit einer Kopfballgelegenheit dann an der Schalker Abwehr gescheitert. Und im Anschluss hat dann der Gast, hat Schalke 04, das Team von Miran Muslic, die Partie in den Griff bekommen, hat auch die einzige Chance gehabt. Schilder ich gleich nach. Jetzt aber Ecke für den ersten FC Union. 15. Minute, rechte Seite. Josip Juranovic hat die rechte Hand gehoben, was auch immer das bedeutet, auf den langen Pfosten. Da steht aber keiner, der den Ball verwerten kann. Jetzt ist er wieder zurückgekommen auf die rechte Seite. Juranovic kriegt ihn nicht unter Kontrolle. Leichte technische Probleme in dem Moment. Und der Schiedsrichter entscheidet jetzt auch nicht Einwurf für Juranovic, der so getan hat, als hätte er den Ball gar nicht berührt und schnell einwerfen wollte. Aber hat der Schiedsrichter Timo Gerach völlig richtig gesehen und erkannt, hat auf Einwurf für Schalke entschieden. Die hatten die erste Gelegenheit durch den zurückgekehrten, nach Hüftverletzung wieder in der Startformation befindlichen Kenan Karaman. Der wurde von der linken Seite mit einem richtig guten Pass in die Zentrale von Gosens gefüttert, hat den unter Kontrolle gebracht, ist noch 4-5 Meter gegangen, wurde überhaupt nicht angegriffen von den Union-Innenverteidigern, weder von Querfeld noch von Udokai, und dann aus 16 Metern mit rechts knapp über das Tor. Das war bislang die beste Chance für Schalke und überhaupt die beste Chance im Laufe dieser Partie. Robin Gosens, während Schalke jetzt schon wiederkommt, wieder über Karaman, der legt den Ball auf die rechte Seite raus, gibt die Gelegenheit in Ljubicic und dann die klasse Grätsche in dieser Situation von Tom Rothe, gibt Ecke für Schalke. Gosens hatte ja seiner Mannschaft in der Kabine erzählt, wie es hier so zugeht an der Alten Försterei, was Schalke erwartet, welche Wucht und welche Atmosphäre hier herrscht. Steht 0-0, Schalke macht eine gute Partie, Union könnte mehr tun.
4: Dann tun wir doch jetzt was und kümmern uns wieder um den BBL-Pokal. Das ist Basketball, kurz vor dem Saisonstart der Basketball-Bundesliga mit Jan Möller in Hamburg. Jan, du hattest gesagt, die Hamburg Towers haben tendenziell Schwierigkeiten, wenn die Saison neu losgeht. Wie kommen sie denn heute klar gegen Rostock?
9: Naja, noch ist alles drin. 3:20 sind noch zu spielen im zweiten Viertel. Und Rostock führt zwar immer noch oder wieder, muss man sagen, mit 3 Punkten jetzt, 41-38. Aber Hamburg hatte zwischenzeitlich ausgeglichen, nachdem die Gäste ja nach dem ersten Viertel mit 10 Punkten geführt hatten. Also das ist ganz offen. Hier wird eher Basketball gearbeitet als gespielt. Da geht es richtig zur Sache unter den Körben. Rostock sehr dominant bei den Rebounds, sowohl am eigenen Brett als auch am gegnerischen. Hamburg ein bisschen besser bei den Dreiern. Und jetzt Hamburg durch Thomason. Das ist der Topscorer bisher. Der hat schon 15 Punkte da stehen auf der Anzeigetafel. Kann jetzt nachlegen mit 2 Freiwürfen. Der erste Sitz 39-41. Also die Hamburger sind dran. Letzte Saison, Saisonstart war das Stichwort. Da haben sie 18 Spiele in Folge verloren, wettbewerbsübergreifend. Hier wollen sie gleich das erste Mal gewinnen.
4: Die Saison im Basketball beginnt, die in der Leichtathletik geht zu Ende mit dem Saisonfinale, dem internationalen in Budapest. Das heißt Ultimate Championship, ein neues Konzept mit insgesamt 10 Millionen Dollar Preisgeld und einem gestrafften Programm. So will die internationale Leichtathletik attraktiver werden. Jens Gideon, du bist schon lange Jahre Leichtathletik-Reporter. Was hältst du denn von diesem neuen Konzept?
10: Ich bin ehrlich gesagt ein bisschen zwiegespalten, weil ich nicht genau weiß, wie die Athleten über dieses Format denken, die nicht dabei sein dürfen. Beispielsweise die einzige deutsche Olympiasiegerin, nämlich Yemisi Mabry, die nicht an den Start gehen darf, weil das Kugelstoßen nicht in diesem, du hast es erwähnt, gestrafften Programm vorhanden ist. Andere wiederum, wie Merlin Hummel, den ersten deutschen Sieger bei diesen Ultimate Championships, die ja zum ersten Mal ausgetragen werden, den wird das nicht interessieren. Der nimmt nämlich sein Preisgeld gerne mit, das er heute Abend gewonnen hat.
4: Du hast uns schon erzählt, 150.000 Dollar für Merlin Hummel, das ist natürlich echt viel Geld. Welche Deutschen haben denn sonst noch Chancen abzuräumen bei diesem Wettkampf?
10: Ja, es sind insgesamt nur 5 Einzelathleten am Start aus deutscher Sicht. Das sind die beiden 400 Meter Hürdenläufer Emil Adjekum und Ove Fischer-Breiholz. Dann Robert Faken über 1500 Meter. Merlin Hummel hat seinen Wettkampf schon absolviert. Und die besten Chancen ebenfalls mit einer ganz großen Pfanne voller Geld nach Hause zu gehen, hat wohl Julian Weber, der Speerwerfer. Er geht auch an den Start innerhalb dieser 3 Tage, innerhalb dieses gerafften WM-Programms.
4: Ich habe Julian Weber und Emil Adjekum vor 2 Wochen hier beim ISTAF in Berlin erleben dürfen. Da wurden sie im Olympiastadion gefeiert von über 40.000 Leichtathletik-Fans. Und da haben sie mir auch erzählt, sie haben das Gefühl, diese Saison hat wirklich was ausgelöst in der deutschen Leichtathletik mit den erfolgreichen Europameisterschaften in Birmingham. Wie siehst du das, Jens?
10: Ja, wir müssen, und das haben wir als Experten nach den erfolgreichen, sehr erfolgreichen Europameisterschaften gesagt, dann schauen, was das Ganze auf Weltebene bedeutet. was schaffen wir auf Olympischen Spielen oder Weltmeisterschaften. Ja, in Tokio 25 sah auch das schon sehr viel besser aus, was dort angeboten wurde. Aber insgesamt, ich habe es schon erwähnt, die einzige deutsche Olympiasiegerin 24 in Paris war eben Yemisi Mebri im Kugelstoßen, damals noch als Yemisi Ogunleye. Aber die anderen Platzierungen haben Hoffnung gemacht, haben sich jetzt bestätigt dann im Laufe der weiteren Wettkämpfe. Es ist zu konstatieren, dass die deutsche Leichtathletik auf dem Vormarsch ist, besser wird. Aber ob tatsächlich bei den nächsten Olympischen Spielen mehr Medaillen rausploppen, als es in Paris der Fall war, das wage ich zu bezweifeln, auch wenn solche Formate jetzt dazwischen geschoben werden.
4: Wo siehst du denn den größten Nachholbedarf noch, was die deutschen Leichtathleten angeht, mit Blick eben auf die Olympischen Spiele in Los Angeles?
10: Also vor allem natürlich bei der Rückkehr zu den gewohnten Stärken. Wir haben zwar mit Hammerwerfer Merlin Hummel einen guten Werfer, wir haben mit Julian Weber einen guten Werfer, aber es gibt kaum Kugelstoßer, es gibt kaum Diskuswerfer, die in die Weltspitze vordringen können, und deshalb müssten wir uns beim Werfen und Stoßen vielleicht noch ein bisschen verbessern. Auf der Laufbahn sind wir deutlich besser geworden in den letzten Jahren. Deutschland ist wieder eine Läufernation, das zeigen die Ergebnisse bei den Europameisterschaften, und trotzdem, auch die Zeiten von dort sind nicht vergleichbar mit denen, die auf Weltebene gelaufen werden. Heute hier die Vorläufe über 400 Meter mit Zeiten deutlich knapp über 44 Sekunden. Da müssen deutsche 400-Meter-Läufer, ja, also ich weiß gar nicht, was da alles zusammenkommen muss, um solche Zeiten wieder zu erreichen. Also wir sind besser geworden, aber immer noch weit weg von der Weltspitze.
4: Das war die Einschätzung von Leichtathletik-Reporter Jens Gideon. Vom Saisonfinale der Leichtathleten in Budapest hat er uns berichtet. Und wir kümmern uns gleich wieder um Eishockey. Kurzer Blick mal zum Fußball. Es steht 0:0 nach 20 gespielten Minuten im Freitagsspiel der Bundesliga Union gegen Schalke. Bei den Eisbären Berlin, dem deutschen Serienmeister im Eishockey, hat sich einiges geändert zu dieser Saison. Am auffälligsten, die Eisbären haben einen neuen Trainer. Nicht mehr Serge Aubin, sondern Eric Dubois ist jetzt der Verantwortliche, der eben die Eisbären am besten wieder zur nächsten Meisterschaft coachen soll. Die ersten Eindrücke, was eben von den Eisbären wir erwarten können in dieser Saison, die erleben wir in der Champions Hockey League. Jens Christian Gussmann, unser Reporter im Spiel gegen Graz. Wie überzeugend findest du die Eisbären heute?
6: Also bisher 40 Minuten rum. Die Mannschaften marschieren gerade vom Eis runter Richtung der Kabinen. Die Eisbären nach wie vor in Führung. Nach wie vor heißt es 3:1. Das heißt, seit unserer letzten Einwendung ist nicht mehr so viel auf dem Eis passiert. Die Eisbären profitieren bei diesem Zwischenstand vor allen Dingen von ihrem sehr guten ersten Drittel, das sie gezeigt haben. Da waren sie klar dominant, das überlegene Team auf dem Eis. Im zweiten Abschnitt haben sich die Österreicher dann reingekämpft in die Partie. Ist da dann eine offene Angelegenheit gewesen. Und in Überzahl haben die Österreicher die Grazer dann ein bisschen verkürzen können. Aber momentan die Eisbären 40 Minuten lang auf Kurs, und das wäre wichtig. Sie brauchen einen Sieg, um in der Champions League dabei zu sein.
4: Weiter dabei bleiben wollen auch die beiden Basketballteams, die sich heute in der ersten Runde des BBL-Pokals gegenüberstehen. Die Hamburg Towers und die Rostock Sea Wolves in Hamburg das Ganze. Und Jan Möller, du hast uns von einem ziemlich engen Spiel berichtet. Ist das so knapp und spannend weitergegangen?
9: Das ist so knapp und spannend weitergegangen. Es war eben eine Phase kurz vor der Halbzeitpause. Jetzt ist nämlich gerade Pause, wo auf der einen Seite der Dreier gefallen ist, dann auf der Gegenseite, dann wieder auf der anderen Seite. Es ging hin und her, beide Mannschaften richtig heiß gelaufen. Und so steht es zur Pause 48:48. Die Andre Lansdowne eben eine Sekunde vor Schluss mit dem letzten Wurf für Rostock in der ersten Halbzeit. Der wäre fast aus der eigenen Hälfte noch drin gewesen. Hat da schon so reingelugt in den Korb, ist aber wieder rausgesprungen. Also unterhaltsames Spiel hier zwischen Hamburg und Rostock. Das gab es auch schon in der Vorbereitung. Da hat Hamburg mit 11 Punkten gewonnen. Aber das war noch in einer relativ frühen Phase, wo einige Spieler nicht dabei waren. Zuletzt die Tendenz eher andersrum. Rostock, Ausrufezeichen, Sieg bei Alba Berlin in der Vorbereitung. Heute beide ungefähr auf Augenhöhe, das wird spannend, das kann ein Pokalkrimi werden. 48:48 zur Pause.
4: Dankeschön, Jan. Die kleinen Wackler auf der Leitung nach Hamburg, die bitten wir zu entschuldigen, aber das Wichtigste konnten wir ja gut verstehen. So, wenige Minuten noch, dann wird's ernst für Alexander Zverev in New York. Deutschlands bester Tennisprofi tritt im Halbfinale der US Open an. Er hat das nächste Grand Slam-Finale vor Augen. Aber eine Sache, die geht ihm ziemlich auf den Keks vor diesem Halbfinale. Tim Brockmeier.
11: Alexander Zverev ist sauer.
12: Das habe ich noch nie erlebt.
11: Richtig sauer.
12: Mit meinen 12 Jahren auf Tour habe ich das noch nie erlebt.
11: Es geht um die Ansetzung seines Halbfinals gegen den Russen Khachanov. Zverev muss erstmals bei diesen US Open am Tag ran. 15 Uhr Ortszeit, das geht ihm gehörig gegen den Strich.
12: Ich finde es auch etwas komisch, dass Leute, die 2 Tage frei haben, jetzt nach uns spielen.
11: Leute, das sind Francis Tiafoe und Ben Shelton. Die beiden US-Amerikaner spielen das zweite Halbfinale am Abend in New York, haben dadurch deutlich länger Pause als der Deutsche. Darum geht es Zverev aber gar nicht so sehr. Es geht ihm um seinen Rhythmus.
12: Ich glaube, das ist nicht etwas, was sich jetzt in meine Karten spielt. Mit Sicherheit nicht.
11: Aufgrund seiner Abendmatches bisher kam er hier immer sehr spät. Mitternacht, meist noch später vom Platz. Dann erst um 5 Uhr ins Bett, schlief bis mittags. Das geht mit dieser Halbfinalansetzung natürlich nicht mehr. Von heute auf morgen ist Frühaufstehen angesagt. Biorhythmus komplett umkrempeln.
12: Aber es ist, wie es ist.
11: Zverev kann es nicht mehr ändern. Und auch ein bisschen verstehen, dass die Turnierveranstalter und vor allem auch der viel Geld zahlende, übertragene TV-Sender unbedingt das US-Duell Tiafoe-Shelton in der Primetime am New Yorker Abend haben wollen.
12: Das sind halt 2 Amerikaner. Die im Halbfinale sind, das kann ich auch schon verstehen, dass die abends spielen wollen.
11: Also gilt es jetzt für den Deutschen, den Ärger wegzuschieben und sich auf das Halbfinale gegen den Russen Khachanov zu konzentrieren.
12: Jemand, den ich seit fast 20 Jahren kenne.
11: Schon als Junioren waren sie gemeinsam unterwegs. Die beiden sind befreundet, hatten unzählige Matches gegeneinander. Auch eines der wichtigsten Zverevs.
13: Alexander Zverev ist Olympiasieger. Er holt Gold für Deutschland.
11: Das Olympiafinale in Tokio gewann Zverev gegen Khachanov, der umstritten ist auf der Tour. Er unterstützt offen den Angriffskrieg seines Landes gegen die Ukraine, was ihm regelmäßig Kritik einbringt. Dazu äußern will er sich nicht, zum Match gegen Zverev schon.
14: We had some great matches.
11: Wir haben schon eine Menge tolle Partien gehabt. Ich werde meine beste Form brauchen, muss Geduld haben und das Tempo kontrollieren, sagt der Russe. Zverev ist Favorit in diesem Halbfinale, muss sich gegenüber seinem letzten Match aber wieder steigern. Dann ist die Chance riesig, auch ins US Open Finale einzuziehen. Und für diesen Fall hätte die Ansetzung seines Halbfinals wiederum was Gutes. Das Finale steigt am Sonntag auch am Tag um 14 Uhr Ortszeit.
12: Ist das Finale um 14 Uhr?
11: Ja, 14 Uhr. Zverev wäre also dann schon im Rhythmus.
4: Gleich beginnt das Halbfinale für den deutschen Tennisprofi in New York und wir berichten natürlich live hier in Sportschau Live. Historischer Moment in der Fußball-Bundesliga, das erste Tor für die Schalker seit dem Wiederaufstieg in die Bundesliga ist gefallen beim ersten FC Union. Lars Becker, bitte schilder uns, wie das passiert ist.
5: Flanke von der rechten Seite für und von Schalke 04, Kopfballverlängerung im Strafraum und am langen Pfosten, da steht der Linksverteidiger, da steht Robin Gosens, der zwischen 2023 und 2024 eine sehr durchwachsene Saison beim 1. FC Union gespielt hat, der nimmt den Ball, Volley trifft ihn gar nicht richtig, leicht spitzer Winkel, der Ball prallt an den rechten Innenpfosten und kullert dann ins Tor, nimmt die Hände runter, Robin Gosens feiert gar nicht richtig vor der Fankurve, der Unioner hält sich also zurück, Schalke führt mit 1:0 und das völlig korrekt. Das war die dritte richtig gute Chance. Jetzt schauen wir auf den Freistoß für Union. Zentrale Position, 35 Meter reingechippt. Kopfball von Becker zur Klärung, aber nur halb geklärt. Nicht aus dem Strafraum raus. Direktschuss von Lattelat. Nimmt den Ball aus der Drehung mit rechts auf Karius zentral. Der geht in die Knie und bringt den Ball unter Kontrolle. Loris Karius hat ja auch ein Jahr hier verbracht, kaum gespielt. Nur einige Pflichtbegegnungen kamen nicht an Andreas Lute vorbei. Das erste Mal, dass er gerade gefordert wurde. Schalke mit 2 guten Chancen. Jetzt kommt Union wieder mit der Chance zum Ausgleich, aber wieder gut geklärt von Schalke. Karaman, der zurückgekehrte Kapitän, Schuss knapp drüber und dann Aouchiche aus 16 Metern. Tolle Parade von Renault, reißt die rechte Faust hoch und bringt den Ball über die Latte. Schalke musste schon wechseln. Ljubicic hat sich verletzt, hat es noch versucht weiterzuspielen, ist dann rausgegangen. Dina Ibimbe für ihn in der Partie, für die Mannschaft von Miran Muslic, die hier in der alten Försterei verdient 1:0 führt.
4: Der Aufsteiger also vorne durch ein Tor von Rückkehrer Robin Gosens. Da ist doch richtig was los in der Männerbundesliga, in der Frauenbundesliga, aber auch was den Fußball angeht. Heute gab es das Nordderby Bremen gegen den Hamburger SV aus dem Weserstadion. Felix Gerhardt.
5: Es war ein umkämpftes Nordderby und der Sieger heißt verdient und glücklich Werder Bremen. Der Siegtreffer in der 49. Spielminute nach einer Ecke. Isabella Jaron am langen Pfosten köpfte ihn ein aus kurzer Distanz ins HSV-Tor. Die Hamburgerin danach mit einigen Chancen noch gaben sich nie auf in diesem umkämpften Spiel. Trainer Rodolfo Cardoso und auch der Co-Trainer sahen die gelbe Karte. Es waren also Emotionen drin. 7 Minuten Nachspielzeit gab es obendrauf, aber die HSV-Frauen konnten sich den Ausgleich nicht mehr erarbeiten und somit bleibt es beim 1:0 für den SV Werder Bremen. Der 3. Sieg im 4. Spiel für die Werder Frauen. Der HSV wartet auch nach 4 Spielen immer noch auf den 1. Sieg in dieser Bundesliga-Saison.
4: In der kommenden halben Stunde mehr Fußball-Bundesliga. Tennis live mit Alexander Zverev und ein Gespräch zum Saisonstart in der NFL. Jetzt erstmal die Nachrichten.
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15: Um 21 Uhr mit Marcel Sommer. Ermittlungen gegen den AfD-Bundestagsabgeordneten Brandner in Hessen. Die Staatsanwaltschaft Gießen geht nach HR-Informationen dem Vorwurf der Beleidigung nach. Der AfD-Politiker Brandner soll vor 3 Jahren, kurz vor der Landtagswahl, bei einer Wahlkampfveranstaltung einen Pressevertreter beleidigt haben. Die EU-Kommission plant europaweite Regeln für Kurzzeitvermietungen von Anbietern wie Airbnb und anderen. Die Bundesländer halten das für unnötig. Das wurde auf der Bauministerkonferenz in Berlin deutlich. ARD-Hauptstadtkorrespondent Martin Polanski.
3: Die angedachten EU-Regeln könnten bereits bestehende Vorgaben in deutschen Städten für Airbnb und Co. aushöhlen, warnt Hamburgs Stadtentwicklungssenatorin Pein. Viele Kommunen hätten bereits Regeln gegen die Zweckentfremdung von Wohnraum, die über die EU-Pläne hinausgingen, so die SPD-Politikerin. Nordrhein-Westfalens Bauministerin Scharrenbach von der CDU hält Brüssel bei diesem Thema für nicht zuständig. Die Pläne würden zeigen, dass die EU-Kommission den deutschen Wohnungsmarkt nicht versteht, kritisierte Scharrenbach im Anschluss an die Bauministerkonferenz in Berlin.
15: In New York ist an die Opfer der Anschläge vom 11. September 2001 erinnert worden. Die Gedenkfeier begann mit einer Schweigeminute zu dem Zeitpunkt, an dem damals das erste entführte Flugzeug in den Nordturm des World Trade Centers einschlug. Anschließend verlasen Angehörige die Namen der fast 3000 Todesopfer. Der HR lässt zurzeit prüfen, ob er Grundstücke von enteigneten jüdischen Besitzern in Frankfurt nach dem Krieg für einen zu niedrigen Preis erworben hat. Diesen Vorwurf erhebt eine jüdische Organisation. HR-Reporterin Gabi Beck.
16: Die Immobilien waren unter den Nazis von mehreren jüdischen Logen des Ordens B'nai B'rith enteignet worden. Nach dem Krieg im Jahre 1952 hatte der HR 160.000 D-Mark Entschädigung an eine jüdische Restitutionsorganisation gezahlt. Über diese Entschädigung hat der HR bereits im Juni eine Studie in Auftrag gegeben. Sollte dabei herauskommen, dass die Bewertung der Grundstücke 1952 nicht korrekt gewesen waren, wird der HR den Sachverhalt neu bewerten.
15: Erster Saisonsieg für Darmstadt in der 2. Fußball-Bundesliga. Das Team gewann zu Hause gegen Bielefeld mit 2:1. Darmstadt steigt damit vorerst vom letzten auf den 14. Tabellenplatz. Nürnberg schlug Hannover ebenfalls 2:1. Das waren die Nachrichten. Das Wetter. In der Nacht ist es teilweise dicht bewölkt, vor allem in Nordhessen kann es auch leicht regnen. Die Temperaturen gehen runter auf 13 bis 9 Grad. Morgen bekommen wir nochmal viel Sonne und ein paar Wolken, im Norden auch etwas Regen bei Höchstwerten von 19 bis 26 Grad. Und die weiteren Aussichten, am Sonntag viele Wolken, ab und zu Regen bis 24 Grad. Die Zeit 21.03 Uhr.
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4: Tabea Kunze ist für Sie im Studio. Schön, dass Sie uns zuhören. Wir haben sehr viel Sport an diesem Abend, unter anderem das US Open Halbfinale Alexander Zverev gegen Karin Khachanov. Das Spiel hat noch nicht begonnen. Wir sind in dieser halben Stunde live in New York. Natürlich auch in der Fußball-Bundesliga, da müssen wir nicht so weit gucken, nur rüber nach Berlin-Köpenick. Da spielt der erste FC Union gegen den FC Schalke. Und die Gäste aus Gelsenkirchen, sie führen seit der 25. Minute mit 1:0. Lars Becker sieht dieses Spiel für uns. Du hast von einer völlig verdienten Führung gesprochen für Schalke. Was kommt denn von Union?
5: von Union kommt verdammt wenig. Die ersten zwei Minuten gehörten dem Team von Mauro Lustrinelli. Seitdem spielt im Prinzip nur noch Schalke. Hatten gerade die Riesenmöglichkeit durch Auschisch. Und der Fernschuss jetzt. Der Fernschuss von, das war Elfoussi mit dem 30-Meter-Kracher knapp über das Tor. Also, das 1-0 durch Robin Gosens in der 25. Minute schon geschildert. Und dann gab es gerade durch Auschisch die Möglichkeit, der alleine aufs Tor zulief, auf Renault. Der kommt mit dem Körper an den Ball und dementsprechend verliert der Ball an Tempo. Und Rothe kann ihn gerade noch vor dem 0-2 von der Linie kratzen. Vorher eben die Chancen durch Karaman drüber. Und Auschisch schon mal in der 20. Minute, als Renault mit einer Faust pariert. Von Union kommt verdammt wenig. Die Monitore blenden uns gerade den Präsidenten des 1. FC Union ein. Der kann damit natürlich überhaupt gar nicht zufrieden sein. Dirk Zingler, seine Mannschaft liegt hinten und Schalke macht hier an der Alten Försterei das Spiel und hätte sogar höher führen können als nur in Anführungsstrichen 1-0 durch den ehemaligen Unioner Robin Gosens.
4: Zur Schlussphase der ersten Halbzeit gibt es wieder Live-Fußball, Union gegen Schalke. Jetzt haben wir aber erstmal Football, um den wir uns kümmern wollen. Die NFL ist zurück. Seit gestern läuft die neue Saison in der besten American Football Liga der Welt. Das ist die NFL ohne Frage. Das Eröffnungsspiel war die Neuauflage des letzten Super Bowls. Titelverteidiger Seattle Seahawks hat gegen die New England Patriots mit 13-10 gewonnen. Dabei lagen die Seahawks zwischenzeitlich 0-10 zurück. Das war schon mal ein kurioser Start, was wir von der neuen NFL-Saison insgesamt erwarten können. Das kann ich jetzt live besprechen mit unserem Korrespondenten in Washington. Hallo Samuel Jakisch.
2: Schönen guten Abend.
4: Welchen Stellenwert hat die NFL aktuell in den USA? Ist sie weiterhin das verbindende nationale Ereignis, als dass sie zumindest früher oft beschrieben wurde?
2: Klares Jein, würde ich sagen. Also Football ist und bleibt der Lieblingssport der USA. Football gucken, das ist so das gemeinsame Ritual der Nation, der Aufhänger Nummer 1 für den Smalltalk am Montagmorgen im Büro. Die NFL ist mit Abstand das umsatzstärkste Produkt im Profisport hier in den USA. Jetzt kommt das Aber, die Konkurrenz wächst. Basketball ist der Sport der jungen Amerikaner, besonders der Schwarzen. Fußball wird immer stärker. 9% Marktanteil wird ihm zugeschrieben gegen 31% Football. Dieser Abstand wird kleiner. Frauenprofisport hat irrsinnige Wachstumsraten, da hat die NFL noch gar nichts beizutragen. Also die Konkurrenz wächst, aber noch ist Football klar die Nummer 1 für Sportfans hier in Amerika.
4: Vielleicht kannst du uns mal erklären, mich eingeschlossen, was fasziniert denn die Amerikanerinnen und Amerikaner am Football so sehr, dass, wie du sagst, es immer noch das Smalltalk-Thema Nummer 1 ist?
2: Ach, ich würde sagen, das ist ganz ähnlich wie beim deutschen Fußball. Das hat auch was mit Identität zu tun. Also wenn ich aus Minnesota komme, dann sind die Vikings einfach meine Heimat. Oder wenn ich aus New Jersey komme, dann schaue ich irgendwie seit Jahrzehnten den New York Jets beim Verlieren zu. Das ist dann so wie, jetzt haben wir gerade Schalke gehört, in Gelsenkirchen. Ich suche mir das nicht aus, das kommt zu mir und dann bleibt es so. Hochschulsport ist noch ein ganz wichtiges Thema. Jede Uni, die du in den USA besuchen kannst, hat ein Footballteam und das unterstützt du, egal was du studierst. Das ist einfach ein präsenter Teil deiner besten Jahre, egal ob du dich für Sport interessierst.

0: Spiel meiner Mannschaft sehen möchte im Stream quasi.
1: Pro Jahr, kann passieren, ja, je nachdem, wie erfolgreich sie ist.
0: Okay, das ist wirklich heftig. Dann gehen wir mal jetzt nochmal zum Sportlichen, kümmern uns darum, wer für dich die größten Favoriten sind auf den Super Bowl in diesem Jahr.
1: Das ist das Schöne dieses Jahr. Es gibt keinen so richtigen Favoriten. Die LA Rams stehen ganz oben bei den Wettanbietern, weil sie einige der besten Spieler der Liga geholt haben, gute Transfers gemacht im Sommer. Aber gestern Abend hierzulande gleich mal deutlich verloren. Ihr Derby gegen San Francisco. Knapp dahinter sind die Buffalo Bills, die Baltimore Ravens. Das sind Teams, die waren lange nicht dran oder haben noch nie den Super Bowl gewonnen. Aber man muss an denen vorbei, wenn man ins Endspiel einziehen möchte. Seattle Seahawks hast du schon genannt, das ist der amtierende Champion. Beste Verteidigung und jetzt zum Auftakt gleich wieder gewonnen. Eagles, Chargers, Bengals, Texans, das sind alles Teams, die haben durchaus realistische Chancen auf das Endspiel um den Super Bowl. Das werden ziemlich unvorhersehbare Playoffs in diesem Winter.
0: Das ist ja dann zumindest schon mal ein großer Unterschied zur Fußball-Bundesliga, in der wir uns ja eigentlich jetzt schon wieder auf den FC Bayern als künftigen Meister einstellen. Was ist denn das Thema, was gerade die Vorberichterstattung in den USA dominiert?
1: Ich würde sagen, noch eine sehr interessante Geschichte sind die Kansas City Chiefs. Da gibt's diesen Super-Quarterback Patrick Mahomes, der war aber verletzt letztes Jahr. Und da sind die Chiefs, nachdem sie jahrelang diese Liga dominiert haben, nicht mal in die Playoffs gekommen. Travis Kelce, das ist der berühmte Ehemann der berühmten Taylor Swift, der dort Football spielt, der wird auch nicht jünger. Aber sie haben einen sehr guten Offensivspieler geholt, Kenneth Walker den dritten, wenn nicht den besten der Liga. Mahomes ist auch wieder fit und immer noch Spitzenklasse. Also Kansas City könnte entweder nochmal richtig angreifen oder verschwindet endgültig. Das wird eine der spannenden Geschichten dieser Saison.
0: Drei Deutsche spielen in der anstehenden NFL-Saison. Wer von ihnen, glaubst du, hat in dieser Saison die größten Chancen, sportliche Schlagzeilen zu produzieren?
1: Sportlich würde ich sagen, der erfolgreichste ist natürlich Amon-Ra St. Brown. Der spielt für die Detroit Lions, ist da Wide Receiver, einer der besten der Liga. Also Bälle fangen und dann losrennen, das kann der ziemlich gut. Ist mit Abstand der bekannteste Deutsche in der NFL. Marlin Klein ist ein Name, der ist noch neu. Das ist eine ziemlich interessante Geschichte. Der spielt Tight End bei den Houston Texans, wurde dort gedraftet, kam als Teenager aus Köln, ohne Eltern, schlechtes Englisch. Und jetzt steht er da plötzlich als Rookie im Kader bei den Texans auf Augenhöhe mit etablierten Kräften. Der Junge könnte Spielzeit kriegen und Spaß machen dieses Jahr. Also noch ein Grund, sich diese NFL-Saison mal wieder ein bisschen genauer anzuschauen.
0: Jetzt hast du Amon-Ra St. Brown angesprochen. Wie wird der denn in den USA wahrgenommen? Kann man von ihm schon als NFL-Star sprechen?
1: Na, auf jeden Fall auf seiner Position einer der interessantesten und stabilsten Kräfte. Zu einem Star in der NFL gehört immer auch so eine gewisse, ich sag mal, Persönlichkeitsausstrahlung. Da musst du auch auf TikTok gut performen oder auf andere Weise die Fans für dich begeistern. Da ist er in Sachen Aura vielleicht noch nicht ganz vorne mit dabei. Auf jeden Fall aber ein Spieler, der auch unfassbar interessant ist und für sein Team sportlich extrem wertvoll.
0: Jetzt sind wir bereit und fit für die neue NFL-Saison. Vielen Dank nach Washington an Samuel Jakesch. Und wir machen weiter mit Basketball. Wir haben es gerade gehört, in den USA immer mehr junge Leute begeistert vom Basketball. Hier natürlich in Deutschland auch gut besucht die Hallen. Unter anderem haben wir heute den BBL-Pokal auf dem Programm. Wir sprechen noch später über die Basketball-WM der Frauen hier in Berlin. Aber jetzt sind mal die Männer dran. Jan Möller sieht das Spiel weiterhin für uns in Hamburg. Das dritte Viertel müsste doch jetzt bei dir losgegangen sein, oder? Hat sich jemand absetzen können von den beiden?
2: Ja, mit Absetzen ist das ja immer so eine Sache beim Basketball. Selbst wenn du da mit 10 oder 15 führst, muss das ja noch lange nichts heißen. Aber ein kleines bisschen haben sich die Towers zu Beginn der zweiten Halbzeit, also des dritten Viertels, absetzen können. Die haben nämlich diese zweite Hälfte gleich mal mit zwei Dreiern eröffnet. Osaro Rich und Martin Bräunig. 6 Punkte Vorsprung, 54 zu 48. Und die hatten schon in der ersten Halbzeit eine Dreierquote von 44%. Das ist richtig, richtig gut. Rostock hat jetzt auch gar nicht so schlecht getroffen mit 38% aus der Distanz, aber 44%. Und jetzt ist die Quote natürlich nochmal gestiegen. Also Hamburg jetzt auch in der Defensive sehr aufmerksam. Die haben sich reingeackert, die haben sich reingearbeitet in dieses Spiel. 6 Punkte Vorsprung, kurz zu Beginn der zweiten Halbzeit, 54-48.
0: Okay, 6 Punkte vor im Basketball. Das ist ja wirklich nichts. Da bleibt es also spannend. Wie viel Spannung die Eisbären Berlin noch zulassen, das lassen wir uns jetzt schildern. Von Jens Christian Gussmann. Champions Hockey League, also Europapokal im Eishockey. Lassen die Eisbären irgendwie noch mal

0: Spannung rankommen oder verwalten Sie das Spiel gegen Graz weiter souverän?
1: Na, Sie haben eben gerade so ein bisschen Spannung rausgenommen, denn aus dem 3-1 haben Sie ein 4-1 gemacht. Muss jetzt aber immer ganz genau auf die Eisfläche schauen. Die Eisbären erobern den Puck, spielen ihn jetzt raus, haben aber nicht richtig Kontrolle. Aber sie können jetzt erstmal wechseln, bringen frische Leute, frische Kräfte aufs Eis. Und das gibt mir die Gelegenheit, das 4-1 für die Eisbären erstmal nachzuschildern. Da waren nämlich eigentlich die Österreicher aus Graz im Puckbesitz, im Angriffsdrittel drin. Da gab es einen Schlägerbruch. Und das eröffnete den Eisbären die Chance zum Konter. 3-2. Und der Nachschuss, der landete dann beim Verteidigen, aber eigentlich ein Erik Mick. Und so aus 6, 7, 8 Metern relativ zentrale Position hat er wenig Mühe. Jetzt müssen wir gucken. Da ist es Vieux, der fast eine Schusschance gehabt hat. Geht an die linke Bande ran, kreiselt da nochmal um sich selbst. Will dann den Puck zu einem Nebenmann spielen. Also das ist jetzt ein Hin und Her, aber die Eisbären vorne drin im ersten Drittel, wer vorne drin ist, kann hinten keine Gegentore kassieren. Sie führen 4-1.
0: Ein überraschendes Ergebnis habe ich aus der dritten Liga, der dritten Fußballliga für Sie. Hansa Rostock hat die erste Niederlage der Saison kassiert, bei Viktoria Köln 0-4 verloren. Das war die erste Auswärtsniederlage für die Rostocker seit fast 7 Monaten. Damit hat Köln die, also Hansa Korge, überholt in der Tabelle. Viktoria jetzt auf Platz 3, Hansa Rostock 4. ganz oben in der dritten Liga, der MSV Duisburg. Und 2. ist der erste FC Saarbrücken. Das Spiel Viktoria gegen Hansa heute, das einzige in der dritten Liga. In der Bundesliga neigt sich die erste Halbzeit dem Ende entgegen. Union gegen Schalke heißt das Spiel. Die Gelsenkirchener führen in Köpenick mit 1-0. Und die letzten Minuten der ersten Halbzeit schildert uns jetzt Lars Becker.
2: Es ist eine einseitige Partie bislang an der Alten Försterei. Letzten Sekunden der offiziellen ersten 45 Minuten laufen. Schalke führt beim ersten FC Union mit 1-0. Hat die nächste Gelegenheit, durch einen Fernschuss von Elfausi, aber zu zentral auf Renault. Und Renault, das ist derjenige, ganz in blau gekleidet, der Keeper des ersten FC Union, der dafür gesorgt hat, dass Schalke hier nur mit 1-0 führt durch den Treffer von Robin Gosens. Rechtsflanke, Kopfballverlängerung, dann steht er am langen Pfosten, nimmt den Ball Volley, schiebt ihn an den Innenpfosten und von da rollt der Ball ins Tor zur hochverdienten Führung durch den Ex-Unioner Robin Gosens. Schalke hat sich das total verdient, hatte weitere gute Gelegenheiten durch den zurückgekehrten Kapitän, durch Karaman drüber, durch Aouchiche mit einem 16-Meter-Kracher, den Renault mit einer Faust über die Latte lenkt, durch Aouchiche, der alleine auf Renault zuläuft, aber den Ball am Keeper nicht vorbeibringt, beziehungsweise der den Körper dazwischen kriegt und Rothe den Ball dann von der Linie kratzt. Und Adamu, der heute auch in der Startformation spielt, den man ja aus Freiburger Zeiten kennt, mit einem Schuss aus Nahdistanz, Fußabwehr von Renault. Von Union relativ wenig, eigentlich gar nichts zu sehen. Die ersten 2-3 Minuten haben sie Druck gemacht, da haben sie hochgepresst, da haben sie viel Intensität in diese Partie gebracht. Seitdem ist von der Mannschaft von Mauro Lustrinelli, der da unten steht, eine Hand in der Tasche, die andere an der Stirn, zweifelt sicherlich auch daran, was, oder beziehungsweise ist skeptisch und weiß nicht so genau, was da passiert ist, warum seine Mannschaft sein Konzept nicht umsetzen kann. Schalke kommt schon wieder, wird in diesem Fall aber abgefangen und Renault hat den Ball in den Füßen, versucht es nochmal schnell zu machen. Hier mit der letzten Szene dieser ersten Halbzeit, vermutlich, bringt den Ball auf die rechte Seite. Da nimmt Juranovic Fahrt auf Richtung Mittellinie, muss jetzt aber schon zur Mitte abdrehen. Ball bei Kämlein, der hat gerade die erste gelbe Karte gesehen. Gute Verlagerung auf die linke Seite, da kommt aber Tom Rothe, der sich ja seine langen Locken in blond abrasiert hat und jetzt mit einer Kurzhaarfrisur unterwegs ist und das hebt ihn ab von Leopold Querfeld. Die beiden, der Innenverteidiger und der Linksverteidiger, die hat man ja gerne mal verwechseln können. Querfeld heute wieder in der Partie, dafür fand den Boss überraschend, nur auf der Bank eigentlich der Abwehrchef in den letzten Spielen. Und jetzt kommt Union über die linke Seite, kommt über den agilen Burcu mit dem Flankenversuch. Wieder ein Schalker Bein dazwischen. Die machen das in der Defensive verdammt gut. Zum einen die Dreierkette mit Katic, mit Kurucay und mit Timo Becker. Aber auch auf den Außen sind sie sehr aufmerksam. Jetzt Union in den letzten Sekunden dieser ersten Halbzeit. Versuchen sie es nochmal. Über die linke Seite. Die Flanke nach innen. Kopfballgelegenheit. Latte Lat kommt nicht dran. Ball raus auf die rechte Seite. Da ist Jong. Nächste Welle von der rechten Seite. Schalke mit allen Spielern im eigenen Strafraum. Ball kommt flach nach innen. Wird fürs Erste geklärt. Und das war die letzte Szene dieser ersten Halbzeit. Timo Gerasch hat genug gesehen pfeift die ersten 45 Minuten ab. Schalke führt durch den Treffer des Ex-Unioners Robin Gosens aus der 25. Minute. Hochverdient an der Alten Försterei gegen schwache Unioner mit 1:0.
0: Da werden wir gleich drüber sprechen. Hier in Sportschau Live, der ARD Sportabend, gehört die Bühne aber jetzt Deutschlands bestem Tennisprofi Alexander Zverev. Kurz vor dem Beginn des US Open Halbfinals freue ich mich jetzt, dass ich nach New York schalten kann zu unserem Mann am Court. Hallo Tim Brockmeier.
3: Hallo Tabea, grüß euch.
0: So, in wenigen Sekunden müsste es losgehen für Alexander Zverev. Wir haben gerade deinen Beitrag gehört, dass Zverev ja es ungewohnt und auch nicht so toll fand, dass er heute so früh ran muss, Ortszeit bei euch. Ist er denn aus deiner Sicht gut aus dem Bett gekommen?
3: Also er schlägt gerade, ist super Timing, er schlägt gerade wirklich zum allerersten Mal auf. Match hat gerade begonnen mit ein bisschen Verspätung, weil es auch eine kleine Zeremonie gab. Natürlich 9-11 in den USA, in New York ist ein ganz besonderer Tag. Da gab es auch eine entsprechende Feierlichkeit gegen das Vergessen. Es ist, man merkt die besonderen Vibes an diesem Tag in dieser Stadt. Aber ich glaube schon, dass er wach ist. Gestern dachte ich mir, da hattest du um die Zeit trainiert, extra natürlich, um in den Rhythmus zu kommen. Da dachte ich, uiuiui, das sieht aber noch ganz schön müde aus. Da saß er mehr auf der Bank, als er auf dem Platz stand. Aber naja, er ist Profi und er hat ja bisher nur nachts gespielt, hat sich ein bisschen aufgeregt, dass er jetzt tagsüber spielen muss. Aber das sollte er hinkriegen. Er ist der klar bessere Tennisspieler in diesem Match und wenn er wach ist, dann wird er das auch zeigen können.
0: Das klingt ja wirklich danach bei dir, als wenn Zverev der klare Favorit wäre in diesem Spiel. Wie kann ihm denn Khachanov überhaupt gefährlich werden?
3: Naja, also ich will jetzt nicht Khachanov den Russen kleinreden. Der hat hier sehr, sehr gute Ergebnisse erzielt. Der hat unter anderem die Nummer 6 der Setzliste rausgehauen, hat dann in der vorletzten Runde Leonard Chien, einer der Next Generation, ein junger, sehr talentierter US-Amerikaner, in 5 Sätzen bezwungen. Also er hat jetzt hier kein schlechtes Tennis gespielt. Er spielt ohnehin bei Grand Slams erstaunlich gut immer, Khachanov. Aber er ist schon eher ein Spieler aus der, sagen wir mal, zweiten Reihe. Es ist kein Top 10, Top 20 Spieler. Er steht auf 50 der Welt und bei einem normalen Tag, bei normaler Form von beiden, ist Zverev, hat einen viel größeren Werkzeugkasten, das viel bessere, größere Talent und sollte den Russen schlagen. Das muss man so sagen, so deutlich.
0: Zverev hat in diesem Jahr seinen ersten Grand-Slam-Titel geholt. Endlich mal hat die French Open gewonnen, stand in Wimbledon im Finale. Erleben wir gerade den stabilsten Zverev überhaupt?
3: Naja, also wenn wir allein auf die Grand-Slam-Bilanz in diesem Jahr gucken bei ihm, muss man absolut sagen, ja, das ist außergewöhnlich. Halbfinale bei den Australian Open, der Titel bei den French Open, Finale in Wimbledon und jetzt mindestens mal Halbfinale bei den US Open. Er ist erst der 9. Tennisspieler weltweit ever, der es geschafft hat, in einem Jahr alle 4 Halbfinals bei den Grand-Slams zu erreichen. Das ist eine außergewöhnlich sportliche Leistung und er scheint tatsächlich in diesem Jahr extrem stabil, extrem gut zu spielen und natürlich bringt so einen Grand-Slam-Titel dann auch, den er dann endlich gewonnen hat, die nötige Sicherheit und nimmt so ein bisschen Druck weg. Er galt ja davor immer so ein bisschen als der Unvollendete. Das hat er jetzt geschafft. Auf der anderen Seite hatte ich das Gefühl in der einen oder anderen Runde, dadurch, dass ja in seinem Feld immer mehr Top-Favoriten ausgeschieden sind und der Weg oder die Tür in Richtung Finale immer weiter wurde, dass ihn das schon auch ein bisschen beschäftigt hat und ein bisschen Druck gemacht hat. Mal gespannt, wie er damit heute umgeht. Aktuell übrigens 40-15. Es wäre vorne in seinem ersten Aufschlagspiel.
0: Das Halbfinale hat gerade begonnen, aber einen deutschen Finaleinzug konnten wir ja schon verbuchen in New York. Das deutsche Doppel Kevin Krawitz, Tim Pütz wird morgen um den Titel spielen. Wie haben die beiden diesen Finaleinzug geschafft und was traust du ihnen da morgen zu?
3: Mit wahnsinnig viel Nervenstärke, mit wahnsinnig viel Erfahrung. Sie haben mehrere ganz, ganz enge Matches gespielt, hatten bis auf, würde ich mal sagen, in der ersten Runde wirklich sehr, sehr, sehr gute und eigentlich besser platzierte Gegner, als sie selbst sind bei diesen US Open, haben aber das souverän runtergespielt. Gerade jetzt das Halbfinale gestern war eine bockstarke Leistung. Also total verdient, in dieses Finale einzuziehen. Und ich halte sie tatsächlich gegen Harrison Skupski, das ist ein Duo aus USA, Großbritannien, sogar ein bisschen favorisiert aus 2 Gründen. Zum einen haben sie die beiden Deutschen vor 2 Jahren schon hier im Finale gestanden bei den US Open, haben es zwar verloren, aber haben eben die Erfahrung gemacht, in diesem Ash Stadium, in dieser riesigen Schüssel, 24.000 Menschen passen rein, zu spielen. Das ist total ungewöhnlich für Doppel, weil die spielen normalerweise nicht in dieser Größe, auf dieser großen Bühne. Das ist eher immer so ein bisschen im Schatten der Einzelwettbewerbe. So, also das kennen sie schon mal. Und dann, wie gesagt, sie haben sich von Runde zu Runde gesteigert, haben mit wahnsinniger Ruhe und Präzision gezeigt, was sie können. Und ich habe das Gefühl, dass sie allein mental tatsächlich bereit sind und soweit sind, das Ding morgen zu ziehen. 12 Uhr Ortszeit, 18 Uhr Deutschland, also Wecker stellen. Ne, muss man gar nicht um 18 Uhr aufpassen und dann zuhören oder reingucken. Auf alle Fälle wird eine große Chance für die beiden.
0: Da sag uns noch kurz, wie es bei Zverev steht.
3: Hat den ersten Aufschlag locker durchgebracht mit einem, also zu 15, hat nur einen Punkt abgegeben, führt jetzt mit 1-0, Match ist 4 Minuten alt, also wir sind noch ganz am Anfang hier.
0: Tim Brockmeier, live aus New York von den US Open. Bei Sportschau Live sind Sie beim Tennis Live dabei, natürlich auch beim Fußball in der Bundesliga. Union gegen Schalke heißt das Freitagsspiel an diesem dritten Spieltag. Es ist Halbzeitpause und die Zeit nehme ich mir jetzt mit Lars zu analysieren, was in dieser ersten Halbzeit passiert ist. Schalke führt mit 1-0 durch Robin Gosens und ja, wenn wir das nochmal zusammenfassen, was du uns geschildert hast, muss ich sagen, hochverdient, oder?
2: Absolut hochverdient. Ich bin ein bisschen, ich will nicht sagen geschockt, aber doch sehr erstaunt, wie wenig der erste FC Union in diesen 45 Minuten, in den ersten 45 hier zustande gebracht hat. Die Mannschaft von Mauro Lustrinelli kann mit dem Ball im Prinzip überhaupt gar nichts anfangen. Dann ist Schalke durchaus giftiger und griffiger. Die Abwehr von Union ist anfällig. 5 richtig gute Chancen für die Gäste. Nur der Treffer von Robin Gosens aus der 25. Minute. Was sagt man immer so schön? Ausgerechnet Robin Gosens, der ja auch ein Jahr beim ersten FC Union verbracht hat. Ganz wenig nach vorne. 2 Chancen, ein Fernschuss, eine Direktabnahme. Kein Problem für Karius. Das einzige Manko, was Schalke angeht, bislang nur ein Tor geschossen und Union hat Glück gehabt und einen guten Keeper mit Frederik Rönno hinten drin, der Schlimmeres verhindert hat. Das galt ja auch so schon beim 0-4 in Leverkusen letzte Woche.
0: Das klingt für mich wirklich verheerend. Nach dieser Niederlage in Leverkusen hat ja Lustrinelli, der Union-Trainer, versucht, Optimismus auszustrahlen. Wir hören ihn immer wieder vom Prozess sprechen, dass er großes Vertrauen hat. Aber das scheint ja seine Mannschaft auf dem Platz nicht umsetzen zu können.
2: Bisher nicht, oder ich sehe die Schritte nicht, die die Mannschaft schon gemacht hat unter Lustrinelli. Er hat ja in der Pressekonferenz eben das deutlich nochmal gesagt. Das ist keine Zauberei, so ein Prozess, sondern Step by Step und Tag für Tag. Beharrlichkeit, Konstanz, Mut, Mentalität, Herz, Resilienz bei Rückschlägen. Das sind so die Begriffe, die er gesagt hat. Und am Ende hat er gesagt, er hat keinerlei Zweifel. Wir werden es schaffen. Es ist nur eine Frage der Zeit. Und irgendwann muss was passieren. Der Druck ist noch nicht so groß. Der Verein hat ihm ja auch das Vertrauen ausgesprochen. Die werden ihn nicht sofort irgendwie anzählen. Das ist völlig klar. Andererseits hat Horst Held unter der Woche gesagt, in dem Mediengespräch, natürlich, der Klassenhalt steht über allem und im Zweifelsfall müsse man dann wieder mal pragmatischen Fußball spielen. Also dieses Konzept von Lustrinelli, er hat ja auch die Dinge genannt, die er da eben gerne hätte, nämlich eben Druck auf den Ball führen, ein hohes Pressing, frühe Balleroberung, vertikal nach vorne. Ich kann davon noch nicht sonderlich viel erkennen und dass Schalke 04 so deutlich überlegen ist und so viele klare Chancen rausgearbeitet hat, das macht mich fast ein bisschen sprachlos.
0: Was erwartest du denn jetzt von der zweiten Halbzeit?
2: Also ich gehe davon aus, dass er irgendwann wechseln wird. Das ist sicherlich ein Problem, dass ihm vorne natürlich mit André Ilic ein Wand und ein Zielspieler fehlt. Auch der schnelle Oliver Berg ist verletzt. Dann der Neuzugang in letzter Sekunde geholt, der Schweizer Kastriot Imeri, mit dem Lustrinelli ja in Turin die Meisterschaft geholt hat. Das ist so eine Art Regisseur, ist auch noch nicht im Kader. Könnte sein, dass das Bild auch noch ein bisschen verändert. Ansonsten hat er die üblichen Verdächtigen auf der Bank. Er kann natürlich Tim Skarke bringen, der das 3-3 gegen Frankfurt gemacht hat. Er kann auch Marin Ljubicic bringen, selbstverständlich, der in den beiden Bundesligaspielen nicht überzeugt hat. Ich bin sehr gespannt, ob sich auch die 11, die bisher auf dem Platz standen, sich da noch was anderes überlegen. Schalke hat das echt klasse gemacht, hat den ersten Bundesligatreffer seit dem 27.05.23 erzielt, letzter Spieltag damals in Leipzig. Willi Orban, der Leipziger, hat das Eigentor gemacht und das erste jetzt Robin Gosens hier mit dem 1-0. Mir hat Schalke richtig gut gefallen. Kompliment, Respekt.
0: Das wurde dann auch wirklich mal wieder Zeit mit einem Schalker-Tor in der Bundesliga. Vielen Dank, Lars, für diese Halbzeitanalyse. Pause beim Fußball, aber keine Pause beim Basketball. BBL-Pokal, K.O.-Spiel, kurz vor Beginn der neuen Bundesliga-Saison. Und 2 Nordteams stehen sich gegenüber, wollen unbedingt ins Achtelfinale. Hamburg gegen Rostock. Jan Möller, wer ist aktuell näher dran am Weiterkommen?
4: Im Moment sind es die Towers, die führen mittlerweile mit 10 Punkten, haben jetzt sogar die Möglichkeit auf 11 zu erhöhen. Der junge französische Center Pavret, der steht da an der Freiwurflinie, hat noch einen, hat eben die 2 Punkte gemacht und ist dabei gefoult worden. Also Rostock in der zweiten Halbzeit bisher nur mit 7 Punkten in diesem dritten Viertel und es sind nur noch 2:30 zu spielen im dritten Viertel. Der Freiwurf von Pavret, der ist jetzt nicht drin, aber eben 10 Punkte die Führung für die Hamburger, die anders als Rostock viele Spieler dabei haben, die sich auf dem Niveau der deutschen Bundesliga erstmal noch so richtig beweisen müssen. Kommen aus der polnischen, der ungarischen, der zweiten französischen Liga. Und da hofft man eben bei den Towers, dass die einschlagen. Machen sie ganz gut. Rostock hat vor allem viel Erfahrung verpflichtet und haben jetzt eben auch mit einem Dreier verkürzt. 65 zu 58. Jetzt noch der Fastbreak von Rostock und vielleicht die Möglichkeit, den nächsten Dreier nachzulegen. Amaze, der ist nicht drin. 7 Punkte vor für Hamburg.
0: Schnuppern wir mal wieder rüber bei der Leichtathletik. Das Saisonfinale, die Ultimate Championships in Budapest. Jens Gideon beobachtet diesen Wettkampfabend für uns. Wir haben schon den Sieg von Merlin Hummel, dem deutschen Hammerwerfer, gehört. Was gibt's denn da ansonsten Spektakuläres zu sehen, Jens?
5: Na, aktuell gehört die Show hier ganz klar den Stabhochspringern um den Superstar Armand Duplantis. Aber er hat wieder einen Herausforderer. Die Höhe, die Latte geht jetzt auf 6,10 Meter. Weil der Grieche Karalis, der auch schon bei der Europameisterschaft der größte Herausforderer für den Schweden war, diese Höhe, die 6,05 Meter vor wenigen Sekunden übersprungen hat. Also, Stabhochsprung dominiert die Szene. Merlin Hummel ist der erste deutsche Ultimate Champion. Das sind die Ergebnisse bisher.
0: Den Sieger beim Eishockey, den suchen wir noch in der Champions Hockey League. Eisbären gegen Graz. Jens-Christian Gussmann, wie sieht's aus?
1: Gut für den deutschen Meister, für die Eisbären Berlin. 10,5 Minuten noch zu spielen. 4:1, das ist die Führung. Und gleich wird es auf der Eisfläche etwas übersichtlicher weitergehen. Denn auf beiden Strafbänken nehmen gerade jeweils ein Spieler Platz. Bei den Österreichern ist es Horror, der Moment der Nummer 3. Bei den Eisbären der Sohn des langjährigen Eisbärenkapitäns, Frank Hörtler, der da mit der Nummer 77 Platz genommen hat.
0: Live-Eishockey von Jens-Christian Gussmann. Nach halb gibt's wieder viel Live-Sport. Jetzt erstmal die Nachrichten.

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1: Um 21.30 Uhr mit Marcel Sommer von HR Info. Die Staatsanwaltschaft Gießen ermittelt gegen den AfD-Bundestagsabgeordneten Stefan Brandner wegen des Verdachts der Beleidigung. Das hat die Staatsanwaltschaft auf HR-Anfrage bestätigt. HR-Reporterin Viktoria Enzenauer.
2: Laut HR-Information soll Brandner einen Pressevertreter auf einer Wahlkampfveranstaltung im Bürgerhaus in Florstadt im Wetteraukreis beleidigt haben. Die Veranstaltung fand kurz vor der Landtagswahl im September 2023 statt. Anwesend waren auch Beatrix von Storch und der AfD-Landespolitiker Andreas Lichert. Der Bundestag hat gestern die Immunität des AfD-Politikers aufgehoben.
1: Die Bauministerinnen und Minister der Länder wehren sich gegen geplante EU-Regeln für Kurzzeitvermietungen wie Airbnb. Nach ihrer Konferenz in Berlin hieß es, Brüsseler Vorgaben seien unnötig. Sie könnten erfolgreiche kommunale Regeln gegen Zweckentfremdung sogar aushöhlen. Die EU-Kommission will mit den neuen Kriterien den Städten eigentlich die Regulierung des Wohnungsmarktes erleichtern. Die Bundesländer sehen darin aber einen Eingriff in die kommunale Selbstverwaltung. In New York ist an die Opfer der Anschläge vom 11. September 2001 erinnert worden. Die Gedenkfeier begann mit einer Schweigeminute zu dem Zeitpunkt, an dem damals das erste entführte Flugzeug in den Nordturm des World Trade Centers einschlug. Anschließend verlasen Angehörige die Namen der fast 3000 Todesopfer. Wer gern ins Kino geht, kommt an diesem Wochenende günstiger weg. Mehr als 700 Kinos in ganz Deutschland bieten Filme für 5 Euro an. An der Aktion morgen und übermorgen nehmen auch Kinos in Hessen teil. Nicht nur in den großen Städten, sondern auch auf dem Land, zum Beispiel in Nidda in der Wetterau. In der zweiten Fußball-Bundesliga hat Darmstadt den ersten Saisonsieg geholt. Das Heimspiel gegen Bielefeld endete 2:1. HR-Reporter Philipp Hofmeister.
3: Die Lilien erwischten einen Traumstart. Der Koreaner Lee schoss Darmstadt nach nicht mal 3 Minuten in Führung. Wirkliche Sicherheit gab das dem Darmstädter Spiel aber nicht. Bielefeld war gut drin in dieser Partie, belohnte sich aber erst nach ungefähr einer Stunde. Der Ausgleich für die Arminia, ein sehenswerter Distanzschuss von Marius Wörl. In einer hektischen, intensiven Schlussphase gab es dann nach 85 Minuten einen Handelfmeter für Darmstadt 98. Neuzugang Milan Smith behielt die Nerven und verwandelte ihn flach rechts unten hinein zum aus Darmstädter Sicht umjubelten 2:1 Endstand.
1: Nürnberg schlug Hannover ebenfalls 2:1. Und das waren die Nachrichten. Das Wetter. In der Nacht ist es teilweise dicht bewölkt. Vor allem in Nordhessen kann es auch leicht regnen. Die Temperaturen gehen runter auf 13 bis 9 Grad. Morgen bekommen wir nochmal viel Sonne und ein paar Wolken. Im Norden dazu auch etwas Regen bei Höchstwerten von 19 bis 26 Grad. Die Zeit, es ist gleich 21.33 Uhr.
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4: Tabea Kunze ist im Studio in Berlin. Noch Pause in Berlin-Köpenick in der Fußball-Bundesliga. Union liegt zurück gegen Schalke mit 0:1. Im US Open-Halbfinale der Tennisprofis führt Alexander Zverev im ersten Satz mit 2:1 gegen Karin Khachanov. Später sind wir dort wieder live, genauso wie beim Fußball. Aber jetzt freue ich mich, dass wir auf ein tolles Spiel an diesem Wochenende vorausblicken können. Größer könnten die Gegensätze kaum sein als vor diesem Sonntagsspiel SV Elversberg gegen den FC Bayern München. Matthew Genet Schön.
5: Elversberg gegen die Bayern, David gegen Goliath, Vincent gegen Vincent. Das Trainerduell, zu dem es fast nicht gekommen wäre, fast, denn erst am Freitagmittag kam die Meldung, das DFB-Schiedsgericht hebt die Gelb-Rot-Sperre für Vincent Wagner auf.
6: Ich hätte auch damit leben können, dann auch damit leben müssen, wenn ich nicht an der Linie hätte stehen dürfen. Aber ich bin froh, dass festgestellt wurde, dass ich einfach keine Unsportlichkeit begangen habe.
5: Sagt Vincent Wagner und gibt damit das Urteil des mündlichen Verfahrens wieder, bei dem er am Freitagmittag noch in Frankfurt anwesend war. Als absolute Ausnahme erklärte der DFB sein Urteil und nur, weil der Schiedsrichter Martin Petersen in der Verhandlung von einem Irrtum, einer Fehleinschätzung seinerseits gesprochen hat. Ein starkes Eingeständnis.
6: Er hat ganz klar Stellung bezogen und die Wahrnehmung war an der Stelle halt einfach falsch. Und durch diesen Wahrnehmungsfehler konnte man überhaupt die gelbe Karte wegnehmen. Ich bin aber froh, dass festgestellt wurde, dass ich keine Unsportlichkeit begangen habe, mit der Konsequenz dann sogar gesperrt gewesen zu sein.
5: So Wagner, der jetzt froh ist, dass sich alle, sein Team inklusive, ausschließlich auf das Sportliche konzentrieren können. auf die größtmögliche Aufgabe im deutschen und vielleicht auch im europäischen Fußball.
6: Bodo hat ja sich voll dagegen gestimmt. Die hatten auch 13 Spiele nicht verloren und trotzdem sind die Bayern einfach mal mit 5-0 rübermarschiert. Und ja, jetzt gehen wir das Ganze zusammen an. Bin zumindest dabei und kann es mir aus nächster Nähe angucken.
5: Doch die Tabelle, wenn auch nach 2 Spieltagen natürlich nicht aussagekräftig, deutet auf andere Vorzeichen. Der Aufsteiger aus dem Saarland steht mit 6 Punkten aus 2 Spielen vor den Bayern. Das blieb auch Joshua Kimmich nicht verborgen.
7: Ja, die sind ja furios gestartet. Wir gehen ja als Underdog dahin, sind hinter Elversberg momentan. Haben, glaube ich, schon 7 Kisten gemacht, oder? Mehr als wir in dem Fall. Wir wissen, dass sie sehr, sehr gut angreifen können, sehr, sehr gut kontern können. Aber natürlich wissen wir auch, dass sie ein paar Tore bekommen haben. Und da wird das Ziel sein, auf jeden Fall zu gewinnen.
5: Der Rekordmeister zu Gast im saarländischen Fußballdorf. Viel größer könnten die Unterschiede an diesem Sonntagabend kaum werden.
6: Ja, wir wissen das. Also Größenwahnsinn sind wir schon mal erst gar nicht. Und wir werden einfach unser Bestes geben. Und natürlich ist es unfassbar schwer und es ist auch nicht wirklich realistisch, dass wir was holen. Aber wir hoffen zumindest, dass wir es in Phasen ein bisschen spannend machen können.
5: Sagt Vincent Wagner, der beim Duell seiner SV Elversberg gegen den großen FC Bayern jetzt doch an der Seitenlinie stehen darf.
4: Am Sonntag ab 17.30 Uhr. Wie alle Spiele der ersten und zweiten Fußball-Bundesliga können Sie auch dieses in voller Länge hören in der Sportschau-App oder über ARD Sounds. Ja, jetzt hören wir aber hier bei uns im Programm rein, was passiert in Köpenick beim Spiel Union gegen Schalke. Lars, ich habe gesehen, der Schiedsrichter ist gefordert bei dir.
8: Ja, 46. Minute, sah so aus, als hätte Aouchiche im Abseits gestanden bei dieser guten Kombination der Schalker in der ersten Minute der zweiten Halbzeit. Und dann gab es die Überprüfung und aus Köln das Kommando. Keine Abseitssituation, großer Jubel bei den Schalkern, großer Jubel natürlich auch beim Anhang, vor dessen Nase sozusagen dieses 2:0 gefallen ist. Klasse Pass auf Aouchiche nach einem Doppelpass, richtig gut, er hatte das selber eingeleitet. Und dann zieht er mit dem rechten Fuß ab aus 6-7 Metern leicht nach rechts versetzt. Der Ball titscht an die Unterkante der Latte und dann rein. Schalke führt also mit 2:0. Treffer zählt nach Videoentscheid. Aouchiche neben Karaman, der beste Mann im Verlaufe dieses Spiels bisher hier auf dem Platz. Schalke dominiert die Partie und geht in der zweiten Halbzeit mit 2:0 in Führung. Diesen Treffer hätten sie schon in der ersten Halbzeit erzielen müssen gegen ideenlose und harmlose Unioner. 2 Wechsel von Lustrinelli in der Pause. Burcu und Kemmlein runter, dafür Schäfer und Ljubicic jetzt in der Partie. Und das Erste, was passiert: Schalke kommt mit einem guten Spielzug. Aouchiche trifft. Schalke, S04, führt an der Alten Försterei mit 2:0.
4: An diesem Wochenende geht es um die allererste WM-Medaille für Deutschlands Basketballerinnen. Bei der Heimweltmeisterschaft in Berlin haben sie gestern im Viertelfinale Europameister Belgien entzaubert. Und morgen spielen sie deswegen im Halbfinale gegen den starken Olympiazweiten Frankreich. Mein Kollege Jakob Rüger hatte heute in Berlin die Gelegenheit, mit Basketball-Bundestrainer Olaf Lange zu sprechen.
9: Sie sind seit Anfang der 90er Jahren im Frauenbasketball in verschiedenen Funktionen tätig gewesen. Jetzt als Bundestrainer das deutsche Team ins Halbfinale der Heimweltmeisterschaft geführt. Was bedeutet Ihnen das persönlich?
10: Ja, ist natürlich eine tolle Sache. Ich ziehe meine persönliche Zufriedenheit oder was ich daraus ziehe, mehr daraus, wie ich helfen kann und wie ich der Mannschaft helfen kann. Und im Moment bin ich einfach sehr glücklich, dass die Spielerin, die es auch da mehr als 10 Jahre in einigen Fällen, wenn nicht mehr, Leib und Seele in die Nationalmannschaft gepackt haben, dass die jetzt da so ein bisschen ihr verdienten Erfolg bekommen. Das ist, was mich glücklich macht, und ich bin froh, dass ich da helfen kann. Da geht es gar nicht so darum, dass ich jetzt sagen kann, wir sind im Halbfinale. Ich bin sehr gesegnet in gewisser Weise, weil ich habe sehr viele Erfolge auch gehabt über die Jahre. Ob ich dann einen mehr oder weniger habe, das macht mich jetzt nicht glücklicher. Da gibt es andere Dinge im Leben, die wichtiger sind. Aber zu sehen, dass Spielerin wie Leo Fiebig, die da ihr Blut und Schweiß in die Nationalmannschaft gepackt hat, über bestimmt 10 Jahre, sie nun endlich den Erfolg hat, den sie verdient hat, das gibt mir schon Zufriedenheit.
9: Weil Sie Leonie Fiebig gerade ansprechen, sie hat nach dem Viertelfinalsieg gegen Belgien gesagt, der Bundestrainer ist das Puzzleteil, was uns noch gefehlt hat. Ich habe mich noch nie so gut gefühlt in der Nationalmannschaft. Was macht das mit Ihnen, diese Worte?
10: Ja, ist natürlich nett zu hören. Es beschreibt auch meine Rolle. Meine Rolle ist, ein Umfeld zu schaffen, in dem alle ihr Bestes geben können und ihren besten Basketball spielen können. Und vor allem zu sehen, dass alle das Team in den Mittelpunkt stellen, aber sich selbst dann auch nicht verlieren in dem Team, sondern selbst ihre Stärken finden. Und momentan ist das, was das die Mannschaft umsetzen kann. Und da sehe ich, dass ich meine Rolle erfüllt habe.
9: Der Halbfinaleinzug, ein Riesenerfolg. Die Mädels waren unglaublich erleichtert. Wie schafft man es, dass jetzt allerdings nicht der Druck abfällt? Weil das Halbfinale gegen Frankreich steht ja vor der Tür. Und ich glaube, man hat sich noch ein bisschen was vorgenommen.
10: Ja klar, also wir haben jetzt noch zwei Spiele, die sind garantiert. Aber wir werden unser Bestes geben morgen. Man muss aber auch ganz klar sagen, dass Frankreich ein ganz anderes Kaliber ist, auch von der Tiefe. Belgien war ja nicht so tief und waren ja auch müde in der zweiten Halbzeit. Da haben wir auch Vorteile daraus gezogen. Bei Frankreich sieht das ganz anders aus, sehr athletisch, wesentlich tiefer, auch hochspielend, intelligent. Das ist nochmal ein ganz anderes Kaliber. Aber wir sind als Mannschaft, das ist immer weiter ist unser Motto. Bei uns ändert sich nichts. Wir sind ja auch dabei mit einem langfristigen Blick. Es geht ja jetzt um die WM, aber auch für die Zukunft. Und wir hören nicht auf. Wir werden alles geben und wollen auch weiter lernen und weiter wachsen. Weil wenn man nicht wächst, dann geht es rückwärts, ne?
4: Sagt Basketball-Bundestrainer Olaf Lange. Das deutsche Team spielt morgen ab 16.30 Uhr das WM-Halbfinale gegen Frankreich in der Berliner Arena am Ostbahnhof vor wieder 13.000 Fans. Sie können das Spiel in voller Länge hören in der Sportschau-App. So, beim Tennis steht es jetzt 3:3 im ersten Satz zwischen Zverev und Khachanov. Da geht es um den Finaleinzug bei den US Open. Das ist echt ein volles Sportwochenende. So, Leichtathletik haben wir auch noch. Das Saisonfinale, das Jens Gideon für uns beobachtet. Jens, du hast uns gerade gesagt, die Stabhochspringer haben schon mal gezeigt, was sie drauf haben. Was ist jetzt gerade bei dir los?
11: Ja, die Show geht einfach noch weiter, Tabea. Das ist unglaublich, was die beiden hier abliefern. Der Grieche Karalis und eben der überragende Superstar der Szene, Mondo Duplantis, der eben gerade mal eben im ersten über 6,20 Meter gesprungen ist, nachdem der Grieche zuvor gescheitert ist an dieser Höhe, aber bei 6,15, wo sie vorher waren, da sind sie beide im ersten drüber gegangen. Das wurde hier von den 20.000 im Stadion komplett ausrastend gefeiert. Also den beiden gehört aktuell die Szenerie und das, was in dem Vorfeld dieser Leistungen der beiden schon gelaufen ist, ist hocherfreulich aus deutscher Sicht. Wir haben die 4x100 Meter Mixed-Staffel gesehen und da ist Deutschland Sechster geworden, auch ohne Superstar Gina Lückenkämper, also auf Weltbühne mit einer guten Platzierung und dann natürlich Merlin Hummel mit seinem Sieg im Hammerwurf. Er ist der erste deutsche Ultimate Champion und kassiert 130.000 Euro Preisgeld.
4: Die Reise nach Budapest hat sich definitiv gelohnt für Merlin Hummel. Vielen Dank an Jens Gideon. Damit wieder zum Basketball. Der BBL-Pokal der Männer läuft. Gestern sind schon Hagen und Braunschweig eine Runde weitergekommen. Heute steht das Bundesliga-Duell auf dem Plan. Hamburg gegen Rostock und Jan Möller. Noch konnte sich ja keiner so richtig absetzen bei dir. Erwartest du eine richtig spannende Schlussphase?
12: Ja, das erwarte ich absolut. Im Moment sind es 7 Punkte Vorsprung für Hamburg, aber jetzt in dieser Sekunde auch nur noch 6, weil TJ Crockett, der überragende Rostocker, da gerade an der Freiwurflinie steht, den ersten hat er verwandelt, ist damit bei 23 Punkten schon. Das ist mit Abstand der Topscorer bei den Gästen und der zweite Freiwurf, der ist auch drin. Also Rostock verkürzt hier auf 5 Punkte. Und ja, das ist nichts. Das kann sich ganz schnell noch wenden, da hier noch fast 9 Minuten zu spielen sind in diesem Pokalduell, in dem die Hamburger das dritte Viertel besser gestaltet haben. Da haben sie vor allem defensiv angezogen und sind dann eben mit 10 Punkten Führung in dieses letzte Viertel gegangen. Jetzt sind es nur noch 5. Und ich erwarte genau das, dass es ein Krimi wird, ganz am Ende, vielleicht sogar Verlängerung. Mal gucken.
4: Hören wir mal, wie viel Spannung noch drin ist im Fußball-Bundesliga-Abendspiel. Der FC Schalke ist ja mit 2:0 jetzt vorne beim ersten FC Union. Und Lars, siehst du irgendwelche Mittel bei den Eisernen, da zumindest den Anschlusstreffer zu erzielen?
8: Ja, sie hatten die ersten beiden richtig guten Möglichkeiten, hier zum 1:2 zu kommen. Erst Schäfer aus 10 Metern völlig freistehend, scheitert an Karius, Ball zu zentral und dann gerade eine Flanke von der rechten Seite und am langen Pfosten schraubt sich Tom Rothe hoch, kommt an den Ball, kann ihn aber nicht richtig drücken. Der geht knapp drüber, darum steht es weiter 2:0 für Schalke und dieses 2:0, das muss man auch nochmal erwähnen, war richtig toll rausgespielt. Dina Ebimbe mit dem langen Ball ja eingewechselt für den verletzten Ljubicic, dann Aushish lässt den Ball einfach einmal prallen auf Adamu, der kriegt ihn sofort zurück und dann nagelt er ihn aus 11, 12 Metern unter die Latte. Von da springt der Ball ins Tor. Alle dachten, war eine Abseitssituation, aber nach Überprüfung durch den VAR zählt dieser Treffer, zählt dieses 2:0. In der 46. war der Ball im Tor, in der 48. war es dann aber erst offiziell. Danach jetzt Union mit guten Gelegenheiten, habe ich gerade geschildert, macht mehr Druck, drängt auf den Anschluss, aber liegt weiter gegen Schalke mit 0:2 hinten.
4: Wir berichten den ganzen Abend hier bei Sportschau Live schon über die Champions Hockey League. Das ist ein Eishockey-Europapokal. Kurz vor Beginn der deutschen Eishockey-Liga sind dort die Eisbären Berlin gefordert. Jetzt Christian Gussmann, welchen Stellenwert hat eigentlich diese Champions Hockey League für die Eisbären?
13: Schon einen recht großen, denn bisher hat man in diesem Wettbewerb nicht wirklich glänzen können. Das beste Ergebnis, was die Eisbären mal erzielen konnten, ich kann in dieser Sekunde erzählen, Schlusspfiff im Wellberg-Palast. Es ist beim 4:1 für die Eisbären geblieben. Also die holen den ersten Sieg in dieser neuen Champions Hockey League Saison im dritten Spiel. Ist ein bisschen spät aus Berliner Sicht. Also nochmal zurück. Das Beste, was sie bisher erreicht haben, war das Viertelfinale. Und in Deutschland ist man das Nonplusultra, ist Rekordmeister, hat da mittlerweile das Dutzend an Titeln vollgemacht. Aber in der Champions Hockey League wollte es nie so wirklich klappen. Viertelfinale, das war bisher das Beste, was man da mal erreicht hat. Also da darf es gerne in dieser Saison ein bisschen mehr sein. Und wenn man da dann mit zwei Niederlagen startet, wie man das am vergangenen Wochenende getan hat, bei zwei starken Schweizer Mannschaften, muss man sagen, aber trotzdem zwei Niederlagen, das ist nicht eine gute Basis, um da wirklich stark auszusehen in der neuen Champions Hockey League Saison. Da tut es ihnen gut, dass sie heute hier mal den österreichischen Meister Graz 99 so klar und deutlich vom Eis geschossen haben. Entscheidend dafür ihr dominantes erstes Drittel. Da führten sie schon mit 3:0. Doppeltorschützen in diesen ersten 20 Minuten, ihr Stürmer Leo Pföderl. Danach war es eine relativ ausgeglichene Partie, aber dieses deutliche erste Drittel sorgte eben dafür, dass die Eisbären hier mit einem 4:1 vom Eis runtergehen und hoffentlich am Sonntag mit dem nächsten Heimspiel bei ihrer Aufholjagd weitermachen können. Hier heute Abend haben sie gut ausgesehen.
4: So, dann gibt's auch noch eine Nachricht vom Volleyball. Die Europameisterschaft in Rumänien läuft und die deutschen Volleyballer haben ihren guten Start dort bestätigt, haben heute auch das zweite Spiel der Gruppenphase gewonnen gegen Lettland mit 3:0. Gestern hatte sich das deutsche Team schon gegen die Türkei mit 3:1 durchgesetzt. Seit rund einer Woche hat Deutschland einen neuen Sportminister. Der zweimalige Kanu-Olympiasieger Ronald Raue wurde von Bundeskanzler Merz zum Staatsminister für Sport und Ehrenamt ernannt. Nach seiner ersten Rede im Bundestag hat ihn mein Kollege Jörg Klawitter zum exklusiven Interview getroffen. Und er hat Ronald Raue als erstes gefragt, wie er sich auf diese Rede vorbereitet hat.
14: Ich glaube, ich habe gar nicht so viel Vorbereitung nötig in dem Moment, weil ich einfach über das reden kann, was mir schon immer am Herzen liegt. Und ich kann die Werte vor allen Dingen versuchen einzubringen, die mir schon immer am Herzen liegen. Und daher fällt es mir relativ einfach, zumindest über den Sport zu sprechen. Natürlich gibt es Situationen, die sind für mich neu, gerade wenn man die Dynamik in dem Haus dort kennenlernt, die nicht immer so positiv ist, wie ich sie mir wünschen würde, auch nicht immer so wertschätzend, wie ich es mir sie wünschen würde. Das hat mich schon ein bisschen irritiert heute, das muss ich ehrlicherweise sagen. Aber auch das lernt man und kriegt man, glaube ich, dickes Fell. Das werde ich haben und das werde ich mir auch antrainieren. Aber wie gesagt, es geht darum, glaube ich, Botschaften zu senden, die positiv sind. Und das kann ich in der Regel ganz gut. Und darauf freue ich mich am meisten, dass ich einfach die Positivität des Sports auch dort in den Bundestag einbringen kann. Und dafür werde ich mir viel, viel Mühe geben.
15: Sie waren extrem erfolgreich in dem, was Sie gemacht haben, haben dann nach der Karriere noch ein Buch geschrieben, sind als Redner aufgetreten, haben sich insgesamt ja auch dem Sport verschrieben, auch im Ehrenamt, muss man sagen. Warum haben Sie sich jetzt für diese Position entschieden? Und wie schwer oder leicht fiel denn die Entscheidung?
14: Es stand tatsächlich nicht auf meiner Agenda, aber ja, es war eine schwere Entscheidung, das muss ich schon gestehen. Ich hatte natürlich eine ganz andere Lebensplanung ursprünglich, aber es war schon immer von meinem Herzen heraus etwas Wertvolles, auch Ehrenämter zu unterstützen, selber ihren Ehrenamt auszuführen. Ich kenne natürlich auch die Bedürfnisse des Sports von innen heraus und ich bin einfach sehr, sehr dankbar dafür, was mir der Sport in meinem Leben gegeben hat. Ich habe das auch sehr bewusst gerade nach Ende meiner Karriere wahrgenommen, auch so rückblickend mit dem Blick von oben mal drauf zu werfen, was hat der Sport eigentlich aus mir gemacht. Und ich glaube, der Sport hat mich zu dem Menschen gemacht, der ich heute bin. Und dafür bin ich sehr, sehr dankbar, dass mir der Sport so unglaublich viel gegeben hat. Und für mich ist es einfach auch eine Möglichkeit, etwas zurückzugeben, etwas auch in die Gesellschaft einzubringen, was ich lange genießen durfte. Und daher habe ich es mir nicht einfach gemacht, aber ich war dann am Ende doch bereit, diese Verantwortung zu übernehmen und möchte sie bestmöglich natürlich auch ausfüllen.
15: Sie haben heute in Ihrer Rede drei wichtige Ziele, drei wichtige Punkte unterschieden. Und der allererste war gleich, Olympische Spiele nach Deutschland zu holen. Warum ist es so wichtig für Deutschland, dass Olympische Spiele nach Deutschland kommen?
14: Ich bin glücklicherweise jemand, der 6 Olympische Spiele miterleben durfte, in verschiedenen Ländern, in verschiedenen Städten. Und mir hat das immer sehr, sehr viel gegeben, auch zu sehen, was bringen Olympische Spiele in das Land, was bringen sie zu den Menschen, die dort Olympische Spiele erleben. Und ich glaube, dass es etwas ist, gerade für Deutschland, was uns wieder in eine positive Stimmung versetzen kann, was uns mitnehmen kann, auch gemeinsam wieder ein Ziel zu verfolgen und sich am Ende aber auch gemeinsam zu gratulieren und sich gemeinsam auch auf die Schultern zu klopfen. Und ich glaube, das haben wir ganz, ganz dringend nötig. Und es würde wahrscheinlich unserer Gesellschaft auch wieder einen Sinn geben, etwas zusammen anzupacken. Und daher bin ich davon überzeugt, von allen Nebeneffekten, die wir noch haben, von Wertevermittlung, von infrastrukturellen Dingen, dass es einfach ja, ein Katalysator wäre für viele, viele Dinge, die unsere Gesellschaft betreffen. Und deswegen bin ich einfach schon immer ein Fan von Olympischen Spielen und werde, wie gesagt, aus Leidenschaft heraus das auch vorantreiben, wo ich nur kann.
15: Der zweite Punkt der Rede, Deutschland wieder nach vorne zu bringen, im internationalen Vergleich, dass Deutschland wieder leistungsfähig wird und möglicherweise eben bei Olympischen Spielen dann auch im Medaillenspiegel wieder vorne ist. Das war zuletzt nicht mehr so, gerade in vielen Kernsportarten auch, Leichtathletik, Schwimmen war im internationalen Vergleich ein bisschen Deutschland hinterher. Wie kann das gelingen? Das ist eine große Antwort, das weiß ich, aber was können da erste Schritte sein?
14: Also ich glaube, was erstmal zu betonen ist, ich komme ja gerade aus der Haushaltsdebatte, das war für mich natürlich auch etwas ganz was Neues, auch mal tiefer in die Zahlen hineinzuschauen und sehr positiv zu betonen ist, glaube ich, dass wir den Sport auf ein neues Rekordniveau gehoben haben mit 360 Millionen Euro nur für den Sport, 27 Millionen für das Ehrenamt zusätzlich noch. Ich glaube, damit kann man viel machen, da werden viele von profitieren und das möchten wir natürlich auch bestmöglich in dem Moment einsetzen. Wir haben im letzten Jahr schon durch meine Vorgängerin Frau Schenderlein große Schritte in Richtung Spitze wieder gemacht oder zumindest die Rahmenbedingungen zu schaffen. Wir haben quasi die Spitzensportreform weiter vorangetrieben. Wir werden die Sportagentur mit Leben erfüllen und das sind alles Rahmenbedingungen, die uns in die Lage versetzen, einfach reagieren zu können, wieder den Sport auf ein neues Niveau zu bringen, den Sport auch eigenständiger entscheiden zu lassen, die Mittel besser zu verteilen. Aber, und das ist auch meine Aufgabe, ich möchte wirklich auch genau hinschauen. Ich möchte genau hinschauen, wo gehen die Gelder hin und wo können wir vielleicht auch effektiver werden. Ich glaube, da haben wir auch noch viel Potenzial und wenn wir das alles miteinander vereinbaren, dann werden wir mit Sicherheit einen großen Schritt nach vorne machen.
15: Der dritte Punkt heute in der Rede war dann das Ehrenamt. Sie sind ja Staatsminister für Sport und Ehrenamt. Der Etat ist zwar kleiner und trotzdem ist Ihnen das Thema besonders wichtig als Ehrenamtler. Kann man jetzt übrigens noch Ehrenamtler sein? Die Zeit wird wahrscheinlich ein bisschen zu knapp. Oder im Kanuverein, wo Sie, glaube ich, immer noch tätig sind, ja, noch mitzuhelfen?
14: Ja, das muss ich für mich auch erstmal sortieren, ob ich das überhaupt noch sein kann. Auf jeden Fall ist es eine Sache, die mir schon immer sehr am Herzen liegt. Mir ist bewusst, ich bin auch selber in einem Verein aufgewachsen, in einem kleinen Verein. Ich bin selber von Ehrenamtlern trainiert worden. Also niemand überspringt er diesen Step und wird gleich Leistungssportler. Also genau diese Instanzen brauchen wir ganz dringend. Jede Regatta findet statt, weil wir DLRG-Leute haben auf dem Wasser, weil wir Kampfrichter haben. Also das ganze Sportsystem funktioniert auch da nur mit Ehrenämtern. Und das ist mir sehr, sehr bewusst. Und daher ist es auch ein ganz wichtiger Baustein, diese Menschen auch zu fördern und vor allen Dingen Wertschätzung mitzugeben, weil das ist quasi die Basis, damit wir überhaupt Leistungssport betreiben können oder damit überhaupt die Menschen zum Leistungssport gebracht werden. Daher ist da auch ein großer Fokus drauf, einer der drei wichtigen Punkte, die ich auch benannt habe. Und ich denke, auch da haben wir im Ehrenamt zumindest mit dem Budget viele, viele Möglichkeiten, auch die Wertschätzung weiterzugeben, die sie verdienen.
15: Es kam das schon immer mal wieder vor in den Antworten. Ich frage trotzdem noch mal, was bedeutet ganz persönlich der Sport?
14: Ja, Sport hat mich mein ganzes Leben lang begleitet und hat mich geprägt und hat mich zu dem gemacht, was ich heute bin. Und ich wünsche mir einfach, dass wir den Sport auch in Zukunft so erleben können, wie ich ihn als Kind erleben durfte. Und das ist einer meiner großen Ziele, dass die Kinder der Zukunft Vorbilder haben, dass sie sich etwas zutrauen, dass sie groß träumen dürfen. Und das ist das, was ich am Sport so liebe und das ist das, was ich mir für die Kinder der Zukunft wünsche.
4: Sagt der neue deutsche Sportminister Ronald Raue bei uns in Sportschau live. Im Bundesliga-Freitagsspiel führt Schalke bei Union weiterhin mit 2:0. Morgen Nachmittag steht in der Fußball-Bundesliga dann unter anderem ein Rhein-Main-Duell auf dem Programm. Ab 15.30 Uhr spielt der FSV Mainz 05 gegen Eintracht Frankfurt. Die Vorzeichen bei beiden Vereinen könnten kaum unterschiedlicher sein.
16: Auf der Landkarte liegen zwischen Mainz und Frankfurt rund 30 Kilometer. In der Tabelle liegen zwischen Mainz und Frankfurt genau 3 Punkte. Und das nach gerade mal 2 Spieltagen. Das sorgt dafür, dass die Clubs aus den 2 verschiedenen Bundesländern sich auch in 2 verschiedenen Gefühlswelten befinden.
17: Wir müssen einfach diesen Bock umstoßen.
16: Heißt es von einem eher nachdenklich wirkenden Eintracht-Trainer Adi Hütter.
18: Ich glaube schon, dass wir das eine oder andere mitnehmen, was wir wirklich sehr gut gemacht haben. Weil ich gehe davon aus, dass sich Adi Hütter schon auch was überlegt hat und die uns das Leben sehr schwer machen werden.
16: Sagt dagegen ein eher gelassen wirkender Mainz-Trainer Urs Fischer. Stellt sich die anschließende Frage, was hat sich denn Adi Hütter überlegt, um mit seinen Frankfurtern die Mainzer zu schlagen? Dabei fängt er bei den Führungsspielern an.
17: Wichtig ist, dass die Spieler auf dem Platz dann auch die Verantwortung auch übernehmen. Speziell genau in schwierigen Phasen.
16: Zu der jetzt auch noch das Nachbarschaftsduell kommt, bei dem es auch um Prestige im Rhein-Main-Gebiet geht.
17: Natürlich ist es ein Derby und in einem Derby wird es mal darauf ankommen, wie mit welcher Intensität, dass wir ins Spiel gehen. Wir müssen dagegen halten, wir müssen das Spiel von der ersten Minute auch annehmen, in die Zweikämpfe gehen, mit Energie Fußball spielen, mit Power Fußball spielen. Da bin ich aber überzeugt, dass wir ein gutes Spiel machen.
16: So stürmisch der Plan bei der Eintracht klingt, so verhalten klingt der Ansatz beim Team von Urs Fischer, den Mainzern, die zuletzt den HSV mit 5:0 geschlagen haben.
18: Wir waren geduldig, waren kompakt, hatten eine gute Organisation. Ich glaube auch gegen Frankfurt, du brauchst eine gute Restverteidigung. Das sind schon Punkte, die du auf den Platz bekommen musst, wenn du am Ende was mitnehmen willst.
16: Das also die 2 unterschiedlichen Welten von Mainz und Frankfurt. Ein verbindendes Element ist Stürmer Jonathan Burkhardt, bei den 05ern zum Fanliebling geworden und in Frankfurt auf dem Weg dorthin.
17: Dass das eine besondere Rückkehr für Jonathan ist, das ist natürlich klar. Ich habe natürlich mit ihm darüber gesprochen, der freut sich natürlich auch auf dieses Spiel und dass er natürlich auch versucht, ein Tor zu erzielen, dass wir das Spiel gewinnen, das ist ganz klar.
16: Klar ist auch, nach diesem Duell werden weiterhin 30 Kilometer zwischen Mainz und Frankfurt liegen. Offen ist aber, ob es in der Tabelle auch bei den 3 Punkten Abstand bleibt.
4: Das erfahren wir dann morgen ab 15.30 Uhr, unter anderem zu hören in der ARD-Bundesliga-Konferenz. Bei den US Open der Tennisprofis hat Alexander Zverev den ersten Satz gewonnen im Halbfinale gegen Khachanov. 6:3. Es hat nur 37 Minuten gedauert für den Deutschen. So, minutenlang wird schon kein Fußball gespielt in Berlin-Köpenick, Lars. Das höre ich, wenn wir hier deine Leitung aufmachen. Lars Becker, unser Reporter, was ist da los?
8: Der Schiedsrichter hat sich verletzt. Timo Gerach hat sich an die Wade gefasst, hat sich behandeln lassen, ist dann in die Katakomben gegangen. Da haben ihn dann die Kameras auch eingefangen, wie er sein Shirt ausgezogen hat. Und dann sah man, wie der 4. Offizielle, Jarno Wienefeld, sich bereit gemacht hat, mit dem eigentlichen Chef, mit Timo Gerach, die Positionen zu tauschen. Und das war im Spiel gegen Frankfurt übrigens ähnlich. Auch in der 2. Halbzeit hatte sich der Schiedsrichter verletzt und musste tauschen mit dem 4. Offiziellen. Insgesamt ungefähr 8 Minuten Pause. Jetzt hat die Partie gerade wieder begonnen, nach der besten Phase für den 1. Union nach dem 0:2 durch Aušiš kurz nach der Pause per Videoentscheid die Abseitssituation aufgehoben. Das Anzeigen des Linienrichters, daher das 2:0 und dann 2 Chancen für Union. Dann gab es die längere Pause. Jetzt läuft die Partie wieder. Bin gespannt, ob die Unioner die Dominanz der Minuten zuvor aufrechterhalten können oder ob sich Schalke wieder lösen kann. Aušiš und Karaman, der zurückgekehrte Kapitän, das sind für mich die beiden entscheidenden, die wichtigsten Spieler bei Schalke 04 in einer insgesamt sehr, sehr homogenen Mannschaft. Alle arbeiten füreinander. Jetzt gibt es da gerade nach einem Foul von Karaman an dem Kapitän vom 1. FC Union, an Rani Khedira. Nee, Adamu war es, der ihn gefoult hat. Und Khedira springt auf, rennt ihm hinterher, macht aber nichts, hat ihm wahrscheinlich nur ein paar nette Worte gesagt. Und das erste Mal, dass also Jarno Wienefeld da eingreifen muss, hat auf Freistoß entschieden. Völlig klar für Union. Die kommen über die linke Seite, über Tom Rothe, der eine der beiden Chancen hatte, hier auf 1:2 zu stellen. Und der kann aber in dem Fall nicht verhindern, dass der Ball über die Grundlinie gegangen ist. Gibt Einwurf für Schalke. Timo Becker ist das, der den Ball in den Händen hat. Jetzt Richtung Mittellinie von Karaman. Der Versuch weiter zu verlängern. Udukay gewinnt das Kopfballduell. Schalke führt hier weiter mit 2:0 gegen lange ideenlose und harmlose und zudem extrem anfällig in der Defensive befindliche Unioner mit 2:0.
4: Oh, das dürfte eine lange, lange Nachspielzeit geben, hier nach 22 Uhr bei uns zu hören. Kurz vor den Nachrichten haben wir noch mal Zeit für ein bisschen Leichtathletik. Jens Gideon, bitte.
11: Richtig Stimmung nochmal zum Abschluss dieses ersten von drei Wettkampftagen. 6,32 Meter liegen auf für Mondo Duplantis, den Superstar der Szene, dem hier die letzten Sekunden dieses Wettbewerbes gelten. Denn alle anderen Wettbewerbe sind schon vorbei. Aus deutscher Sicht positiv. Der erste Ultimate Champion aus Deutschland heißt Merlin Hummel. 81,46 Meter. Im Hammerwurf haben gereicht für den Sieg und 130.000 Euro Siegprämie. Zweite deutsche Beteiligung in der 4x100 Meter Mixstaffel. Da kam Platz 6 raus, vielleicht auch, weil Gina Lückenkämper, der Star der deutschen Szene, nicht am Start war. Duplantis ist der letzte Athlet, noch ist er nicht gesprungen. 6,20 Meter hat er schon.
4: Die Zusammenfassung von unserem Leichtathletik-Reporter Jens Gideon. Nach 10 dann reichlich Fußball hier bei uns in Sportschau Live. Die Nachrichten hat jetzt mein Kollege Ingo Jansen.
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19: Um 22 Uhr. In New York ist heute der Opfer der Anschläge vom 11. September vor 25 Jahren gedacht worden. Die zentrale Feier hat auf dem Platz stattgefunden, auf dem früher die Zwillingstürme des World Trade Centers gestanden haben. Dabei wurden die Namen der fast 3000 Todesopfer verlesen. Erstmals wurde auch der Menschen gedacht, die an den Spätfolgen gestorben sind. Sie waren nach dem Einsturz der Türme giftigen Staubwolken ausgesetzt. Der Bundestag hat die erste Runde seiner Beratungen über den Haushalt für das kommende Jahr abgeschlossen. Dabei erklärten Redner der schwarz-roten Koalition, der Entwurf mache Deutschland fit für die Zukunft. Hauptstadtkorrespondent Dietrich Karl-Meurer.
20: Haushaltspolitiker von CDU, CSU und SPD verwiesen auf höhere Ausgaben für Infrastruktur, Digitalisierung, Forschung, Klimaschutz und Sicherheit. Sie seien die Grundlage für Wachstum und einen handlungsfähigen Staat. Die Opposition widersprach. Für das nächste Jahr sind Ausgaben von rund 555 Milliarden Euro veranschlagt. Die Neuverschuldung steigt einschließlich schuldenfinanzierter Sondertöpfe des Bundes auf mehr als 200 Milliarden Euro.
19: Die Pläne der Bundesregierung zum Schutz von Kindern und Jugendlichen im Internet nehmen Gestalt an. Familienministerin Prien hat dazu ein Sofortprogramm angekündigt, das bis Ende des Jahres kommen soll. Aus dem Hauptstadtstudio Philine Elster.
21: Die Basis dafür? 56 Handlungsempfehlungen der eingesetzten Expertenkommission. Die Vorschläge reichen von Handyverboten bis zur 7. Klasse bis hin zu einem KI-Seepferdchen für Grundschüler. Prien legt sich fest und will eine Altersgrenze für Social Media ab 13 Jahren. Bis Oktober sollen Eckpunkte für das Gesetz stehen. Konkreter wird Prien nicht.
19: Der BUND geht gerichtlich dagegen vor, dass in Lingen in Niedersachsen eine Firma Brennelemente für Atomkraftwerke russischer Bauart herstellen darf. Die Klage richtet sich gegen das Land Niedersachsen, das die Produktion genehmigt hat. Der BUND warnt davor, dass der russische Staatskonzern Rosatom Informationen über kritische Infrastruktur in Deutschland erhält. Das Land argumentiert, es habe den Antrag nach dem Atomgesetz nicht ablehnen können. Die Houthi-Rebellen haben die Kontrolle über die Meerenge Bab al-Mandab übernommen. Sie verbindet das Rote Meer mit dem Indischen Ozean. Weil sie die kürzeste Route zwischen Europa und Asien ist, gilt sie als eine der wichtigsten Schifffahrtsrouten der Welt. Experten gehen davon aus, dass der internationale Handel beeinträchtigt werden dürfte. Das waren die Nachrichten. Das Wetter. In der Nacht wechselnd bewölkt, im Süden teils klar. Von Norden bis in die Mitte kann örtlich etwas Regen fallen. Tiefstwerte zwischen 15 Grad auf den ostfriesischen Inseln und 4 Grad am Alpenrand. Morgen wechseln sich Wolken und Sonnenschein ab. Im Süden wird es oft sonnig und meist trocken. Höchstwerte zwischen 19 Grad an den Küsten und bis zu 27 Grad am Oberrhein. Die Zeit 22.03 Uhr.
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4: Noch eine halbe Stunde mit Tabea Kunze im Studio. Wir haben Tennis live im Programm. Ein Gespräch vor dem Bundesliga-Topspiel Augsburg gegen Leverkusen und natürlich auch das Bundesliga-Freitagsspiel im Blick. Und da kann ich nur sagen, manchmal entwickelt sich ein Arbeitstag dann doch ganz anders, als man denkt. Zum Beispiel für Jano Wienefeld. Der ist 28 Jahre alt, heute als vierter Offizieller bei Union Schalke eingeplant gewesen. Aber Lars Becker, jetzt feiert er sein Bundesliga-Debüt als Schiedsrichter.
8: Jetzt pfeift er für seinen Chef, der an der Seitenlinie steht und nur noch das Täfelchen nachher hochhält, wenn es um die Nachspielzeit geht. Und ich muss mich korrigieren, vor zwei Wochen gegen Frankfurt, was der Linienrichter, der ausgetauscht werden musste gegen den vierten Offiziellen. Jano Wienefeld also jetzt mit einer echten Aufgabe. Union mit der Ecke von der rechten Seite, Kopfballgelegenheit, Querfeld kommt nicht dran, Nachschusschance. Durch Jong nimmt den Volley und drüber. Gerade vor wenigen Sekunden die richtig gute Chance für Union auf 1:2 zu stellen. Die zweite für Tom Rothe, nimmt einen Ball direkt und Karius ist unten. Mit einer Hand lenkt er den Ball am Tor vorbei, bleibt also beim 2:0 für Schalke, die ja nicht nur Abwehr können, wie man gesehen hat gegen die Bayern beim 0:0 vor einer Woche, sondern auch spielerisch sich hier gut zeigen, während jetzt Tim Skarke für Union in die Partie kommt gegen Frankfurt in der Nachspielzeit. Per Hacke das 3:3, bisher den einzigen Punkt für Union gemacht. Schalke führt weiter, verdient hier mit 2:0, aber Union macht Druck.
4: Und wie viel Druck machen noch die Rostocker beim Basketball in Hamburg, Jan Möller?
12: Ja, sie haben jetzt noch einen Freiwurf, aber das wird ihnen nichts mehr nützen. 6,3 Sekunden zeigt die Uhr an hier in der Halle in Hamburg-Wilhelmsburg. Und die Towers führen mit 10 Punkten, jetzt nur noch mit 9. Aber in diesen 6 Sekunden, beim Basketball ist ja schon sehr viel passiert, aber in diesen 6 Sekunden werden die Towers keine 9 oder wenn der zweite Freiwurf jetzt sitzt, auch 8 Punkte aufholen. Also ich glaube, man sagt ja immer so, der Pokal hat seine eigenen Gesetze. Eins ist eigentlich, dass die Towers fast immer in der ersten Runde rausfliegen, die Hamburger. Haben sie nur einmal überstanden, diese Runde. Aber jetzt läuft die Uhr runter und jetzt ist es perfekt. Sie sind tatsächlich weiter. 90:81 haben sie gewonnen. Es war ein super intensives Spiel. Die Leute, die hier waren, denken sich bestimmt, toll, dass die Saison jetzt wieder losgegangen ist, weil hier wirklich das wie ein Boxkampf war. Zwei Teams, die sich gar nichts geschenkt haben. 90:81. Die Towers sind weiter im Achtelfinale und treffen Mitte Oktober auf den FC Bayern. Das steht schon fest.
4: Genau, die Top-Teams wie Bayern oder auch Alba Berlin steigen erst im Achtelfinale in diesen BBL-Pokal ein. Erstmals seit 2 Jahren heißt der Tabellenführer der Fußball-Bundesliga nicht FC Bayern München. Nein, zum Start in dieses Wochenende steht der FC Augsburg ganz oben. Und morgen Nachmittag empfängt der Bundesliga-Spitzenreiter Bayer Leverkusen. Mein Kollege Daniel Gahn wird dieses Spiel in der ARD-Bundesliga-Konferenz übertragen. Ich habe vor der Sendung mit ihm telefoniert und ihn als erstes gefragt, wie groß denn die Euphorie ist in und um Augsburg.
2: Ich würde sagen, mindestens so groß wie der Screenshot, den er sich ausgedruckt hat und der jetzt in seinem Büro hängt. Also das ist schon ziemlich bemerkenswert, dass Augsburg zum allerersten Mal überhaupt in seiner Geschichte Tabellenführer in der Fußball-Bundesliga ist, für alle, die Zahlen mögen. Es ist der 512. Bundesligaspieltag und der FCA ist zum allerersten Mal auf Platz 1 in der Tabelle. Also da ist man schon so ein bisschen euphorisiert. Auf der anderen Seite wäre der FCA Augsburg nicht der FC Augsburg, wenn man dann natürlich weiß, dass man am Saisonende aller Voraussicht nach nicht auf Platz 1 stehen wird.
4: Aller Voraussicht nach nicht, okay. Lass uns gleich nochmal drüber reden, was du den Augsburgern zutraust. Aber ich würde nochmal auf diesen Saisonstart schauen, denn der hat ja wirklich hervorragend funktioniert aus Augsburger Sicht. Ein 3:0-Sieg gegen Schalke und dann ein 4:1-Sieg in Frankfurt. Was war ausschlaggebend für diese Siege?
2: Also natürlich diese mannschaftliche Geschlossenheit, also wer den FC Augsburg kennt, der weiß und das betont man auch in Augsburg immer wieder, man will eine Mannschaft sein, gegen die es unglaublich schwer ist, spielerisch zu bestehen. Also die Körperlichkeit, Zweikämpfe, da ist immer seit jeher schon großer Fokus drauf beim FC Augsburg. Und so hatte man natürlich dann auch so ein bisschen Glück mit Schalke einen Aufsteiger zu bekommen am ersten Spieltag. Und am zweiten die Frankfurter Eintracht, bei der es aktuell nicht so gut läuft. Aber das soll die Leistung der Augsburger überhaupt nicht schmälern. Die haben das richtig gut gemacht, haben erst ein Gegentor kassiert. Und das bei einer neuen Defensive. Und die Offensive, die funktioniert einfach. Da hat Manuel Baum sehr viele Möglichkeiten. Anton Kade hat sich da in den ersten beiden Spielen richtig gut hervorgetan. Der ist allerdings fraglich für das Spiel gegen die Werkself.

0: dass er genau den richtigen Ton und die richtige Tonalität trifft in der Ansprache. Er hat eine klare Spielidee. Er weiß, okay, die Augsburger, sie werden jetzt nicht ein Champions-League-Favorit sein oder ein Meisterfavorit. Das auf gar keinen Fall. Aber er verbessert sie immer so von Woche zu Woche, von Monat zu Monat. Und darauf kommt es an. Und die Augsburger, ja, seit Jahren ja immer so das graue Mäuschen der Liga. In der vergangenen Saison unter Sandro Wagner wollte man sexy sein, aber das ist krachend gescheitert. Und Augsburg fühlt sich einfach wohl in dieser Rolle als kleiner graue Maus. Und es muss ja auch kleine graue Mäuse geben. Und wenn sie dann so erfolgreich spielen wie aktuell, dann ist das einfach ein Zeichen dafür, dass Manuel Baum eine unglaublich gute Arbeit macht. Und vielleicht auch noch ganz interessant, er war ja eigentlich für den Nachwuchs zuständig, hat diesen Job erstmal pausiert, aber mittlerweile ist er jetzt einfach nur noch Trainer. Also er hat quasi den Cheftrainerposten dann auch final übernommen. Und man will da auch gar nicht dran denken, was denn passieren könnte. Manuel Baum wird einfach jetzt mal in Augsburg länger bleiben, so meine Vermutung. Und so die große Augsburger Hoffnung, dass es dann auch weiter nach vorne geht.
1: Jetzt hast du aber gerade schon durchklingen lassen, du vermutest nicht, dass Augsburg auch am Saisonende noch ganz oben in der Tabelle stehen wird. Aber was traust du dem Augsburger Kader zu? Hat er die Qualität, um dauerhaft oben mitzuspielen? Also ich sag mal rund um die Europapokalplätze?
0: Das kommt irgendwie so auf die Augsburger drauf an, natürlich auch auf eine Mannschaft wie Bayer Leverkusen. Also wenn jetzt Leverkusen oder alle Mannschaften, die auch noch da vorne drin stehen, mit Dortmund, mit Stuttgart, mit Freiburg, mit Frankfurt, mit Leipzig und wie sie nicht alle heißen, Hoffenheim natürlich auch, wenn da irgendjemand aus dieser Gruppe so ein bisschen schwächelt, ist den Augsburgern durchaus eine Überraschung zuzutrauen. Aber das ist natürlich auch alles mit sehr, sehr, sehr viel Konjunktiv garniert. Also da darf sich keiner verletzen. Fabian Rieder zum Beispiel, der auch derzeit in hervorragender Form ist, der angesprochene Anton Kade, wie gesagt, wenn der ausfallen sollte, wird es dann qualitativ schon so ein bisschen dünner und darauf muss man natürlich setzen in Augsburg, dass sich da keiner verletzt und dass da ein bisschen mehr Kontinuität reinkommt, aber im Grundsatz ist den Augsburgern durchaus einiges zuzutrauen. Ich würde mich mal ein bisschen aus dem Fenster lehnen wollen und sagen, ein einstelliger Tabellenplatz ist drin. Wenn es mehr wird, würde, glaube ich, keiner Nein sagen in Augsburg.
1: Da könnte das Spiel morgen schon ein guter Gradmesser sein, denn die Leverkusener sind seit dem 4:0 gegen Union von letzter Woche angekommen in dieser Saison. Was erwartest du denn für ein Spiel morgen?
0: Also Augsburg gegen Leverkusen, da würde man sich zuerst so denken, ach, das wird wahrscheinlich jetzt eher zäh. Die Augsburger spielen tendenziell destruktiv. Leverkusen will das Spiel machen. Aber wenn man so auf die jüngsten Zahlen blickt, gut, die Saison ist auch noch sehr jung, sieht man auch, dass da die beiden besten Offensivreihen der Liga gegeneinander spielen. Die einen mit 7, die anderen mit 6 Toren. Dazu eine sehr gute Augsburger Defensive. Auf der anderen Seite Leverkusen, die wollen das Spiel machen. Die haben eine unglaublich gute Passquote. Da merkt man auch schon so die Handschrift des neuen Trainers. Also Leverkusen klar mit dem spielerischen Ansatz. Augsburg versteckt sich aber auch keineswegs. Also mich würde es nicht wundern, wenn viele, viele Tore fallen. Aber das ist auch nur so eine Vermutung im Vorfeld dieses Spiels.
1: Aber der Mann hat sich ja vorbereitet. Daniel Gahn, morgen zu hören in der ARD-Bundesliga-Konferenz in Ihrem Lieblings-ARD-Radio oder in der Sportschau-App. Es ist das wohl größte Spiel der deutschen Basketballerinnen bisher. Bei der Weltmeisterschaft in Berlin haben sie gestern überraschend Europameister Belgien geschlagen. Vor 13.000 Fans in der ausverkauften Arena am Ostbahnhof. Morgen spielen sie deswegen im WM-Halbfinale gegen Frankreich. Direkt am Court saß gestern Svenja Brunkhorst. Sie ist im 3x3-Basketball in Paris Olympiasiegerin geworden und offizielle Botschafterin der WM in Berlin. Außerdem managt sie den Frauenbasketball bei Alba Berlin. Jakob Rüger hat sie heute zum Interview getroffen.
2: Die deutsche Frauennationalmannschaft steht sensationell im Halbfinale der Heim-WM. Was bedeutet das für den gesamten deutschen Basketball aus Ihrer Sicht?
3: Ja, unglaublich viel. Ich glaube, wir reden die ganze Zeit von dem Momentum im Frauenbasketball, aber auch im deutschen Basketball allgemein. Natürlich mit dem WM-Titel der Männer, unserem Erfolg 2024, 25, dann wieder die Männer mit dem Europameistertitel und jetzt ist 26. Ja, eine Heim-WM, es kommt alles zusammen. Der Fokus war davor schon extrem auf diese WM und dass die so abliefern, dass sie so ein Turnier spielen, diese Welle weiterreiten, das ist, glaube ich, für den deutschen Basketball, glaube ich, ja, wir kommen gar nicht aus dem Strahlen raus.
2: Und trotzdem, so schön der Moment ist, ist ja auch die Frage, wie kann man das nachhaltig nutzen für den Frauenbasketball hier in Deutschland?
3: Ja, genau, das ist die Frage. Ich glaube, ich habe gemerkt, es waren sehr oft Gespräche, die hinführend bis zur WM waren und sich noch keine

0: keiner wirklich Gedanken gemacht hat, was darüber hinaus passiert. Das ist jetzt anmaßend, aber ich glaube, jetzt auch in den letzten Tagen ist sehr, sehr viel passiert. Es sind super viele Workshops drumherum, wo sich unterschiedliche Gremien zusammentun, wo Landesverbände, der Deutsche Basketballbund, aber auch die Liga-Formate in der ersten und zweiten Bundesliga sich zusammentun. Wie nutzen wir das? Und das ist, glaube ich, für mich das richtige Zeichen, dass wir das angehen, dass wir uns allen dessen bewusst sind, dass es jeder vor seiner eigenen Haustür mithelfen muss. Und es gibt da ganz klare Konzepte, Strategie, Visionspaper. Und ich glaube, das liegt jetzt an uns, dass wir da alle zusammenkommen und dieses nicht nach der WM ist vorbei, wie wir es damals 98 so ein bisschen hatten, sondern dass wir das weiter nutzen und die Entwicklung weiter herantreiben.
1: Nationalspielerin Alexandra Weke hat für ein Schmunzeln gesorgt nach diesem Viertelfinalsieg gegen Belgien. Sie hat nämlich gesagt, als Lehrerin muss sie eigentlich am Montag wieder zur Arbeit gehen. Das wäre dann direkt nach einem möglichen Finale oder Spiel um Platz 3. Zeigt das auch so ein bisschen noch die Probleme des Frauenbasketballs?
0: Ja, natürlich wissen wir alle, dass es das zweite Standbein noch geben muss. Sehr oft, wenn du in Deutschland spielst, wenn du im Ausland bist, sind die Strukturen, haben sich jetzt schon langsam besser entwickelt. Aber natürlich ist das schon auch noch die Kehrseite im Frauenbasketball, dass wir gerade so eine Aufmerksamkeit und einen Traffic darum haben, aber viele Spielerinnen doch noch nicht ganz davon leben können. Und ich hoffe, dass wir dann irgendwann, wenn wir in ein paar Jahren darüber reden, dass wir nicht diese Diskussion immer noch haben, sondern dass wir halt dann, wenn sie es trotzdem sich entscheiden, dass sie nebenbei was machen möchten, dass sie die Option haben, aber wenn sie es nicht möchten, dass sie dann ausgesorgt haben durch ihren Hauptjob Basketball.
2: WM-Botschafterin Svenja Brunkhorst vor dem Halbfinale Deutschland-Frankreich. Morgen im zweiten Halbfinale trifft dann übrigens Spanien auf den Top-Favoriten USA. Damit jetzt wieder zum Fußball. Lange war das Spiel bei Union unterbrochen. Und deswegen gibt's jetzt ganz kurz mal den Verkehrsservice. Achtung, Falschfahrer auf der A40 Duisburg Richtung Venlo zwischen Kreuz Moors und Kerken. Bitte fahren Sie vorsichtig. Dort kommt Ihnen ein Falschfahrer entgegen. Überholen Sie nicht. Achtung, Falschfahrer auf der A40 Duisburg Richtung Venlo zwischen Kreuz Moors und Kerken kommt Ihnen ein Falschfahrer entgegen. So, dann nehmen wir uns jetzt noch mal kurz die Zeit für einen Schwenk zum Fußball. Lars Becker, ist was passiert beim Spiel Union gegen Schalke?
3: Nichts in Sachen Tore, aber Union macht Druck. Schalke steht nur noch hinten drin. Richtig gute Chancen für Union durch Tom Rothe, durch Skarke, den eingewechselten Karius jeweils stark. Dann Ljubicic gerade im Fallen an den Pfosten. Also der Anschlusstreffer lag hier in der Luft. Schalke steht hinten drin, kommt kaum noch zu Entlastung. Wöber hat sich gerade zweimal in Schüsse geworfen. Also die Schalker tun alles. Tolle Mannschaftsleistung. Jeder kämpft für jeden. Dann zwei Wechsel, die bemerkenswert sind. Edin Dzeko, Comeback in der Bundesliga. Der 40-jährige Mann aus Bosnien, also auch in der Partie, genauso wie der Koreaner Wang, der ja schon für den HSV unter anderem und RB Leipzig gespielt hat. 3 WM-Teilnahmen. Auch er jetzt in den letzten Minuten in einer Abwehrschlacht der Schalker. Das kennen Sie ja aus der letzten Woche gegen Bayern München. Da haben sie 0-0 nach Hause gebracht und jetzt müssen sie einen 2-0 Vorsprung verteidigen.
2: Vorsprung ist das Stichwort für Alexander Zverev. Er führt im US Open Halbfinale. Tim Brockmeier, der erste Satz gehört Zverev. Wie sieht es im zweiten aus?
4: Relativ gut, führt mit einem Break und 2-1, hat allerdings jetzt 2 Breakbälle gegen sich, gegen den Russen. Hier übrigens geht es dem Stuhlschiedsrichter, ein Franzose, sehr gut. Jetzt blöderweise ein Doppelfehler von Alexander Zverev, gibt seinen Aufschlag ab, aber es steht 2-2. Wie gesagt, er führte mit Break, das ist alles noch weitestgehend in der Reihe. Hier geht es dem Stuhlschiedsrichter gut, muss auch nicht so viel laufen wie ein Bundesliga-Schiri, sondern nur den Kopf von links nach rechts bewegen. Ist ein Franzose, hat hier alles im Griff. Zverev spielt ein sehr solides Match, es ist jetzt hier keiner zu sehen, der auf der Stuhlkante sitzt, den es hier mitreißt und der ständig nach oben springen muss, weil hier spektakuläres und eben mitreißendes Tennis gespielt wird. Das ist alles sehr überschaubares Niveau. Zverev hat meistens die Ballwechsel im Griff. Wenn er das Tempo anzieht und die Bälle ein bisschen platzierter setzt, dann kommt der Russe Khachanov seinen Gegner selten hinterher. Entsprechend gab es Ende des ersten Satzes das Break. Dann hat er mit 6-3 sich den Satz geholt, der Deutsche. Gleich dann im ersten Spiel wieder gebreakt, den Russen. Aber wie gesagt, jetzt gerade das Rebreak von Khachanov, der schon bisschen dabei ist, jetzt nach einer Stunde Spielzeit deutlich risikoreicher zu spielen, muss er auch, setzt die Bälle sehr viel näher an die Linien, hat da jetzt 2-3 ganz gute Bälle auch gesetzt und Punkte gemacht. Und Zverev hängt gerade so ein bisschen durch in seiner Konzentration, macht ein paar zu viele Fehler, eben der Doppelfehler, jetzt auch zwei Return-Fehler. Das hat er ja immer so drin gehabt, auch schon bei diesen US Open. Auch wenn er seinem Gegner klar überlegen war, hat er dann immer wieder mal so Konzentrationsphasen eingestreut und dann im Zweifel ein bisschen mehr um den Satz kämpfen müssen, als er es nötig gehabt hätte. Jetzt geht eine Vorhand nach einem schönen Crosscourt von Zverev von Khachanov ins Aus. Also die geben sich da gerade nicht so viel. Wie gesagt, es ist kein super Niveau, aber es ist nach wie vor so, wie wir gesagt haben, schon vor einer Stunde. Zverev ist der klar bessere Tennisspieler. Und wenn er hier einfach nur seine Normalform anbietet und abzieht, dann wird er, da bin ich mir relativ sicher, das Finale bei den US Open erreichen. 6-3 und 2-2 aus Sicht des Deutschen eine Stunde gespielt.
2: Gute Tennisnachrichten von Tim Brockmeier aus New York. In der Fußball-Bundesliga liegt der erste FC Union gegen Schalke weiterhin 0-2 zurück. Ja, und auch für die Fußballerinnen des ersten FC Union läuft es gerade nicht. Dabei sind sie doch mit großen Ambitionen in ihre zweite Bundesliga-Saison gestartet. Rang 9 war es letztes Jahr. Dieses Jahr will Union unter die Top 5 der Liga, aber der Start ist misslungen. Die Unionerinnen haben die ersten drei Partien verloren. Lars Becker.
5: Eine sicher verschmerzbare 1-4 Auftaktniederlage gegen die übermächtigen Bayern, ein unbefriedigendes 0-1 in Freiburg und am vergangenen Montag ein weiteres 0-1 zu Hause gegen Frankfurt. Fehlstart unter der neuen Trainerin Marie-Louise Ether.
6: Ja, erstmal sind wir natürlich auch enttäuscht jetzt, dass wir noch ohne Punkte dastehen. Grundsätzlich wussten wir aber auch, dass es ja ein schweres Auftaktprogramm auch ist. Es ist eine lange Saison vor uns. Klar haben wir uns das alles anders vorgestellt, jetzt mit 3 Niederlagen. Wir haben eine sehr junge Mannschaft, das ist auch nicht so leicht dann damit auch umzugehen und so ein Selbstverständnis dann einfach auch zu entwickeln.
5: Marie-Louise Ether hat in der vergangenen Saison als erste Trainerin in der Männerbundesliga Geschichte geschrieben und die Eisernen nach 2 Niederlagen zu Beginn souverän zum Klassenerhalt geführt. Also Ruhe bewahren, stabil bleiben, täglich weiter intensiv arbeiten.
6: Bleibt ein Prozess, das wussten wir. Klar, will man nicht mit 3 Niederlagen in die Saison starten. Ist aber, gehört auch zum Fußball mit dazu und da bleiben wir ruhig. Wichtig ist einfach, dass wir täglich jetzt weiter fleißig sind, weiter an unseren Inhalten arbeiten, als Team weiter zusammenwachsen. Mit dem Kader, den wir jetzt auch zusammen haben, wo es jetzt auch alles final ist und sich da einfach Stück für Stück weiterzufinden.
5: In der Sommerpause hatte Union die weiter gestiegenen Ansprüche und Ambitionen untermauert. Durch Verstärkungen wie die beiden jungen deutschen Nationalspielerinnen Jella Veit und Lisanne Greve, die Belgierin Jill Jansens und am Deadline-Day noch Lina Hausicke. Die langjährige Kapitänin von Werder Bremen stand gegen Frankfurt gleich in der Startformation.
7: Ja, jetzt geht es erstmal darum, in der Saison anzukommen. Ich glaube, man hat heute gemerkt, was in der Mannschaft drinsteckt. Ich habe es im Training auch gesehen, es ist ganz viel Qualität da und ich glaube, wir müssen jetzt einfach gucken, dass wir es zusammenbekommen und dann bin ich guter Dinge, dass es auch hoffentlich schnell funktionieren wird.
5: Über Training und die kommenden Spiele als Mannschaft Sicherheit und Selbstbewusstsein erarbeiten. Weiter geht's am Samstag gegen Köln, dann kommt Leipzig an die alte Försterei. Zuversicht statt Zweifel, auch nach der 3. Niederlage am vergangenen Montag gegen Frankfurt.
6: Grundsätzlich gehen wir da unseren Weg weiter. Und wenn wir da so auftreten, wie wir es heute gemacht haben, bin ich auch überzeugt, dass dann auch die Ergebnisse kommen werden.
5: Fehlstart hin oder her. Marie-Louise Ether und ihr Team können immer noch genügend Punkte sammeln, um am Ende der zweiten Bundesliga-Saison von Union das ausgegebene, ambitionierte Ziel zu erreichen. Ein Platz unter den Top 5.
2: Union morgen auswärts beim 1. FC Köln. Und noch einmal Achtung, der Verkehrsservice hier in Sportschau Live, der ARD Sportabend. Falschfahrer auf der A40 Duisburg Richtung Venlo. Zwischen Duisburg-Rheinhausen und Kreuz-Mörs kommt Ihnen ein Falschfahrer entgegen. Fahren Sie äußerst rechts und überholen Sie nicht. Auf der A40 Duisburg Richtung Venlo zwischen Duisburg-Rheinhausen und Kreuz-Mörs ist ein Falschfahrer unterwegs. Vorsicht in beiden Richtungen. Damit weiter im Sportprogramm des Abends. Volleyball haben wir noch, die Europameisterschaft der Männer in Rumänien. Da ist das deutsche Team mit 2 Siegen gestartet, Maximilian Bayer.
8: Nicht spektakulär, aber ziemlich souverän. Deutschland arbeitet sich weiter durch die EM. Gegen Lettland musste die DVV-Auswahl aber vor allem zu Beginn konzentriert bleiben. Die Letten hielten in den ersten beiden Sätzen lange dagegen. Doch Deutschland blieb geduldig und zog jeweils genau dann davon, als es darauf ankam. Das zahlte sich aus. Im 3. Durchgang war der Widerstand endgültig gebrochen. Deutschland hatte das Spiel jetzt komplett im Griff und gewann am Ende mit 3-0. Mittelblocker Anton Brehme sammelte 11 Punkte und war damit bester deutscher Scorer. Für die Mannschaft von Bundestrainer Massimo Botti ist es der 2. Sieg im 2. Spiel. Damit bleibt Deutschland auf Achtelfinalkurs. Viel Zeit zum Durchatmen gibt's allerdings nicht. Bereits am Samstag wartet Co-Gastgeber Rumänien.
2: Zeit zum Durchatmen haben wir jetzt auch nicht, denn das Freitagsspiel in der Bundesliga, es ist in der Nachspielzeit angekommen. 12 Minuten Nachspielzeit gibt es wegen der verletzungsbedingten Auswechslung des Schiedsrichters. Also noch viel Zeit, aber kommt denn noch irgendwas vom 1. FC Union, der 0:2 zurückliegt gegen Schalke, Lars Becker?
3: In den letzten Minuten ist es Schalke wieder ganz gut gelungen, die Unioner vom eigenen Tor wegzuhalten. Die hatten einige Chancen, zum Anschluss zu kommen. Aber Loris Karius, wie gegen die Bayern, ein hervorragender Rückhalt, hat alles weggefischt. Ansonsten haben ihm seine Vorderleute zum Teil die Arbeit abgenommen, indem sie sich in alle möglichen Schüsse, Flanken und sonstigen Versuche der Unioner reingeworfen haben. 12 Minuten, jawohl, Timo Gerach musste runter, ist inzwischen umgezogen, hat aber das Täfelchen mit den 12 Minuten hochgehalten. Flanke von der linken Seite vom eingewechselten Score für Union und Jano Wienefeld, sein Ersatz heute gefordert, steht in der Verantwortung, hat das bislang ohne Probleme hier geleitet. Union mit allen Spielern außer dem Keeper in der Hälfte von Schalke, Kopfball Gelegenheit, die Verlängerung, Tor, aber der Schiedsrichter hat abgepfiffen. Der Schiedsrichter hat kein, nein, das Tor, das zählt. Das Tor zählt. Ich dachte, er pfeift ein Foul. Tim Skarke ist es schon wieder gewesen, der gegen Frankfurt auch das 3:3 gemacht hat. Große Proteste bei den Schalkern, aber 90+6, das 1:2 aus Sicht des 1. FC Union. Rothe gewinnt den Kopfball und dann ist es tatsächlich Tim Skarke, der den Ball Volley aus wenigen Metern Entfernung im Tor unterbringt. War aber meiner Ansicht nach ein klares Foul von Rothe vorher. Aber der Treffer gilt, oder gibt es jetzt doch noch mal eine Überprüfung? Der Schiedsrichter hat angezeigt, kein Foul, obwohl Rothe mit beiden Händen seinen Gegenspieler weggedrückt hat. Und dadurch kam Skarke nach dem Kopfball an den Ball und hat ihn reingedrückt zum 1:2 aus Sicht des 1. FC Union. Und ich vermute, dass jetzt es noch eine Kommunikation gibt mit Köln, mit dem Videoassistenten. Aber der Schiedsrichter entscheidet auf Tor. Die Entscheidung zählt, das Tor gilt. Es steht nur noch 1:2. Der Anschluss für Union durch Tim Skarke, mal wieder durch Tim Skarke. In dieser 96. Minute 90+6 und jetzt hat Union noch weitere knapp 6 Minuten. Wienefeld hat jetzt doch noch Kontakt, Was passiert jetzt? Er gibt den Ball frei. Also die Partie geht jetzt weiter. Es steht nur noch 1:2 aus Sicht von Union. Schalke führt nur noch mit 2:1. Edin Dzeko, der 40-Jährige mit dem Bundesliga-Comeback, eingewechselt von Miran Muslic. Genauso wie Wang, der Südkoreaner, zurückgekehrt in die Bundesliga, der ja für sein Land 3 WM-Teilnahmen zu verbuchen hat. Beide Torschützen übrigens für Schalke inzwischen ausgewechselt. Die beiden aus meiner Sicht besten von S04, der zurückgekehrte Kapitän Karaman mit dem... Ja, das war ja gar nicht der Deutsche, das stimmt nicht. Aber Karaman und Aouchiche, die beiden besten Spieler von Schalke, das 1:0 hat Robin Gosens gemacht in der 25. Minute. Jetzt wird ein Schuh draus und das 2:0 in der 46. Minute. Erst abseits angezeigt, vom VAR korrigiert. Minimal keine Abseitsposition. Aouchiche mit dem 2:0, mit dem zwischenzeitlichen in der 46. Korrekt in der 48., weil da war es erst anerkannt. 2:0 für Schalke. Union rennt weiter an, über die rechte Seite. Schäfer, Juranovic mit dem Doppelpass. Die Union-Fans sind da, unterstützen ihre Mannschaft. Gibt es hier wieder nach 2-Tore-Rückstand gegen Frankfurt beim 1:3, am Ende ein 3:3. Hier möglicherweise auch noch ein 2:2. Schalke steht hinten drin. Schalke steht unter Druck, haben sehr protestiert beim Gegentreffer. Nächste Gelegenheit! Gerettet, Nachschuss! Von Union, aber wieder abgewehrt der Ball. Das war wieder Tim Skarke, der in der Situation dabei war. Und jetzt gibt es einen Freistoß für Schalke aus der eigenen Hälfte. Da hat Rani Khedira Edin Dzeko niedergerungen. Er will es nicht glauben, der Kapitän von Union. Der setzt Trimmel, der sitzt nur auf der Bank. Und dann ist natürlich Khedira der Kapitän. Bleibt beim 1:2 gleich die Schlussphase.
2: Da sind wir wieder da beim Spiel in Köpenick. Kurzer Blick nochmal zum Tennis. US Open Halbfinale mit dem Deutschen Alexander Zverev. Er hat den ersten Satz gegen Khachanov aus Russland 6:3 gewonnen. Im zweiten Satz liegt Zverev jetzt 2:3 hinten. Dieses Spiel können Sie, oder dieses Match vielmehr, können Sie weiterverfolgen in der ARD Infonacht, die nach dem Schlusspfiff des Fußball-Bundesliga-Spiels dann hier übernehmen werden, die Kollegen aus Hamburg. Da gibt es auf jeden Fall weiterhin Tennis live. Aber bei uns bringen wir jetzt auf jeden Fall noch dieses Bundesligaspiel zu Ende in Köpenick mit der ewigen Nachspielzeit, aber jetzt auch wieder mit Spannung. Denn Schalke führt nur noch 2:1, die Schlussphase, geschildert von Lars Becker.
3: 12 Minuten Nachspielzeit wegen der Verletzung von Schiedsrichter Gerach. Jano Bienefeld ist für ihn, eingesprungen. Und von diesen 12 Minuten sind 9,5 jetzt von der Uhr. Union liegt weiter mit 1:2 zurück durch den Anschlusstreffer von Tim Skarke in der 6. Minute der Nachspielzeit. Für mich ziemlich irregulär, weil Tom Rothe bei der Kopfballvorlage seinen Gegner Dina Ebimbe klar mit beiden Händen, mit beiden Armen weggestoßen hat. Sei es drum, es steht nur noch 1:2 aus Sicht des ersten FC Union. 2:1 für Schalke. Abwehrschlacht, wie in der vergangenen Woche beim 0:0 gegen München. Da haben sie einen Punkt verteidigt. Jetzt verteidigen sie hier einen Vorsprung, 3 Punkte. Loris Karius hat gerade gelb gesehen, weil er das Spiel verzögert hat. Union mit dem Chipball in den Strafraum. Kopfballgelegenheit von Tom Roth. Der kommt nicht richtig dran, kommt nicht über den Ball. Der geht über das Tor, weit über das Tor ins Aus. Die Unioner legen den Ball auf die 5-Meter-Linie, damit es jetzt schnell gehen soll. Loris Karius lässt sich wieder Zeit. Wie gesagt, gelb hat er schon kassiert. Schiedsrichter hat jetzt sogar noch einen Foul gesehen. Der Ball nicht auf der 5-Meter-Linie, sondern am Rande des Strafraums. Wieder lässt er sich Zeit, schlägt jetzt den Ball aus. Loris Karius, der hier eine klasse Partie geboten hat. In der ersten Halbzeit im Prinzip gar nicht gefordert. Aber im zweiten Durchgang mit mehreren richtig guten Paraden. Sicherer Rückhalt wie in der vergangenen Woche gegen München beim 0:0. Union mit dem langen Ball vom Keeper, von Frederik Rönno. Becker köpft den Ball raus. Wang an der Kugel behauptet sie und dann einfach der lange Schlag raus von Tanaka ist wieder in den Füßen von Keeper Renault. Der spielt raus und unter Druck muss Schäfer den Ball weiter nach vorne spielen. Jetzt flippert er so ein bisschen durchs Mittelfeld. Die Schalker haben ihn sich erobern können, haben jetzt tatsächlich auch Edin Dzeko gefunden, jetzt als Zielspieler in diesen letzten Minuten der eingewechselte Bosnier und holt sehr zur Begeisterung der gut 2000 mitgereisten Schalker-Fans. Der Gästeblock ist pickepacke voll. Ein Einwurf raus für seine Mannschaft. Die 12. Minute der Nachspielzeit läuft. Die letzte. Könnt ihr mir vorstellen, dass es doch von Jano Bienefeld noch 1 oder 2 Minuten oben drauf gibt? Weil er ja vorhin nicht ganz sicher war. Zählt der Treffer zum 1:2. Hatte Kontakt mit dem Kölner Keller. Die haben gesagt, ist okay. Treffer zählt. Dann gab es auch gerade bei der gelben Karte für den Keeper, für Loris Karius nochmal Unterbrechung. Jetzt gibt es wieder einen Einwurf für Schalke in der Hälfte von Union. Weit tief in der Hälfte, weit weg vom eigenen Tor, sogar auf Höhe des 16-Meter-Raums. Die Zeit läuft runter. Letzte halbe Minute der Nachspielzeit. Mal gucken, was es da noch drauf gibt. Weiter Ball von Rothe jetzt Richtung Mittellinie. Querfeld der Innenverteidiger ist jetzt einer der Stürmer vorne mit drin, gar nicht mehr mit zurückgekommen. Schalke mit dem Ballbesitz über Wang macht er gut. Dzeko, super, mit dem Popo den Ball abgeschirmt. Mit all seiner Routine und mit all seiner Länge und Körperlichkeit, seiner Robustheit hat er das gemacht. Jetzt kommen die Unioner wieder. Aber Schalke steht mit 4 hinten drin auf einer Linie, haben das richtig gut verteidigt. Bis zur 70. Minute war dieses 2:0 absolut total verdient. Dann kamen die guten Chancen für Union, schließlich gipfelnd in dem Anschlusstreffer durch Skarke im Mittelfeld. Das Duell, die Duelle. Schalke kommt über die Zentrale, rausgespielt über den Japaner, über Wang in die Mitte. Tor! Die Entscheidung! Die Entscheidung durch den eingewechselten Maximilian Wöber, der Österreicher, macht das 3:1. Die Flanke von Wang von der rechten Seite. Wöber ist da, ist mit nach vorne gekommen, der Innenverteidiger eingewechselt. Und er macht vor der jubelnden Schalker, das ist nicht die Kurve, aber es ist der Fanblock, die Entscheidung. Es ist schon die 13. Minute der Nachspielzeit. 90 plus 13. 3:1 für Schalke 04. Und die Bilder zeigen uns jetzt den Trainer Miron Muslic, wie er grinst, wie er lächelt, wie er sich freut. Der erste Sieg von Schalke 04 nach dem Aufstieg im dritten Saisonspiel. Er ist zwar noch nicht perfekt, aber er steht mehr oder weniger fest. Ich gehe davon aus, dass nach dem erneuten Anpfiff die Partie zu Ende nicht mehr weitergespielt wird. Was sagt jetzt der Schiedsrichter? Er lässt gar nicht mehr anpfeifen. Er lässt gar nicht mehr anpfeifen. Jano Bienefeld beendet diese Partie. Und am Ende gewinnt Schalke 04 an der alten Försterei beim 1. FC Union mit 3:1 unter dem Strich. Gerade wegen der guten ersten Halbzeit verdient die Treffer durch Gosens. Kurz nach der Pause Aouchiche mit dem 2:0. Anschlusstreffer Skarke und die Entscheidung durch Maximilian Wöber, das 3:1. Schalke mit dem ersten Bundesligasieg, den ersten 3 Punkten. Union bleibt weiter bei einem Zähler.
2: Bis zur letzten Sekunde. Fußball live hier in Sportschau live. Also Schalke feiert den ersten Sieg der Saison, gewinnt 3:1 beim 1. FC Union. Ich übergebe Sie jetzt an die ARD Infonacht. Kommen Sie gut durch die Nacht. Wir hören uns bald wieder. Tschüss, sagt Tabea Kunze.
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11: Um 22.33 Uhr mit Katja Kindermann. In New York ist mit einer Zeremonie an die mehr als 3000 Opfer der Terroranschläge vom 11. September erinnert worden. Unter anderem wurden Schweigeminuten abgehalten und traditionell auch wieder die Namen aller Opfer verlesen. Erstmals wurde in diesem Jahr auch an die Menschen erinnert, die durch Spätfolgen starben. Heute, vor 25 Jahren, hatten mehrere Islamisten 4 Passagierflugzeuge in ihre Gewalt gebracht. 2 steuerten sie in das World Trade Center, eines ins Pentagon in Washington und das 4. stürzte in Pennsylvania ab. Die Bauminister der Länder kritisieren Pläne der EU-Kommission, europaweite Kriterien für Kurzzeitvermietungen zu schaffen. Brüssel will damit die Möglichkeiten für Airbnb und andere Anbieter einschränken. Aus Berlin, Martin Polanski.
12: Die angedachten EU-Regeln könnten bereits bestehende Vorgaben in deutschen Städten für Airbnb und Co. aushöhlen, warnt Hamburgs Stadtentwicklungssenatorin Pein. Viele Kommunen hätten bereits Regeln gegen die Zweckentfremdung von Wohnraum, die über die EU-Pläne hinausgingen, so die SPD-Politikerin. Berlins Stadtentwicklungssenator Gebler, ebenfalls SPD, sieht die Gefahr, dass hiesige Kommunen durch EU-Regeln sogar eingeschränkt werden könnten. Die EU-Kommission hat ihre Pläne in dieser Woche vorgestellt. So sollen Regeln erstellt werden, ab wann ein lokaler Wohnungsmarkt als angespannt gelten kann.
11: Die Haushaltsberatungen des Bundestages sind vorerst beendet. Am letzten Tag stand vor allem der Etat von Arbeitsministerin Baas im Mittelpunkt. Er ist der mit Abstand größte im Bundeshaushalt. In der Debatte stellte die SPD-Politikerin Übergangsregeln bei der Rentenreform in Aussicht. Niemand müsse Angst haben, dass die abschlagsfreie Rente nach 45 Versicherungsjahren übermorgen abgeschafft werde. Die deutschen Verbraucherzentralen protestieren gegen den Wegfall der sogenannten Informationspflicht bei gesetzlichen Krankenkassen. Bisher mussten die Kassen über Beitragserhöhungen per Brief informieren. Das ist aber mit dem neuen Sparpaket für den Gesundheitsbereich gestrichen worden. Christoph Mautes aus der ARD-Verbraucherredaktion erklärt, was das konkret für die Versicherten heißt.
13: Effektiv heißt es, ich habe jetzt eine Hohlschuld. Sprich, ich muss mich selbst informieren, ob meine Krankenkasse ihre Beiträge erhöht. Irgendwie verkünden muss das die Kasse natürlich auch in Zukunft noch, aber eben nicht mehr unbedingt persönlich. Möglich also, dass die Krankenkassen Beitragserhöhungen zum Beispiel nur auf ihrer Homepage ankündigen oder zum Beispiel in der Mitgliederzeitschrift. Die Kassen sagen, ihnen spart das viel Geld, denn pro Brief kostet das Branchenschätzungen zufolge etwa 1 bis 2 Euro und bei mehreren Millionen Kunden kommt da natürlich schnell einiges zusammen.
11: Und das Wetter in Deutschland. In der Nacht nach letzten Schauern zeitweise bewölkt und örtlich Nebel. Tiefstwerte 15 bis 4 Grad. Morgen Wechsel von Sonne und Wolken und vereinzelt Schauer. Ab dem späten Nachmittag im Nordwesten etwas Regen. Höchstwerte 18 Grad im Erzgebirge bis 28 Grad in der Oberpfalz. Und am Sonntag ganz im Süden länger freundlich, sonst regnerisch bei 16 bis 26 Grad. Das waren die Nachrichten.
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14: Entwarnung zunächst auf der A40 Duisburg Richtung Venlo. Kein Falschfahrer mehr zwischen Duisburg-Rheinhausen und Kreuz-Mörs. A1 Dortmund Richtung Köln zwischen Schwerte und Westhofener Kreuz. 3 Kilometer Stau nach einem Unfall. A5 Frankfurt Richtung Kassel zwischen Reiskirchener Dreieck und Grünberg. 3 Kilometer Stau. Die A6 Nürnberg Richtung Heilbronn ist zwischen Neuenstein und Öhringen wegen Bergungsarbeiten in beiden Richtungen gesperrt. Aktuell staut es sich hier auch in beiden Richtungen. Und eine Meldung haben wir noch von der A60 Mainz Richtung Bingen. Hier ist die Strecke zwischen Ingelheim West und Bingen Ost nach einem Unfall bis Mitternacht gesperrt. Es wird empfohlen, bereits in Ingelheim Ost abzufahren. Allen unterwegs eine gute, eine sichere Fahrt.
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14: Und damit übernehmen wir jetzt aus Hamburg, aus den Studios von NDR Info. Ich bin Philipp Kaver. Guten Abend. Es ist der 11. September, ein besonderes Datum, und diesmal jähren sich die Terroranschläge zum 25. Mal. Die Bilder von damals haben sich weltweit in das Gedächtnis der Menschen gebrannt. wie am 11. September 2001 in New York die Türme des World Trade Centers in sich zusammenstürzten.
15: Eines wird immer klarer, es handelt sich um einen perfiden, um einen hinterhältigen Terroranschlag. Zwei Flugzeuge, die heute Morgen hier zunächst einmal ins World Trade Center geflogen sind. Eine Maschine soll entführt worden sein auf dem Flug von Boston nach New York. Und auch in Washington sind ja mittlerweile einige Gebäude evakuiert, denn auch dort hat es Anschläge gegeben. Auch dort brennt es im Pentagon. Unbeschreibliche Szenen, die sich hier in den USA derzeit abspielen. Und keiner weiß, ob das schon das Ende der Terroranschläge ist. Und in diesem Moment sehe ich, wie das ganze obere zweite, wie das zweite obere Stockwerk des World Trade Center explodiert. Und nun bricht auch das zweite Gebäude des World Trade Center in sich zusammen. Das ist wirklich eine Katastrophe, die hier passiert im Moment. Das zweite Gebäude des World Trade Center ist in diesem Moment auch zusammengebrochen. Wenn ich das richtig sehe, Schutt und Asche, man kann kaum noch etwas erkennen.
14: Die Live-Eindrücke damals von unserem NDR-Reporter Carsten Fick. Er war als Korrespondent für die ARD in New York. Und dieser Tag, diese Ereignisse vor 25 Jahren, die lassen ihn bis heute nicht los.
16: Es gibt drei Dinge, drei Erlebnisse, die sich bei mir festgesetzt haben, die besonders an so Jahrestagen dann auch immer wieder hochkommen. Zum einen die Bilder von den Menschen, die aus dem 80. oder 90. Stock gesprungen sind, in den Tod gesprungen sind, weil sie nicht verbrennen wollten. Dann der Geruch, der Qualm, der bestimmt zwei Wochen über Manhattan lag, der Geruch von Verbranntem. Und ganz besonders die Frau, die ich am 11. September abends traf, unten in der Nähe der Türme, soweit man da rankam, sie sah mich, sie hatte Tränen in den Augen, ich hatte ein Mikrofon in der Hand und sie fragte mich, ob ich einen Aufruf, einen Suchaufruf für sie machen könnte. Ihr Mann arbeitet im World Trade Center, die waren inzwischen natürlich eingestürzt und er hat sich noch nicht bei ihr gemeldet. Sie macht sich große Sorgen. Und ich konnte nur sagen, sorry, ich bin ein Radiomann fürs deutsche Radio, konnte leider nichts für sie tun. Also, 9/11 hat die Welt verändert und hat auch mein Leben ganz schön geprägt.
14: So wie unserem Kollegen Carsten Fick geht es vielen Menschen. Die Anschläge vom 11. September beschäftigen sie bis heute. Wir haben in den vergangenen Tagen Sie, die Hörerinnen und Hörer der ARD-Infonacht, aufgerufen, Ihre Erlebnisse zu schildern und werden heute Nacht einige von Ihnen zu Wort kommen lassen. Auch Dirk Tangemann hat sich bei uns gemeldet. Er kommt aus Hamburg und hat am 11. September Geburtstag. Diesen Geburtstag wollte er 2001 bei einem längeren New York-Aufenthalt ganz oben im World Trade Center feiern, mit spektakulärem Panoramablick aus dem Restaurant Windows of the World. Er reservierte morgens in der Lobby des Turms einen Tisch und ging dann rüber in eines der Nachbargebäude, um an einer Vorlesung der New Yorker Business School teilzunehmen. Meinem NDR-Kollegen Tim Krohn hatte erzählt, was danach passierte.
17: Es änderte sich eigentlich alles. Es war nämlich ein sehr schöner Tag. Die Luft war warm, es war ein strahlend blauer Himmel. Nichts hätte diesen Tag trieben können. Ne? Und wo ich dann ins Chase Manhattan Plaza rübergegangen bin und oben aus dem Fahrstuhl des 40. Stockes ausstieg, ja, vor mir war ein Fenster direkt und wir guckten auf das World Trade Center und vor meinen Augen bohrte sich halt ein Flugzeug in den Nordturm des World Trade Centers. Und die Silhouette der Maschine war dann noch im Stahl des Gebäudes zu erkennen. Es war ein ohrenbetäubender Lärm, selbst in einem Gebäude, was so abgeschottet ist. Und ich weigerte mich eigentlich, das zu verarbeiten, muss ich tatsächlich sagen. Es konnte einfach nicht real sein.
18: Was haben Sie da erstmal gedacht, als dieses erste Flugzeug in den Turm gekracht war?
17: Ja, was denkt man dann? Man denkt, ein Unfall, Pilotenfehler, irgendwas, ne? Also, und wir waren ja damals noch nicht so vernetzt, wie wir das heute sind. Damals gab es halt einige Menschen, also ich unter anderem hatte auch ein Handy natürlich schon 2001, und ich griff dann mechanisch zu meinem Telefon, um meine Frau in den Niederlanden anzurufen. Und unser Sohn war gerade 3 Monate alt, zu Hause, weit weg. Und ich sagte ihr das und sie hatte dann NTV eingeschaltet und sagte, ja, das stimmt. Und da ist noch ein Flugzeug. Und da realisierte ich eigentlich, dass das kein Unfall sein konnte.
18: Als dieses zweite Flugzeug eingeschlagen ist, da wurde einem ja wirklich der Ernst der Lage klar, auch im ganzen Umfeld des World Trade Centers. Wie lief das dann ab, also nach dieser Evakuierung bei Ihnen?
17: Es setzte halt Panik ein und unser Gebäude wurde halt evakuiert. Der Fluchtinstinkt übernimmt wahrscheinlich. Ich wusste selbst nicht mehr, ob ich brannte oder geschoben bin oder was auch immer, aber letztendlich war das Chase Manhattan Plaza das nächsthöchste Gebäude dort. Und unten nach der Evakuierung glich der Platz irgendwie doch einem Ameisenhaufen. Das muss man tatsächlich sagen. Wir hatten unser Hotel direkt am Lincoln Park, der direkt grenzt ans World Trade Center. Da sind wir dorthin gelaufen. Und niemand wusste eigentlich, was als nächstes passieren würde. Und so ein Amerikaner stand neben mir und sagte, das World Trade Center ist stabil. Und dann sprangen die ersten Menschen raus. Und das war so surreal. Und ich kannte das Gebäude, jeder kennt es und jeder sieht eigentlich oder sah, wie hoch das ist. Und da entscheidet sich jemand, das ging mir dann durch den Kopf und auch später noch, den Tod durch den Sprung ist die bessere Wahl, als was da drinnen passiert, denke ich. Und das kann man ja gar nicht nachvollziehen.
18: Und wir sind auch immer noch in der Situation, bevor die Türme dann zusammengekracht sind. Nehmen Sie uns da, ohne jetzt in die Details zu gehen, weil das war ja wirklich fürchterlich, aber vielleicht nehmen Sie uns da noch mal ganz kurz mit, was geht einem da durch den Kopf, wenn man dann rennt? Oder ist der Kopf nur noch leer, nur die Beine funktionieren noch?
17: Ja, das kann man schon sagen. Also wo der erste Turm in sich krachte, das war, glaube ich, der Südtower, ne, wenn ich das richtig weiß. Und um uns herum war Chaos. Schreie, es war ja schon Sirenen, natürlich unglaublich viel Feuerwehr und Polizei war schon da. Und ich war mit meinem Freund Richard unterwegs. Und wir hatten dann beschlossen, uns einen Weg zum Hotel zu bahnen. Das war eigentlich nur durch den Lincoln Park. Wir mussten halt rennen und uns auch diesen Weg bahnen. Und naja, da brach der Turm eigentlich, neigte sich, als ob er sich halt da über den Platz legen würde. Irgendwie war total surreal und es war total still erst. Und dann brach letztendlich die Hölle los, weil es war Ohnmacht, Panik, Menschen, die stürzten. Trümmerteile krachten herab, auch links und rechts neben uns. Also habe ich da wirklich sehr, sehr viel Glück gehabt. Und ich sah Menschen sterben, ne? Links und rechts von mir. Wir rannten nur noch und hatten den Instinkt, überleben zu wollen. Das ist eigentlich alles, weil die Ohnmacht, das ist, glaube ich, das Allerschlimmste, was man erlebt in einer solchen Situation. Aber auf der anderen Seite gibt es halt einen Überlebensinstinkt, den man dann wahrscheinlich einschaltet.
18: Wie waren eigentlich die Tage danach?
17: Die Tage danach, die waren halt sehr schwierig, weil wir hatten unser Hotel, halt war halt das Club Quarters in New York. Und wir waren halt nach dem ersten Einsturz waren wir in dem Gebäude. Nach dem zweiten habe ich im Gebäude erlebt. Und dann wurden wir halt erst 6 Stunden später evakuiert von der National Guard, die uns sagte, zum Pier 17 hochlaufen und nicht umdrehen. Keine Ablenkung, einfach laufen.
18: So weit wie möglich weg. Einfach weg, weg, weg.
17: Genau. Ja, und ich hatte alles zurückgelassen. Mein Hotelzimmer, meine Kleidung, alles, was wir hatten nichts mitgenommen. Und am Pier 17 haben wir dann auch einen Freund zurückgetroffen. Wir waren in einer Gruppe von 21 und die Zeit danach war halt, okay, was machen wir jetzt? Wir sind dann halt, ich glaube, die 40. Straße, dann war es abgesperrt. Wir sind gelaufen, wir waren unter Staub und wir hatten ja nichts. Also die Bilder sieht man im Fernsehen, die verstaubten Leute, so sahen wir auch aus. Und über meinen Arbeitgeber damals, das war eine große, weltgroße Bank, haben wir es geschafft, Hotelzimmer im Hilton zu reservieren, weil die Hotels keine Buchung mehr angenommen haben, weil die Leute von den Flughäfen zurückkamen. Und die sagten, wir sind voll ausgebucht. Das Hilton hatte halt, am Empire State Building hatte halt noch Platz. Und dort haben wir dann eigentlich eine Woche oder ein paar Tage, ich weiß gar nicht mehr, wie viele es waren, gelebt. Und naja, das wirklich surreal war, dass wir am Abend saßen wir dann in unseren verstaubten Klamotten, wir hatten zwar geduscht, aber dann in den verstaubten Klamotten im Hotel, im Speisesaal. Und dann sagte ein Freund von mir, Marcel, der sagte, ey, du hast ja heute Geburtstag. Und dann, ja, wie das in so einem amerikanischen Film irgendwie ist, ne? Also ganz komisch, dann stand der ganze Saal auf und sang mir mein Geburtstagslied. Und also ich kriege jetzt noch, läuft es mir den Rücken runter, also wenn ich daran denke. Ja, und die Woche drauf oder die Tage drauf waren halt, ja, man wurde gelebt. Wir mussten ja Klamotten uns besorgen, wir mussten einkaufen. Aber die Stadt war in Panik. Am ersten Tag war die Stadt ruhig. Ich habe New York noch nie leise erlebt. Ich bin da oft gewesen, aber noch nie leise erlebt. Es war wirklich nichts zu hören an dem 11. September abends. Ja, und auch am 12. es war wirklich alles ruhig. Kein Auto, nichts, nur Sirenen. Und ansonsten war Ruhe. Und die Stadt war in Panik. Alles, was irgendwie nicht normal war, schrie jemand vielleicht Bombe, Bombe. Und dann lief eine ganze Menschenmenge weg irgendwo hin, weil die Stadt war in Panik. Das konnte man so sagen.
18: Sie haben es eben erwähnt, wie absurd das war, dass dann alle aufgestanden und ihm gratuliert haben zum Geburtstag. Nun haben nach 9-11 haben sie noch 24 andere, hoffentlich friedliche, später auch wirklich wieder glückliche Geburtstage feiern können. Trotzdem, das macht ja was mit einem. Wie empfinden Sie dieses Datum heute für sich?
17: Ja, es ist nicht mehr loszukoppeln. Also mein ganzes Leben hat sich verändert. Auch meine Einstellung zum Leben und zu dem, was wichtig ist, hat mich total verändert. Ich war im Investmentbanking tätig, das habe ich aufgegeben, weil ich mir dachte, ich muss andere Dinge tun. Das war mir sehr, sehr wichtig. Das habe ich auch gemacht. Und ja, jedes Jahr wird man wieder daran erinnert. Ne? Und dieses Jahr 25 Jahre, das wird man sicherlich daran erinnert. Und auch jetzt dieses Gespräch. Sprechen hilft darüber. Ich habe viele, viele psychologische Gespräche gehabt, auch muss ich dazu sagen, Traumapsychologie zum Beispiel. Ich werde jedes Jahr wieder daran erinnert, aber es wird vage, ne, im Geiste sozusagen. Man gibt es dem einen Platz und ich werde es nie vergessen, alles, was ich gesehen habe. Und ja, man wird es auch nicht mehr loslassen können, weil immer geht es um 9-11, wenn es auf meinen Geburtstag, auch Gespräche gehen dann darüber.
14: Dirk Tangemanns Erinnerungen an den 11. September.
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14: Bis heute sind über 1000 Opfer von Ground Zero noch nicht eindeutig identifiziert. Der 11. September ist nie vorbei, so sagen und empfinden es viele. Dazu kommt, man wusste ja damals vor 25 Jahren nicht, was als nächstes noch passieren würde. Wie zielgerichtet würden zum Beispiel mögliche militärische Antworten der USA ausfallen, alles war unklar. Die meisten wissen dagegen noch genau, wann sie von der Nachricht erfahren haben. Wir wollen heute auch Ihre Geschichten hören. Haben Sie gefragt, wie Sie diesen denkwürdigen Tag vor nunmehr einem Vierteljahrhundert erlebt haben? Und wir haben festgestellt, die Erinnerung daran ist beklemmend präsent geblieben.
19: Ja, Jan-Christian Schwarz, ich rufe aus Flensburg an. Ich war 2001 am Jüdischen Museum in Berlin und ich kann mich noch sehr genau daran erinnern, weil das der Tag war, an dem wir eröffnen wollten. Das heißt, die ganze Prominenz war eingeladen, es war eine Riesenfeier geplant und ich war auf dem Weg vom Neubau in den Altbau des Museums, das war unterirdisch und mir kam eine holländische Kollegin entgegen und rief ganz aufgeregt, wir können nicht eröffnen, in Amerika ist ein Flugzeug in ein Hochhaus geflogen, irgendwie so in der Art. Und nach wurde uns dann die ganze Dimension klar. Es war ungeheuer bewegend. Wir hatten ja auch ganz viele Kolleginnen und Kollegen, die aus Amerika kamen. Der Museumsdirektor damals war Amerikaner. Und ich weiß noch ganz genau, dass wir im Prinzip aufgehört haben zu arbeiten, die Fernseher irgendwie auf die Flure gezogen haben. Währenddessen sind unsere Kollegen mit den damaligen Handys auf den Fluren auf und abgelaufen, haben versucht, ihre Verwandten in New York zu erreichen, haben sich natürlich auch Sorge gemacht, dass denen irgendwas passiert sein könnte. Also es war ungeheuer bewegend und das ist bis heute noch ganz bewegend für mich, daran zu denken, was damals passiert ist. Ich bin inzwischen Lehrer auch von meinen Schülern hin und wieder gefragt und das sind wirklich so Momente, wo ich dann sehr emotional werde und wo ich dann auch wirklich innehalten muss.
20: Mein Name ist Natascha Meder und der 11. September ist für mich immer, und das merken Sie gerade, ein sehr emotionaler Tag. Ich war damals in Frankfurt, arbeitete bei einem amerikanischen Konzern und war tatsächlich gerade in einer Telefonkonferenz mit Kollegen, die sich in diesem Hochhaus befanden. Insofern waren wir nah dabei und es ist immer noch einer der schrecklichsten Tage, an die ich denken kann. Und fühle mich da stark betroffen. Und als ich mit meinem Mann Jahre später nochmal wieder an diesen Ort in New York zurückkam, war es nicht wirklich viel besser. Also wir sollten uns an all das, was so passiert ist, erinnern.
21: Ja, hier ist der Martin Hebertinger aus München. Also was mich immer noch fasziniert oder bewegt, es war die Zeit vor Smartphones. Wir waren im Urlaub, meine damalige Freundin, heutige Frau, wir waren im Urlaub in Südfrankreich. Und der 11. September ging an uns komplett vorüber. Wir haben erst bei der Rückreise durch Südfrankreich aufgrund von Fahnen, die auf Halbmast waren und aufgrund letztendlich gedruckter Zeitungen, die man halt dann doch irgendwann mal wahrgenommen hat, mit 2 Tagen Verzögerung davon mitbekommen. Also wir lebten im Prinzip anders als Menschen, die das jetzt direkt in den Medien live sozusagen mitverfolgt haben. Wir lebten 2 volle Tage in einer Blase, die in der heutigen Zeit überhaupt nicht mehr vorstellbar wäre.
0: Christine Hillmann aus Steinfeld im Landkreis Vechta. Ich erinnere mich noch ziemlich genau an 9/11. Ich war einkaufen gewesen, wollte die Kinder von Freunden vom Spielen holen, sitze im Auto, mach das Radio an und höre von Flugzeugen, die in Wolkenkratzer geflogen sind, dass noch was befürchtet wird, dass im Pentagon irgendwas eingeschlagen ist und denkt, Mensch, wie heißt denn dieser neue Abenteuerfilm? Bis dann irgendwann die Nachricht kam, dass das wirklich ein Attentat war, was da in New York verübt wurde.
1: Mein Name ist Thilo Klassik aus Schellenberg in Sachsen. 2001 habe ich tatsächlich von den Anschlägen erfahren, als ich im Auto saß, auf dem Heimweg. Ich war wirklich geschockt und glauben, dazu kam, meine Eltern waren damals im Urlaub in der Türkei und ja, ich dachte, oh Gott, was wird denn jetzt mit denen? Kommen die überhaupt wieder zurück? Ich habe viel Fernsehen und bin sehr interessiert, aber abends dann, wo ich dann alleine zu Hause war, ich musste tatsächlich den Fernseher ausschalten, weil das hat mich wirklich sehr geschockt.
14: Stimmen zum Jahrestag der Anschläge vom 11. September. Die ganze Nacht sind heute Ihre Erinnerungen bei uns im Programm zu hören. Gedanken, die Sie mit diesem Tag verbinden.
22: Kultur.
14: Am Jahrestag der Anschläge vom 11. September 2001 haben viele von uns prägende Bilder im Kopf. Wir haben es schon gehört, die Flugzeuge, die in die Türme einschlagen, die Menschen, die versuchen zu fliehen, Menschen auch, die aus oberen Stockwerken springen, dann die zusammenbrechenden Türme. Aber vielleicht auch Musik, mit der dieser Tag verarbeitet wurde. Oke Bandixen hat einige Songs zusammengestellt, die mit dem 11. September verbunden sind.
23: Diese Klänge und die Bilder der Katastrophe, für viele gehören sie zusammen. Es ist der Finanzmakler Steve Golding, der die Anschläge hautnah miterlebte, der dieses Lied von Enya, schon lange vorher erschienen, das er einfach gerade zur Hand hatte, über Nacht weltbekannt machte. Er legte es unter eine schnell zusammengeschnittene Filmcollage, die er hochlud. CNN übernahm sie und die Welt sah und hörte zu. Tori Amos war an dem Tag in New York am Flughafen, als die Türme des World Trade Centers zusammenstürzten. I Can't See New York. Der Song auf ihrem folgenden Album schildert genau diese Situation. Den Schock, den Unglauben. Durch die gigantische Staubwolke konnte sie die Stadt nicht richtig sehen.
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23: Melissa Etheridge erzählte in ihrem Song Tuesday Morning vom durch die Passagiere herbeigeführten Absturz des vierten Flugzeuges United Airlines 93 um 10.03 Uhr, um Schlimmeres zu verhindern. Auch Neil Young wählte dies als Thema unter dem Titel Let's Roll, den Aufzeichnungen aus dem Flugzeug nach, das Startzeichen des Widerstandes gegen die Terroristen an Bord. Eine Parole als Lied. Zusammenstehen, aufstehen, nicht aufgeben.
25: This is one of the greatest nights for me. I want to thank you for everything you've done. We love America. We love the freedom it represents.
23: 5 Wochen nach den Anschlägen organisierte Paul McCartney das sogenannte Concert for New York. Ein Benefizkonzert für Verwundete und Hinterbliebene, besonders die Familien der verstorbenen Feuerwehrleute. Sein eigener Vater hatte als Feuerwehrmann im Zweiten Weltkrieg gearbeitet. Destiny's Child, Eric Clapton, Jay-Z, The Who, Billy Joel und viele andere boten eine emotionale Veranstaltung. Ein Höhepunkt schon bei Beginn, David Bowie, der in New York lebte, sang Simon & Garfunkels Lied America. Viele weinten. Für ein Gedenkkonzert zum Jahrestag der Anschläge 2002 schrieb der US-Komponist John Adams ein Oratorium, das mit den New Yorker Philharmonikern aufgeführt wurde. Ganz anders gedachten die Beastie Boys der Opfer und schrieben eine raue Liebeserklärung an ihre Heimatstadt mit An Open Letter to NYC. Bruce Springsteen schließlich veröffentlichte ein ganzes Album, geprägt von den Eindrücken der Katastrophe. Er selbst steckte gerade in einer Sinnkrise und Schaffenspause, bis ihn einige Wochen nach den Anschlägen ein Fremder auf einem Supermarktparkplatz ansprach. Hey Bruce, wir brauchen dich jetzt. woraufhin Springsteen nicht zum ersten Mal Stimmen und Geschichten seines Landes in Lieder und ein musikalisches Gedächtnis verwandelte. The Rising. Enyas Lied wird heute auch sicher wieder vielfach zu den Bildern erklingen. Die irische Sängerin verzichtete übrigens auf die Tantiemen und spendete sie den Familien der Feuerwehrleute, die am 11. September ums Leben gekommen waren.
14: Musik als Ausdruck des Unsagbaren. Oke Bandiksen war das über Songs, die mit 9-11 verbunden bleiben.
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14: Mit Schweigeminuten, Glockenschlägen und Lichtinstallationen haben die USA 25 Jahre nach den Terroranschlägen vom 11. September 2001 der Opfer gedacht. Eindrücke unseres Korrespondenten Martin Ganselmeier direkt nach diesen Nachrichten.

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1: Um 23 Uhr mit Katja Kindermann. In den USA ist an die Opfer der Terroranschläge vom 11. September erinnert worden. Vor 25 Jahren hatten islamistische Terroristen Passagierflugzeuge entführt und in das World Trade Center in New York und in das Pentagon in Washington gesteuert. Fast 3000 Menschen starben. Aus der Nachrichtenredaktion Jan Busche.
2: Am Ground Zero in New York haben Angehörige die Namen der dort Getöteten verlesen. An der Gedenkfeier nahmen die vier noch lebenden Ex-US-Präsidenten Clinton, Bush, Obama und Biden teil. Der amtierende Präsident Trump blieb New York fern und hielt eine Rede bei der Gedenkfeier am Verteidigungsministerium in Washington. Dort bezeichnete er den Krieg im Iran als alternativlos. Der 11. September werde niemals vergessen und deshalb kämpften US-Soldaten heute, sagte Trump. Es gebe keine Wahl und könne nur den Sieg geben.
1: Die mit dem Iran verbündeten jemenitischen Houthi-Rebellen sind nach einer einwöchigen Offensive weiter vorgerückt. Nach Angaben der jemenitischen Regierung haben sie inzwischen alle Inseln in der Meerenge Bab al-Mandab erobert und die strategisch wichtige Wasserstraße unter ihre Kontrolle gebracht. Außerdem kontrolliere sie nun die gesamte jemenitische Küste am Roten Meer. Die Meerenge Bab al-Mandab verbindet das Rote Meer mit dem Indischen Ozean. Sie ist für die Schifffahrt eine wichtige Alternative zur durch den Irankrieg weitgehend blockierten Straße von Hormus. In Nordfrankreich ist ein Regionalzug entgleist. Laut Verkehrsministerium wurden 20 Menschen verletzt. In dem Zug saßen etwa 180 Passagiere. Er war auf dem Weg in der Normandie zwischen den Städten Rouen und Caen. Die Rettungskräfte sind mit einem Großaufgebot vor Ort. Warum der Zug entgleist ist, ist unklar. In der Fußball-Bundesliga hat Aufsteiger Schalke den ersten Saisonsieg gefeiert. Die Schalker gewannen bei Union Berlin mit 3:1. Aus der Sportredaktion Marcel Stober.
3: In der ersten Halbzeit war Schalke klar besser, in der zweiten Hälfte dann rettete man den Sieg über die Zeit. Kurz nach Wiederanpfiff lagen die Schalker mit 2:0 in Führung, Unions Anschlusstreffer fiel erst in der Nachspielzeit. Doch als es nochmal spannend wurde, konterte Schalkes Wöber zum 3:1 Endstand. In der zweiten Liga ist Nürnberg erst einmal an die Tabellenspitze gesprungen. Gegen Hannover gewannen die Franken mit 2:1 und sind nun saisonübergreifend 10 Ligaspiele ungeschlagen. Darmstadt 98 hingegen durchbrach eine richtige Negativserie und holte beim umjubelten 2:1 gegen Bielefeld den ersten Sieg seit einem halben Jahr.
1: Das waren die Nachrichten. Das Wetter in Deutschland. In der Nacht nach letzten Schauern zeitweise bewölkt und örtlich Nebel. Tiefstwerte 15 bis 4 Grad. Morgen Wechsel von Sonne und Wolken und vereinzelt Schauer. Später im Nordwesten etwas Regen. Höchstwerte 18 Grad im Erzgebirge bis 28 Grad in der Oberpfalz. Am Sonntag ganz im Süden länger freundlich, sonst regnerisch. Die Temperaturen liegen dann bei 16 bis 26 Grad. Es ist jetzt 23.03 Uhr.
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4: Zunächst noch einmal die Entwarnung für die A40 Duisburg Richtung Venlo. Kein Falschfahrer mehr zwischen Duisburg-Rheinhausen und dem Kreuz Mörs. A1 Dortmund Richtung Köln zwischen Schwerte und Westhofener Kreuz 3 Kilometer Stau nach einem Unfall. Dann die A2 Oberhausen Richtung Dortmund ist zwischen Kreuz Oberhausen und Dreieck Bottrop wegen Bauarbeiten bis Montag früh gesperrt. A5 Frankfurt Richtung Kassel zwischen Reiskirchener Dreieck und Grünberg 3 Kilometer Stau. A6 Nürnberg Heilbronn ist zwischen Neuenstein und Öhringen wegen Bergungsarbeiten in beiden Richtungen gesperrt. Aktuell staut es sich in beiden Richtungen. Jetzt die A7 Flensburg Richtung Hamburg. Die Strecke ist in Richtung Süden zwischen Hamburg-Schnelsen-Nord und Stellingen sowie in Richtung Norden zwischen Volkspark und Schnelsen-Nord bis Montag früh gesperrt. Der Grund sind Tunnelwartungsarbeiten. Hier gibt es für Sie eine Umleitung. A23 Heide Richtung Hamburg. Zwischen Eidelstedt und Dreieck Hamburg-Nordwest in beiden Richtungen ebenfalls Tunnelwartungsarbeiten und deswegen gesperrt bis Montag früh. Auch hier ist eine Umleitung eingerichtet. Autobahn 40 Essen Richtung Dortmund zwischen Dreieck Bochum-West und Bochum-Zentrum wegen Bauarbeiten für 2 Wochen gesperrt. Die A45 Dortmund Richtung Gießen ist zwischen Dillenburg und Herborn-West wegen Brückenabrissarbeiten bis Montagmorgen gesperrt. Das gilt für beide Richtungen. Die A52 Essen Richtung Düsseldorf ist zwischen Essen-Kettwig und Breitscheid wegen Brückenarbeiten bis Montag früh gesperrt. Und die B49 Limburg Richtung Gießen zwischen Heckholzhausen Ost und Mehrenberg West 2 Kilometer Kilometer Stau. Die Ausfahrt Meerenberg West ist wegen eines defekten Schwertransportes gesperrt. Das war's vom Verkehr. Da, wo es geht, in eine gute Fahrt.
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4: Mit Philipp Kaber von NDR Info in Hamburg. Nie zuvor hatte Terror unter den Augen einer so großen Weltöffentlichkeit stattgefunden. Live und in Echtzeit. Die einstürzenden Zwillingstürme des World Trade Centers sind zum Sinnbild für jenen Tag geworden, der die Welt verändern sollte. Am 11. September 2001 hatten islamistische Terroristen mehrere Verkehrsflugzeuge in ihre Gewalt gebracht. Zwei der Flugzeuge steuerten sie direkt in das Herzstück des New Yorker Finanzdistrikts. Der Gedenktag diesmal ist ein besonderer. 25 Jahre sind vergangen. Ein Zeitraum, der sich nicht wie ein Vierteljahrhundert anfühlt. Zu präsent sind die Erinnerungen bei vielen Menschen. Das erlebt auch unser Korrespondent Martin Ganselmeier in New York, wo das zentrale Gedenken stattfindet. Ich habe ihn gefragt, wie er die Stimmung wahrgenommen hat, ob es immer noch ein Tag des Zusammenhalts ist, wie in den Jahren bisher.
5: Einerseits ja, die Menschen gerade hier in New York, die sind zusammengekommen, sie haben gemeinsam getrauert, sie haben sich gegenseitig getröstet. Die Stadt, die ja sonst immer nach vorne schaut, die immer in Bewegung ist, die nie schläft, die hielt heute wirklich inne. Das war ein Gefühl der Zusammengehörigkeit, des Zusammenhalts. Andererseits, selbst an diesem Gedenktag wurde die politische Spaltung des Landes noch mal deutlich. Donald Trump wollte nicht zur zentralen Gedenkfeier hier nach New York kommen, wo alle Ex-Präsidenten sich versammelt hatten. Er wollte eine Rede halten. Das ist in New York nicht vorgesehen. Da will man bewusst nur der Opfer gedenken. Er hat eine Rede gehalten am Pentagon, die auch aktuell die Politik, seinen Krieg gegen Iran thematisiert hat. Und auch hier bei der Gedenkfeier in New York gab es einen Teil der Opferangehörigen, die dagegen protestiert haben, nicht bei der Gedenkfeier, aber im Vorfeld durch eine Unterschriftenkampagne, dass der erste muslimische Bürgermeister New Yorks, Mamdani, hier dabei ist. Also insofern einerseits ja, große Zusammengehörigkeit, andererseits die politische Spaltung des Landes, die war auch an diesem Tag spürbar.
4: Welche Worte hat Präsident Trump denn am Pentagon gefunden? Für den 11. September angemessene Worte? Oder hat er die Anekdote wiederholt, er sei damals von Feuerwehrleuten aus Manhattan weggetragen worden?
5: Nein, die hat er zum Glück nicht wiederholt, denn das ist äußerst fraglich, ob das so geschehen ist. Da gibt es Fact-Checker, die sich bereits dran gemacht haben. Nein, er hat sich weitgehend ans Redemanuskript gehalten, Gott sei Dank, das war angemessen. Er ist an einigen Stellen abgewichen und ihm war vor allem wichtig, diesen Krieg gegen Iran, der ja im Moment sehr, sehr frustrierend für ihn läuft. Er kommt ja nicht wirklich voran. Der Krieg dauert schon viel, viel länger, als er dies eigentlich vorhatte. Ihm war es wichtig, diesen Krieg nochmal zu rechtfertigen. Er hat gesagt, wir werden niemals, niemals vergessen. Deshalb kämpfen wir heute. Wir haben keine Wahl. Es kann nur den Sieg geben. Man müsse ähnlich, wie man damals stark war nach 9/11, auch gegenüber dem Iran stark sein, damit er nie eine Atomwaffe besitzen werde. Er hat wörtlich gesagt, wir würdigen die Soldaten, die gerade jetzt dafür sorgen, dass der weltweit führende Unterstützer des Terrors, die Islamische Republik Iran, niemals eine Atomwaffe besitzen wird.

0: Krieg führte, war der japanische Angriff auf Pearl Harbor. Pearl Harbor, das ist in Hawaii, weit, weit weg vom amerikanischen Festland. Damals starben 2400 Marinesoldaten. 9/11, das waren 3000 Zivilisten, die ums Leben kamen. Das ist von den Amerikanern ja wahrscheinlich der schlimmste Tag ihrer Geschichte. Es gibt noch den amerikanischen Bürgerkrieg 1862, eine Schlacht. Da gab es 3600 Tote an einem Tag. Aber das sind schon diese drei Ereignisse, Pearl Harbor, der Bürgerkrieg und 9/11, das wird für immer eine ganz starke Zäsur in der amerikanischen Geschichte sein.
1: Sie selbst waren im September 2001 mit einer Journalistengruppe in den USA. Welche Bedeutung hat dieser Tag denn für Sie persönlich?
0: Also der Tag geht mir immer noch sehr nahe. Das ist in diesem Jahr zum 25. Jahrestag besonders der Fall. Ich war tatsächlich vom 6. bis zum 9. September 2001 mit einer Journalistengruppe in New York City. Ich war noch ein junger Journalist. Es waren wunderbare Spätsommertage. Es war dieser tiefblaue, wolkenlose Himmel, eine ganz tolle Atmosphäre in New York. Zwei Tage vor dem 11. September sind wir dann nach Nashville weitergeflogen. Dort habe ich dann erfahren von den Terroranschlägen. Und das war ganz fürchterlich. Ich habe zum ersten Jahrestag von 9/11 2002 den Kameramann des ARD-Studios New York, Joe McCarthy, in meiner Sendung beim Saarländischen Rundfunk interviewt. Der ist ja fast ums Leben gekommen an diesem Tag. Er hat sehr beeindruckende Bilder gefilmt für die ARD, die auch weltweit verkauft wurden. Joe McCarthy ist, und das ist so ein bisschen das Betrübliche, jetzt, wo ich hier in New York arbeite, im Studio New York, erst vor einem halben Jahr an Krebs gestorben, an den gesundheitlichen Spätfolgen von diesem Ereignis.
1: Martin Ganselmeier in New York, wo sich die Wunden längst noch nicht geschlossen haben, auch 25 Jahre nach den Terroranschlägen von 2001. Damals ist ein Name aufgetaucht, den bis dahin fast nur Experten gekannt haben, Al-Qaida. Die islamistische Terrororganisation und ihr Chef Osama bin Laden haben hinter den Anschlägen gesteckt. Und damit sind nicht nur die Terroristen zum Ziel des Kriegs gegen den Terror geworden, sondern auch all jene Regionen, in denen die USA die Drahtzieher vermuteten. Jürgen Stryjak berichtet.
2: Auch im Nahen und Mittleren Osten sitzen am 11. September die Menschen schockiert vor den Fernsehgeräten. So läuft zum Beispiel auf zwei Kanälen des ägyptischen Staatsfernsehens das Live-Programm zweier US-Fernsehsender, weitestgehend unkommentiert übernommen. Später kann die Welt zwar sehen, dass Menschen etwa in palästinensischen Orten den Anschlag bejubeln, aber das sind Einzelfälle in der Region. Überwiegend herrschen Entsetzen und Mitgefühl. In Kairo wird der Anschlagsopfer bei Freitagsgebeten gedacht. In einem Stadion in Teheran halten vor Anpfiff eines Fußballspiels die Spieler und 60.000 Zuschauer eine Gedenkminute ab. Aber viele Menschen sind auch beunruhigt.
3: Am Großen und Ganzen war die Angstgefühl da. Man hatte schon eine Vorahnung. Es wird uns treffen. Es wird bei uns landen, das Ganze.
2: Sagt Aktham Süleyman, damals Deutschland-Korrespondent von Al Jazeera. Die ersten Vorboten verheißen nichts Gutes. US-Präsident Bush kündigt den War on Terror an, den Krieg gegen den Terror, und sorgt mit dem aufgeladenen Begriff Kreuzzug für Unmut in der Region, weil er für Muslime wie eine Drohung gegen ihre Religion klingt.
4: Es ist eine neue Art des Bösen. Das amerikanische Volk weiß, dass dieser Kreuzzug eine Weile dauern wird.
5: This crusade is gonna take a while.
2: Ein Kommentar der bekannten amerikanischen Kolumnistin Ann Coulter wird massenhaft geteilt.
6: Wir sollten in ihre Länder einmarschieren, ihre Führer töten und die Leute zum Christentum zwingen.
2: In der Region überraschen diese Reaktionen niemanden. 15 der 19 Attentäter kommen aus Saudi-Arabien. Drahtzieher Osama bin Laden hat sich zu den Angriffen bekannt. Al-Qaida begründet die Taten islamisch-religiös. Das alles wird nicht abgestritten. Aber der Al-Qaida-Extremismus ist in der islamischen Welt ja nie zu einer Volksbewegung geworden. Die meisten Menschen wollen nicht gezwungen sein, sich zwischen dem Westen und Al-Qaida entscheiden zu müssen. Aktham Süleyman.
3: Ich glaube, nie wirklich gab Sympathie für Bin Laden und seine Al-Qaida. Was es wirklich gab, ist Antipathie gegenüber den Vereinigten Staaten.
2: Am 7. Oktober 2001 beginnt der War on Terror mit Luftangriffen gegen die Al-Qaida-Terroristen in Afghanistan und ihre Gastgeber die Taliban. Er wird innerhalb von 20 Jahren knapp 1 Million Menschenleben fordern, mehr als die Hälfte von ihnen unbeteiligte Zivilisten. Den US-Steuerzahler kostet der Krieg gegen den Terror bis 2020.

0: 2021 8 Billionen Dollar. Es gelingt zwar 2011, Osama bin Laden zu töten, aber in Afghanistan wird man am Ende lediglich die Taliban gegen die Taliban ausgetauscht haben. Und man hat die Radikalisierung verstärkt. Die Zahl islamistischer Terroristen vervielfacht sich nach 2001, ebenso die anti-amerikanischen Ressentiments in der muslimischen Welt. Der ägyptische Islamismus-Experte Khalil el-Alnani sagt:
1: Folglich hat der amerikanische Krieg gegen den Terror das Gegenteil von dem erreicht, was er erreichen wollte.
2: 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Und die Zeit jetzt 23.15 Uhr.
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2: Auch wenn in den 25 Jahren seit 9/11 eine ganze Generation groß geworden ist, die keine eigenen Erinnerungen mehr an die ursprünglichen Twin Towers hat, in den USA übrigens jeder Dritte nicht, vieles, was damals an Sicherheitsstandards eingeführt wurde, das gilt bis heute, etwa beim Fliegen, und prägt auch Ihre Erfahrungen.
4: Mein Name ist Thorsten Appel und ich rufe aus Hamburg an. Mich verbindet mit dem 11. September vor 25 Jahren der Augenblick am Hamburger Flughafen. Ich war auf dem Weg nach Düsseldorf und genau in dem Augenblick, als das zweite Hochhaus in New York einstürzte, standen alle Leute vor den Monitoren und da war entsprechend die Stimmung sehr bedrückt und viele gingen. Das Flugzeug war leer. Keine 10 Leute. Und auf der Runway des Flughafens in Hamburg meldete sich der Pilot und sagte nur den Satz, und den werde ich nie vergessen: So wahr uns Gott helfe, bringe ich Sie nun nach Düsseldorf. In dem Augenblick sah ich nur den Herrn auf der anderen Seite des Flugzeuges und wir beide waren sicherlich der Meinung, einen Fehler gemacht zu haben und wären auch lieber gegangen am Gate, aber wir saßen nun im Flugzeug. Am Ende des Tages kamen wir in Düsseldorf an, aber der Satz, der ist definitiv hängen geblieben.
5: Mein Name ist Petra Karl-Kühl. Ich rufe an aus Hockenheim. Ich habe mitbekommen am Frankfurter Flughafen, was passiert und dass Tausende von Leuten dort gestrandet sind und einfach nicht nach Hause konnten. Und ich verbinde damit, dass ich ein ganz nettes Ehepaar aus Kanada kennenlernen durfte, weil ich hatte mich dann gemeldet und habe gesagt, hier, wenn jemand ein Bett benötigt, dann kann er gerne, bis er weiterreisen kann, auf meiner Couch im Wohnzimmer schlafen. Und dann ist ein nettes, älteres Ehepaar aus Kanada für 4 Tage bei mir eingezogen. Und wir hatten eine sehr schöne Zeit zusammen.
6: Julian Helmholtz aus Melbeck. Ich war zum Zeitpunkt des 11. September Flugschüler bei der Lufthansa in Bremen. Ja, und dieser Tag hat mein fliegerisches Leben extrem verändert, weil, wie Sie alle wissen, daraufhin die schusssichere verschlossene Cockpit-Tür eingeführt wurde und wir in den Cockpits uns einschließen mussten. Mit allen Sicherheitsmaßnahmen, die die Jahre danach auch noch immer wieder verändert wurden und das Leben des Piloten stark verändert hat tatsächlich, bis ja immerhin heute.
2: Das also die Sicht eines Piloten. Und wer als Passagier kurz nach den Anschlägen fliegen musste damals, weiß vielleicht noch, wie entwürdigend das sein konnte. Alle Fluggäste standen unter Generalverdacht. Die Kontrollen dauerten gefühlt ewig und haben nicht so viel Sicherheit gebracht wie heute. Auch hier hatte 9/11 direkte Auswirkungen. Durch die Erfindung neuer Kontrollgeräte sind Flughafensicherheitskontrollen heute wesentlich effizienter und auch sicherer. Stefan Tröntle berichtet.
7: Es ist der klassische Albtraum für alle Flugreisenden. Stundenlang anstehen an der Sicherheit. Alles auspacken. Flüssigkeiten, Rechner, Tablet, Handy. Alle metallischen Gegenstände ablegen. Dann trotzdem die Nachkontrolle, weil irgendwas verdächtig aussieht. Nach den Anschlägen vor 25 Jahren war das jahrelang Routine an allen Flughäfen. Inzwischen hat sich das geändert, durch neue Technik. Für den Technologiekonzern Rohde & Schwarz aus München hat Christian Evers Körperscanner mitentwickelt. Er sagt:
8: Der ganz entscheidende Sicherheitsvorteil dieser Scanner ist die Möglichkeit, dass man zuverlässig Sprengstoffe, Flüssigkeiten, das heißt also nicht metallische Objekte, am Körper versteckt unter der Kleidung finden kann.
7: Die Scanner arbeiten mit niedrig dosierten Millimeterwellen. kein Risiko, sagt auch das Bundesamt für Strahlenschutz. Ein Test ergibt, ob ein Tütchen mit Pulver oder eine Pistole aus Kunststoff, die auch aus einem 3D-Drucker stammen könnte. Der Scanner findet alles. Grafisch angezeigt werden nur verdächtige Stellen auf einer symbolisierten Figur. Der Körper selbst bleibt anonym. Dass es diese Technik heute gibt, auch das ist eine Folge der Anschläge vom 11. September und weiterer Anschlagsversuche. Dadurch entstand mehr Druck, die Sicherheit an Flughäfen zu verbessern. Der Sicherheitsexperte Andreas Hägele von Rode und Schwarz sagt, mit den neuen Geräten hätten es die Attentäter sehr wahrscheinlich nicht geschafft, Teppichmesser oder Sprengstoffe an Bord zu schmuggeln.
9: Die Geräte würden es entdecken. Das ist die kurze Antwort. Die lange Antwort ist, dass Sicherheitskonzepte immer mehrschichtig sind. Das heißt, man hat mehrere Sensortechnologien, Methoden, um den Passagier zu scannen. Dadurch wird zumindest die Wahrscheinlichkeit sehr, sehr viel geringer, als es damals war.
7: Aber gefunden wird immer noch genug, sagt Polizeihauptkommissar Christoph Breu von der Bundespolizei.
10: Im letzten Jahr haben wir hier am Frankfurter Flughafen über 300.000 verbotene Gegenstände festgestellt, die nicht mit auf das Flugzeug genommen werden dürfen. Dabei handelt es sich vor allen Dingen auch um Alltagsgegenstände, die aber verboten sind am Flugzeug. Das geschieht meist aus Unwissenheit oder Vergesslichkeit der Passagiere.
7: Der Frankfurter Flughafen hat sein neues Terminal 3 flächendeckend mit den neuen Geräten bestückt. Die Kontrollen verlaufen deutlich schneller und einfacher als früher, auch weil die Handgepäckkontrolle ebenfalls modernisiert wurde. Die Passagiere müssen inzwischen nichts mehr auspacken und können sogar wieder Flüssigkeiten mitnehmen. Neue CT-Scanner, die medizinischen Geräten ähneln, machen es möglich. Dennis Wildhirt ist beim Flughafenbetreiber Fraport zuständig für Qualitätsmanagement und Luftsicherheit.
11: Durch die neue Technik, sowohl bei der Gepäckabfertigung als auch bei der Personenkontrolle, längere Spuren mit Überholmöglichkeiten, sind wir in der Lage, knapp 30% mehr Passagiere abzufertigen, als das noch mit den alten Spuren der Fall war.
7: Die sehen den Fortschritt ebenfalls als Verbesserung.
12: Ich bin oft bei Frankfurt, die alte Terminal. Ich finde, die neue ist super, flexibel. Schneller.
13: Man muss nicht mehr alles auspacken, das macht es natürlich einfacher.
14: Weil halt diese Scanner mit Sicherheit genauer sind heute, die Personenscanner, wie viel mehr erkannt wird wie früher. Ne?
13: Allein schon die Angabe, dass man jetzt 2 Liter Flüssigkeiten mitnehmen kann, war für mich traumhaft. Und hier durchzugehen war auch sehr angenehm.
7: Die neuen Scanner sind übrigens hell und offen und wirken nicht bedrohlich. Ein Beispiel dafür, dass es nicht darum geht, Menschen unter Generalverdacht zu stellen. Sicherheit kann effizient sein und schließt Menschenwürde nicht aus.
2: Wie sich Flugsicherheitskontrollen seit dem 11. September 2001 geändert haben, darüber berichtete Stefan Tröntle.
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2: Vor 6 Jahren, da waren die US Open das erste Grand Slam Turnier, bei dem es Deutschlands Tennisprofi Alexander Zverev ins Finale geschafft hat. Heute könnte er diesen Erfolg wiederholen, Marcel Stober.
15: So ist es. Er spielt nämlich gegen Karen Khachanov aus Russland. Damals 2020, man kann sich ja zurückerinnern, da hat Zverev dann auch dieses Finale bei den US Open wirklich brutal tragisch verloren. Aber der Zverev von heute, der ist schon deutlich weiter, der ist deutlich reifer und er hat ja mit den French Open dieses Jahr auch schon so einen Grand Slam-Titel gewonnen. Also erreicht Zverev heute das 3. Grand Slam-Finale dieses Jahr. Es sieht ganz danach aus, denn er führt mit 2 Sätzen gegen Karen Khachanov, eben gerade den 2. im Tiebreak gewonnen. Den ersten, der war relativ glatt 6-3 und jetzt im 3. Satz steht es 1-1. Unsere Leitung zu unserem Reporter nach New York steht leider noch nicht. Wir versuchen das auf jeden Fall im Laufe dieses Sportblocks noch weiter die herzustellen. Deswegen sage ich Ihnen so lange, dass es so steht. Also Alexander Zverev möglicherweise nur noch 1 Satz davon entfernt, ins Finale einzuziehen bei den US Open. Solange schauen wir jetzt einfach mal auf Fußball. In der Fußball-Bundesliga, da hat nämlich Schalke 04 nach dem einen Punkt gegen den FC Bayern letzte Woche, der sicherlich viele überrascht hat, jetzt auch den ersten Sieg geholt, nämlich ein 3-1 bei Union Berlin heute Abend. Aus der Hauptstadt berichtet unser Reporter Lars Becker.
16: Schalke in der ersten Hälfte gegen schwache Unioner, die klar bessere Mannschaft mit vielen Chancen und dem hochverdienten Führungstreffer durch den Ex-Unioner Gosens. Direkt nach der Pause das 2-0 durch Aouchiche, der VAR hob die Abseitsentscheidung von Schiedsrichter Gerach auf. Der musste kurz darauf angeschlagen vom 4. Offiziellen ersetzt werden. Union machte endlich Druck, Schalke-Keeper Karius hielt mehrfach glänzend, dann traf Skarke in der langen Nachspielzeit doch noch zum 1-2, aber Wöber machte in der letzten Szene des Spiels mit dem 3-1 alles klar für Schalke. Großer Jubel bei S04, schwere Enttäuschung bei Union.
15: Ja, großer Jubel auch in Nürnberg, denn da geht eine Serie weiter in der zweiten Liga. Der erste FC Nürnberg hat heute mit 2:1 gegen Hannover 96 gewonnen. Und das bedeutet, die Nürnberger bleiben saisonübergreifend das 10. Spiel am Stück ungeschlagen. Auf der anderen Seite bedeutet das aber auch, der Saisonstart von Hannover 96, der ging mal richtig in die Hose. Aus Nürnberg, Oliver Tubenauer.
17: Mit großen Ambitionen ist Hannover 96 in die Saison gestartet, doch nach 5 Spielen steht die Mannschaft mit mageren 4 Punkten da. In Nürnberg war es vom Ergebnis her knapp. 1:2 klingt nicht so schlimm, doch im Grunde genommen war der Nürnberger Sieg zwangsläufig, was auch Hannovers Spielmacher Marcel Hartl so sah.
18: Ja, es war wieder mal kein gutes Spiel von uns. Erste Halbzeit war noch, hatten wir einige gute Möglichkeiten gehabt, aber ich glaube, momentan ist einfach, wir machen zu viele individuelle Fehler, wir machen den Gegner stark, indem wir einfach den Ball wieder verlieren. Paradebeispiel wieder das 1-0, was wir kassieren, das ist wieder ein individueller Fehler. Das ist kein Vorwurf an irgendwen, aber es ist einfach, wir müssen dies abstellen. So machen wir den Gegner stark, gerade hier zu Hause. Die haben einen guten Lauf und so lassen wir sie gut ins Spiel kommen und gegen den Ball müssen wir einfach aggressiver werden.
17: Genau das zeigte dagegen der 1. FC Nürnberg, der seinen Fans schon lange nicht mehr so viel Freude bereitet hat. Nicht nur, weil er erfolgreich ist mit bislang 13 von 15 möglichen Punkten, sondern weil die junge Truppe um Julian Justwan in jeder Situation zeigt, dass sie die Spiele unbedingt gewinnen will.
19: Also erstmal bin ich unfassbar stolz auf die Mannschaft. Ich glaube, es war über 90 Minuten ein sehr umkämpftes Spiel. Mit besseren Chancen, glaube ich, auf unserer Seite. Und wenn man sieht, was die Jungs hier 90 Minuten auf den Platz bringen, dann haben wir es uns heute wieder einfach erarbeitet, erkämpft. Und genauso können wir weitermachen.
17: So träumen die Nürnberger Fans vom Aufstieg. Dass das ein wenig früh ist, weiß Clubtrainer Miroslav Klose aber sehr genau. Doch nach 5 Spielen ist der Club wesentlich näher dran als Hannover 96, das sich derzeit ganz und gar nicht wie eine Spitzenmannschaft präsentiert.
15: Und dann ist auch noch eine sehr schwarze Serie zu Ende gegangen in der zweiten Liga. Darmstadt 98 hat sich ein 2:1 gegen Arminia Bielefeld geholt. Und das ist tatsächlich der erste Sieg seit Anfang März für die Hessen. Die Fans mussten also richtig lange warten, um endlich mal wieder jubeln zu dürfen. Torhüter Marcel Schuhn.
20: Sehr glücklich, erleichtert auch. Wir haben auch sehr lange drauf gewartet, nicht nur alle Leute drumherum. Dementsprechend hat sich das auch im Feld dann teilweise halt angefühlt, das ist klar. Gerade nach dem Ausgleich war es ein bisschen schwierig, ein bisschen zäh, aber hinten raus bin ich persönlich und viele andere auch voller Überzeugung gewesen, dass Milan den Ball reinmacht. Dann gewonnen und das ist das, was jetzt zählt.
15: Ja, der Torschütze zum 2:1 dann per Elfmeter kurz vor Schluss der Darmstädter und damit eben der Sieg gegen Arminia Bielefeld. Und in der Bundesliga der Frauen, da gab es am Abend ein Nordderby, das ging an Werder Bremen und zwar mit 1:0 gegen den Hamburger SV. Gespielt wurde im Stadion der Männer, im großen Weserstadion und es gab auch schon den 3. Saisonsieg im 4. Spiel für Werder, dieses 1:0, richtig guter Start also. Der HSV hingegen, der bleibt weiter sieglos. Aus Bremen, Felix Gerhardt.
21: Es war bislang die vielleicht beste Saisonleistung der HSV-Frauen, trotzdem stehen sie wieder mit leeren Händen da. Es fehlte vor allem offensiv die Durchschlagskraft und in der Defensive war das Team ein einziges Mal unachtsam. Ecke von links, Kopfball Isabella Jaron, der Siegtreffer für Werder in der 49. Minute. Frust bei HSV-Trainer Rodolfo Cardoso.
22: Das tut weh, ne? So ein Spiel zu verlieren. Wie du gesagt hast, eine Standard nur hat das Spiel entschieden und das ist ein bisschen bitter, ja.
21: Cardoso selbst und sein Co-Trainer sahen die gelbe Karte und trugen somit ihren Teil bei zu einer intensiven, aber fairen und friedlichen Nordderby-Atmosphäre vor 27.000 Fans, davon rund 1.000 aus Hamburg. Sportlich stehen für die HSV-Frauen nur 2 Punkte aus 4 Bundesligaspielen zu Buche. Das Team muss sich steigern, um nicht früh in den Abstiegsstrudel zu rutschen.
15: In der Leichtathletik wird an diesem Wochenende ein neuer Wettbewerb geboren. Beim Ultimate Championship in Budapest, einem offiziellen Event des Weltverbandes, ist es das Ziel, ein kompaktes, fernsehfreundliches Format mit nur 28 Entscheidungen in 3 Tagen zu schaffen. Die Topstars der Szene sind dabei und das Preisgeld ist übrigens auch höher denn je. 150.000 US-Dollar gibt es zum Beispiel für jeden Sieger einer Einzeldisziplin. Und an diesem ersten Tag konnte auch ein Deutscher schon diese Prämie einstreichen, Jens Gideon.
23: Merlin Hummel kann es gar nicht richtig fassen. Der Vize-Welt- und Europameister ist jetzt der erste deutsche Ultimate Champion. 81,46 Meter im ersten Versuch haben schon gereicht für den 24-Jährigen.
24: Ich wollte all in gehen, ich wollte zeigen, was ich drauf habe. Das ist mir heute zu 80% gelungen, sagen wir mal. Aber für den Sieg hat es gereicht und ja.
23: Eigentlich wollte der Kulmbacher also noch weiter werfen. Die Revanche gegen Europameister und Lokalmatador Benzer Hallas ist trotzdem gelungen. Platz 2 für den Ungarn. Olympiasieger Ethan Katzberg aus Kanada ist nach 2 ungültigen Versuchen sogar ausgeschieden. Das Preisgeld für den Sieger in Höhe von umgerechnet rund 130.000 Euro hat Merlin Hummel im Wettkampf ausgeblendet.
24: Ich habe null dran gedacht. Ich habe mich darauf fokussiert, meine Leistung abzurufen. Und das ist mein Job. Und den habe ich heute erfolgreich getan.
23: Einen guten Job hat auch die deutsche 4x100 Meter Mixed-Staffel gemacht. Platz 6 für das DLV-Quartett ohne Gina Lückenkämper. Überragend einmal mehr stab Hochsprung-Superstar Armand Duplantis. Nach spannendem Zweikampf mit dem Griechen Karalis siegte der Schwede mit übersprungenen 6,20 Meter.
15: Und zum Abschluss geht der Blick zur Volleyball-EM der Männer. Da haben die Deutschen heute auch das zweite Gruppenduell für sich entschieden. Maximilian Bayer.
0: Nicht spektakulär, aber ziemlich souverän. Deutschland arbeitet sich weiter durch die EM. Gegen Lettland musste die DVV-Auswahl aber vor allem zu Beginn konzentriert bleiben. Die Letten hielten in den ersten beiden Sätzen lange dagegen, doch Deutschland blieb geduldig und zog jeweils genau dann davon, als es darauf ankam. Das zahlte sich aus. Im dritten Durchgang war der Widerstand endgültig gebrochen. Deutschland hatte das Spiel jetzt komplett im Griff und gewann am Ende mit 3:0. Mittelblocker Anton Brehme sammelte 11 Punkte und war damit bester deutscher Scorer.
15: Morgen geht's schon weiter gegen den Mitgastgeber dieser EM, Rumänien.
2: Soweit der Sport. Vielen Dank, Marcel Stober.
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1: Um 23.30 Uhr mit Juliette Groß. In den USA ist an die Terroranschläge vom 11. September 2001 erinnert worden. Die zentrale Gedenkfeier fand am Ground Zero in New York statt. Die USA-Korrespondentin der ARD, Marion Schmickler, fasst das Erinnern an die tausenden Toten zusammen.
4: In den 4 Stunden Zeremonie sind 3000 Namen vorgelesen worden und die Vorlesenden waren alle Angehörige. Viele waren die Enkelkinder oder die Kinder von Opfern. Viele haben ihre Großeltern nie kennengelernt. Politische Reden sind hier nicht gewünscht, sondern man will sich auf die Opfer konzentrieren. Und ich habe sehr viele Menschen hier getroffen, die mit Bildern gekommen sind von ihren Angehörigen. Ein Feuerwehrmann hat mir gesagt, sich zu erinnern ist extrem schmerzhaft, aber wir dürfen niemals vergessen.
1: Die Bundesanwaltschaft hat beim Kammergericht Berlin Anklage erhoben gegen 7 mutmaßliche Mitglieder der palästinensischen Terrororganisation Hamas. Sie sollen einen Anschlag in Deutschland und Österreich vorbereitet haben. Aus Karlsruhe, Holger Schmidt.
5: Es ist schon das zweite Mal in den vergangenen 2 Jahren, dass die Bundesanwaltschaft eine Terrorzelle der Hamas anklagt. Und diesmal sind es mit 7 Männern fast doppelt so viele wie im ersten Prozess am Kammergericht, der im März mit Verurteilungen endete. Die Ermittler gehen davon aus, dass die Männer einen Anschlag auf jüdische bzw. israelische Menschen in Deutschland geplant haben und dieser Anschlag im zeitlichen Umfeld des Jahrestages des Überfalls der Hamas auf Israel am 7. Oktober hätte stattfinden sollen. Für einen solchen Anschlag habe es bereits Planungen gegeben. Mehr als 1 Dutzend Schusswaffen und 700 Schuss Munition sollen die Männer besorgt haben.
1: Der Verband Deutscher Reeder VDR hat mit Blick auf die Lage im Nahen Osten vor einer zunehmenden Gefahr für Handelsschiffe gewarnt. Der in Hamburg ansässige Verein erklärte, für die Schifffahrt im Roten Meer verschärfe sich die Sicherheitslage erneut. Mit der Einnahme einer strategisch wichtigen Insel in der Meerenge Bab el-Mandab durch die mit dem Iran verbündete Houthi-Miliz verändere sich die Lage erheblich. Für Schiffe, die die Meerenge weiterhin passierten, steige das Risiko. Das Bundeslandwirtschaftsministerium unterstützt die deutschen Fischer an der Nord- und Ostsee mit Beihilfen in Millionenhöhe. Grund sind die zuletzt stark gestiegenen Dieselpreise. Von kommendem Montag an können Fischereibetriebe Anträge auf Beihilfen von bis zu 50.000 Euro stellen, wie das Ministerium mitteilte. Das Wetter in Deutschland. In der Nacht nach letzten Schauern zeitweise bewölkt und örtlich Nebel, Tiefstwerte 15 bis 4 Grad. Morgen Wechsel von Sonne und Wolken und vereinzelt Schauer, ab dem späten Nachmittag im Nordwesten etwas Regen. Höchstwerte 18 Grad im Erzgebirge bis 28 Grad in der Oberpfalz. Am Sonntag ganz im Süden länger freundlich, sonst regnerisch bei 16 bis 26 Grad. Das waren die Nachrichten.
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2: Die A5 Frankfurt Richtung Kassel zwischen Reiskirchener Dreieck und Grünberg, 3 Kilometer Stau. A6 Nürnberg Richtung Heilbronn ist zwischen Neuenstein und Öhringen wegen Bergungsarbeiten gesperrt. Das gilt für beide Richtungen. Aktuell staut es sich auch in beiden Richtungen. Dann noch eine Meldung von der A45 Dortmund Richtung Gießen. Sie ist zwischen Dillenburg und Herborn-West wegen Brückenabrissarbeiten bis Montagmorgen in beiden Richtungen gesperrt.
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2: Mit Philipp Kaver. 3 Tage Haushaltsdebatte liegen hinter dem Bundestag. Jede Ministerin, jeder Minister musste den Einzelplan des jeweiligen Hauses einbringen, erläutern, gegen Kritik auch verteidigen, ebenso Bärbel Baas. Die SPD-Chefin verantwortet den bei weitem größten Posten im Rekordhaushalt. Das bleibt so, auch wenn die Ausgaben für Verteidigung und auch für Zinsen deutlich wachsen. Kritik kommt von 2 Seiten. Die einen wollen einen deutlicheren Sparkurs bei den Sozialausgaben. Die anderen kritisieren wachsende Ungerechtigkeit. Dagmar Pepping fasst die Debatte zusammen.
6: Bärbel Baas saß mit zusammengekniffenen Lippen auf der Regierungsbank. Die Arbeits- und Sozialministerin von der SPD bekam viel Kritik zu hören aus der Opposition, von AfD, Grünen und Linken.
8: Sie verwalten nur noch den Mangel, statt ihn zu beheben.
9: Dieser Haushalt ist auf Sand gebaut. Er ist ungerecht und unsozial.
10: Ihre Politik folgt immer wieder demselben Muster. Beschäftigten begegnen Sie mit Misstrauen, Erwerbslose schikanieren Sie, Vermögen und Konzerne dagegen behandeln Sie mit Samthandschuhen. Diese soziale Kälte sieht man auch im Haushalt.
6: Der Haushalt für Arbeit und Soziales ist der mit Abstand größte Etat der Bundesregierung. 201 Milliarden Euro sind für das Jahr 2027 vorgesehen. So viel wie noch nie. Darauf wies auch der CDU-Politiker Johannes Winkel hin, als er auf die Kritik aus der Opposition reagierte. Dieser Sozialstaat lasse niemanden im Stich, sagte der Vorsitzende der Jungen Union.
11: Die entscheidende Frage und der entscheidende Maßstab auch für so einen Haushalt ist die Frage der sozialen Gerechtigkeit. Der Haushalt für das BMAS, der Haushalt, das Geld für den Sozialstaat, der steigt seit Jahren. Gleichzeitig steigt aber nicht zwingend das Gerechtigkeitsgefühl in der Bevölkerung, was den Sozialstaat anbelangt.
6: Ministerin Bärbel Baas hatte zuvor in ihrer Rede für den Reformkurs der Bundesregierung geworben.
25: Liebe Kolleginnen und Kollegen, mir ist wichtig, unsere Reformen sind kein Selbstzweck. Es geht nicht darum, nur den Mangel zu verwalten. Ganz im Gegenteil. Es geht darum, dass wir dieses Land wieder besser machen. Dazu gehören gute Löhne, faire Arbeitsbedingungen, der Ausbau der Tarifbindung und sichere Renten.
6: Dafür und damit vor allem die jungen Menschen nicht überbelastet werden, müsse die Koalition in dieser Legislaturperiode die Rentenreform umsetzen, so Baas.
25: Alles andere kommt uns teuer zu stehen, führt zu Rentenkürzungen und zu massiv steigenden Beiträgen.
6: Baas ging auch auf die Diskussion über die abschlagsfreie Rente nach 45 Beitragsjahren ein. Im Volksmund Rente mit 63 genannt. Die Rentenkommission der Bundesregierung hatte vorgeschlagen, diese Regelung abzuschaffen. Aus der SPD, aber auch von ostdeutschen CDU-Ministerpräsidenten, gibt es Widerstand gegen diese Empfehlung der Kommission. Baas lobte die insgesamt 33 Vorschläge der Kommission als sehr gut und hatte diese Botschaft an die Bürger.
25: Ich will den Menschen, die gerade Angst haben, dass es übermorgen abgeschafft wird und dass ihre Verträge, die sie jetzt abgeschlossen haben, schon nicht mehr gelten. Es wird einen Vertrauensschutz geben, darauf können sich alle verlassen.
6: Da viele Unternehmen gerade in einer Umbruchphase sind und Arbeitsplätze abbauen müssen, werde man auch darüber reden, wie man diesen Abbau sozialverträglich hinbekommen könne, kündigte Baas an. Als sich während der Debatte ein Koalitionskollege von der CDU vom Rednerpult an sie wandte, verdüsterte sich die Miene von Baas spürbar. Mark Biadasch, der Sprecher der Unionsfraktion für Arbeit und Soziales, gab Baas nämlich einen höflich verpackten Auftrag für mehr Tempo mit.
26: Heute stehe ich auch hier, Frau Ministerin, mit einer Bitte. Liefern Sie uns diese dringenden, wichtigen Reformen. Geben Sie uns die Gesetzentwürfe in die Hand, damit wir Wachstum und den Wohlstand in diesem Land erhalten können.
6: Denn nur so könne man die Errungenschaften unseres Sozialstaates dauerhaft sichern, betonte der CDU-Politiker.
2: Die Haushaltsdebatte im Bundestag und wir haben eine aktuelle Warnmeldung. Achtung, Falschfahrer auf der B2 Donauwörth Richtung Augsburg. Zwischen Donauwörth-Parkstadt und Nordendorf kommt Ihnen ein Falschfahrer entgegen. Fahren Sie äußerst rechts und überholen Sie nicht auf der B2 Donauwörth Richtung Augsburg. Zwischen Donauwörth-Parkstadt und Nordendorf. Hier ist ein Falschfahrer unterwegs. Äußerste Vorsicht. In beiden Richtungen, außerdem Fahrradfahrer auf der Fahrbahn.
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2: So langsam wird es schon herbstlich und damit auch wieder kälter. Üblicherweise beginnt die Heizperiode am 1. Oktober. Rund 17% der Haushalte in Deutschland heizen mit Öl. Aber die Heizölpreise sind seit dem Sommer massiv gestiegen. Viele Kunden sind unsicher. Jetzt Öl bestellen oder besser noch warten? Jörg Marksteiner ist dieser Frage nachgegangen.
7: Bei Heizölhändler Marc Tiebes ist es in diesen Tagen ungewohnt ruhig. Es melden sich viel weniger Kunden als sonst zu dieser Jahreszeit, sagt er.
12: Wir sind jetzt über 20 Jahre selbstständig und so einen Sommer haben wir noch nicht erlebt. Die Kunden sind verhalten, die fragen oft an und bestellen halt statt 3000 Liter in der Regel nur 1500 Liter.
7: Kein Wunder, denn die Preise für Heizöl sind rund 50% höher als im vergangenen Herbst. Die Folge, die Kunden bestellen viel weniger als sonst kurz vor Beginn der Heizsaison. Und das merkt auch Tankwagenfahrer Nesat Feresovic.
13: Sommer ist ja nicht viel los, ne? Aber diesmal ist das schon extrem. Ne?
7: Seit 16 Jahren liefert er Heizöl aus. In seinen Tankwagen passen 18.000 Liter. In Hochzeiten muss er dann tagsüber nachladen. Im Moment reicht eine Füllung oft für 2 Tage. Und wenn er anhält, die Warnhütchen auf den Weg stellt und den Schlauch zum Haus zieht, dann sind das oft Kunden, die nicht anders können, als jetzt zu bestellen. So wie Ute Horsten.
14: Wir brauchten jetzt eben Öl, wenn die Heizperiode jetzt beginnt. Ich habe gewartet, weil ich immer gedacht habe, vielleicht wäre es doch noch mal preiswerter. Aber jetzt habe ich eher Angst, dass es noch teurer wird. Ne?
7: Und das kann durchaus passieren, sagt Georg Eble vom Energieinformationsdienst. Hauptgrund für die hohen Heizölpreise sei der Krieg im Iran. Durch die blockierten Lieferwege sind die Börsenpreise für Rohöl und auch für Gasöl, ein wichtiges Vorprodukt für Heizöl und Diesel, massiv gestiegen.
16: In der großen Linie rechne ich noch mit höheren Preisen, weil einfach diese Blockade der Straße von Hormuz nicht gelöst ist und es keinerlei Anzeichen dafür gibt, wie sie gelöst werden kann.
7: Und noch etwas sollten Kunden bedenken, meint Oliver Klappschuß vom Vergleichsportal Heizöl24.
18: Wir haben im Prinzip eine unheimlich hohe, große Bestellwelle vor uns. Also viele Kunden müssen noch tanken. Die Tanks sind leer wie nie. Und wir rechnen da jetzt wirklich mit einer sehr, sehr hohen Nachfrage in den Herbst hinein.
7: Und das könnte, ganz unabhängig von der Weltlage, die Preise für Heizöl hierzulande weiter hochhalten, wenn nämlich irgendwann alle gleichzeitig bestellen. Die Energieexperten raten deshalb, nicht zu lange auf sinkende Preise zu hoffen. Beide empfehlen, wenn möglich, erst einmal Teillieferungen zu vereinbaren.
18: Ich würde den Tank jetzt halb voll machen, um einfach mehrere Optionen zu haben. Wenn der Preis sinkt, kann ich dann zu einem späteren Zeitpunkt günstiger nachtanken.
7: Das könne zum Beispiel um Weihnachten herum sein. Aber auch im Januar oder Februar sei es bislang oft günstiger gewesen als zu Beginn der Heizsaison.
18: Ansonsten, falls es noch teurer werden sollte oder eine Zeit lang hoch bleibt mit den Heizölpreisen, dann habe ich zumindest einen halbvollen Tank und habe mir halt diese Reichweite verschafft.
7: Auch Heizölhändler Marc Tiebes hofft, dass die Kunden nicht zu lange warten mit ihren Bestellungen. Nicht nur wegen der fehlenden Einnahmen bei ihm, sondern auch, weil es dann zeitlich eng werden könnte, wenn bei einer plötzlichen Kältewelle alle gleichzeitig anrufen.
12: Ich denke, der Run wird noch kommen und dann haben wir dann auch extrem lange Lieferzeiten, weil man kann nicht alle Kundenwünsche dann erfüllen.
7: Weil die Zahl der Tankwagen und Fahrer begrenzt ist, müssen Kunden dann unter Umständen länger auf die Lieferung warten als gedacht.
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2: Es war ein Dienstag, der vor 25 Jahren die Welt veränderte. Nach den Terroranschlägen vom 11. September stand die Welt unter Schock. Dieser Angriff war eine Zäsur, hat die Weltpolitik grundlegend verändert. Darüber hat meine NDR-Kollegin Liane Kossmann mit Rudolf Scharping gesprochen. Er war zur damaligen Zeit als SPD-Politiker Verteidigungsminister für Deutschland im Kabinett von Bundeskanzler Gerhard Schröder. Wie hat Rudolf Scharping den 11. September 2001 erlebt?
19: Bestürzend, angsteinflößend und von dem Gefühl geprägt, dass sich hier gewaltig etwas ändert. Das ist aber erst im Laufe des Tages klar geworden. Am Anfang dachten ja viele, ich übrigens auch, das sei ein schlechter Film. Und dann hat sich sehr schnell herausgestellt, das ist ein Terroranschlag. Und dann war große Hektik, aber auch große Klarheit und Entschlossenheit sehr schnell hergestellt, um eine gemeinsame Antwort auf diesen Anschlag zu finden. Das war ja ein Anschlag gegen alle, die in einer freien Welt leben wollten, demokratisch, zivilisiert.
27: Ja, Sie haben das ja nicht nur auch als Politiker erlebt, sondern ja auch als Vater. Ihre Tochter war ja damals in New York.
19: Ja, das hat mir große Sorgen gemacht. Ich konnte sie ja ziemlich lange nicht erreichen und ja, das hat sich dann glücklicherweise als unbegründet herausgestellt. Aber das war der sehr private Teil eines Tages und der nachfolgenden Tage. Der politisch viel wichtigere Teil ist gewesen, dass wir sehr schnell leider auch erkennen mussten, dieser Anschlag war in Hamburg geplant worden, war von dort aus mitorganisiert worden. Und das bedeutet eine zusätzliche Verantwortung und macht im Übrigen auch klar, dass freie Gesellschaften auf verschiedenste Weise höchst verletzlich sein können, wenn nur skrupelloser Wille und Verachtung von Leben zusammenkommen. Dann mündet das in so einer Katastrophe wie in New York.
0: Ja, die Welt stand damals unter Schock. Die USA lösten nach den Anschlägen den NATO-Bündnisfall aus und auch die Bundesregierung reagierte damals ja sofort. Hören wir noch mal, was der Kanzler Gerhard Schröder gleich am 11. September gesagt hat.
17: Dies ist eine Kriegserklärung gegen die gesamte zivilisierte Welt. Ich habe dem amerikanischen Präsidenten George Bush die uneingeschränkte Solidarität Deutschlands zugesichert.
0: Soweit Gerhard Schröder. Herr Scharping, rückblickend betrachtet, war diese sofortige Erklärung der uneingeschränkten Solidarität mit den USA klug?
19: Sie war klug und sie war auch notwendig. Denn ein Land wie die Bundesrepublik Deutschland, das jahrzehntelang seine Sicherheit auf den Schutz durch die USA gegründet hat, kann ja nicht zögerlich sein oder gar wegsehen, wenn die Vereinigten Staaten zum ersten Mal auf ihrem eigenen Territorium und dann mit einem solchen tödlichen terroristischen Anschlag konfrontiert sind.
0: Aber die Frage der militärischen Beteiligung Deutschlands sorgte ja damals auch schon für eine echte Zerreißprobe. War für Sie immer klar, wir müssen den Amerikanern beistehen?
19: Wenn wir vom 11. September reden, war klar, wir müssen den Amerikanern beistehen, im Zweifel auch militärisch, aber eben nicht nur militärisch. Und das zog sich durch die nächsten Tage und Wochen. Es war ja zunächst mal die Frage, wie können wir uns schützen? Wie können wir uns schützen angesichts einer Bedrohung, die wir damals am 11. oder am 12. oder am 13. September gar nicht richtig einschätzen konnten? Gibt es Anschläge weiterer Art? Wird wieder zivile Infrastruktur missbraucht, in dem Fall Flugzeuge? Oder müssen wir gar mit Giftgas oder mit biologischen Anschlägen rechnen? Und so weiter und so weiter. Also es war eine sehr nervöse und auch sehr unsichere Situation. Und es hat ja danach in Europa auch sehr viele Anschläge gegeben, wenn Sie mal an Madrid oder andere Städte in Europa denken. Nicht zu vergessen, was alles in Deutschland auf Bahnhöfen versucht wurde, etc. etc. Was ich deutlich machen will, ist, wenn wir mit der Wahrnehmung von heute an die Verhältnisse von damals gehen, dann sind wir zwar klüger, aber möglicherweise verstehen wir nicht mehr ganz genau, was damals los war und was das Handeln geprägt hat. Zurück zu Ihrer Frage, ganz klar und ganz deutlich, es hat sich im Laufe der nächsten Wochen nach dem 11. September herausgestellt, es wird eine militärische Antwort geben. Es war klar, Deutschland wird sich daran beteiligen mit den Fähigkeiten, die es hat.
0: Und haben die Amerikaner dann auch Druck ausgeübt, dass sich die Bundeswehr an diesem Einsatz, der ja dann in Afghanistan folgte, beteiligen muss?
19: Nein, überhaupt nicht. Das war auf verschiedensten Ebenen, militärische Fachleute, übrigens auch Geheimdienste, Politik, Wissenschaft, verschiedene Ebenen, wo man sich ausgetauscht hat, um mal herauszufinden, auf was müssen wir reagieren, wie wollen wir vorgehen, wer kann welche Fähigkeiten beisteuern. Das ist ja nicht nur eine Frage nach der Bundesrepublik Deutschland gewesen, sondern eben auch eine Frage nach anderen Partnern innerhalb der NATO, wie zum Beispiel die Türkei, Großbritannien und andere.
0: Würden Sie denn sagen, diese Bündnistreue Deutschlands 2001, die hat sich ausgezahlt?
19: Sie war richtig.
0: Das heißt aber, Sie sehen auch heute noch in den USA einen verlässlichen Sicherheitspartner?
19: Nein, leider nicht, denn das ist ja ein bemerkenswertes Detail. Direkt nach den Anschlägen vom 11. September in New York hat sich ein Mann geäußert, oh, da muss noch mehr gewesen sein. Ich kann mir gar nicht vorstellen, dass mit zwei Flugzeugen diese Türme zum Einsturz gebracht werden. Da waren bestimmt auch Bomben detoniert und so weiter. Das war Donald Trump, die Mutter der Verschwörungstheorien schon zu dieser Zeit. Und eigentlich muss man sagen, der Vater der Verschwörungstheorien. Also was ich sagen will ist, mit dem Präsidenten Trump haben wir jetzt die Aufgabe, die NATO so gut wie möglich zu erhalten und darauf zu bauen, dass danach in der amerikanischen Außenpolitik wieder berechenbarer und verlässlicher zugeht. Gleichzeitig müssen wir Europa resilient machen und souverän. Da ist noch sehr viel zu tun.
0: Ja, sollte denn aus Ihrer Sicht die EU ein Verteidigungsbündnis werden, also sich da wirklich deutlich unabhängiger machen von den Vereinigten Staaten?
19: Europa muss in der Lage sein, auf Bedrohungen, auf Herausforderungen seiner Sicherheit eigenständig zu reagieren. Immer mit dem Versuch, das gemeinsam mit anderen Demokratien zu machen. Wir dürfen Kanada nicht vergessen, wenn wir an die NATO denken. Und immer mit dem Versuch, die Amerikaner einzubinden, aber bitte auf der Grundlage von Fähigkeiten, die eigenständiges Handeln ermöglichen.
2: Rudolf Scharping, der SPD-Politiker, war damals Bundesverteidigungsminister. 2001, 10 Jahre nach dem Ende des Warschauer Pakts, verstand sich die NATO als ein modernes Bündnis, das aber weiterhin vor allem unmittelbar an den eigenen Grenzen operierte. Die Angriffe des 11. September haben die Prioritäten verändert. Wie man damals in Brüssel reagiert hat, erzählt uns Thomas Speckhofen.
4: Den Begriff Artikel 5 nimmt NATO-Generalsekretär George Robertson an diesem Abend des 11. September 2001 noch nicht in den Mund. Aber von der Solidarität aller NATO-Partner mit dem schwer getroffenen Verbündeten ist bereits die Rede. In diesem entscheidenden Moment könnt ihr euch auf uns, auf eure 18 Partner in Nordamerika und Europa verlassen, verspricht Robertson den Vereinigten Staaten.
15: At this critical moment, the United States can rely on its 18 allies in North America and Europe for both assistance and for support.
4: Am nächsten Tag tritt der Nordatlantikrat zusammen. Die NATO erklärt ihre Solidarität mit den Amerikanern und sie geht noch weiter. Wenn sich herausstelle, dass die Anschläge von außerhalb der USA koordiniert wurden, dann falle das unter Artikel 5, das berühmte Beistandsversprechen. 3 Wochen später bestätigt Robertson, so war es. Die Anschläge wurden von außen gesteuert.
20: Und das ist deshalb abgedeckt mit Artikel 5, der festlegt, dass ein bewaffneter Angriff auf einen oder mehr Alliierte in Europa oder Nordamerika betrachtet wird als ein Angriff auf alle.
4: Zum ersten und bis heute einzigen Mal aktiviert die NATO damit diesen Artikel. Aber auf einen Gegner wie die Attentäter des 11. September, auf international operierende Terrornetzwerke, ist das Bündnis so nicht vorbereitet. Zwar hat die Allianz gerade erst ein Jahr zuvor eine Strategie verabschiedet, die auch Einsätze außerhalb des eigenen NATO-Gebiets ausdrücklich vorsieht. Hintergrund sind die Erfahrungen aus den Kriegen des zerfallenden Jugoslawiens. Aber dass ihr stärkstes Mitglied auf eigenem Territorium angegriffen wird, gesteuert von Drahtziehern fernab jeglichen NATO-Gebiets, das ist nicht vorgesehen.
21: Der Artikel 5 war gedacht, ursprünglich bei der Gründung der NATO, für Angriffe von Staaten auf Staaten oder damals der Sowjetunion auf das westliche Staatenbündnis.
4: Sagt Claudia Major, Sicherheitsexpertin vom German Marshall Fund. Die Angriffe von 9/11 setzen neue Prioritäten.
21: Sie haben dazu geführt, dass sich die NATO daraufhin mehr auf Out-of-Area, also Krisenmanagement-Einsätze konzentriert hat, als auf das traditionelle Geschäft der Bündnisverteidigung.
4: Mit den Out-of-Area-Einsätzen weitet die NATO ihren Aktionsradius aus. Am deutlichsten mit dem Afghanistan-Einsatz, aber auch mit Operationen zum Beispiel über dem Mittelmeer oder später in Libyen. Es ist nicht der letzte Wandel, den die NATO durchmacht. Auch heute muss sie sich neu aufstellen. Nach der russischen Annexion der Krim, dem Überfall auf die Ukraine und weil die USA darauf pochen, dass die Europäer mehr Verantwortung für sich selbst übernehmen, liegt der Fokus wieder mehr auf der klassischen Landesverteidigung. Allerdings,
21: die NATO ist militärisch stärker, aber politisch schwächer,
4: findet Claudia Major. Viele Europäer wüssten nicht mehr so richtig, ob sie sich auf die USA noch verlassen können und ob das transatlantische Bündnis, wie es angelegt war, überhaupt noch halte.
2: Wir hatten Sie dazu aufgerufen, uns in der ARD-Infonacht von eigenen Erlebnissen am 11. September 2001 zu erzählen, persönlich oder per Mail. Katja Schleselmann jetzt mit einer Auswahl von Zuschriften.
22: Gero Pürwitz aus Osterholz-Scharmbeck war mit einer Reisegruppe in Brisbane in Australien, als er von den Anschlägen erfuhr.
23: Wir sahen 10 Minuten vor dem Boarding die Bilder. Irgendjemand meinte, ob wir denn jetzt fliegen sollten. Darauf sagte ich dann, wenn jemand so etwas Spektakuläres in den USA plant und durchführt, werden die nicht mit einem Inlandsflug in Australien davon ablenken. Ich weiß nicht, wie ich so spontan auf diese Aussage kam, habe sie jedoch nie vergessen.
22: Bis zum 11. September hatte sie in einem Gefühl der Sicherheit und des Aufgehobenseins gelebt, schreibt Nicole Stephan aus Carmen. Vom Anschlag erfuhr sie bei der Arbeit.
24: Ich konnte nicht nach Hause, sondern bin zu meinen Eltern gefahren. Meine Mutter öffnete mir und wir sind uns wortlos in die Arme gefallen und beide in Tränen ausgebrochen. Meine Eltern und ich waren uns an diesem Abend in unserem Entsetzen und der Fassungslosigkeit sehr nah. Und auch daran werde ich mich immer erinnern, wenn ich an den 11. September 2001 denke.
22: Bernd Eiseler aus Darmstadt war 2001 in den USA. Er hatte in Salt Lake City dabei geholfen, die Olympischen Winterspiele 2002 vorzubereiten. Nach den Anschlägen wurden alle Mitarbeiter des Teams nach Hause geschickt.
1: Dort fiel mir aber die Decke auf den Kopf und ich bin laufen gegangen, den City Creek Canyon rauf und runter. An diesem Tag bin ich zum ersten Mal über 30 Kilometer am Stück gelaufen und hatte danach den bis dahin heftigsten Muskelkater meines Lebens.
22: Stefan Heuer aus München arbeitete damals in einem Heim für psychisch kranke und demente Bewohner.
5: Auch im Heim war spürbar, dass etwas Grundsätzliches passiert war, selbst wenn viele Bewohner die Ereignisse nicht vollständig erfassen konnten. Wir waren uns einig, dass sich die Welt gerade verändert hatte. Das Wort Zäsur hat niemand ausgesprochen, aber jeder wusste, dass dies ein Einschnitt war, der weit über diesen Tag hinausreichen würde. Für mich war es kein einzelner Moment, sondern eine ganze Woche, die sich wie ein einziger Block ins Gedächtnis eingebrannt hat.
22: Fabian Hanefort war am 11. September im Zivildienst als Rettungssanitäter in Lemgo. Auf der Wache blieb es ungewöhnlich ruhig.
8: Es war der Tag mit den wenigsten Einsätzen meiner gesamten Zivildienstzeit auf der Rettungswache. Wir vermuten, dass alle Menschen gerade vor dem Fernseher saßen. Niemand verletzte sich im Haushalt, weil kein Haushalt mehr gemacht wurde. Niemand verletzte sich bei der Arbeit, weil alle bei der Arbeit vor dem Radio oder dem Fernseher saßen. Selbst Krankheiten schienen Schockstarre zu sein und verschlimmerten sich nicht.
22: Der Münchner Max Schuster und seine Frau waren auf ihrer Hochzeitsreise in Westaustralien. Der Anschlag überschattete ihren Urlaub. Kurz vor dem Rückflug am 7. Oktober sahen sie auf CNN die Meldung, dass ein US-Angriff auf Afghanistan unmittelbar bevorstehe.
9: Alle im Flieger sind besorgt. Schließlich führt die Flugroute ja eigentlich über Pakistan-Afghanistan. Keiner schläft, weder Crew noch Passagiere. Wir sind fast 14 Stunden in der Luft, landen wohlbehalten und müde. Üblicherweise erinnert man sich ja in positiver Weise an seine Hochzeitsreise und schwärmt von den aufregenden Erlebnissen. Das ist bei uns leider nicht zu 100% der Fall.
2: Soweit einige der Zuschriften, die uns zum 11. September von Hörerinnen und Hörern der ARD-Infonacht erreicht haben.
3: Kultur.
2: Annette Louisanne musste als Künstlerin nie laut werden, um gehört zu werden. Seit 2004 versteht sie es, große Gefühle mit feiner Ironie, leiser Melancholie und einer unverwechselbar samtig dunklen Stimme in kleine musikalische Geschichten zu verwandeln. Sehnsucht heißt nun ihr inzwischen 11. Album. Darauf begegnet uns die Mutter einer inzwischen 9-jährigen Tochter als genaue Beobachterin menschlicher Schwächen, großer Gefühle und kleiner Absurditäten, die das Leben doch wunderbar und unvollkommen machen. Thomas Steinberg stellt das neue Album vor von Annette Louisanne.
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0: Manchmal ist das Herz kein Neubaugebiet, eher ein Altbau mit Geschichte, ein paar Kratzer im Parkett, Risse im Putz und jede Menge Erinnerungen. Annette Louisant nennt das auf ihrem neuen Album Sehnsucht ganz wunderbar Herz mit Gebrauchsspuren.
1: Das Älterwerden, natürlich umtreibt mich das, aber es ist auch eine Riesenchance für mich, andere Geschichten zu erzählen, die vielleicht ein bisschen schwerer sind. Aber ich bin auch in der Lage, sie zu singen jetzt. Also ich finde das total spannend, eine ältere Frau zu sein. Und das besinge ich auch.
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0: Sehnsucht erzählt von einem Leben, das selten nach Plan verläuft, von Abschieden und Neuanfängen. Und Liebe ist auf diesem Album keineswegs immer romantisch. Ich kann dich nicht mehr sehen, schildert, wie aus Nähe Distanz und aus einem gemeinsamen Weg ein Abschied wird. Ihr Lied von der Freiheit wiederum klingt wie ein leiser Befreiungsschlag.
1: Nicht einfach das zu schreiben, weil so viele Emotionen da bei mir, auch ambivalente Gefühle hochkommen, die zwischen Trauer, Wut und Glück und Dankbarkeit immer hin und her wandern. Und ich bin ja ein klassisches Wendekind und dass ich nach der Wende einfach nicht begreifen konnte, woher auf einmal dieser plötzliche Rechtsruck kam, diese Fremdenfeindlichkeit. Und seit Jahrzehnten suche ich nach Antworten. Also spätestens seit den letzten Landtagswahlen brennt bei mir so eine rote Lampe. Ich gebe zu, ich war noch nie in meinem Leben so politisch. Ich glaube, das geht ganz vielen Menschen so.
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0: Überhaupt ist Sehnsucht erstaunlich lebensklug. Keine Altersvorsorge nimmt das Älterwerden mit feinem Humor ins Visier. Was haben wir angespart? Auf dem Konto und im Herzen? Und durch Ich gehe nur schon mal voraus bekommt das Album einen Schluss, bei dem selbst das Lächeln kurz innehält.
1: Ich bin ein Mensch, der immer große Angst vorm Tod hatte und ich habe das früher eher verdrängt. Ja, bloß nicht nein, nein. Und ab einer bestimmten Phase jetzt ist das so laut geworden, dass ich mich mit diesem Thema mal befassen musste. Und irgendwie hilft es mir, loszulassen und so gewisse Sachen zu akzeptieren.
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0: Entspannt, mit klarem Blick auf dem Albumcover vom Sehnsuchtsort ihrer Kindheit, dem Swimmingpool, wirkt sie direkt, manchmal ein wenig frech, stets jedoch menschlich und authentisch. Vor Jahren fürchtete sie noch, wohl ewig die Spielfrau zu bleiben, in Anlehnung an ihren ersten Hit, Das Spiel.
1: Das stimmt. Ich werde aber wahrscheinlich noch mit 80 das Lied singen. Das wird lustig. Ja, es ist auf jeden Fall mehr als spielen. Obwohl ich immer noch wahnsinnig gern spiele. Das hat ja auch was mit Kreativität zu tun.
0: Und Annette Louisant bleibt neugierig und kreativ.
1: Ich habe ein Kinderalbum geschrieben, Erwachsene verboten. Und es ist ganz entzückend geworden. Das kommt nächstes Jahr.
0: Wie sie früher sagte, wenn ich groß bin, mache ich den ganzen Tag Musik.
1: Was für ein Glücksmädchen ich bin, genau.
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1: Um 0 Uhr mit Juliette Groß. In den USA ist an die Opfer der Terroranschläge vom 11. September erinnert worden. Vor 25 Jahren hatten islamistische Terroristen Passagierflugzeuge entführt und in das World Trade Center in New York und das Pentagon in Washington gesteuert. Fast 3000 Menschen starben. Aus der NDR-Nachrichtenredaktion Jan Busche.
2: Am Ground Zero in New York haben Angehörige die Namen der dort Getöteten verlesen. An der Gedenkfeier nahmen die vier noch lebenden Ex-US-Präsidenten Clinton, Bush, Obama und Biden teil. Der amtierende Präsident Trump blieb New York fern und hielt eine Rede bei der Gedenkfeier am Verteidigungsministerium in Washington. Dort bezeichnete er den Krieg im Iran als alternativlos. Der 11. September werde niemals vergessen und deshalb kämpften US-Soldaten heute, sagte Trump. Es gebe keine Wahl und könne nur den Sieg geben.
1: Die mit dem Iran verbündeten jemenitischen Houthi-Rebellen sind weiter vorgerückt. Nach Angaben der jemenitischen Regierung haben sie inzwischen alle Inseln in der Meerenge Bab el-Mandab erobert und die strategisch wichtige Wasserstraße unter ihre Kontrolle gebracht. Die Meerenge verbindet das Rote Meer mit dem Indischen Ozean. Sie ist für die Schifffahrt eine wichtige Alternative zur Straße von Hormus, die durch den Iran-Krieg weitgehend blockiert ist. In Nordfrankreich ist ein Regionalzug entgleist. Laut Staatsanwaltschaft wurden 44 Menschen verletzt. In dem Zug saßen etwa 180 Passagiere. Er war auf dem Weg in der Normandie zwischen den Städten Rouen und Caen. Die Rettungskräfte sind mit einem Großaufgebot vor Ort. Warum der Zug entgleist ist, ist unklar. In der Fußball-Bundesliga hat Aufsteiger Schalke den ersten Saisonsieg gefeiert. Die Schalker gewannen bei Union Berlin mit 3:1. Aus der Sportredaktion Marcel Stober.
3: In der ersten Halbzeit war Schalke klar besser. In der zweiten Hälfte dann rettete man den Sieg über die Zeit. Kurz nach Wiederanpfiff lagen die Schalker mit 2:0 in Führung. Unions Anschlusstreffer fiel erst in der Nachspielzeit. Doch als es nochmal spannend wurde, konterte Schalkes Wöber zum 3:1 Endstand. In der zweiten Liga ist Nürnberg erst einmal an die Tabellenspitze gesprungen. Gegen Hannover gewannen die Franken mit 2:1 und sind nun saisonübergreifend 10 Ligaspiele ungeschlagen. Darmstadt 98 hingegen durchbrach eine richtige Negativserie und holte beim umjubelten 2:1 gegen Bielefeld den ersten Sieg seit einem halben Jahr.
1: Das waren die Nachrichten. Das Wetter in Deutschland. Nach letzten Schauern zeitweise bewölkt und örtlich Nebel, Tiefstwerte 15 bis 4 Grad. Tagsüber Wechsel von Sonne und Wolken und vereinzelt Schauer. Ab dem späten Nachmittag im Nordwesten etwas Regen. Höchstwerte 18 Grad im Erzgebirge bis 28 Grad in der Oberpfalz. Am Sonntag ganz im Süden länger freundlich, sonst regnerisch, bei 16 bis 26 Grad. Es ist 0:03 Uhr.
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4: Achtung, Falschfahrer auf der B2 Donauwörth, Augsburg. Zwischen Donauwörth, Parkstadt und Nordendorf kommt Ihnen ein Falschfahrer entgegen. Fahren Sie äußerst rechts und überholen Sie nicht. Auf der B2 Donauwörth Richtung Augsburg. Zwischen Donauwörth, Parkstadt und Nordendorf ist ein Falschfahrer unterwegs. Vorsicht hier in beiden Richtungen. Die A2 Oberhausen Richtung Dortmund ist zwischen Kreuz Oberhausen und Dreieck Bottrop wegen Bauarbeiten bis Montag früh gesperrt. Die A6 Nürnberg Richtung Heilbronn ist zwischen Neuenstein und Öhringen wegen Bergungsarbeiten in beiden Richtungen dicht. Aktuell staut es sich auch in beiden Richtungen. Dann die A7 Flensburg Richtung Hamburg ist in Richtung Süden zwischen Hamburg-Schnellsen Nord und Stellingen. Außerdem in Richtung Norden zwischen Volkspark und Schnellsen Nord wegen Tunnelwartungsarbeiten gesperrt. Das noch bis Montag früh. Eine Umleitung ist eingerichtet. Die A23 Heide Richtung Hamburg ist zwischen Eidelstedt und Dreieck Hamburg Nordwest in beiden Richtungen. Ebenfalls wegen Tunnelwartungsarbeiten bis Montag früh gesperrt. Auch hier gibt's eine Umleitung für Sie. Autobahn 40 Essen Richtung Dortmund zwischen Dreieck Bochum West und Bochum Zentrum wegen Bauarbeiten für 2 Wochen gesperrt. Die A45 Dortmund Richtung Gießen ist zwischen Dillenburg und Herborn West wegen Brückenabrissarbeiten bis Montagmorgen gesperrt. Das gilt für beide Richtungen. Und eine Meldung haben wir noch von der A52 Essen Richtung Düsseldorf. Zwischen Essen-Kettwig und Breitscheid auch hier Brückenarbeiten und Sperrung der Autobahn 52 bis Montag früh. Das war's vom Verkehr. Kommen Sie gut an Ihr Ziel.
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4: Aus den Studios von NDR Info in Hamburg. Mein Name ist Philipp Kaver. Willkommen. Fast jeder, der heute mittleren Alters ist oder auch älter, weiß noch, wie das war. Heute vor genau 25 Jahren, als Nachrichten und Bilder auf uns einprasselten, die man gar nicht fassen konnte. Und viele haben damals am 11. September 2001 schon geahnt, dass die Terroranschläge die Welt verändern würden. In New York und den beiden anderen Schauplätzen geht es seitdem Jahr für Jahr, aber strikt um jene, die ihr Leben verloren haben oder ihre Liebsten und damit fertig werden müssen. Politische Parolen sind ausdrücklich nicht erwünscht. Es soll Raum bleiben für die Trauer, auch diesmal. Unser Washington-Korrespondent Samuel Jakisch fasst das Gedenken und die Botschaften an den unterschiedlichen Schauplätzen zusammen.
5: Der Chor ist in Weiß gekleidet, behangen mit Engelsflügeln am Gedenkplatz der Terroranschläge vom 11. September 2001 in New York City. Überlebende und Angehörige erheben sich, gemeinsam mit den Ehrengästen, die ehemaligen US-Präsidenten Bush, Biden, Obama, New Yorks frühere Bürgermeister Bloomberg und Giuliani, der amtierende Vizepräsident J.D. Vance. Um 8.46 Uhr Ortszeit schlägt damals das erste Flugzeug ein, American Airlines Flug 11 im Nordturm des World Trade Centers.
6: Edward L. Allegretto. Eric Allen.
7: Mark Lawrence Beavis.
5: Familienangehörige und Hinterbliebene verlesen heute insgesamt 2.983 Namen. Die Opfer der Flugzeugeinschläge und der Einstürze beider Türme am World Trade Center, des Angriffs auf das Pentagon in Washington vom selben Tag und die Passagiere des entführten und in Pennsylvania zum Absturz gebrachten Fluges United Airlines 93.
8: Louis F. Aversano Jr.
5: Erstmals gibt es heute noch eine siebte Schweigeminute für tausende weitere Menschen, die nach ihrer Arbeit in den Trümmern von 9/11 krank werden. Feuerwehrleute, Einsatzkräfte, Helfer und Bauarbeiter wie Jimmy Nolan. Wochenlang arbeitet Jimmy damals in den Trümmern, gräbt Leichen aus den Ruinen, befreit das Stadtviertel von Schutt und giftiger Asche. Zahlreiche Helfer wie Jimmy erkranken anschließend an Krebs- oder Atemwegserkrankungen, die auf ihren Einsatz am schadstoffbelasteten Ground Zero zurückzuführen sind.
9: God bless America, God bless the FDNY and the first responders.
5: In den Monaten und Jahren nach den Anschlägen von 2001 richtet sich die Wut vieler US-Amerikaner auch gegen eigene Mitbürger und Nachbarn, vor allem Muslime. Einer von ihnen ist heute Bürgermeister der Stadt New York. Soran Mamdani ist zwar anwesend, hält aber keine Rede. Die Angehörigen der Opfer von 9/11 bestehen seit Jahren darauf, dass Ground Zero keine politische Bühne wird.
10: And today our country is stronger.
5: In der Hauptstadt Washington D.C. ist das anders. Hier trifft am 11. September 2001 um 9.37 Uhr American Airlines Flug 77 das Verteidigungsministerium. 184 Menschen sterben. Ein Vierteljahrhundert später spricht US-Präsident Donald Trump am Pentagon.
10: That's why we fight today.
5: Wir werden niemals vergessen, deshalb kämpfen wir heute. Wir haben keine Wahl, so der US-Präsident wörtlich.
10: We don't have a choice.
5: In New York City endet der Gedenktag traditionell mit einer Lichtinstallation. Zwei in den Himmel strahlende Lichtsäulen, wo die Zwillingstürme des World Trade Center einst gestanden haben.
4: Auch in Deutschland haben viele Menschen diesen Jahrestag der Anschläge auf die USA mit großem Mitgefühl verfolgt. Auch wenn wir deutscher Zeit inzwischen den 12. September haben, in New York ist es jetzt 18.09 Uhr, immer noch 11. September und fast

0: ich wieder rausgefahren bin, war bereits am Eingang vorne, waren spanische Reiter aufgestellt und jede Menge Wachpersonal. Also es konnte damals schon niemand mehr rein und niemand mehr raus.
1: Norbert Hengstel aus Bremen. Am 1. September 2001 war ich Wehrdienstleistender, damals noch in Idar-Oberstein. Wir haben gebannt und gespannt, am Fernsehen alles verfolgt und irgendwann kam dann der Zeitpunkt, dass man zur Wache antreten musste gegen 16 Uhr und da waren wir alle doch überrascht, erschüttert und ängstlich, dass das kein normaler Ablauf war. Da wurden Sandsäcke aufgebaut, da wurden Fahrzeuge an das Kasernentor gestellt. Das war beängstigend und hat dann den, ich sag mal, normalen Wehrdienstleistenden ganz schnell die Realität zurückgeholt und hat gezeigt, wie angespannt alles war.
2: Mein Name ist Hedwig Sarrazin-Strom. Ich lebe derzeit in Buxtehude. Ich arbeitete am 11. September an einem großen Bildungszentrum in Hamburg und traf dort auf einen Kollegen, der im Radio von dem Anschlag gehört hatte. Und wir waren ganz entsetzt, was es für Folgen hat und welche Konsequenzen es auch für die Politik haben würde. Interessant ist vielleicht für Sie noch der 12. September. An diesem Tag hatte ich Unterricht in einer Integrationsklasse, in der sehr viele Menschen aus Iran, Pakistan, Afghanistan, Libanon, Ägypten und auch aus nordafrikanischen Ländern sowie aus muslimischen, asiatischen Ländern saßen. Ich habe nur Entsetzen erlebt in dieser Klasse, Teilnahme und auch Mut, sich dazu zu bekennen gegen den Terrorismus.
3: Johanna Klingen aus München. Ich weiß es noch wie gestern. Ich habe die Bilder bei RTL nachmittags dann gesehen. Es war furchtbar. Also ich habe damals wirklich geweint. Diese Destruktion, dieses Desaster und was mich bewegt, ist einfach, was aus der Welt danach geworden ist. Irakkrieg, Afghanistankrieg, der Islamismus, der überall überhand nimmt. EU, unsere Politik, im Prinzip auch die USA. Jeder ist machtlos. Und ich würde mir so wünschen, dass Leute, die eben hier unsere Kultur nicht gutheißen, dass die dann einfach verschwinden und uns in Ruhe lassen. Diejenigen, die gut integriert sind, sollen bleiben. Aber es ist so bitter, was aus allem geworden ist mit dem sich ausbreitenden Islamismus.
4: Stimmen zum Jahrestag der Anschläge vom 11. September. Die ganze Nacht über sind Ihre Stimmen bei uns weiterhin im Programm mit den Gedanken und auch Ängsten, die Sie bewegen.
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4: 25 Jahre nach 9/11. Wie haben die Anschläge unsere Welt und unsere Gesellschaft verändert? Dazu der Kommentar jetzt von Christoph Heinzle.
6: 9/11 ist nicht vorbei. Die Terroranschläge hatten weitreichende Folgen für Politik und Gesellschaft, auch in Deutschland. Politisch erinnern wir uns heute wieder an die uneingeschränkte Solidarität Deutschlands, die Bundeskanzler Gerhard Schröder vor genau 25 Jahren den USA versprochen hat. Das war mehr als eine Worthülse. Die Bundeswehr machte sich bald an der Seite der Amerikaner auf nach Afghanistan. Deutschlands Sicherheit sollte auch am Hindukusch verteidigt werden. Vor allem aber wollte man der US-Regierung zeigen, dass die Deutschen sich nicht verstecken, wenn Solidarität eingefordert wird, dass Beistand keine Einbahnstraße ist. Schließlich konnte sich die Bundesrepublik vor allem im Kalten Krieg auf den Schutz der USA verlassen. Doch diese uneingeschränkte Solidarität hatte ihren Preis. Von den 93.000 Bundeswehrsoldatinnen und Soldaten in 2 Jahrzehnten Afghanistan-Einsatz kamen 60 nicht lebend zurück. Mehrere Tausend wurden verwundet und traumatisiert. Und am Ende beschlossen die Amerikaner den Abzug und alle anderen mussten mit. Chaos war die Folge und die erneute Machtübernahme der Taliban. Militärisch ist Deutschland von den USA weiterhin abhängig, auch wenn es sich seit der Amtsübernahme Trumps und erst recht seit dem Angriffskrieg Russlands in der Ukraine um mehr Eigenständigkeit bemüht. Der Weg ist aber lang. Folgen hat der 9/11 auch für die deutsche Gesellschaft. Die Wucht der Explosionen und die Live-Bilder aus New York lösten auch hier Schockwellen aus. Unser Gefühl von Sicherheit war nachhaltig erschüttert. Und es sollte sich angesichts weiterer Anschläge auch nicht wieder einstellen. Madrid, London, Paris, Magdeburg, Breitscheidplatz und CSD in Berlin. Und mit dieser Verunsicherung wuchs das Misstrauen gegenüber Menschen mit Einwanderungsgeschichte, vor allem gegenüber Muslimen. Vom schrägen Blick

0: auf den jungen Mann mit Rucksack, der in der U-Bahn auf Arabisch ins Handy brüllt, über den Mitschüler aus Afghanistan, der sich nach jedem neuen Anschlag dumme Sprüche anhören muss, bis zum Syrer, der regelmäßig ohne jeden Anlass bei Kontrollen rausgezogen wird. Die Betroffenen erinnern sich daran, dass diese Blicke, dieser Generalverdacht, seit dem 11. September 2001 intensiver geworden sind. Vieles seitdem passiert, klar. Anschläge von Islamisten, Ausschreitungen von Gewalttätigen, Bedrohungen durch Banden. Skepsis scheint da berechtigt. Sie darf aber nicht den Generalverdacht münden. Sie darf nicht Menschen bedrohen, die sich nichts haben zu Schulden kommen lassen. Viele denken jetzt auch nach den Erfolgen der AfD darüber nach, ob Deutschland für sie noch der richtige Ort zum Leben ist, selbst wenn sie längst Deutsche sind, hier Karriere gemacht und Familien gegründet haben. 9/11 ist nicht vorbei. Das spüren all jene unter uns, die vor 25 Jahren voller Erschütterung verfolgt haben, was passiert ist. Bestürzung, Fassungslosigkeit und Trauer von damals kommen heute wieder hoch, wenn wir uns erinnern. Nichts wird mehr sein, wie es bisher war, hieß es damals. Das stimmt sicher nicht. Zu viel ist seitdem passiert. Aber 9/11 hat Spuren hinterlassen.
1: Die Meinung von Christoph Heinzler.
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1: Die Wahl in Sachsen-Anhalt ist jetzt knapp eine Woche her. Am vergangenen Sonntag hat die AfD in dem Bundesland das beste Ergebnis ihrer Geschichte eingefahren und strebt die Übernahme der Regierung in Magdeburg an. Wie das gelingen soll, darüber wird noch diskutiert. Verhandlungen mit dem BSW stehen an. Die Menschen im Land stellen sich aber bereits auf eine AfD-Regierung ein. Und das tun auch die Kirchen. Auch deswegen, weil die AfD sie in ihrem Wahlprogramm ins Visier genommen hat. Sie könnte ihnen Mittel streichen und auch sonst das Leben schwer machen. Die evangelische Kirche in Mitteldeutschland hat einen Krisenstab gegründet und spricht vom Widerstandsmodus. Uli Wittstock berichtet aus Magdeburg.
3: Einen Wahlsieg der AfD in dieser Höhe hatte der Bischof des Bistums Magdeburg, Gerhard Feige, nicht erwartet. Und auch wenn noch nicht klar ist, wie sich die neue Landesregierung zusammensetzen wird, so ist die Haltung der Kirchen weiterhin eindeutig, erklärt Bischof Feige.
4: Wir Kirchen werden weiterhin das Evangelium verkünden. Und das heißt, wir werden weiterhin für die Menschenwürde eines jeden, nicht nur der Deutschen, für Nächstenliebe und Solidarität eintreten und werden versuchen, Brücken zu bauen, damit diese Gesellschaft nicht völlig auseinanderdriftet. Und wir werden uns für Menschen einsetzen, die laut dem möglichen Regierungsprogramm bedroht sind und auch für Vereine und Institutionen, die für Demokratie und Freiheit eintreten.
3: Tatsächlich hat ja die AfD angekündigt, Vereinen und Verbänden kein Geld mehr zu zahlen, wenn sie dem politischen Kurs der Partei etwa bei der Flüchtlings- oder Klimapolitik nicht folgen. NGOs, also nichtstaatliche Organisationen, gehören klar zum Feindbild der Partei. Das trifft auch kirchliche Verbände wie die Caritas oder die Diakonie. Christoph Stolle ist Vorsitzender der Diakonie Mitteldeutschland.
5: Zu den NGOs zählen wir uns auch und wir gehen davon aus, dass man versucht, uns durch Finanzen mundtot zu machen. Wir als Diakonie haben da weniger Sorge von. Wir können auch in anderen Situationen weiter agieren. Aber wenn es natürlich rechtswidrig ist, dann werden wir natürlich auch den Rechtsweg suchen und die Landeskirchen werden das auch tun.
3: Denn die AfD hat angekündigt, die staatlichen Leistungen für die großen Kirchen erheblich zu kürzen und an inhaltliche Auflagen zu binden. Die Staatsleistungen machen derzeit etwa ein Viertel der kirchlichen Einnahmen aus. Doch die finanziellen Folgen seien nicht so dramatisch wie mögliche Folgen für das gesellschaftliche Zusammenleben, erklärt Christoph Stolle.
5: Die große Gefahr, dass sowohl die Migrationsdienste und alle Unterstützung für Menschen, die in unser Land gekommen sind, weitgehend eingeschränkt werden, aber auch ein gesellschaftliches Klima entsteht, wo Menschen sich hier nicht mehr heimisch fühlen oder nicht mehr wahrgenommen fühlen. Also bisher auch, dass wir wahrnehmen, dass Menschen, die aus anderen Ländern zu uns gekommen sind und bei uns schon lange arbeiten und gut integriert sind, überlegen, ob sie Sachsen-Anhalt verlassen.
3: Die Auswertung der Wahlen hat gezeigt, dass die Kirchenmitglieder in Sachsen-Anhalt deutlich seltener die AfD wählen als der Durchschnitt der Bevölkerung. Für den Bischof der evangelischen Kirche in Mitteldeutschland, Friedrich Kramer, ist das ein ermutigendes Ergebnis.
6: Ja, in unseren Gemeinden haben 2/3 nicht AfD gewählt. Das ist eine gute Botschaft. Gleichzeitig merkt man, dass auch unsere Positionierung und auch das Evangelium also ein Stück resilient macht. Weil wenn ich sonntags höre, ich bin fremd gewesen, ihr habt mich aufgenommen, dann ist es nicht so leicht, zu dem Satz zu kommen, alle müssen abgeschoben werden, die fremd sind. Das passt nicht zusammen und das spüren Christen auch.
3: Die Wahl spaltet Familien, Freundeskreise und auch Kirchengemeinden. Vor allem auf dem Land stellt sich nun die Frage nach einem gelingenden Zusammenleben. Der Kirche im Dorf komme jetzt eine besondere Rolle zu, so Bischof Friedrich Kramer.
6: Ein ganz wichtiges Thema ist jetzt die Seelsorge. Leute sind verstört. Was für ein Land lebe ich hier? Und da gibt es sicherlich eine Gruppe, die hat ganz scharf rechtsextrem rassistische Grundagenda. Aber es gibt auch Menschen, die haben andere Motive, diese Partei zu wählen. Und da wird es eine Differenzierung brauchen und viel Gespräch. Und gleichzeitig merken wir, dass das auf argumentativer Ebene kaum läuft. Sondern was wir können, ist den Zusammenhalt erhalten. Politisch aufgeheizte Situationen müssen politisch bekämpft werden, das ist nicht unsere Aufgabe. Aber dass es menschlich bleibt, dass es friedlich bleibt, da werden wir unsere Stimme erheben.
3: In jedem Fall werden die Kirchengemeinden in den kommenden Monaten vor einigen Herausforderungen stehen. Denn auch jeder dritte Christ machte sein Kreuz bei der AfD. Und wohl kaum eine Wahl in Sachsen-Anhalt hatte bislang so direkte Folgen für das persönliche Erleben der Menschen wie die vom vergangenen Sonntag.
1: Die Situation der Kirchen in Sachsen-Anhalt nach der Landtagswahl. In Städten wie Barcelona oder Amsterdam zeigte sich besonders drastisch. Es fehlt an Wohnraum, auch weil immer mehr Touristen kommen und Wohnungen, die eigentlich benötigt werden, an Urlauber vermietet werden, zum Beispiel über Internetplattformen wie Airbnb. Das Problem ist so drängend, dass die EU über Einschränkungen nachdenkt. Etwas überraschend kommt da die Mitteilung von Airbnb. Vor allem ländliche Regionen in Deutschland würden bei den Suchanfragen über die Plattform immer beliebter. Bundesweit auf Platz 2 liege Dreieich im Süden von Frankfurt. Lars Hofmann war dort.
7: Seit rund 1,5 Jahren vermieten Carlotta und ihr Mann eine kleine Maisonette-Wohnung in Dreieich. Mühlenloft am See.
8: Also es ist ein altes Mühlenanwesen und ist wunderschön. Also die Gärten mit dem Bächlein, was durch die Gärten fließt und sehr grün alles. Hinten dran ist ein kleiner Fischteich, man sieht einen Reiher.
7: Die Wohnung gehört laut Airbnb gemessen an den Suchanfragen zu den besonders beliebten. Carlotta ist selbst etwas überrascht von dem starken Interesse.
8: Wir wurden so ein bisschen belächelt und wir wurden immer gefragt, naja, aber Dreieich ist doch keine Touristenregion. Und für uns war aber eigentlich klar, dass die Unterkunft ist natürlich ein absolutes Highlight, also der See hinten dran. Und man dann aber eben die Vorteile hat, dass man sehr zentral, also auch Flughafennähe, Messenähe und so weiter, diese Vorteile hat. Ich glaube, dadurch ist sie auch so gut gebucht.
7: Das Interesse an Ferienwohnungen in Dreieich ist in den vergangenen 2 Jahren durch die Decke gegangen. Wie Airbnb, der weltweit größte Vermittler von Ferienwohnungen, berichtet, haben sich die Suchanfragen nach kurzzeitigen Unterkünften in Dreieich von 2024 bis 2026 mehr als versechsfacht. Genaue Zahlen werden allerdings nicht genannt. Eine Erklärung hatte auch Melanie Großmann, Fachbereichsleiterin Wirtschaftsförderung und Stadtmarketing in Dreieich, nicht.
9: Also das wäre mal interessant, die tatsächlichen, die absoluten Zahlen zu sehen, sodass wir aufgrund der absoluten Zahlen da auch eine Erklärung für finden.
7: Im benachbarten Frankfurt fehlen Wohnungen. Die Stadt Frankfurt hat deshalb seit 2018 strengere Regeln. Wenn Wohnungen über Plattformen wie Airbnb oder Booking.com als Ferienwohnungen vermietet werden sollen. In Dreieich gäbe es nur vereinzelte Anfragen von Besitzern, ob sie Wohnungen kurzzeitig über Online-Plattformen als Ferienunterkünfte vermieten dürfen, sagt Melanie Großmann.
9: Das ist wirklich vereinzelt. Also Wohnraum, klar, bezahlbarer Wohnraum ist hier bei uns das Thema, weil die Nachfrage nach Wohnungen, Häusern ist durchaus sehr groß. Aber dass dann wiederum eine negative Rückmeldung kommt, wir kriegen keine Wohnung, weil hier Airbnb-Unterkünfte gestiegen sind, das können wir aktuell nicht bestätigen.
7: Die Burgfestspiele in Dreieichenhain, die Lage an der Deutschen Fachwerkstraße – das ziehe schon Besucher an, erkläre aber das so stark gestiegene Interesse an Dreieich nicht. Eher könne das mit strengeren Vermietungsregeln in Frankfurt zu tun haben. Dreieich liegt nahe an der Mainmetropole und dem Flughafen und somit günstig für Geschäftsreisende oder Touristen. Die offiziellen Daten zeigen, die Zahl der Übernachtungen in Dreieich ist in den letzten Jahren tendenziell gestiegen. Und zwar deutlich über das Niveau vor Corona. Auch Vermieterin Carlotta stellt fest, dass sich viele ihrer Kunden für mehrere Wochen einmieten. Geschäftsreisende, Messebesucher, aber auch mal Handwerker.
8: Jetzt Urlauber, ja klar, haben wir im Sommer auch. Da haben wir jetzt auch welche, die dann auch wiedergekommen sind, weil sie es eben bei uns sehr schön fanden und die auch die Nähe zu den Städten, also zu Darmstadt, zu Frankfurt und Wiesbaden auch sehr schätzen, zu der Schlösser- und Burgenregion rundherum und eben dann von Dreieich aus ihre Tagestrips machen.
7: Sie jedenfalls ist froh über ihre Entscheidung, eine Wohnung in Dreieich zu vermieten.
1: Dreieich, eine Airbnb-Hochburg im Landkreis Offenbach.
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1: Und vor wenigen Minuten ist das Tennismatch von Alexander Zverev bei den US Open zu Ende gegangen. Und der Deutsche hat es ins Finale geschafft, Marcel Strohbauer.
10: Und es war wieder ein Dreisatzsieg des Deutschen, der seit der zweiten Runde überhaupt keinen Satz mehr abgegeben hat bei diesem Turnier. Alexander Zverev hat im Halbfinale den Russen Karen Khachanov besiegt. 6:3, 7:6, 7:6, das Endergebnis. Tim Brockmeier, unser Reporter live in New York. Wie verdient war denn dieser Sieg für den Deutschen?
11: Sehr verdient in drei Sätzen, dann ist das ja ohnehin eine offensichtlich klare Sache gewesen. Er hat sehr, sehr solides, sehr stabiles Tennis gespielt. Er ist weit weg von seinem Spitzentennis, das muss man, glaube ich, ganz klar sagen. Aber vielleicht auch deswegen, weil es nicht gefordert war in den bisherigen Runden, auch unter heute nicht, gegen Khachanov, die Nummer 50 der Welt. Da hat eine normale Leistung gereicht, hat sich hier und da, finde ich, ein paar Unkonzentriertheiten geleistet, hat auch hier und da ein bisschen zu defensiv gespielt. Aber es war eben immer noch gut genug, um hier einen klaren Dreisatzsieg einzufahren, ins US Open Finale einzuziehen. Und insofern ist das total verdient und eine herausragende Grand Slam Saison jetzt schon für Zverev. Halbfinale Australian Open, Titel French Open, Finale Wimbledon und jetzt Finale US Open. Chapeau.
10: Wir haben das zweite Halbfinale noch vor uns. In der deutschen Nacht spielt Ben Shelton gegen Francis Tiafoe. Wer ist denn da der Favorit und wer von beiden würde Zverev eher liegen?
11: Also von der Bilanz her würde Shelton ihm eher liegen, denn der hat ziemlich Probleme, oder sagen wir mal, Zverev hat null Probleme mit Linkshändern, was Shelton ist, aber ich würde das jetzt nicht für Garantie nehmen, weil Shelton, ich finde, absolut aktuell auf seinem höchsten, besten Level spielt und tatsächlich in der Lage ist, auch einen Grand-Slam-Titel zu gewinnen. Ich halte ihn auch für den Favoriten in diesem zweiten Halbfinale, wobei es da ja sehr viel um Momentum gehen wird. Das sind beides Publikumslieblinge. Es wird, glaube ich, allein von der Stimmung her in dieser Ash-Schüssel 24.000 Menschen ein wahnsinnig stimmungsvolles Match, vielleicht ein episches Match. Und da werden Nuancen entscheiden. Ich halte Shelton für den leichten Favoriten und dann auch für einen echt schwierigen Gegner für Zverev im Finale. Aber das wäre auch ein Francis Tiafoe.
10: In den USA ist es noch der 11. September. Das ist ein besonderes Datum für das Land und für die Stadt New York. Wie wird denn eigentlich auf der Anlage den Opfern der Terroranschläge von vor 25 Jahren gedacht?
11: Also erstmal spürt man das überall, nicht nur in der Stadt, sondern eben hier draußen auch auf der US Open Anlage. Die New Yorker sagen, this day hits different. Also dieser Tag fühlt sich anders an. Es ist überall zu spüren, dass vor 25 Jahren was ganz Fürchterliches passiert ist. Es gab vor dem ersten Halbfinale mit Zverev eben eine kleine Zeremonie, eine Schweigeminute, eine sehr emotional vorgetragene Nationalhymne. Es gibt auf den Leinwänden immer wieder Anzeigen, we remember, we never forget. Also dass man den Toten von damals gedenkt, dass man sie nie vergessen wird, dass man sie immer ehren wird. Es ist ein sehr, sehr, sehr spezieller Tag in New York. Das ist überall und auch hier draußen zu spüren, in der Tat.
10: Live aus New York war das unser Reporter Tim Brockmeier. Und übrigens haben auch noch zwei andere Deutsche ein US Open-Finale erreicht. Kevin Kawitz und Tim Pütz. Die spielen heute um 18 Uhr deutscher Zeit um den Titel im Doppel. In der Fußball-Bundesliga hat der FC Schalke 04 den ersten Sieg seit dem Wiederaufstieg geholt. Der Punktgewinn gegen die Bayern vergangene Woche war also kein Ausrutscher, sondern er wurde mit dem 3:1 bei Union Berlin noch vergoldet, was Schalkes Trainer Miron Muslic sehr freut.
12: Es fühlt sich fantastisch an. Wir haben lange auf diesen Moment warten müssen. Nach dem letztwöchigen Ergebnis war es schon wichtig, dass wir nochmal nachsetzen, dass wir nochmal beweisen, dass das keine Eintagsfliege war, sondern dass wir in der Bundesliga angekommen sind. Und ich glaube, die Art und Weise, wie wir heute performt haben, von der ersten bis zur letzten Sekunde, war sehr, sehr beeindruckend.
10: In der Bundesliga der Frauen, da holte Werder Bremen am Abend ein 1:0 gegen den Hamburger SV. Und da kann man sich jetzt natürlich fragen, was ist da eigentlich der schönste Aspekt? Der dritte Sieg im vierten Spiel, der Sieg im Nordderby oder der Sieg im großen Weserstadion? Für Werders Trainerin Fritzi Kromm verständlicherweise, ja, irgendwie alles.
13: Ja, es ist was ganz Besonderes, es ist was Außergewöhnliches. Ich glaube, die ganze Liga beneidet uns für diese Fans, für dieses Stadion, für diese Momente. Weil es sind einfach nicht nur irgendwie 25.000, 26.000 ZuschauerInnen, es sind einfach Fans. Und nicht nur die Gegengerade, nicht nur die Süd, die Ost steht, sondern es steht einfach die komplette Haupttribüne steht und feuern uns an. Es ist schon außergewöhnlich, also schon einzigartig für all uns, unsere Spielerinnen, aber auch für uns dahinter.
10: Die deutsche Eishockey-Liga, die ist noch gar nicht richtig losgegangen. In der Champions Hockey League, also der höchsten europäischen Spielklasse, da ist nun aber sogar schon der dritte Spieltag rum. Und die Eisbären Berlin haben dann jetzt auch mal ihren ersten Sieg holen können, nämlich ein 4:1 gegen den österreichischen Meister Graz. Und noch mehr Tore fielen übrigens beim Spiel der Adler Mannheim, denn Mannheim gewann in Bordeaux mit 5:4.
1: Der Sport in der ARD-Infonacht war das mit Marcel Stober. Und jetzt gibt's hier die nächsten Nachrichten.
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14: Um 0.30 Uhr mit Juliette Groß. In den USA ist an die Terroranschläge vom 11. September 2001 erinnert worden. Die zentrale Gedenkfeier fand am Ground Zero in New York statt. Die USA-Korrespondentin der ARD, Marion Schmickler, fasst das Erinnern an die tausenden Toten zusammen.
15: In den 4 Stunden Zeremonie sind 3000 Namen vorgelesen worden und die Vorlesenden waren alle Angehörige. Viele waren die Enkelkinder oder die Kinder von Opfern. Viele haben ihre Großeltern nie kennengelernt. Politische Reden sind hier nicht gewünscht, sondern man will sich auf die Opfer konzentrieren. Und ich habe sehr viele Menschen hier getroffen, die mit Bildern gekommen sind von ihren Angehörigen. Ein Feuerwehrmann hat mir gesagt, sich zu erinnern ist extrem schmerzhaft, aber wir dürfen niemals vergessen.
14: 7 mutmaßliche Mitglieder der Terrororganisation Hamas müssen sich in Kürze vor Gericht verantworten. Die Bundesanwaltschaft hat sie wegen der Vorbereitung eines Anschlags angeklagt. Sie wirft den Männern vor, Waffen für einen Angriff auf israelische oder jüdische Ziele in Deutschland oder Österreich beschafft zu haben. Laut den Ermittlern gab es dafür bereits konkrete Anschlagspläne. Die Verdächtigen waren bereits in den vergangenen Monaten festgenommen worden, einige von ihnen in Deutschland. Die Bauminister der Länder kritisieren Pläne der EU-Kommission, europaweite Kriterien für Kurzzeitvermietungen zu schaffen. Brüssel will damit die Möglichkeiten für Airbnb und andere Anbieter einschränken. Aus Berlin Martin Polanski.
16: Die angedachten EU-Regeln könnten bereits bestehende Vorgaben in deutschen Städten für Airbnb und Co. aushöhlen, warnt Hamburgs Stadtentwicklungssenatorin Pein. Viele Kommunen hätten bereits Regeln gegen die Zweckentfremdung von Wohnraum, die über die EU-Pläne hinausgingen, so die SPD-Politikerin. Berlins Stadtentwicklungssenator Gebler, ebenfalls SPD, sieht die Gefahr, dass hiesige Kommunen durch EU-Regeln sogar eingeschränkt werden könnten. Die EU-Kommission hat ihre Pläne in dieser Woche vorgestellt. So sollen Regeln erstellt werden, ab wann ein lokaler Wohnungsmarkt als angespannt gelten kann.
14: Nach einer Reihe von KI-Hacking-Vorfällen hat die EU die verantwortlichen Technologieunternehmen angemahnt, ihre Modelle unter Kontrolle zu bekommen. Ein Sprecher der EU-Kommission erklärte wörtlich, es sei höchste Zeit, dass diese Anbieter ihren Laden in Ordnung bringen. Die Sorgen vor außer Kontrolle geratener KI waren in den vergangenen Wochen nach mehreren derartigen Vorfällen gewachsen. Das Wetter in Deutschland. Nach letzten Schauern zeitweise bewölkt und örtlich Nebel, Tiefstwerte 15 bis 4 Grad. Tagsüber Wechsel von Sonne und Wolken und vereinzelt Schauer, ab dem späten Nachmittag im Nordwesten etwas Regen. Höchstwerte 18 Grad im Erzgebirge bis 28 Grad in der Oberpfalz. Am Sonntag ganz im Süden länger freundlich, sonst regnerisch bei 16 bis 26 Grad. Am Montag nach Südosten ziehender Regen, dahinter freundlicher bei 17 bis 27 Grad. Das waren die Nachrichten.
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1: Entwarnung auf die auf der B2 Donauwörth Richtung Augsburg. Kein Falschfahrer mehr zwischen Donauwörth Parkstadt und Nordendorf. Und die A6 Nürnberg Richtung Heilbronn ist zwischen Neuenstein und Öhringen wegen Bergungsarbeiten aktuell noch in beiden Richtungen gesperrt. Allen unterwegs eine gute und sichere Fahrt.
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1: Mit Philipp Kaver. Die mit dem Iran verbündeten Houthi-Rebellen greifen offenbar nach der Meerenge Bab al-Mandab. Jemenitischen Regierungsquellen zufolge kontrollieren sie jetzt nicht nur die gesamte Küste des Roten Meeres im Jemen, sondern auch strategisch wichtige Inseln in der Meerenge. Das bedeutet, sie können die Schifffahrtsroute vom Mittelmeer über den Suezkanal bis in den Indischen Ozean abschnüren. Das hat Konsequenzen. So könnte der Handel zwischen Europa und Asien empfindlich getroffen werden, wie Moritz Behrendt berichtet.
17: Niemand hat die Absicht, eine Blockade zu errichten. Am Nachmittag versuchte ein Mitglied des Politbüros der jemenitischen Houthi zu beschwichtigen. In einem schriftlichen Statement heißt es, es gebe keine Bestrebungen, den internationalen Schiffsverkehr im Roten Meer einzuschränken. Mit einer Ausnahme, wie der Informationsminister der Houthi im Gespräch mit der ARD sagte. Die Durchfahrt ist frei für die internationale Schifffahrt, aber verboten für saudische Schiffe. In den letzten Tagen und Stunden war die schiitische Miliz immer weiter vorgerückt entlang der Küste des Roten Meers. Erst nahmen sie die Stadt Mokka ein, heute ein eher trostloses Hafenörtchen, früher ein wichtiger Handelsplatz für Kaffee und auch Namensgeber für das, was viele türkischen Kaffee nennen. Danach folgte die Einnahme der Stadt Duhab und auch der Insel Majun. Damit kontrollieren die mit dem Iran verbündeten Houthi weitgehend die jemenitische Seite der Meerenge Bab al-Mandab. Die Houthi behaupten, ihr Vormarsch sei nur eine Antwort auf saudische Luftangriffe. Ein Vertreter der mit Saudi-Arabien verbündeten international anerkannten Regierung Jemens weist diese Darstellung zurück. Von einer Eskalation durch die terroristische Houthi-Miliz sprach er in einer Sondersitzung des UN-Sicherheitsrates. Sie richtet sich nicht nur gegen das jemenitische Volk und seine staatlichen Institutionen, sondern auch gegen Nachbarstaaten, Zivilisten und die Sicherheit des internationalen Handels. Ähnlich wie die Straße von Hormus im Persischen Golf hat auch die Meerenge Bab al-Mandab große Bedeutung für den Welthandel. Gerrit Kurz von der Berliner Stiftung Wissenschaft und Politik benennt jedoch auch einen Unterschied.
18: Wir sehen ja bislang keine physische Blockade von Bab al-Mandab. Ja, also das ist schon anders als bei der Straße von Hormus. Und es geht jetzt ja nur bisher um saudische Schiffe.
17: Aber da Saudi-Arabien im internationalen Handel nicht irgendwer ist, sind mögliche Folgen enorm.
18: Ist natürlich schlecht für Saudi-Arabien und die saudischen Ölexporte. Und es wirkt sich dann eben auch insgesamt auf den globalen Ölpreis aus.
17: Weil die Straße von Hormus im Persischen Golf weitgehend blockiert ist, exportiert Saudi-Arabien inzwischen einen Großteil seines Erdöls über das Rote Meer. Die Durchfahrt durch das Bab al-Mandab ist zentral für den Transport nach Ostasien. China, Indien, Japan und Südkorea sind weltweit die wichtigsten Abnehmer von saudischem Öl. Der Preis für Rohöl steigt aber nicht nur für die Importeure in Asien, sondern weltweit. Auch in Europa, auch in den USA. Damit erfüllen die Aktionen der Houthi auch das Kalkül ihres wichtigsten Verbündeten, des Regimes in Teheran. Ein Berater des obersten iranischen Führers gratulierte den Houthi zu einem überwältigenden Sieg. Neben propagandistischen und ökonomischen Erwägungen haben die Kämpfe für die Menschen im Jemen ganz reale Folgen. Nach Angaben der Internationalen Organisation für Migration mussten allein in der letzten Woche mehr als 46.000 Menschen vor den Kämpfen fliehen. Die Zahl steige stündlich.
1: Und um Handelsschiffsverkehr geht es auch jetzt.
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1: Trotz weltweiter Krisen, das Geschäft vieler Reeder boomt, vor allem jener aus Griechenland. Bei den Transportkapazitäten auf See liegt das Land auf Platz 1. Doch gleichzeitig gibt es viel Kritik an den Schifffahrtsunternehmern, die gerade zurzeit nicht abreißen will. Astrid Halder berichtet.
19: Yorgos Prokopio ist einer der mächtigsten griechischen Reeder. Auch wenn der Schiffsverkehr in der Straße von Hormus seit dem Irankrieg fast zum Erliegen gekommen ist, hat der 80-jährige Milliardär mit seinen Schiffen den blockierten Seeweg passiert. In der Öffentlichkeit gibt Prokopio gern mit seiner Kühnheit an, auch wenn nicht ganz klar wird, ob er sich damit wirklich auf den Seeweg bezieht.
20: Griechenland steht in der Tradition, seit der Antike Blockaden zu brechen. Mehr Details möchte ich nicht verraten, aber ich denke, die Hinweise reichen, um zu verstehen, was ich meine.
19: Prokopio ist nicht der einzige griechische Reeder, der das gefährliche Unterfangen wagt. Adonis Talayorgos von der panhellenischen Seemannsgewerkschaft verurteilt diese Fahrten.
20: Die Reeder spielen mit dem Feuer. Sie setzen das Leben ihrer Besatzungen aufs Spiel und das ist inakzeptabel und verbrecherisch, weil niemand in Ausübung seines Geschäfts als Reeder legitimiert ist, das Leben der Besatzungen zu gefährden.
19: Doch für die Reeder scheint sich das Risiko zu lohnen, so Max Jons, Professor für maritimes Management an der Hamburg School of Business Administration.
21: Man kann für diese Fahrten zurzeit mit größeren Tankern bis zu $500.000 am Tag verdienen. Und das ist bis zu das Zehnfache, was man normalerweise mit solchen Schiffen am Tag verdient.
19: Auch aktuell investieren die griechischen Schiffsunternehmer wieder stark in ihre Flotte. Branchenberichten zufolge dieses Jahr über 14 Milliarden US-Dollar. Obwohl Griechenland nur gut 10 Millionen Einwohner hat, liegt es bei den weltweiten Transportkapazitäten vorne. Der griechische Journalist Yorgos Foukianos, der auf Schifffahrtsthemen spezialisiert ist, erklärt:
20: Wenn man sich vorstellt, dass Griechenland 20% der globalen Transportkapazitäten besitzt, dann wird klar, dass wir es mit enormen Geldsummen zu tun haben.
19: Die Räder sorgen für 8% des griechischen Bruttoinlandsprodukts. Einige Räder besitzen auch Medienunternehmen. Belege für Versuche, Einfluss auf Politik und die öffentliche Meinung zu nehmen, gibt es nicht. Doch Fakt ist, immer wieder können sich die griechischen Schiffsunternehmer mit ihren Interessen durchsetzen. Besonders deutlich wurde das während der griechischen Finanzkrise 2015. Und erstaunte auch Jean-Claude Juncker, damals Präsident der EU-Kommission. Juncker hatte dem damaligen Premierminister Alexis Tsipras vorgeschlagen, die griechischen Räder zu besteuern.
20: Weil ich in den Zeitungen gelesen hatte, dass er ein Kommunist sei. Ich war überrascht, als ich ihm vorschlug, die Räder zu besteuern, den reicheren Teil der griechischen Gesellschaft, dass er das ablehnte. Ich erinnerte mich, dass ich dann sagte, Sie sind von den Linken, ich von den Rechten, okay?
0: From the left, I'm from the right, okay.
19: Tsipras bestreitet heute Junkers Version. Er sagt, es wäre da auch noch um andere Besteuerungen gegangen. Doch während Bürger und kleinere Unternehmen harte Sparmaßnahmen tragen mussten, konnten die Reeder ihre Privilegien damals weitgehend erhalten. Die Bereitschaft der griechischen Schiffsunternehmer, dorthin zu gehen, wo Konflikte, Sanktionen und Unsicherheit sind, verschafft ihnen enorme Gewinne. Umweltschutz, das Wohlergehen der Seeleute und Sanktionen gegen Russland scheinen eine Nebenrolle zu spielen.
1: Die Zahl der Menschen mit syrischem Pass, die in Deutschland leben, sinkt leicht. Rechnet man Eingebürgerte und Menschen mit syrischen Wurzeln dazu, sind es rund 1,28 Millionen Menschen. Fast 300.000 von ihnen leben in Nordrhein-Westfalen. Seit dem Kriegsende denken etliche über eine Rückkehr nach. Manche fühlen sich dazu aber auch gedrängt. Moritz Bauer.
4: Krefeld. Kasan Kamal telefoniert mit seiner Familie. In Kürze wird er Deutschland Richtung Syrien verlassen. Die Vorfreude auf seine Frau und die drei Kinder ist groß.
22: Ich kann das gar nicht beschreiben. Ich warte auf den Moment, in dem ich meine Familie wiedersehe. Ich habe nur Kontakt über mein Handy. Ich vermisse meine Frau und die Kinder sehr.
4: Die Familie ist in der Türkei. Dorthin waren sie vor 12 Jahren vor dem syrischen Bürgerkrieg geflüchtet. Kasan Kamal ging dann vor 3 Jahren nach Deutschland, wurde als Kriegsflüchtling anerkannt, lebt seitdem in Krefeld.
22: Der Plan war, meine Familie nachzuholen, sodass wir hier eine Zukunft haben. Aber weil die deutsche Bundesregierung die Familienzusammenführung vor einem Jahr gestoppt hat, dürfen sie nicht mehr kommen. Das war sehr schockierend und ich musste alles neu planen.
4: Er kehrt also nicht ganz freiwillig nach Syrien zurück, sondern nur, weil es in Deutschland für seine Familie keine Zukunft gibt. Eigentlich hatte er das Gefühl, in Krefeld gut angekommen zu sein, hatte einen Job im Warenlager eines Supermarkts und ausreichend Geld. NRW-weit stellen Beratungsstellen fest, dass mehr Syrer in ihre Heimat zurückkehren wollen. Nicht immer, weil sie so wie Kasan Kamal unter Druck stehen. Familie Jalila zum Beispiel will zurück, weil in der Heimat der Krieg zu Ende ist. Eine Beratungsstelle in Hamm organisiert den Rückflug. Khaled Jalila ist vor 13 Jahren mit seiner Frau geflüchtet, in Deutschland aber nie heimisch geworden. Er sagt selber, die Integration ist ihm nicht gelungen. Die Hoffnung ruht jetzt auf Syrien.
23: Es ist unbeschreiblich. Ich freue mich auf mein Zuhause, wo ich aufgewachsen bin. Ich habe alles unglaublich vermisst.
4: Einen Job hat er in Damaskus aber noch nicht in Aussicht. Während der Vater in seine Heimat zurückkehrt, verlässt sein 8-jähriger Sohn Ahmed seine Heimat Deutschland und reist in ein für ihn unbekanntes Land. Denn er wurde in Deutschland geboren. Im Gespräch mit der Rückkehrberaterin zeigt sich, es ist kein leichter Abschied.
24: Okay. Hast du deinen Freunden schon Tschüss gesagt?
25: Ja. Ich habe geschenkt bekommen, unser Klassentier ist Tiger. Ich habe so einen kleinen Tiger Kuscheltier bekommen.
4: Flughafen Düsseldorf. Jetzt ist es soweit. Kasan Kamal, der in Krefeld gelebt hat und jetzt nach Syrien zurückkehrt, checkt für den Flug nach Aleppo ein, mit Zwischenstopp in Jordanien. Der Weg zurück und die Flucht damals haben eines gemeinsam. Es ist für ihn ein Aufbruch in eine ungewisse Zukunft. Kurz vor dem Flug noch ein letzter Abschied. Sein Bruder, mit dem er damals in Deutschland ankam, umarmt ihn zum Abschluss. Der Bruder will erstmal in Deutschland bleiben. Wann sie sich wiedersehen, wissen sie nicht.
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1: Unter den fast 3000 Opfern der Anschläge vom 11. September waren auch viele Rettungskräfte. Mehr als 400 Feuerwehrleute und Polizisten kamen an dem Tag vor 25 Jahren ums Leben. Hunderte weitere starben an den Spätfolgen, weil sie den giftigen Staub eingeatmet hatten. Der Feuerwehrmann Jack Joyce war mit seinem Team am Ground Zero.
3: Just a few moments ago, something believed to be a plane crashed into the south tower of the World Trade Center.
5: I was actually home, and one of my friends called up and said, turn the TV on, the Trade Center just got hit. And I went, oh, and I looked at it and I said, I gotta go.
6: Als Jack Joyce erfährt, dass der Nordturm des World Trade Centers brennt, war er gerade zu Hause. Ein Freund macht ihn am Telefon darauf aufmerksam. Jack schaltet den Fernseher ein. Ihm wird klar, er muss los. Jack ist Captain einer Feuerwache im New Yorker Stadtteil Queens. Als er zusammen mit seinem Team und mehreren Löschfahrzeugen am World Trade Center ankommt, sind die Zwillingstürme bereits eingestürzt. Jacks Einheit soll unter dem Nordturm Menschen bergen.
5: I had those 40 to 50 firefighters in front of me.
7: 40 bis 50 Feuerwehrmänner, für die ich verantwortlich war, standen vor mir. Ich habe ihnen offen gesagt, ich glaube nicht, dass wir alle wieder da rauskommen, falls es sich jemand anders überlegt. Es war Totenstille. Und dann sagte einer der Jungs, auf geht's. Und wir sind los.
6: Wie nach einem Erdbeben sucht Jacks Crew den ganzen Tag Überlebende in den Trümmern. Auch in umliegenden Gebäuden, die ebenfalls beschädigt sind und im Laufe des Tages einstürzen.
5: We came across the multiple bodies,
7: wir sind auf mehrere Leichen gestoßen. Das war kein schöner Anblick. Es waren keine Leichen, es waren Leichenteile. Wir haben auch Leute gerettet. Manche konnten wir befreien. Andere sind gestorben, während sie noch eingeschlossen waren, obwohl wir gerade mit ihnen sprachen. Wir konnten nicht mehr tun. Da waren zu viele Trümmer.
6: Erst um 2 Uhr nachts fährt Jack zurück nach Hause. Dort wartet seine Ehefrau und ist erleichtert, dass ihm nichts passiert ist. 343 Feuerwehrleute sind am 11. September gestorben. Aus Jacks Team haben alle den Einsatz überlebt. Heute ist Jack 62 Jahre alt und Rentner. Dass er in seinem Leben viel Stress hatte, sieht man ihm an. Tiefe Falten im Gesicht, auf dem Kopf nur noch wenige Haare, die Fingernägel abgekaut. Seit den Terroranschlägen leidet er an einer posttraumatischen Belastungsstörung. Später wurden außerdem 2 Krebserkrankungen bei ihm diagnostiziert.
5: Now we're all sick.
7: Heute sind wir alle krank. Aber wenn du einen von uns fragst, ob wir es wieder tun würden, würden wir.
5: Ask me if it happened again, I'd be there tomorrow.
1: Ein Bericht von Giselle Ukar. 25 Jahre nach 9-11 sind die Taliban wieder an der Macht und viele Probleme sind zurück. Damals reagierten die USA mit Einmärschen in Afghanistan und in den Irak auf die Attentate. Daraus entwickelten sich, was die Amerikaner heute als Forever Wars bezeichnen. Kriege, die gefühlt nie endeten und nicht den gewünschten Erfolg hatten, dafür viele Menschenleben und Geld gekostet haben. Carsten Kühntop, unser Korrespondent in Washington, blickt zurück.
8: Die Terroristen des Netzwerks Al-Qaida treffen Amerika aus heiterem Himmel. Nur 9 Tage später antworten die USA. Vor dem Kongress erklärt Präsident George W. Bush:
9: Our war on terror begins with Al-Qaida.
26: Unser Krieg gegen den Terror beginnt mit Al-Qaida, endet dort aber nicht. Er wird nicht enden, bevor nicht jede Terrorgruppe mit globaler Reichweite aufgespürt, gestoppt und besiegt worden ist.
9: Stopped and defeated.
8: Die Taliban in Afghanistan hatten Al-Qaida Zuflucht gegeben. Bush setzt die Armee in Gang und teilt die Welt in 2 Lager.
9: You're either with us or you're against us. In the fight against terror.
8: Entweder ihr seid auf unserer Seite oder auf der der Terroristen. Mehrere NATO-Partner machen in Afghanistan mit. Die erste Phase eines Krieges, der 20 Jahre dauern und mit dem Sieg der Taliban enden wird. Bush nimmt das nächste Ziel ins Visier, den Irak unter Saddam Hussein.
10: States like these and their terrorist allies constitute an axis of evil.
26: Staaten wie diese und ihre terroristischen Verbündeten bilden eine Achse des Bösen, die sich bewaffnet, um den Weltfrieden zu bedrohen, durch das Streben nach Massenvernichtungswaffen.
10: Arming to threaten the peace of the world by seeking weapons of mass destruction.
8: Einmarsch im Frühjahr 2003. Die Menschen in Bagdad feiern die US-Soldaten wie Erlöser. An Bord eines Flugzeugträgers verkündet Bush bald, Mission erfüllt.
10: Major combat operations in Iraq have ended.
26: Die großen Kampfhandlungen im Irak sind beendet. Im Krieg im Irak haben die Vereinigten Staaten und unsere Verbündeten gesiegt.
10: And our allies have prevailed.
8: Und Bushs Statthalter in Bagdad teilt mit:
11: Ladies and gentlemen, we got him.
8: Saddam ist in Gefangenschaft, aber von Massenvernichtungswaffen keine Spur. Der Irak versinkt nun im Bürgerkrieg.
12: The Islamist militants in Iraq have declared the completion of their Islamic state with a new caliphate under their leader Abu Bakr al-Baghdadi.
8: Religiöse Fanatiker rufen ein Kalifat aus. Bei seiner Zerschlagung lassen Zehntausende Iraker das Leben. Schließlich ist ihr Land frei und halbwegs demokratisch. Auch Amerika zahlt im Irak einen hohen Preis. 4.500 gefallene Soldaten, 32.000 Verletzte. Der amerikanische Blutzoll in Afghanistan, 2.500 gefallene und 21.000 Verletzte. Nie wieder solche Abenteuer, schlussfolgern viele Amerikaner. Das spielt Donald Trump in die Hände, der spricht Amerika zuerst. Peter Bergen, Dozent und Journalist.
26: Der Irakkrieg war ein Grund dafür, dass wir Trump heute als Präsident haben. Er sagt, dass er damals dagegen gewesen sei. Dieser Krieg unterminierte den Glauben der Öffentlichkeit, dass die Regierung weiß, was sie tut.
8: Mit den Taliban vereinbart Trump den US-Abzug aus Afghanistan. Sein Nachfolger Joe Biden setzt ihn um, mit Folgen für Europa.
13: The Afghan withdrawal signaled to Putin.
26: Das signalisierte Putin, dass sich die Vereinigten Staaten aus der Welt zurückziehen. Es war kein Zufall, dass Putin nur Monate später Zehntausende Soldaten an die ukrainische Grenze verlegte.
8: Sich treu bleibt Trump aber nicht. Er bricht einen Krieg gegen den Iran vom Zaun mit ungewissen Folgen, aber einer bekannt klingenden Begründung. Es gehe um den Kampf gegen Massenvernichtungswaffen. Auch 25 Jahre später ist das Echo von 9/11 noch immer zu hören.
1: Carsten Kühntop über die außenpolitischen Folgen von 9/11.
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1: Große Vorfreude in Paris. Heute Abend gibt Céline Dion das erste Mal seit 6 Jahren wieder ein ganzes Konzert. Der kanadische Superstar residiert im Hotel Royal Monceau, unweit der Champs-Élysées. Davor stehen die Fans Schlange, um mit der Sängerin in Kontakt zu kommen. Henrik Lesser-Villoun hat sich unter die Menge gemischt.
14: Dienstagabend 18.20 Uhr vor dem Royal Monceau. Wind und Regen haben gerade nachgelassen. Circa 100 Menschen warten darauf, dass ihr Idol Céline Dion aus dem Hotel kommt und zu den Proben fährt. Noemi kommt aus einem Departement nahe der Schweizer Grenze. Sie hat Dion schon gestern gesehen. Sie ist um 1.30 Uhr zurückgekommen, morgens. Ich war seit 17 Uhr hier. Ich bin die ganze Woche hier und werde es voll ausnutzen. Vielleicht warte ich sogar heute, bis sie von den Proben zurückkommt. 18.35 Uhr. Die Fans warten weiter. Manche haben sogar Stehleitern mitgebracht. Das Security-Personal des Hotels baut Absperrungen auf. Ein Zeichen, dass es bald soweit ist? Immer mehr Schaulustige kommen dazu. Teilweise sogar Leute auf Fahrrad oder Motorrad. Brigitte aus Saint-Denis war gestern schon da und hat sie leider nicht gesehen. Sie wünscht Céline Dion vor allem Gesundheit und dass sie es schafft, gegen ihre Krankheit zu kämpfen. Dion leidet unter dem Stiff Person Syndrome, einer seltenen Erkrankung, bei der Hände und Füße komplett erstarren können und die Muskeln krampfen. Dion oder Céline, wie ihre Fans sie nennen, hat sich entschieden zu kämpfen. Mit Stimmen und Physiotherapie an 5 Tagen die Woche. Mittlerweile auch mit Pilates und Ballett. Ja. 18.20 Uhr. Auch auf den Balkonen des Hotels tummeln sich mittlerweile Schaulustige. Zwei Frauen werfen eine Soundbox an und spielen darauf laut Dions Eurovision-Hymne Ne partez pas sans moi ab. Auf Deutsch Geht nicht ohne mich. Ein Song über Hoffnung und Gemeinschaft. So hat es dieses kleine Ritual in die Timelines und Feeds vieler Menschen geschafft. Dion, wie sie mit ihren Fans vor dem Hotel singt, immer in Designerklamotten herausgeputzt. Mittlerweile gibt es unzählige Posts und Artikel, die die Outfits des Superstars sammeln und analysieren. 19.10 Uhr. Noch immer keine Spur von ihr. Auch auf der anderen Straßenseite stehen mittlerweile Schaulustige und Fans. Leibwächter mischen sich unter das Volk. Nun werden die großen Flügeltüren des Seiteneingangs von den Security-Männern eingehakt. Und weiter nichts. Bis die Frauen mit der Soundbox wieder auftauchen und den Song ein zweites Mal abspielen. Uhr. Da ist sie. In einem langen, grauen Kleid. Dazu Stiefel, Handschuhe und Tasche in dunklem Leder. Und eine fette, schwarze Sonnenbrille. Sie dreht ein paar Runden vor den Absperrungen und winkt zu allen Seiten. Dann stellt sie sich, um alle sehen zu können, auf den hinteren Türbereich ihrer Limousine und formt die Hände zu einem großen Herzen. Wenige Sekunden später ist sie im Auto verschwunden. Die Masse ist begeistert. Sie war direkt vor mir. Ich kann jetzt hier im Stehen sterben. Es war zu cool. Sie ist ja selten hier. Sie hat allen Hallo gesagt. Es war einfach unglaublich. Was bleibt, sind strahlende Fans, schwere Beine und eine Menge Gänsehaut. Schon bevor Celine Dions erste Tour seit 6 Jahren überhaupt begonnen hat.
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1: 25 Jahre sind die Terroranschläge vom 11. September 2001 jetzt her, mit massiven Folgen nicht nur für die Menschen in den USA, sondern in weiten Teilen der Welt. Krieg gegen den Terror, Folter in Guantanamo oder die Überwachung der eigenen Bevölkerung, um nur einige Punkte zu nennen. Der Journalist Klaus Brinkbäumer spricht im Zeit-Podcast davon, dass die USA mit 9/11 vom Weg abgekommen sind.
0: Dass die USA diesen Moment der weltweiten Solidarität und Empathie wirklich verschwendet haben, dass sie falsch reagiert haben, mit Lügen reagiert haben, dass die USA Kriege begonnen haben in Afghanistan und Irak, vor allem Irak, hatte nichts mit dem 11. September zu tun. Und dass dann Folter hinzukam, die Verfolgung der eigenen Bürgerinnen und Bürger, Patriot Act, dass also der 11. September wirklich die Welt verändert hat und die USA zu einem paranoiden Land gemacht hat, die stärkste Nation der Welt, die sich fürchtete. Ich glaube nicht, dass das schon überall angekommen ist und ganz sicherlich nicht in der Regierung Trump.
1: Meint der Journalist Klaus Brinkbäumer. Auch die Augsburger Allgemeine nimmt Bezug zu Trump.
15: Es hat mehr gebraucht als 2 Dutzend Terroristen, um einen Mann wie Trump ins Weiße Haus zu bringen. Die Finanzkrise von 2008, wirtschaftliche und soziale Ungleichheit, Globalisierung und Deindustrialisierung gehören ebenso zu dieser Geschichte. Aber vielleicht wäre es anders verlaufen, wenn Amerika sich weniger von Angst hätte treiben lassen. Vielleicht liegt darin die bitterste Ironie des 11. September. Die Terroristen konnten Amerika nicht zerstören, aber sie konnten dazu beitragen, dass Amerika sich selbst zum Schlechteren veränderte.
1: Die Nordwestzeitung aus Oldenburg blickt genauer darauf, wie sich das Verhältnis zwischen den USA und Deutschland seit den Terroranschlägen verändert hat.
15: In Berlin gingen damals 200.000 Menschen auf die Straße für das, was Kanzler Gerhard Schröder uneingeschränkte Solidarität nannte. Dann wollte Präsident George W. Bush den Irak angreifen und trieb das transatlantische Verhältnis auf einen Tiefpunkt. Angela Merkel heilte die Wunden und ging mit Bush und dessen Nachfolger Obama freundschaftlich um. Doch seit Donald Trump ins Amt kam, ist die transatlantische Freundschaft im freien Fall. 25 Jahre nach 9/11 zweifelt man, ob die USA noch für die Werte stehen, für die sie sich damals angegriffen fühlten.
1: Die neue Westfälische aus Bielefeld meint:
15: Heute, eine Generation später, ist ein guter Moment, um sich zu fragen, was seit 9/11 eigentlich mit uns passiert ist. Der Wahlerfolg der AfD in Sachsen-Anhalt ist ein Teil der Antwort auf diese Frage. Es ist ein Ergebnis, das nur zustande kommen konnte, weil sich über die Jahre das Gefühl des Kontrollverlustes bis in unseren Alltag gefressen hat. Was die Bevölkerung jetzt braucht, ist eine Regierung, die Vertrauen wiederherstellt. Menschen müssen erleben, dass der Staat handlungsfähig ist.
1: Und das waren die Standpunkte, zusammengestellt von Jonas Valentin Weber. Und eine aktuelle Gefahrenmeldung. Achtung, Falschfahrer auf der B33, Singen Richtung Konstanz. Zwischen Tunnel, Waldsiedlung und Reichenaustraße kommt Ihnen ein Falschfahrer entgegen. Fahren Sie äußerst rechts und überholen Sie nicht. Auf der B33 Singen Richtung Konstanz zwischen Tunnel, Waldsiedlung und Reichenaustraße ist ein Falschfahrer unterwegs. Äußerste Vorsicht hier in beiden Richtungen.

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1: Um 1 Uhr mit Juliette Groß. Die USA haben der fast 3000 Opfer der Terroranschläge vom 11. September 2001 gedacht. Präsident Trump nahm an einer Gedenkzeremonie am Pentagon teil. In New York gab es eine Schweigeminute. Aus Washington Samuel Jakisch.
2: 2983 Namen werden an diesem Freitag am 9/11 Memorial Plaza in New York City verlesen. Erstmals gibt es in New York auch eine eigene Schweigeminute für tausende Feuerwehrleute, Einsatzkräfte, Helfer und Bauarbeiter, die nach ihrer Arbeit in den Trümmern von 9/11 erkrankt und gestorben sind. Zahlreiche Fälle von Krebs- und Atemwegserkrankungen sind auf ihren Einsatz am schadstoffbelasteten Ground Zero zurückzuführen. Erst Anfang dieser Woche veröffentlichte die Stadt New York neue Unterlagen zur verheerenden Luftqualität damals direkt nach den Anschlägen.
1: In Frankreich ist am Abend ein Teil eines Regionalzugs entgleist. Der Zug mit rund 180 Menschen an Bord war zwischen Rouen und Caen im Nordwesten des Landes unterwegs. Laut Medienberichten kollidierte er mit einem bislang unbekannten Gegenstand. Ein Waggon kippte um, 4 weitere Waggons sprangen aus den Schienen. Laut den Behörden wurden dabei mindestens 44 Menschen verletzt. Eine Frau ist in kritischem Zustand. Alexander Zverev steht im Finale der US Open. Im Halbfinale setzte sich der deutsche Tennisprofi gegen den Russen Karen Khachanov durch. Aus der Sportredaktion Marcel Stober.
3: Zverev hat sein Niveau bei diesem Turnier deutlich gesteigert. Musste er in den ersten 2 Runden noch über die volle Distanz von 5 Sätzen gehen, verlor er seitdem keinen einzigen Satz mehr. Auch nicht im Halbfinale. Den Russen Karen Khachanov besiegte Zverev mit 6:3, 7:6 und 7:6. Im dritten Satz führte der Russe im Tiebreak. Zverev aber konnte 2 Satzbälle abwehren und wiederum seinen ersten Matchball bei Aufschlag des Gegners verwandeln. Der nervenstarke Zverev hat nun sein 3. Grand Slam-Finale in Folge erreicht, was vor ihm noch kein deutscher Mann geschafft hat. Das Finale der US Open findet am morgigen Sonntag um 20 Uhr deutscher Zeit statt.
1: Und in der Fußball-Bundesliga hat Aufsteiger Schalke den ersten Saisonsieg gefeiert. Die Schalker gewannen bei Union Berlin mit 3:1. Und in der zweiten Liga ist Nürnberg vorerst Tabellenführer nach einem 2:1 gegen Hannover. Darmstadt gewann gegen Bielefeld ebenfalls mit 2:1. Das waren die Nachrichten. Das Wetter in Deutschland. Nach letzten Schauern zeitweise bewölkt und örtlich Nebel, Tiefstwerte 15 bis 4 Grad. Tagsüber Wechsel von Sonne und Wolken und vereinzelt Schauer, ab dem späten Nachmittag im Nordwesten etwas Regen. Höchstwerte 18 Grad im Erzgebirge bis 28 Grad in der Oberpfalz. Am Sonntag ganz im Süden länger freundlich, sonst regnerisch bei 16 bis 26 Grad. Am Montag nach Südosten ziehender Regen. Es ist 1:03 Uhr.
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4: Achtung, Falschfahrer auf der B33 Singen Richtung Konstanz. Zwischen Tunnelwaldsiedlung und Reichenaustraße kommt Ihnen ein Falschfahrer entgegen. Fahren Sie äußerst rechts, überholen Sie auch nicht auf der B33 Singen Richtung Konstanz. Zwischen Tunnelwaldsiedlung und Reichenaustraße ist ein Falschfahrer unterwegs. Vorsicht in beiden Richtungen. Die A2 Oberhausen Richtung Dortmund ist zwischen Kreuz Oberhausen und Dreieck Bottrop wegen Bauarbeiten bis Montag früh gesperrt. Die A6 Nürnberg Richtung Heilbronn ist zwischen Neuenstein und Öhringen wegen Bergungsarbeiten gesperrt. Das gilt für beide Richtungen. Autobahn 7 Flensburg Richtung Hamburg ist in Richtung Süden zwischen Hamburg-Schnelsen-Nord und Stellingen sowie in Richtung Norden zwischen Volkspark und Schnelsen-Nord wegen Tunnelwartungsarbeiten bis Montag früh gesperrt. Eine Umleitung ist eingerichtet. Ebenfalls gibt es eine Umleitung auf der A23 Heide Richtung Hamburg. Die ist zwischen Eidelstedt und Dreieck Hamburg Nordwest in beiden Richtungen wegen Tunnelwartungsarbeiten gesperrt. Auch das bis Montag früh. Die A40 Essen Richtung Dortmund zwischen Dreieck Bochum West und Bochum Zentrum wegen Bauarbeiten ist hier für 2 Wochen gesperrt. Schauen wir auf die A45 Dortmund Richtung Gießen. Zwischen Dillenburg und Herborn West ist die Strecke wegen Brückenabrissarbeiten gesperrt in beiden Richtungen bis Montagmorgen noch. Und eine Meldung von der A52 Essen Richtung Düsseldorf ist zwischen Essen-Kettwig und Breitscheid wegen Brückenarbeiten auch bis Montag früh gesperrt.
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4: Aus den Studios von NDR Info, ich bin Philipp Kaver, willkommen. Mit Schweigeminuten, Glockenschlägen und Lichtinstallationen haben die USA 25 Jahre nach den Terroranschlägen vom 11. September der Opfer gedacht. Die Bilder von damals haben sich weltweit in das Gedächtnis der Menschen eingebrannt. Besonders die Bilder, wie am 11. September 2001 in New York die Türme des World Trade Centers in sich zusammenstürzten.
5: Eines wird immer klarer, es handelt sich um einen perfiden, um einen hinterhältigen Terroranschlag. Zwei Flugzeuge, die heute Morgen hier zunächst einmal ins World Trade Center geflogen sind. Eine Maschine soll entführt worden sein auf dem Flug von Boston nach New York. Und auch in Washington sind ja mittlerweile einige Gebäude evakuiert, denn auch dort hat es Anschläge gegeben. Auch dort brennt es im Pentagon. Unbeschreibliche Szenen, die sich hier in den USA derzeit abspielen. Und keiner weiß, ob das schon das Ende der Terroranschläge ist. Und in diesem Moment sehe ich, wie das ganze obere zweite obere Stockwerk des World Trade Center explodiert und nun bricht auch das zweite Gebäude des World Trade Center in sich zusammen. Das ist wirklich eine Katastrophe, die hier passiert im Moment. Das zweite Gebäude des World Trade Center ist in diesem Moment auch zusammengebrochen. Wenn ich das richtig sehe, Schutt und Asche, man kann kaum noch etwas erkennen.
4: Die Live-Eindrücke damals von unserem NDR-Reporter Carsten Fick. Er war als Korrespondent für die ARD in New York. Und dieser Tag, diese Ereignisse vor 25 Jahren, die lassen ihn bis heute nicht los.
6: Es gibt drei Dinge, drei Erlebnisse, die sich bei mir festgesetzt haben, die besonders an so Jahrestagen dann auch immer wieder hochkommen. Zum einen die Bilder von den Menschen, die aus dem 80. oder 90. Stock gesprungen sind, in den Tod gesprungen sind, weil sie nicht verbrennen wollten. Dann der Geruch, der Qualm, der bestimmt zwei Wochen über Manhattan lag, der Geruch von Verbranntem. Und ganz besonders die Frau, die ich am 11. September abends traf, unten in der Nähe der Türme. Soweit man da rankam, sie sah mich, sie hatte Tränen in den Augen. Ich hatte ein Mikrofon in der Hand und sie fragte mich, ob ich einen Aufruf, einen Suchaufruf für sie machen könnte. Ihr Mann arbeitet im World Trade Center. Die waren inzwischen natürlich eingestürzt und er hat sich noch nicht bei ihr gemeldet. Sie macht sich große Sorgen. Und ich konnte nur sagen, sorry, ich bin ein Radiomann fürs deutsche Radio, konnte leider nichts für sie tun. Also, 9/11 hat die Welt verändert und hat auch mein Leben ganz schön geprägt.
4: So wie unserem Kollegen Carsten Fick geht es vielen Menschen. Die Anschläge vom 11. September beschäftigen sie bis heute. Wir haben in den vergangenen Tagen Sie, die Hörerinnen und Hörer der ARD-Infonacht, aufgerufen, Ihre Erlebnisse zu schildern. Und heute Nacht, da lassen wir einige von Ihnen immer wieder zu Wort kommen. Auch Dirk Tangemann hat sich bei uns gemeldet. Er kommt aus Hamburg und hat am 11. September Geburtstag. Diesen Geburtstag wollte er 2001 bei einem längeren New York-Aufenthalt ganz oben feiern im World Trade Center, also mit spektakulärem Panoramablick auf dem Restaurant Windows of the World. Er reservierte morgens in der Lobby des Turms einen Tisch und ist dann rübergegangen in eines der Nachbargebäude, und zwar um an einer Vorlesung der New Yorker Business School teilzunehmen. Meinem NDR-Kollegen Tim Krohn hatte erzählt, was danach passiert ist.
7: Es änderte sich eigentlich alles. Es war nämlich ein sehr schöner Tag. Die Luft war warm, es war ein strahlend blauer Himmel. Nichts hätte diesen Tag trieben können. Ne? Und wo ich dann ins Chase Manhattan Plaza rübergegangen bin und oben aus dem Fahrstuhl des 40. Stockes ausstieg, ja, vor mir war ein Fenster direkt und wir guckten auf das World Trade Center und vor meinen Augen bohrte sich halt ein Flugzeug in den Nordturm des World Trade Centers. Und die Silhouette der Maschine war dann noch im Stahl des Gebäudes zu erkennen. Es war ein ohrenbetäubender Lärm, selbst in einem Gebäude, was so abgeschottet ist. Und ich weigerte mich eigentlich, das zu verarbeiten, muss ich tatsächlich sagen. Es konnte einfach nicht real sein.
8: Was haben Sie da erstmal gedacht, als dieses erste Flugzeug in den Turm gekracht war?
7: Ja, was denkt man dann? Man denkt, ein Unfall, Pilotenfehler, irgendwas, ne? Also, und wir waren ja damals noch nicht so vernetzt, wie wir das heute sind. Damals gab es halt einige Menschen, also ich unter anderem hatte auch ein Handy natürlich schon 2001, und ich griff dann mechanisch zu meinem Telefon, um meine Frau in den Niederlanden anzurufen. Und unser Sohn war gerade 3 Monate alt, zu Hause weit weg. Und ich

0: tatsächlich war das Chase Manhattan Plaza das nächsthöchste Gebäude dort. Und unten nach der Evakuierung glich der Platz irgendwie doch einem Ameisenhaufen. Das muss man tatsächlich sagen. Wir hatten unser Hotel direkt am Lincoln Park, der direkt grenzt ans World Trade Center. Da sind wir dorthin gelaufen. Und niemand wusste eigentlich, was als nächstes passieren würde. Und so ein Amerikaner stand neben mir und sagte, das World Trade Center ist stabil. Und dann sprangen die ersten Menschen raus. Und das war so surreal. Und ich kannte das Gebäude, jeder kennt es und jeder sieht eigentlich oder sah, wie hoch das ist. Und da entscheidet sich jemand, das ging mir dann durch den Kopf und auch später noch, den Tod durch den Sprung ist die bessere Wahl, als was da drinnen passiert, denke ich. Und das kann man ja gar nicht nachvollziehen.
1: Und wir sind auch immer noch in der Situation, bevor die Türme dann zusammengekracht sind. Nehmen Sie uns da, ohne jetzt in die Details zu gehen, weil das war ja wirklich fürchterlich, aber vielleicht nehmen Sie uns da noch mal ganz kurz mit, was geht einem da durch den Kopf, wenn man dann rennt? Oder ist der Kopf nur noch leer, nur die Beine funktionieren noch?
0: Ja, das kann man schon sagen. Also wo der erste Turm in sich krachte, das war, glaube ich, der Südtower, ne, wenn ich das richtig weiß. Und um uns herum war Chaos. Schreie, es war ja schon Sirenen, natürlich unglaublich viel Feuerwehr und Polizei war schon da. Und ich war mit meinem Freund Richard unterwegs und wir hatten dann beschlossen, uns einen Weg zum Hotel zu bahnen. Das war eigentlich nur durch den Lincoln Park. Wir mussten halt rennen und uns auch diesen Weg bahnen. Und naja, da brach der Turm eigentlich, neigte sich, als ob er sich halt da über den Platz legen würde. Irgendwie war total surreal und es war total still erst. Und dann brach letztendlich die Hölle los, weil es war Ohnmacht, Panik, Menschen, die stürzten. Trümmerteile krachten herab, auch links und rechts neben uns. Also habe ich da wirklich sehr, sehr viel Glück gehabt. Und ich sah Menschen sterben, ne? Links und rechts von mir. Wir rannten nur noch und hatten den Instinkt, überleben zu wollen. Das ist eigentlich alles, weil die Ohnmacht, das ist, glaube ich, das Allerschlimmste, was man erlebt in einer solchen Situation. Aber auf der anderen Seite gibt es halt einen Überlebensinstinkt, den man dann wahrscheinlich einschaltet.
1: Wie waren eigentlich die Tage danach?
0: Die Tage danach, die waren halt sehr schwierig, weil wir hatten unser Hotel, halt war halt das Club Quarters in New York. Und wir waren halt nach dem ersten Einsturz waren wir in einem Gebäude. Nach dem zweiten habe ich im Gebäude erlebt. Und dann wurden wir halt erst 6 Stunden später evakuiert von der National Guard, die uns sagte, zum Pier 17 hochlaufen und nicht umdrehen. Keine Ablenkung, einfach laufen.
1: So weit wie möglich weg. Einfach weg, weg, weg.
0: Genau. Ja, und ich hatte alles zurückgelassen, mein Hotelzimmer, meine Kleidung, alles, was wir hatten nichts mitgenommen. Und am Pier 17 haben wir dann auch einen Freund zurückgetroffen. Wir waren in einer Gruppe von 21 und die Zeit danach war halt, okay, was machen wir jetzt? Wir sind dann halt, ich glaube, die 40. Straße, dann war es abgesperrt. Wir sind gelaufen, wir waren unter Staub und wir hatten ja nichts. Also die Bilder sieht man im Fernsehen, die verstaubten Leute, so sahen wir auch aus. Und über meinen Arbeitgeber damals, das war eine große, weltgroße Bank, haben wir es geschafft, Hotelzimmer im Hilton zu reservieren, weil die Hotels keine Buchung mehr angenommen haben, weil die Leute von den Flughäfen zurückkamen. Und die sagten, wir sind voll ausgebucht. Das Hilton hatte halt, am Empire State Building hatte halt noch Platz. Und dort haben wir dann eigentlich eine Woche oder ein paar Tage, ich weiß gar nicht mehr, wie viele es waren, gelebt. Und naja, das wirklich Surreale war, dass wir am Abend saßen wir dann in unseren verstaubten Klamotten, wir hatten zwar geduscht, aber dann in den verstaubten Klamotten im Hotel, im Speisesaal. Und dann sagte ein Freund von mir, Marcel, der sagte, ey, du hast ja heute Geburtstag. Und dann, ja, wie das in so einem amerikanischen Film irgendwie ist, ne? Also ganz komisch, dann stand der ganze Saal auf und sang mir mein Geburtstagslied. Und also ich kriege jetzt noch, läuft es mir den Rücken runter, also wenn ich daran denke. Ja, und die Woche drauf oder die Tage drauf waren halt, ja, man wurde gelegt. Wir mussten ja Klamotten uns besorgen, wir mussten einkaufen. Aber die Stadt war in Panik. Am ersten Tag war die Stadt ruhig. Ich habe New York noch nie leise erlebt. Ich bin da oft gewesen, aber noch nie leise erlebt. Es war wirklich nichts zu hören an dem 11. September abends. Ja, und auch am 12. es war wirklich alles ruhig. Kein Auto, nichts, nur Sirenen. Und ansonsten war Ruhe. Und die Stadt war in Panik. Alles, was irgendwie nicht normal war, schrie jemand vielleicht Bombe, Bombe. Und dann lief eine ganze Menschenmenge weg irgendwo hin, weil die Stadt war in Panik. Das konnte man so sagen.
1: Sie haben es eben erwähnt.

0: wie absurd das war, dass dann alle aufgestanden und ihn gratuliert haben zum Geburtstag. Nun haben nach 9-11 haben sie noch 24 andere, hoffentlich friedliche, später auch wirklich wieder glückliche Geburtstage feiern können. Trotzdem, es macht ja was mit einem. Wie empfinden Sie dieses Datum heute für sich?
1: Ja, es ist nicht mehr loszukoppeln. Also mein ganzes Leben hat sich verändert. Auch meine Einstellung zum Leben und zu dem, was wichtig ist, hat mich total verändert. Ich war im Investmentbanking tätig, das habe ich aufgegeben, weil ich mir dachte, ich muss andere Dinge tun. Das war mir sehr, sehr wichtig. Das habe ich auch gemacht. Und ja, jedes Jahr wird man wieder daran erinnert. Ne? Und dieses Jahr, 25 Jahre, das wird man sicherlich daran erinnert. Und auch jetzt dieses Gespräch. Sprechen hilft darüber. Ich habe viele, viele psychologische Gespräche gehabt, auch, muss ich dazu sagen, Traumapsychologie zum Beispiel. Ich werde jedes Jahr wieder daran erinnert. Aber es wird vage, ne, im Geiste sozusagen. Man gibt es dem einen Platz und ich werde es nie vergessen, alles, was ich gesehen habe. Und ja, man wird es auch nicht mehr loslassen können, weil immer geht es um 9-11, wenn es auf meinen Geburtstag, auch Gespräche gehen dann darüber.
2: Erinnerungen von Dirk Tangemann waren das an den 11. September.
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2: 3 Tage Haushaltsdebatte liegen hinter dem Bundestag. Jede Ministerin, jeder Minister musste den Einzelplan des jeweiligen Hauses einbringen, erläutern, auch gegen Kritik verteidigen, so auch Bärbel Baas. Die SPD-Chefin verantwortet den bei weitem größten Posten im Rekordhaushalt. Das bleibt so, auch wenn die Ausgaben für Verteidigung und auch für Zinsen deutlich wachsen. Kritik kommt von 2 Seiten. Die einen wollen einen deutlicheren Sparkurs bei den Sozialausgaben. Die anderen kritisieren wachsende Ungerechtigkeit. Dagmar Pepping fasst die Debatte zusammen.
4: Bärbel Baas saß mit zusammengekniffenen Lippen auf der Regierungsbank. Die Arbeits- und Sozialministerin von der SPD bekam viel Kritik zu hören aus der Opposition, von AfD, Grünen und Linken.
5: Sie verwalten nur noch den Mangel, statt ihn zu beheben.
6: Dieser Haushalt ist auf Sand gebaut. Er ist ungerecht und unsozial.
7: Ihre Politik folgt immer wieder demselben Muster. Beschäftigten begegnen Sie mit Misstrauen, Erwerbslose schikanieren Sie, Vermögen und Konzerne dagegen behandeln Sie mit Samthandschuhen. Diese soziale Kälte sieht man auch im Haushalt.
4: Der Haushalt für Arbeit und Soziales ist der mit Abstand größte Etat der Bundesregierung. 201 Milliarden Euro sind für das Jahr 2027 vorgesehen. So viel wie noch nie. Darauf wies auch der CDU-Politiker Johannes Winkel hin, als er auf die Kritik aus der Opposition reagierte. Dieser Sozialstaat lasse niemanden im Stich, sagte der Vorsitzende der Jungen Union.
8: Die entscheidende Frage und der entscheidende Maßstab auch für so einen Haushalt ist die Frage der sozialen Gerechtigkeit. Der Haushalt für das BMAS, der Haushalt, das Geld für den Sozialstaat, der steigt seit Jahren. Gleichzeitig steigt aber nicht zwingend das Gerechtigkeitsgefühl in der Bevölkerung, was den Sozialstaat anbelangt.
4: Ministerin Bärbel Baas hatte zuvor in ihrer Rede für den Reformkurs der Bundesregierung geworben.
9: Liebe Kolleginnen und Kollegen, mir ist wichtig, unsere Reformen sind kein Selbstzweck. Es geht nicht darum, nur den Mangel zu verwalten. Ganz im Gegenteil, es geht darum, dass wir dieses Land wieder besser machen. Dazu gehören gute Löhne, faire Arbeitsbedingungen, der Ausbau der Tarifbindung und sichere Renten.
4: Dafür und damit vor allem die jungen Menschen nicht überbelastet werden, müsse die Koalition in dieser Legislaturperiode die Rentenreform umsetzen, so Baas.
9: Alles andere kommt uns teuer zu stehen, führt zu Rentenkürzungen und zu massiv steigenden Beiträgen.
4: Baas ging auch auf die Diskussion über die abschlagsfreie Rente nach 45 Beitragsjahren ein. Im Volksmund Rente mit 63 genannt. Die Rentenkommission der Bundesregierung hatte vorgeschlagen, diese Regelung abzuschaffen. Aus der SPD, aber auch von ostdeutschen CDU-Ministerpräsidenten, gibt es Widerstand gegen diese Empfehlung der Kommission. Baas lobte die insgesamt 33 Vorschläge der Kommission als sehr gut und hatte diese Botschaft an die Bürger.
9: Ich will den Menschen, die gerade Angst haben, dass es übermorgen abgeschafft wird und dass ihre Verträge, die sie jetzt abgeschlossen haben, schon nicht mehr gelten. Es wird einen Vertrauensschutz geben, darauf können sich alle verlassen.
4: Da viele Unternehmen gerade in einer Umbruchphase sind und Arbeitsplätze abbauen müssen, werde man auch darüber reden, wie man diesen Abbau sozialverträglich hinbekommen könne, kündigte Baas an. Als sich während der Debatte ein Koalitionskollege von der CDU vom Rednerpult an sie wandte, verdüsterte sich die Miene von Baas spürbar. Marc Biadasz, der Sprecher der Unionsfraktion für Arbeit und Soziales, gab Baas nämlich einen höflich verpackten Auftrag für mehr Tempo mit.
10: Heute stehe ich auch hier, Frau Ministerin, mit einer Bitte. Liefern Sie uns diese dringenden, wichtigen Reformen. Geben Sie uns die Gesetzentwürfe in die Hand, damit wir Wachstum und den Wohlstand in diesem Land erhalten können.
4: Denn nur so könne man die Errungenschaften unseres Sozialstaates dauerhaft sichern, betonte der CDU-Politiker.
2: Die Haushaltsdebatte im Bundestag, zusammengefasst von Dagmar Pepping.
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2: Klettermaxe hat man ihn genannt. Arnim Dahl, Deutschlands bekanntesten Stuntman der Nachkriegszeit. Er turnte auf Wolkenkratzern, sprang durch Glasscheiben und von fahrenden Zügen. Vor genau 75 Jahren entging Arnim Dahl bei einem missglückten Stunt nur knapp dem Tod vor den Augen tausender Zuschauer.
11: Ein Handstand oben auf dem Empire State Building in New York. Ein Sprung von einem Kran in das Hafenbecken von Wilhelmshaven oder von einem fahrenden Hochbahnzug in die Elbe. Stuntman Arnim Dahl ist für fast jede waghalsige Dummheit zu haben.
12: Dummheiten lasse ich mir ruhig gefallen, denn es ist ja ein bisschen Quatsch, was ich gemacht habe. Ich habe ja manchmal selber gedacht, Junge, bist du verrückt, dass du sowas machst.
11: Geboren 1922 in Stettin, zeigt der junge Arnim schon im zarten Alter von einem Jahr für eine Belohnung erste halsbrecherische Stunts.
13: Und zwar war meine erste Gage damals eine Tafel Schokolade. Und dafür bin ich also vom Bücherschrank mit einem Salto in die Arme meiner Mutter gesprungen.
14: Die Kamera ist klar, Bruckwitz.
11: Nach Kriegsende beginnt der gelernte Zimmermann und Maurer Dahl als Artist und Clown bei einem Wanderzirkus zu arbeiten. Später kommen kleine Rollen als Filmstuntman dazu.
14: In Ordnung, Conny. Bestell den Mann gleich für morgen Abend für die andere Bahnsache. Gut, was?
12: Dann kam es, also die Volkstönende Wochenschau. So ist ja der Anfang. Und da habe ich alles das gemacht, was damals durch die ganze Welt ging. Bin von Brücken gesprungen, von fahrenden Zügen, durch Glasscheiben, mit dem rollenden Treckerreifen, die Steilküste in Travemünde runter.
11: 1951 denkt sich Dahl für die Wochenschau einen besonderen Stunt aus. Bundespräsident Theodor Heuss ist zu Besuch in Hamburg. Die ganze Stadt ist beflaggt.
15: Und dann habe ich mir eine Fahne besorgt, eine richtige Hamburger Flagge, etwa 4 Meter mal 6 Meter. Habe die in einer Turnhalle aufgebaut und habe mich damit 3 Mann rangehängt. Und es ging gut. Da habe ich gesagt, das geht auch für dich alleine.
11: Dahl plant seinen Stunt ausgerechnet am Hamburger Gebäude seiner Versicherung Deutscher Ring. Der einzigen Versicherung, die Dahl überhaupt noch als Kunden akzeptiert. Gebannt beobachtet die Menschenmenge auf dem damaligen Karl-Mupp-Platz, wie Arnim Dahl in 32 Meter Höhe an der roten Fahne hängt.
15: Dann habe ich es gemacht im 10. Stock und als ich bei der ersten Waage, bei dem Durchrollen war, riss die Flagge um die Hälfte ein.
11: Auf dem Platz wird es still. Die Fahne reißt ein zweites Mal. Dahl versucht mit einem Schwung die rettende Hauswand zu erreichen.
12: Und jetzt fragst du, was denkt man da? Ja, da denkt man eigentlich gar nicht. Erstmal hat man solche Angst, weil man ja weiß, wenn man da runterfällt, ist man tot. Und dann habe ich etwas Verrücktes gedacht. Ein Artist denkt ein bisschen Blödsinn, der sagt, Mensch, Junge, hast du saubere Wäsche an, wenn du auf dem Operationstisch landest.
11: Helfer strecken Dahl eine Stange mit einer Schlinge hin. Er kann sie fassen und wird unversehrt durch ein Fenster im 10. Stock in Sicherheit gebracht.
12: Ich sage immer, lieber 10 Minuten Angst, 1 Monat nicht arbeiten. Das war mein Motto. Und damit bin ich ja gut gefahren.
11: Nicht alle seine Stunts enden so glimpflich. Für sein aufregendes Leben bezahlt Dahl mit mehr als 100 Knochenbrüchen und 38 Krankenhausaufenthalten. Der Sensationsdarsteller, so nennt er sich selbst, spielt als Double in Spielfilmen mit.
16: Lindenallee 14, 4. Stock arbeitet Klettermaxe. Beeilen Sie sich.
11: Und wird zum Gesicht vieler Werbekampagnen.
17: Klar, das ist doch Arnim Dahl. Junge, Junge, Arnim. Vielleicht kann das ins Auge gehen.
11: Beim Hamburger Alstervergnügen 1992 ist ein letztes Mal in Aktion zu sehen. Von einem Hubschrauber baumelnd wirft er seinen roten Schal in die Menschenmenge. Mit 76 Jahren stirbt Arnim Dahl an Krebs. Bei einem seiner spektakulärsten Stunts war er dem Tod noch von der Schippe gesprungen. Am 12. September 1951, als Dahls Leben buchstäblich an einem roten Fahnenfaden hing. Das war heute, vor 75 Jahren.
2: Der Stichtag von Zipora Robina.
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18: Mit Marcel Stober. Es ist das Jahr des Alexander Zverev. Der deutsche Tennisprofi hat das Finale der US Open erreicht. Im Halbfinale besiegte er den Russen Karen Khachanov glatt in 3 Sätzen. Überhaupt hat der Deutsche seit der zweiten Runde gar keinen Satz mehr abgegeben. Tim Brockmeier, berichtet aus New York.
19: Ein grundsolider, seriöser und stabiler Auftritt reichte Alexander Zverev, um in dieses US Open-Finale einzuziehen. Der Deutsche spielte nicht spektakulär, nicht mitreißend, sicher auch nicht sein Top-Niveau. Er machte einfach das, was nötig war, seinen Job, um seinen Gegner Khachanov in drei glatten Sätzen zu bezwingen. Der erste Satz dabei klar der beste des Deutschen, den holte er sich nach rund einer halben Stunde mit 6:3. Danach spielte der Russe deutlich höheres Risiko. Zverev dagegen leistete sich einige Unkonzentriertheiten, spielte eigentlich auch zu passiv, war aber eben immer noch gut genug, vor allem bei seinem eigenen Aufschlag für die Nummer 50 der Welt. Die Sätze 2 und 3 gingen im Tiebreak an Zverev, der nach knapp 3 Stunden seinen ersten Matchball verwandelte und dies mit einem breiten Grinsen und weit ausgebreiteten Armen feierte. Nach dem Titel bei den French Open und der Finalteilnahme in Wimbledon steht der Deutsche zum dritten Mal in diesem Jahr in einem Grand-Slam-Finale. Eine herausragende Bilanz.
18: Das Finale dann am morgigen Sonntag um 20 Uhr deutscher Zeit. In der Fußball-Bundesliga hat der FC Schalke 04 nach dem Punkt gegen den FC Bayern letzte Woche nun auch den ersten Sieg geholt. Ein 3:1 bei Union Berlin. Aus der Hauptstadt berichtet Lars Becker.
20: Schalke in der ersten Hälfte gegen schwache Unioner, die klar bessere Mannschaft mit vielen Chancen und dem hochverdienten Führungstreffer durch den Ex-Unioner Gosens. Direkt nach der Pause das 2:0 durch Aouchiche. Der VAR hob die Abseitsentscheidung von Schiedsrichter Gerach auf. Der musste kurz darauf angeschlagen vom vierten Offiziellen ersetzt werden. Union machte endlich Druck. Schalke-Keeper Karius hielt mehrfach glänzend. Dann traf Skarke in der langen Nachspielzeit doch noch zum 1:2. Aber Wöber machte in der letzten Szene des Spiels mit dem 3:1 alles klar für Schalke. Großer Jubel bei S04, schwere Enttäuschung bei Union.
18: In der zweiten Liga geht eine Serie weiter, eine andere endet. Der erste FC Nürnberg hat 2:1 gegen Hannover gewonnen und bleibt saisonübergreifend das 10. Spiel am Stück ungeschlagen. Darmstadt 98 holte sich ein 2:1 gegen Bielefeld. Das ist der erste Sieg seit Anfang März für die Hessen. In der Bundesliga der Frauen geht das Nordderby an Werder Bremen 1:0 gegen den Hamburger SV. Dritter Saisonsieg schon im 4. Spiel für Werder. Der HSV bleibt weiter sieglos. In der Leichtathletik wird an diesem Wochenende ein neuer Wettbewerb geboren. Beim Ultimate Championship in Budapest, einem offiziellen Event des Weltverbandes, ist es das Ziel, ein kompaktes, fernsehfreundliches Format mit nur 28 Entscheidungen in 3 Tagen zu schaffen. Die Topstars der Szene sind dabei und das Preisgeld ist übrigens auch höher denn je. 150.000 US-Dollar gibt es zum Beispiel für jeden Sieger einer Einzeldisziplin. Und an diesem ersten Tag konnte mit Hammerwerfer Merlin Hummel auch ein Deutscher diese Prämie schon einstreichen, Jens Gideon.
21: Der 24-Jährige ist damit der erste deutsche Ultimate Champion. Mit 81,46 Meter schockte Merlin Hummel die Konkurrenz bereits im ersten Versuch. Weder Europameister Benzer Hallas aus dem Gastgeberland Ungarn noch Olympiasieger Ethan Katzberg konnten diese Weite überbieten. Der Kanadier ist nach 2 ungültigen Versuchen sogar früh ausgeschieden. Merlin Hummel kassiert für seinen Einzelsieg ein Fabelpreisgeld von knapp 130.000 Euro. Zum Vergleich, für einen Olympiasieg in Paris gab es 20.000 Euro. Im zweiten Finale mit deutscher Beteiligung hat die 4x100 Meter Mixed-Staffel ohne Topläuferin Gina Lückenkämper einen ordentlichen 6. Platz belegt. Die beste Show des Abends hat einmal mehr Stabhochsprung-Superstar Armand Duplantis geliefert. In Budapest ist der Schwede über 6,20 Meter geflogen.
18: Und die deutschen Volleyballmänner haben sich bei der Europameisterschaft über den 2. Sieg im 2. Spiel gefreut. Lettland wurde mit 3:0 besiegt. Ihre Vorrunde bestreiten die Deutschen im rumänischen Cluj-Napoca. Dort ist dann heute EM-Co-Gastgeber Rumänien der nächste Gegner.
2: Und das war der Sport mit Marcel Stober.

Letzte Umfragezahlen vor der Abgeordnetenhauswahl in Berlin. Morgen in einer Woche. Wie ist die Stimmung in Berlin? Das hören wir im Anschluss an die nächsten Nachrichten. Und die gibt es hier in der ARD-Infonacht für Sie. In einer guten halben Minute die Nachrichten dann um 1:30 Uhr.

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1: Um 1.30 Uhr mit Juliette Groß. In den USA ist an die Opfer der Terroranschläge vom 11. September erinnert worden. Vor 25 Jahren hatten islamistische Terroristen Passagierflugzeuge entführt und in das World Trade Center in New York und das Pentagon in Washington gesteuert. Fast 3000 Menschen starben. Aus der NDR Nachrichtenredaktion Jan Busche.
2: Am Ground Zero in New York haben Angehörige die Namen der dort Getöteten verlesen. An der Gedenkfeier nahmen die vier noch lebenden Ex-US-Präsidenten Clinton, Bush, Obama und Biden teil. Der amtierende Präsident Trump blieb New York fern und hielt eine Rede bei der Gedenkfeier am Verteidigungsministerium in Washington. Dort bezeichnete er den Krieg im Iran als alternativlos. Der 11. September werde niemals vergessen und deshalb kämpften US-Soldaten heute, sagte Trump. Es gebe keine Wahl und könne nur den Sieg geben.
1: Die Bundesanwaltschaft hat beim Kammergericht Berlin Anklage erhoben gegen 7 mutmaßliche Mitglieder der palästinensischen Terrororganisation Hamas. Sie sollen einen Anschlag in Deutschland und Österreich vorbereitet haben. Aus Karlsruhe, Holger Schmidt.
3: Es ist schon das zweite Mal in den vergangenen 2 Jahren, dass die Bundesanwaltschaft eine Terrorzelle der Hamas anklagt. Und diesmal sind es mit 7 Männern fast doppelt so viele wie im ersten Prozess am Kammergericht, der im März mit Verurteilungen endete. Die Ermittler gehen davon aus, dass die Männer einen Anschlag auf jüdische bzw. israelische Menschen in Deutschland geplant haben und dieser Anschlag im zeitlichen Umfeld des Jahrestages des Überfalls der Hamas auf Israel am 7. Oktober hätte stattfinden sollen. Für einen solchen Anschlag habe es bereits Planungen gegeben. Mehr als ein Dutzend Schusswaffen und 700 Schuss Munition sollen die Männer besorgt haben.
1: Die mit dem Iran verbündeten jemenitischen Houthi-Rebellen sind weiter vorgerückt. Nach Angaben der Regierung haben sie inzwischen alle Inseln in der Meerenge Bab el-Mandat erobert. Die Meerenge verbindet das Rote Meer mit dem Indischen Ozean. Sie ist für die Schifffahrt eine wichtige Alternative zur Straße von Hormus, die durch den Iran-Krieg weitgehend blockiert ist. In der indischen Hauptstadt Neu-Delhi beginnt heute ein 2-tägiges Gipfeltreffen der 11 sogenannten BRICS-Staaten, zu denen unter anderem das Gastgeberland Russland und China gehören. Auch die Präsidenten der beiden Großmächte Putin und Xi Jinping nehmen teil. Es gehe um einen Austausch zu globalen und regionalen Fragen, so der indische Ministerpräsident Modi. Das Wetter in Deutschland. Nach letzten Schauern zeitweise bewölkt und örtlich Nebel, Tiefstwerte 15 bis 4 Grad. Tagsüber Wechsel von Sonne und Wolken und vereinzelt Schauer, ab dem späten Nachmittag im Nordwesten etwas Regen. Höchstwerte 18 Grad im Erzgebirge bis 28 Grad in der Oberpfalz. Am Sonntag ganz im Süden länger freundlich, sonst regnerisch bei 16 bis 26 Grad. Am Montag nach Südosten ziehender Regen, dahinter freundlicher bei 17 bis 27 Grad. Das waren die Nachrichten.
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4: Mit nur 2 Meldungen aktuell: Entwarnung auf der B33 Singen Richtung Konstanz. Kein Falschfahrer mehr zwischen Tunnel Waldsiedlung und Reichenaustraße. Und auf der A6 Nürnberg Richtung Heilbronn ist zwischen Neuenstein und Öhringen gesperrt. Der Grund sind Bergungsarbeiten und das gilt für beide Richtungen. Ihnen eine gute Fahrt durch die Nacht. Kommen Sie gut an.
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4: Mit Philipp Kaver. Nach der Wahl ist vor der Wahl, beziehungsweise vor den Wahlen, denn morgen in einer Woche wird in gleich 2 Bundesländern abgestimmt. In Mecklenburg-Vorpommern über einen neuen Landtag, in Berlin über ein neues Abgeordnetenhaus. Und in der Hauptstadt könnte der Wahlabend besonders spannend werden, denn die Abstände zwischen den großen Parteien sind gering. So zeigt es der neue Berlin-Trend. Das ist die letzte Umfrage vor der Wahl von Infratest DIMAP im Auftrag der ARD. Sowohl die Linke als auch die AfD und die CDU sind dabei im Rennen um die Wählergunst ziemlich weit vorne und inhaltlich ziemlich weit auseinander. Über das enge Rennen an der Spitze vor der Wahl in Berlin jetzt mehr von Sabine Müller.
5: Das Rennen ist eng, die Nervosität groß und der Ton im Wahlkampfendspurt scharf.
6: Die Linke ist auch eine Gefahr für Berlin, insbesondere nach der Neuausrichtung ihrer Linken, wo Antisemiten, Polizistenhasser und Linksextremisten sind, Frau Ehreib.
7: Diese CDU, die Berlin regiert, nimmt lieber Spenden von reichen Immobilienunternehmern, anstatt die Spekulation zu bekämpfen.
5: Der noch regierende CDU-Bürgermeister Kai Wegner gegen linken Spitzenkandidatin Elif Eralp in der letzten Abgeordnetenhaussitzung. Zwischen ihren beiden Parteien sieht die aktuelle Umfrage ein Kopf-an-Kopf-Rennen. 21% für die Linke, die leicht zulegt und wieder auf Platz 1 springt. 20% für die CDU, die leicht verliert. Dahinter bleibt auf Platz 3 mit 18% die AfD. Deren Spitzenkandidatin Christine Brinker hat nach dem Wahlerfolg ihrer Parteikollegen in Sachsen-Anhalt Oberwasser.
8: Wir werden auch einen fulminanten Wahlsieg einfahren.
5: Mit leichten Verlusten folgen auf Platz 4 die Berliner Grünen, die sich als Gegenmodell zur AfD präsentieren. Spitzenkandidat Werner Graf.
9: Diese Truppe hier rechts, die hasst unser Land. Sie hasst unsere Stadt und unsere Freiheit. Sie hasst es, wie wir hier leben und lieben in Berlin.
5: Die SPD liegt weiter auf Platz 5 mit 12%, ein leichter Zuwachs. Aber die Genossen gehen mit einem großen Problem in den Endspurt. Seit Mittwoch ist bekannt, dass gegen ihren Spitzenkandidaten Steffen Krach wegen des Verdachts auf Bestechlichkeit ermittelt wird. Krach weist den Vorwurf zurück.
10: Ich habe niemals privat Geld angenommen und ich habe auch niemals als SPD-Vorsitzender hier in Berlin eine Spende angenommen.
5: Das BSW kommt laut letzter Vorwahlumfrage der ARD auf 4%. Die übrigen Parteien, darunter die FDP, zusammen auf 9%. Bei einem solchen Wahlausgang hätte der aktuelle Senat aus CDU und SPD keine Mehrheit. Möglich wären Dreierbündnisse unter Führung der Linken oder der CDU, jeweils mit Grünen und SPD. Auf die Frage, ob CDU oder Linke den nächsten Berliner Senat anführen sollten, ist die Antwort der Wahlberechtigten ein Patt. Beide Parteien bekommen 42%. Was auffällt, kurz vor dem Wahltag sind die Bekanntheitswerte der 5 wichtigsten Spitzenkandidatinnen und Kandidaten ungewöhnlich schlecht. Und mit der Arbeit aller sind mehr Wählerinnen und Wähler unzufrieden als zufrieden. Dass die Linke Elif Eralp eine gute regierende Bürgermeisterin wäre, glauben nur 23% der Wahlberechtigten. Damit liegt sie aber immer noch vor CDU-Spitzenkandidat Stefan Evers mit 22% und dem Grünen Werner Graf mit 11%. Dass gut eine Woche vor der Abgeordnetenhauswahl noch einiges im Fluss ist, zeigt auch diese Zahl. Jeder 6. Wahlberechtigte gibt an, dass sich seine Parteipräferenz bis zum Wahltag noch ändern könnte.
4: Wirtschaft. So langsam, so ganz langsam wird es herbstlich und damit auch wieder kälter. Üblicherweise beginnt die Heizperiode am 1. Oktober. Rund 17% der Haushalte in Deutschland heizen mit Öl. Aber die Preise für Heizöl, die sind seit dem Sommer massiv angestiegen. Viele Kunden sind verunsichert, jetzt Öl bestellen oder besser doch noch warten. Jörg Marksteiner ist dieser Frage nachgegangen.
11: Bei Heizölhändler Marc Tiebes ist es in diesen Tagen ungewohnt ruhig. Es melden sich viel weniger Kunden als sonst zu dieser Jahreszeit, sagt er.
12: Wir sind jetzt über 20 Jahre selbstständig und so einen Sommer haben wir noch nicht erlebt. Die Kunden sind verhalten, die fragen oft an und bestellen halt statt 3000 Liter in der Regel nur 1500 Liter.
11: Kein Wunder, denn die Preise für Heizöl sind rund 50% höher als im vergangenen Herbst. Die Folge, die Kunden bestellen viel weniger als sonst kurz vor Beginn der Heizsaison. Und das merkt auch Tankwagenfahrer Nezat Ferizovic.
13: Sommer ist ja nicht viel los, ne? Aber diesmal ist das schon extrem. Ne?
11: Seit 16 Jahren liefert er Heizöl aus. In seinen Tankwagen passen 18.000 Liter. In Hochzeiten muss er dann tagsüber nachladen. Im Moment reicht eine Füllung oft für 2 Tage. Und wenn er anhält, die Warnhütchen auf den Weg stellt und den Schlauch zum Haus zieht, dann sind das oft Kunden, die nicht anders können, als jetzt zu bestellen. So wie Ute Horsten.
14: Wir brauchten jetzt eben Öl, wenn die Heizperiode jetzt beginnt. Ich habe gewartet, weil ich immer gedacht habe, vielleicht wäre es doch noch mal preiswerter. Aber jetzt habe ich eher Angst, dass es noch teurer wird. Ne?
11: Und das kann durchaus passieren, sagt Georg Eble vom Energieinformationsdienst. Hauptgrund für die hohen Heizölpreise sei der Krieg im Iran. Durch die blockierten Lieferwege sind die Börsenpreise für Rohöl und auch für Gasöl, ein wichtiges Vorprodukt für Heizöl und Diesel, massiv gestiegen.
15: In der großen Linie rechne ich noch mit höheren Preisen, weil einfach diese Blockade der Straße von Hormuz nicht gelöst ist und es keinerlei Anzeichen dafür gibt, wie sie gelöst werden kann.
11: Und noch etwas sollten Kunden bedenken, meint Oliver Klappschuß vom Vergleichsportal Heizöl24.
16: Wir haben im Prinzip eine unheimlich hohe und große Bestellwelle vor uns. Also viele Kunden müssen noch tanken. Die Tanks sind leer wie nie. Und wir rechnen da jetzt wirklich mit einer sehr, sehr hohen Nachfrage in den Herbst hinein.
11: Und das könnte, ganz unabhängig von der Weltlage, die Preise für Heizöl hierzulande weiter hochhalten, wenn nämlich irgendwann alle gleichzeitig bestellen. Die Energieexperten raten deshalb, nicht zu lange auf sinkende Preise zu hoffen. Beide empfehlen, wenn möglich, erst einmal Teillieferungen zu vereinbaren.
16: Ich würde den Tank jetzt halb voll machen, um einfach mehrere Optionen zu haben. Wenn der Preis sinkt, kann ich dann zu einem späteren Zeitpunkt günstiger nachtanken.
11: Das könne zum Beispiel um Weihnachten herum sein. Aber auch im Januar oder Februar sei es bislang oft günstiger gewesen als zu Beginn der Heizsaison.
16: Ansonsten, falls es noch teurer werden sollte oder eine Zeit lang hoch bleibt mit den Heizölpreisen, dann habe ich zumindest einen halbvollen Tank und habe mir halt diese Reichweite verschafft.
11: Auch Heizölhändler Marc Thiebes hofft, dass die Kunden nicht zu lange warten mit ihren Bestellungen. Nicht nur wegen der fehlenden Einnahmen bei ihm, sondern auch, weil es dann zeitlich eng werden könnte, wenn bei einer plötzlichen Kältewelle alle gleichzeitig anrufen.
12: Ich denke, der Run wird noch kommen und dann haben wir dann auch extrem lange Lieferzeiten, weil man kann nicht alle Kundenwünsche dann erfüllen.
11: Weil die Zahl der Tankwagen und Fahrer begrenzt ist, müssen Kunden dann unter Umständen länger auf die Lieferung warten als gedacht.
4: Jörg Marksteiner berichtete. Die einen kommen für ein paar Tage, um Berge und Aussicht zu genießen. Die anderen leben dort das ganze Jahr über und sind darauf angewiesen, dass Gäste anreisen. Doch wenn sich lange Blechlawinen durch die Orte schieben, die Parkplätze voll sind und es sogar auf Wanderwegen eng wird, dann kann der Tourismus schnell auch zum Ärgernis werden. Was ist noch in Ordnung und wo beginnt der Overtourism? Julia Schlegel hat im Urlaubsort Garmisch-Partenkirchen nachgefragt, wo in diesem Sommer noch einmal mehr Übernachtungsgäste gezählt wurden.
17: Unterwegs am Berg über Garmisch-Partenkirchen mit der Klimatherapeutin Simone Reiter. Etwas abseits der ausgetretenen Wege mit Blick aufs Wettersteingebirge gegenüber und die Zugspitze.
18: Und jetzt sind wir gleich oben auf unserem Panoramaberg, dem Wank.
17: Die Expertin für Gesundheitstourismus will auf dieser Gästewanderung für ein echtes Naturerlebnis sorgen, fern des viel zitierten Massentourismus. Was aus ihrer Sicht oft übersehen wird, dass Garmisch-Partenkirchen das Prädikat heilklimatischer Kurort trägt, seit 1954.
18: Unsere Gäste kommen ja nicht wegen der vielen anderen Gäste hierher, sondern genau wegen dem, dass sie sich hier wohlfühlen, dass sie sich erholen können und dass sie genau das genießen können, was wir hier gerade hier oben auch genießen. Das ist Gott sei Dank was anderes als der sogenannte Overtourism.
17: Durch Bewegung und spezielle Atemübungen, etwa auf großen Sonnenliegen am Wank, erfahren die Teilnehmer die besondere Wirkung des Heilklimas aufgrund von Höhenlage, Luft und Licht in wunderbarer Kulisse. Eine Mischung, die nachweislich fit und gute Laune macht. Die könnte unten im Tal mit Blick auf die neuesten Gästezahlen auch Daniel Schimmer bekommen, der Bürgermeister von Garmisch-Partenkirchen. Ein Plus von 30.000 Übernachtungen in der ersten Sommerhälfte. Aber der Mann, der lange in der Tourismusbranche war, will die Zahl nicht überbewerten.
19: Wir dürfen nicht vergessen, wenn wir jetzt den März oder April in diesem Jahr anschauen, da hatten wir 30.000 Übernachtungen weniger als im Vorjahr. Das sind grobe Orientierungswerte, ob der Standort, die Destination Garmisch-Partenkirchen an Attraktivität gewonnen hat, gleich geblieben ist, rückläufig ist. Das sind eher so die Werte dahinter.
17: Dass die Region Garmisch-Partenkirchen nach wie vor ankommt bei den Gästen, belegen auch in diesem Sommer lange Staus Richtung Zugspitze und Eibsee, voll besetzte Parkplätze, Besucherströme zur gerade an heißen Sommertagen beliebten Partnachklamm. Doch der Bürgermeister sieht da einen Unterschied.
19: Unseren Tourismus haben wir im Griff. Wir haben ein Problem mit dem Tagestourismus, dass der sehr unkontrolliert einfach stattfindet, wenn das Wetter sehr schön ist und einfach Wochenende oder ein Feiertag, dann werden wir von gesamten Umland einfach angereist und als Naherholungsziel ausgewählt.
17: Also muss Garmisch-Partenkirchen, wo allein über 1200 Gastgeber vom Tourismus leben, auch mit den Negativeffekten klarkommen. Neue Konzepte sind in der Diskussion oder im Entstehen. Für Verkehrsentlastung und bessere öffentliche Anbindung, für Wohnraum und zwar bezahlbaren, für eine bessere Steuerung des Besucheraufkommens, zum Beispiel in der Partnachklamm, zur Vermeidung von Stoßzeiten. Aber, so sagt auch Simone Reiter am Ende ihrer Heilklima-Wanderung am Wank, Als klaren Fall von Overtourism sieht sie Garmisch-Partenkirchen nicht.
18: Natürlich haben wir diese Tage und auch diese Orte, wo es zahlreiche Besucher gibt, weil eben, was unsere Landschaft so einzigartig macht, dass es solche tollen Orte gibt und die will natürlich jeder sehen. Aber das ist an wenigen Tagen und das ist auch tatsächlich nicht an allen Orten.
17: Jetzt also nochmal tief durchatmen, dann ausschütteln, damit das Heilklima seine entspannende Wirkung zeigt. Am Wank, wo sich auch Hochsaisontage abseits des Trubels genießen lassen.
4: Julia Schlegel war bei dem Touristen höchst beliebten Ort Garmisch-Partenkirchen unterwegs.

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1: Nie zuvor hatte Terror unter den Augen einer so großen Weltöffentlichkeit stattgefunden, live und in Echtzeit. Die einstürzenden Zwillingstürme des World Trade Center sind zum Sinnbild für jenen Tag geworden, der die Welt verändern sollte. Am 11. September 2001 hatten islamistische Terroristen mehrere Verkehrsflugzeuge in ihre Gewalt gebracht. Zwei der Flugzeuge steuerten sie direkt in das Herzstück des New Yorker Finanzdistrikts. Der Gedenktag diesmal ist ein besonderer. 25 Jahre sind vergangen. Ein Zeitraum, der sich nicht wie ein Vierteljahrhundert anfühlt. Zu präsent sind die Erinnerungen bei vielen Menschen. Das erlebt auch unser Korrespondent Martin Ganselmeier in New York, wo das zentrale Gedenken stattgefunden hatte. Ich habe ihn gefragt, wie er die Stimmung wahrgenommen hat, ob es immer noch ein Tag des Zusammenhalts ist, wie in den Jahren bisher.
2: Einerseits ja, die Menschen gerade hier in New York, die sind zusammengekommen, sie haben gemeinsam getrauert, sie haben sich gegenseitig getröstet. Die Stadt, die ja sonst immer nach vorne schaut, die immer in Bewegung ist, die nie schläft, die hielt heute wirklich inne. Das war ein Gefühl der Zusammengehörigkeit, des Zusammenhalts. Andererseits, selbst an diesem Gedenktag, wurde die politische Spaltung des Landes noch mal deutlich. Donald Trump wollte nicht zur zentralen Gedenkfeier hier nach New York kommen, wo alle Ex-Präsidenten sich versammelt hatten. Er wollte eine Rede halten. Das ist in New York nicht vorgesehen. Da will man bewusst nur der Opfer gedenken. Er hat eine Rede gehalten am Pentagon, die auch aktuell die Politik, seinen Krieg gegen Iran thematisiert hat. Und auch hier bei der Gedenkfeier in New York gab es einen Teil der Opferangehörigen, die dagegen protestiert haben, nicht bei der Gedenkfeier, aber im Vorfeld durch eine Unterschriftenkampagne, dass der erste muslimische Bürgermeister New Yorks, Mamdani, hier dabei ist. Also insofern einerseits ja, große Zusammengehörigkeit, andererseits die politische Spaltung des Landes, die war auch an diesem Tag spürbar.
1: Welche Worte hat Präsident Trump denn am Pentagon gefunden? Für den 11. September angemessene Worte? Oder hat er die Anekdote wiederholt, er sei damals von Feuerwehrleuten aus Manhattan weggetragen worden?
2: Nein, die hat er zum Glück nicht wiederholt, denn das ist äußerst fraglich, ob das so geschehen ist. Da gibt es Fact-Checker, die sich bereits dran gemacht haben. Nein, er hat sich weitgehend ans Redemanuskript gehalten, Gott sei Dank, das war angemessen. Er ist an einigen Stellen abgewichen und ihm war vor allem wichtig, diesen Krieg gegen Iran, der ja im Moment sehr, sehr frustrierend für ihn läuft. Er kommt ja nicht wirklich voran. Der Krieg dauert schon viel, viel länger, als er dies eigentlich vorhatte. Ihm war es wichtig, diesen Krieg nochmal zu rechtfertigen. Er hat gesagt, wir werden niemals, niemals vergessen. Deshalb kämpfen wir heute. Wir haben keine Wahl. Es kann nur den Sieg geben. Man müsse ähnlich, wie man damals stark war nach 9/11, auch gegenüber dem Iran stark sein, damit er nie eine Atomwaffe besitzen werde. Er hat wörtlich gesagt, wir würdigen die Soldaten, die gerade jetzt dafür sorgen, dass der weltweit führende Unterstützer des Terrors, die Islamische Republik Iran, niemals eine Atomwaffe besitzen wird. Noch deutlicher in diese Richtung ging die Rede von Verteidigungsminister Hegseth. Das fand ich schon sehr grenzwertig. Das war keine Gedenkrede mehr, das war eine politische Wahlkampfrede.
1: Nun fallen 25 Jahre 9/11 ausgerechnet in das 250. Jubiläumsjahr der USA. Wie wird dieses Ereignis in die Erzählung der Vereinigten Staaten eigentlich eingebettet?
2: Das ist eine tiefe Zäsur. Und ich will das nochmal deutlich machen, weil das vielen in Deutschland nicht so bewusst ist. Das schlimmste Ereignis der amerikanischen Geschichte bis dato, was zum Kriegseintritt in den Zweiten Weltkrieg führte, war der japanische Angriff auf Pearl Harbor. Pearl Harbor, das ist in Hawaii, weit, weit weg vom amerikanischen Festland. Damals starben 2400 Marinesoldaten. 9/11, das waren 3000 Zivilisten, die ums Leben kamen. Das ist von den Amerikanern ja wahrscheinlich der schlimmste Tag ihrer Geschichte. Es gibt noch den amerikanischen Bürgerkrieg 1862, eine Schlacht, da gab es 3600 Tote an einem Tag. Aber das sind schon diese drei Ereignisse, Pearl Harbor, der Bürgerkrieg und 9/11, das wird für immer eine ganz starke Zäsur in der amerikanischen Geschichte sein.
1: Sie selbst waren im September 2001 mit einer Journalistengruppe in den USA. Welche Bedeutung hat dieser Tag denn für Sie persönlich?
2: Also der Tag geht mir immer noch sehr nahe, Das ist in diesem Jahr zum 25. Jahrestag besonders der Fall. Ich war tatsächlich vom 6. bis zum 9. September 2001 mit einer Journalistengruppe in New York City. Ich war noch ein junger Journalist. Es waren wunderbare Spätsommertage. Es war dieser tiefblaue, wolkenlose Himmel, eine ganz tolle Atmosphäre in New York. Zwei Tage vor dem 11. September sind wir dann nach Nashville weitergeflogen. Dort habe ich dann erfahren von den Terroranschlägen. Und das war ganz fürchterlich. Ich habe zum ersten Jahrestag von 9/11 2002 den Kameramann des ARD-Studios New York, Joe McCarthy, in meiner Sendung beim Saarländischen Rundfunk interviewt. Der ist ja fast ums Leben gekommen an diesem Tag. Er hat sehr beeindruckende Bilder gefilmt für die ARD, die auch weltweit verkauft wurden. Joe McCarthy ist, und das ist so ein bisschen das Betrübliche, jetzt, wo ich hier in New York arbeite, im Studio New York, erst vor einem halben Jahr an Krebs gestorben, an den gesundheitlichen Spätfolgen von diesem Ereignis.
1: Martin Ganselmeier aus New York, wo sich die Wunden längst noch nicht geschlossen haben, auch nicht 25 Jahre nach den Terroranschlägen von 2001. Und wir hatten auch Sie dazu aufgerufen, uns von persönlichen Erlebnissen von damals zu erzählen, am Telefon oder auch per E-Mail. Katja Schleselmann hat jetzt eine Auswahl von Zuschriften.
3: Gero Pürwitz aus Osterholz-Scharmbeck war mit einer Reisegruppe in Brisbane in Australien, als er von den Anschlägen erfuhr.
4: Wir sahen 10 Minuten vor dem Boarding die Bilder. Irgendjemand meinte, ob wir denn jetzt fliegen sollten. Darauf sagte ich dann, wenn jemand so etwas Spektakuläres in den USA plant und durchführt, werden die nicht mit einem Inlandsflug in Australien davon ablenken. Ich weiß nicht, wie ich so spontan auf diese Aussage kam, habe sie jedoch nie vergessen.
3: Bis zum 11. September hatte sie in einem Gefühl der Sicherheit und des Aufgehobenseins gelebt, schreibt Nicole Stephan aus Carmen. Vom Anschlag erfuhr sie bei der Arbeit.
5: Ich konnte nicht nach Hause, sondern bin zu meinen Eltern gefahren. Meine Mutter öffnete mir und wir sind uns wortlos in die Arme gefallen und beide in Tränen ausgebrochen. Meine Eltern und ich waren uns an diesem Abend in unserem Entsetzen und der Fassungslosigkeit sehr nah. Und auch daran werde ich mich immer erinnern, wenn ich an den 11. September 2001 denke.
3: Bernd Eiseler aus Darmstadt war 2001 in den USA. Er hatte in Salt Lake City dabei geholfen, die Olympischen Winterspiele 2002 vorzubereiten. Nach den Anschlägen wurden alle Mitarbeiter des Teams nach Hause geschickt.
6: Dort fiel mir aber die Decke auf den Kopf und ich bin laufen gegangen, den City Creek Canyon rauf und runter. An diesem Tag bin ich zum ersten Mal über 30 Kilometer am Stück gelaufen und hatte danach den bis dahin heftigsten Muskelkater meines Lebens.
3: Stefan Heuer aus München arbeitete damals in einem Heim für psychisch kranke und demente Bewohner.
7: Auch im Heim war spürbar, dass etwas Grundsätzliches passiert war. Selbst wenn viele Bewohner die Ereignisse nicht vollständig erfassen konnten. Wir waren uns einig, dass sich die Welt gerade verändert hatte. Das Wort Zäsur hat niemand ausgesprochen, aber jeder wusste, dass dies ein Einschnitt war, der weit über diesen Tag hinausreichen würde. Für mich war es kein einzelner Moment, sondern eine ganze Woche, die sich wie ein einziger Block ins Gedächtnis eingebrannt hat.
3: Fabian Hanefort war am 11. September im Zivildienst als Rettungssanitäter in Lemgo. Auf der Wache blieb es ungewöhnlich ruhig.
8: Es war der Tag mit den wenigsten Einsätzen meiner gesamten Zivildienstzeit auf der Rettungswache. Wir vermuten, dass alle Menschen gerade vor dem Fernseher saßen. Niemand verletzte sich im Haushalt, weil kein Haushalt mehr gemacht wurde. Niemand verletzte sich bei der Arbeit, weil alle bei der Arbeit vor dem Radio oder dem Fernseher saßen. Selbst Krankheiten schienen Schockstarre zu sein und verschlimmerten sich nicht.
3: Der Münchner Max Schuster und seine Frau waren auf ihrer Hochzeitsreise in Westaustralien. Der Anschlag überschattete ihren Urlaub. Kurz vor dem Rückflug am 7. Oktober sahen sie auf CNN die Meldung, dass ein US-Angriff auf Afghanistan unmittelbar bevorstehe.
9: Alle im Flieger sind besorgt. Schließlich führt die Flugroute ja eigentlich über Pakistan-Afghanistan. Keiner schläft, weder Crew noch Passagiere. Wir sind fast 14 Stunden in der Luft, landen wohlbehalten und müde. Üblicherweise erinnert man sich ja in positiver Weise an seine Hochzeitsreise und schwärmt von den aufregenden Erlebnissen. Das ist bei uns leider nicht zu 100% der Fall.
1: Das waren einige der Zuschriften, die uns zum 11. September von Hörerinnen und Hörern der ARD-Infonacht erreicht haben.
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1: 25 Jahre sind die Terroranschläge vom 11. September 2001 jetzt her, mit massiven Folgen, nicht nur für die Menschen in den USA, sondern in weiten Teilen der Welt. Krieg gegen den Terror, Folter in Guantanamo oder die Überwachung der eigenen Bevölkerung, um nur einige Punkte zu nennen. Der Journalist Klaus Brinkbäumer spricht im Zeit-Podcast davon, dass die USA mit 9/11 vom Weg abgekommen sind.
10: Dass die USA diesen Moment der weltweiten Solidarität und Empathie wirklich verschwendet haben, dass sie falsch reagiert haben, mit Lügen reagiert haben, dass die USA Kriege begonnen haben in Afghanistan und Irak, vor allem Irak, hatte nichts mit dem 11. September zu tun. Und dass dann Folter hinzukam, die Verfolgung der eigenen Bürgerinnen und Bürger, Patriot Act, dass also der 11. September wirklich die Welt verändert hat und die USA zu einem paranoiden Land gemacht hat, die stärkste Nation der Welt, die sich fürchtete. Ich glaube nicht, dass das schon überall angekommen ist und ganz sicherlich nicht in der Regierung Trump.
1: Meint der Journalist Klaus Brinkbäumer, und auch die Augsburger Allgemeine nimmt Bezug zu Trump.
11: Es hat mehr gebraucht als 2 Dutzend Terroristen, um einen Mann wie Trump ins Weiße Haus zu bringen. Die Finanzkrise von 2008, wirtschaftliche und soziale Ungleichheit, Globalisierung und Deindustrialisierung gehören ebenso zu dieser Geschichte. Aber vielleicht wäre es anders verlaufen, wenn Amerika sich weniger von Angst hätte treiben lassen. Vielleicht liegt darin die bitterste Ironie des 11. September. Die Terroristen konnten Amerika nicht zerstören, aber sie konnten dazu beitragen, dass Amerika sich selbst zum Schlechteren veränderte.
1: Die Nordwestzeitung aus Oldenburg blickt genauer darauf, wie sich das Verhältnis zwischen den USA und Deutschland seit den Terroranschlägen verändert hat.
11: In Berlin gingen damals 200.000 Menschen auf die Straße für das, was Kanzler Gerhard Schröder uneingeschränkte Solidarität nannte. Dann wollte Präsident George W. Bush den Irak angreifen und trieb das transatlantische Verhältnis auf einen Tiefpunkt. Angela Merkel heilte die Wunden und ging mit Bush und dessen Nachfolger Obama freundschaftlich um. Doch seit Donald Trump ins Amt kam, ist die transatlantische Freundschaft im freien Fall. 25 Jahre nach 9/11 zweifelt man, ob die USA noch für die Werte stehen, für die sie sich damals angegriffen fühlten.
1: Die Frankfurter Allgemeine Zeitung zieht eine Parallele von den Terroranschlägen zur heutigen Zeit.
11: Es muss immer erst etwas Schlimmes passieren, bis sich die Ansicht durchsetzt, Deutschland ist gegen seine Gegner unzureichend geschützt. Auch daran erinnern die Terroranschläge vom 11. September 2001. Und auch jetzt erlebt Deutschland wieder eine Zäsur. Zwar steuern Terroristen keine Flugzeuge in die Türme der Deutschen Bank, aber wäre die Drohnenattacke in Leipzig vollends gelungen, dann wären wohl ein oder mehrere Flugzeuge explodiert.
1: Und die Neue Westfälische aus Bielefeld meint:
11: Heute, eine Generation später, ist ein guter Moment, um sich zu fragen, was seit 9/11 eigentlich mit uns passiert ist. Der Wahlerfolg der AfD in Sachsen-Anhalt ist ein Teil der Antwort auf diese Frage. Es ist ein Ergebnis, das nur zustande kommen konnte, weil sich über die Jahre das Gefühl des Kontrollverlustes bis in unseren Alltag gefressen hat. Was die Bevölkerung jetzt braucht, ist eine Regierung, die Vertrauen wiederherstellt. Menschen müssen erleben, dass der Staat handlungsfähig ist.
1: Das waren die Standpunkte, zusammengestellt von Jonas Valentin Weber. Und soweit der erste Teil der ARD-Infonacht. Mein Name ist Philipp Kaver. Gleich nach den 2 Uhr Nachrichten übernimmt mein Kollege Detlef Karg und begleitet Sie weiter gut informiert durch diese Nacht.

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1: Um 2 Uhr mit Juliette Groß. In den USA ist an die Terroranschläge vom 11. September 2001 erinnert worden. Die zentrale Gedenkfeier fand am Ground Zero in New York statt. Die USA-Korrespondentin der ARD, Marion Schmickler, fasst das